0: kommt, sage ich auch mal, ein bisschen entgegen, weil dann sind wir voll ausgerüstet für die nächsten Jahre und haben immer Plan A, Plan B und wir wissen auch, dass die beiden Pläne gut funktionieren.
1: Bei der Biber-Olympiade treten Zweierteams an insgesamt 20 Stationen gegeneinander an. Jedes Team besteht aus einem Senior und einem Junior. Gemeinsam stellen sie sich abwechslungsreichen Aufgaben und versuchen, möglichst viele Punkte zu sammeln. Die Reihenfolge der Stationen spielt dabei keine Rolle, sodass jedes Team seinen eigenen Wettbewerb-Parcours zusammenstellen kann. Im Vordergrund stehen vor allem Bewegung, Teamgeist und das Miteinander der Generationen. Auch auf der Bühne wurde den Besuchern ein vielfältiges Programm geboten.
0: Wir haben diesmal ein richtig tolles Programm gehabt. Black White Cats waren dabei, aber da haben wir auch besondere Punkte gehabt mit Bewegungskombinat, die schon wieder tolle Erwärmung gemacht haben. 20 Minuten Programm für Jung und Alt, das war mega gut. Und dann kam Captain of Karibik war da mit ganz großer Show, einmal zur Mittagszeit und jetzt einmal zum Abschluss wird er noch einmal alles geben und ein Mitmachshow leisten. Und dazwischen gab es noch Abenteuer mit Cass, das war mega cool, die Kiddies waren voll am Tanzen, am Singen, am Jubeln und ich glaube vom Programm her war das ein mega Tag.
1: Nachdem die Generationen-Tandems alle Stationen absolviert hatten, konnten die selbst ausgefüllten Ergebniszettel in die Lostrommel geworfen werden. Zum Abschluss der Veranstaltung wurden attraktive Preise verlost und die Sieger geehrt.
2: Erstmal haben wir 10 Glückspilze, die bei uns gewinnen, weil die Biber Akademie oder die Biber Olympiade ist ja kein klassischer Wettkampf, wo es um den Reihensieg geht, sondern wir haben ja 10 Glückspilze, die werden gezogen, die kriegen Reisen geschenkt, wo Jung und Alt zusammen verreisen. Wir haben ein Lotteriesparlos, wir haben vom Volleyday Badegutscheine, wir haben Eisgutscheine, also ein bunter Mix, Tierparkgutscheine. Und das wird verlost. Wir prämieren heute den ältesten Teilnehmer. Wir prämieren den jüngsten Teilnehmer. Wir prämieren dann das Team mit der höchsten Altersdifferenz. Das heißt, wer 74 ist, ist die Differenz 66. Und wer die höchste Differenz hat, wird prämiert. Und die Sieger, man wird nicht nur rein sportlich Sieger, sondern wir haben da einen Koeffizienten, der aus erzielten Punkten und dieser Altersdifferenz ist. Und dann sind wir mal gespannt, wer das wird. Und auch die kriegen ganz tolle Pokale, Medaillen und eine Vielzahl von Preisen der Partner. Also ich denke, das lohnt sich tatsächlich, um zu machen.
1: In diesem Jahr gibt es außerdem eine Neuerung. Nachdem das Sport- und Kulturfest der Generationen in den vergangenen beiden Jahren in Dessau und Wittenberg ausgetragen wurde, kommt nun ein dritter Veranstaltungsort hinzu, Magdeburg. Dort findet das Fest am 12. September auf dem Alten Markt statt. In Wittenberg können Interessierte die Veranstaltung bereits am 5. September auf dem Arsenalplatz besuchen.
3: Rund 380 Gebäudereiniger arbeiten in Dessau-Roßlau und sorgen täglich für saubere Büros, Schulen und Pflegeeinrichtungen. Nach Ansicht der IG Bau fehlt es den Beschäftigten jedoch häufig an Anerkennung und einer angemessenen Bezahlung. Die Gewerkschaft warnt zudem vor einem erhöhten Risiko von Altersarmut, da viele Reinigungskräfte trotz Vollzeitbeschäftigung nur geringe Rentenansprüche erwerben. Mit Blick auf die anstehende Rentenreform forderte die IG Bau eine bessere Absicherung im Alter. Wer jahrzehntelang in der Gebäudereinigung arbeitet, müsse von seiner Rente würdevoll leben können. Auch in den kommenden Tarifrunden setzt sich die Gewerkschaft für deutliche Lohnerhöhungen ein. Nach Angaben der Arbeitsagentur gibt es in Dessau-Roßlau 15 Unternehmen im Gebäudereinigerhandwerk. Am 1. Juni-Wochenende feierte Dessau-Nord wieder sein Nordfest. Auf dem Schulhof der Friederikenschule erwartete die Besucher ein abwechslungsreiches Programm. Bei Spielen und Vorführungen kam keine Langeweile auf. Außerdem stellten sich Vereine und Initiativen aus Dessau-Nord vor und boten Gelegenheit zum Austausch.
1: In Dessau-Nord wurde gefeiert. Am 6. Juni füllte sich der Schulhof der Friederikenschule mit Begeisterung und guter Laune. Das festlich geschmückte Gelände bot den passenden Rahmen für einen besonderen Anlass. Zum zweiten Mal wurde das Nordfest in Dessau veranstaltet. Nach einer 10-jährigen Pause hatte das Stadtteilfest erst im vergangenen Jahr sein Comeback gefeiert. Damals allerdings mit einer kleinen Verzögerung.
4: Die Premiere im letzten Jahr ist leider glorios ins Wasser gefallen. Wir hatten ja eigentlich vor, am, ich glaube, 24. Mai 2025 das erste Nordfest seit langer Zeit zu machen. Aber dann war es der einzige Regentag im Mai. Und so gab es dann am 1. Oktober einen sehr späten Ausweichtermin, der nicht ganz so gut besucht war wie heute. Aber unglaublich wichtig, damit die Leute die Idee des Nordfestes überhaupt erstmal in den Kopf kriegen. Und ich glaube, heute wäre nicht so gut geworden, wie es ist und war, hätten wir das im letzten Jahr nicht durchgezogen.
1: Die zweite Auflage versprach erneut ein abwechslungsreiches Programm. Ab 14 Uhr strömten die Besucher auf das Gelände, um gemeinsam einen bunten Nachmittag zu verbringen. Zahlreiche Angebote und Programmpunkte sorgten für gute Stimmung und boten einige besondere Höhepunkte.
4: Wir hatten ein echt volles Bühnenprogramm mit ganz vielen Auftritten des Kinder- und Jugendzirkus Raxli Paxli. Wir hatten verschiedene Tanzgruppen von Zumba über spanischen Folklore, dies, das. Wir hatten die Folk It Up Gruppe, wir hatten den Irish Folk Stammtisch. Ja, der Robert Dreck hat mal vorbeigeschaut, Eta Hachmann hat eine schöne Eröffnungsrede gehalten. Ja, und draußen gab es einen Fahrradparcours. Wir haben hier beim Werkstattcafé Mitmachangebote gehabt, wo man sich austesten konnte beim Nähen oder Kabel verlegen und neu zusammenschrauben. Da hinten beim Schwertgreifen konnte man historischen Schwertkampf ausprobieren und sich mit denen mal ausprobieren an verschiedenen, natürlich nicht gefährlichen Waffen, sondern stumpfen. Ja, was gab's noch? Eine Tombola, Schminken, dies, das und noch vieles mehr. Kaffeekuchen, veganes Gegrilltes von Otto da drüben, ja.
1: Dessau Nord ist neben Roßlau der einwohnerstärkste Stadtbezirk der Bauhausstadt. Das Nordfest bietet dabei nicht nur eine Gelegenheit zum Austausch, sondern auch teilweise unbekannten Vereinen und Initiativen die Möglichkeit, sich der Öffentlichkeit vorzustellen. Die Teilnahme für Aussteller war kostenfrei. Ziel des Festes ist es, die verschiedenen Akteure des Stadtteils zusammenzubringen und das Miteinander zu stärken.
4: Wir haben jetzt diesen Tag hier und der ist natürlich toll für Anwohnerinnen und Anwohner und die Vereine. Aber noch viel wichtiger ist mir, dass sich die ganzen Akteure miteinander vernetzen und in Kontakt kommen. So, weil ganz viele können das, was sie machen, sei das nun Basketball oder Nähen oder was auch immer, aber wissen zum Beispiel nicht, wie man gut Anträge schreibt oder brauchen eigentlich mal Biertischgarnituren. Und naja, so an so einem Tag lernt man sehr, sehr viele neue Menschen kennen und dann passieren ganz neue Sachen. So, es kommen neue Leute in die Vereine rein, es ist ein Anlaufpunkt und es ist anscheinend auch ein Miteinander, was die Menschen suchen, weil heute waren auf jeden Fall sehr viele Anwohnerinnen und Anwohner da.
1: Die positive Resonanz von Besuchern und Mitwirkenden zeigt, das Nordfest kommt gut an. Deshalb soll die Veranstaltung auch in Zukunft fester Bestandteil des Stadtteillebens werden und jedes Jahr Menschen aller Generationen zusammenbringen.
4: Das Nordfest ist ab sofort jedes Jahr eine Woche nach den Pfingstferien. Das ist im nächsten Jahr der 29. Mai. Und das werden wir auch so beibehalten. Also es ist uns sehr wichtig, dieses Fest als zentrales Happening in der Stadt zu etablieren. Hier für die Vereine, damit man eben in Kontakt miteinander kommt. Und ich denke, mit jedem Jahr wird es für alle Beteiligten einfacher, weil klar ist, wie läuft's ab, wer macht was. Ne? Ganz viele Leute kriegen neue Fähigkeiten. Und naja, während man am Anfang vielleicht noch sehr viel der Orga selbst übernommen hat, ist es jetzt schon auf mehr Schultern. Und ich glaube, nächstes Jahr wird es nochmal leichter für alle.
1: Nach einem gelungenen Nachmittag klang das Fest in entspannter Atmosphäre aus. Und die Vorfreude auf die nächste Ausgabe dürfte bei vielen bereits geweckt sein.
3: Im Zeitraum vom 12. bis zum 13. Juni wurden dem Polizeirevier Dessau-Roßlau mehrere Betrugsversuche angezeigt.

0: gezeigt. Bislang meldeten 7 Geschädigte im Alter zwischen 47 und 91 Jahren gleichgelagerte Sachverhalte. In den Telefonaten gaben sich die Anrufer unter anderem als Kriminaloberkommissar oder Staatsanwalt aus und behaupten, der Sohn oder die Tochter der Anrufenden habe einen Verkehrsunfall verursacht. Durch die Zahlung eines bestimmten Geldbetrages könne angeblich eine Haftstrafe für das Kind abgewendet werden. Je nach Verlauf des Gesprächs versuchten die Täter mit unterschiedlichen Methoden den Druck auf die Geschädigten weiter zu erhöhen. Ein Vermögensschaden ist bislang nicht bekannt geworden. Die Geschädigten beendeten die Telefonate jeweils nach kurzer Zeit. Und das waren sie, die aktuellen Nachrichten hier bei Zeitnah auf RAN 1. Nun folgt das Wetter sowie die aktuellen Nachrichten aus der Region. Wir sehen uns dann morgen wieder mit den aktuellsten Nachrichten. Bis dahin haben Sie eine schöne Zeit und auf Wiedersehen.
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4: Der Donnerstag begrüßt uns mit 30 Grad Celsius. Die Sonne wird dabei oftmals verdeckt, scheint aber dennoch ein paar Mal durch die Wolkendecke. Eine leichte Brise aus dem Westen vollendet das Paket, regnen soll es morgen nicht. In den nächsten Tagen steigen die Temperaturen weiter an, also viel Trinken nicht vergessen und ab und zu ein schattiges Plätzchen zum Ausruhen suchen.
5: Rund 90 Vertreterinnen und Vertreter aus Wirtschaft, Wissenschaft und Politik kamen am 11. Juni 2026 im Metalllabor Dr. Adolf Beck in Bitterfeld zusammen, um über die Zukunft industrieller Entwicklung zu diskutieren. Das von der Chemiepark Bitterfeld-Wolfen GmbH bereits zum dritten Mal veranstaltete Chemiepark-Forum etabliert sich erneut als wichtige Plattform für den Austausch zu den Herausforderungen und Chancen der industriellen Transformation. Im Mittelpunkt der Veranstaltung standen aktuelle Projekte, innovative Technologien und strategische Entwicklungen, die dem Chemiestandort Bitterfeld-Wolfen und die Region nachhaltig prägen sollen. Geschäftsführer Patrice Heine eröffnete das Forum mit einem Blick auf die Rolle des Chemieparks als Treiber zukunftsorientierter Industrieentwicklung. Dabei hob er insbesondere die enge Verzahnung von Forschung, Wirtschaft und regionaler Wertschöpfung hervor.
6: Es ist ja mittlerweile eine Tradition, dass wir hier im Sommer, sage ich mal, zum Chemieparkforum rufen. In der Regel läuft es so ab, dass wir berichten, was im Chemiepark gelaufen ist.

0: eine zentrale Rolle. Professor Dr. Ralf Versbund vom Forum Rathenau e.V. stellt die Pläne für eine Außenstelle des Just Transit Center der Martin-Luther-Universität Halle-Wittenberg in Bitterfeld vor. Die Einrichtung soll den Strukturwandel in der Region wirtschaftlich begleiten und unterstützen. Außerdem, so Versbund, wird die KI in der Zukunft der Chemie eine große Rolle spielen.
1: Ja, also die KI in der Chemie im Sinne von Software-KI wird heute schon ganz intensiv genutzt. Und es gibt auch Startups, mit denen wir auch kooperieren, von der Uni Halle zum Beispiel eine Firma wie Citrin, dass man neue chemische Formulierungen mit einer KI vorhersagen kann, die Eigenschaften. Das Neue wird aber sein, nicht nur die Software-Seite zu nutzen, sondern auch, was die Chinesen und die Amerikaner sagen, verkörperte künstliche Intelligenz. Wir würden dazu Androiden oder Roboter sagen. Und was das bedeutet für unseren Standort, das wollen wir in der nächsten Stufe erforschen. Oh ja, Chemie, die Software-KI wird heute schon ganz intensiv genutzt in der Chemie. Aber der nächste Schritt ist eben auch, wir sagen dazu Androiden oder Roboter, die auch zu nutzen, sozusagen gekoppelt mit der Cloud, um die Prozesse insgesamt effizienter zu gestalten und hier noch schneller in die Innovation reinzukommen. Und das wollen wir hier auch aufbauen von der Uni Halle. Ja, das Projekt ist im Rahmen des Just Transition Funds. Das ist ein Projekt der Europäischen Union. Und dort ist die Idee, dass die Uni Halle, die ja wirklich nur auf die Uni Halle selbst, auf die Stadt Halle fokussiert ist, eben auch in die Landkreise geht. Also wir haben dann eben Mansfeld-Südharzburgen-Landkreis, Saale-Kreis, aber eben auch Anhalt-Bitterfeld. Für den Kreis bin ich als Vorstandsmitglied zuständig. Und wir wollen hier eine Projektaußenstelle aufmachen, genau zu dem Thema, nämlich die ich gerade angedeutet habe, künstliche Intelligenz und Akzeptanz.
0: Das Chemie-POC-Forum 2026 machte deutlich, dass der erfolgreiche Wandel der Industrie vor allem vom Dialog und der Zusammenarbeit unterschiedlicher Akteure lebt. Mit neuen Projekten, starken Partnern und einem klaren Innovationsfokus unterstreicht der Chemie-POC Bitterfeld-Wolfen seinen Anspruch, zu den wichtigen Zukunftsstandorten der deutschen Chemie- und Prozessindustrie zu gehören.

0: Am 10. Juni fand im Kloster Bernburg das traditionelle Klosterfest der Hochschule Anhalt statt. Ab 16 Uhr führten Musik, Kunst und Mitmachangebote die historischen Anlagen und zogen zahlreiche Besucher an. Auf mehreren Bühnen präsentierte sich eine große musikalische Vielfalt, von klassischen Klängen über Rock und Indie bis hin zu elektronischer Musik. Ergänzt wurde das Programm durch Ausstellungen, kreative Angebote und interaktive Formate in verschiedenen Bereichen des Klosters. Vor allem die Organisation im Hintergrund war entscheidend für den reibungslosen Ablauf des Festes. Viele Beteiligte sorgten dafür, dass Bühnenprogramme koordiniert, Flächen betreut und Programmpunkte abgestimmt wurden.
1: Also wir haben hier ganz, ganz, ganz viele Bands auf drei Bühnen, die von Hardrock bis Swing, also alles spielen, was so Studenten lieben. Und die Studierenden haben auch dieses Programm ausgesucht, die haben die Bands ausgesucht. Das machen wir als Mitarbeitende natürlich nicht mehr. Da haben wir einen ganz anderen Geschmack und die Studierenden machen das sehr, sehr gut, organisieren das super über die Studierendenschaft. Und ja, ich glaube, da kann man sich freuen auf ein sehr buntes Programm bis in die Nachtstunden hinein. Die Projekte, die wir ja haben, zeigen einmal, was mit dem Kloster gemacht werden kann. Also es sind sehr, sehr schöne Projekte, die in Bezug auf die konzeptionelle Entwicklung des Klosters ausgerichtet sind. Und hier kann man sich im großen Zeichensaal informieren, was das alles ist.
0: Neben der Musik bot das Klosterfest den Gästen zahlreiche Möglichkeiten an, selbst aktiv zu werden oder Neues zu entdecken. Von Kreativangeboten über Ausstellungen bis hin zu digitalen Erlebnisformaten war das Programm bewusst vielfältig gestaltet.
1: Das Klosterfest ist eine gemeinsame Veranstaltung der Mitarbeitenden der Hochschule Anhalt und der Studierenden. Und es ist so, dass wir hier mehrere Bühnen haben, dass wir ein ganz tolles Programm haben, aber auch zeigen, was wir als Hochschule können. Wir haben also auch Projekte, die wir hier präsentieren und vorstellen. Die Professorenschaft ist mit hier und demonstriert sozusagen ihre Arbeiten gemeinsam mit den Studierenden.
0: Ein besonderer Schwerpunkt lag zudem auf der Beteiligung der Studierenden der Hochschule Anhalt. Sie brachten eigene Projekte ein, unterstützten Programmpunkte und prägten das Fest sichtbar mit.
2: So, und was wir dann machen...

0: ist, dass wir auf der einen Seite theoretische Grundlagen legen und dass wir dann irgendwann ganz analog ins Arbeiten kommen. Das heißt, wir schicken die Studenten hier draußen im Kloster auf eine kleine Safari, das heißt, das ist ein kleiner Spaziergang, und verwenden diesbezüglich sogenannte Scan-Cards. Das ist im Prinzip nichts anderes als ein Blatt Papier mit zwei Fenstern, wo die orientiert an der Aufgabenstellung bewusst wahrnehmen sollen im Zusammenhang mit der Aufgabenstellung, diese dann skizzieren und letztendlich schon so ein kleines visuelles Konzeptbausteinchen selber zeichnen, aber ganz analog. Und der nächste Schritt ist dann zu sagen, und eine Studentin hat das jetzt hier gemacht, die hat Lernen im Grün hier konzipiert und hat diesbezüglich ein paar kleine Skizzen hier gemacht aus dem Kloster und hat dann im nächsten Schritt zusammen mit einem anderen Teammitglied ein Konzept Lernen im Grün entwickelt und dann eine KI gefragt, wie könnte das denn visuell aussehen? Und das sehen wir dann hier. Das heißt also, die KI wird nicht einfach auf etwas draufgesetzt, sondern die konzeptionelle Überlegung, der Denkprozess, auch die Recherche, also was gibt es denn schon oder wie ist dieses Kloster, wie hat sich das entwickelt und so weiter, das sind alles Dinge, die einfließen und die dann die Grundlage dafür legen, sich sozusagen von der KI inspirieren zu lassen. Und das ist uns ganz besonders wichtig, dass die Studenten sozusagen erstmal selber denken, auch kritisch hinterfragen und dann diese Technologie aber nutzen, um beispielsweise sozusagen Visualisierungsvorschläge zu machen, die dann in die weitere Konzeptentwicklung einfließen.
1: Das Klosterfest 26 zeigte erneut, wie eng Hochschule, Kultur und Region in Bernburg miteinander verbunden sind und wie vielfältig ein gemeinsames Fest gestaltet werden kann. Im nächsten Jahr erhofft man sich die Weiterführung der Tradition und steigendes Interesse an der Zukunft der Hochschule Anhalt.

0: Hallo und herzlich willkommen zur neuesten Ausgabe von Zeitnah hier auf RAN 1. Vor allem in Sachsen-Anhalt wird die Zahl der Menschen mit Demenz bis zum Jahr 2060 voraussichtlich deutlich steigen. Nach Berechnungen des Wissenschaftlichen Instituts der AOK könnte die Demenzprävalenz von derzeit 2,1 auf 3,9% anwachsen. Damit hat Sachsen-Anhalt im bundesweiten Vergleich den höchsten Anteil an Demenzerkrankungen. Gleichzeitig nimmt die Zahl der Menschen im erwerbsfähigen Alter ab, was die Versorgung der Betroffenen zunehmend erschwert. Die Forschenden betonen jedoch, dass sich die Anstiege durch gezielte Präventionsmaßnahmen abschwächen lässt. Eine bessere Kontrolle von Risikofaktoren wie Bluthochdruck und Diabetes, ein erhöhtes Bildungsniveau sowie der Schutz vor sozialer Isolation könnten die Zahl der Neuerkrankungen deutlich verringern. Besonders betroffen von dieser Entwicklung dürften den Prognosen zufolge die ländlichen Regionen Ostdeutschlands sein. Wetterbedingt ging es für die Biber-Olympiade am 13. Juni statt auf den Marktplatz in die Anhalt Arena. Der guten Laune schadete das aber nicht. Bei der dritten Auflage des Sport- und Kulturfestes der Generationen stand vor allem Teamgeist, Bewegung und das Miteinander von Jung und Alt im Mittelpunkt.
1: Sport ist nicht nur etwas für die Jugend. Auch im Alter kann man aktiv bleiben und gemeinsam Spaß an Bewegung haben. Genau dieser Gedanke steht im Mittelpunkt des Sport- und Kulturfestes der Generationen, das neben der Biberakademie unter anderem von der Volkssolidarität und der Stadtsparkasse Dessau organisiert wird. Eigentlich sollte die Veranstaltung in diesem Jahr am 13. Juni auf dem Dessauer Marktplatz stattfinden. Aufgrund von Wetterwarnungen musste sie jedoch kurzfristig in die Anhalt Arena verlegt werden.
2: Es hat einfach mit der Fürsorgepflicht auch für alle Teilnehmer zu tun, in dem kleinen Kinderteil. Und wir wollen natürlich, dass nichts passiert. Und bei einem Sturm kann was umfliegen, kann was passieren. Haben wir ganz spontan entschieden, wir ziehen in die Anhalt Arena um. Das war unser Plan B, den wir eigentlich nie ziehen wollen. Aber wir haben es dann gemacht und haben tatsächlich den ganzen Hallenboden hier abgeklebt in der Nacht- und Nebelaktion. Und haben uns mit der Stadt geeinigt, dass wir das so machen können und sind jetzt eigentlich total zufrieden, wie das hier aufgebaut wurde. Alle haben heute früh Hand in Hand gemeinsam zusammengearbeitet, alle Teilnehmer. Wir haben hier ein tolles Programm aufgestellt. Die Teilnehmer waren hochzufrieden. Wir hatten bisher 260 Teilnehmer, die mitgemacht haben und ganz, ganz viel drumherum, die das Programm genutzt haben. Also wir sind total zufrieden.
3: Das ist für mich wie ein Heimatort in der Anhalt Arena. Ich fühle mich ja sehr wohl. Von daher war es auch sehr, sehr spannend für uns zu sehen, wie das ganze Konzept Indoor funktioniert. Das haben wir schon vor 2 Jahren ein bisschen uns durchdacht und überlegt, wie könnte das aussehen, dass wir jetzt gezwungen waren, das jetzt zu machen. Kommt, sage ich auch mal, ein bisschen entgegen, weil dann sind wir voll ausgerüstet für die nächsten Jahre und haben immer Plan A, Plan B. Und wir wissen auch, dass die beiden Pläne gut funktionieren.
1: Bei der Biber-Olympiade treten 2er-Teams an insgesamt 20 Stationen gegeneinander an. Jedes Team besteht aus einem Senior und einem Junior. Gemeinsam stellen sie sich abwechslungsreichen Aufgaben und versuchen, möglichst viele Punkte zu sammeln. Die Reihenfolge der Stationen spielt dabei keine Rolle, sodass jedes Team seinen eigenen Wettbewerb-Parcours zusammenstellen kann. Im Vordergrund stehen vor allem Bewegung, Teamgeist und das Miteinander der Generationen. Auch auf der Bühne wurde den Besuchern ein vielfältiges Programm geboten.
3: Wir haben diesmal richtig

0: Richtig tolles Programm gehabt. Black White Cats waren dabei, aber da haben wir auch besondere Punkte gehabt mit Bewegungskombinat, die schon wieder tolle Erwärmung gemacht haben. 20 Minuten Programm für Jung und Alt, das war mega gut. Und dann kam Captain of Karibik war da mit ganz großer Show. Einmal zur Mittagszeit und jetzt einmal zum Abschluss wird er noch einmal alles geben und ein Mitmachshow leisten. Und dazwischen gab es noch Abenteuer mit Cass. Das war mega cool. Die Kiddies waren voll am Tanzen, am Singen, am Jubeln. Und ich glaube, vom Programm her war das ein Megatag.
1: Nachdem die Generationen-Tandems alle Stationen absolviert hatten, konnten die selbst ausgefüllten Ergebniszettel in die Lostrommel geworfen werden. Zum Abschluss der Veranstaltung wurden attraktive Preise verlost und die Sieger geehrt.
2: Erstmal haben wir 10 Glückspilze, die bei uns gewinnen, weil die Biber Akademie oder die Biber Olympiade ist ja kein klassischer Wettkampf, wo es um den Rheinsieg geht, sondern wir haben ja 10 Glückspilze, die werden gezogen. Die kriegen Reisen geschenkt, wo Jung und Alt zusammen verreisen. Wir haben ein Lotteriesparlos, wir haben vom Volley Day Badegutscheine, wir haben Eisgutscheine, also ein bunter Mix, Tierparkgutscheine. Und das wird verlost. Wir prämieren heute den ältesten Teilnehmer. Wir prämieren den jüngsten Teilnehmer. Wir prämieren dann das Team mit der höchsten Altersdifferenz. Das heißt, wer 74 ist, ist die Differenz 66. Wer die höchste Differenz hat, wird prämiert. Und die Sieger, man wird nicht nur rein sportlich Sieger, sondern wir haben da einen Koeffizienten, der aus erzielten Punkten und diese Altersdifferenz ist. Und dann sind wir mal gespannt, wer das wird. Und auch die kriegen ganz tolle Pokale, Medaillen und eine Vielzahl von Preisen der Partner. Also ich denke, das lohnt sich tatsächlich, hier mitzumachen.
1: In diesem Jahr gibt es außerdem eine Neuerung. Nachdem das Sport- und Kulturfest der Generationen in den vergangenen beiden Jahren in Dessau und Wittenberg ausgetragen wurde, kommt nun ein dritter Veranstaltungsort hinzu, Magdeburg. Dort findet das Fest am 12. September auf dem Alten Markt statt. In Wittenberg können Interessierte die Veranstaltung bereits am 5. September auf dem Arsenalplatz besuchen.
3: Rund 380 Gebäudereiniger arbeiten in Dessau-Roßlau und sorgen täglich für saubere Büros, Schulen und Pflegeeinrichtungen. Nach Ansicht der IG Bau fehlt es den Beschäftigten jedoch häufig an Anerkennung und einer angemessenen Bezahlung. Die Gewerkschaft warnt zudem vor einem erhöhten Risiko von Altersarmut, da viele Reinigungskräfte trotz Vollzeitbeschäftigung nur geringe Rentenansprüche erwerben. Mit Blick auf die anstehende Rentenreform forderte die IG Bau eine bessere Absicherung im Alter. Wer jahrzehntelang in der Gebäudereinigung arbeitet, müsse von seiner Rente würdevoll leben können. Auch in den kommenden Tarifrunden setzt sich die Gewerkschaft für deutliche Lohnerhöhungen ein. Nach Angaben der Arbeitsagentur gibt es in Dessau-Roßlau 15 Unternehmen im Gebäudereinigerhandwerk. Am 1. Juni-Wochenende feierte Dessau Nord wieder sein Nordfest. Auf dem Schulhof der Friederikenschule erwartete die Besucher ein abwechslungsreiches Programm. Bei Spielen und Vorführungen kam keine Langeweile auf. Außerdem stellten sich Vereine und Initiativen aus Dessau Nord vor und boten Gelegenheit zum Austausch.
1: In Dessau Nord wurde gefeiert. Am 6. Juni füllte sich der Schulhof der Friederikenschule mit Begeisterung und guter Laune. Das festlich geschmückte Gelände bot den passenden Rahmen für einen besonderen Anlass. Zum zweiten Mal wurde das Nordfest in Dessau veranstaltet. Nach einer 10-jährigen Pause hatte das Stadtteilfest erst im vergangenen Jahr sein Comeback gefeiert. Damals allerdings mit einer kleinen Verzögerung.
4: Die Premiere im letzten Jahr ist leider glorios ins Wasser gefallen. Wir hatten ja eigentlich vor, am, 24. Mai 2025 das erste Nordfest seit langer Zeit zu machen. Aber dann war es der einzige Regentag im Mai. Und so gab es dann am 1. Oktober einen sehr späten Ausweichtermin, der nicht ganz so gut besucht war wie heute. Aber unglaublich wichtig, damit die Leute die Idee des Nordfestes überhaupt erstmal in den Kopf kriegen. Und ich glaube, heute

0: wäre nicht so gut geworden, wie es ist und war, hätten wir das im letzten Jahr nicht durchgezogen.
1: Die zweite Auflage versprach erneut ein abwechslungsreiches Programm. Ab 14 Uhr strömten die Besucher auf das Gelände, um gemeinsam einen bunten Nachmittag zu verbringen. Zahlreiche Angebote und Programmpunkte sorgten für gute Stimmung und boten einige besondere Höhepunkte.
0: Wir hatten ein echt volles Bühnenprogramm mit ganz vielen Auftritten des Kinder- und Jugendzirkus Raxli Paxli. Wir hatten verschiedene Tanzgruppen von Zumba über spanischen Folklore, dies, das. Wir hatten die Folk It Up Gruppe, wir hatten den Irish Folk Stammtisch. Ja, der Robert Dreck hat mal vorbeigeschaut, Eta Hachmann hat eine schöne Eröffnungsrede gehalten. Ja, und draußen gab es einen Fahrradparcours. Wir haben hier beim Werkstattcafé Mitmachangebote gehabt, wo man sich austesten konnte beim Nähen oder Kabel verlegen und neu zusammenschrauben. Da hinten beim Schwertgreifen konnte man historischen Schwertkampf ausprobieren und sich mit denen mal ausprobieren an verschiedenen, natürlich nicht gefährlichen Waffen, sondern stumpfen. Ja, was gab's noch? Eine Tombola, Schminken, dies, das und noch vieles mehr. Kaffeekuchen, veganes Gegrilltes von Otto da drüben, ja.
1: Dessau-Nord ist neben Roßlau der einwohnerstärkste Stadtbezirk der Bauhausstadt. Das Nordfest bietet dabei nicht nur eine Gelegenheit zum Austausch, sondern auch teilweise unbekannten Vereinen und Initiativen die Möglichkeit, sich der Öffentlichkeit vorzustellen. Die Teilnahme für Aussteller war kostenfrei. Ziel des Festes ist es, die verschiedenen Akteure des Stadtteils zusammenzubringen und das Miteinander zu stärken.
0: Wir haben jetzt diesen Tag hier und der ist natürlich toll für Anwohnerinnen und Anwohner und die Vereine. Aber noch viel wichtiger ist mir, dass sich die ganzen Akteure miteinander vernetzen und in Kontakt kommen. So, weil ganz viele können das, was sie machen, sei das nun Basketball oder Nähen oder was auch immer, aber wissen zum Beispiel nicht, wie man gut Anträge schreibt oder brauchen eigentlich mal Biertischgarnituren. Und naja, so an so einem Tag lernt man sehr, sehr viele neue Menschen kennen und dann passieren ganz neue Sachen. So, es kommen neue Leute in die Vereine rein, es ist ein Anlaufpunkt und es ist anscheinend auch ein Miteinander, was die Menschen suchen, weil heute waren auf jeden Fall sehr viele Anwohnerinnen und Anwohner da.
1: Die positive Resonanz von Besuchern und Mitwirkenden zeigt, das Nordfest kommt gut an. Deshalb soll die Veranstaltung auch in Zukunft fester Bestandteil des Stadtteillebens werden und jedes Jahr Menschen aller Generationen zusammenbringen.
0: Das Nordfest ist ab sofort jedes Jahr eine Woche nach den Pfingstferien. Das ist im nächsten Jahr der 29. Mai. Und das werden wir auch so beibehalten. Also es ist uns sehr wichtig, dieses Fest als zentrales Happening in der Stadt zu etablieren. Hier für die Vereine, damit man eben in Kontakt miteinander kommt. Und ich denke, mit jedem Jahr wird es für alle Beteiligten einfacher, weil klar ist, wie läuft's ab, wer macht was. Ne? Ganz viele Leute kriegen neue Fähigkeiten. Und naja, während man am Anfang vielleicht noch sehr viel der Orga selbst übernommen hat, ist es jetzt schon auf mehr Schultern. Und ich glaube, nächstes Jahr wird es nochmal leichter für alle.
1: Nach einem gelungenen Nachmittag klang das Fest in entspannter Atmosphäre aus. Und die Vorfreude auf die nächste Ausgabe dürfte bei vielen bereits geweckt sein.
2: Im Zeitraum vom 12. bis zum 13. Juni wurden dem Polizeirevier Dessau-Roßlau mehrere Betrugsversuche angezeigt. Bislang meldeten 7 Geschädigte im Alter zwischen 47 und 91 Jahren gleichgelagerte Sachverhalte. In den Telefonaten gaben sich die Anrufer unter anderem als Kriminaloberkommissar oder Staatsanwalt aus und behaupten, der Sohn oder die Tochter der Anrufenden habe einen Verkehrsunfall verursacht. Durch die Zahlung eines bestimmten Geldbetrages könne angeblich eine Haftstrafe für das Kind abgewendet werden. Je nach Verlauf des Gesprächs versuchten die Täter mit unterschiedlichen Methoden den Druck auf die Geschädigten weiter zu erhöhen. Ein Vermögensschaden ist bislang nicht bekannt geworden. Die Geschädigten beendeten die Telefonate jeweils nach kurzer Zeit. Und das waren sie, die aktuellen Nachrichten hier bei Zeitnah auf Rhein 1. Nun folgt das Wetter sowie die aktuellen Nachrichten aus der Region.

0: Wir sehen uns dann morgen wieder mit den aktuellsten Nachrichten. Bis dahin haben Sie eine schöne Zeit und auf Wiedersehen.
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4: Der Donnerstag begrüßt uns mit 30 Grad Celsius. Die Sonne wird dabei oftmals verdeckt, scheint aber dennoch ein paar Mal durch die Wolkendecke. Eine leichte Brise aus dem Westen vollendet das Paket, regnen soll es morgen nicht. In den nächsten Tagen steigen die Temperaturen weiter an, also viel trinken nicht vergessen und ab und zu ein schattiges Plätzchen zum Ausruhen suchen.
5: Rund 90 Vertreterinnen und Vertreter aus Wirtschaft, Wissenschaft und Politik kamen am 11. Juni 2026 im Metalllabor Dr. Adolf Beck in Bitterfeld zusammen, um über die Zukunft industrieller Entwicklung zu diskutieren. Das von der Chemiepark Bitterfeld-Wolfen GmbH bereits zum dritten Mal veranstaltete Chemiepark-Forum etabliert sich erneut als wichtige Plattform für den Austausch zu den Herausforderungen und Chancen der industriellen Transformation. Im Mittelpunkt der Veranstaltung standen aktuelle Projekte, innovative Technologien und strategische Entwicklungen, die dem Chemiestandort Bitterfeld-Wolfen und die Region nachhaltig prägen sollen. Geschäftsführer Patrice Heine eröffnete das Forum mit einem Blick auf die Rolle des Chemieparks als Treiber zukunftsorientierter Industrieentwicklung. Dabei hob er insbesondere die enge Verzahnung von Forschung, Wirtschaft und regionaler Wertschöpfung hervor.
6: Es ist ja mittlerweile eine Tradition, dass wir hier im Sommer, sage ich mal, zum Chemieparkforum rufen. In der Regel läuft es so ab, dass wir berichten, was im Chemiepark gelaufen ist. Wir erzählen ein bisschen was zur Chemiepark GmbH, also zur Ansiedlungsgesellschaft, die ich ja hier vertreten darf. Und wir lassen aber auch ein paar Projekte zu Wort kommen. Speziell heute werden wir was hören zu der Ansiedlung der Technologie- und Kreislaufplattform und für Verfahrenstechnik des Fraunhofer Instituts, des IKTS. Und wir werden darüber hinaus was hören über das GTC. Professor Wehrsprung ist heute hier und wird erzählen, dass eine Außenstelle sich hier etablieren wird im Rahmen des Just Transition Centers. Das sind so die Dinge, die wir heute hören werden. Und dann werden wir noch was Spannendes hören über Anhalt Plus. Das ist eine neue Initiative, die sich von Unternehmern, sage ich mal, ausgehend über die IHK damit beschäftigt, Standortmarketing überregional hier zusammenzufassen. Das sind die Dinge, die wir heute hören werden und ansonsten freue ich mich insbesondere auf den Austausch.
5: Die wissenschaftliche Weiterentwicklung des Standortes spielte ebenfalls ein

0: eine zentrale Rolle. Professor Dr. Ralf Versbund vom Forum Rathenau e.V. stellt die Pläne für eine Außenstelle des Just Transit Center der Martin-Luther-Universität Halle-Wittenberg in Bitterfeld vor. Die Einrichtung soll den Strukturwandel in der Region wirtschaftlich begleiten und unterstützen. Außerdem, so Versbund, wird die KI in der Zukunft der Chemie eine große Rolle spielen.
1: Ja, also die KI in der Chemie im Sinne von Software-KI wird heute schon ganz intensiv genutzt. Und es gibt auch Startups, mit denen wir auch kooperieren, von der Uni Halle zum Beispiel eine Firma wie Citrin, dass man neue chemische Formulierungen mit einer KI vorhersagen kann, die Eigenschaften. Das Neue wird aber sein, nicht nur die Software-Seite zu nutzen, sondern auch, was die Chinesen und die Amerikaner sagen, verkörperte künstliche Intelligenz. Wir würden dazu Androiden oder Roboter sagen. Und was das bedeutet für unseren Standort, das wollen wir in der nächsten Stufe erforschen. Oh ja, Chemie, die Software-KI wird heute schon ganz intensiv genutzt in der Chemie. Aber der nächste Schritt ist eben auch, wir sagen dazu Androiden oder Roboter, die auch zu nutzen, sozusagen gekoppelt mit der Cloud, um die Prozesse insgesamt effizienter zu gestalten und hier noch schneller in die Innovation reinzukommen. Und das wollen wir hier auch aufbauen von der Uni Halle. Ja, das Projekt ist im Rahmen des Just Transition Funds. Das ist ein Projekt der Europäischen Union. Und dort ist die Idee, dass die Uni Halle, die ja wirklich nur auf die Uni Halle selbst, auf die Stadt Halle fokussiert ist, eben auch in die Landkreise geht. Also wir haben dann eben Mansfeld-Südharz, Burgenlandkreis, Saalekreis, aber eben auch Anhalt-Bitterfeld. Für den Kreis bin ich als Vorstandsmitglied zuständig. Und wir wollen hier eine Projektaußenstelle aufmachen, genau zu dem Thema, nämlich die ich gerade angedeutet habe, künstliche Intelligenz und Akzeptanz.
0: Das Chemie-Park-Forum 2026 machte deutlich, dass der erfolgreiche Wandel der Industrie vor allem vom Dialog und der Zusammenarbeit unterschiedlicher Akteure lebt. Mit neuen Projekten, starken Partnern und einem klaren Innovationsfokus unterstreicht der Chemie-Park Bitterfeld-Wolfen seinen Anspruch, zu den wichtigen Zukunftsstandorten der deutschen Chemie- und Prozessindustrie zu gehören.

0: Am 10. Juni fand im Kloster Bernburg das traditionelle Klosterfest der Hochschule Anhalt statt. Ab 16 Uhr führten Musik, Kunst und Mitmachangebote die historischen Anlagen und zogen zahlreiche Besucher an. Auf mehreren Bühnen präsentierte sich eine große musikalische Vielfalt, von klassischen Klängen über Rock und Indie bis hin zu elektronischer Musik. Ergänzt wurde das Programm durch Ausstellungen, kreative Angebote und interaktive Formate in verschiedenen Bereichen des Klosters. Vor allem die Organisation im Hintergrund war entscheidend für den reibungslosen Ablauf des Festes. Viele Beteiligte sorgten dafür, dass Bühnenprogramme koordiniert, Flächen betreut und Programmpunkte abgestimmt wurden.
1: Also wir haben hier ganz, ganz, ganz viele Bands auf drei Bühnen, die von Hardrock bis Swing, also alles spielen, was so Studenten lieben. Und die Studierenden haben auch dieses Programm ausgesucht, die haben die Bands ausgesucht. Das machen wir als Mitarbeitende natürlich nicht mehr. Da haben wir einen ganz anderen Geschmack und die Studierenden machen das sehr, sehr gut, organisieren das super über die Studierendenschaft. Und ja, ich glaube, da kann man sich freuen auf ein sehr buntes Programm bis in die Nachtstunden hinein. Die Projekte, die wir hier haben, zeigen einmal, was mit dem Kloster gemacht werden kann. Also es sind sehr, sehr schöne Projekte, die in Bezug auf die konzeptionelle Entwicklung des Klosters ausgerichtet sind. Und hier kann man sich im großen Zeichensaal informieren, was das alles ist.
0: Neben der Musik bot das Klosterfest den Gästen zahlreiche Möglichkeiten an, selbst aktiv zu werden oder Neues zu entdecken. Von Kreativangeboten über Ausstellungen bis hin zu digitalen Erlebnisformaten war das Programm bewusst vielfältig gestaltet.
1: Das Klosterfest ist eine gemeinsame Veranstaltung der Mitarbeitenden der Hochschule Anhalt und der Studierenden. Und es ist so, dass wir hier mehrere Bühnen haben, dass wir ein ganz tolles Programm haben, aber auch zeigen, was wir als Hochschule können. Wir haben also auch Projekte, die wir hier präsentieren und vorstellen. Die Professorenschaft ist mit hier und demonstriert sozusagen ihre Arbeiten gemeinsam mit den Studierenden.
0: Ein besonderer Schwerpunkt lag zudem auf der Beteiligung der Studierenden der Hochschule Anhalt. Sie brachten eigene Projekte ein, unterstützten Programmpunkte und prägten das Fest sichtbar mit.
2: So, und was wir dann machen ist, dass wir auf der einen Seite theoretische Grundlagen legen und dass wir dann irgendwann ganz analog ins Arbeiten kommen. Das heißt, wir schicken die Studenten hier draußen im Kloster auf eine kleine Safari, das heißt, das ist ein kleiner Spaziergang, und verwenden diesbezüglich sogenannte Scan-Cards. Das ist im Prinzip nichts anderes als ein Blatt Papier mit zwei Fenstern, wo die orientiert an der Aufgabenstellung sozusagen ja, kleine Details oder irgendwelche Details wahrnehmen sollen, bewusst wahrnehmen sollen im Zusammenhang mit der Aufgabenstellung, diese dann skizzieren und letztendlich schon so ein kleines visuelles Konzeptbausteinchen selber zeichnen, aber ganz analog. Und der nächste Schritt ist dann zu sagen, und eine Studentin hat das jetzt hier gemacht, die hat Lernen im Grün hier konzipiert und hat diesbezüglich ein paar kleine Skizzen hier gemacht aus dem Kloster und hat dann im nächsten Schritt zusammen mit einem anderen Teammitglied ein Konzept Lernen im Grün entwickelt und dann eine KI gefragt, wie könnte das denn visuell aussehen? Und das sehen wir dann hier. Das heißt also, die KI wird nicht einfach auf etwas draufgesetzt, sondern die konzeptionelle Überlegung, der Denkprozess, auch die Recherche, also was gibt es denn schon oder wie ist dieses Kloster, wie hat sich das entwickelt und so weiter, das sind alles Dinge, die einfließen und die dann die Grundlage dafür legen, sich sozusagen von der KI inspirieren zu lassen. Und das ist uns ganz besonders wichtig, dass die Studenten sozusagen erstmal selber denken, auch kritisch hinterfragen und dann diese Technologie aber nutzen, um beispielsweise sozusagen Visualisierungsvorschläge zu machen, die dann in die weitere Konzeptentwicklung einfließen.
0: Das Klosterfest 26 zeigte erneut, wie eng Hochschule, Kultur und Region in Bernburg miteinander verbunden sind und wie vielfältig ein gemeinsames Fest gestaltet werden kann. Im nächsten Jahr erhofft man sich die Weiterführung der Tradition und steigendes Interesse an der Zukunft der Hochschule Anhalt.

0: herzlich willkommen zur neuesten Ausgabe von Zeitnah hier auf RAN 1. Vor allem in Sachsen-Anhalt wird die Zahl der Menschen mit Demenz bis zum Jahr 2060 voraussichtlich deutlich steigen. Nach Berechnungen des Wissenschaftlichen Instituts der AOK könnte die Demenzprävalenz von derzeit 2,1 auf 3,9% anwachsen. Damit hat Sachsen-Anhalt im bundesweiten Vergleich den höchsten Anteil an Demenzerkrankungen. Gleichzeitig nimmt die Zahl der Menschen im erwerbsfähigen Alter ab, was die Versorgung der Betroffenen zunehmend erschwert. Die Forschenden betonen jedoch, dass sich die Anstiege durch gezielte Präventionsmaßnahmen abschwächen lässt. Eine bessere Kontrolle von Risikofaktoren wie Bluthochdruck und Diabetes, ein erhöhtes Bildungsniveau sowie der Schutz vor sozialer Isolation könnten die Zahl der Neuerkrankungen deutlich verringern. Besonders betroffen von dieser Entwicklung dürften den Prognosen zufolge die ländlichen Regionen Ostdeutschlands sein. Wetterbedingt ging es für die Biber-Olympiade am 13. Juni statt auf den Marktplatz in die Anhalt Arena. Der guten Laune schadete das aber nicht. Bei der dritten Auflage des Sport- und Kulturfestes der Generationen stand vor allem Teamgeist, Bewegung und das Miteinander von Jung und Alt im Mittelpunkt.
1: Sport ist nicht nur etwas für die Jugend. Auch im Alter kann man aktiv bleiben und gemeinsam Spaß an Bewegung haben. Genau dieser Gedanke steht im Mittelpunkt des Sport- und Kulturfestes der Generationen, das neben der Biberakademie unter anderem von der Volkssolidarität und der Stadtsparkasse Dessau organisiert wird. Eigentlich sollte die Veranstaltung in diesem Jahr am 13. Juni auf dem Dessauer Marktplatz stattfinden. Aufgrund von Wetterwarnungen musste sie jedoch kurzfristig in die Anhalt Arena verlegt werden.
2: Es hat einfach mit der Fürsorgepflicht auch für alle Teilnehmer zu tun. Wir nehmen kleine Kinder teil und wir wollen natürlich, dass nichts passiert. Und bei einem Sturm kann was umfliegen, kann was passieren. Haben wir ganz spontan entschieden, wir ziehen in die Anhalt Arena um. Das war unser Plan B, den wir eigentlich nie ziehen wollen, aber wir haben es dann gemacht. Und haben tatsächlich den ganzen Hallenboden hier abgeklebt in der Nacht- und Nebelaktion. Und haben uns mit der Stadt geeinigt, dass wir das so machen können und sind jetzt eigentlich total zufrieden, wie das hier aufgebaut wurde. Alle haben heute früh Hand in Hand gemeinsam zusammengearbeitet, alle Teilnehmer. Wir haben hier ein tolles Programm aufgestellt. Die Teilnehmer waren hochzufrieden. Wir hatten bisher 260 Teilnehmer, die mitgemacht haben und ganz, ganz viel drumherum, die das Programm genutzt haben. Also wir sind total zufrieden.
3: Das ist für mich wie ein Heimatort in der Anhalt Arena. Ich fühle mich ja sehr wohl. Von daher war es auch sehr, sehr spannend für uns zu sehen, wie das ganze Konzept Indoor funktioniert. Das haben wir schon vor 2 Jahren ein bisschen uns durchdacht und überlegt, wie könnte das aussehen, dass wir jetzt gezwungen waren, das jetzt zu machen. Kommt, sage ich auch mal, ein bisschen entgegen, weil dann sind wir voll ausgerüstet für die nächsten Jahre und haben immer Plan A, Plan B. Und wir wissen auch, dass die beiden Pläne gut funktionieren.
1: Bei der Biber-Olympiade treten 2er-Teams an insgesamt 20 Stationen gegeneinander an. Jedes Team besteht aus einem Senior und einem Junior. Gemeinsam stellen sie sich abwechslungsreichen Aufgaben und versuchen, möglichst viele Punkte zu sammeln. Die Reihenfolge der Stationen spielt dabei keine Rolle, sodass jedes Team seinen eigenen Wettbewerb-Parcours zusammenstellen kann. Im Vordergrund stehen vor allem Bewegung, Teamgeist und das Miteinander der Generationen. Auch auf der Bühne wurde den Besuchern ein vielfältiges Programm geboten.
3: Wir haben diesmal ein richtig tolles Programm gehabt. Black White Cats waren dabei, aber da haben wir auch besondere Punkte gehabt mit Bewegungskombinat, die schon wieder tolle Erwärmung gemacht haben. 20 Minuten Programm für Jung und Alt, das war mega gut. Und dann kam Captain of Karibik war da mit ganz großer Show, einmal zur Mittagszeit und jetzt einmal zum Abschluss wird er noch einmal alles geben und ein Mitmachshow leisten. Und dazwischen gab es noch Abenteuer mit Cass, das war mega cool.

0: Kiddies waren voll am Tanzen, am Singen, am Jubeln und ich glaube, vom Programm her war das ein Megatag.
1: Nachdem die Generationentandems alle Stationen absolviert hatten, konnten die selbst ausgefüllten Ergebniszettel in die Lostrommel geworfen werden. Zum Abschluss der Veranstaltung wurden attraktive Preise verlost und die Sieger geehrt.
2: Erstmal haben wir 10 Glückspilze, die bei uns gewinnen, weil die Biber-Akademie oder die Biber-Olympiade ist ja kein klassischer Wettkampf, wo es um den Reihensieg geht, sondern wir haben ja 10 Glückspilze, die werden gezogen. Die kriegen Reisen geschenkt, wo Jung und Alt zusammen verreisen. Wir haben ein Lotteriesparlos, wir haben vom Volleyday Badegutscheine, wir haben Eisgutscheine, also ein bunter Mix, Tierparkgutscheine. Und das wird verlost. Wir prämieren heute den ältesten Teilnehmer. Wir prämieren den jüngsten Teilnehmer. Wir prämieren dann das Team mit der höchsten Altersdifferenz. Das heißt, wer 74 ist, ist die Differenz 66. Wer die höchste Differenz hat, wird prämiert. Und die Sieger, man wird nicht nur rein sportlich Sieger, sondern wir haben da einen Koeffizienten, der aus erzielten Punkten und dieser Altersdifferenz ist. Und dann sind wir mal gespannt, wer das wird. Und auch die kriegen ganz tolle Pokale, Medaillen und eine Vielzahl von Preisen der Partner. Also ich denke, das lohnt sich tatsächlich, um zu machen.
1: In diesem Jahr gibt es außerdem eine Neuerung. Nachdem das Sport- und Kulturfest der Generationen in den vergangenen beiden Jahren in Dessau und Wittenberg ausgetragen wurde, kommt nun ein dritter Veranstaltungsort hinzu, Magdeburg. Dort findet das Fest am 12. September auf dem Alten Markt statt. In Wittenberg können Interessierte die Veranstaltung bereits am 5. September auf dem Arsenalplatz besuchen.
3: Rund 380 Gebäudereiniger arbeiten in Dessau-Roßlau und sorgen täglich für saubere Büros, Schulen und Pflegeeinrichtungen. Nach Ansicht der IG Bau fehlt es den Beschäftigten jedoch häufig an Anerkennung und einer angemessenen Bezahlung. Die Gewerkschaft warnt zudem vor einem erhöhten Risiko von Altersarmut, da viele Reinigungskräfte trotz Vollzeitbeschäftigung nur geringe Rentenansprüche erwerben. Mit Blick auf die anstehende Rentenreform fordert die IG Bau eine bessere Absicherung im Alter. Wer jahrzehntelang in der Gebäudereinigung arbeitet, müsse von seiner Rente würdevoll leben können. Auch in den kommenden Tarifrunden setzt sich die Gewerkschaft für deutliche Lohnerhöhungen ein. Nach Angaben der Arbeitsagentur gibt es in Dessau-Roßlau 15 Unternehmen im Gebäudereinigerhandwerk. Am 1. Juni-Wochenende feierte Dessau-Nord wieder sein Nordfest. Auf dem Schulhof der Friederikenschule erwartete die Besucher ein abwechslungsreiches Programm. Bei Spielen und Vorführungen kam keine Langeweile auf. Außerdem stellten sich Vereine und Initiativen aus Dessau-Nord vor und boten Gelegenheit zum Austausch.
1: In Dessau-Nord wurde gefeiert. Am 6. Juni füllte sich der Schulhof der Friederikenschule mit Begeisterung und guter Laune. Das festlich geschmückte Gelände bot den passenden Rahmen für einen besonderen Anlass. Zum zweiten Mal wurde das Nordfest in Dessau veranstaltet. Nach einer 10-jährigen Pause hatte das Stadtteilfest erst im vergangenen Jahr sein Comeback gefeiert. Damals allerdings mit einer kleinen Verzögerung.
4: Die Premiere im letzten Jahr ist leider glorios ins Wasser gefallen. Wir hatten ja eigentlich vor, am, ich glaube, 24. Mai 2025 das erste Nordfest seit langer Zeit zu machen. Aber dann war es der einzige Regentag im Mai. Und so gab es dann am 1. Oktober einen sehr späten Ausweichtermin, der nicht ganz so gut besucht war wie heute. Aber unglaublich wichtig, damit die Leute die Idee des Nordfestes überhaupt erstmal in den Kopf kriegen. Und ich glaube, heute wäre nicht so gut geworden, wie es ist und war, hätten wir das im letzten Jahr nicht durchgezogen.
1: Die zweite Auflage versprach erneut ein abwechslungsreiches Programm. Ab 14 Uhr strömten die Besucher auf das Gelände, um gemeinsam einen bunten Nachmittag zu verbringen. Zahlreiche Angebote und Programmpunkte sorgten für gute Stimmung und boten einige besondere Höhepunkte.
4: Wir hatten ein echt volles Bühnenprogramm mit ganz vielen Auftritten des Kinder- und Jugendzirkus Rax

0: Sleep Huxley, wir hatten verschiedene Tanzgruppen von Zumba über spanischen Folklore, dies, das. Wir hatten die Folk It Up Gruppe, wir hatten den Irish Folk Stammtisch. Ja, der Robert Dreck hat mal vorbeigeschaut, Eta Hachmann hat eine schöne Eröffnungsrede gehalten. Ja, und draußen gab es einen Fahrradparcours. Wir haben hier beim Werkstattcafé Mitmachangebote gehabt, wo man sich austesten konnte beim Nähen oder Kabel verlegen und neu zusammenschrauben. Da hinten beim Schwertgreifen konnte man historischen Schwertkampf ausprobieren und sich mit denen mal ausprobieren an verschiedenen, natürlich nicht gefährlichen Waffen, sondern stumpfen. Ja, was gab's noch? Eine Tombola, Schminken, dies, das und noch vieles mehr. Kaffeekuchen, veganes Gegrilltes von Otto da drüben, ja.
1: Dessau-Nord ist neben Roßlau der einwohnerstärkste Stadtbezirk der Bauhausstadt. Das Nordfest bietet dabei nicht nur eine Gelegenheit zum Austausch, sondern auch teilweise unbekannten Vereinen und Initiativen die Möglichkeit, sich der Öffentlichkeit vorzustellen. Die Teilnahme für Aussteller war kostenfrei. Ziel des Festes ist es, die verschiedenen Akteure des Stadtteils zusammenzubringen und das Miteinander zu stärken.
0: Wir haben jetzt diesen Tag hier und der ist natürlich toll für Anwohnerinnen und Anwohner und die Vereine. Aber noch viel wichtiger ist mir, dass sich die ganzen Akteure miteinander vernetzen und in Kontakt kommen. So, weil ganz viele können das, was sie machen, sei das nun Basketball oder Nähen oder was auch immer, aber wissen zum Beispiel nicht, wie man gut Anträge schreibt oder brauchen eigentlich mal Biertischgarnituren. Und naja, so an so einem Tag lernt man sehr, sehr viele neue Menschen kennen und dann passieren ganz neue Sachen. So, es kommen neue Leute in die Vereine rein, es ist ein Anlaufpunkt und es ist anscheinend auch ein Miteinander, was die Menschen suchen, weil heute waren auf jeden Fall sehr viele Anwohnerinnen und Anwohner da.
1: Die positive Resonanz von Besuchern und Mitwirkenden zeigt, das Nordfest kommt gut an. Deshalb soll die Veranstaltung auch in Zukunft fester Bestandteil des Stadtteillebens werden und jedes Jahr Menschen aller Generationen zusammenbringen.
0: Das Nordfest ist ab sofort jedes Jahr eine Woche nach den Pfingstferien. Das ist im nächsten Jahr der 29. Mai. Und das werden wir auch so beibehalten. Also es ist uns sehr wichtig, dieses Fest als zentrales Happening in der Stadt zu etablieren. Hier für die Vereine, damit man eben in Kontakt miteinander kommt. Und ich denke, mit jedem Jahr wird es für alle Beteiligten einfacher, weil klar ist, wie läuft's ab, wer macht was. Ne? Ganz viele Leute kriegen neue Fähigkeiten. Und naja, während man am Anfang vielleicht noch sehr viel der Orga selbst übernommen hat, ist es jetzt schon auf mehr Schultern. Und ich glaube, nächstes Jahr wird es nochmal leichter für alle.
1: Nach einem gelungenen Nachmittag klang das Fest in entspannter Atmosphäre aus. Und die Vorfreude auf die nächste Ausgabe dürfte bei vielen bereits geweckt sein.
2: Im Zeitraum vom 12. bis zum 13. Juni wurden dem Polizeirevier Dessau-Roßlau mehrere Betrugsversuche angezeigt. Bislang meldeten 7 Geschädigte im Alter zwischen 47 und 91 Jahren gleichgelagerte Sachverhalte. In den Telefonaten gaben sich die Anrufer unter anderem als Kriminaloberkommissar oder Staatsanwalt aus und behaupten, der Sohn oder die Tochter der Anrufenden habe einen Verkehrsunfall verursacht. Durch die Zahlung eines bestimmten Geldbetrages könne angeblich eine Haftstrafe für das Kind abgewendet werden. Je nach Verlauf des Gesprächs versuchten die Täter mit unterschiedlichen Methoden den Druck auf die Geschädigten weiter zu erhöhen. Ein Vermögensschaden ist bislang nicht bekannt geworden. Die Geschädigten beendeten die Telefonate jeweils nach kurzer Zeit. Und das waren sie, die aktuellen Nachrichten hier bei Zeitnah auf RAN 1. Nun folgt das Wetter sowie die aktuellen Nachrichten aus der Region. Wir sehen uns dann morgen wieder mit den aktuellsten Nachrichten. Bis dahin haben Sie eine schöne Zeit und auf Wiedersehen.
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4: Der Donnerstag begrüßt uns mit 30 Grad Celsius. Die Sonne wird dabei oftmals verdeckt, scheint aber dennoch ein paar Mal durch die Wolkendecke. Eine leichte Brise aus dem Westen vollendet das Paket, regnen soll es morgen nicht. In den nächsten Tagen steigen die Temperaturen weiter an, also viel Trinken nicht vergessen und ab und zu ein schattiges Plätzchen zum Ausruhen suchen. Rund 90 Vertreterinnen und Vertreter aus Wirtschaft, Wissenschaft und Politik kamen am 11. Juni 2026 im Metalllabor Dr. Adolf Beck in Bitterfeld zusammen, um über die Zukunft industrieller Entwicklung zu diskutieren. Das von der Chemiepark Bitterfeld-Wolfen GmbH bereits zum dritten Mal veranstaltete Chemiepark-Forum etabliert sich erneut als wichtige Plattform für den Austausch zu den Herausforderungen und Chancen der industriellen Transformation. Im Mittelpunkt der Veranstaltung standen aktuelle Projekte, innovative Technologien und strategische Entwicklungen, die dem Chemiestandort Bitterfeld-Wolfen und die Region nachhaltig prägen sollen. Geschäftsführer Patrice Heine eröffnete das Forum mit einem Blick auf die Rolle des Chemieparks als Treiber zukunftsorientierter Industrieentwicklung. Dabei hob er insbesondere die enge Verzahnung von Forschung, Wirtschaft und regionaler Wertschöpfung hervor.
5: Es ist ja mittlerweile eine Tradition, dass wir hier im Sommer, sage ich mal, zum Chemieparkforum rufen. In der Regel läuft es so ab, dass wir berichten, was im Chemiepark gelaufen ist. Wir erzählen ein bisschen was zur Chemiepark GmbH, also zur Ansiedlungsgesellschaft, die ich ja hier vertreten darf. Und wir lassen aber auch ein paar Projekte zu Wort kommen. Speziell heute werden wir was hören zu der Ansiedlung der Technologie- und Kreislaufplattform und für Verfahrenstechnik des Fraunhofer Instituts, des IKTS. Und wir werden darüber hinaus was hören über das GTC. Professor Wehrsprung ist heute hier und wird erzählen, dass eine Außenstelle sich hier etablieren wird im Rahmen des Just Transition Centers. Das sind so die Dinge, die wir heute hören werden. Und dann werden wir noch was Spannendes hören über Anhalt Plus. Das ist eine neue Initiative, die sich von Unternehmern, sage ich mal, ausgehend über die IHK damit beschäftigt, Standortmarketing überregional hier zusammenzufassen. Das sind die Dinge, die wir heute hören werden. Und ansonsten freue ich mich insbesondere.

0: kann, die Eigenschaften. Das Neue wird aber sein, nicht nur die Softwareseite zu nutzen, sondern auch, was die Chinesen oder Roboter sagen. Und was das bedeutet für unseren Standort, das wollen wir in der nächsten Stufe erforschen. Oh ja, Chemie, die Software-KI wird heute schon ganz intensiv genutzt in der Chemie. Aber der nächste Schritt ist eben auch, wir sagen dazu Androiden oder Roboter, die auch zu nutzen, sozusagen gekoppelt mit der Cloud, um die Prozesse insgesamt effizienter zu gestalten und hier noch schneller in die Innovation reinzukommen. Und das wollen wir hier auch aufbauen von der Uni Halle. Ja, das Projekt ist im Rahmen des Just Transition Funds. Das ist ein Projekt der Europäischen Union. Und dort ist die Idee, dass die Uni Halle, die ja wirklich nur auf die Uni Halle selbst, auf die Stadt Halle fokussiert ist, eben auch in die Landkreise geht. Also wir haben dann eben Mansfeld-Südharz-Burgenlandkreis, Saale-Kreis, aber eben auch Anhalt-Bitterfeld. Für den Kreis bin ich als Vorstandsmitglied zuständig. Und wir wollen hier eine Projektaußenstelle aufmachen, genau zu dem Thema, nämlich die ich gerade angedeutet habe, künstliche Intelligenz und Akzeptanz.
1: Das Chemie-POC-Forum 2026 machte deutlich, dass der erfolgreiche Wandel der Industrie vor allem vom Dialog und der Zusammenarbeit unterschiedlicher Akteure lebt. Mit neuen Projekten, starken Partnern und einem klaren Innovationsfokus unterstreicht der Chemie-POC Bitterfeld-Wolfen seinen Anspruch, zu den wichtigen Zukunftsstandorten der deutschen Chemie- und Prozessindustrie zu gehören.

0: Am 10. Juni fand im Kloster Bernburg das traditionelle Klosterfest der Hochschule Anhalt statt. Ab 16 Uhr führten Musik, Kunst und Mitmachangebote die historischen Anlagen und zogen zahlreiche Besucher an. Auf mehreren Bühnen präsentierte sich eine große musikalische Vielfalt, von klassischen Klängen über Rock und Indie bis hin zu elektronischer Musik. Ergänzt wurde das Programm durch Ausstellungen, kreative Angebote und interaktive Formate in verschiedenen Bereichen des Klosters. Vor allem die Organisation im Hintergrund war entscheidend für den reibungslosen Ablauf des Festes. Viele Beteiligte sorgten dafür, dass Bühnenprogramme koordiniert, Flächen betreut und Programmpunkte abgestimmt wurden.
1: Also wir haben hier ganz, ganz, ganz viele Bands auf drei Bühnen, die vom Hardrock bis Swing, also alles spielen, was so Studenten lieben. Und die Studierenden haben auch dieses Programm ausgesucht, die haben die Bands ausgesucht. Das machen wir als Mitarbeitende natürlich nicht mehr. Da haben wir einen ganz anderen Geschmack und die Studierenden machen das sehr, sehr gut, organisieren das super über die Studierendenschaft. Und ja, ich glaube, da kann man sich freuen auf ein sehr buntes Programm bis in die Nachtstunden hinein. Die Projekte, die wir hier haben, zeigen einmal, was mit dem Kloster gemacht werden kann. Also es sind sehr, sehr schöne Projekte, die in Bezug auf die konzeptionelle Entwicklung des Klosters ausgerichtet sind. Und hier kann man sich im großen Zeichensaal informieren, was das alles ist.
0: Neben der Musik bot das Klosterfest den Gästen zahlreiche Möglichkeiten an, selbst aktiv zu werden oder Neues zu entdecken. Von Kreativangeboten über Ausstellungen bis hin zu digitalen Erlebnisformaten war das Programm bewusst vielfältig gestaltet.
1: Das Klosterfest ist eine gemeinsame Veranstaltung der Mitarbeitenden der Hochschule Anhalt und der Studierenden. Und es ist so, dass wir hier mehrere Bühnen haben, dass wir ein ganz tolles Programm haben, aber auch zeigen, was wir als Hochschule können. Wir haben also auch Projekte, die wir hier präsentieren und vorstellen. Die Professorenschaft ist mit hier und demonstriert sozusagen ihre Arbeiten gemeinsam mit den Studierenden.
0: Ein besonderer Schwerpunkt lag zudem auf der Beteiligung der Studierenden der Hochschule Anhalt. Sie brachten eigene Projekte ein, unterstützten Programmpunkte und prägten das Fest sichtbar mit.
2: So, und was wir dann machen ist, dass wir auf der einen Seite theoretische Grundlagen legen und dass wir dann irgendwann ganz analog ins Arbeiten kommen. Das heißt, wir schicken die Studenten hier draußen im Kloster auf eine kleine Safari, das heißt, das ist ein kleiner Spaziergang, und verwenden diesbezüglich sogenannte Scan-Cards. Das ist im Prinzip nichts anderes als ein Blatt Papier mit zwei Fenstern, wo die orientiert an der Aufgabenstellung sozusagen ja, kleine Details oder irgendwelche Details wahrnehmen sollen, bewusst wahrnehmen sollen im Zusammenhang mit

0: der Aufgabenstellung diese dann skizzieren und letztendlich schon so ein kleines visuelles Konzeptbausteinchen selber zeichnen, aber ganz analog. Und der nächste Schritt ist dann zu sagen, und eine Studentin hat das jetzt hier gemacht, die hat Lernen im Grün hier konzipiert und hat diesbezüglich ein paar kleine Skizzen hier gemacht aus dem Kloster und hat dann im nächsten Schritt zusammen mit einem anderen Teammitglied ein Konzept Lernen im Grün entwickelt und dann eine KI gefragt, wie könnte das denn visuell aussehen? Und das sehen wir dann hier. Das heißt also, die KI wird nicht einfach auf etwas draufgesetzt, sondern die konzeptionelle Überlegung, der Denkprozess, auch die Recherche, also was gibt es denn schon oder wie ist dieses Kloster, wie hat sich das entwickelt und so weiter, das sind alles Dinge, die einfließen und die dann die Grundlage dafür legen, sich sozusagen von der KI inspirieren zu lassen. Und das ist uns ganz besonders wichtig, dass die Studenten sozusagen erstmal selber denken, auch kritisch hinterfragen und dann diese Technologie aber nutzen, um beispielsweise sozusagen Visualisierungsvorschläge zu machen, die dann in die weitere Konzeptentwicklung einfließen.
1: Das Klosterfest 26 zeigt erneut, wie eng Hochschule, Kultur und Region in Bernburg miteinander verbunden sind und wie vielfältig ein gemeinsames Fest gestaltet werden kann. Im nächsten Jahr erhofft man sich die Weiterführung der Tradition und steigendes Interesse an der Zukunft der Hochschule Anhalt.

0: Hallo und herzlich willkommen zur neuesten Ausgabe von Zeitnah hier auf RAN 1. Vor allem in Sachsen-Anhalt wird die Zahl der Menschen mit Demenz bis zum Jahr 2060 voraussichtlich deutlich steigen. Nach Berechnungen des Wissenschaftlichen Instituts der AOK könnte die Demenzprävalenz von derzeit 2,1 auf 3,9% anwachsen. Damit hat Sachsen-Anhalt im bundesweiten Vergleich den höchsten Anteil an Demenzerkrankungen. Gleichzeitig nimmt die Zahl der Menschen im erwerbsfähigen Alter ab, was die Versorgung der Betroffenen zunehmend erschwert. Die Forschenden betonen jedoch, dass sich die Anstiege durch gezielte Präventionsmaßnahmen abschwächen lässt. Eine bessere Kontrolle von Risikofaktoren wie Bluthochdruck und Diabetes, ein erhöhtes Bildungsniveau sowie der Schutz vor sozialer Isolation könnten die Zahl der Neuerkrankungen deutlich verringern. Besonders betroffen von dieser Entwicklung dürften den Prognosen zufolge die ländlichen Regionen Ostdeutschlands sein. Wetterbedingt ging es für die Biber-Olympiade am 13. Juni statt auf den Marktplatz in die Anhalt-Arena. Der guten Laune schadete das aber nicht. Bei der dritten Auflage des Sport- und Kulturfestes der Generationen stand vor allem Teamgeist, Bewegung und das Miteinander von Jung und Alt im Mittelpunkt.
1: Sport ist nicht nur etwas für die Jugend. Auch im Alter kann man aktiv bleiben und gemeinsam Spaß an Bewegung haben. Genau dieser Gedanke steht im Mittelpunkt des Sport- und Kulturfestes der Generationen, das neben der Biberakademie unter anderem von der Volkssolidarität und der Stadtsparkasse Dessau organisiert wird. Eigentlich sollte die Veranstaltung in diesem Jahr am 13. Juni auf dem Dessauer Marktplatz stattfinden. Aufgrund von Wetterwarnungen musste sie jedoch kurzfristig in die Anhalt Arena verlegt werden.
2: Es hat einfach mit der Fürsorgepflicht auch für alle Teilnehmer zu tun. Wir nehmen kleine Kinder teil und wir wollen natürlich, dass nichts passiert. Und bei einem Sturm kann was umfliegen, kann was passieren. Haben wir ganz spontan entschieden, wir ziehen in die Anhalt Arena um. Das war unser Plan B, den wir eigentlich nie ziehen wollen, aber wir haben es dann gemacht. Und haben tatsächlich den ganzen Hallenboden hier abgeklebt in der Nacht- und Nebelaktion. Und haben uns mit der Stadt geeinigt, dass wir das so machen können und sind jetzt eigentlich total zufrieden, wie das hier aufgebaut wurde. Alle haben heute früh Hand in Hand gemeinsam zusammengearbeitet, alle Teilnehmer. Wir haben hier ein tolles Programm aufgestellt. Die Teilnehmer waren hochzufrieden. Wir hatten bisher 260 Teilnehmer, die mitgemacht haben und ganz, ganz viel drumherum, die das Programm genutzt haben. Also wir sind total zufrieden.
3: Das ist für mich wie ein Heimatort in der Anhalt Arena. Fühle mich ja sehr wohl. Von daher war es auch sehr, sehr spannend für uns zu sehen, wie das ganze Konzept Indoor funktioniert. Das haben wir schon vor 2 Jahren ein bisschen uns durchdacht und überlegt, wie könnte das aussehen, dass wir jetzt gezwungen waren, das jetzt zu machen. Kommt, sage ich auch mal, ein bisschen entgegen, weil dann sind wir voll ausgerüstet für die nächsten Jahre und haben immer Plan A, Plan B. Und wir wissen auch, dass die beiden Pläne gut funktionieren.
1: Bei der Biber-Olympiade treten 2er-Teams an insgesamt 20 Stationen gegeneinander an. Jedes Team besteht aus einem Senior und einem Junior. Gemeinsam stellen sie sich abwechslungsreichen Aufgaben und versuchen, möglichst viele Punkte zu sammeln. Die Reihenfolge der Stationen spielt dabei keine Rolle, sodass jedes Team seinen eigenen Wettbewerb-Parcours zusammenstellen kann. Im Vordergrund stehen vor allem Bewegung, Teamgeist und das Miteinander der Generationen. Auch auf der Bühne wurde den Besuchern ein vielfältiges Programm geboten.
3: Wir haben diesmal ein richtig tolles Programm gehabt. Black White Cats waren dabei, aber da haben wir auch besondere Punkte gehabt mit Bewegungskombinat, die schon wieder tolle Erwärmung gemacht haben. 20 Minuten Programm für Jung und Alt, das war mega gut. Und dann kam Captain of Karibik war da mit ganz großer Show, einmal zur Mittagszeit und jetzt einmal zum Abschluss wird er noch einmal alles geben und eine Mitmachshow leisten. Und dazwischen gab es noch Abenteuer mit Cass, das war mega cool. Die Kiddies waren voll am Tanzen, am Singen, am Jubeln und ich glaube, vom Programm her war das ein Megatag.

0: Nachdem die Generationentandems alle Stationen absolviert hatten, konnten die selbst ausgefüllten Ergebniszettel in die Lostrommel geworfen werden. Zum Abschluss der Veranstaltung wurden attraktive Preise verlost und die Sieger geehrt.
1: Erstmal haben wir 10 Glückspilze, die bei uns gewinnen, weil die Biberakademie oder die Biberolympiade ist ja kein klassischer Wettkampf, wo es um den Reihensieg geht, sondern wir haben hier 10 Glückspilze, die werden gezogen. Die kriegen Reisen geschenkt, wo Jung und Alt zusammen verreisen. Wir haben ein Lotteriesparlos, wir haben vom Volley Day Badegutscheine, wir haben Eisgutscheine, also ein bunter Mix, Tierparkgutscheine. Und das wird verlost. Wir prämieren heute den ältesten Teilnehmer. Wir prämieren den jüngsten Teilnehmer. Wir prämieren dann das Team mit der höchsten Altersdifferenz. Das heißt, wer 74 ist, ist die Differenz 66. Und wer die höchste Differenz hat, wird prämiert. Und die Sieger, man wird nicht nur rein sportlich Sieger, sondern wir haben da einen Koeffizienten, der aus erzielten Punkten und dieser Altersdifferenz ist. Und dann sind wir mal gespannt, wer das wird. Und auch die kriegen ganz tolle Pokale, Medaillen und eine Vielzahl von Preisen der Partner. Also ich denke, das lohnt sich tatsächlich, um zu machen.
0: In diesem Jahr gibt es außerdem eine Neuerung. Nachdem das Sport- und Kulturfest der Generationen in den vergangenen beiden Jahren in Dessau und Wittenberg ausgetragen wurde, kommt nun ein dritter Veranstaltungsort hinzu, Magdeburg. Dort findet das Fest am 12. September auf dem Alten Markt statt. In Wittenberg können Interessierte die Veranstaltung bereits am 5. September auf dem Arsenalplatz besuchen.
2: Rund 380 Gebäudereiniger arbeiten in Dessau-Roßlau und sorgen täglich für saubere Büros, Schulen und Pflegeeinrichtungen. Nach Ansicht der IG Bau fehlt es den Beschäftigten jedoch häufig an Anerkennung und einer angemessenen Bezahlung. Die Gewerkschaft warnt zudem vor einem erhöhten Risiko von Altersarmut, da viele Reinigungskräfte trotz Vollzeitbeschäftigung nur geringe Rentenansprüche erwerben. Mit Blick auf die anstehende Rentenreform forderte die IG Bau eine bessere Absicherung im Alter. Wer jahrzehntelang in der Gebäudereinigung arbeitet, müsse von seiner Rente würdevoll leben können. Auch in den kommenden Tarifrunden setzt sich die Gewerkschaft für deutliche Lohnerhöhungen ein. Nach Angaben der Arbeitsagentur gibt es in Dessau-Roßlau 15 Unternehmen im Gebäudereinigerhandwerk. Am 1. Juni-Wochenende feierte Dessau Nord wieder sein Nordfest. Auf dem Schulhof der Friederikenschule erwartete die Besucher ein abwechslungsreiches Programm. Bei Spielen und Vorführungen kam keine Langeweile auf. Außerdem stellten sich Vereine und Initiativen aus Dessau Nord vor und boten Gelegenheit zum Austausch.
0: In Dessau Nord wurde gefeiert. Am 6. Juni füllte sich der Schulhof der Friederikenschule mit Begeisterung und guter Laune. Das festlich geschmückte Gelände bot den passenden Rahmen für einen besonderen Anlass. Zum zweiten Mal wurde das Nordfest in Dessau veranstaltet. Nach einer 10-jährigen Pause hatte das Stadtteilfest erst im vergangenen Jahr sein Comeback gefeiert. Damals allerdings mit einer kleinen Verzögerung.
3: Die Premiere im letzten Jahr ist leider glorios ins Wasser gefallen. Wir hatten ja eigentlich vor, am, 24. Mai 2025 das erste Nordfest seit langer Zeit zu machen. Aber dann war es der einzige Regentag im Mai. Und so gab es dann am 1. Oktober einen sehr späten Ausweichtermin, der nicht ganz so gut besucht war wie heute. Aber unglaublich wichtig, damit die Leute die Idee des Nordfestes überhaupt erstmal in den Kopf kriegen. Und ich glaube, heute wäre nicht so gut geworden, wie es ist und war, hätten wir das im letzten Jahr nicht durchgezogen.
0: Die zweite Auflage versprach erneut ein abwechslungsreiches Programm. Ab 14 Uhr strömten die Besucher auf das Gelände, um gemeinsam einen bunten Nachmittag zu verbringen. Zahlreiche Angebote und Programmpunkte sorgten für gute Stimmung und boten einige besondere Höhepunkte.
3: Wir hatten ein echt volles Bühnenprogramm mit ganz vielen Auftritten des Kinder- und Jugendzirkus Raxli Paxli. Wir hatten verschiedene Tanzgruppen von Zumba über spanischen Folklore, dies, das. Wir hatten die Folk It Up Gruppe, wir hatten den Irish Folk Stammtisch. Ja, der Robert Dreck hat mal vorbeigeschaut, Eta Hachmann hat eine schöne Eröffnungsrede gehalten. Ja, und draußen gab es einen Fahrradparcours. Wir haben hier beim Werkstattcafé Mitmachangebote gehabt, wo man sich austesten konnte beim Nähen oder Kabel verlegen und neu zusammenschrauben. Da hinten beim Schwertgreifen konnte man historischen Schwertkampf ausprobieren und sich mit denen mal ausprobieren an verschiedenen, natürlich nicht gefährlichen Waffen, sondern stumpfen. Ja, was gab's noch? Eine Tombola, Schminken, dies, das und noch vieles mehr. Kaffeekuchen, veganes Gegrilltes von Otto da drüben, ja.
0: Dessau-Nord ist neben Roßlau der einwohnerstärkste Stadtbezirk der Bauhausstadt. Das Nordfest bietet dabei nicht nur eine Gelegenheit zum Austausch, sondern auch teilweise unbekannten Vereinen und Initiativen die Möglichkeit, sich der Öffentlichkeit vorzustellen. Die Teilnahme für Aussteller war kostenfrei. Ziel des Festes ist es, die verschiedenen Akteure des Stadtteils zusammenzubringen und das Miteinander zu stärken.
3: Wir haben jetzt diesen Tag hier und der ist natürlich toll für Anwohnerinnen und Anwohner und die Vereine. Aber noch viel wichtiger ist mir, dass sich die ganzen Akteure miteinander vernetzen und in Kontakt kommen. So, weil ganz viele können das, was sie machen, sei das nun Basketball oder Nähen oder was auch immer, aber wissen zum Beispiel nicht, wie man gut Anträge schreibt oder brauchen eigentlich mal Biertischgarnituren. Und naja, so an so einem Tag lernt man sehr, sehr viele neue Menschen kennen und dann passieren ganz neue Sachen. So, es kommen neue Leute in die Vereine rein, es ist ein Anlaufpunkt und es ist anscheinend auch ein Miteinander, was die Menschen suchen, weil heute waren auf jeden Fall sehr viele Anwohnerinnen und Anwohner da.
0: Die positive Resonanz von Besuchern und Mitwirkenden zeigt, das Nordfest kommt gut an. Deshalb soll die Veranstaltung auch in Zukunft fester Bestandteil des Stadtteillebens werden und jedes Jahr Menschen aller Generationen zusammenbringen.
3: Das Nordfest ist ab sofort jedes Jahr eine Woche nach den Pfingstferien. Das ist im nächsten Jahr der 29. Mai. Und das werden wir auch so beibehalten. Also es ist uns sehr wichtig, dieses Fest als zentrales Happening in der Stadt zu etablieren. Hier für die Vereine, damit man eben in Kontakt miteinander kommt. Und ich denke, mit jedem Jahr wird es für alle Beteiligten einfacher, weil klar ist, wie läuft's ab, wer macht was. Ne? Ganz viele Leute kriegen neue Fähigkeiten. Und naja, während man am Anfang vielleicht noch sehr viel der Orga selbst übernommen hat, ist es jetzt schon auf mehr Schultern. Und ich glaube, nächstes Jahr wird es nochmal leichter für alle.
0: Nach einem gelungenen Nachmittag klang das Fest in entspannter Atmosphäre aus. Und die Vorfreude auf die nächste Ausgabe dürfte bei vielen bereits geweckt sein.
2: Im Zeitraum vom 12. bis zum 13. Juni wurden dem Polizeirevier Dessau-Roßlau mehrere Betrugsversuche angezeigt. Bislang meldeten 7 Geschädigte im Alter zwischen 47 und 91 Jahren gleichgelagerte Sachverhalte. In den Telefonaten gaben sich die Anrufer unter anderem als Kriminaloberkommissar oder Staatsanwalt aus und behaupten, der Sohn oder die Tochter der Anrufenden habe einen Verkehrsunfall verursacht. Durch die Zahlung eines bestimmten Geldbetrages könne angeblich eine Haftstrafe für das Kind abgewendet werden. Je nach Verlauf des Gesprächs versuchten die Täter mit unterschiedlichen Methoden den Druck auf die Geschädigten weiter zu erhöhen. Ein Vermögensschaden ist bislang nicht bekannt geworden. Die Geschädigten beendeten die Telefonate jeweils nach kurzer Zeit. Und das waren sie, die aktuellen Nachrichten hier bei Zeitnah auf RAN 1. Nun folgt das Wetter sowie die aktuellen Nachrichten aus der Region. Wir sehen uns dann morgen wieder mit den aktuellsten Nachrichten. Bis dahin haben Sie eine schöne Zeit und auf Wiedersehen.
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4: Der Donnerstag begrüßt uns mit 30 Grad Celsius. Die Sonne wird dabei oftmals verdeckt, scheint aber dennoch ein paar Mal durch die Wolkendecke. Eine leichte Brise aus dem Westen vollendet das Paket, regnen soll es morgen nicht. In den nächsten Tagen steigen die Temperaturen weiter an, also viel trinken nicht vergessen und ab und zu ein schattiges Plätzchen zum Ausruhen suchen. Rund 90 Vertreterinnen und Vertreter aus Wirtschaft, Wissenschaft und Politik kamen am 11. Juni 2026 im Metalllabor Dr. Adolf Beck in Bitterfeld zusammen, um über die Zukunft industrieller Entwicklung zu diskutieren. Das von der Chemiepark Bitterfeld-Wolfen GmbH bereits zum dritten Mal veranstaltete Chemiepark-Forum etabliert sich erneut als wichtige Plattform für den Austausch zu den Herausforderungen und Chancen der industriellen Transformation. Im Mittelpunkt der Veranstaltung standen aktuelle Projekte, innovative Technologien und strategische Entwicklungen, die dem Chemiestandort Bitterfeld-Wolfen und die Region nachhaltig prägen sollen. Geschäftsführer Patrice Heine eröffnete das Forum mit einem Blick auf die Rolle des Chemieparks als Treiber zukunftsorientierter Industrieentwicklung. Dabei hob er insbesondere die enge Verzahnung von Forschung, Wirtschaft und regionaler Wertschöpfung hervor.
5: Es ist ja mittlerweile eine Tradition, dass wir hier im Sommer, sage ich mal, zum Chemieparkforum rufen. In der Regel läuft es so ab, dass wir berichten, was im Chemiepark gelaufen ist. Wir erzählen ein bisschen was zur Chemiepark GmbH, also zur Ansiedlungsgesellschaft, die ich ja hier vertreten darf. Und wir lassen aber auch ein paar Projekte zu Wort kommen. Speziell heute werden wir was hören zu der Ansiedlung der Technologie- und Kreislaufplattform und für Verfahrenstechnik des Fraunhofer Instituts, des IKTS. Und wir werden darüber hinaus was hören über das GTC. Professor Wehrsprung ist heute hier und wird erzählen, dass eine Außenstelle sich hier etablieren wird im Rahmen des Just Transition Centers. Das sind so die Dinge, die wir heute hören werden. Und dann werden wir noch was Spannendes hören über Anhalt Plus. Das ist eine neue Initiative, die sich von Unternehmern, sage ich mal, ausgehend über die IHK damit beschäftigt, Standortmarketing überregional hier zusammenzufassen. Das sind die Dinge, die wir heute hören werden und ansonsten freue ich mich insbesondere auf den Austausch.
4: Die wissenschaftliche Weiterentwicklung des Standortes spielte ebenfalls eine zentrale Rolle. Professor Dr. Ralf Wehrsprung vom Forum Rathenau e.V. stellt die Pläne für eine Außenstelle des Just Transit Center der Martin-Luther-Universität Halle-Wittenberg in Bitterfeld vor. Die Einrichtung soll den Strukturwandel in der Region wirtschaftlich begleiten und unterstützen. Außerdem, so Wehrsprung, wird die KI in der Zukunft der Chemie eine große Rolle spielen.
6: Ja, also die KI in der Chemie im Sinne von Software-KI wird heute schon ganz intensiv genutzt. Und es gibt auch Startups, mit denen wir auch kooperieren, von der Uni Halle zum Beispiel eine Firma wie Citrin, dass man neue chemische Formulierungen mit einer KI vorhersagt.

0: kann die Eigenschaften. Das Neue wird aber sein, nicht nur die Softwareseite zu nutzen, sondern auch, was die Chinesen und die Amerikaner sagen, verkörperte künstliche Intelligenz. Wir würden dazu Androiden oder Roboter sagen. Und was das bedeutet für unseren Standort, das wollen wir in der nächsten Stufe erforschen. Oh ja, Chemie, die Software-KI wird heute schon ganz intensiv genutzt in der Chemie. Aber der nächste Schritt ist eben auch, wir sagen dazu Androiden oder Roboter, die auch zu nutzen, sozusagen gekoppelt mit der Cloud, um die Prozesse insgesamt effizienter zu gestalten und hier noch schneller in die Innovation reinzukommen. Und das wollen wir hier auch aufbauen von der Uni Halle. Ja, das Projekt ist im Rahmen des Just Transition Funds. Das ist ein Projekt der Europäischen Union. Und dort ist die Idee, dass die Uni Halle, die ja wirklich nur auf die Uni Halle selbst, auf die Stadt Halle fokussiert ist, eben auch in die Landkreise geht. Also wir haben dann eben Mansfeld-Südharzburgen, Landkreis, Saale-Kreis, aber eben auch Anhalt-Bitterfeld. Für den Kreis bin ich als Vorstandsmitglied zuständig. Und wir wollen hier eine Projektaußenstelle aufmachen, genau zu den Themen, nämlich die ich gerade angedeutet habe, künstliche Intelligenz und Akzeptanz.
1: Das Chemie-POC-Forum 2026 machte deutlich, dass der erfolgreiche Wandel der Industrie vor allem vom Dialog und der Zusammenarbeit unterschiedlicher Akteure lebt. Mit neuen Projekten, starken Partnern und einem klaren Innovationsfokus unterstreicht der Chemie-POC Bitterfeld-Wolfen seinen Anspruch, zu den wichtigen Zukunftsstandorten der deutschen Chemie- und Prozessindustrie zu gehören.

0: Am 10. Juni fand im Kloster Bernburg das traditionelle Klosterfest der Hochschule Anhalt statt. Ab 16 Uhr führten Musik, Kunst und Mitmachangebote die historischen Anlagen und zogen zahlreiche Besucher an. Auf mehreren Bühnen präsentierte sich eine große musikalische Vielfalt, von klassischen Klängen über Rock und Indie bis hin zu elektronischer Musik. Ergänzt wurde das Programm durch Ausstellungen, kreative Angebote und interaktive Formate in verschiedenen Bereichen des Klosters. Vor allem die Organisation im Hintergrund war entscheidend für den reibungslosen Ablauf des Festes. Viele Beteiligte sorgten dafür, dass Bühnenprogramme koordiniert, Flächen betreut und Programmpunkte abgestimmt wurden.
1: Also wir haben hier ganz viele Bands auf drei Bühnen, die vom Hardrock bis Swing, also alles spielen, was so Studenten lieben. Und die Studierenden haben auch dieses Programm ausgesucht, die haben die Bands ausgesucht. Das machen wir als Mitarbeitende natürlich nicht mehr. Da haben wir einen ganz anderen Geschmack und die Studierenden machen das sehr, sehr gut, organisieren das super über die Studierendenschaft. Und ja, ich glaube, da kann man sich freuen auf ein sehr buntes Programm bis in die Nachtstunden hinein. Die Projekte, die wir ja haben, zeigen einmal, was mit dem Kloster gemacht werden kann. Also es sind sehr, sehr schöne Projekte, die in Bezug auf die konzeptionelle Entwicklung des Klosters ausgerichtet sind. Und hier kann man sich im großen Zeichensaal informieren, was das alles ist.
0: Neben der Musik bot das Klosterfest den Gästen zahlreiche Möglichkeiten an, selbst aktiv zu werden oder Neues zu entdecken. Von Kreativangeboten über Ausstellungen bis hin zu digitalen Erlebnisformaten war das Programm bewusst vielfältig gestaltet.
1: Das Klosterfest ist eine gemeinsame Veranstaltung der Mitarbeitenden der Hochschule Anhalt und der Studierenden. Und es ist so, dass wir hier mehrere Bühnen haben, dass wir ein ganz tolles Programm haben, aber auch zeigen, was wir als Hochschule können. Wir haben also auch Projekte, die wir hier präsentieren und vorstellen. Die Professorenschaft ist mit hier und demonstriert sozusagen ihre Arbeiten gemeinsam mit den Studierenden.
0: Ein besonderer Schwerpunkt lag zudem auf der Beteiligung der Studierenden der Hochschule Anhalt. Sie brachten eigene Projekte ein, unterstützten Programmpunkte und prägten das Fest sichtbar mit.
2: So, und was wir dann machen ist, dass wir auf der einen Seite theoretische Grundlagen legen und dass wir dann irgendwann ganz analog ins Arbeiten kommen. Das heißt, wir schicken die Studenten hier draußen im Kloster auf eine kleine Safari, das heißt, das ist ein kleiner Spaziergang, und verwenden diesbezüglich sogenannte Scan-Cards. Das ist im Prinzip nichts anderes als ein Blatt Papier mit zwei Fenstern, wo die orientiert an der Aufgabenstellung kleine Details oder irgendwelche Details bewusst wahrnehmen sollen im Zusammenhang mit der Aufgabenstellung, diese dann skizzieren und letztendlich schon so ein kleines visuelles Konzeptbausteinchen selber zeichnen, aber ganz analog. Und der nächste Schritt ist dann zu sagen, und eine Studentin hat das jetzt hier gemacht, die hat Lernen im Grün hier konzipiert und hat diesbezüglich ein paar kleine Skizzen hier gemacht aus dem Kloster und hat dann im nächsten Schritt zusammen mit einem anderen Teammitglied ein Konzept Lernen im Grün entwickelt und dann eine KI gefragt, wie könnte das denn visuell aussehen? Und das sehen wir dann hier. Das heißt also, die KI wird nicht einfach auf etwas draufgesetzt, sondern die konzeptionelle Überlegung, der Denkprozess, auch die Recherche, also was gibt es denn schon oder wie ist dieses Kloster, wie hat sich das entwickelt und so weiter, das sind alles Dinge, die einfließen und die dann die Grundlage dafür legen, sich sozusagen von der KI inspirieren zu lassen. Und das ist uns ganz besonders wichtig, dass die Studenten sozusagen erstmal selber denken, auch kritisch hinterfragen und dann diese Technologie aber nutzen, um beispielsweise sozusagen Visualisierungsvorschläge zu machen, die dann in die weitere Konzeptentwicklung einfließen.
0: Das Klosterfest 26 zeigte erneut, wie eng Hochschule, Kultur und Region in Bernburg miteinander verbunden sind und wie vielfältig ein gemeinsames Fest gestaltet werden kann. Im nächsten Jahr erhofft man sich die Weiterführung der Tradition und steigendes Interesse an der Zukunft der Hochschule Anhalt.

0: Hallo und herzlich willkommen zur neuesten Ausgabe von Zeitnah hier auf RAN1. Vor allem in Sachsen-Anhalt wird die Zahl der Menschen mit Demenz bis zum Jahr 2060 voraussichtlich deutlich steigen. Nach Berechnungen des Wissenschaftlichen Instituts der AOK könnte die Demenzprävalenz von derzeit 2,1 auf 3,9% anwachsen. Damit hat Sachsen-Anhalt im bundesweiten Vergleich den höchsten Anteil an Demenzerkrankungen. Gleichzeitig nimmt die Zahl der Menschen im erwerbsfähigen Alter ab, was die Versorgung der Betroffenen zunehmend erschwert. Die Forschenden betonen jedoch, dass sich die Anstiege durch gezielte Präventionsmaßnahmen abschwächen lässt. Eine bessere Kontrolle von Risikofaktoren wie Bluthochdruck und Diabetes, ein erhöhtes Bildungsniveau sowie der Schutz vor sozialer Isolation könnten die Zahl der Neuerkrankungen deutlich verringern. Besonders betroffen von dieser Entwicklung dürften den Prognosen zufolge die ländlichen Regionen Ostdeutschlands sein. Wetterbedingt ging es für die Biber-Olympiade am 13. Juni statt auf den Marktplatz in die Anhalt Arena. Der guten Laune schadete das aber nicht. Bei der dritten Auflage des Sport- und Kulturfestes der Generationen stand vor allem Teamgeist, Bewegung und das Miteinander von Jung und Alt im Mittelpunkt.
1: Sport ist nicht nur etwas für die Jugend. Auch im Alter kann man aktiv bleiben und gemeinsam Spaß an Bewegung haben. Genau dieser Gedanke steht im Mittelpunkt des Sport- und Kulturfestes der Generationen, das neben der Biberakademie unter anderem von der Volkssolidarität und der Stadtsparkasse Dessau organisiert wird. Eigentlich sollte die Veranstaltung in diesem Jahr am 13. Juni auf dem Dessauer Marktplatz stattfinden. Aufgrund von Wetterwarnungen musste sie jedoch kurzfristig in die Anhalt Arena verlegt werden.
2: Es hat einfach mit der Fürsorgepflicht auch für alle Teilnehmer zu tun. Wir nehmen kleine Kinder teil und wir wollen natürlich, dass nichts passiert. Und bei einem Sturm kann was umfliegen, kann was passieren. Haben wir ganz spontan entschieden, wir ziehen in die Anhalt Arena um. Das war unser Plan B, den wir eigentlich nie ziehen wollen, aber wir haben es dann gemacht. Und haben tatsächlich den ganzen Hallenboden hier abgeklebt in der Nacht- und Nebelaktion. Und haben uns mit der Stadt geeinigt, dass wir das so machen können. Und sind jetzt eigentlich total zufrieden, wie das hier aufgebaut wurde. Alle haben heute früh Hand in Hand gemeinsam zusammengearbeitet, alle Teilnehmer. Wir haben hier ein tolles Programm aufgestellt. Die Teilnehmer waren hochzufrieden. Wir hatten bisher 260 Teilnehmer, die mitgemacht haben. Und ganz, ganz viel drumherum, die das Programm genutzt haben. Also wir sind total zufrieden.
3: Das ist für mich wie ein Heimatort in der Anhalt Arena. Ich fühle mich ja sehr wohl. Von daher war es auch sehr, sehr spannend für uns zu sehen, wie das ganze Konzept Indoor funktioniert. Das haben wir schon vor 2 Jahren ein bisschen uns durchdacht und überlegt, wie könnte das aussehen, dass wir jetzt gezwungen waren, das jetzt zu machen. Kommt, sage ich auch mal, ein bisschen entgegen, weil dann sind wir voll ausgerüstet für die nächsten Jahre und haben immer Plan A, Plan B. Und wir wissen auch, dass die beiden Pläne gut funktionieren.
1: Bei der Biber-Olympiade treten 2er-Teams an insgesamt 20 Stationen gegeneinander an. Jedes Team besteht aus einem Senior und einem Junior. Gemeinsam stellen sie sich abwechslungsreichen Aufgaben und versuchen, möglichst viele Punkte zu sammeln. Die Reihenfolge der Stationen spielt dabei keine Rolle, sodass jedes Team seinen eigenen Wettbewerb-Parcours zusammenstellen kann. Im Vordergrund stehen vor allem Bewegung, Teamgeist und das Miteinander der Generationen. Auch auf der Bühne wurde den Besuchern ein vielfältiges Programm geboten.
3: Wir haben diesmal ein richtig tolles Programm gehabt. Black White Cats waren dabei, aber da haben wir auch besondere Punkte gehabt mit Bewegungskombinat, die schon wieder tolle Erwärmung gemacht haben. 20 Minuten Programm für Jung und Alt, das war mega gut. Und dann kam Captain of Karibik war da mit ganz großer Show, einmal zur Mittagszeit und jetzt einmal zum Abschluss wird er noch einmal alles geben und ein Mitmachshow leisten. Und dazwischen gab es noch Abenteuer mit Cass, das war mega cool. Die Kiddies waren voll am Tanzen, am Singen, am Jubeln und ich glaube vom Programm her war das ein Megatag.
1: Nachdem die Generationentandems alle Stationen absolviert hatten, konnten die selbst ausgefüllten Ergebniszettel in die Lostrommel geworfen werden. Zum Abschluss der Veranstaltung wurden attraktive Preise verlost und die Sieger geehrt.
2: Erstmal haben wir 10 Glückspilze, die bei uns gewinnen, weil die Biber Akademie oder die Biber Olympiade ist ja kein klassischer Wettkampf, wo es um den Reihensieg geht, sondern wir haben ja 10 Glückspilze, die werden gezogen. Die kriegen Reisen geschenkt, wo Jung und Alt zusammen verreisen. Wir haben ein Lotteriesparlos, wir haben vom Volley Day Badegutscheine, wir haben Eisgutscheine, also ein bunter Mix, Tierparkgutscheine. Und das wird verlost. Wir prämieren heute den ältesten Teilnehmer. Wir prämieren den jüngsten Teilnehmer. Wir prämieren dann das Team mit der höchsten Altersdifferenz. Das heißt, wer 74 ist, ist die Differenz 66. Wer die höchste Differenz hat, wird prämiert. Und die Sieger, man wird nicht nur rein sportlich Sieger, sondern wir haben da einen Koeffizienten, der aus erzielten Punkten und diese Altersdifferenz ist. Und dann sind wir mal gespannt, wer das wird. Und auch die kriegen ganz tolle Pokale, Medaillen und eine Vielzahl von Preisen der Partner. Also ich denke, das lohnt sich tatsächlich, um zu machen.
1: In diesem Jahr gibt es außerdem eine Neuerung. Nachdem das Sport- und Kulturfest der Generationen in den vergangenen beiden Jahren in Dessau und Wittenberg ausgetragen wurde, kommt nun ein dritter Veranstaltungsort hinzu, Magdeburg. Dort findet das Fest am 12. September auf dem Alten Markt statt. In Wittenberg können Interessierte die Veranstaltung bereits am 5. September auf dem Arsenalplatz besuchen.
0: Rund 380 Gebäudereiniger arbeiten in Dessau-Roßlau und sorgen täglich für saubere Büros, Schulen und Pflegeeinrichtungen. Nach Ansicht der IG Bau fehlt es den Beschäftigten jedoch häufig an Anerkennung und einer angemessenen Bezahlung. Die Gewerkschaft warnt zudem vor einem erhöhten Risiko von Altersarmut, da viele Reinigungskräfte trotz Vollzeitbeschäftigung nur geringe Rentenansprüche erwerben. Mit Blick auf die anstehende Rentenreform fordert die IG Bau eine bessere Absicherung im Alter. Wer jahrzehntelang in der Gebäudereinigung arbeitet, müsse von seiner Rente würdevoll leben können. Auch in den kommenden Tarifrunden setzt sich die Gewerkschaft für deutliche Lohnerhöhungen ein. Nach Angaben der Arbeitsagentur gibt es in Dessau-Roßlau 15 Unternehmen im Gebäudereinigerhandwerk. Am 1. Juni-Wochenende feierte Dessau-Nord wieder sein Nordfest. Auf dem Schulhof der Friederikenschule erwartete die Besucher ein abwechslungsreiches Programm. Bei Spielen und Vorführungen kam keine Langeweile auf. Außerdem stellten sich Vereine und Initiativen aus Dessau-Nord vor und boten Gelegenheit zum Austausch.
1: In Dessau-Nord wurde gefeiert. Am 6. Juni füllte sich der Schulhof der Friederikenschule mit Begeisterung und guter Laune. Das festlich geschmückte Gelände bot den passenden Rahmen für einen besonderen Anlass. Zum zweiten Mal wurde das Nordfest in Dessau veranstaltet. Nach einer 10-jährigen Pause hatte das Stadtteilfest erst im vergangenen Jahr sein Comeback gefeiert. Damals allerdings mit einer kleinen Verzögerung.
4: Die Premiere im letzten Jahr ist leider glorios ins Wasser gefallen. Wir hatten ja eigentlich vor, am 24. Mai 2025 das erste Nordfest seit langer Zeit zu machen. Aber dann war es der einzige Regentag im Mai. Und so gab es dann am 1. Oktober einen sehr späten Ausweichtermin, der nicht ganz so gut besucht war wie heute. Aber unglaublich wichtig, damit die Leute die Idee des Nordfestes überhaupt erstmal in den Kopf kriegen. Und ich glaube, heute wäre nicht so gut geworden, wie es ist und war, hätten wir das im letzten Jahr nicht durchgezogen.
1: Die zweite Auflage versprach erneut ein abwechslungsreiches Programm. Ab 14 Uhr strömten die Besucher auf das Gelände, um gemeinsam einen bunten Nachmittag zu verbringen. Zahlreiche Angebote und Programmpunkte sorgten für gute Stimmung und boten einige besondere Höhepunkte.
4: Wir hatten ein echt volles Bühnenprogramm mit ganz vielen Auftritten des Kinder- und Jugendzirkus Raxli Paxli. Wir hatten verschiedene Tanzgruppen von Zumba über spanischen Folklore, dies, das. Wir hatten die Folk It Up-Gruppe, wir hatten den Irish Folk Stammtisch. Ja, der Robert Dreck hat mal vorbeigeschaut, Eta Hachmann hat eine schöne Eröffnungsrede gehalten. Ja, und draußen gab es einen Fahrradparcours. Wir haben hier beim Werkstattcafé Mitmachangebote gehabt, wo man sich austesten konnte beim Nähen oder Kabel verlegen und neu zusammenschrauben. Da hinten beim Schwertgreifen konnte man historischen Schwertkampf ausprobieren und sich mit denen mal ausprobieren an verschiedenen, natürlich nicht gefährlichen Waffen, sondern stumpfen. Ja, was gab's noch? Eine Tombola, Schminken, dies, das und noch vieles mehr. Kaffeekuchen, veganes Gegrilltes von Otto da drüben, ja.
1: Dessau-Nord ist neben Roßlau der einwohnerstärkste Stadtbezirk der Bauhausstadt. Das Nordfest bietet dabei nicht nur eine Gelegenheit zum Austausch, sondern auch teilweise unbekannten Vereinen und Initiativen die Möglichkeit, sich der Öffentlichkeit vorzustellen. Die Teilnahme für Aussteller war kostenfrei. Ziel des Festes ist es, die verschiedenen Akteure des Stadtteils zusammenzubringen und das Miteinander zu stärken.
4: Wir haben jetzt diesen Tag hier und der ist natürlich toll für Anwohnerinnen und Anwohner und die Vereine. Aber noch viel wichtiger ist mir, dass sich die ganzen Akteure miteinander vernetzen und in Kontakt kommen. So, weil ganz viele können das, was sie machen, sei das nun Basketball oder Nähen oder was auch immer, aber wissen zum Beispiel nicht, wie man gut Anträge schreibt oder brauchen eigentlich mal Biertischgarnituren. Und naja, so an so einem Tag lernt man sehr, sehr viele neue Menschen kennen und dann passieren ganz neue Sachen. So, es kommen neue Leute in die Vereine rein, es ist ein Anlaufpunkt und es ist anscheinend auch ein Miteinander, was die Menschen suchen, weil heute waren auf jeden Fall sehr viele Anwohnerinnen und Anwohner da.
1: Die positive Resonanz von Besuchern und Mitwirkenden zeigt, das Nordfest kommt gut an. Deshalb soll die Veranstaltung auch in Zukunft fester Bestandteil des Stadtteillebens werden und jedes Jahr Menschen aller Generationen zusammenbringen.
4: Das Nordfest ist ab sofort jedes Jahr eine Woche nach den Pfingstferien. Das ist im nächsten Jahr der 29. Mai. Und das werden wir auch so beibehalten. Also es ist uns sehr wichtig, dieses Fest als zentrales Happening in der Stadt zu etablieren. Hier für die Vereine, damit man eben in Kontakt miteinander kommt. Und ich denke, mit jedem Jahr wird es für alle Beteiligten einfacher, weil klar ist, wie läuft's ab, wer macht was. Ne? Ganz viele Leute kriegen neue Fähigkeiten. Und naja, während man am Anfang vielleicht noch sehr viel der Orga selbst übernommen hat, ist es jetzt schon auf mehr Schultern. Und ich glaube, nächstes Jahr wird es noch mal leichter für alle.
1: Nach einem gelungenen Nachmittag klang das Fest in entspannter Atmosphäre aus. Und die Vorfreude auf die nächste Ausgabe dürfte bei vielen bereits geweckt sein.
0: Im Zeitraum vom 12. bis zum 13. Juni wurden dem Polizeirevier Dessau-Roßlau mehrere Betrugsversuche angezeigt. Bislang meldeten 7 Geschädigte im Alter zwischen 47 und 91 Jahren gleichgelagerte Sachverhalte. In den Telefonaten gaben sich die Anrufer unter anderem als Kriminaloberkommissar oder Staatsanwalt aus und behaupten, der Sohn oder die Tochter der Anrufenden habe einen Verkehrsunfall verursacht. Durch die Zahlung eines bestimmten Geldbetrages könne angeblich eine Haftstrafe für das Kind abgewendet werden. Je nach Verlauf des Gesprächs versuchten die Täter mit unterschiedlichen Methoden den Druck auf die Geschädigten weiter zu erhöhen. Ein Vermögensschaden ist bislang nicht bekannt geworden. Die Geschädigten beendeten die Telefonate jeweils nach kurzer Zeit. Und das waren sie, die aktuellen Nachrichten hier bei Zeitnah auf RAN 1. Nun folgt das Wetter sowie die aktuellen Nachrichten aus der Region. Wir sehen uns dann morgen wieder mit den aktuellsten Nachrichten. Bis dahin haben Sie eine schöne Zeit und auf Wiedersehen.
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4: Der Donnerstag begrüßt uns mit 30 Grad Celsius. Die Sonne wird dabei oftmals verdeckt, scheint aber dennoch ein paar Mal durch die Wolkendecke. Eine leichte Brise aus dem Westen vollendet das Paket, regnen soll es morgen nicht. In den nächsten Tagen steigen die Temperaturen weiter an, also viel trinken nicht vergessen und ab und zu ein schattiges Plätzchen zum Ausruhen suchen.
5: Rund 90 Vertreterinnen und Vertreter aus Wirtschaft, Wissenschaft und Politik kamen am 11. Juni 2026 im Metalllabor Dr. Adolf Beck in Bitterfeld zusammen, um über die Zukunft industrieller Entwicklung zu diskutieren. Das von der Chemiepark Bitterfeld-Wolfen GmbH bereits zum dritten Mal veranstaltete Chemiepark-Forum etabliert sich erneut als wichtige Plattform für den Austausch zu den Herausforderungen und Chancen der industriellen Transformation. Im Mittelpunkt der Veranstaltung standen aktuelle Projekte, innovative Technologien und strategische Entwicklungen, die dem Chemiestandort Bitterfeld-Wolfen und die Region nachhaltig prägen sollen. Geschäftsführer Patrice Heine eröffnete das Forum mit einem Blick auf die Rolle des Chemieparks als Treiber zukunftsorientierter Industrieentwicklung. Dabei hob er insbesondere die enge Verzahnung von Forschung, Wirtschaft und regionaler Wertschöpfung hervor.
6: Es ist ja mittlerweile eine Tradition, dass wir hier im Sommer, sage ich mal, zum Chemieparkforum rufen. In der Regel läuft es so ab, dass wir berichten, was im Chemiepark gelaufen ist. Wir erzählen ein bisschen was zur Chemiepark GmbH, also zur Ansiedlungsgesellschaft, die ich ja hier vertreten darf. Und wir lassen aber auch ein paar Projekte zu Wort kommen. Speziell heute werden wir was hören zu der Ansiedlung der Technologie- und Kreislaufplattform und für Verfahrenstechnik des Fraunhofer Instituts, des IKTS. Und wir werden darüber hinaus was hören über das GTC. Professor Wehrsprung ist heute hier und wird erzählen, dass eine Außenstelle sich hier etablieren wird im Rahmen des Just Transition Centers. Das sind so die Dinge, die wir heute hören werden. Und dann werden wir noch was Spannendes hören über Anhalt Plus. Das ist eine neue Initiative, die sich von Unternehmern, sage ich mal, ausgehend über die IHK damit beschäftigt, Standortmarketing überregional hier zusammenzufassen. Das sind die Dinge, die wir heute hören werden. Und ansonsten freue ich mich insbesondere auf den Austausch.
5: Die wissenschaftliche Weiterentwicklung des Standortes spielte ebenfalls eine zentrale Rolle. Professor Dr. Ralf Wehrsprung vom Forum Rathenau e.V. stellt die Pläne für eine Außenstelle des Just Transit Center der Martin-Luther-Universität Halle-Wittenberg in Bitterfeld vor. Die Einrichtung soll den Strukturwandel in der Region wirtschaftlich begleiten und unterstützen. Außerdem, so Wehrsprung, wird die KI in der Zukunft der Chemie eine große Rolle spielen.
7: Ja, also die KI in der Chemie im Sinne von Software-KI wird heute schon ganz intensiv genutzt. Und es gibt auch Startups, mit denen wir auch kooperieren, von der Uni Halle zum Beispiel eine Firma wie Citrin, dass man neue chemische Formulierungen mit einer KI vorhersagt.

0: wirklich nur auf die Uni-Halle selbst, auf die Stadt Halle fokussiert ist, eben auch in die Landkreise geht. Also wir haben dann eben Mansfeld-Südhelle aufmachen, genau zu dem Thema, nämlich die ich gerade angedeutet habe, künstliche Intelligenz und Akzeptanz.
1: Das Chemie-POC-Forum 2026 machte deutlich, dass der erfolgreiche Wandel der Industrie vor allem vom Dialog und der Zusammenarbeit unterschiedlicher Akteure lebt. Mit neuen Projekten, starken Partnern und einem klaren Innovationsfokus unterstreicht der Chemie-POC Bitterfeld-Wolfen seinen Anspruch, zu den wichtigen Zukunftsstandorten der deutschen Chemie- und Prozessindustrie zu gehören.

0: Am 10. Juni fand im Kloster Bernburg das traditionelle Klosterfest der Hochschule Anhalt statt. Ab 16 Uhr führten Musik, Kunst und Mitmachangebote die historischen Anlagen und zogen zahlreiche Besucher an. Auf mehreren Bühnen präsentierte sich eine große musikalische Vielfalt, von klassischen Klängen über Rock und Indie bis hin zu elektronischer Musik. Ergänzt wurde das Programm durch Ausstellungen, kreative Angebote und interaktive Formate in verschiedenen Bereichen des Klosters. Vor allem die Organisation im Hintergrund war entscheidend für den reibungslosen Ablauf des Festes. Viele Beteiligte sorgten dafür, dass Bühnenprogramme koordiniert, Flächen betreut und Programmpunkte abgestimmt wurden.
1: Also wir haben hier ganz, ganz, ganz viele Bands auf drei Bühnen, die vom Hardrock bis Swing, also alles spielen, was so Studenten lieben. Und die Studierenden haben auch dieses Programm ausgesucht, die haben die Bands ausgesucht. Das machen wir als Mitarbeitende natürlich nicht mehr. Da haben wir einen ganz anderen Geschmack und die Studierenden machen das sehr, sehr gut, organisieren das super über die Studierendenschaft. Und ja, ich glaube, da kann man sich freuen auf ein sehr buntes Programm bis in die Nachtstunden hinein. Die Projekte, die wir ja haben, zeigen einmal, was mit dem Kloster gemacht werden kann. Also es sind sehr, sehr schöne Projekte, die in Bezug auf die konzeptionelle Entwicklung des Klosters ausgerichtet sind. Und hier kann man sich im großen Zeichensaal informieren, was das alles ist.
0: Neben der Musik bot das Klosterfest den Gästen zahlreiche Möglichkeiten an, selbst aktiv zu werden oder Neues zu entdecken. Von Kreativangeboten über Ausstellungen bis hin zu digitalen Erlebnisformaten war das Programm bewusst vielfältig gestaltet.
1: Das Klosterfest ist eine gemeinsame Veranstaltung der Mitarbeitenden der Hochschule Anhalt und der Studierenden. Und es ist so, dass wir hier mehrere Bühnen haben, dass wir ein ganz tolles Programm haben, aber auch zeigen, was wir als Hochschule können. Wir haben also auch Projekte, die wir hier präsentieren und vorstellen. Die Professorenschaft ist mit hier und demonstriert sozusagen ihre Arbeiten gemeinsam mit den Studierenden.
0: Ein besonderer Schwerpunkt lag zudem auf der Beteiligung der Studierenden der Hochschule Anhalt. Sie brachten eigene Projekte ein, unterstützten Programmpunkte und prägten das Fest sichtbar mit.
2: So, und was wir dann machen ist, dass wir auf der einen Seite theoretische Grundlagen legen und dass wir dann irgendwann ganz analog ins Arbeiten kommen. Das heißt, wir schicken die Studenten hier draußen im Kloster auf eine kleine Safari, das heißt, das ist ein kleiner Spaziergang, und verwenden diesbezüglich sogenannte Scan-Cards. Das ist im Prinzip nichts anderes als ein Blatt Papier mit zwei Fenstern, wo die orientiert an der Aufgabenstellung sozusagen ja, kleine Details oder irgendwelche Details wahrnehmen sollen, bewusst wahrnehmen sollen im Zusammenhang mit der Aufgabenstellung, diese dann skizzieren und letztendlich schon so ein kleines visuelles Konzeptbausteinchen selber zeichnen, aber ganz analog. Und der nächste Schritt ist dann zu sagen, und eine Studentin hat das jetzt hier gemacht, die hat Lernen im Grün hier konzipiert und hat diesbezüglich ein paar kleine Skizzen hier gemacht aus dem Kloster und hat dann im nächsten Schritt zusammen mit einem anderen Teammitglied ein Konzept Lernen im Grün entwickelt und dann eine KI gefragt, wie könnte das denn visuell aussehen? Und das sehen wir dann hier. Das heißt also, die KI wird nicht einfach auf etwas draufgesetzt, sondern die konzeptionelle Überlegung,

0: der Denkprozess, auch die Recherche, also was gibt es denn schon oder wie ist dieses Kloster, wie hat sich das entwickelt und so weiter, das sind alles Dinge, die einfließen und die dann die Grundlage dafür legen, sich sozusagen von der KI inspirieren zu lassen. Und das ist uns ganz besonders wichtig, dass die Studenten sozusagen erstmal selber denken, auch kritisch hinterfragen und dann diese Technologie aber nutzen, um beispielsweise sozusagen Visualisierungsvorschläge zu machen, die dann in die weitere Konzeptentwicklung einfließen.
1: Das Klosterfest 26 zeigte erneut, wie eng Hochschule, Kultur und Region in Bernburg miteinander verbunden sind und wie vielfältig ein gemeinsames Fest gestaltet werden kann. Im nächsten Jahr erhofft man sich die Weiterführung der Tradition und steigendes Interesse an der Zukunft der Hochschule Anhalt.

Hallo und herzlich willkommen zur neuesten Ausgabe von Zeitnah hier auf RAN 1. Vor allem in Sachsen-Anhalt wird die Zahl der Menschen mit Demenz bis zum Jahr 2060 voraussichtlich deutlich steigen. Nach Berechnungen des Wissenschaftlichen Instituts der AOK könnte die Demenzprävalenz von derzeit 2,1 auf 3,9% anwachsen. Damit hat Sachsen-Anhalt im bundesweiten Vergleich den höchsten Anteil an Demenzerkrankungen. Gleichzeitig nimmt die Zahl der Menschen im erwerbsfähigen Alter ab, was die Versorgung der Betroffenen zunehmend erschwert. Die Forschenden betonen jedoch, dass sich die Anstiege durch gezielte

0: gezielte Präventionsmaßnahmen abschwächen lässt. Eine bessere Kontrolle von Risikofaktoren wie Bluthochdruck und Diabetes, ein erhöhtes Bildungsniveau sowie der Schutz vor sozialer Isolation könnten die Zahl der Neuerkrankungen deutlich verringern. Besonders betroffen von dieser Entwicklung dürften den Prognosen zufolge die ländlichen Regionen Ostdeutschlands sein. Wetterbedingt ging es für die Biber-Olympiade am 13. Juni statt auf den Marktplatz in die Anhalt-Arena. Der guten Laune schadete das aber nicht. Bei der dritten Auflage des Sport- und Kulturfestes der Generationen stand vor allem Teamgeist, Bewegung und das Miteinander von Jung und Alt im Mittelpunkt.
1: Sport ist nicht nur etwas für die Jugend. Auch im Alter kann man aktiv bleiben und gemeinsam Spaß an Bewegung haben. Genau dieser Gedanke steht im Mittelpunkt des Sport- und Kulturfestes der Generationen, das neben der Biber-Akademie unter anderem von der Volkssolidarität und der Stadtsparkasse Dessau organisiert wird. Eigentlich sollte die Veranstaltung in diesem Jahr am 13. Juni auf dem Dessauer Marktplatz stattfinden. Aufgrund von Wetterwarnungen musste sie jedoch kurzfristig in die Anhalt-Arena verlegt werden.
2: Es hat einfach mit der Fürsorgepflicht auch für alle Teilnehmer zu tun, in dem kleinen Kinderteil. Und wir wollen natürlich, dass nichts passiert. Und bei einem Sturm kann was umfliegen, kann was passieren. Haben wir ganz spontan entschieden, wir ziehen in die Anhalt Arena um. Das war unser Plan B, den wir eigentlich nie ziehen wollen. Aber wir haben es dann gemacht und haben tatsächlich den ganzen Hallenboden hier abgeklebt in einer Nacht- und Nebelaktion. Und haben uns mit der Stadt geeinigt, dass wir das so machen können und sind jetzt eigentlich total zufrieden, wie das hier aufgebaut wurde. Alle haben heute früh Hand in Hand gemeinsam zusammengearbeitet, alle Teilnehmer. Wir haben hier ein tolles Programm aufgestellt. Die Teilnehmer waren hochzufrieden. Wir hatten bisher 260 Teilnehmer, die mitgemacht haben und ganz, ganz viel drumherum, die das Programm genutzt haben. Also wir sind total zufrieden.
3: Das ist für mich wie ein Heimatort in der Anhalt Arena. Ich fühle mich ja sehr wohl. Von daher war es auch sehr, sehr spannend für uns zu sehen, wie das ganze Konzept Indoor funktioniert. Das haben wir schon vor 2 Jahren ein bisschen uns durchdacht und überlegt, wie könnte das aussehen, dass wir jetzt gezwungen waren, das jetzt zu machen. Kommt, sage ich auch mal, ein bisschen entgegen, weil dann sind wir voll ausgerüstet für die nächsten Jahre und haben immer Plan A, Plan B. Und wir wissen auch, dass die beiden Pläne gut funktionieren.
1: Bei der Biber-Olympiade treten 2er-Teams an insgesamt 20 Stationen gegeneinander an. Jedes Team besteht aus einem Senior und einem Junior. Gemeinsam stellen sie sich abwechslungsreichen Aufgaben und versuchen, möglichst viele Punkte zu sammeln. Die Reihenfolge der Stationen spielt dabei keine Rolle, sodass jedes Team seinen eigenen Wettbewerb-Parcours zusammenstellen kann. Im Vordergrund stehen vor allem Bewegung, Teamgeist und das Miteinander der Generationen. Auch auf der Bühne wurde den Besuchern ein vielfältiges Programm geboten.
3: Wir haben diesmal ein richtig tolles Programm gehabt. Black White Cats waren dabei, aber da haben wir auch besondere Punkte gehabt mit Bewegungskombinat, die schon wieder tolle Erwärmung gemacht haben. 20 Minuten Programm für Jung und Alt, das war mega gut. Und dann kam Captain of Karibik war da mit ganz großer Show, einmal zur Mittagszeit und jetzt einmal zum Abschluss wird er noch einmal alles geben und eine Mitmachshow leisten. Und dazwischen gab es noch Abenteuer mit Cass, das war mega cool, die Kiddies waren voll am Tanzen, am Singen, am Jubeln und ich glaube vom Programm her war das ein Megatag.
1: Nachdem die Generationen-Tandems alle Stationen absolviert hatten, konnten die selbst ausgefüllten Ergebniszettel in die Lostrommel geworfen werden. Zum Abschluss der Veranstaltung wurden attraktive Preise verlost und die Sieger geehrt.
2: Erstmal haben wir 10 Glückspilze, die bei uns gewinnen, weil die Biber-Akademie oder die Biber-Olympiade ist ja kein klassischer Wettkampf, wo es um den Reihensieg geht, sondern wir haben hier 10 Glückspilze, die werden gezogen, die kriegen Reisen geschenkt, wo Jung und Alt zusammen verreisen. Wir haben ein Lotteriesparlos, wir haben vom Volley Day Badegutscheine, wir haben Eisgutscheine, also ein bunter Mix, Tierparkgutscheine. Und das wird

0: verlost. Wir prämieren heute den ältesten Teilnehmer. Wir prämieren den jüngsten Teilnehmer. Wir prämieren dann das Team mit der höchsten Altersdifferenz. Das heißt, wer 74 ist, ist die Differenz 66. Und wer die höchste Differenz hat, wird prämiert. Und die Sieger, man wird nicht nur rein sportlich Sieger, sondern wir haben da einen Koeffizienten, der aus erzielten Punkten und dieser Altersdifferenz ist. Und dann sind wir mal gespannt, wer das wird. Und auch die kriegen ganz tolle Pokale, Medaillen und eine Vielzahl von Preisen der Partner. Also ich denke, das lohnt sich tatsächlich, um zu machen.
1: In diesem Jahr gibt es außerdem eine Neuerung. Nachdem das Sport- und Kulturfest der Generationen in den vergangenen beiden Jahren in Dessau und Wittenberg ausgetragen wurde, kommt nun ein dritter Veranstaltungsort hinzu, Magdeburg. Dort findet das Fest am 12. September auf dem Alten Markt statt. In Wittenberg können Interessierte die Veranstaltung bereits am 5. September auf dem Arsenalplatz besuchen.
2: Rund 380 Gebäudereiniger arbeiten in Dessau-Roßlau und sorgen täglich für saubere Büros, Schulen und Pflegeeinrichtungen. Nach Ansicht der IG Bau fehlt es den Beschäftigten jedoch häufig an Anerkennung und einer angemessenen Bezahlung. Die Gewerkschaft warnt zudem vor einem erhöhten Risiko von Altersarmut, da viele Reinigungskräfte trotz Vollzeitbeschäftigung nur geringe Rentenansprüche erwerben. Mit Blick auf die anstehende Rentenreform fordert die IG Bau eine bessere Absicherung im Alter. Wer jahrzehntelang in der Gebäudereinigung arbeitet, müsse von seiner Rente würdevoll leben können. Auch in den kommenden Tarifrunden setzt sich die Gewerkschaft für deutliche Lohnerhöhungen ein. Nach Angaben der Arbeitsagentur gibt es in Dessau-Roßlau 15 Unternehmen im Gebäudereiniger-Handwerk. Am 1. Juni-Wochenende feierte Dessau Nord wieder sein Nordfest. Auf dem Schulhof der Friederikenschule erwartete die Besucher ein abwechslungsreiches Programm. Bei Spielen und Vorführungen kam keine Langeweile auf. Außerdem stellten sich Vereine und Initiativen aus Dessau Nord vor und boten Gelegenheit zum Austausch.
1: In Dessau Nord wurde gefeiert. Am 6. Juni füllte sich der Schulhof der Friederikenschule mit Begeisterung und guter Laune. Das festlich geschmückte Gelände bot den passenden Rahmen für einen besonderen Anlass. Zum zweiten Mal wurde das Nordfest in Dessau veranstaltet. Nach einer 10-jährigen Pause hatte das Stadtteilfest erst im vergangenen Jahr sein Comeback gefeiert. Damals allerdings mit einer kleinen Verzögerung.
3: Die Premiere im letzten Jahr ist leider glorios ins Wasser gefallen. Wir hatten ja eigentlich vor, am, 24. Mai 2025 das erste Nordfest seit langer Zeit zu machen. Aber dann war es der einzige Regentag im Mai. Und so gab es dann am 1. Oktober einen sehr späten Ausweichtermin, der nicht ganz so gut besucht war wie heute. Aber unglaublich wichtig, damit die Leute die Idee des Nordfestes überhaupt erstmal in den Kopf kriegen. Und ich glaube, heute wäre nicht so gut geworden, wie es ist und war, hätten wir das im letzten Jahr nicht durchgezogen.
1: Die zweite Auflage versprach erneut ein abwechslungsreiches Programm. Ab 14 Uhr strömten die Besucher auf das Gelände, um gemeinsam einen bunten Nachmittag zu verbringen. Zahlreiche Angebote und Programmpunkte sorgten für gute Stimmung und boten einige besondere Höhepunkte.
3: Wir hatten ein echt volles Bühnenprogramm mit ganz vielen Auftritten des Kinder- und Jugendzirkus Raxli Paxli. Wir hatten verschiedene Tanzgruppen von Zumba über spanischen Folklore, dies, das. Wir hatten die Folk It Up Gruppe, wir hatten den Irish Folk Stammtisch. Ja, der Robert Dreck hat mal vorbeigeschaut, Eta Hachmann hat eine schöne Eröffnungsrede gehalten. Ja, und draußen gab es einen Fahrradparcours. Wir haben hier beim Werkstattcafé Mitmachangebote gehabt, wo man sich austesten konnte beim Nähen oder Kabel verlegen und neu zusammenschrauben. Da hinten beim Schwertgreifen konnte man historischen Schwertkampf ausprobieren und sich mit denen mal ausprobieren an verschiedenen, natürlich nicht gefährlichen Waffen, sondern stumpfen. Ja, was gab's noch? Eine Tombola, Schminken, dies, das und noch vieles mehr. Kaffeekuchen, veganes Gegrilltes von Otto da drüben, ja.
1: Dessau-Nord ist neben Roßlau der einwohnerstärkste Stadtbezirk der Bauhausstadt. Das Nordfest bietet dabei nicht nur eine Gelegenheit zum Austausch, sondern auch teilweise unbekannten Vereinen und Initiativen die Möglichkeit, sich der Öffentlichkeit vorzustellen. Die Teilnahme für Aussteller war kostenfrei. Ziel des Festes ist es, die verschiedenen Akteure des Stadtteils zusammenzubringen und das Miteinander zu stärken.
3: Wir haben jetzt diesen Tag hier und der ist natürlich toll für Anwohnerinnen und Anwohner und die Vereine. Aber noch viel wichtiger ist mir, dass sich die ganzen Akteure miteinander vernetzen und in Kontakt kommen. So, weil ganz viele können das, was sie machen, sei das nun Basketball oder Nähen oder was auch immer, aber wissen zum Beispiel nicht, wie man gut Anträge schreibt oder brauchen eigentlich mal Biertischgarnituren. Und naja, so an so einem Tag lernt man sehr, sehr viele neue Menschen kennen und dann passieren ganz neue Sachen. So, es kommen neue Leute in die Vereine rein, es ist ein Anlaufpunkt und es ist anscheinend auch ein Miteinander, was die Menschen suchen, weil heute waren auf jeden Fall sehr viele Anwohnerinnen und Anwohner da.
1: Die positive Resonanz von Besuchern und Mitwirkenden zeigt, das Nordfest kommt gut an. Deshalb soll die Veranstaltung auch in Zukunft fester Bestandteil des Stadtteillebens werden und jedes Jahr Menschen aller Generationen zusammenbringen.
3: Das Nordfest ist ab sofort jedes Jahr eine Woche nach den Pfingstferien. Das ist im nächsten Jahr der 29. Mai. Und das werden wir auch so beibehalten. Also es ist uns sehr wichtig, dieses Fest als zentrales Happening in der Stadt zu etablieren. Hier für die Vereine, damit man eben in Kontakt miteinander kommt. Und ich denke, mit jedem Jahr wird es für alle Beteiligten einfacher, weil klar ist, wie läuft's ab, wer macht was. Ne? Ganz viele Leute kriegen neue Fähigkeiten. Und naja, während man am Anfang vielleicht noch sehr viel der Orga selbst übernommen hat, ist es jetzt schon auf mehr Schultern. Und ich glaube, nächstes Jahr wird es nochmal leichter für alle.
1: Nach einem gelungenen Nachmittag klang das Fest in entspannter Atmosphäre aus. Und die Vorfreude auf die nächste Ausgabe dürfte bei vielen bereits geweckt sein.
2: Im Zeitraum vom 12. bis zum 13. Juni wurden dem Polizeirevier Dessau-Roßlau mehrere Betrugsversuche angezeigt. Bislang meldeten 7 Geschädigte im Alter zwischen 47 und 91 Jahren gleichgelagerte Sachverhalte. In den Telefonaten gaben sich die Anrufer unter anderem als Kriminaloberkommissar oder Staatsanwalt aus und behaupten, der Sohn oder die Tochter der Anrufenden habe einen Verkehrsunfall verursacht. Durch die Zahlung eines bestimmten Geldbetrages könne angeblich eine Haftstrafe für das Kind abgewendet werden. Je nach Verlauf des Gesprächs versuchten die Täter mit unterschiedlichen Methoden den Druck auf die Geschädigten weiter zu erhöhen. Ein Vermögensschaden ist bislang nicht bekannt geworden. Die Geschädigten beendeten die Telefonate jeweils nach kurzer Zeit. Und das waren sie, die aktuellen Nachrichten hier bei Zeitnah auf RAN 1. Nun folgt das Wetter sowie die aktuellen Nachrichten aus der Region. Wir sehen uns dann morgen wieder mit den aktuellsten Nachrichten. Bis dahin haben Sie eine schöne Zeit und auf Wiedersehen.
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4: Der Donnerstag begrüßt uns mit 30 Grad Celsius. Die Sonne wird dabei oftmals verdeckt, scheint aber dennoch ein paar Mal durch die Wolkendecke. Eine leichte Brise aus dem Westen vollendet das Paket, regnen soll es morgen nicht. In den nächsten Tagen steigen die Temperaturen weiter an, also viel Trinken nicht vergessen und ab und zu ein schattiges Plätzchen zum Ausruhen suchen.
5: Rund 90 Vertreterinnen und Vertreter aus Wirtschaft, Wissenschaft und Politik kamen am 11. Juni 2026 im Metalllabor Dr. Adolf Beck in Bitterfeld zusammen, um über die Zukunft industrieller Entwicklung zu diskutieren. Das von der Chemiepark Bitterfeld-Wolfen GmbH bereits zum dritten Mal veranstaltete Chemiepark-Forum etabliert sich erneut als wichtige Plattform für den Austausch zu den Herausforderungen und Chancen der industriellen Transformation. Im Mittelpunkt der Veranstaltung standen aktuelle Projekte, innovative Technologien und strategische Entwicklungen, die dem Chemiestandort Bitterfeld-Wolfen und die Region nachhaltig prägen sollen. Geschäftsführer Patrice Heine eröffnete das Forum mit einem Blick auf die Rolle des Chemieparks als Treiber zukunftsorientierter Industrieentwicklung. Dabei hob er insbesondere die enge Verzahnung von Forschung, Wirtschaft und regionaler Wertschöpfung hervor.
6: Es ist ja mittlerweile eine Tradition, dass wir hier im Sommer, sage ich mal, zum Chemieparkforum rufen. In der Regel läuft es so ab, dass wir berichten, was im Chemiepark gelaufen ist. Wir erzählen ein bisschen was zur Chemiepark GmbH, also zur Ansiedlungsgesellschaft, die ich ja hier vertreten darf. Und wir lassen aber auch ein paar Projekte zu Wort kommen. Speziell heute werden wir was hören zu der Ansiedlung der Technologie- und Kreislaufplattform und für Verfahrenstechnik des Fraunhofer Instituts, des IKTS. Und wir werden darüber hinaus was hören über das GTC. Professor Wehrsprung ist heute hier und wird erzählen, dass eine Außenstelle sich hier etablieren wird im Rahmen des Just Transition Centers. Das sind so die Dinge, die wir heute hören werden. Und dann werden wir noch was Spannendes hören über Anhalt Plus. Das ist eine neue Initiative, die sich von Unternehmern, sage ich mal, ausgehend über die IHK damit beschäftigt, Standortmarketing überregional hier zusammenzufassen. Das sind die Dinge, die wir heute hören werden und ansonsten freue ich mich insbesondere auf den Austausch.
5: Die wissenschaftliche Weiterentwicklung des Standortes spielte ebenfalls eine zentrale Rolle. Professor Dr. Ralf Wehrsprung vom Forum Rathenau e.V. stellt die Pläne für eine Außenstelle des Just Transit Center der Martin-Luther-Universität Halle-Wittenberg in Bitterfeld vor. Die Einrichtung soll den Strukturwandel in der Region wirtschaftlich begleiten und unterstützen. Außerdem, so Wehrsprung, wird die KI in der Zukunft der Chemie eine große Rolle spielen.
7: Ja, also die KI in der Chemie im Sinne von Software-KI wird heute schon ganz intensiv genutzt. Und es gibt auch Startups, mit denen wir auch kooperieren, von der Uni Halle zum Beispiel eine Firma wie Citrin, dass man neue chemische Formulierungen mit einer KI vorhersagen kann, die Eigenschaften. Das Neue wird aber sein, nicht nur die Software-Seite zu nutzen, sondern auch, was die Chinesen und die Amerikaner sagen verkörperte künstliche Intelligenz. Wir würden dazu Androiden oder Roboter sagen. Und was das bedeutet für unseren Standort, das wollen wir in der nächsten Stufe erforschen. Oh ja, Chemie, die Software-KI wird heute schon ganz intensiv genutzt in der Chemie. Aber der nächste Schritt ist eben auch, wir sagen dazu Androiden oder Roboter, die auch zu nutzen, sozusagen gekoppelt mit der Cloud, um die Prozesse insgesamt effizienter zu gestalten und hier noch schneller in die Innovation reinzukommen. Und das wollen wir hier auch aufbauen von der Uni Halle. Ja, das Projekt ist im Rahmen des Just Transition Funds. Das ist ein Projekt der Europäischen Union. Und dort ist die Idee, dass die Uni Halle, die ja wirklich nur auf die Uni Halle selbst, auf die Stadt Halle fokussiert ist, eben auch in die Landkreise geht. Also wir haben dann eben Mansfeld-Südharzburgen-Landkreis, Saale-Kreis, aber eben auch Anhalt-Bitterfeld. Für den Kreis bin ich als Vorstandsmitglied zuständig. Und wir wollen hier eine Projektaußenstelle aufmachen, genau zu dem Thema, nämlich die ich gerade angedeutet habe, künstliche Intelligenz und Akzeptanz.
5: Das Chemie-Park-Forum 2026 machte deutlich, dass der erfolgreiche Wandel der Industrie vor allem vom Dialog und der Zusammenarbeit unterschiedlicher Akteure lebt. Mit neuen Projekten, starken Partnern und einem klaren Innovationsfokus unterstreicht der Chemiepark Bitterfeld-Wolfen seinen Anspruch, zu den wichtigen Zukunftsstandorten der deutschen Chemie- und Prozessindustrie zu gehören.

0: Am 10. Juni fand im Kloster Bernburg das traditionelle Klosterfest der Hochschule Anhalt statt. Ab 16 Uhr führten Musik, Kunst und Mitmachangebote die historischen Anlagen und zogen zahlreiche Besucher an. Auf mehreren Bühnen präsentierte sich eine große musikalische Vielfalt, von klassischen Klängen über Rock und Indie bis hin zu elektronischer Musik. Ergänzt wurde das Programm durch Ausstellungen, kreative Angebote und interaktive Formate in verschiedenen Bereichen des Klosters. Vor allem die Organisation im Hintergrund war entscheidend für den reibungslosen Ablauf des Festes. Viele Beteiligte sorgten dafür, dass Bühnenprogramme koordiniert, Flächen betreut und Programmpunkte abgestimmt wurden.
1: Also wir haben hier ganz, ganz, ganz viele Bands auf drei Bühnen, die vom Hardrock bis Swing, also alles spielen, was so Studenten lieben. Und die Studierenden haben auch dieses Programm ausgesucht, die haben die Bands ausgesucht. Das machen wir als Mitarbeitende natürlich nicht mehr. Da haben wir einen ganz anderen Geschmack und die Studierenden machen das sehr, sehr gut, organisieren das super über die Studierendenschaft. Und ja, ich glaube, da kann man sich freuen auf ein sehr buntes Programm bis in die Nachtstunden hinein. Die Projekte, die wir ja haben, zeigen einmal, was mit dem Kloster gemacht werden kann. Also es sind sehr, sehr schöne Projekte, die in Bezug auf die konzeptionelle Entwicklung des Klosters ausgerichtet sind. Und hier kann man sich im großen Zeichensaal informieren, was das alles ist.
0: Neben der Musik bot das Klosterfest den Gästen zahlreiche Möglichkeiten an, selbst aktiv zu werden oder Neues zu entdecken. Von Kreativangeboten über Ausstellungen bis hin zu digitalen Erlebnisformaten war das Programm bewusst vielfältig gestaltet.
1: Das Klosterfest ist eine gemeinsame Veranstaltung der Mitarbeitenden der Hochschule Anhalt und der Studierenden. Und es ist so, dass wir hier mehrere Bühnen haben, dass wir ein ganz tolles Programm haben, aber auch zeigen, was wir als Hochschule können. Wir haben also auch Projekte, die wir hier präsentieren und vorstellen. Die Professorenschaft ist mit hier und demonstriert sozusagen ihre Arbeiten gemeinsam mit den Studierenden.
0: Ein besonderer Schwerpunkt lag zudem auf der Beteiligung der Studierenden der Hochschule Anhalt. Sie brachten eigene Projekte ein, unterstützten Programmpunkte und prägten das Fest sichtbar mit.
2: So, und was wir dann machen ist, dass wir auf der einen Seite theoretische Grundlagen legen und dass wir dann irgendwann ganz analog ins Arbeiten kommen. Das heißt, wir schicken die Studenten hier draußen im Kloster auf eine kleine Safari, das heißt, das ist ein kleiner Spaziergang, und verwenden diesbezüglich sogenannte Scan-Cards. Das ist im Prinzip nichts anderes als ein Blatt Papier mit zwei Fenstern, wo die orientiert an der Aufgabenstellung sozusagen ja, kleine Details oder irgendwelche Details wahrnehmen sollen, bewusst wahrnehmen sollen im Zusammenhang mit der Aufgabenstellung, diese dann skizzieren und letztendlich schon so ein kleines visuelles Konzeptbausteinchen selber zeichnen, aber ganz analog. Und der nächste Schritt ist dann zu sagen, und eine Studentin hat das jetzt hier gemacht, die hat Lernen im Grün hier konzipiert und hat diesbezüglich ein paar kleine Skizzen hier gemacht aus dem Kloster und hat dann im nächsten Schritt zusammen mit einem anderen Teammitglied ein Konzept Lernen im Grün entwickelt und dann eine KI gefragt, wie könnte das denn visuell aussehen? Und das sehen wir dann hier. Das heißt also, die KI wird nicht einfach auf etwas draufgesetzt, sondern die konzeptionelle Überlegung, der Denkprozess, auch die Recherche, also was gibt es denn schon oder wie ist dieses Kloster, wie hat sich das entwickelt und so weiter, das sind alles Dinge, die einfließen und die dann die Grundlage dafür legen, sich sozusagen von der KI inspirieren zu lassen. Und das ist uns ganz besonders wichtig, dass die Studenten sozusagen erstmal selber denken, auch kritisch hinterfragen und dann diese Technologie aber nutzen, um beispielsweise sozusagen Visualisierungsvorschläge zu machen, die dann in die weitere Konzeptentwicklung einfließen.
0: Das Klosterfest 26 zeigte erneut, wie eng Hochschule, Kultur und Region in Bernburg miteinander verbunden sind und wie vielfältig ein gemeinsames Fest gestaltet werden kann. Im nächsten Jahr erhofft man sich die Weiterführung der Tradition und steigendes Interesse an der Zukunft der Hochschule Anhalt.

0: Hallo und herzlich willkommen zur neuesten Ausgabe von Zeitnah hier auf RAN 1. Vor allem in Sachsen-Anhalt wird die Zahl der Menschen mit Demenz bis zum Jahr 2060 voraussichtlich deutlich steigen. Nach Berechnungen des Wissenschaftlichen Instituts der AOK könnte die Demenzprävalenz von derzeit 2,1 auf 3,9% anwachsen. Damit hat Sachsen-Anhalt im bundesweiten Vergleich den höchsten Anteil an Demenzerkrankungen. Gleichzeitig nimmt die Zahl der Menschen im erwerbsfähigen Alter ab, was die Versorgung der Betroffenen zunehmend erschwert. Die Forschenden betonen jedoch, dass sich die Anstiege durch gezielte Präventionsmaßnahmen abschwächen lässt. Eine bessere Kontrolle von Risikofaktoren wie Bluthochdruck und Diabetes, ein erhöhtes Bildungsniveau sowie der Schutz vor sozialer Isolation könnten die Zahl der Neuerkrankungen deutlich verringern. Besonders betroffen von dieser Entwicklung dürften den Prognosen zufolge die ländlichen Regionen Ostdeutschlands sein. Wetterbedingt ging es für die Biber-Olympiade am 13. Juni statt auf den Marktplatz in die Anhalt Arena. Der guten Laune schadete das aber nicht. Bei der dritten Auflage des Sport- und Kulturfestes der Generationen stand vor allem Teamgeist, Bewegung und das Miteinander von Jung und Alt im Mittelpunkt.
1: Sport ist nicht nur etwas für die Jugend. Auch im Alter kann man aktiv bleiben und gemeinsam Spaß an Bewegung haben. Genau dieser Gedanke steht im Mittelpunkt des Sport- und Kulturfestes der Generationen, das neben der Biberakademie unter anderem von der Volkssolidarität und der Stadtsparkasse Dessau organisiert wird. Eigentlich sollte die Veranstaltung in diesem Jahr am 13. Juni auf dem Dessauer Marktplatz stattfinden. Aufgrund von Wetterwarnungen musste sie jedoch kurzfristig in die Anhalt Arena verlegt werden.
2: Es hat einfach mit der Fürsorgepflicht auch für alle Teilnehmer zu tun. Wir nehmen kleine Kinder teil und wir wollen natürlich, dass nichts passiert. Und bei einem Sturm kann was umfliegen, kann was passieren. Haben wir ganz spontan entschieden, wir ziehen in die Anhalt Arena um. Das war unser Plan B, den wir eigentlich nie ziehen wollen, aber wir haben es dann gemacht. Und haben tatsächlich den ganzen Hallenboden hier abgeklebt in der Nacht- und Nebelaktion. Und haben uns mit der Stadt geeinigt, dass wir das so machen können. Und sind jetzt eigentlich total zufrieden, wie das hier aufgebaut wurde. Alle haben heute früh Hand in Hand gemeinsam zusammengearbeitet, alle Teilnehmer. Wir haben hier ein tolles Programm aufgestellt. Die Teilnehmer waren hochzufrieden. Wir hatten bisher 260 Teilnehmer, die mitgemacht haben. Und ganz, ganz viel drumherum, die das Programm genutzt haben. Also wir sind total zufrieden.
3: Das ist für mich wie ein Heimatort in der Anhalt Arena. Fühle mich ja sehr wohl. Von daher war es auch sehr, sehr spannend für uns zu sehen, wie das ganze Konzept Indoor funktioniert. Das haben wir schon vor 2 Jahren ein bisschen uns durchdacht und überlegt, wie könnte das aussehen, dass wir jetzt gezwungen waren, das jetzt zu machen. Kommt, sage ich auch mal, ein bisschen entgegen, weil dann sind wir voll ausgerüstet für die nächsten Jahre und haben immer Plan A, Plan B. Und wir wissen auch, dass die beiden Pläne gut funktionieren.
1: Bei der Biber-Olympiade treten Zweierteams an insgesamt 20 Stationen gegeneinander an. Jedes Team besteht aus einem Senior und einem Junior. Gemeinsam stellen sie sich abwechslungsreichen Aufgaben und versuchen, möglichst viele Punkte zu sammeln. Die Reihenfolge der Stationen spielt dabei keine Rolle, sodass jedes Team seinen eigenen Wettbewerb-Parcours zusammenstellen kann. Im Vordergrund stehen vor allem Bewegung, Teamgeist und das Miteinander der Generationen. Auch auf der Bühne wurde den Besuchern ein vielfältiges Programm geboten.
3: Wir haben diesmal ein richtig tolles Programm gehabt. Black White Cats waren dabei, aber da haben wir auch besondere Punkte gehabt mit Bewegungskombinat, die schon wieder tolle Erwärmung gemacht haben. 20 Minuten Programm für Jung und Alt, das war mega gut. Und dann kam Captain of Karibik war da mit ganz großer Show, einmal zur Mittagszeit und jetzt einmal zum Abschluss wird er noch einmal alles geben und ein Mitmachshow leisten. Und dazwischen gab es noch Abenteuer mit Cass, das war mega cool, die Kiddies waren voll am Tanzen, am Singen, am Jubeln und ich glaube vom Programm her war das ein Megatag.
1: Nachdem die Generationen-Tandems alle Stationen absolviert hatten, konnten die selbst ausgefüllten Ergebniszettel in die Lostrommel geworfen werden. Zum Abschluss der Veranstaltung wurden attraktive Preise verlost und die Sieger geehrt.
2: Erstmal haben wir 10 Glückspilze, die bei uns gewinnen, weil die Biber-Akademie oder die Biber-Olympiade ist ja kein klassischer Wettkampf, wo es um den Reihensieg geht, sondern wir haben ja 10 Glückspilze, die werden gezogen. Die kriegen Reisen geschenkt, wo Jung und Alt zusammen verreisen. Wir haben ein Lotteriesparlos, wir haben vom Volley Day Badegutscheine, wir haben Eisgutscheine, also ein bunter Mix, Tierparkgutscheine. Und das wird von

0: Prost. Wir prämieren heute den ältesten Teilnehmer. Wir prämieren den jüngsten Teilnehmer. Wir prämieren dann das Team mit der höchsten Altersdifferenz. Das heißt, wer 74 ist, ist die Differenz 66. Wer die höchste Differenz hat, wird prämiert. Und die Sieger, man wird nicht nur rein sportlich Sieger, sondern wir haben da einen Koeffizienten, der aus erzielten Punkten und dieser Altersdifferenz ist. Und dann sind wir mal gespannt, wer das wird. Und auch die kriegen ganz tolle Pokale, Medaillen und eine Vielzahl von Preisen der Partner. Also ich denke, das lohnt sich tatsächlich, um zu machen.
1: In diesem Jahr gibt es außerdem eine Neuerung. Nachdem das Sport- und Kulturfest der Generationen in den vergangenen beiden Jahren in Dessau und Wittenberg ausgetragen wurde, kommt nun ein dritter Veranstaltungsort hinzu, Magdeburg. Dort findet das Fest am 12. September auf dem Alten Markt statt. In Wittenberg können Interessierte die Veranstaltung bereits am 5. September auf dem Arsenalplatz besuchen.
2: Rund 380 Gebäudereiniger arbeiten in Dessau-Roßlau und sorgen täglich für saubere Büros, Schulen und Pflegeeinrichtungen. Nach Ansicht der IG Bau fehlt es den Beschäftigten jedoch häufig an Anerkennung und einer angemessenen Bezahlung. Die Gewerkschaft warnt zudem vor einem erhöhten Risiko von Altersarmut, da viele Reinigungskräfte trotz Vollzeitbeschäftigung nur geringe Rentenansprüche erwerben. Mit Blick auf die anstehende Rentenreform forderte die IG Bau eine bessere Absicherung im Alter. Wer jahrzehntelang in der Gebäudereinigung arbeitet, müsse von seiner Rente würdevoll leben können. Auch in den kommenden Tarifrunden setzt sich die Gewerkschaft für deutliche Lohnerhöhungen ein. Nach Angaben der Arbeitsagentur gibt es in Dessau-Roßlau 15 Unternehmen im Gebäudereinigerhandwerk. Am 1. Juni-Wochenende feierte Dessau Nord wieder sein Nordfest. Auf dem Schulhof der Friederikenschule erwartete die Besucher ein abwechslungsreiches Programm. Bei Spielen und Vorführungen kam keine Langeweile auf. Außerdem stellten sich Vereine und Initiativen aus Dessau Nord vor und boten Gelegenheit zum Austausch.
1: In Dessau Nord wurde gefeiert. Am 6. Juni füllte sich der Schulhof der Friederikenschule mit Begeisterung und guter Laune. Das festlich geschmückte Gelände bot den passenden Rahmen für einen besonderen Anlass. Zum zweiten Mal wurde das Nordfest in Dessau veranstaltet. Nach einer 10-jährigen Pause hatte das Stadtteilfest erst im vergangenen Jahr sein Comeback gefeiert. Damals allerdings mit einer kleinen Verzögerung.
3: Die Premiere im letzten Jahr ist leider glorios ins Wasser gefallen. Wir hatten ja eigentlich vor, am, ich glaube, 24. Mai 2025 das erste Nordfest seit langer Zeit zu machen. Aber dann war es der einzige Regentag im Mai. Und so gab es dann am 1. Oktober einen sehr späten Ausweichtermin, der nicht ganz so gut besucht war wie heute. Aber unglaublich wichtig, damit die Leute die Idee des Nordfestes überhaupt erstmal in den Kopf kriegen. Und ich glaube, heute wäre nicht so gut geworden, wie es ist und war, hätten wir das im letzten Jahr nicht durchgezogen.
1: Die zweite Auflage versprach erneut ein abwechslungsreiches Programm. Ab 14 Uhr strömten die Besucher auf das Gelände, um gemeinsam einen bunten Nachmittag zu verbringen. Zahlreiche Angebote und Programmpunkte sorgten für gute Stimmung und boten einige besondere Höhepunkte.
3: Wir hatten ein echt volles Bühnenprogramm mit ganz vielen Auftritten des Kinder- und Jugendzirkus Raxli Paxli. Wir hatten verschiedene Tanzgruppen von Zumba über spanischen Folklore, dies, das. Wir hatten die Folk It Up Gruppe, wir hatten den Irish Folk Stammtisch. Ja, der Robert Dreck hat mal vorbeigeschaut, Eta Hachmann hat eine schöne Eröffnungsrede gehalten. Ja, und draußen gab es einen Fahrradparcours. Wir haben hier beim Werkstattcafé Mitmachangebote gehabt, wo man sich austesten konnte beim Nähen oder Kabel verlegen und neu zusammenschrauben. Da hinten beim Schwertgreifen konnte man historischen Schwertkampf ausprobieren und sich mit denen mal ausprobieren an verschiedenen, natürlich nicht gefährlichen Waffen, sondern stumpfen. Ja, was gab's noch? Eine Tombola, Schminken, dies, das und noch vieles mehr. Kaffeekuchen, veganes gegrilltes

0: Von Otto da drüben, ja.
1: Dessau-Nord ist neben Roßlau der einwohnerstärkste Stadtbezirk der Bauhausstadt. Das Nordfest bietet dabei nicht nur eine Gelegenheit zum Austausch, sondern auch teilweise unbekannten Vereinen und Initiativen die Möglichkeit, sich der Öffentlichkeit vorzustellen. Die Teilnahme für Aussteller war kostenfrei. Ziel des Festes ist es, die verschiedenen Akteure des Stadtteils zusammenzubringen und das Miteinander zu stärken.
0: Wir haben jetzt diesen Tag hier und der ist natürlich toll für Anwohnerinnen und Anwohner und die Vereine. Aber noch viel wichtiger ist mir, dass sich die ganzen Akteure miteinander vernetzen und in Kontakt kommen. So, weil ganz viele können das, was sie machen, sei das nun Basketball oder Nähen oder was auch immer, aber wissen zum Beispiel nicht, wie man gut Anträge schreibt oder brauchen eigentlich mal Biertischgarnituren. Und naja, so an so einem Tag lernt man sehr, sehr viele neue Menschen kennen, und dann passieren ganz neue Sachen. So, es kommen neue Leute in die Vereine rein, es ist ein Anlaufpunkt und es ist anscheinend auch ein Miteinander, was die Menschen suchen, weil heute waren auf jeden Fall sehr viele Anwohnerinnen und Anwohner da.
1: Die positive Resonanz von Besuchern und Mitwirkenden zeigt, das Nordfest kommt gut an. Deshalb soll die Veranstaltung auch in Zukunft fester Bestandteil des Stadtteillebens werden und jedes Jahr Menschen aller Generationen zusammenbringen.
0: Das Nordfest ist ab sofort jedes Jahr eine Woche nach den Pfingstferien. Das ist im nächsten Jahr der 29. Mai. Und das werden wir auch so beibehalten. Also es ist uns sehr wichtig, dieses Fest als zentrales Happening in der Stadt zu etablieren. Hier für die Vereine, damit man eben in Kontakt miteinander kommt. Und ich denke, mit jedem Jahr wird es für alle Beteiligten einfacher, weil klar ist, wie läuft's ab, wer macht was, ne? Ganz viele Leute kriegen neue Fähigkeiten. Und naja, während man am Anfang vielleicht noch sehr viel der Orga selbst übernommen hat, ist es jetzt schon auf mehr Schultern. Und ich glaube, nächstes Jahr wird es nochmal leichter für alle.
1: Nach einem gelungenen Nachmittag klang das Fest in entspannter Atmosphäre aus. Und die Vorfreude auf die nächste Ausgabe dürfte bei vielen bereits geweckt sein.
2: Im Zeitraum vom 12. bis zum 13. Juni wurden dem Polizeirevier Dessau-Roßlau mehrere Betrugsversuche angezeigt. Bislang meldeten 7 Geschädigte im Alter zwischen 47 und 91 Jahren gleichgelagerte Sachverhalte. In den Telefonaten gaben sich die Anrufer unter anderem als Kriminaloberkommissar oder Staatsanwalt aus und behaupten, der Sohn oder die Tochter der Anrufenden habe einen Verkehrsunfall verursacht. Durch die Zahlung eines bestimmten Geldbetrages könne angeblich eine Haftstrafe für das Kind abgewendet werden. Je nach Verlauf des Gesprächs versuchten die Täter mit unterschiedlichen Methoden den Druck auf die Geschädigten weiter zu erhöhen. Ein Vermögensschaden ist bislang nicht bekannt geworden. Die Geschädigten beendeten die Telefonate jeweils nach kurzer Zeit. Und das waren sie, die aktuellen Nachrichten hier bei Zeitnah auf RAN 1. Nun folgt das Wetter sowie die aktuellen Nachrichten aus der Region. Wir sehen uns dann morgen wieder mit den aktuellsten Nachrichten. Bis dahin haben Sie eine schöne Zeit und auf Wiedersehen.
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4: Der Donnerstag begrüßt uns mit 30 Grad Celsius. Die Sonne wird dabei oftmals verdeckt, scheint aber dennoch ein paar Mal durch die Wolkendecke. Eine leichte Brise aus dem Westen vollendet das Paket, regnen soll es morgen nicht. In den nächsten Tagen steigen die Temperaturen weiter an, also viel trinken nicht vergessen und ab und zu ein schattiges Plätzchen zum Ausruhen suchen.
5: Rund 90 Vertreterinnen und Vertreter aus Wirtschaft, Wissenschaft und Politik kamen am 11. Juni 2026 im Metalllabor Dr. Adolf Beck in Bitterfeld zusammen, um über die Zukunft industrieller Entwicklung zu diskutieren. Das von der Chemiepark Bitterfeld-Wolfen GmbH bereits zum dritten Mal veranstaltete Chemiepark-Forum etabliert sich erneut als wichtige Plattform für den Austausch zu den Herausforderungen und Chancen der industriellen Transformation. Im Mittelpunkt der Veranstaltung standen aktuelle Projekte, innovative Technologien und strategische Entwicklungen, die dem Chemiestandort Bitterfeld-Wolfen und die Region nachhaltig prägen sollen. Geschäftsführer Patrice Heine eröffnete das Forum mit einem Blick auf die Rolle des Chemieparks als Treiber zukunftsorientierter Industrieentwicklung. Dabei hob er insbesondere die enge Verzahnung von Forschung, Wirtschaft und regionaler Wertschöpfung hervor.
6: Es ist ja mittlerweile eine Tradition, dass wir hier im Sommer, sage ich mal, zum Chemieparkforum rufen. In der Regel läuft es so ab, dass wir berichten, was im Chemiepark gelaufen ist. Wir erzählen ein bisschen was zur Chemiepark GmbH, also zur Ansiedlungsgesellschaft, die ich ja hier vertreten darf. Und wir lassen aber auch ein paar Projekte zu Wort kommen. Speziell heute werden wir was hören zu der Ansiedlung der Technologie- und Kreislaufplattform und für Verfahrenstechnik des Fraunhofer Instituts, des IKTS. Und wir werden darüber hinaus was hören über das GTC. Professor Wehrsporn ist heute hier und wird erzählen, dass eine Außenstelle sich hier etablieren wird im Rahmen des Just Transition Centers. Das sind so die Dinge, die wir heute hören werden. Und dann werden wir noch was Spannendes hören über Anhalt Plus. Das ist eine neue Initiative, die sich von Unternehmern, sage ich mal, ausgehend über die IHK damit beschäftigt, Standortmarketing überregional hier zusammenzufassen. Das sind die Dinge, die wir heute hören werden und ansonsten freue ich mich insbesondere auf den Austausch.
5: Die wissenschaftliche Weiterentwicklung des Standortes spielte ebenfalls eine zentrale Rolle. Professor Dr. Ralf Wehrsporn vom Forum Rathenau e.V. stellt die Pläne für eine Außenstelle des Just Transit Center der Martin-Luther-Universität Halle-Wittenberg in Bitterfeld vor. Die Einrichtung soll den Strukturwandel in der Region wirtschaftlich begleiten und unterstützen. Außerdem, so Wehrsporn, wird die KI in der Zukunft der Chemie eine große Rolle spielen.
7: Ja, also die KI in der Chemie im Sinne von Software-KI wird heute schon ganz intensiv genutzt. Und es gibt auch Startups, mit denen wir auch kooperieren, von der Uni Halle zum Beispiel eine Firma wie Citrin, dass man neue chemische Formulierungen mit einer KI vorhersagen kann, die Eigenschaften. Das Neue wird aber sein, nicht nur die Software-Seite zu nutzen, sondern auch, was die Chinesen und die Amerikaner sagen verkörperte künstliche Intelligenz. Wir würden dazu Androiden oder Roboter sagen. Und was das bedeutet für unseren Standort, das wollen wir in der nächsten Stufe erforschen. Oh ja, Chemie, die Software-KI wird heute schon ganz intensiv genutzt in der Chemie. Aber der nächste Schritt ist eben auch, wir sagen dazu Androiden oder Roboter, die auch zu nutzen, sozusagen gekoppelt mit der Cloud, um die Prozesse insgesamt effizienter zu gestalten und hier noch schneller in die Innovation reinzukommen. Und das wollen wir hier auch aufbauen von der Uni Halle. Ja, das Projekt ist im Rahmen des Just Transition Funds. Das ist ein Projekt der Europäischen Union. Und dort ist die Idee, dass die Uni Halle, die ja wirklich

0: Am 10. Juni fand im Kloster Bernburg das traditionelle Klosterfest der Hochschule Anhalt statt. Ab 16 Uhr führten Musik, Kunst und Mitmachangebote die historischen Anlagen und zogen zahlreiche Besucher an. Auf mehreren Bühnen präsentierte sich eine große musikalische Vielfalt, von klassischen Klängen über Rock und Indie bis hin zu elektronischer Musik. Ergänzt wurde das Programm durch Ausstellungen, kreative Angebote und interaktive Formate in verschiedenen Bereichen des Klosters. Vor allem die Organisation im Hintergrund war entscheidend für den reibungslosen Ablauf des Festes. Viele Beteiligte sorgten dafür, dass Bühnenprogramme koordiniert, Flächen betreut und Programmpunkte abgestimmt wurden.
1: Also wir haben hier ganz, ganz, ganz viele Bands auf drei Bühnen, die vom Hardrock bis Swing, also alles spielen, was so Studenten lieben. Und die Studierenden haben auch dieses Programm ausgesucht, die haben die Bands ausgesucht. Das machen wir als Mitarbeitende natürlich nicht mehr. Da haben wir einen ganz anderen Geschmack und die Studierenden machen das sehr, sehr gut, organisieren das super über die Studierendenschaft. Und ja, ich glaube, da kann man sich freuen auf ein sehr buntes Programm bis in die Nachtstunden hinein. Die Projekte, die wir hier haben, zeigen einmal, was mit dem Kloster gemacht werden kann. Also es sind sehr, sehr schöne Projekte, die in Bezug auf die konzeptionelle Entwicklung des Klosters ausgerichtet sind. Und hier kann man sich im großen Zeichensaal informieren, was das alles ist.
0: Neben der Musik bot das Klosterfest den Gästen zahlreiche Möglichkeiten an, selbst aktiv zu werden oder Neues zu entdecken. Von Kreativangeboten über Ausstellungen bis hin zu digitalen Erlebnisformaten war das Programm bewusst vielfältig gestaltet.
1: Das Klosterfest ist eine gemeinsame Veranstaltung der Mitarbeitenden der Hochschule Anhalt und der Studierenden. Und es ist so, dass wir hier mehrere Bühnen haben, dass wir ein ganz tolles Programm haben, aber auch zeigen, was wir als Hochschule können. Wir haben also auch Projekte, die wir hier präsentieren und vorstellen. Die Professorenschaft ist mit hier und demonstriert sozusagen ihre Arbeiten gemeinsam mit den Studierenden.
0: Ein besonderer Schwerpunkt lag zudem auf der Beteiligung der Studierenden der Hochschule Anhalt. Sie brachten eigene Projekte ein, unterstützten Programmpunkte und prägten das Fest sichtbar mit.
2: So, und was wir dann machen ist, dass wir auf der einen Seite theoretische Grundlagen legen und dass wir dann irgendwann ganz analog ins Arbeiten kommen. Das heißt, wir schicken die Studenten hier draußen im Kloster auf eine kleine Safari, das heißt, das ist ein kleiner Spaziergang, und verwenden diesbezüglich sogenannte Scan-Cards. Das ist im Prinzip nichts anderes als ein Blatt Papier mit zwei Fenstern, wo die orientiert an der Aufgabenstellung sozusagen ja, kleine Details oder irgendwelche Details wahrnehmen sollen, bewusst wahrnehmen sollen im Zusammenhang mit der Aufgabenstellung, diese dann skizzieren und letztendlich schon so ein kleines visuelles Konzeptbausteinchen selber zeichnen, aber ganz analog. Und der nächste Schritt ist dann zu sagen, und eine Studentin hat das jetzt hier gemacht, die hat Lernen im Grün hier konzipiert und hat diesbezüglich ein paar kleine Skizzen hier gemacht aus dem Kloster und hat dann im nächsten Schritt zusammen mit einem anderen Teammitglied ein Konzept Lernen im Grün entwickelt und dann eine KI gefragt, wie könnte das denn visuell aussehen? Und das sehen wir dann hier. Das heißt also, die KI wird nicht einfach auf etwas draufgesetzt, sondern die konzeptionelle Überlegung, der Denkprozess, auch die Recherche, also was gibt es denn schon oder wie ist dieses Kloster, wie hat sich das entwickelt und so weiter, das sind alles Dinge, die einfließen und die dann die Grundlage dafür legen, sich sozusagen von der KI inspirieren zu lassen. Und das ist uns ganz besonders wichtig, dass die Studenten sozusagen erstmal selber denken, auch kritisch hinterfragen und dann diese Technologie aber nutzen, um beispielsweise sozusagen Visualisierungsvorschläge zu machen, die dann in die weitere Konzeptentwicklung einfließen.
0: Das Klosterfest 26 zeigte erneut, wie eng Hochschule, Kultur und Region in Bernburg miteinander verbunden sind und wie vielfältig ein gemeinsames Fest gestaltet werden kann. Im nächsten Jahr erhofft man sich die

0: Hallo und herzlich willkommen zur neuesten Ausgabe von Zeitnah hier auf RAN 1. Vor allem in Sachsen-Anhalt wird die Zahl der Menschen mit Demenz bis zum Jahr 2060 voraussichtlich deutlich steigen. Nach Berechnungen des Wissenschaftlichen Instituts der AOK könnte die Demenzprävalenz von derzeit 2,1 auf 3,9% anwachsen. Damit hat Sachsen-Anhalt im bundesweiten Vergleich den höchsten Anteil an Demenzerkrankungen. Gleichzeitig nimmt die Zahl der Menschen im erwerbsfähigen Alter ab, was die Versorgung der Betroffenen zunehmend erschwert. Die Forschenden betonen jedoch, dass sich die Anstiege durch gezielte Präventionsmaßnahmen abschwächen lässt. Eine bessere Kontrolle von Risikofaktoren wie Bluthochdruck und Diabetes, ein erhöhtes Bildungsniveau sowie der Schutz vor sozialer Isolation könnten die Zahl der Neuerkrankungen deutlich verringern. Besonders betroffen von dieser Entwicklung dürften den Prognosen zufolge die ländlichen Regionen Ostdeutschlands sein. Wetterbedingt ging es für die Biber-Olympiade am 13. Juni statt auf den Marktplatz in die Anhalt-Arena. Der guten Laune schadete das aber nicht. Bei der dritten Auflage des Sport- und Kulturfestes der Generationen stand vor allem Teamgeist, Bewegung und das Miteinander von Jung und Alt im Mittelpunkt.
1: Sport ist nicht nur etwas für die Jugend. Auch im Alter kann man aktiv bleiben und gemeinsam Spaß an Bewegung haben. Genau dieser Gedanke steht im Mittelpunkt des Sport- und Kulturfestes der Generationen, das neben der Biberakademie unter anderem von der Volkssolidarität und der Stadtsparkasse Dessau organisiert wird. Eigentlich sollte die Veranstaltung in diesem Jahr am 13. Juni auf dem Dessauer Marktplatz stattfinden. Aufgrund von Wetterwarnungen musste sie jedoch kurzfristig in die Anhalt-Arena verlegt werden.
2: Es hat einfach mit der Fürsorgepflicht auch für alle Teilnehmer zu tun. Wir nehmen kleine Kinder teil und wir wollen natürlich, dass nichts passiert. Und bei einem Sturm kann was umfliegen, kann was passieren. Haben wir ganz spontan entschieden, wir ziehen in die Anhalt Arena um. Das war unser Plan B, den wir eigentlich nie ziehen wollen, aber wir haben es dann gemacht. Und haben tatsächlich den ganzen Hallenboden hier abgeklebt in der Nacht- und Nebelaktion. Und haben uns mit der Stadt geeinigt, dass wir das so machen können und sind jetzt eigentlich total zufrieden, wie das hier aufgebaut wurde. Alle haben heute früh Hand in Hand gemeinsam zusammengearbeitet, alle Teilnehmer. Wir haben hier ein tolles Programm aufgestellt. Die Teilnehmer waren hochzufrieden. Wir hatten bisher 260 Teilnehmer, die mitgemacht haben und ganz, ganz viel drumherum, die das Programm genutzt haben. Also wir sind total zufrieden.
3: Das ist für mich wie ein Heimatort in der Anhalt Arena. Fühle mich ja sehr wohl. Von daher war es auch sehr, sehr spannend für uns zu sehen, wie das ganze Konzept Indoor funktioniert. Das haben wir schon vor 2 Jahren ein bisschen uns durchdacht und überlegt, wie könnte das aussehen, dass wir jetzt gezwungen waren, das jetzt zu machen. Kommt, sage ich auch mal, ein bisschen entgegen, weil dann sind wir voll ausgerüstet für die nächsten Jahre und haben immer Plan A, Plan B. Und wir wissen auch, dass die beiden Pläne gut funktionieren.
1: Bei der Biber-Olympiade treten Zweierteams an insgesamt 20 Stationen gegeneinander an. Jedes Team besteht aus einem Senior und einem Junior. Gemeinsam stellen sie sich abwechslungsreichen Aufgaben und versuchen, möglichst viele Punkte zu sammeln. Die Reihenfolge der Stationen spielt dabei keine Rolle, sodass jedes Team seinen eigenen Wettbewerb-Parcours zusammenstellen kann. Im Vordergrund stehen vor allem Bewegung, Teamgeist und das Miteinander der Generationen. Auch auf der Bühne wurde den Besuchern ein vielfältiges Programm geboten.
3: Wir haben diesmal ein richtig tolles Programm gehabt. Black White Cats waren dabei, aber da haben wir auch besondere Punkte gehabt mit Bewegungskombinat, die schon wieder tolle Erwärmung gemacht haben. 20 Minuten Programm für Jung und Alt, das war mega gut. Und dann kam Captain of Karibik war da mit ganz großer Show, einmal zur Mittagszeit und jetzt einmal zum Abschluss wird er noch einmal alles geben und ein Mitmachshow leisten. Und dazwischen gab es noch Abenteuer mit Cass, das war mega cool. Die Kiddies waren voll am Tanzen, am Singen, am Jubeln und ich glaube, vom Programm her war das ein Megatag.
1: Nachdem die Generationen-Tandems alle Stationen absolviert hatten, konnten die selbst ausgefüllten Ergebniszettel in die Lostrommel geworfen werden. Zum Abschluss der Veranstaltung wurden attraktive Preise verlost und die Sieger geehrt.
2: Erstmal haben wir 10 Glückspilze, die bei uns gewinnen, weil die Biber Akademie oder die Biber Olympiade ist ja kein klassischer Wettkampf, wo es um den Reihensieg geht, sondern wir haben ja 10 Glückspilze, die werden gezogen. Die kriegen Reisen geschenkt, wo Jung und Alt zusammen verreisen. Wir haben ein Lotteriesparlos, wir haben vom Volley Day Badegutscheine, wir haben Eisgutscheine, also ein bunter Mix, Tierparkgutscheine. Und das wird verlost. Wir prämieren heute den ältesten Teilnehmer. Wir prämieren den jüngsten Teilnehmer. Wir prämieren dann das Team mit der höchsten Altersdifferenz. Das heißt, wer 74 ist, ist die Differenz 66. Wer die höchste Differenz hat, wird prämiert. Und die Sieger, man wird nicht nur rein sportlich Sieger, sondern wir haben da einen Koeffizienten, der aus erzielten Punkten und diese Altersdifferenz ist. Und dann sind wir mal gespannt, wer das wird. Und auch die kriegen ganz tolle Pokale, Medaillen und eine Vielzahl von Preisen der Partner. Also ich denke, das lohnt sich tatsächlich, um zu machen.
1: In diesem Jahr gibt es außerdem eine Neuerung. Nachdem das Sport- und Kulturfest der Generationen in den vergangenen beiden Jahren

0: in Dessau und Wittenberg ausgetragen wurde, kommt nun ein dritter Veranstaltungsort hinzu, Magdeburg. Dort findet das Fest am 12. September auf dem Alten Markt statt. In Wittenberg können Interessierte die Veranstaltung bereits am 5. September auf dem Arsenalplatz besuchen.
1: Rund 380 Gebäudereiniger arbeiten in Dessau-Roßlau und sorgen täglich für saubere Büros, Schulen und Pflegeeinrichtungen. Nach Ansicht der IG Bau fehlt es den Beschäftigten jedoch häufig an Anerkennung und einer angemessenen Bezahlung. Die Gewerkschaft warnt zudem vor einem erhöhten Risiko von Altersarmut, da viele Reinigungskräfte trotz Vollzeitbeschäftigung nur geringe Rentenansprüche erwerben. Mit Blick auf die anstehende Rentenreform forderte die IG Bau eine bessere Absicherung im Alter. Wer jahrzehntelang in der Gebäudereinigung arbeitet, müsse von seiner Rente würdevoll leben können. Auch in den kommenden Tarifrunden setzt sich die Gewerkschaft für deutliche Lohnerhöhungen ein. Nach Angaben der Arbeitsagentur gibt es in Dessau-Roßlau 15 Unternehmen im Gebäudereinigerhandwerk. Am 1. Juni-Wochenende feierte Dessau Nord wieder sein Nordfest. Auf dem Schulhof der Friederikenschule erwartete die Besucher ein abwechslungsreiches Programm. Bei Spielen und Vorführungen kam keine Langeweile auf. Außerdem stellten sich Vereine und Initiativen aus Dessau Nord vor und boten Gelegenheit zum Austausch.
0: In Dessau Nord wurde gefeiert. Am 6. Juni füllte sich der Schulhof der Friederikenschule mit Begeisterung und guter Laune. Das festlich geschmückte Gelände bot den passenden Rahmen für einen besonderen Anlass. Zum zweiten Mal wurde das Nordfest in Dessau veranstaltet. Nach einer 10-jährigen Pause hatte das Stadtteilfest erst im vergangenen Jahr sein Comeback gefeiert. Damals allerdings mit einer kleinen Verzögerung.
2: Die Premiere im letzten Jahr ist leider glorios ins Wasser gefallen. Wir hatten ja eigentlich vor, am, ich glaube, 24. Mai 2025 das erste Nordfest seit langer Zeit zu machen. Aber dann war es der einzige Regentag im Mai. Und so gab es dann am 1. Oktober einen sehr späten Ausweichtermin, der nicht ganz so gut besucht war wie heute. Aber unglaublich wichtig, damit die Leute die Idee des Nordfestes überhaupt erstmal in den Kopf kriegen. Und ich glaube, heute wäre nicht so gut geworden, wie es ist und war, hätten wir das im letzten Jahr nicht durchgezogen.
0: Die zweite Auflage versprach erneut ein abwechslungsreiches Programm. Ab 14 Uhr strömten die Besucher auf das Gelände, um gemeinsam einen bunten Nachmittag zu verbringen. Zahlreiche Angebote und Programmpunkte sorgten für gute Stimmung und boten einige besondere Höhepunkte.
2: Wir hatten ein echt volles Bühnenprogramm mit ganz vielen Auftritten des Kinder- und Jugendzirkus Raxli Paxli. Wir hatten verschiedene Tanzgruppen von Zumba über spanischen Folklore, dies, das. Wir hatten die Folk It Up-Gruppe, wir hatten den Irish Folk-Stammtisch. Ja, der Robert Dreck hat mal vorbeigeschaut, Eta Hachmann hat eine schöne Eröffnungsrede gehalten. Ja, und draußen gab es einen Fahrradparcours. Wir haben hier beim Werkstattcafé Mitmachangebote gehabt, wo man sich austesten konnte beim Nähen oder Kabel verlegen und neu zusammenschrauben. Da hinten beim Schwertgreifen konnte man historischen Schwertkampf ausprobieren und sich mit denen mal ausprobieren an verschiedenen, natürlich nicht gefährlichen Waffen, sondern stumpfen. Ja, was gab's noch? Eine Tombola, Schminken, dies, das und noch vieles mehr. Kaffeekuchen, veganes Gegrilltes von Otto da drüben, ja.
0: Dessau Nord ist neben Roßlau der einwohnerstärkste Stadtbezirk der Bauhausstadt. Das Nordfest bietet dabei nicht nur eine Gelegenheit zum Austausch, sondern auch teilweise unbekannten Vereinen und Initiativen die Möglichkeit, sich der Öffentlichkeit vorzustellen. Die Teilnahme für Aussteller war kostenfrei. Ziel des Festes ist es, die verschiedenen Akteure des Stadtteils zusammenzubringen und das Miteinander zu stärken.
2: Wir haben jetzt diesen Tag hier und der ist natürlich toll für Anwohnerinnen und Anwohner und die Vereine. Aber noch viel wichtiger ist mir, dass sich die ganzen Akteure miteinander vernetzen und in Kontakt kommen. So, weil ganz viele können das, was sie machen, sei das nun Basketball oder Nähen oder was auch immer, aber wissen zum Beispiel nicht, wie man gut Anträge schreibt oder brauchen eigentlich mal Biertischgarnituren. Und naja, so an so einem Tag lernt man sehr, sehr viele neue Menschen kennen und dann passieren ganz neue Sachen. So, es kommen neue Leute in die Vereine rein, das ist ein Anlaufpunkt und es ist anscheinend auch ein Miteinander, was die Menschen suchen, weil heute waren auf jeden Fall sehr viele Anwohnerinnen und Anwohner da.
0: Die positive Resonanz von Besuchern und Mitwirkenden zeigt, das Nordfest kommt gut an. Deshalb soll die Veranstaltung auch in Zukunft fester Bestandteil des Stadtteillebens werden und jedes Jahr Menschen aller Generationen zusammenbringen.
2: Das Nordfest ist ab sofort jedes Jahr eine Woche nach den Pfingstferien. Das ist im nächsten Jahr der 29. Mai. Und das werden wir auch so beibehalten. Also es ist uns sehr wichtig, dieses Fest als zentrales Happening in der Stadt zu etablieren. Hier für die Vereine, damit man eben in Kontakt miteinander kommt. Und ich denke, mit jedem Jahr wird es für alle Beteiligten einfacher, weil klar ist, wie läuft es ab, wer macht was. Ne? Ganz viele Leute kriegen neue Fähigkeiten. Und naja, während man am Anfang vielleicht noch sehr viel der Orga selbst übernommen hat, ist es jetzt schon auf mehr Schultern. Und ich glaube, nächstes Jahr wird es noch mal leichter für alle.
0: Nach einem gelungenen Nachmittag klang das Fest in entspannter Atmosphäre aus. Und die Vorfreude auf die nächste Ausgabe dürfte bei vielen bereits geweckt sein.
1: Im Zeitraum vom 12. bis zum 13. Juni wurden dem Polizeirevier Dessau-Roßlau mehrere Betrugsversuche angezeigt. Bislang meldeten 7 Geschädigte im Alter zwischen 47 und 91 Jahren gleichgelagerte Sachverhalte. In den Telefonaten gaben sich die Anrufer unter anderem als Kriminaloberkommissar oder Staatsanwalt aus und behaupten, der Sohn oder die Tochter der Anrufenden habe einen Verkehrsunfall verursacht. Durch die Zahlung eines bestimmten Geldbetrages könne angeblich eine Haftstrafe für das Kind abgewendet werden. Je nach Verlauf des Gesprächs versuchten die Täter mit unterschiedlichen Methoden den Druck auf die Geschädigten weiter zu erhöhen. Ein Vermögensschaden ist bislang nicht bekannt geworden. Die Geschädigten beendeten die Telefonate jeweils nach kurzer Zeit. Und das waren sie, die aktuellen Nachrichten hier bei Zeitnah auf RAN 1. Nun folgt das Wetter sowie die aktuellen Nachrichten aus der Region. Wir sehen uns dann morgen wieder mit den aktuellsten Nachrichten. Bis dahin haben Sie eine schöne Zeit und auf Wiedersehen.
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0: Der Donnerstag begrüßt uns mit 30 Grad Celsius. Die Sonne wird dabei oftmals verdeckt, scheint aber dennoch ein paar Mal durch die Wolkendecke. Eine leichte Brise aus dem Westen vollendet das Paket, regnen soll es morgen nicht. In den nächsten Tagen steigen die Temperaturen weiter an, also viel Trinken nicht vergessen und ab und zu ein schattiges Plätzchen zum Ausruhen suchen. Rund 90 Vertreterinnen und Vertreter aus Wirtschaft, Wissenschaft und Politik kamen am 11. Juni 2026 im Metalllabor Dr. Adolf Beck in Bitterfeld zusammen, um über die Zukunft industrieller Entwicklung zu diskutieren. Das von der Chemiepark Bitterfeld-Wolfen GmbH bereits zum dritten Mal veranstaltete Chemiepark-Forum etabliert sich erneut als wichtige Plattform für den Austausch zu den Herausforderungen und Chancen der industriellen Transformation. Im Mittelpunkt der Veranstaltung standen aktuelle Projekte, innovative Technologien und strategische Entwicklungen, die dem Chemiestandort Bitterfeld-Wolfen und die Region nachhaltig prägen sollen. Geschäftsführer Patrice Heine eröffnete das Forum mit einem Blick auf die Rolle des Chemieparks als Treiber zukunftsorientierter Industrieentwicklung. Dabei hob er insbesondere die enge Verzahnung von Forschung, Wirtschaft und regionaler Wertschöpfung hervor.
1: Es ist ja mittlerweile eine Tradition, dass wir hier im Sommer, sage ich mal, zum Chemieparkforum rufen. In der Regel läuft es so ab, dass wir berichten, was im Chemiepark gelaufen ist. Wir erzählen ein bisschen was zur Chemiepark GmbH, also zur Ansiedlungsgesellschaft, die ich ja hier vertreten darf. Und wir lassen aber auch ein paar Projekte zu Wort kommen. Speziell heute werden wir was hören zu der Ansiedlung der Technologie- und Kreislaufplattform und für Verfahrenstechnik des Fraunhofer Instituts, des IKTS. Und wir werden darüber hinaus was hören über das GTC. Professor Wehrsprung ist heute hier und wird erzählen, dass eine Außenstelle sich hier etablieren wird im Rahmen des Just Transition Centers. Das sind so die Dinge, die wir heute hören werden. Und dann werden wir noch was Spannendes hören über Anhalt Plus. Das ist eine neue Initiative, die sich von Unternehmern, sage ich mal, ausgehend über die IHK damit beschäftigt, Standortmarketing überregional hier zusammenzufassen. Das sind die Dinge, die wir heute hören werden. Und ansonsten freue ich mich insbesondere auf den Austausch.
0: Die wissenschaftliche Weiterentwicklung des Standortes spielte ebenfalls eine zentrale Rolle. Professor Dr. Ralf Wehrsprung vom Forum Rathenau e.V. stellt die Pläne für eine Außenstelle des Just Transit Center der Martin-Luther-Universität Halle-Wittenberg in Bitterfeld vor. Die Einrichtung soll den Strukturwandel in der Region wirtschaftlich begleiten und unterstützen. Außerdem, so Wehrsprung, wird die KI in der Zukunft der Chemie eine große Rolle spielen.
2: Ja, also die KI in der Chemie im Sinne von Software-KI wird heute schon ganz intensiv genutzt. Und es gibt auch Startups, mit denen wir auch kooperieren, von der Uni Halle zum Beispiel eine Firma wie Citrin, dass man neue chemische Formulierungen mit einer KI vorhersagen kann, die Eigenschaften. Das Neue wird aber sein, nicht nur die Software-Seite zu nutzen, sondern auch, was die Chinesen und die Amerikaner sagen, verkörperte künstliche Intelligenz. Wir würden dazu Androiden oder Roboter sagen. Und was das bedeutet für unseren Standort, das wollen wir in der nächsten Stufe erforschen. Oh ja, Chemie, die Software-KI wird heute schon ganz intensiv genutzt in der Chemie. Aber der nächste Schritt ist eben auch, wir sagen dazu Androiden oder Roboter, die auch zu nutzen, sozusagen gekoppelt mit der Cloud, um die Prozesse insgesamt effizienter zu gestalten und hier noch schneller in die Innovation reinzukommen. Und das wollen wir hier auch aufbauen von der Uni Halle. Ja, das Projekt ist im Rahmen des Just Transition Funds. Das ist ein Projekt der Europäischen Union. Und dort ist die Idee, dass die Uni Halle, die ja wirklich nur auf die Uni Halle selbst, auf die Stadt Halle fokussiert ist, eben auch in die Landkreise geht. Also wir haben dann eben Mansfeld-Südharz-Burgenlandkreis, Saale-Kreis, aber eben auch Anhalt-Bitterfeld. Für den Kreis bin ich als Vorstandsmitglied zuständig. Und wir wollen hier eine Projektaußenstelle aufmachen, genau zu den Themen, nämlich die ich gerade angedeutet habe, künstliche Intelligenz und Akzeptanz.
0: Das Chemiepark-Forum 2026 machte deutlich, dass der erfolgreiche Wandel der Industrie vor allem vom Dialog und der Zusammenarbeit unterschiedlicher Akteure lebt. Mit neuen Projekten, starken Partnern und einem klaren Innovationsfokus unterstreicht der Chemiepark Bitterfeld-Wolfen seinen Anspruch, zu den wichtigen Zukunftsstandorten der deutschen Chemie- und Prozessindustrie zu gehören.

0: Am 10. Juni fand im Kloster Bernburg das traditionelle Klosterfest der Hochschule Anhalt statt. Ab 16 Uhr führten Musik, Kunst und Mitmachangebote die historischen Anlagen und zogen zahlreiche Besucher an. Auf mehreren Bühnen präsentierte sich eine große musikalische Vielfalt, von klassischen Klängen über Rock und Indie bis hin zu elektronischer Musik. Ergänzt wurde das Programm durch Ausstellungen, kreative Angebote und interaktive Formate in verschiedenen Bereichen des Klosters. Vor allem die Organisation im Hintergrund war entscheidend für den reibungslosen Ablauf des Festes. Viele Beteiligte sorgten dafür, dass Bühnenprogramme koordiniert, Flächen betreut und Programmpunkte abgestimmt wurden.
1: Also wir haben hier ganz, ganz, ganz viele Bands auf drei Bühnen, die vom Hardrock bis Swing, also alles spielen, was so Studenten lieben. Und die Studierenden haben auch dieses Programm ausgesucht, die haben die Bands ausgesucht. Das machen wir als Mitarbeitende natürlich nicht mehr. Da haben wir einen ganz anderen Geschmack und die Studierenden machen das sehr, sehr gut, organisieren das super über die Studierendenschaft. Und ja, ich glaube, da kann man sich freuen auf ein sehr buntes Programm bis in die Nachtstunden hinein. Die Projekte, die wir hier haben, zeigen einmal, was mit dem Kloster gemacht werden kann. Also es sind sehr, sehr schöne Projekte, die in Bezug auf die konzeptionelle Entwicklung des Klosters ausgerichtet sind. Und hier kann man sich im großen Zeichensaal informieren, was das alles ist.
0: Neben der Musik bot das Klosterfest den Gästen zahlreiche Möglichkeiten an, selbst aktiv zu werden oder Neues zu entdecken. Von Kreativangeboten über Ausstellungen bis hin zu digitalen Erlebnisformaten war das Programm bewusst vielfältig gestaltet.
1: Das Klosterfest ist eine gemeinsame Veranstaltung der Mitarbeitenden der Hochschule Anhalt und der Studierenden. Und es ist so, dass wir hier mehrere Bühnen haben, dass wir ein ganz tolles Programm haben, aber auch zeigen, was wir als Hochschule können. Wir haben also auch Projekte, die wir hier präsentieren und vorstellen. Die Professorenschaft ist mit hier und demonstriert sozusagen ihre Arbeiten gemeinsam mit den Studierenden.
0: Ein besonderer Schwerpunkt lag zudem auf der Beteiligung der Studierenden der Hochschule Anhalt. Sie brachten eigene Projekte ein, unterstützten Programmpunkte und prägten das Fest sichtbar mit.
2: So, und was wir dann machen ist, dass wir auf der einen Seite theoretische Grundlagen legen und dass wir dann irgendwann ganz analog ins Arbeiten kommen. Das heißt, wir schicken die Studenten hier draußen im Kloster auf eine kleine Safari. Das heißt, das ist ein kleiner Spaziergang und verwenden diesbezüglich sogenannte Scan-Cards. Das ist im Prinzip nichts anderes als ein Blatt Papier mit zwei Fenstern, wo die orientiert an der Aufgabenstellung sozusagen ja, kleine Details oder irgendwelche Details wahrnehmen sollen, bewusst wahrnehmen sollen im Zusammenhang mit der Aufgabenstellung, diese dann skizzieren und letztendlich schon so ein kleines visuelles Konzeptbausteinchen selber zeichnen, aber ganz analog. Und der nächste Schritt ist dann zu sagen, und eine Studentin hat das jetzt hier gemacht, die hat Lernen im Grün hier konzipiert und hat diesbezüglich ein paar kleine Skizzen hier gemacht aus dem Kloster und hat dann im nächsten Schritt zusammen mit einem anderen Teammitglied ein Konzept Lernen im Grün entwickelt und dann eine KI gefragt, wie könnte das denn visuell aussehen? Und das sehen wir dann hier. Das heißt also, die KI wird nicht einfach auf etwas draufgesetzt, sondern die konzeptionelle Überlegung, der Denkprozess, auch die Recherche, also was gibt es denn schon oder wie ist dieses Kloster, wie hat sich das entwickelt und so weiter, das sind alles Dinge, die einfließen und die dann die Grundlage dafür legen, sich sozusagen von der KI inspirieren zu lassen. Und das ist uns ganz besonders wichtig, dass die Studenten sozusagen erstmal selber denken, auch kritisch hinterfragen und dann diese Technologie aber nutzen, um beispielsweise sozusagen Visualisierungsvorschläge zu machen, die dann in die weitere Konzeptentwicklung einfließen.
0: Das Klosterfest 26 zeigt erneut, wie eng Hochschule, Kultur und Region in Bernburg miteinander verbunden sind und wie vielfältig ein gemeinsames Fest gestaltet werden kann. Im nächsten Jahr erhofft man sich die

Hallo und herzlich willkommen zur neuesten Ausgabe von Zeitnah hier auf RAN 1. Vor allem in Sachsen-Anhalt wird die Zahl der Menschen mit Demenz bis zum Jahr 2060 voraussichtlich deutlich steigen. Nach Berechnungen des Wissenschaftlichen Instituts der AOK könnte die Demenzprävalenz von derzeit 2,1 auf 3,9% anwachsen. Damit hat Sachsen-Anhalt im bundesweiten Vergleich den höchsten Anteil an Demenzerkrankungen. Gleichzeitig nimmt die Zahl der Menschen im erwerbsfähigen Alter ab, was die Versorgung der Betroffenen zunehmend erschwert. Die Forschenden betonen jedoch, dass sich die Anstiege durch gezielte Präventionsmaßnahmen abschwächen lässt. Eine bessere Kontrolle von Risikofaktoren wie Bluthochdruck und Diabetes, ein erhöhtes Bildungsniveau sowie der Schutz vor sozialer Isolation könnten die Zahl der Neuerkrankungen deutlich verringern. Besonders betroffen von dieser Entwicklung dürften den Prognosen zufolge die ländlichen Regionen Ostdeutschlands sein. Wetterbedingt ging es für die Biber-Olympiade am 13. Juni statt auf den Marktplatz in die Anhalt Arena. Der guten Laune schadete das aber nicht. Bei der dritten Auflage des Sport- und Kulturfestes der Generationen stand vor allem Teamgeist, Bewegung und das Miteinander von Jung und Alt

0: im Mittelpunkt.
1: Sport ist nicht nur etwas für die Jugend. Auch im Alter kann man aktiv bleiben und gemeinsam Spaß an Bewegung haben. Genau dieser Gedanke steht im Mittelpunkt des Sport- und Kulturfestes der Generationen, das neben der Biberakademie unter anderem von der Volkssolidarität und der Stadtsparkasse Dessau organisiert wird. Eigentlich sollte die Veranstaltung in diesem Jahr am 13. Juni auf dem Dessauer Marktplatz stattfinden. Aufgrund von Wetterwarnungen musste sie jedoch kurzfristig in die Anhalt Arena verlegt werden.
2: Es hat einfach mit der Fürsorgepflicht auch für alle Teilnehmer zu tun. Wir nehmen kleine Kinder teil und wir wollen natürlich, dass nichts passiert. Und bei einem Sturm kann was umfliegen, kann was passieren. Haben wir ganz spontan entschieden, wir ziehen in die Anhalt Arena um. Das war unser Plan B, den wir eigentlich nie ziehen wollen, aber wir haben es dann gemacht. Und haben tatsächlich den ganzen Hallenboden hier abgeklebt in einer Nacht- und Nebelaktion. Und haben uns mit der Stadt geeinigt, dass wir das so machen können. Und sind jetzt eigentlich total zufrieden, wie das hier aufgebaut wurde. Alle haben heute früh Hand in Hand gemeinsam zusammengearbeitet, alle Teilnehmer. Wir haben hier ein tolles Programm aufgestellt. Die Teilnehmer waren hochzufrieden. Wir hatten bisher 260 Teilnehmer, die mitgemacht haben. Und ganz, ganz viel drumherum, die das Programm genutzt haben. Also wir sind total zufrieden.
3: Das ist für mich wie ein Heimatort in der Anhalt Arena. Ich fühle mich ja sehr wohl. Von daher war es auch sehr, sehr spannend für uns zu sehen, wie das ganze Konzept Indoor funktioniert. Das haben wir schon vor 2 Jahren ein bisschen uns durchdacht und überlegt, wie könnte das aussehen, dass wir jetzt gezwungen waren, das jetzt zu machen. Kommt, sage ich auch mal, ein bisschen entgegen, weil dann sind wir voll ausgerüstet für die nächsten Jahre und haben immer Plan A, Plan B. Und wir wissen auch, dass die beiden Pläne gut funktionieren.
1: Bei der Biber-Olympiade treten 2er-Teams an insgesamt 20 Stationen gegeneinander an. Jedes Team besteht aus einem Senior und einem Junior. Gemeinsam stellen sie sich abwechslungsreichen Aufgaben und versuchen, möglichst viele Punkte zu sammeln. Die Reihenfolge der Stationen spielt dabei keine Rolle, sodass jedes Team seinen eigenen Wettbewerb-Parcours zusammenstellen kann. Im Vordergrund stehen vor allem Bewegung, Teamgeist und das Miteinander der Generationen. Auch auf der Bühne wurde den Besuchern ein vielfältiges Programm geboten.
3: Wir haben diesmal ein richtig tolles Programm gehabt. Black White Cats waren dabei, aber da haben wir auch besondere Punkte gehabt mit Bewegungskombinat, die schon wieder tolle Erwärmung gemacht haben. 20 Minuten Programm für Jung und Alt, das war mega gut. Und dann kam Captain of Karibik war da mit ganz großer Show, einmal zur Mittagszeit und jetzt einmal zum Abschluss wird er noch einmal alles geben und eine Mitmachshow leisten. Und dazwischen gab es noch Abenteuer mit Cass. Das war mega cool, die Kiddies waren voll am Tanzen, am Singen, am Jubeln und ich glaube, vom Programm her war das ein Megatag.
1: Nachdem die Generationen-Tandems alle Stationen absolviert hatten, konnten die selbst ausgefüllten Ergebniszettel in die Lostrommel geworfen werden. Zum Abschluss der Veranstaltung wurden attraktive Preise verlost und die Sieger geehrt.
2: Erstmal haben wir 10 Glückspilze, die bei uns gewinnen, weil die Biber-Akademie oder die Biber-Olympiade ist ja kein klassischer Wettkampf, wo es um den Reihensieg geht, sondern wir haben ja 10 Glückspilze, die werden gezogen. Die kriegen Reisen geschenkt, wo Jung und Alt zusammen verreisen. Wir haben ein Lotteriesparlos, wir haben vom Volleyday Badegutscheine, wir haben Eisgutscheine, also ein bunter Mix, Tierparkgutscheine. Und das wird verlost. Wir prämieren heute den ältesten Teilnehmer. Wir prämieren den jüngsten Teilnehmer. Wir prämieren dann das Team mit der höchsten Altersdifferenz. Das heißt, wer 74 ist, ist die Differenz 66. Wer die höchste Differenz hat, wird prämiert. Und die Sieger, man wird nicht nur rein sportlich Sieger, sondern wir haben da einen Koeffizienten, der aus erzielten Punkten und diese Altersdifferenz ist. Und dann sind wir mal gespannt, wer das wird. Und auch die kriegen ganz tolle Pokale, Medaillen und eine Vielzahl von Preisen der Partner. Also ich denke, das lohnt sich tatsächlich, um zu machen.
1: In diesem Jahr gibt es außerdem eine Neuerung. Nachdem das Sport- und Kulturfest der Generationen in den vergangenen beiden Jahren

0: in Dessau und Wittenberg ausgetragen wurde, kommt nun ein dritter Veranstaltungsort hinzu, Magdeburg. Dort findet das Fest am 12. September auf dem Alten Markt statt. In Wittenberg können Interessierte die Veranstaltung bereits am 5. September auf dem Arsenalplatz besuchen.
1: Rund 380 Gebäudereiniger arbeiten in Dessau-Roßlau und sorgen täglich für saubere Büros, Schulen und Pflegeeinrichtungen. Nach Ansicht der IG Bau fehlt es den Beschäftigten jedoch häufig an Anerkennung und einer angemessenen Bezahlung. Die Gewerkschaft warnt zudem vor einem erhöhten Risiko von Altersarmut, da viele Reinigungskräfte trotz Vollzeitbeschäftigung nur geringe Rentenansprüche erwerben. Mit Blick auf die anstehende Rentenreform fordert die IG Bau eine bessere Absicherung im Alter. Wer jahrzehntelang in der Gebäudereinigung arbeitet, müsse von seiner Rente würdevoll leben können. Auch in den kommenden Tarifrunden setzt sich die Gewerkschaft für deutliche Lohnerhöhungen ein. Nach Angaben der Arbeitsagentur gibt es in Dessau-Roßlau 15 Unternehmen im Gebäudereinigerhandwerk. Am 1. Juni-Wochenende feierte Dessau Nord wieder sein Nordfest. Auf dem Schulhof der Friederikenschule erwartete die Besucher ein abwechslungsreiches Programm. Bei Spielen und Vorführungen kam keine Langeweile auf. Außerdem stellten sich Vereine und Initiativen aus Dessau Nord vor und boten Gelegenheit zum Austausch.
0: In Dessau Nord wurde gefeiert. Am 6. Juni füllte sich der Schulhof der Friederikenschule mit Begeisterung und guter Laune. Das festlich geschmückte Gelände bot den passenden Rahmen für einen besonderen Anlass. Zum zweiten Mal wurde das Nordfest in Dessau veranstaltet. Nach einer 10-jährigen Pause hatte das Stadtteilfest erst im vergangenen Jahr sein Comeback gefeiert. Damals allerdings mit einer kleinen Verzögerung.
2: Die Premiere im letzten Jahr ist leider glorios ins Wasser gefallen. Wir hatten ja eigentlich vor, am, 24. Mai 2025 das erste Nordfest seit langer Zeit zu machen. Aber dann war es der einzige Regentag im Mai. Und so gab es dann am 1. Oktober einen sehr späten Ausweichtermin, der nicht ganz so gut besucht war wie heute. Aber unglaublich wichtig, damit die Leute die Idee des Nordfestes überhaupt erstmal in den Kopf kriegen. Und ich glaube, heute wäre nicht so gut geworden, wie es ist und war, hätten wir das im letzten Jahr nicht durchgezogen.
0: Die zweite Auflage versprach erneut ein abwechslungsreiches Programm. Ab 14 Uhr strömten die Besucher auf das Gelände, um gemeinsam einen bunten Nachmittag zu verbringen. Zahlreiche Angebote und Programmpunkte sorgten für gute Stimmung und boten einige besondere Höhepunkte.
2: Wir hatten ein echt volles Bühnenprogramm mit ganz vielen Auftritten des Kinder- und Jugendzirkus Raxli Paxli. Wir hatten verschiedene Tanzgruppen von Zumba über spanischen Folklore, dies, das. Wir hatten die Folk It Up Gruppe, wir hatten den Irish Folk Stammtisch. Ja, der Robert Dreck hat mal vorbeigeschaut, Eta Hachmann hat eine schöne Eröffnungsrede gehalten. Ja, und draußen gab es einen Fahrradparcours. Wir haben hier beim Werkstattcafé Mitmachangebote gehabt, wo man sich austesten konnte beim Nähen oder Kabel verlegen und neu zusammenschrauben. Da hinten beim Schwertgreifen konnte man historischen Schwertkampf ausprobieren und sich mit denen mal ausprobieren an verschiedenen, natürlich nicht gefährlichen Waffen, sondern stumpfen. Ja, was gab's noch? Eine Tombola, Schminken, dies, das und noch vieles mehr. Kaffeekuchen, veganes Gegrilltes von Otto da drüben, ja.
0: Dessau Nord ist neben Roßlau der einwohnerstärkste Stadtbezirk der Bauhausstadt. Das Nordfest bietet dabei nicht nur eine Gelegenheit zum Austausch, sondern auch teilweise unbekannten Vereinen und Initiativen die Möglichkeit, sich der Öffentlichkeit vorzustellen. Die Teilnahme für Aussteller war kostenfrei. Ziel des Festes ist es, die verschiedenen Akteure des Stadtteils zusammenzubringen und das Miteinander zu stärken.
2: Wir haben jetzt diesen Tag hier und der ist natürlich toll für Anwohnerinnen und Anwohner und die Vereine. Aber noch viel wichtiger ist mir, dass sich die ganzen Akteure miteinander vernetzen und in Kontakt kommen. So, weil ganz viele können das, was sie machen, sei das nun Basketball oder Nähen oder was auch immer, aber wissen zum Beispiel nicht, wie man gut Anträge schreibt oder brauchen eigentlich mal Biertischgarnituren. Und naja, so an so einem Tag lernt man sehr, sehr viele neue Menschen kennen und dann passieren ganz neue Sachen. So, es kommen neue Leute in die Vereine rein, es ist ein Anlaufpunkt und es ist anscheinend auch ein Miteinander, was die Menschen suchen, weil heute waren auf jeden Fall sehr viele Anwohnerinnen und Anwohner da.
0: Die positive Resonanz von Besuchern und Mitwirkenden zeigt, das Nordfest kommt gut an. Deshalb soll die Veranstaltung auch in Zukunft fester Bestandteil des Stadtteillebens werden und jedes Jahr Menschen aller Generationen zusammenbringen.
2: Das Nordfest ist ab sofort jedes Jahr eine Woche nach den Pfingstferien. Das ist im nächsten Jahr der 29. Mai. Und das werden wir auch so beibehalten. Also es ist uns sehr wichtig, dieses Fest als zentrales Happening in der Stadt zu etablieren. Hier für die Vereine, damit man eben in Kontakt miteinander kommt. Und ich denke, mit jedem Jahr wird es für alle Beteiligten einfacher, weil klar ist, wie läuft's ab, wer macht was. Ne? Ganz viele Leute kriegen neue Fähigkeiten. Und naja, während man am Anfang vielleicht noch sehr viel der Orga selbst übernommen hat, ist es jetzt schon auf mehr Schultern. Und ich glaube, nächstes Jahr wird es noch mal leichter für alle.
0: Nach einem gelungenen Nachmittag klang das Fest in entspannter Atmosphäre aus. Und die Vorfreude auf die nächste Ausgabe dürfte bei vielen bereits geweckt sein.
1: Im Zeitraum vom 12. bis zum 13. Juni wurden dem Polizeirevier Dessau-Roßlau mehrere Betrugsversuche angezeigt. Bislang meldeten 7 Geschädigte im Alter zwischen 47 und 91 Jahren gleichgelagerte Sachverhalte. In den Telefonaten gaben sich die Anrufer unter anderem als Kriminaloberkommissar oder Staatsanwalt aus und behaupten, der Sohn oder die Tochter der Anrufenden habe einen Verkehrsunfall verursacht. Durch die Zahlung eines bestimmten Geldbetrages könne angeblich eine Haftstrafe für das Kind abgewendet werden. Je nach Verlauf des Gesprächs versuchten die Täter mit unterschiedlichen Methoden den Druck auf die Geschädigten weiter zu erhöhen. Ein Vermögensschaden ist bislang nicht bekannt geworden. Die Geschädigten beendeten die Telefonate jeweils nach kurzer Zeit. Und das waren sie, die aktuellen Nachrichten hier bei Zeitnah auf RAN 1. Nun folgt das Wetter sowie die aktuellen Nachrichten aus der Region. Wir sehen uns dann morgen wieder mit den aktuellsten Nachrichten. Bis dahin haben Sie eine schöne Zeit und auf Wiedersehen.
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4: Der Donnerstag begrüßt uns mit 30 Grad Celsius. Die Sonne wird dabei oftmals verdeckt, scheint aber dennoch ein paar Mal durch die Wolkendecke. Eine leichte Brise aus dem Westen vollendet das Paket, regnen soll es morgen nicht. In den nächsten Tagen steigen die Temperaturen weiter an, also viel trinken nicht vergessen und ab und zu ein schattiges Plätzchen zum Ausruhen suchen.
5: Rund 90 Vertreterinnen und Vertreter aus Wirtschaft, Wissenschaft und Politik kamen am 11. Juni 2026 im Metalllabor Dr. Adolf Beck in Bitterfeld zusammen, um über die Zukunft industrieller Entwicklung zu diskutieren. Das von der Chemiepark Bitterfeld-Wolfen GmbH bereits zum dritten Mal veranstaltete Chemiepark-Forum etabliert sich erneut als wichtige Plattform für den Austausch zu den Herausforderungen und Chancen der industriellen Transformation. Im Mittelpunkt der Veranstaltung standen aktuelle Projekte, innovative Technologien und strategische Entwicklungen, die dem Chemiestandort Bitterfeld-Wolfen und die Region nachhaltig prägen sollen. Geschäftsführer Patrice Heine eröffnete das Forum mit einem Blick auf die Rolle des Chemieparks als Treiber zukunftsorientierter Industrieentwicklung. Dabei hob er insbesondere die enge Verzahnung von Forschung, Wirtschaft und regionaler Wertschöpfung hervor.
6: Es ist ja mittlerweile eine Tradition, dass wir hier im Sommer, sage ich mal, zum Chemieparkforum rufen. In der Regel läuft es so ab, dass wir berichten, was im Chemiepark gelaufen ist. Wir erzählen ein bisschen was zur Chemiepark GmbH, also zur Ansiedlungsgesellschaft, die ich ja hier vertreten darf. Und wir lassen aber auch ein paar Projekte zu Wort kommen. Speziell heute werden wir was hören zu der Ansiedlung der Technologie- und Kreislaufplattform und für Verfahrenstechnik des Fraunhofer Instituts, des IKTS. Und wir werden darüber hinaus was hören über das GTC. Professor Wehrsprung ist heute hier und wird erzählen, dass eine Außenstelle sich hier etablieren wird im Rahmen des Just Transition Centers. Das sind so die Dinge, die wir heute hören werden. Und dann werden wir noch was Spannendes hören über Anhalt Plus. Das ist eine neue Initiative, die sich von Unternehmern, sage ich mal, ausgehend über die IHK damit beschäftigt, Standortmarketing überregional hier zusammenzufassen. Das sind die Dinge, die wir heute hören werden und ansonsten freue ich mich insbesondere auf den Austausch.
5: Die wissenschaftliche Weiterentwicklung des Standortes spielte ebenfalls eine zentrale Rolle. Professor Dr. Ralf Wehrsprung vom Forum Rathenau e.V. stellt die Pläne für eine Außenstelle des Just Transit Center der Martin-Luther-Universität Halle-Wittenberg in Bitterfeld vor. Die Einrichtung soll den Strukturwandel in der Region wirtschaftlich begleiten und unterstützen. Außerdem, so Wehrsprung, wird die KI in der Zukunft der Chemie eine große Rolle spielen.
7: Ja, also die KI in der Chemie im Sinne von Software-KI wird heute schon ganz intensiv genutzt. Und es gibt auch Startups, mit denen wir auch kooperieren, von der Uni Halle zum Beispiel eine Firma wie Citrin, dass man neue chemische Formulierungen mit einer KI vorhersagen kann, die Eigenschaften. Das Neue wird aber sein, nicht nur die Software-Seite zu nutzen, sondern auch, was die Chinesen und die Amerikaner sagen verkörperte künstliche Intelligenz. Wir würden dazu Androiden oder Roboter sagen. Und was das bedeutet für unseren Standort, das wollen wir in der nächsten Stufe erforschen. Oh ja, Chemie, die Software-KI wird heute schon ganz intensiv genutzt in der Chemie. Aber der nächste Schritt ist eben auch, wir sagen dazu Androiden oder Roboter, die auch zu nutzen, sozusagen gekoppelt mit der Cloud, um die Prozesse insgesamt effizienter zu gestalten und hier noch schneller in die Innovation reinzukommen. Und das wollen wir hier auch aufbauen von der Uni Halle. Ja, das Projekt ist im Rahmen des Just Transition Funds. Das ist ein Projekt der Europäischen Union. Und dort ist die Idee, dass die Uni Halle, die ja wirklich nur auf die Uni Halle selbst, auf die Stadt Halle fokussiert ist, eben auch in die Landkreise geht. Also wir haben dann eben Mansfeld-Südharzburgen-Landkreis, Saale-Kreis, aber eben auch Anhalt-Bitterfeld. Für den Kreis bin ich als Vorstandsmitglied zuständig. Und wir wollen hier eine Projektaußenstelle aufmachen, genau zu dem Thema, nämlich die ich gerade angedeutet habe, künstliche Intelligenz und Akzeptanz.
5: Das Chemie-Park-Forum 2026 machte deutlich, dass der erfolgreiche Wandel der Industrie vor allem vom Dialog und der Zusammenarbeit unterschiedlicher Akteure lebt. Mit neuen Projekten, starken Partnern und einem klaren Innovationsfokus unterstreicht der Chemiepark Bitterfeld-Wolfen seinen Anspruch, zu den wichtigen Zukunftsstandorten der deutschen Chemie- und Prozessindustrie zu gehören.

0: reibungslosen Ablauf des Festes. Viele Beteiligte sorgten dafür, dass Bühnenprogramme koordiniert, Flächen betreut und Programmpunkte abgestimmt wurden.
1: Also wir haben hier ganz, ganz, ganz viele Bands auf drei Bühnen, die von Hardrock bis Swing, also alles spielen, was so Studenten lieben. Und die Studierenden haben auch dieses Programm ausgesucht, die haben die Bands ausgesucht. Das machen wir als Mitarbeitende natürlich nicht mehr. Da haben wir einen ganz anderen Geschmack und die Studierenden machen das sehr, sehr gut, organisieren das super über die Studierendenschaft. Und ja, ich glaube, da kann man sich freuen auf ein sehr buntes Programm bis in die Nachtstunden hinein. Die Projekte, die wir hier haben, zeigen einmal, was mit dem Kloster gemacht werden kann. Also es sind sehr, sehr schöne Projekte, die in Bezug auf die konzeptionelle Entwicklung des Klosters ausgerichtet sind. Und hier kann man sich im großen Zeichensaal informieren, was das alles ist.
0: Neben der Musik bot das Klosterfest den Gästen zahlreiche Möglichkeiten an, selbst aktiv zu werden oder Neues zu entdecken. Von Kreativangeboten über Ausstellungen bis hin zu digitalen Erlebnisformaten war das Programm bewusst vielfältig gestaltet.
1: Das Klosterfest ist eine gemeinsame Veranstaltung der Mitarbeitenden der Hochschule Anhalt und der Studierenden. Und es ist so, dass wir hier mehrere Bühnen haben, dass wir ein ganz tolles Programm haben, aber auch zeigen, was wir als Hochschule können. Wir haben also auch Projekte, die wir hier präsentieren und vorstellen. Die Professorenschaft ist mit hier und demonstriert sozusagen ihre Arbeiten gemeinsam mit den Studierenden.
0: Ein besonderer Schwerpunkt lag zudem auf der Beteiligung der Studierenden der Hochschule Anhalt. Sie brachten eigene Projekte ein, unterstützten Programmpunkte und prägten das Fest sichtbar mit.
2: So, und was wir dann machen ist, dass wir auf der einen Seite theoretische Grundlagen legen und dass wir dann irgendwann ganz analog ins Arbeiten kommen. Das heißt, wir schicken die Studenten hier draußen im Kloster auf eine kleine Safari. Das heißt, das ist ein kleiner Spaziergang und verwenden diesbezüglich sogenannte Scan-Cards. Das ist im Prinzip nichts anderes als ein Blatt Papier mit zwei Fenstern, wo die orientiert an der Aufgabenstellung sozusagen ja, kleine Details oder irgendwelche Details wahrnehmen sollen, bewusst wahrnehmen sollen im Zusammenhang mit der Aufgabenstellung, diese dann skizzieren und letztendlich schon so ein kleines visuelles Konzeptbausteinchen selber zeichnen, aber ganz analog. Und der nächste Schritt ist dann zu sagen, und eine Studentin hat das jetzt hier gemacht, die hat Lernen im Grün hier konzipiert und hat diesbezüglich ein paar kleine Skizzen hier gemacht aus dem Kloster und hat dann im nächsten Schritt zusammen mit einem anderen Teammitglied ein Konzept Lernen im Grün entwickelt und dann eine KI gefragt, wie könnte das denn visuell aussehen? Und das sehen wir dann hier. Das heißt also, die KI wird nicht einfach auf etwas draufgesetzt, sondern die konzeptionelle Überlegung, der Denkprozess, auch die Recherche, also was gibt es denn schon oder wie ist dieses Kloster, wie hat sich das entwickelt und so weiter, das sind alles Dinge, die einfließen und die dann die Grundlage dafür legen, sich sozusagen von der KI inspirieren zu lassen. Und das ist uns ganz besonders wichtig, dass die Studenten sozusagen erstmal selber denken, auch kritisch hinterfragen und dann diese Technologie aber nutzen, um beispielsweise sozusagen Visualisierungsvorschläge zu machen, die dann in die weitere Konzeptentwicklung einfließen.
0: Das Klosterfest 26 zeigte erneut, wie eng Hochschule, Kultur und Region in Bernburg miteinander verbunden sind und wie vielfältig ein gemeinsames Fest gestaltet werden kann. Im nächsten Jahr erhofft man sich die Weiterführung der Tradition und steigendes Interesse an der Zukunft der Hochschule Anhalt.

0: Hallo und herzlich willkommen zur neuesten Ausgabe von Zeitnah hier auf RAN 1. Vor allem in Sachsen-Anhalt wird die Zahl der Menschen mit Demenz bis zum Jahr 2060 voraussichtlich deutlich steigen. Nach Berechnungen des Wissenschaftlichen Instituts der AOK könnte die Demenzprävalenz von derzeit 2,1 auf 3,9% anwachsen. Damit hat Sachsen-Anhalt im bundesweiten Vergleich den höchsten Anteil an Demenzerkrankungen. Gleichzeitig nimmt die Zahl der Menschen im erwerbsfähigen Alter ab, was die Versorgung der Betroffenen zunehmend erschwert. Die Forschenden betonen jedoch, dass sich die Anstiege durch gezielte Präventionsmaßnahmen abschwächen lässt. Eine bessere Kontrolle von Risikofaktoren wie Bluthochdruck und Diabetes, ein erhöhtes Bildungsniveau sowie der Schutz vor sozialer Isolation könnten die Zahl der Neuerkrankungen deutlich verringern. Besonders betroffen von dieser Entwicklung dürften den Prognosen zufolge die ländlichen Regionen Ostdeutschlands sein. Wetterbedingt ging es für die Biber-Olympiade am 13. Juni statt auf den Marktplatz in die Anhalt Arena. Der guten Laune schadete das aber nicht. Bei der dritten Auflage des Sport- und Kulturfestes der Generationen stand vor allem Teamgeist, Bewegung und das Miteinander von Jung und Alt im Mittelpunkt.
1: Sport ist nicht nur etwas für die Jugend. Auch im Alter kann man aktiv bleiben und gemeinsam Spaß an Bewegung haben. Genau dieser Gedanke steht im Mittelpunkt des Sport- und Kulturfestes der Generationen, das neben der Biberakademie unter anderem von der Volkssolidarität und der Stadtsparkasse Dessau organisiert wird. Eigentlich sollte die Veranstaltung in diesem Jahr am 13. Juni auf dem Dessauer Marktplatz stattfinden. Aufgrund von Wetterwarnungen musste sie jedoch kurzfristig in die Anhalt Arena verlegt werden.
2: Es hat einfach mit der Fürsorgepflicht auch für alle Teilnehmer zu tun, in dem kleinen Kinderteil. Und wir wollen natürlich, dass nichts passiert. Und bei einem Sturm kann was umfliegen, kann was passieren. Haben wir ganz spontan entschieden, wir ziehen in die Anhalt Arena um. Das war unser Plan B, den wir eigentlich nie ziehen wollen. Aber wir haben es dann gemacht und haben tatsächlich den ganzen Hallenboden hier abgeklebt in der Nacht- und Nebelaktion. Und haben uns mit der Stadt geeinigt, dass wir das so machen können und sind jetzt eigentlich total zufrieden, wie das hier aufgebaut wurde. Alle haben heute früh Hand in Hand gemeinsam zusammengearbeitet, alle Teilnehmer. Wir haben hier ein tolles Programm aufgestellt. Die Teilnehmer waren hochzufrieden. Wir hatten bisher 260 Teilnehmer, die mitgemacht haben und ganz, ganz viel drumherum, die das Programm genutzt haben. Also wir sind total zufrieden.
3: Das ist für mich wie ein Heimatort in der Anhalt Arena. Ich fühle mich ja sehr wohl. Von daher war es auch sehr, sehr spannend für uns zu sehen, wie das ganze Konzept Indoor funktioniert. Das haben wir schon vor 2 Jahren ein bisschen uns durchdacht und überlegt, wie könnte das aussehen, dass wir jetzt gezwungen waren, das jetzt zu machen. Kommt, sage ich auch mal, ein bisschen entgegen, weil dann sind wir voll ausgerüstet für die nächsten Jahre und haben immer Plan A, Plan B. Und wir wissen auch, dass die beiden Pläne gut funktionieren.
1: Bei der Biber-Olympiade treten 2er-Teams an insgesamt 20 Stationen gegeneinander an. Jedes Team besteht aus einem Senior und einem Junior. Gemeinsam stellen sie sich abwechslungsreichen Aufgaben und versuchen, möglichst viele Punkte zu sammeln. Die Reihenfolge der Stationen spielt dabei keine Rolle, sodass jedes Team seinen eigenen Wettbewerb-Parcours zusammenstellen kann. Im Vordergrund stehen vor allem Bewegung, Teamgeist und das Miteinander der Generationen. Auch auf der Bühne wurde den Besuchern ein vielfältiges Programm geboten.
3: Wir haben diesmal ein richtig tolles Programm gehabt. Black White Cats waren dabei, aber da haben wir auch besondere Punkte gehabt mit Bewegungskombinat, die schon wieder tolle Erwärmung gemacht haben. 20 Minuten Programm für Jung und Alt, das war mega gut. Und dann kam Captain of Karibik war da mit ganz großer Show, einmal zur Mittagszeit und jetzt einmal zum Abschluss wird er noch einmal alles geben und eine Mitmachshow leisten. Und dazwischen gab es noch Abenteuer mit Cass, das war mega cool, die Kiddies waren voll am Tanzen, am Singen, am Jubeln und ich glaube vom Programm her war das ein Megatag.
4: Ja, das sieht
1: Nachdem die Generationen-Tandems alle Stationen absolviert hatten, konnten die selbst ausgefüllten Ergebniszettel in die Lostrommel geworfen werden. Zum Abschluss der Veranstaltung wurden attraktive Preise verlost und die Sieger geehrt.
2: Erstmal haben wir 10 Glückspilze, die bei uns gewinnen, weil die Biber-Akademie oder die Biber-Olympiade ist ja kein klassischer Wettkampf, wo es um den Reihensieg geht, sondern wir haben ja 10 Glückspilze, die werden gezogen. Die kriegen Reisen geschenkt, wo Jung und Alt zusammen verreisen. Wir haben ein Lotteriesparlos, wir haben vom Volley Day Badegutscheine, wir haben Eisgutscheine, also ein bunter Mix, Tierparkgutscheine. Und das wird verlost. Wir prämieren heute den ältesten Teilnehmer. Wir prämieren den jüngsten Teilnehmer. Wir prämieren dann das Team mit der höchsten Altersdifferenz. Das heißt, wer 74 ist, ist die Differenz 66. Und wer die höchste Differenz hat, wird prämiert. Und die Sieger, man wird nicht nur rein sportlich Sieger, sondern wir haben da einen Koeffizienten, der aus erzielten Punkten und diese Altersdifferenz ist. Und dann sind wir mal gespannt, wer das wird. Und auch die kriegen ganz tolle Pokale, Medaillen und eine Vielzahl von Preisen der Partner. Also ich denke, das lohnt sich tatsächlich, um zu machen.
1: In diesem Jahr gibt es außerdem eine Neuerung. Nachdem das Sport- und Kulturfest der Generationen in den vergangenen beiden Jahren in Dessau und Wittenberg ausgetragen wurde, kommt nun ein dritter Veranstaltungsort hinzu, Magdeburg. Dort findet das Fest am 12. September auf dem Alten Markt statt. In Wittenberg können Interessierte die Veranstaltung bereits am 5. September auf dem Arsenalplatz besuchen.
0: Rund 380 Gebäudereiniger arbeiten in Dessau-Roßlau und sorgen täglich für saubere Büros, Schulen und Pflegeeinrichtungen. Nach Ansicht der IG Bau fehlt es den Beschäftigten jedoch häufig an Anerkennung und einer angemessenen Bezahlung. Die Gewerkschaft warnt zudem vor einem erhöhten Risiko von Altersarmut, da viele Reinigungen

0: Führungskräfte trotz Vollzeitbeschäftigung nur geringe Rentenansprüche erwerben. Mit Blick auf die anstehende Rentenreform forderte die IG Bau eine bessere Absicherung im Alter. Wer jahrzehntelang in der Gebäudereinigung arbeitet, müsse von seiner Rente würdevoll leben können. Auch in den kommenden Tarifrunden setzt sich die Gewerkschaft für deutliche Lohnerhöhungen ein. Nach Angaben der Arbeitsagentur gibt es in Dessau-Roßlau 15 Unternehmen im Gebäudereinigerhandwerk. Am 1. Juni-Wochenende feierte Dessau Nord wieder sein Nordfest. Auf dem Schulhof der Friederikenschule erwartete die Besucher ein abwechslungsreiches Programm. Bei Spielen und Vorführungen kam keine Langeweile auf. Außerdem stellten sich Vereine und Initiativen aus Dessau Nord vor und boten Gelegenheit zum Austausch.
1: In Dessau Nord wurde gefeiert. Am 6. Juni füllte sich der Schulhof der Friederikenschule mit Begeisterung und guter Laune. Das festlich geschmückte Gelände bot den passenden Rahmen für einen besonderen Anlass. Zum zweiten Mal wurde das Nordfest in Dessau veranstaltet. Nach einer 10-jährigen Pause hatte das Stadtteilfest erst im vergangenen Jahr sein Comeback gefeiert. Damals allerdings mit einer kleinen Verzögerung.
2: Die Premiere im letzten Jahr ist leider glorios ins Wasser gefallen. Wir hatten ja eigentlich vor, am, ich glaube, 24. Mai 2025 das erste Nordfest seit langer Zeit zu machen. Aber dann war es der einzige Regentag im Mai. Und so gab es dann am 1. Oktober einen sehr späten Ausweichtermin, der nicht ganz so gut besucht war wie heute. Aber unglaublich wichtig, damit die Leute die Idee des Nordfestes überhaupt erstmal in den Kopf kriegen. Und ich glaube, heute wäre nicht so gut geworden, wie es ist und war, hätten wir das im letzten Jahr nicht durchgezogen.
1: Die zweite Auflage versprach erneut ein abwechslungsreiches Programm. Ab 14 Uhr strömten die Besucher auf das Gelände, um gemeinsam einen bunten Nachmittag zu verbringen. Zahlreiche Angebote und Programmpunkte sorgten für gute Stimmung und boten einige besondere Höhepunkte.
2: Wir hatten ein echt volles Bühnenprogramm mit ganz vielen Auftritten des Kinder- und Jugendzirkus Raxli Paxli. Wir hatten verschiedene Tanzgruppen von Zumba über spanischen Folklore, dies, das. Wir hatten die Folk It Up Gruppe, wir hatten den Irish Folk Stammtisch. Ja, der Robert Dreck hat mal vorbeigeschaut, Eta Hachmann hat eine schöne Eröffnungsrede gehalten. Ja, und draußen gab es einen Fahrradparcours. Wir haben hier beim Werkstattcafé Mitmachangebote gehabt, wo man sich austesten konnte beim Nähen oder Kabel verlegen und neu zusammenschrauben. Da hinten beim Schwertgreifen konnte man historischen Schwertkampf ausprobieren und sich mit denen mal ausprobieren an verschiedenen, natürlich nicht gefährlichen Waffen, sondern stumpfen. Ja, was gab's noch? Eine Tombola, Schminken, dies, das und noch vieles mehr. Kaffeekuchen, veganes Gegrilltes von Otto da drüben, ja.
1: Dessau Nord ist neben Roßlau der einwohnerstärkste Stadtbezirk der Bauhausstadt. Das Nordfest bietet dabei nicht nur eine Gelegenheit zum Austausch, sondern auch teilweise unbekannten Vereinen und Initiativen die Möglichkeit, sich der Öffentlichkeit vorzustellen. Die Teilnahme für Aussteller war kostenfrei. Ziel des Festes ist es, die verschiedenen Akteure des Stadtteils zusammenzubringen und das Miteinander zu stärken.
2: Wir haben jetzt diesen Tag hier und der ist natürlich toll für Anwohnerinnen und Anwohner und die Vereine. Aber noch viel wichtiger ist mir, dass sich die ganzen Akteure miteinander vernetzen und in Kontakt kommen. So, weil ganz viele können das, was sie machen, sei das nun Basketball oder Nähen oder was auch immer, aber wissen zum Beispiel nicht, wie man gut Anträge schreibt oder brauchen eigentlich mal Biertischgarnituren und naja, so an so einem Tag lernt man sehr, sehr viele neue Menschen kennen und dann passieren ganz neue Sachen. So, es kommen neue Leute in die Vereine rein, das ist ein Anlaufpunkt und es ist anscheinend auch ein Miteinander, was die Menschen suchen, weil heute waren auf jeden Fall sehr viele Anwohnerinnen und Anwohner da.
1: Die positive Resonanz von Besuchern und Mitwirkenden zeigt, das Nordfest kommt gut an. Deshalb soll die Veranstaltung auch in Zukunft fester Bestandteil des Stadtteillebens werden.

0: werden und jedes Jahr Menschen aller Generationen zusammenbringen.
1: Das Nordfest ist ab sofort jedes Jahr eine Woche nach den Pfingstferien. Das ist im nächsten Jahr der 29. Mai. Und das werden wir auch so beibehalten. Also es ist uns sehr wichtig, dieses Fest als zentrales Happening in der Stadt zu etablieren. Hier für die Vereine, damit man eben in Kontakt miteinander kommt. Und ich denke, mit jedem Jahr wird es für alle Beteiligten einfacher, weil klar ist, wie läuft's ab, wer macht was. Ne? Ganz viele Leute kriegen neue Fähigkeiten. Und naja, während man am Anfang vielleicht noch sehr viel der Orga selbst übernommen hat, ist es jetzt schon auf mehr Schultern. Und ich glaube, nächstes Jahr wird es nochmal leichter für alle.
0: Nach einem gelungenen Nachmittag klang das Fest in entspannter Atmosphäre aus. Und die Vorfreude auf die nächste Ausgabe dürfte bei vielen bereits geweckt sein.
2: Im Zeitraum vom 12. bis zum 13. Juni wurden dem Polizeirevier Dessau-Roßlau mehrere Betrugsversuche angezeigt. Bislang meldeten 7 Geschädigte im Alter zwischen 47 und 91 Jahren gleichgelagerte Sachverhalte. In den Telefonaten gaben sich die Anrufer unter anderem als Kriminaloberkommissar oder Staatsanwalt aus und behaupten, der Sohn oder die Tochter der Anrufenden habe einen Verkehrsunfall verursacht. Durch die Zahlung eines bestimmten Geldbetrages könne angeblich eine Haftstrafe für das Kind abgewendet werden. Je nach Verlauf des Gesprächs versuchten die Täter mit unterschiedlichen Methoden den Druck auf die Geschädigten weiter zu erhöhen. Ein Vermögensschaden ist bislang nicht bekannt geworden. Die Geschädigten beendeten die Telefonate jeweils nach kurzer Zeit. Und das waren sie, die aktuellen Nachrichten hier bei Zeitnah auf RAN 1. Nun folgt das Wetter sowie die aktuellen Nachrichten aus der Region. Wir sehen uns dann morgen wieder mit den aktuellsten Nachrichten. Bis dahin haben Sie eine schöne Zeit und auf Wiedersehen.
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4: Der Donnerstag begrüßt uns mit 30 Grad Celsius. Die Sonne wird dabei oftmals verdeckt, scheint aber dennoch ein paar Mal durch die Wolkendecke. Eine leichte Brise aus dem Westen vollendet das Paket, regnen soll es morgen nicht. In den nächsten Tagen steigen die Temperaturen weiter an, also viel trinken nicht vergessen und ab und zu ein schattiges Plätzchen zum Ausruhen suchen. Rund 90 Vertreterinnen und Vertreter aus Wirtschaft, Wissenschaft und Politik kamen am 11. Juni 2026 im Metalllabor Dr. Adolf Beck in Bitterfeld zusammen, um über die Zukunft industrieller Entwicklung zu diskutieren. Das von der Chemiepark Bitterfeld-Wolfen GmbH bereits zum dritten Mal veranstaltete Chemiepark-Forum etabliert sich erneut als wichtige Plattform für den Austausch zu den Herausforderungen und Chancen der industriellen Transformation. Im Mittelpunkt der Veranstaltung standen aktuelle Projekte, innovative Technologien und strategische Entwicklungen, die dem Chemiestandort Bitterfeld-Wolfen und die Region nachhaltig prägen sollen. Geschäftsführer Patrice Heine eröffnete das Forum mit einem Blick auf die Rolle des Chemieparks als Treiber zukunftsorientierter Industrieentwicklung. Dabei hob er insbesondere die enge Verzahnung von Forschung, Wirtschaft und regionaler Wertschöpfung hervor.
5: Es ist ja mittlerweile eine Tradition, dass wir hier im Sommer, sage ich mal, zum Chemieparkforum rufen. In der Regel läuft es so ab, dass wir berichten, was im Chemiepark gelaufen ist. Wir erzählen ein bisschen was zur Chemiepark GmbH, also zur Ansiedlungsgesellschaft, die ich ja hier vertreten darf. Und wir lassen aber auch ein paar Projekte zu Wort kommen. Speziell heute werden wir was hören zu der Ansiedlung der Technologie- und Kreislaufplattform und für Verfahrenstechnik des Fraunhofer Instituts, des IKTS. Und wir werden darüber hinaus was hören über das GTC. Professor Wehrsprung ist heute hier und wird erzählen, dass eine Außenstelle sich hier etablieren wird im Rahmen des Just Transition Centers. Das sind so die Dinge, die wir heute hören werden. Und dann werden wir noch was Spannendes hören über Anhalt Plus. Das ist eine neue Initiative, die sich von Unternehmern, sage ich mal, ausgehend über die IHK damit beschäftigt, Standortmarketing überregional hier zusammenzufassen. Das sind die Dinge, die wir heute hören werden und ansonsten freue ich mich insbesondere auf den Austausch.
4: Die wissenschaftliche Weiterentwicklung des Standortes spielte ebenfalls eine zentrale Rolle. Professor Dr. Ralf Wehrsprung vom Forum Rathenau e.V. stellt die Pläne für eine Außenstelle des Just Transit Center der Martin-Luther-Universität Halle-Wittenberg in Bitterfeld vor. Die Einrichtung soll den Strukturwandel in der Region wirtschaftlich begleiten und unterstützen. Außerdem, so Wehrsprung, wird die KI in der Zukunft der Chemie eine große Rolle spielen.
6: Ja, also die KI in der Chemie im Sinne von Software-KI wird heute schon ganz intensiv genutzt. Und es gibt auch Startups, mit denen wir auch kooperieren, von der Uni Halle zum Beispiel eine Firma wie Citrin, dass man neue chemische Formulierungen mit einer KI vorhersagen kann, die Eigenschaften. Das Neue wird aber sein, nicht nur die Software-Seite zu nutzen, sondern auch, was die Chinesen und die Amerikaner sagen verkörperte künstliche Intelligenz. Wir würden dazu Androiden oder Roboter sagen. Und was das bedeutet für unseren Standort, das wollen wir in der nächsten Stufe erforschen. Oh ja, Chemie, die Software-KI wird heute schon ganz intensiv genutzt in der Chemie. Aber der nächste Schritt ist eben auch, wir sagen dazu Androiden oder Roboter, die auch zu nutzen, sozusagen gekoppelt mit der Cloud, um die Prozesse insgesamt effizienter zu gestalten und hier noch schneller in die Innovation reinzukommen. Und das wollen wir hier auch aufbauen von der Uni Halle. Ja, das Projekt ist im Rahmen des Just Transition Funds. Das ist ein Projekt der Europäischen Union. Und dort ist die Idee, dass die Uni Halle, die ja wirklich nur auf die Uni Halle selbst, auf die Stadt Halle fokussiert ist, eben auch in die Landkreise geht. Also wir haben dann eben Mansfeld-Südharzburgen-Landkreis, Saale-Kreis, aber eben auch Anhalt-Bitterfeld. Für den Kreis bin ich als Vorstandsmitglied zuständig. Und wir wollen hier eine Projektaußenstelle aufmachen, genau zu dem Thema, nämlich die ich gerade angedeutet habe, künstliche Intelligenz und Akzeptanz.
4: Das Chemie-POC-Forum 2026 machte deutlich, dass der erfolgreiche Wandel der Industrie vor allem vom Dialog und der Zusammenarbeit unterschiedlicher Akteure lebt. Mit neuen Projekten, starken Partnern und einem klaren Innovationsfokus unterstreicht der Chemie-POC Bitterfeld-Wolfen seinen Anspruch, zu den wichtigen Zukunftsstandorten der deutschen Chemie- und Prozessindustrie zu gehören.

0: Am 10. Juni fand im Kloster Bernburg das traditionelle Klosterfest der Hochschule Anhalt statt. Ab 16 Uhr führten Musik, Kunst und Mitmachangebote die historischen Anlagen und zogen zahlreiche Besucher an. Auf mehreren Bühnen präsentierte sich eine große musikalische Vielfalt, von klassischen Klängen über Rock und Indie bis hin zu elektronischer Musik. Ergänzt wurde das Programm durch Ausstellungen, kreative Angebote und interaktive Formate in verschiedenen Bereichen des Klosters. Vor allem die Organisation im Hintergrund war entscheidend für den reibungslosen Ablauf des Festes. Viele Beteiligte sorgten dafür, dass Bühnenprogramme koordiniert, Flächen betreut und Programmpunkte abgestimmt wurden.
1: Also wir haben hier ganz, ganz, ganz viele Bands auf drei Bühnen, die vom Hardrock bis Swing, also alles spielen, was so Studenten lieben. Und die Studierenden haben auch dieses Programm ausgesucht, die haben die Bands ausgesucht. Das machen wir als Mitarbeitende natürlich nicht mehr. Da haben wir einen ganz anderen Geschmack und die Studierenden machen das sehr, sehr gut, organisieren das super über die Studierendenschaft. Und ja, ich glaube, da kann man sich freuen auf ein sehr buntes Programm bis in die Nachtstunden hinein. Die Projekte, die wir ja haben, zeigen einmal, was mit dem Kloster gemacht werden kann. Also es sind sehr, sehr schöne Projekte, die in Bezug auf die konzeptionelle Entwicklung des Klosters ausgerichtet sind. Und hier kann man sich im großen Zeichensaal informieren, was das alles ist.
0: Neben der Musik bot das Klosterfest den Gästen zahlreiche Möglichkeiten an, selbst aktiv zu werden oder Neues zu entdecken. Von Kreativangeboten über Ausstellungen bis hin zu digitalen Erlebnisformaten war das Programm bewusst vielfältig gestaltet.
1: Das Klosterfest ist eine gemeinsame Veranstaltung der Mitarbeitenden der Hochschule Anhalt und der Studierenden. Und es ist so, dass wir hier mehrere Bühnen haben, dass wir ein ganz tolles Programm haben, aber auch zeigen, was wir als Hochschule können. Wir haben also auch Projekte, die wir hier präsentieren und vorstellen. Die Professorenschaft ist mit hier und demonstriert sozusagen ihre Arbeiten gemeinsam mit den Studierenden.
0: Ein besonderer Schwerpunkt lag zudem auf der Beteiligung der Studierenden der Hochschule Anhalt. Sie brachten eigene Projekte ein, unterstützten Programmpunkte und prägten das Fest sichtbar mit.
2: So, und was wir dann machen ist, dass wir auf der einen Seite theoretische Grundlagen legen und dass wir dann irgendwann ganz analog ins Arbeiten kommen. Das heißt, wir schicken die Studenten hier draußen im Kloster auf eine kleine Safari. Das heißt, das ist ein kleiner Spaziergang und verwenden diesbezüglich sogenannte Scan-Cards. Das ist im Prinzip nichts anderes als ein Blatt Papier mit zwei Fenstern, wo die orientiert an der Aufgabenstellung kleine Details oder irgendwelche Details bewusst wahrnehmen sollen im Zusammenhang mit der Aufgabenstellung, diese dann skizzieren und letztendlich schon so ein kleines visuelles Konzeptbausteinchen selber zeichnen, aber ganz analog. Und der nächste Schritt ist dann zu sagen, und eine Studentin hat das jetzt hier gemacht, die hat Lernen im Grün hier konzipiert und hat diesbezüglich ein paar kleine Skizzen hier gemacht aus dem Kloster und hat dann im nächsten Schritt zusammen mit einem anderen Teammitglied ein Konzept Lernen im Grün entwickelt und dann eine KI gefragt, wie könnte das denn visuell aussehen? Und das sehen wir dann hier. Das heißt also, die KI wird nicht einfach auf etwas draufgesetzt, sondern die konzeptionelle Überlegung, der Denkprozess, auch die Recherche, also was gibt es denn schon oder wie ist dieses Kloster, wie hat sich das entwickelt und so weiter, das sind alles Dinge, die einfließen und die dann die Grundlage dafür legen, sich sozusagen von der KI inspirieren zu lassen. Und das ist uns ganz besonders wichtig, dass die Studenten sozusagen erstmal selber denken, auch kritisch hinterfragen und dann diese Technologie aber nutzen, um beispielsweise sozusagen Visualisierungsvorschläge zu machen, die dann in die weitere Konzeptentwicklung einfließen.
0: Das Klosterfest 26 zeigt erneut, wie eng Hochschule, Kultur und Region in Bernburg miteinander verbunden sind und wie vielfältig ein gemeinsames Fest gestaltet werden kann. Im nächsten Jahr erhofft man sich die Weiterführung der Tradition und steigendes Interesse an der Zukunft der Hochschule Anhalt.

0: Hallo und herzlich willkommen zur neuesten Ausgabe von Zeitnah hier auf RAN1. Vor allem in Sachsen-Anhalt wird die Zahl der Menschen mit Demenz bis zum Jahr 2060 voraussichtlich deutlich steigen. Nach Berechnungen des Wissenschaftlichen Instituts der AOK könnte die Demenzprävalenz von derzeit 2,1 auf 3,9% anwachsen. Damit hat Sachsen-Anhalt im bundesweiten Vergleich den höchsten Anteil an Demenzerkrankungen. Gleichzeitig nimmt die Zahl der Menschen im erwerbsfähigen Alter ab, was die Versorgung der Betroffenen zunehmend erschwert. Die Forschenden betonen jedoch, dass sich die Anstiege durch gezielte Präventionsmaßnahmen abschwächen lässt. Eine bessere Kontrolle von Risikofaktoren wie Bluthochdruck und Diabetes, ein erhöhtes Bildungsniveau sowie der Schutz vor sozialer Isolation könnten die Zahl der Neuerkrankungen deutlich verringern. Besonders betroffen von dieser Entwicklung dürften den Prognosen zufolge die ländlichen Regionen Ostdeutschlands sein. Wetterbedingt ging es für die Biber-Olympiade am 13. Juni statt auf den Marktplatz in die Anhalt Arena. Der guten Laune schadete das aber nicht. Bei der dritten Auflage des Sport- und Kulturfestes der Generationen stand vor allem Teamgeist, Bewegung und das Miteinander von Jung und Alt im Mittelpunkt.
1: Sport ist nicht nur etwas für die Jugend. Auch im Alter kann man aktiv bleiben und gemeinsam Spaß an Bewegung haben. Genau dieser Gedanke steht im Mittelpunkt des Sport- und Kulturfestes der Generationen, das neben der Biberakademie unter anderem von der Volkssolidarität und der Stadtsparkasse Dessau organisiert wird. Eigentlich sollte die Veranstaltung in diesem Jahr am 13. Juni auf dem Dessauer Marktplatz stattfinden. Aufgrund von Wetterwarnungen musste sie jedoch kurzfristig in die Anhalt Arena verlegt werden.
2: Es hat einfach mit der Fürsorgepflicht auch für alle Teilnehmer zu tun. Wir nehmen kleine Kinder teil und wir wollen natürlich, dass nichts passiert. Und bei einem Sturm kann was umfliegen, kann was passieren. Haben wir ganz spontan entschieden, wir ziehen in die Anhalt Arena um. Das war unser Plan B, den wir eigentlich nie ziehen wollen, aber wir haben es dann gemacht. Und haben tatsächlich den ganzen Hallenboden hier abgeklebt in der Nacht- und Nebelaktion. Und haben uns mit der Stadt geeinigt, dass wir das so machen können. Und sind jetzt eigentlich total zufrieden, wie das hier aufgebaut wurde. Alle haben heute früh Hand in Hand gemeinsam zusammengearbeitet, alle Teilnehmer. Wir haben hier ein tolles Programm aufgestellt. Die Teilnehmer waren hochzufrieden. Wir hatten bisher 260 Teilnehmer, die mitgemacht haben. Und ganz, ganz viel drumherum, die das Programm genutzt haben. Also wir sind total zufrieden.
3: Das ist für mich wie ein Heimatort in der Anhalt Arena. Fühle mich ja sehr wohl. Von daher war es auch sehr, sehr spannend für uns zu sehen, wie das ganze Konzept Indoor funktioniert. Das haben wir schon vor 2 Jahren ein bisschen uns durchdacht und überlegt, wie könnte das aussehen, dass wir jetzt gezwungen waren, das jetzt zu machen. Kommt, sage ich auch mal, ein bisschen entgegen, weil dann sind wir voll ausgerüstet für die nächsten Jahre und haben immer Plan A, Plan B. Und wir wissen auch, dass die beiden Pläne gut funktionieren.
1: Bei der Biber-Olympiade treten 2er-Teams an insgesamt 20 Stationen gegeneinander an. Jedes Team besteht aus einem Senior und einem Junior. Gemeinsam stellen sie sich abwechslungsreichen Aufgaben und versuchen, möglichst viele Punkte zu sammeln. Die Reihenfolge der Stationen spielt dabei keine Rolle, sodass jedes Team seinen eigenen Wettbewerb-Parcours zusammenstellen kann. Im Vordergrund stehen vor allem Bewegung, Teamgeist und das Miteinander der Generationen. Auch auf der Bühne wurde den Besuchern ein vielfältiges Programm geboten.
3: Wir haben diesmal ein richtig tolles Programm gehabt. Black White Cats waren dabei, aber da haben wir auch besondere Punkte gehabt mit Bewegungskombinat, die schon wieder tolle Erwärmung gemacht haben. 20 Minuten Programm für Jung und Alt, das war mega gut. Und dann kam Captain of Karibik war da mit ganz großer Show, einmal zur Mittagszeit und jetzt einmal zum Abschluss wird er noch einmal alles geben und ein Mitmachshow leisten. Und dazwischen gab es noch Abenteuer mit Cass, das war mega cool, die Kiddies waren voll am Tanzen, am Singen, am Jubeln und ich glaube vom Programm her war das ein Megatag.
1: Nachdem die Generationentandems alle Stationen absolviert hatten, konnten die selbst ausgefüllten Ergebniszettel in die Lostrommel geworfen werden. Zum Abschluss der Veranstaltung wurden attraktive Preise verlost und die Sieger geehrt.
2: Erstmal haben wir 10 Glückspilze, die bei uns gewinnen, weil die Biberakademie oder die Biberolympiade ist ja kein klassischer Wettkampf, wo es um den Reihensieg geht, sondern wir haben ja 10 Glückspilze, die werden gezogen. Die kriegen Reisen geschenkt, wo Jung und Alt zusammen verreisen. Wir haben ein Lotteriesparlos, wir haben vom Volley Day Badegutscheine, wir haben Eisgutscheine, also ein bunter Mix, Tierparkgutscheine. Und das wird verlost. Wir prämieren heute den ältesten Teilnehmer. Wir prämieren den jüngsten Teilnehmer. Wir prämieren dann das Team mit der höchsten Altersdifferenz. Das heißt, wer 74 ist, ist die Differenz 66. Wer die höchste Differenz hat, wird prämiert. Und die Sieger, man wird nicht nur rein sportlich Sieger, sondern wir haben da einen Koeffizienten, der aus erzielten Punkten und dieser Altersdifferenz ist. Und dann sind wir mal gespannt, wer das wird. Und auch die kriegen ganz tolle Pokale, Medaillen und eine Vielzahl von Preisen der Partner. Also ich denke, das lohnt sich tatsächlich, um zu machen.
1: In diesem Jahr gibt es außerdem eine Neuerung. Nachdem das Sport- und Kulturfest der Generationen in den vergangenen beiden Jahren in Dessau und Wittenberg ausgetragen wurde, kommt nun ein dritter Veranstaltungsort hinzu, Magdeburg. Dort findet das Fest am 12. September auf dem Alten Markt statt. In Wittenberg können Interessierte die Veranstaltung bereits am 5. September auf dem Arsenalplatz besuchen.
0: Rund 380 Gebäudereiniger arbeiten in Dessau-Roßlau und sorgen täglich für saubere Büros, Schulen und Pflegeeinrichtungen. Nach Ansicht der IG Bau fehlt es den Beschäftigten jedoch häufig an Anerkennung und einer angemessenen Bezahlung. Die Gewerkschaft warnt zudem vor einem erhöhten Risiko von Altersarmut, da viele Reinigungskräfte trotz Vollzeitbeschäftigung nur geringe Rentenansprüche erwerben. Mit Blick auf die anstehende Rentenreform fordert die IG Bau eine bessere Absicherung im Alter. Wer jahrzehntelang in der Gebäudereinigung arbeitet, müsse von seiner Rente würdevoll leben können. Auch in den kommenden Tarifrunden setzt sich die Gewerkschaft für deutliche Lohnerhöhungen ein. Nach Angaben der Arbeitsagentur gibt es in Dessau-Roßlau 15 Unternehmen im Gebäudereinigerhandwerk. Am 1. Juni-Wochenende feierte Dessau-Nord wieder sein Nordfest. Auf dem Schulhof der Friederikenschule erwartete die Besucher ein abwechslungsreiches Programm. Bei Spielen und Vorführungen kam keine Langeweile auf. Außerdem stellten sich Vereine und Initiativen aus Dessau-Nord vor und boten Gelegenheit zum Austausch.
1: In Dessau-Nord wurde gefeiert. Am 6. Juni füllte sich der Schulhof der Friederikenschule mit Begeisterung und guter Laune. Das festlich geschmückte Gelände bot den passenden Rahmen für einen besonderen Anlass. Zum zweiten Mal wurde das Nordfest in Dessau veranstaltet. Nach einer 10-jährigen Pause hatte das Stadtteilfest erst im vergangenen Jahr sein Comeback gefeiert. Damals allerdings mit einer kleinen Verzögerung.
4: Die Premiere im letzten Jahr ist leider glorios ins Wasser gefallen. Wir hatten ja eigentlich vor, am 24. Mai 2025 das erste Nordfest seit langer Zeit zu machen. Aber dann war es der einzige Regentag im Mai. Und so gab es dann am 1. Oktober einen sehr späten Ausweichtermin, der nicht ganz so gut besucht war wie heute. Aber unglaublich wichtig, damit die Leute die Idee des Nordfestes überhaupt erstmal in den Kopf kriegen. Und ich glaube, heute wäre nicht so gut geworden, wie es ist und war, hätten wir das im letzten Jahr nicht durchgezogen.
1: Die zweite Auflage versprach erneut ein abwechslungsreiches Programm. Ab 14 Uhr strömten die Besucher auf das Gelände, um gemeinsam einen bunten Nachmittag zu verbringen. Zahlreiche Angebote und Programmpunkte sorgten für gute Stimmung und boten einige besondere Höhepunkte.
4: Wir hatten ein echt volles Bühnenprogramm mit ganz vielen Auftritten des Kinder- und Jugendzirkus Raxli Paxli. Wir hatten verschiedene Tanzgruppen von Zumba über spanischen Folklore, dies, das. Wir hatten die Folk It Up-Gruppe, wir hatten den Irish Folk-Stammtisch. Ja, der Robert Dreck hat mal vorbeigeschaut, Eta Hachmann hat eine schöne Eröffnungsrede gehalten. Ja, und draußen gab es einen Fahrradparcours. Wir haben hier beim Werkstattcafé Mitmachangebote gehabt, wo man sich austesten konnte beim Nähen oder Kabel verlegen und neu zusammenschrauben. Da hinten beim Schwertgreifen konnte man historischen Schwertkampf ausprobieren und sich mit denen mal ausprobieren an verschiedenen, natürlich nicht gefährlichen Waffen, sondern stumpfen. Ja, was gab's noch? Eine Tombola, Schminken, dies, das und noch vieles mehr. Kaffeekuchen, veganes Gegrilltes von Otto da drüben, ja.
1: Dessau-Nord ist neben Roßlau der einwohnerstärkste Stadtbezirk der Bauhausstadt. Das Nordfest bietet dabei nicht nur eine Gelegenheit zum Austausch, sondern auch teilweise unbekannten Vereinen und Initiativen die Möglichkeit, sich der Öffentlichkeit vorzustellen. Die Teilnahme für Aussteller war kostenfrei. Ziel des Festes ist es, die verschiedenen Akteure des Stadtteils zusammenzubringen und das Miteinander zu stärken.
4: Wir haben jetzt diesen Tag hier und der ist natürlich toll für Anwohnerinnen und Anwohner und die Vereine. Aber noch viel wichtiger ist mir, dass sich die ganzen Akteure miteinander vernetzen und in Kontakt kommen. So, weil ganz viele können das, was sie machen, sei das nun Basketball oder Nähen oder was auch immer, aber wissen zum Beispiel nicht, wie man gut Anträge schreibt oder brauchen eigentlich mal Biertischgarnituren. Und naja, so an so einem Tag lernt man sehr, sehr viele neue Menschen kennen und dann passieren ganz neue Sachen. So, es kommen neue Leute in die Vereine rein, das ist ein Anlaufpunkt und es ist anscheinend auch ein Miteinander, was die Menschen suchen, weil heute waren auf jeden Fall sehr viele Anwohnerinnen und Anwohner da.
1: Die positive Resonanz von Besuchern und Mitwirkenden zeigt, das Nordfest kommt gut an. Deshalb soll die Veranstaltung auch in Zukunft fester Bestandteil des Stadtteillebens werden und jedes Jahr Menschen aller Generationen zusammenbringen.
4: Das Nordfest ist ab sofort jedes Jahr eine Woche nach den Pfingstferien. Das ist im nächsten Jahr der 29. Mai. Und das werden wir auch so beibehalten. Also es ist uns sehr wichtig, dieses Fest als zentrales Happening in der Stadt zu etablieren. Hier für die Vereine, damit man eben in Kontakt miteinander kommt. Und ich denke, mit jedem Jahr wird es für alle Beteiligten einfacher, weil klar ist, wie läuft's ab, wer macht was. Ne? Ganz viele Leute kriegen neue Fähigkeiten. Und naja, während man am Anfang vielleicht noch sehr viel der Orga selbst übernommen hat, ist es jetzt schon auf mehr Schultern. Und ich glaube, nächstes Jahr wird es noch mal leichter für alle.
1: Nach einem gelungenen Nachmittag klang das Fest in entspannter Atmosphäre aus. Und die Vorfreude auf die nächste Ausgabe dürfte bei vielen bereits geweckt sein.
0: Im Zeitraum vom 12. bis zum 13. Juni wurden dem Polizeirevier Dessau-Roßlau mehrere Betrugsversuche angezeigt. Bislang meldeten 7 Geschädigte im Alter zwischen 47 und 91 Jahren gleichgelagerte Sachverhalte. In den Telefonaten gaben sich die Anrufer unter anderem als Kriminaloberkommissar oder Staatsanwalt aus und behaupten, der Sohn oder die Tochter der Anrufenden habe einen Verkehrsunfall verursacht. Durch die Zahlung eines bestimmten Geldbetrages könne angeblich eine Haftstrafe für das Kind abgewendet werden. Je nach Verlauf des Gesprächs versuchten die Täter mit unterschiedlichen Methoden den Druck auf die Geschädigten weiter zu erhöhen. Ein Vermögensschaden ist bislang nicht bekannt geworden. Die Geschädigten beendeten die Telefonate jeweils nach kurzer Zeit. Und das waren sie, die aktuellen Nachrichten hier bei Zeitnah auf RAN 1. Nun folgt das Wetter sowie die aktuellen Nachrichten aus der Region. Wir sehen uns dann morgen wieder mit den aktuellsten Nachrichten. Bis dahin haben Sie eine schöne Zeit und auf Wiedersehen.
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4: Der Donnerstag begrüßt uns mit 30 Grad Celsius. Die Sonne wird dabei oftmals verdeckt, scheint aber dennoch ein paar Mal durch die Wolkendecke. Eine leichte Brise aus dem Westen vollendet das Paket, regnen soll es morgen nicht. In den nächsten Tagen steigen die Temperaturen weiter an, also viel trinken nicht vergessen und ab und zu ein schattiges Plätzchen zum Ausruhen suchen. Rund 90 Vertreterinnen und Vertreter aus Wirtschaft, Wissenschaft und Politik kamen am 11. Juni 2026 im Metalllabor Dr. Adolf Beck in Bitterfeld zusammen, um über die Zukunft industrieller Entwicklung zu diskutieren. Das von der Chemiepark Bitterfeld-Wolfen GmbH bereits zum dritten Mal veranstaltete Chemiepark-Forum etabliert sich erneut als wichtige Plattform für den Austausch zu den Herausforderungen und Chancen der industriellen Transformation. Im Mittelpunkt der Veranstaltung standen aktuelle Projekte, innovative Technologien und strategische Entwicklungen, die dem Chemiestandort Bitterfeld-Wolfen und die Region nachhaltig prägen sollen. Geschäftsführer Patrice Heine eröffnete das Forum mit einem Blick auf die Rolle des Chemieparks als Treiber zukunftsorientierter Industrieentwicklung. Dabei hob er insbesondere die enge Verzahnung von Forschung, Wirtschaft und regionaler Wertschöpfung hervor.
5: Es ist ja mittlerweile eine Tradition, dass wir hier im Sommer, sage ich mal, zum Chemieparkforum rufen. In der Regel läuft es so ab, dass wir berichten, was im Chemiepark gelaufen ist. Wir erzählen ein bisschen was zur Chemiepark GmbH, also zur Ansiedlungsgesellschaft, die ich ja hier vertreten darf. Und wir lassen aber auch ein paar Projekte zu Wort kommen. Speziell heute werden wir was hören zu der Ansiedlung der Technologie- und Kreislaufplattform und für Verfahrenstechnik des Fraunhofer Instituts, des IKTS. Und wir werden darüber hinaus was hören über das GTC. Professor Wehrsprung ist heute hier und wird erzählen, dass eine Außenstelle sich hier etablieren wird im Rahmen des Just Transition Centers. Das sind so die Dinge, die wir heute hören werden. Und dann werden wir noch was Spannendes hören über Anhalt Plus. Das ist eine neue Initiative, die sich von Unternehmern, sage ich mal, ausgehend über die IHK damit beschäftigt, Standortmarketing überregional hier zusammenzufassen. Das sind die Dinge, die wir heute hören werden und ansonsten freue ich mich insbesondere auf den Austausch.
4: Die wissenschaftliche Weiterentwicklung des Standortes spielte ebenfalls eine zentrale Rolle. Professor Dr. Ralf Wehrsprung vom Forum Rathenau e.V. stellt die Pläne für eine Außenstelle des Just Transit Center der Martin-Luther-Universität Halle-Wittenberg in Bitterfeld vor. Die Einrichtung soll den Strukturwandel in der Region wirtschaftlich begleiten und unterstützen. Außerdem, so Wehrsprung, wird die KI in der Zukunft der Chemie eine große Rolle spielen.
6: Ja, also die KI in der Chemie im Sinne von Software-KI wird heute schon ganz intensiv genutzt. Und es gibt auch Startups, mit denen wir auch kooperieren, von der Uni Halle zum Beispiel eine Firma wie Citrin, dass man neue chemische Formulierungen mit einer KI vorhersagen kann, die Eigenschaften. Das Neue würde aber sein, nicht nur die Software-Seite zu nutzen, sondern auch, was die Chinesen und die Amerikaner sagen verkörperte künstliche Intelligenz. Wir würden dazu Androiden oder Roboter sagen. Und was das bedeutet für unseren Standort, das wollen wir in der nächsten Stufe erforschen. Oh ja, Chemie, die Software-KI wird heute schon ganz intensiv genutzt in der Chemie. Aber der nächste Schritt ist eben auch, wir sagen dazu Androiden oder Roboter, die auch zu nutzen, sozusagen gekoppelt mit der Cloud, um die Prozesse insgesamt effizienter zu gestalten und hier noch schneller in die Innovation reinzukommen. Und das wollen wir hier auch aufbauen von der Uni Halle. Ja, das Projekt ist im Rahmen des Just Transition Funds. Das ist ein Projekt der Europäischen Union. Und dort ist die Idee, dass die Uni Halle, die ja wirklich nur auf die Uni Halle selbst, auf die Stadt Halle fokussiert ist, eben auch in die Landkreise geht. Also wir haben dann eben Mansfeld-Südharzburgen-Landkreis, Saale-Kreis, aber eben auch Anhalt-Bitterfeld. Für den Kreis bin ich als Vorstandsmitglied zuständig. Und wir wollen hier eine Projektaußenstelle aufmachen, genau zu dem Thema, nämlich die ich gerade angedeutet habe, künstliche Intelligenz und Akzeptanz.
4: Das Chemie-POC-Forum 2026 machte deutlich, dass der erfolgreiche Wandel der Industrie vor allem vom Dialog und der Zusammenarbeit unterschiedlicher Akteure lebt. Mit neuen Projekten, starken Partnern und einem klaren Innovationsfokus unterstreicht der Chemie-POC Bitterfeld-Wolfen seinen Anspruch, zu den wichtigen Zukunftsstandorten der deutschen Chemie- und Prozessindustrie zu gehören.

Am 10. Juni fand im Kloster Bernburg das traditionelle Klosterfest der Hochschule Anhalt statt. Ab 16 Uhr führten Musik, Kunst und Mitmachangebote die historischen Anlagen und zogen zahlreiche Besucher an. Auf mehreren Bühnen präsentierte sich eine große musikalische Vielfalt, von klassischen Klängen über Rock und Indie bis hin zu elektronischer Musik. Ergänzt wurde das Programm durch Ausstellungen, kreative Angebote und interaktive Formate in verschiedenen Bereichen des Klosters. Vor allem die Organisation im Hintergrund war entscheidend für den Reibungsprozess.

0: die Nachtstunden hinein. Die Projekte, die wir ja haben, zeigen einmal, was mit dem Kloster gemacht werden kann. Also es sind sehr, sehr schöne Projekte, die in Bezug auf die konzeptionelle Entwicklung des Klosters ausgerichtet sind. Und hier kann man sich im großen Zeichensaal informieren, was das alles ist.
1: Neben der Musik bot das Klosterfest den Gästen zahlreiche Möglichkeiten an, selbst aktiv zu werden oder Neues zu entdecken. Von Kreativangeboten über Ausstellungen bis hin zu digitalen Erlebnisformaten war das Programm bewusst vielfältig gestaltet.
0: Das Klosterfest ist eine gemeinsame Veranstaltung der Mitarbeitenden der Hochschule Anhalt und der Studierenden. Und es ist so, dass wir hier mehrere Bühnen haben, dass wir ein ganz tolles Programm haben, aber auch zeigen, was wir als Hochschule können. Wir haben also auch Projekte, die wir hier präsentieren und vorstellen. Die Professorenschaft ist mit hier und demonstriert sozusagen ihre Arbeiten gemeinsam mit den Studierenden.
1: Ein besonderer Schwerpunkt lag zudem auf der Beteiligung der Studierenden der Hochschule Anhalt. Sie brachten eigene Projekte ein, unterstützten Programmpunkte und prägten das Fest sichtbar mit.
2: So, und was wir dann machen ist, dass wir auf der einen Seite theoretische Grundlagen legen und dass wir dann irgendwann ganz analog ins Arbeiten kommen. Das heißt, wir schicken die Studenten hier draußen im Kloster auf eine kleine Safari, das heißt, das ist ein kleiner Spaziergang, und verwenden diesbezüglich sogenannte Scan-Cards. Das ist im Prinzip nichts anderes als ein Blatt Papier mit zwei Fenstern, wo die orientiert an der Aufgabenstellung sozusagen ja, kleine Details oder irgendwelche Details wahrnehmen sollen, bewusst wahrnehmen sollen im Zusammenhang mit der Aufgabenstellung, diese dann skizzieren und letztendlich schon so ein kleines visuelles Konzeptbausteinchen selber zeichnen, aber ganz analog. Und der nächste Schritt ist dann zu sagen, und eine Studentin hat das jetzt hier gemacht, die hat Lernen im Grün hier konzipiert und hat diesbezüglich ein paar kleine Skizzen hier gemacht aus dem Kloster und hat dann im nächsten Schritt zusammen mit einem anderen Teammitglied ein Konzept Lernen im Grün entwickelt und dann eine KI gefragt, wie könnte das denn visuell aussehen? Und das sehen wir dann hier. Das heißt also, die KI wird nicht einfach auf etwas draufgesetzt, sondern die konzeptionelle Überlegung, der Denkprozess, auch die Recherche, also was gibt es denn schon oder wie ist dieses Kloster, wie hat sich das entwickelt und so weiter, das sind alles Dinge, die einfließen und die dann die Grundlage dafür legen, sich sozusagen von der KI inspirieren zu lassen. Und das ist uns ganz besonders wichtig, dass die Studenten sozusagen erstmal selber denken, auch kritisch hinterfragen und dann diese Technologie aber nutzen, um beispielsweise sozusagen Visualisierungsvorschläge zu machen, die dann in die weitere Konzeptentwicklung einfließen.
1: Das Klosterfest 26 zeigte erneut, wie eng Hochschule, Kultur und Region in Bernburg miteinander verbunden sind und wie vielfältig ein gemeinsames Fest gestaltet werden kann. Im nächsten Jahr erhofft man sich die Weiterführung der Tradition und steigendes Interesse an der Zukunft der Hochschule Anhalt.

0: Hallo und herzlich willkommen zur neuesten Ausgabe von Zeitnah hier auf RAN 1. Vor allem in Sachsen-Anhalt wird die Zahl der Menschen mit Demenz bis zum Jahr 2060 voraussichtlich deutlich steigen. Nach Berechnungen des Wissenschaftlichen Instituts der AOK könnte die Demenzprävalenz von derzeit 2,1 auf 3,9% anwachsen. Damit hat Sachsen-Anhalt im bundesweiten Vergleich den höchsten Anteil an Demenzerkrankungen. Gleichzeitig nimmt die Zahl der Menschen im erwerbsfähigen Alter ab, was die Versorgung der Betroffenen zunehmend erschwert. Die Forschenden betonen jedoch, dass sich die Anstiege durch gezielte Präventionsmaßnahmen abschwächen lässt. Eine bessere Kontrolle von Risikofaktoren wie Bluthochdruck und Diabetes, ein erhöhtes Bildungsniveau sowie der Schutz vor sozialer Isolation könnten die Zahl der Neuerkrankungen deutlich verringern. Besonders betroffen von dieser Entwicklung dürften den Prognosen zufolge die ländlichen Regionen Ostdeutschlands sein. Wetterbedingt ging es für die Biber-Olympiade am 13. Juni statt auf den Marktplatz in die Anhalt Arena. Der guten Laune schadete das aber nicht. Bei der dritten Auflage des Sport- und Kulturfestes der Generationen stand vor allem Teamgeist, Bewegung und das Miteinander von Jung und Alt im Mittelpunkt.
1: Sport ist nicht nur etwas für die Jugend. Auch im Alter kann man aktiv bleiben und gemeinsam Spaß an Bewegung haben. Genau dieser Gedanke steht im Mittelpunkt des Sport- und Kulturfestes der Generationen, das neben der Biberakademie unter anderem von der Volkssolidarität und der Stadtsparkasse Dessau organisiert wird. Eigentlich sollte die Veranstaltung in diesem Jahr am 13. Juni auf dem Dessauer Marktplatz stattfinden. Aufgrund von Wetterwarnungen musste sie jedoch kurzfristig in die Anhalt Arena verlegt werden.
2: Es hat einfach mit der Fürsorgepflicht auch für alle Teilnehmer zu tun. Wir nehmen kleine Kinder teil und wir wollen natürlich, dass nichts passiert. Und bei einem Sturm kann was umfliegen, kann was passieren. Haben wir ganz spontan entschieden, wir ziehen in die Anhalt Arena um. Das war unser Plan B, den wir eigentlich nie ziehen wollen, aber wir haben es dann gemacht. Und haben tatsächlich den ganzen Hallenboden hier abgeklebt in der Nacht- und Nebelaktion. Und haben uns mit der Stadt geeinigt, dass wir das so machen können und sind jetzt eigentlich total zufrieden, wie das hier aufgebaut wurde. Alle haben heute früh Hand in Hand gemeinsam zusammengearbeitet, alle Teilnehmer. Wir haben hier ein tolles Programm aufgestellt. Die Teilnehmer waren hochzufrieden. Wir hatten bisher 260 Teilnehmer, die mitgemacht haben und ganz, ganz viel drumherum, die das Programm genutzt haben. Also wir sind total zufrieden.
3: Das ist für mich wie ein Heimatort in der Anhalt Arena. Fühle mich ja sehr wohl. Von daher war es auch sehr, sehr spannend für uns zu sehen, wie das ganze Konzept Indoor funktioniert. Das haben wir schon vor 2 Jahren ein bisschen uns durchdacht und überlegt, wie könnte das aussehen, dass wir jetzt gezwungen waren, das jetzt zu machen. Kommt, sage ich auch mal, ein bisschen entgegen, weil dann sind wir voll ausgerüstet für die nächsten Jahre und haben immer Plan A, Plan B. Und wir wissen auch, dass die beiden Pläne gut funktionieren.
1: Bei der Biber-Olympiade treten 2er-Teams an insgesamt 20 Stationen gegeneinander an. Jedes Team besteht aus einem Senior und einem Junior. Gemeinsam stellen sie sich abwechslungsreichen Aufgaben und versuchen, möglichst viele Punkte zu sammeln. Die Reihenfolge der Stationen spielt dabei keine Rolle, sodass jedes Team seinen eigenen Wettbewerb-Parcours zusammenstellen kann. Im Vordergrund stehen vor allem Bewegung, Teamgeist und das Miteinander der Generationen. Auch auf der Bühne wurde den Besuchern ein vielfältiges Programm geboten.
3: Wir haben diesmal ein richtig tolles Programm gehabt. Black White Cats waren dabei, aber da haben wir auch besondere Punkte gehabt mit Bewegungskombinat, die schon wieder tolle Erwärmung gemacht haben. 20 Minuten Programm für Jung und Alt, das war mega gut. Und dann kam Captain of Karibik war da mit ganz großer Show, einmal zur Mittagszeit und jetzt einmal zum Abschluss wird er noch einmal alles geben und eine Mitmachshow leisten. Und dazwischen gab es noch Abenteuer mit Cass, das war mega cool, die Kiddies waren voll am Tanzen, am Singen, am Jubeln und ich glaube vom Programm her war das ein Megatag.
1: Nachdem die Generationen-Tandems alle Stationen absolviert hatten, konnten die selbst ausgefüllten Ergebniszettel in die Lostrommel geworfen werden. Zum Abschluss der Veranstaltung wurden attraktive Preise verlost und die Sieger geehrt.
2: Erstmal haben wir 10 Glückspilze, die bei uns gewinnen, weil die Biber Akademie oder die Biber Olympiade ist ja kein klassischer Wettkampf, wo es um den Rheinsieg geht, sondern wir haben ja 10 Glückspilze, die werden gezogen. Die kriegen Reisen geschenkt, wo Jung und Alt zusammen verreisen. Wir haben ein Lotteriesparlos, wir haben vom Volley Day Badegutscheine, wir haben Eisgutscheine, also ein bunter Mix, Tierparkgutscheine. Und das wird verlost. Wir prämieren heute den ältesten Teilnehmer. Wir prämieren den jüngsten Teilnehmer. Wir prämieren dann das Team mit der höchsten Altersdifferenz. Das heißt, wer 74 ist, ist die Differenz 66. Und wer die höchste Differenz hat, wird prämiert. Und die Sieger, man wird nicht nur rein sportlich Sieger, sondern wir haben da einen Koeffizienten, der aus erzielten Punkten und diese Altersdifferenz ist. Und dann sind wir mal gespannt, wer das wird. Und auch die kriegen ganz tolle Pokale, Medaillen und eine Vielzahl von Preisen der Partner. Also ich denke, das lohnt sich tatsächlich, hier mitzumachen.
1: In diesem Jahr gibt es außerdem eine Neuerung. Nachdem das Sport- und Kulturfest der Generationen in den vergangenen beiden Jahren in Dessau und Wittenberg ausgetragen wurde, kommt nun ein dritter Veranstaltungsort hinzu, Magdeburg. Dort findet das Fest am 12. September auf dem Alten Markt statt. In Wittenberg können Interessierte die Veranstaltung bereits am 5. September auf dem Arsenalplatz besuchen.
0: Rund 380 Gebäudereiniger arbeiten in Dessau-Roßlau und sorgen täglich für saubere Büros, Schulen und Pflegeeinrichtungen. Nach Ansicht der IG Bau fehlt es den Beschäftigten jedoch häufig an Anerkennung und einer angemessenen Bezahlung. Die Gewerkschaft warnt zudem vor einem erhöhten Risiko von Altersarmut, da viele Reinigungskräfte trotz Vollzeitbeschäftigung nur geringe Rentenansprüche erwerben. Mit Blick auf die anstehende Rentenreform forderte die IG Bau eine bessere Absicherung im Alter. Wer jahrzehntelang in der Gebäudereinigung arbeitet, müsse von seiner Rente würdevoll leben können. Auch in den kommenden Tarifrunden setzt sich die Gewerkschaft für deutliche Lohnerhöhungen ein. Nach Angaben der Arbeitsagentur gibt es in Dessau-Roßlau 15 Unternehmen im Gebäudereinigerhandwerk. Am 1. Juni-Wochenende feierte Dessau Nord wieder sein Nordfest. Auf dem Schulhof der Friederikenschule erwartete die Besucher ein abwechslungsreiches

0: Reiches Programm bei Spielen und Vorführungen kam keine Langeweile auf. Außerdem stellten sich Vereine und Initiativen aus Dessau-Nord vor und boten Gelegenheit zum Austausch.
1: In Dessau-Nord wurde gefeiert. Am 6. Juni füllte sich der Schulhof der Friederikenschule mit Begeisterung und guter Laune. Das festlich geschmückte Gelände bot den passenden Rahmen für einen besonderen Anlass. Zum zweiten Mal wurde das Nordfest in Dessau veranstaltet. Nach einer 10-jährigen Pause hatte das Stadtteilfest erst im vergangenen Jahr sein Comeback gefeiert. Damals allerdings mit einer kleinen Verzögerung.
2: Die Premiere im letzten Jahr ist leider glorios ins Wasser gefallen. Wir hatten ja eigentlich vor, am, ich glaube, 24. Mai 2025 das erste Nordfest seit langer Zeit zu machen. Aber dann war es der einzige Regentag im Mai. Und so gab es dann am 1. Oktober einen sehr späten Ausweichtermin, der nicht ganz so gut besucht war wie heute. Aber unglaublich wichtig, damit die Leute die Idee des Nordfestes überhaupt erstmal in den Kopf kriegen. Und ich glaube, heute wäre nicht so gut geworden, wie es ist und war, hätten wir das im letzten Jahr nicht durchgezogen.
1: Die zweite Auflage versprach erneut ein abwechslungsreiches Programm. Ab 14 Uhr strömten die Besucher auf das Gelände, um gemeinsam einen bunten Nachmittag zu verbringen. Zahlreiche Angebote und Programmpunkte sorgten für gute Stimmung und boten einige besondere Höhepunkte.
2: Wir hatten ein echt volles Bühnenprogramm mit ganz vielen Auftritten des Kinder- und Jugendzirkus Raxli Paxli. Wir hatten verschiedene Tanzgruppen von Zumba über spanischen Folklore, dies, das. Wir hatten die Folk It Up-Gruppe, wir hatten den Irish Folk-Stammtisch. Ja, der Robert Dreck hat mal vorbeigeschaut. Eta Hachmann hat eine schöne Eröffnungsrede gehalten. Ja, und draußen gab es einen Fahrradparcours. Wir haben hier beim Werkstattcafé Mitmachangebote gehabt, wo man sich austesten konnte beim Nähen oder Kabel verlegen und neu zusammenschrauben. Da hinten beim Schwertgreifen konnte man historischen Schwertkampf ausprobieren und sich mit denen mal ausprobieren an verschiedenen, natürlich nicht gefährlichen Waffen, sondern stumpfen. Ja, was gab's noch? Eine Tombola, Schminken, dies, das und noch vieles mehr. Kaffeekuchen, veganes Gegrilltes von Otto da drüben, ja.
1: Dessau-Nord ist neben Roßlau der einwohnerstärkste Stadtbezirk der Bauhausstadt. Das Nordfest bietet dabei nicht nur eine Gelegenheit zum Austausch, sondern auch teilweise unbekannten Vereinen und Initiativen die Möglichkeit, sich der Öffentlichkeit vorzustellen. Die Teilnahme für Aussteller war kostenfrei. Ziel des Festes ist es, die verschiedenen Akteure des Stadtteils zusammenzubringen und das Miteinander zu stärken.
2: Wir haben jetzt diesen Tag hier und der ist natürlich toll für Anwohnerinnen und Anwohner und die Vereine. Aber noch viel wichtiger ist mir, dass sich die ganzen Akteure miteinander vernetzen und in Kontakt kommen. So, weil ganz viele können das, was sie machen, sei das nun Basketball oder Nähen oder was auch immer, aber wissen zum Beispiel nicht, wie man gut Anträge schreibt oder brauchen eigentlich mal Biertischgarnituren. Und naja, so an so einem Tag lernt man sehr, sehr viele neue Menschen kennen und dann passieren ganz neue Sachen. So, es kommen neue Leute in die Vereine rein, das ist ein Anlaufpunkt und es ist anscheinend auch ein Miteinander, was die Menschen suchen, weil heute waren auf jeden Fall sehr viele Anwohnerinnen und Anwohner da.
1: Die positive Resonanz von Besuchern und Mitwirkenden zeigt, das Nordfest kommt gut an. Deshalb soll die Veranstaltung auch in Zukunft fester Bestandteil des Stadtteillebens werden und jedes Jahr Menschen aller Generationen zusammenbringen.
2: Das Nordfest ist ab sofort jedes Jahr eine Woche nach den Pfingstferien. Das ist im nächsten Jahr der 29. Mai. Und das werden wir auch so beibehalten. Also es ist uns sehr wichtig, dieses Fest als zentrales Happening in der Stadt zu etablieren. Hier für die Vereine, damit man eben in Kontakt miteinander kommt. Und ich denke, mit jedem Jahr wird es für alle Beteiligten einfacher, weil klar ist, wie läuft's ab, wer macht was. Ne? Ganz viele Leute kriegen neue Fähigkeiten. Und naja, während man am Anfang vielleicht noch sehr viel der Orga selbst übernommen hat, ist es jetzt schon auf mehr Schultern. Und ich glaube, nächstes Jahr wird es noch mal leichter für alle.
1: Nach einem gelungenen Nachmittag klang das Fest in entspannter Atmosphäre aus. Und die Vorfreude auf die nächste Ausgabe dürfte bei vielen bereits geweckt sein.
0: Im Zeitraum vom 12. bis zum 13. Juni wurden dem Polizeirevier Dessau-Roßlau mehrere Betrugsversuche angezeigt. Bislang meldeten 7 Geschädigte im Alter zwischen 47 und 91 Jahren gleichgelagerte Sachverhalte. In den Telefonaten gaben sich die Anrufer unter anderem als Kriminaloberkommissar oder Staatsanwalt aus und behaupten, der Sohn oder die Tochter der Anrufenden habe einen Verkehrsunfall verursacht. Durch die Zahlung eines bestimmten Geldbetrages könne angeblich eine Haftstrafe für das Kind abgewendet werden. Je nach Verlauf des Gesprächs versuchten die Täter mit unterschiedlichen Methoden den Druck auf die Geschädigten weiter zu erhöhen. Ein Vermögensschaden ist bislang nicht bekannt geworden. Die Geschädigten beendeten die Telefonate jeweils nach kurzer Zeit. Und das waren sie, die aktuellen Nachrichten hier bei Zeitnah auf RAN 1. Nun folgt das Wetter sowie die aktuellen Nachrichten aus der Region. Wir sehen uns dann morgen wieder mit den aktuellsten Nachrichten. Bis dahin haben Sie eine schöne Zeit und auf Wiedersehen.
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4: Der Donnerstag begrüßt uns mit 30 Grad Celsius. Die Sonne wird dabei oftmals verdeckt, scheint aber dennoch ein paar Mal durch die Wolkendecke. Eine leichte Brise aus dem Westen vollendet das Paket, regnen soll es morgen nicht. In den nächsten Tagen steigen die Temperaturen weiter an, also viel Trinken nicht vergessen und ab und zu ein schattiges Plätzchen zum Ausruhen suchen.
5: Rund 90 Vertreterinnen und Vertreter aus Wirtschaft, Wissenschaft und Politik kamen am 11. Juni 2026 im Metalllabor Dr. Adolf Beck in Bitterfeld zusammen, um über die Zukunft industrieller Entwicklung zu diskutieren. Das von der Chemiepark Bitterfeld-Wolfen GmbH bereits zum dritten Mal veranstaltete Chemiepark-Forum etabliert sich erneut als wichtige Plattform für den Austausch zu den Herausforderungen und Chancen der industriellen Transformation. Im Mittelpunkt der Veranstaltung standen aktuelle Projekte, innovative Technologien und strategische Entwicklungen, die dem Chemiestandort Bitterfeld-Wolfen und die Region nachhaltig prägen sollen. Geschäftsführer Patrice Heine eröffnete das Forum mit einem Blick auf

0: die Rolle des Chemieparks als Treiber zukunftsorientierter Industrieentwicklung. Dabei hob er insbesondere die enge Verzahnung von Forschung, Wirtschaft und regionaler Wertschöpfung hervor.
1: Es ist ja mittlerweile eine Tradition, dass wir hier im Sommer, sage ich mal, zum Chemieparkforum rufen. In der Regel läuft es so ab, dass wir berichten, was im Chemiepark gelaufen ist. Wir erzählen ein bisschen was zur Chemiepark GmbH, also zur Ansiedlungsgesellschaft, die ich ja hier vertreten darf. Und wir lassen aber auch ein paar Projekte zu Wort kommen. Speziell heute werden wir was hören zu der Ansiedlung der Technologie- und Kreislaufplattform und für Verfahrenstechnik des Fraunhofer Instituts, des IKTS. Und wir werden darüber hinaus was hören über das GTC. Professor Wehrsprung ist heute hier und wird erzählen, dass eine Außenstelle sich hier etablieren wird im Rahmen des Just Transition Centers. Das sind so die Dinge, die wir heute hören werden. Und dann werden wir noch was Spannendes hören über Anhalt Plus. Das ist eine neue Initiative, die sich von Unternehmern, sage ich mal, ausgehend über die IHK damit beschäftigt, Standortmarketing überregional hier zusammenzufassen. Das sind die Dinge, die wir heute hören werden. Und ansonsten freue ich mich insbesondere auf den Austausch.
0: Die wissenschaftliche Weiterentwicklung des Standortes spielte ebenfalls eine zentrale Rolle. Professor Dr. Ralf Wehrsprung vom Forum Rathenau e.V. stellt die Pläne für eine Außenstelle des Just Transit Center der Martin-Luther-Universität Halle-Wittenberg in Bitterfeld vor. Die Einrichtung soll den Strukturwandel in der Region wirtschaftlich begleiten und unterstützen. Außerdem, so Wehrsprung, wird die KI in der Zukunft der Chemie eine große Rolle spielen.
2: Ja, also die KI in der Chemie im Sinne von Software-KI wird heute schon ganz intensiv genutzt. Und es gibt auch Startups, mit denen wir auch kooperieren von der Uni Halle, zum Beispiel eine Firma wie Citrin, dass man neue chemische Formulierungen mit einer KI vorhersagen kann, die Eigenschaften. Das Neue wird aber sein, nicht nur die Software-Seite zu nutzen, sondern auch, was die Chinesen und die Amerikaner sagen, verkörperte künstliche Intelligenz. Wir würden dazu Androiden oder Roboter sagen. Und was das bedeutet für unseren Standort, das wollen wir in der nächsten Stufe erforschen. Oh ja, Chemie, die Software-KI wird heute schon ganz intensiv genutzt in der Chemie. Aber der nächste Schritt ist eben auch, wir sagen dazu Androiden oder Roboter, die auch zu nutzen, sozusagen gekoppelt mit der Cloud, um die Prozesse insgesamt effizienter zu gestalten und hier noch schneller in die Innovation reinzukommen. Und das wollen wir hier auch aufbauen von der Uni Halle. Ja, das Projekt ist im Rahmen des Just Transition Funds. Das ist ein Projekt der Europäischen Union. Und dort ist die Idee, dass die Uni Halle, die ja wirklich nur auf die Uni Halle selbst, auf die Stadt Halle fokussiert ist, eben auch in die Landkreise geht. Also wir haben dann eben Mansfeld-Südharz-Burgenlandkreis, Saale-Kreis, aber eben auch Anhalt-Bitterfeld. Für den Kreis bin ich als Vorstandsmitglied zuständig. Und wir wollen hier eine Projektaußenstelle aufmachen, genau zu dem Thema, nämlich die ich gerade angedeutet habe, künstliche Intelligenz und Akzeptanz.
0: Das Chemieparkforum 2026 machte deutlich, dass der erfolgreiche Wandel der Industrie vor allem vom Dialog und der Zusammenarbeit unterschiedlicher Akteure lebt. Mit neuen Projekten, starken Partnern und einem klaren Innovationsfokus unterstreicht der Chemiepark Bitterfeld-Wolfen seinen Anspruch, zu den wichtigen Zukunftsstandorten der deutschen Chemie- und Prozessindustrie zu gehören.

0: Am 10. Juni fand im Kloster Bernburg das traditionelle Klosterfest der Hochschule Anhalt statt. Ab 16 Uhr führten Musik, Kunst und Mitmachangebote die historischen Anlagen und zogen zahlreiche Besucher an. Auf mehreren Bühnen präsentierte sich eine große musikalische Vielfalt, von klassischen Klängen über Rock und Indie bis hin zu elektronischer Musik. Ergänzt wurde das Programm durch Ausstellungen, kreative Angebote und interaktive Formate in verschiedenen Bereichen des Klosters. Vor allem die Organisation im Hintergrund war entscheidend für den reibungslosen Ablauf des Festes. Viele Beteiligte sorgten dafür, dass Bühnenprogramme koordiniert, Flächen betreut und Programmpunkte abgestimmt wurden.
1: Also wir haben hier ganz, ganz, ganz viele Bands auf drei Bühnen, die vom Hardrock bis Swing, also alles spielen, was so Studenten lieben. Und die Studierenden haben auch dieses Programm ausgesucht, die haben die Bands ausgesucht. Das machen wir als Mitarbeitende natürlich nicht mehr. Da haben wir einen ganz anderen Geschmack und die Studierenden machen das sehr, sehr gut, organisieren das super über die Studierendenschaft. Und ja, ich glaube, da kann man sich freuen auf ein sehr buntes Programm bis in die

0: Nachtstunden hinein. Die Projekte, die wir ja haben, zeigen einmal, was mit dem Kloster gemacht werden kann. Also es sind sehr, sehr schöne Projekte, die in Bezug auf die konzeptionelle Entwicklung des Klosters ausgerichtet sind. Und hier kann man sich im großen Zeichensaal informieren, was das alles ist.
1: Neben der Musik bot das Klosterfest den Gästen zahlreiche Möglichkeiten an, selbst aktiv zu werden oder Neues zu entdecken. Von Kreativangeboten über Ausstellungen bis hin zu digitalen Erlebnisformaten war das Programm bewusst vielfältig gestaltet.
0: Das Klosterfest ist eine gemeinsame Veranstaltung der Mitarbeitenden der Hochschule Anhalt und der Studierenden. Und es ist so, dass wir hier mehrere Bühnen haben, dass wir ein ganz tolles Programm haben, aber auch zeigen, was wir als Hochschule können. Wir haben also auch Projekte, die wir hier präsentieren und vorstellen. Die Professorenschaft ist mit hier und demonstriert sozusagen ihre Arbeiten gemeinsam mit den Studierenden.
1: Ein besonderer Schwerpunkt lag zudem auf der Beteiligung der Studierenden der Hochschule Anhalt. Sie brachten eigene Projekte ein, unterstützten Programmpunkte und prägten das Fest sichtbar mit.
2: So, und was wir dann machen ist, dass wir auf der einen Seite theoretische Grundlagen legen und dass wir dann irgendwann ganz analog ins Arbeiten kommen. Das heißt, wir schicken die Studenten hier draußen im Kloster auf eine kleine Safari. Das heißt, das ist ein kleiner Spaziergang und verwenden diesbezüglich sogenannte Scan-Cards. Das ist im Prinzip nichts anderes als ein Blatt Papier mit zwei Fenstern, wo die orientiert an der Aufgabenstellung sozusagen ja, kleine Details oder irgendwelche Details wahrnehmen sollen, bewusst wahrnehmen sollen im Zusammenhang mit der Aufgabenstellung, diese dann skizzieren und letztendlich schon so ein kleines visuelles Konzeptbausteinchen selber zeichnen, aber ganz analog. Und der nächste Schritt ist dann zu sagen, und eine Studentin hat das jetzt hier gemacht, die hat Lernen im Grün hier konzipiert und hat diesbezüglich ein paar kleine Skizzen hier gemacht aus dem Kloster und hat dann im nächsten Schritt zusammen mit einem anderen Teammitglied ein Konzept Lernen im Grün entwickelt und dann eine KI gefragt, wie könnte das denn visuell aussehen? Und das sehen wir dann hier. Das heißt also, die KI wird nicht einfach auf etwas draufgesetzt, sondern die konzeptionelle Überlegung, der Denkprozess, auch die Recherche, also was gibt es denn schon oder wie ist dieses Kloster, wie hat sich das entwickelt und so weiter, das sind alles Dinge, die einfließen und die dann die Grundlage dafür legen, sich sozusagen von der KI inspirieren zu lassen. Und das ist uns ganz besonders wichtig, dass die Studenten sozusagen erstmal selber denken, auch kritisch hinterfragen und dann diese Technologie aber nutzen, um beispielsweise sozusagen Visualisierungsvorschläge zu machen, die dann in die weitere Konzeptentwicklung einfließen.
1: Das Klosterfest 26 zeigte erneut, wie eng Hochschule, Kultur und Region in Bernburg miteinander verbunden sind und wie vielfältig ein gemeinsames Fest gestaltet werden kann. Im nächsten Jahr erhofft man sich die Weiterführung der Tradition und steigendes Interesse an der Zukunft der Hochschule Anhalt.

0: Hallo und herzlich willkommen zur neuesten Ausgabe von Zeitnah hier auf RAN 1. Vor allem in Sachsen-Anhalt wird die Zahl der Menschen mit Demenz bis zum Jahr 2060 voraussichtlich deutlich steigen. Nach Berechnungen des Wissenschaftlichen Instituts der AOK könnte die Demenzprävalenz von derzeit 2,1 auf 3,9% anwachsen. Damit hat Sachsen-Anhalt im bundesweiten Vergleich den höchsten Anteil an Demenzerkrankungen. Gleichzeitig nimmt die Zahl der Menschen im erwerbsfähigen Alter ab, was die Versorgung der Betroffenen zunehmend erschwert. Die Forschenden betonen jedoch, dass sich die Anstiege durch gezielte Präventionsmaßnahmen abschwächen lässt. Eine bessere Kontrolle von Risikofaktoren wie Bluthochdruck und Diabetes, ein erhöhtes Bildungsniveau sowie der Schutz vor sozialer Isolation könnten die Zahl der Neuerkrankungen deutlich verringern. Besonders betroffen von dieser Entwicklung dürften den Prognosen zufolge die ländlichen Regionen Ostdeutschlands sein. Wetterbedingt ging es für die Biber-Olympiade am 13. Juni statt auf den Marktplatz in die Anhalt Arena. Der guten Laune schadete das aber nicht. Bei der dritten Auflage des Sport- und Kulturfestes der Generationen stand vor allem Teamgeist, Bewegung und das Miteinander von Jung und Alt im Mittelpunkt.
1: Sport ist nicht nur etwas für die Jugend. Auch im Alter kann man aktiv bleiben und gemeinsam Spaß an Bewegung haben. Genau dieser Gedanke steht im Mittelpunkt des Sport- und Kulturfestes der Generationen, das neben der Biberakademie unter anderem von der Volkssolidarität und der Stadtsparkasse Dessau organisiert wird. Eigentlich sollte die Veranstaltung in diesem Jahr am 13. Juni auf dem Dessauer Marktplatz stattfinden. Aufgrund von Wetterwarnungen musste sie jedoch kurzfristig in die Anhalt Arena verlegt werden.
2: Es hat einfach mit der Fürsorgepflicht auch für alle Teilnehmer zu tun, in dem kleinen Kinderteil. Und wir wollen natürlich, dass nichts passiert. Und bei einem Sturm kann was umfliegen, kann was passieren. Haben wir ganz spontan entschieden, wir ziehen in die Anhalt Arena um. Das war unser Plan B, den wir eigentlich nie ziehen wollen. Aber wir haben es dann gemacht und haben tatsächlich den ganzen Hallenboden hier abgeklebt in der Nacht- und Nebelaktion. Und haben uns mit der Stadt geeinigt, dass wir das so machen können und sind jetzt eigentlich total zufrieden, wie das hier aufgebaut wurde. Alle haben heute früh Hand in Hand gemeinsam zusammengearbeitet, alle Teilnehmer. Wir haben ein tolles Programm aufgestellt. Die Teilnehmer waren hochzufrieden. Wir hatten bisher 260 Teilnehmer, die mitgemacht haben und ganz, ganz viel drumherum, die das Programm genutzt haben. Also wir sind total zufrieden.
3: Das ist für mich wie ein

0: Heimatort in der Anhalt Arena. Ich fühle mich ja sehr wohl. Von daher war es auch sehr, sehr spannend für uns zu sehen, wie das ganze Konzept Indoor funktioniert. Das haben wir schon vor 2 Jahren ein bisschen uns durchdacht und überlegt, wie könnte das aussehen, dass wir jetzt gezwungen waren, das jetzt zu machen. Kommt, sage ich auch mal, ein bisschen entgegen, weil dann sind wir voll ausgerüstet für die nächsten Jahre und haben immer Plan A, Plan B und wir wissen auch, dass die beiden Pläne gut funktionieren.
1: Bei der Biber-Olympiade treten 2er-Teams an insgesamt 20 Stationen gegeneinander an. Jedes Team besteht aus einem Senior und einem Junior. Gemeinsam stellen sie sich abwechslungsreichen Aufgaben und versuchen, möglichst viele Punkte zu sammeln. Die Reihenfolge der Stationen spielt dabei keine Rolle, sodass jedes Team seinen eigenen Wettbewerb-Parcours zusammenstellen kann. Im Vordergrund stehen vor allem Bewegung, Teamgeist und das Miteinander der Generationen. Auch auf der Bühne wurde den Besuchern ein vielfältiges Programm geboten.
0: Wir haben diesmal ein richtig tolles Programm gehabt. Black White Cats waren dabei, aber da haben wir auch besondere Punkte gehabt mit Bewegungskombinat, die schon wieder tolle Erwärmung gemacht haben. 20 Minuten Programm für Jung und Alt, das war mega gut. Und dann kam Captain of Karibik war da mit ganz großer Show, einmal zur Mittagszeit und jetzt einmal zum Abschluss wird er noch einmal alles geben und ein Mitmachshow leisten. Und dazwischen gab es noch Abenteuer mit Cass, das war mega cool, die Kiddies waren voll am Tanzen, am Singen, am Jubeln und ich glaube vom Programm her war das ein Megatag.
1: Nachdem die Generationen-Tandems alle Stationen absolviert hatten, konnten die selbst ausgefüllten Ergebniszettel in die Lostrommel geworfen werden. Zum Abschluss der Veranstaltung wurden attraktive Preise verlost und die Sieger geehrt.
2: Erstmal haben wir 10 Glückspilze, die bei uns gewinnen, weil die Biber-Akademie oder die Biber-Olympiade ist ja kein klassischer Wettkampf, wo es um den Reihensieg geht, sondern wir haben ja 10 Glückspilze, die werden gezogen, die kriegen Reisen geschenkt, wo Jung und Alt zusammen verreisen. Wir haben ein Lotteriesparlos, wir haben vom Volley Day Badegutscheine, wir haben Eisgutscheine, also ein bunter Mix, Tierparkgutscheine. Und das wird verlost. Wir prämieren heute den ältesten Teilnehmer. Wir prämieren den jüngsten Teilnehmer. Wir prämieren dann das Team mit der höchsten Altersdifferenz. Das heißt, wer 74 ist, ist die Differenz 66. Wer die höchste Differenz hat, wird prämiert. Und die Sieger, man wird nicht nur rein sportlich Sieger, sondern wir haben da einen Koeffizienten, der aus erzielten Punkten und dieser Altersdifferenz ist. Und dann sind wir mal gespannt, wer das wird. Und auch die kriegen ganz tolle Pokale, Medaillen und eine Vielzahl von Preisen der Partner. Also ich denke, das lohnt sich tatsächlich, um zu machen.
1: In diesem Jahr gibt es außerdem eine Neuerung. Nachdem das Sport- und Kulturfest der Generationen in den vergangenen beiden Jahren in Dessau und Wittenberg ausgetragen wurde, kommt nun ein 3. Veranstaltungsort hinzu, Magdeburg. Dort findet das Fest am 12. September auf dem Alten Markt statt. In Wittenberg können Interessierte die Veranstaltung bereits am 5. September auf dem Arsenalplatz besuchen.
3: Rund 380 Gebäudereiniger arbeiten in Dessau-Roßlau und sorgen täglich für saubere Büros, Schulen und Pflegeeinrichtungen. Nach Ansicht der IG Bau fehlt es den Beschäftigten jedoch häufig an Anerkennung und einer angemessenen Bezahlung. Die Gewerkschaft warnt zudem vor einem erhöhten Risiko von Altersarmut, da viele Reinigungskräfte trotz Vollzeitbeschäftigung nur geringe Rentenansprüche erwerben. Mit Blick auf die anstehende Rentenreform fordert die IG Bau eine bessere Absicherung im Alter. Wer jahrzehntelang in der Gebäudereinigung arbeitet, müsse von seiner Rente würdevoll leben können. Auch in den kommenden Tarifrunden setzt sich die Gewerkschaft für deutliche Lohnerhöhungen ein. Nach Angaben der Arbeitsagentur gibt es in Dessau-Roßlau 15 Unternehmen im Gebäudereinigerhandwerk. Am 1. Juni-Wochenende feierte Dessau Nord wieder sein Nordfest. Auf dem Schulhof der Friederikenschule erwartete die Besucher ein abwechslungsreiches

0: Welches Programm? Bei Spielen und Vorführungen kam keine Langeweile auf. Außerdem stellten sich Vereine und Initiativen aus Dessau-Nord vor und boten Gelegenheit zum Austausch.
1: In Dessau-Nord wurde gefeiert. Am 6. Juni füllte sich der Schulhof der Friederikenschule mit Begeisterung und guter Laune. Das festlich geschmückte Gelände bot den passenden Rahmen für einen besonderen Anlass. Zum zweiten Mal wurde das Nordfest in Dessau veranstaltet. Nach einer 10-jährigen Pause hatte das Stadtteilfest erst im vergangenen Jahr sein Comeback gefeiert. Damals allerdings mit einer kleinen Verzögerung.
2: Die Premiere im letzten Jahr ist leider glorios ins Wasser gefallen. Wir hatten ja eigentlich vor, am, ich glaube, 24. Mai 2025 das erste Nordfest seit langer Zeit zu machen. Aber dann war es der einzige Regentag im Mai. Und so gab es dann am 1. Oktober einen sehr späten Ausweichtermin, der nicht ganz so gut besucht war wie heute. Aber unglaublich wichtig, damit die Leute die Idee des Nordfestes überhaupt erstmal in den Kopf kriegen. Und ich glaube, heute wäre nicht so gut geworden, wie es ist und war, hätten wir das im letzten Jahr nicht durchgezogen.
1: Die zweite Auflage versprach erneut ein abwechslungsreiches Programm. Ab 14 Uhr strömten die Besucher auf das Gelände, um gemeinsam einen bunten Nachmittag zu verbringen. Zahlreiche Angebote und Programmpunkte sorgten für gute Stimmung und boten einige besondere Höhepunkte.
2: Wir hatten ein echt volles Bühnenprogramm mit ganz vielen Auftritten des Kinder- und Jugendzirkus Raxli Paxli. Wir hatten verschiedene Tanzgruppen von Zumba über spanischen Folklore, dies, das. Wir hatten die Folk It Up Gruppe, wir hatten den Irish Folk Stammtisch. Ja, der Robert Dreck hat mal vorbeigeschaut, Eta Hachmann hat eine schöne Eröffnungsrede gehalten. Ja, und draußen gab es einen Fahrradparcours. Wir haben hier beim Werkstattcafé Mitmachangebote gehabt, wo man sich austesten konnte beim Nähen oder Kabel verlegen und neu zusammenschrauben. Da hinten beim Schwertgreifen konnte man historischen Schwertkampf ausprobieren und sich mit denen mal ausprobieren an verschiedenen, natürlich nicht gefährlichen Waffen, sondern stumpfen. Ja, was gab's noch? Eine Tombola, Schminken, dies, das und noch vieles mehr. Kaffeekuchen, veganes Gegrilltes von Otto da drüben, ja.
1: Dessau-Nord ist neben Roßlau der einwohnerstärkste Stadtbezirk der Bauhausstadt. Das Nordfest bietet dabei nicht nur eine Gelegenheit zum Austausch, sondern auch teilweise unbekannten Vereinen und Initiativen die Möglichkeit, sich der Öffentlichkeit vorzustellen. Die Teilnahme für Aussteller war kostenfrei. Ziel des Festes ist es, die verschiedenen Akteure des Stadtteils zusammenzubringen und das Miteinander zu stärken.
2: Wir haben jetzt diesen Tag hier und der ist natürlich toll für Anwohnerinnen und Anwohner und die Vereine. Aber noch viel wichtiger ist mir, dass sich die ganzen Akteure miteinander vernetzen und in Kontakt kommen. So, weil ganz viele können das, was sie machen, sei das nun Basketball oder Nähen oder was auch immer, aber wissen zum Beispiel nicht, wie man gut Anträge schreibt oder brauchen eigentlich mal Biertischgarnituren. Und naja, so an so einem Tag lernt man sehr, sehr viele neue Menschen kennen und dann passieren ganz neue Sachen. So, es kommen neue Leute in die Vereine rein, das ist ein Anlaufpunkt und es ist anscheinend auch ein Miteinander, was die Menschen suchen, weil heute waren auf jeden Fall sehr viele Anwohnerinnen und Anwohner da.
1: Die positive Resonanz von Besuchern und Mitwirkenden zeigt, das Nordfest kommt gut an. Deshalb soll die Veranstaltung auch in Zukunft fester Bestandteil des Stadtteillebens werden und jedes Jahr Menschen aller Generationen zusammenbringen.
2: Das Nordfest ist ab sofort jedes Jahr eine Woche nach den Pfingstferien. Das ist im nächsten Jahr der 29. Mai. Und das werden wir auch so beibehalten. Also es ist uns sehr wichtig, dieses Fest als zentrales Happening in der Stadt zu etablieren. Hier für die Vereine, damit man eben in Kontakt miteinander kommt. Und ich denke, mit jedem Jahr wird es für alle Beteiligten einfacher, weil klar ist, wie läuft es ab, wer macht was. Ne? Ganz viele Leute kriegen neue Fähigkeiten. Und naja, während man am Anfang vielleicht noch sehr viel der Orga selbst übernommen hat, ist es jetzt schon auf mehr Schultern. Und ich glaube, nächstes Jahr wird es noch mal leichter für alle.
1: Nach einem gelungenen Nachmittag klang das Fest in entspannter Atmosphäre aus. Und die Vorfreude auf die nächste Ausgabe dürfte bei vielen bereits geweckt sein.
0: Im Zeitraum vom 12. bis zum 13. Juni wurden dem Polizeirevier Dessau-Roßlau mehrere Betrugsversuche angezeigt. Bislang meldeten 7 Geschädigte im Alter zwischen 47 und 91 Jahren gleichgelagerte Sachverhalte. In den Telefonaten gaben sich die Anrufer unter anderem als Kriminaloberkommissar oder Staatsanwalt aus und behaupten, der Sohn oder die Tochter der Anrufenden habe einen Verkehrsunfall verursacht. Durch die Zahlung eines bestimmten Geldbetrages könne angeblich eine Haftstrafe für das Kind abgewendet werden. Je nach Verlauf des Gesprächs versuchten die Täter mit unterschiedlichen Methoden den Druck auf die Geschädigten weiter zu erhöhen. Ein Vermögensschaden ist bislang nicht bekannt geworden. Die Geschädigten beendeten die Telefonate jeweils nach kurzer Zeit. Und das waren sie, die aktuellen Nachrichten hier bei Zeitnah auf RAN 1. Nun folgt das Wetter sowie die aktuellen Nachrichten aus der Region. Wir sehen uns dann morgen wieder mit den aktuellsten Nachrichten. Bis dahin haben Sie eine schöne Zeit und auf Wiedersehen.
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4: Der Donnerstag begrüßt uns mit 30 Grad Celsius. Die Sonne wird dabei oftmals verdeckt, scheint aber dennoch ein paar Mal durch die Wolkendecke. Eine leichte Brise aus dem Westen vollendet das Paket, regnen soll es morgen nicht. In den nächsten Tagen steigen die Temperaturen weiter an, also viel Trinken nicht vergessen und ab und zu ein schattiges Plätzchen zum Ausruhen suchen.
5: Rund 90 Vertreterinnen und Vertreter aus Wirtschaft, Wissenschaft und Politik kamen am 11. Juni 2026 im Metalllabor Dr. Adolf Beck in Bitterfeld zusammen, um über die Zukunft industrieller Entwicklung zu diskutieren. Das von der Chemiepark Bitterfeld-Wolfen GmbH bereits zum dritten Mal veranstaltete Chemiepark-Forum etabliert sich erneut als wichtige Plattform für den Austausch zu den Herausforderungen und Chancen der industriellen Transformation. Im Mittelpunkt der Veranstaltung standen aktuelle Projekte, innovative Technologien und strategische Entwicklungen, die dem Chemiestandort Bitterfeld-Wolfen und die Region nachhaltig prägen sollen. Geschäftsführer Patrice Heine eröffnete das Forum mit einem Blick auf die

0: Rolle des Chemieparks als Treiber zukunftsorientierter Industrieentwicklung. Dabei hob er insbesondere die enge Verzahnung von Forschung, Wirtschaft und regionaler Wertschöpfung hervor.
1: Es ist ja mittlerweile eine Tradition, dass wir hier im Sommer, sage ich mal, zum Chemieparkforum rufen. In der Regel läuft es so ab, dass wir berichten, was im Chemiepark gelaufen ist. Wir erzählen ein bisschen was zur Chemiepark GmbH, also zur Ansiedlungsgesellschaft, die ich ja hier vertreten darf. Und wir lassen aber auch ein paar Projekte zu Wort kommen. Speziell heute werden wir was hören zu der Ansiedlung der Technologie- und Kreislaufplattform und für Verfahrenstechnik des Fraunhofer Instituts, des IKTS. Und wir werden darüber hinaus was hören über das GTC. Professor Wehrsporn ist heute hier und wird erzählen, dass eine Außenstelle sich hier etablieren wird im Rahmen des Just Transition Centers. Das sind so die Dinge, die wir heute hören werden. Und dann werden wir noch was Spannendes hören über Anhalt Plus. Das ist eine neue Initiative, die sich von Unternehmern, sage ich mal, ausgehend über die IHK damit beschäftigt, Standortmarketing überregional hier zusammenzufassen. Das sind die Dinge, die wir heute hören werden und ansonsten freue ich mich insbesondere auf den Austausch.
0: Die wissenschaftliche Weiterentwicklung des Standortes spielte ebenfalls eine zentrale Rolle. Professor Dr. Ralf Wehrsporn vom Forum Rathenau e.V. stellt die Pläne für eine Außenstelle des Just Transit Center der Martin-Luther-Universität Halle-Wittenberg in Bitterfeld vor. Die Einrichtung soll den Strukturwandel in der Region wirtschaftlich begleiten und unterstützen. Außerdem, so Wehrsporn, wird die KI in der Zukunft der Chemie eine große Rolle spielen.
2: Ja, also die KI in der Chemie im Sinne von Software-KI wird heute schon ganz intensiv genutzt. Und es gibt auch Startups, mit denen wir auch kooperieren, von der Uni Halle zum Beispiel eine Firma wie Citrin, dass man neue chemische Formulierungen mit einer KI vorhersagen kann, die Eigenschaften. Das Neue wird aber sein, nicht nur die Software-Seite zu nutzen, sondern auch, was die Chinesen und die Amerikaner sagen, verkörperte künstliche Intelligenz. Wir würden dazu Androiden oder Roboter sagen. Und was das bedeutet für unseren Standort, das wollen wir in der nächsten Stufe erforschen. Oh ja, Chemie, die Software-KI wird heute schon ganz intensiv genutzt in der Chemie. Aber der nächste Schritt ist eben auch, wir sagen dazu Androiden oder Roboter, die auch zu nutzen, sozusagen gekoppelt mit der Cloud, um die Prozesse insgesamt effizienter zu gestalten und hier noch schneller in die Innovation reinzukommen. Und das wollen wir hier auch aufbauen von der Uni Halle. Ja, das Projekt ist im Rahmen des Just Transition Funds. Das ist ein Projekt der Europäischen Union. Und dort ist die Idee, dass die Uni Halle, die ja wirklich nur auf die Uni Halle selbst, auf die Stadt Halle fokussiert ist, eben auch in die Landkreise geht. Also wir haben dann eben Mansfeld-Südharzburgen-Landkreis, Saale-Kreis, aber eben auch Anhalt-Bitterfeld. Für den Kreis bin ich als Vorstandsmitglied zuständig. Und wir wollen hier eine Projektaußenstelle aufmachen, genau zu dem Thema, nämlich die ich gerade angedeutet habe, künstliche Intelligenz und Akzeptanz.
0: Das Chemieparkforum 2026 machte deutlich, dass der erfolgreiche Wandel der Industrie vor allem vom Dialog und der Zusammenarbeit unterschiedlicher Akteure lebt. Mit neuen Projekten, starken Partnern und einem klaren Innovationsfokus unterstreicht der Chemiepark Bitterfeld-Wolfen seinen Anspruch, zu den wichtigen Zukunftsstandorten der deutschen Chemie- und Prozessindustrie zu gehören.

0: Am 10. Juni fand im Kloster Bernburg das traditionelle Klosterfest der Hochschule Anhalt statt. Ab 16 Uhr führten Musik, Kunst und Mitmachangebote die historischen Anlagen und zogen zahlreiche Besucher an. Auf mehreren Bühnen präsentierte sich eine große musikalische Vielfalt, von klassischen Klängen über Rock und Indie bis hin zu elektronischer Musik. Ergänzt wurde das Programm durch Ausstellungen, kreative Angebote und interaktive Formate in verschiedenen Bereichen des Klosters. Vor allem die Organisation im Hintergrund war entscheidend für den reibungslosen Ablauf des Festes. Viele Beteiligte sorgten dafür, dass Bühnenprogramme koordiniert, Flächen betreut und Programmpunkte abgestimmt wurden.
1: Also wir haben hier ganz, ganz, ganz viele Bands auf drei Bühnen, die von Hardrock bis Swing, also alles spielen, was so Studenten lieben. Und die Studierenden haben auch dieses Programm ausgesucht, die haben die Bands ausgesucht. Das machen wir als Mitarbeitende natürlich nicht mehr. Da haben wir einen ganz anderen Geschmack und die Studierenden machen das sehr, sehr gut, organisieren das super über die Studierendenschaft. Und ja, ich glaube, da kann man sich freuen auf ein sehr buntes Programm bis in die

0: so, dass wir hier mehrere Bühnen haben, dass wir ein ganz tolles Programm haben, aber auch zeigen, was wir als Hochschule können. Wir haben also auch Projekte, die wir hier präsentieren und vorstellen. Die Professorenschaft ist mit hier und demonstriert sozusagen ihre Arbeiten gemeinsam mit den Studierenden.
1: Ein besonderer Schwerpunkt lag zudem auf der Beteiligung der Studierenden der Hochschule Anhalt. Sie brachten eigene Projekte ein, unterstützten Programmpunkte und prägten das Fest sichtbar mit.
2: So, und was wir dann machen ist, dass wir auf der einen Seite theoretische Grundlagen legen und dass wir dann irgendwann ganz analog ins Arbeiten kommen. Das heißt, wir schicken die Studenten hier draußen im Kloster auf eine kleine Safari, das heißt, das ist ein kleiner Spaziergang, und verwenden diesbezüglich sogenannte Scan-Cards. Das ist im Prinzip nichts anderes als ein Blatt Papier mit zwei Fenstern, wo die orientiert an der Aufgabenstellung sozusagen, ja, kleine Details oder irgendwelche Details wahrnehmen sollen, bewusst wahrnehmen sollen im Zusammenhang mit der Aufgabenstellung, diese dann skizzieren und letztendlich schon so ein kleines visuelles Konzeptbausteinchen selber zeichnen, aber ganz analog. Und der nächste Schritt ist dann zu sagen, und eine Studentin hat das jetzt hier gemacht, die hat Lernen im Grün hier konzipiert und hat diesbezüglich ein paar kleine Skizzen hier gemacht aus dem Kloster und hat dann im nächsten Schritt zusammen mit einem anderen Teammitglied ein Konzept Lernen im Grün entwickelt und dann eine KI gefragt, wie könnte das denn visuell aussehen? Und das sehen wir dann hier. Das heißt also, die KI wird nicht einfach auf etwas draufgesetzt, sondern die konzeptionelle Überlegung, der Denkprozess, auch die Recherche, also was gibt es denn schon oder wie ist dieses Kloster, wie hat sich das entwickelt und so weiter, das sind alles Dinge, die einfließen und die dann die Grundlage dafür legen, sich sozusagen von der KI inspirieren zu lassen. Und das ist uns ganz besonders wichtig, dass die Studenten sozusagen erstmal selber denken, auch kritisch hinterfragen und dann diese Technologie aber nutzen, um beispielsweise sozusagen Visualisierungsvorschläge zu machen, die dann in die weitere Konzeptentwicklung einfließen.
1: Das Klosterfest 26 zeigte erneut, wie eng Hochschule, Kultur und Region in Bernburg miteinander verbunden sind und wie vielfältig ein gemeinsames Fest gestaltet werden kann. Im nächsten Jahr erhofft man sich die Weiterführung der Tradition und steigendes Interesse an der Zukunft der Hochschule Anhalt.

0: Hallo und herzlich willkommen zur neuesten Ausgabe von Zeitnah hier auf RAN 1. Vor allem in Sachsen-Anhalt wird die Zahl der Menschen mit Demenz bis zum Jahr 2060 voraussichtlich deutlich steigen. Nach Berechnungen des Wissenschaftlichen Instituts der AOK könnte die Demenzprävalenz von derzeit 2,1 auf 3,9% anwachsen. Damit hat Sachsen-Anhalt im bundesweiten Vergleich den höchsten Anteil an Demenzerkrankungen. Gleichzeitig nimmt die Zahl der Menschen im erwerbsfähigen Alter ab, was die Versorgung der Betroffenen zunehmend erschwert. Die Forschenden betonen jedoch, dass sich die Anstiege durch gezielte Präventionsmaßnahmen abschwächen lässt. Eine bessere Kontrolle von Risikofaktoren wie Bluthochdruck und Diabetes, ein erhöhtes Bildungsniveau sowie der Schutz vor sozialer Isolation könnten die Zahl der Neuerkrankungen deutlich verringern. Besonders betroffen von dieser Entwicklung dürften den Prognosen zufolge die ländlichen Regionen Ostdeutschlands sein. Wetterbedingt ging es für die Biber-Olympiade am 13. Juni statt auf den Marktplatz in die Anhalt Arena. Der guten Laune schadete das aber nicht. Bei der dritten Auflage des Sport- und Kulturfestes der Generationen stand vor allem Teamgeist, Bewegung und das Miteinander von Jung und Alt im Mittelpunkt.
1: Sport ist nicht nur etwas für die Jugend. Auch im Alter kann man aktiv bleiben und gemeinsam Spaß an Bewegung haben. Genau dieser Gedanke steht im Mittelpunkt des Sport- und Kulturfestes der Generationen, das neben der Biberakademie unter anderem von der Volkssolidarität und der Stadtsparkasse Dessau organisiert wird. Eigentlich sollte die Veranstaltung in diesem Jahr am 13. Juni auf dem Dessauer Marktplatz stattfinden. Aufgrund von Wetterwarnungen musste sie jedoch kurzfristig in die Anhalt Arena verlegt werden.
2: Es hat einfach mit der Fürsorgepflicht auch für alle Teilnehmer zu tun. Wir nehmen kleine Kinder teil und wir wollen natürlich, dass nichts passiert. Und bei einem Sturm kann was umfliegen, kann was passieren. Haben wir ganz spontan entschieden, wir ziehen in die Anhalt Arena um. Das war unser Plan B, den wir eigentlich nie ziehen wollen, aber wir haben es dann gemacht. Und haben tatsächlich den ganzen Hallenboden hier abgeklebt in der Nacht- und Nebelaktion. Und haben uns mit der Stadt geeinigt, dass wir das so machen können und sind jetzt eigentlich total zufrieden, wie das hier aufgebaut wurde. Alle haben heute früh Hand in Hand gemeinsam zusammengearbeitet, alle Teilnehmer. Wir haben hier ein tolles Programm aufgestellt. Die Teilnehmer waren hochzufrieden. Wir hatten bisher 260 Teilnehmer, die mitgemacht haben und ganz, ganz viel drumherum, die das Programm genutzt haben. Also wir sind total zufrieden.
3: Das ist für mich wie ein Heimatort in der Anhalt Arena. Fühle mich ja sehr wohl. Von daher war es auch sehr, sehr spannend für uns zu sehen, wie das ganze Konzept Indoor funktioniert. Das haben wir schon vor 2 Jahren ein bisschen uns durchdacht und überlegt, wie könnte das aussehen, dass wir jetzt gezwungen waren, das jetzt zu machen. Kommt, sage ich auch mal, ein bisschen entgegen, weil dann sind wir voll ausgerüstet für die nächsten Jahre und haben immer Plan A, Plan B. Und wir wissen auch, dass die beiden Pläne gut funktionieren.
1: Bei der Biber-Olympiade treten 2er-Teams an insgesamt 20 Stationen gegeneinander an. Jedes Team besteht aus einem Senior und einem Junior. Gemeinsam stellen sie sich abwechslungsreichen Aufgaben und versuchen, möglichst viele Punkte zu sammeln. Die Reihenfolge der Stationen spielt dabei keine Rolle, sodass jedes Team seinen eigenen Wettbewerb-Parcours zusammenstellen kann. Im Vordergrund stehen vor allem Bewegung, Teamgeist und das Miteinander der Generationen. Auch auf der Bühne wurde den Besuchern ein vielfältiges Programm geboten.
3: Wir haben diesmal ein richtig tolles Programm gehabt. Black White Cats waren dabei, aber da haben wir auch besondere Punkte gehabt mit Bewegungskombinat, die schon wieder tolle Erwärmung gemacht haben. 20 Minuten Programm für Jung und Alt, das war mega gut. Und dann kam Captain of Karibik war da mit ganz großer Show, einmal zur Mittagszeit und jetzt einmal zum Abschluss wird er noch einmal alles geben und eine Mitmachshow leisten. Und dazwischen gab es noch Abenteuer mit Cass, das war mega cool. Die Kiddies waren voll am Tanzen, am Singen, am Jubeln und ich glaube, vom Programm her war das ein Megatag.
1: Nachdem die Generationentandems alle Stationen absolviert hatten, konnten die selbst ausgefüllten Ergebniszettel in die Lostrommel geworfen werden. Zum Abschluss der Veranstaltung wurden attraktive Preise verlost und die Sieger geehrt.
2: Erstmal haben wir 10 Glückspilze, die bei uns gewinnen, weil die Biber Akademie oder die Biber Olympiade ist ja kein klassischer Wettkampf, wo es um den Reihensieg geht, sondern wir haben ja 10 Glückspilze, die werden gezogen. Die kriegen Reisen geschenkt, wo Jung und Alt zusammen verreisen. Wir haben ein Lotteriesparlos, wir haben vom Volley Day Badegutscheine, wir haben Eisgutscheine, also ein bunter Mix, Tierparkgutscheine. Und das wird verlost. Wir prämieren heute den ältesten Teilnehmer. Wir prämieren den jüngsten Teilnehmer. Wir prämieren dann das Team mit der höchsten Altersdifferenz. Das heißt, wer 74 ist, ist die Differenz 66. Wer die höchste Differenz hat, wird prämiert. Und die Sieger, man wird nicht nur rein sportlich Sieger, sondern wir haben da einen Koeffizienten, der aus erzielten Punkten und diese Altersdifferenz ist. Und dann sind wir mal gespannt, wer das wird. Und auch die kriegen ganz tolle Pokale, Medaillen und eine Vielzahl von Preisen der Partner. Also ich denke, das lohnt sich tatsächlich, um zu machen.
1: In diesem Jahr gibt es außerdem eine Neuerung. Nachdem das Sport- und Kulturfest der Generationen in den vergangenen beiden Jahren in Dessau und Wittenberg ausgetragen wurde, kommt nun ein dritter Veranstaltungsort hinzu, Magdeburg. Dort findet das Fest am 12. September auf dem Alten Markt statt. In Wittenberg können Interessierte die Veranstaltung bereits am 5. September auf dem Arsenalplatz besuchen.
0: Rund 380 Gebäudereiniger arbeiten in Dessau-Roßlau und sorgen täglich für saubere Büros, Schulen und Pflegeeinrichtungen. Nach Ansicht der IG Bau fehlt es den Beschäftigten jedoch häufig an Anerkennung und einer angemessenen Bezahlung. Die Gewerkschaft warnt zudem vor einem erhöhten Risiko von Altersarmut, da viele Reinigungskräfte trotz Vollzeitbeschäftigung nur geringe Rentenansprüche erwerben. Mit Blick auf die anstehende Rentenreform fordert die IG Bau eine bessere Absicherung im Alter. Wer jahrzehntelang in der Gebäudereinigung arbeitet, müsse von seiner Rente würdevoll leben können. Auch in den kommenden Tarifrunden setzt sich die Gewerkschaft für deutliche Lohnerhöhungen ein. Nach Angaben der Arbeitsagentur gibt es in Dessau-Roßlau 15 Unternehmen im Gebäudereinigerhandwerk. Am 1. Juni-Wochenende feierte Dessau Nord wieder sein Nordfest. Auf dem Schulhof der Friederikenschule erwartete die Besucher ein abwechslungsreiches Programm. Bei Spielen und Vorführungen kam keine Langeweile auf. Außerdem stellten sich Vereine und Initiativen aus Dessau Nord vor und boten Gelegenheit zum Austausch.
1: In Dessau Nord wurde gefeiert. Am 6. Juni füllte sich der Schulhof der Friederikenschule mit Begeisterung und guter Laune. Das festlich geschmückte Gelände bot den passenden Rahmen für einen besonderen Anlass. Zum zweiten Mal wurde das Nordfest in Dessau veranstaltet. Nach einer 10-jährigen Pause hatte das Stadtteilfest erst im vergangenen Jahr sein Comeback gefeiert. Damals allerdings

0: mit einer kleinen Verzögerung.
1: Die Premiere im letzten Jahr ist leider glorios ins Wasser gefallen. Wir hatten ja eigentlich vor, am, ich glaube, 24. Mai 2025 das erste Nordfest seit langer Zeit zu machen. Aber dann war es der einzige Regentag im Mai. Und so gab es dann am 1. Oktober einen sehr späten Ausweichtermin, der nicht ganz so gut besucht war wie heute. Aber unglaublich wichtig, damit die Leute die Idee des Nordfestes überhaupt erstmal in den Kopf kriegen. Und ich glaube, heute wäre nicht so gut geworden, wie es ist und war, hätten wir das im letzten Jahr nicht durchgezogen.
0: Die zweite Auflage versprach erneut ein abwechslungsreiches Programm. Ab 14 Uhr strömten die Besucher auf das Gelände, um gemeinsam einen bunten Nachmittag zu verbringen. Zahlreiche Angebote und Programmpunkte sorgten für gute Stimmung und boten einige besondere Höhepunkte.
1: Wir hatten ein echt volles Bühnenprogramm mit ganz vielen Auftritten des Kinder- und Jugendzirkus Raxli Paxli. Wir hatten verschiedene Tanzgruppen von Zumba über spanischen Folklore, dies, das. Wir hatten die Folk It Up-Gruppe, wir hatten den Irish Folk Stammtisch. Ja, der Robert Dreck hat mal vorbeigeschaut, Eta Hachmann hat eine schöne Eröffnungsrede gehalten. Ja, und draußen gab es einen Fahrradparcours. Wir haben hier beim Werkstattcafé Mitmachangebote gehabt, wo man sich austesten konnte beim Nähen oder Kabel verlegen und neu zusammenschrauben. Da hinten beim Schwertgreifen konnte man historischen Schwertkampf ausprobieren und sich mit denen mal ausprobieren an verschiedenen, natürlich nicht gefährlichen Waffen, sondern stumpfen. Ja, was gab's noch? Eine Tombola, Schminken, dies, das und noch vieles mehr. Kaffeekuchen, veganes Gegrilltes von Otto da drüben, ja.
0: Dessau Nord ist neben Roßlau der einwohnerstärkste Stadtbezirk der Bauhausstadt. Das Nordfest bietet dabei nicht nur eine Gelegenheit zum Austausch, sondern auch teilweise unbekannten Vereinen und Initiativen die Möglichkeit, sich der Öffentlichkeit vorzustellen. Die Teilnahme für Aussteller war kostenfrei. Ziel des Festes ist es, die verschiedenen Akteure des Stadtteils zusammenzubringen und das Miteinander zu stärken.
1: Wir haben jetzt diesen Tag hier und der ist natürlich toll für Anwohnerinnen und Anwohner und die Vereine. Aber noch viel wichtiger ist mir, dass sich die ganzen Akteure miteinander vernetzen und in Kontakt kommen. So, weil ganz viele können das, was sie machen, sei das nun Basketball oder Nähen oder was auch immer, aber wissen zum Beispiel nicht, wie man gut Anträge schreibt oder brauchen eigentlich mal Biertischgarnituren. Und naja, so an so einem Tag lernt man sehr, sehr viele neue Menschen kennen und dann passieren ganz neue Sachen. So, es kommen neue Leute in die Vereine rein, das ist ein Anlaufpunkt und es ist anscheinend auch ein Miteinander, was die Menschen suchen, weil heute waren auf jeden Fall sehr viele Anwohnerinnen und Anwohner da.
0: Die positive Resonanz von Besuchern und Mitwirkenden zeigt, das Nordfest kommt gut an. Deshalb soll die Veranstaltung auch in Zukunft fester Bestandteil des Stadtteillebens werden und jedes Jahr Menschen aller Generationen zusammenbringen.
1: Das Nordfest ist ab sofort jedes Jahr eine Woche nach den Pfingstferien. Das ist im nächsten Jahr der 29. Mai. Und das werden wir auch so beibehalten. Also es ist uns sehr wichtig, dieses Fest als zentrales Happening in der Stadt zu etablieren. Hier für die Vereine, damit man eben in Kontakt miteinander kommt. Und ich denke, mit jedem Jahr wird es für alle Beteiligten einfacher, weil klar ist, wie läuft's ab, wer macht was. Ne? Ganz viele Leute kriegen neue Fähigkeiten. Und naja, während man am Anfang vielleicht noch sehr viel der Orga selbst übernommen hat, ist es jetzt schon auf mehr Schultern. Und ich glaube, nächstes Jahr wird es noch mal leichter für alle.
0: Nach einem gelungenen Nachmittag klang das Fest in entspannter Atmosphäre aus. Und die Vorfreude auf die nächste Ausgabe dürfte bei vielen bereits geweckt sein.
2: Im Zeitraum vom 12. bis zum 13. Juni wurden dem Polizeirevier Dessau-Roßlau mehrere Betrugsversuche angezeigt. Bislang meldeten 7 Geschädigte im Alter zwischen 47 und 91 Jahren gleichgelagerte Sachverhalte. In den Telefonaten gaben sich die Anrufer unter anderem als Kriminaloberkommissar oder Staatsanwalt aus und behaupten, der Sohn oder die Tochter der Anrufenden habe einen Verkehrsunfall verursacht. Durch die Zahlung eines bestimmten Geldbetrages könne angeblich eine Haftstrafe für das Kind abgewendet werden. Je nach Verlauf des Gesprächs versuchten die Täter mit unterschiedlichen Methoden den Druck auf die Geschädigten weiter zu erhöhen. Ein Vermögensschaden ist bislang nicht bekannt geworden. Die Geschädigten beendeten die Telefonate jeweils nach kurzer Zeit. Und das waren sie, die aktuellen Nachrichten hier bei Zeitnah auf RAN 1. Nun folgt das Wetter sowie die aktuellen Nachrichten aus der Region. Wir sehen uns dann morgen wieder mit den aktuellsten Nachrichten. Bis dahin haben Sie eine schöne Zeit und auf Wiedersehen.
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4: Der Donnerstag begrüßt uns mit 30 Grad Celsius. Die Sonne wird dabei oftmals verdeckt, scheint aber dennoch ein paar Mal durch die Wolkendecke. Eine leichte Brise aus dem Westen vollendet das Paket, regnen soll es morgen nicht. In den nächsten Tagen steigen die Temperaturen weiter an, also viel Trinken nicht vergessen und ab und zu ein schattiges Plätzchen zum Ausruhen suchen.
5: Rund 90 Vertreterinnen und Vertreter aus Wirtschaft, Wissenschaft und Politik kamen am 11. Juni 2026 im Metalllabor Dr. Adolf Beck in Bitterfeld zusammen, um über die Zukunft industrieller Entwicklung zu diskutieren. Das von der Chemiepark Bitterfeld-Wolfen GmbH bereits zum dritten Mal veranstaltete Chemiepark-Forum etabliert sich erneut als wichtige Plattform für den Austausch zu den Herausforderungen und Chancen der industriellen Transformation. Im Mittelpunkt der Veranstaltung standen aktuelle Projekte, innovative Technologien und strategische Entwicklungen, die dem Chemiestandort Bitterfeld-Wolfen und die Region nachhaltig prägen sollen. Geschäftsführer Patrice Heine eröffnete das Forum mit einem Blick auf die Rolle des Chemieparks als Treiber zukunftsorientierter Industrieentwicklung. Dabei hob er insbesondere die enge Verzahnung von Forschung, Wirtschaft und regionaler Wertschöpfung hervor.
6: Es ist ja mittlerweile eine Tradition, dass wir hier im Sommer, sage ich mal, zum Chemieparkforum rufen. In der Regel läuft es so ab, dass wir berichten, was im Chemiepark gelaufen ist. Wir erzählen ein bisschen was zur Chemiepark GmbH, also zur Ansiedlungsgesellschaft, die ich ja hier vertreten darf. Und wir lassen aber auch ein paar Projekte zu Wort kommen. Speziell heute werden wir was hören zu der Ansiedlung der Technologie- und Kreislaufplattform und für Verfahrenstechnik des Fraunhofer-Instituts, des IKTS. Und wir werden darüber hinaus was hören über das GTC

0: Professor Wehrsporn ist heute hier und wird erzählen, dass eine Außenstelle sich hier etablieren wird im Rahmen des Just Transition Centers. Das sind so die Dinge, die wir heute hören werden. Und dann werden wir noch was Spannendes hören über Anhalt Plus. Das ist eine neue Initiative, die sich von Unternehmern, sage ich mal, ausgehend über die IHK damit beschäftigt, Standortmarketing überregional hier zusammenzufassen. Das sind die Dinge, die wir heute hören werden. Und ansonsten freue ich mich insbesondere auf den Austausch.
1: Die wissenschaftliche Weiterentwicklung des Standortes spielte ebenfalls eine zentrale Rolle. Professor Dr. Ralf Wehrsporn vom Forum Rathenau e.V. stellt die Pläne für eine Außenstelle des Just Transit Center der Martin-Luther-Universität Halle-Wittenberg in Bitterfeld vor. Die Einrichtung soll den Strukturwandel in der Region wirtschaftlich begleiten und unterstützen. Außerdem, so Wehrsporn, wird die KI in der Zukunft der Chemie eine große Rolle spielen.
2: Ja, also die KI in der Chemie im Sinne von Software-KI wird heute schon ganz intensiv genutzt. Und es gibt auch Startups, mit denen wir auch kooperieren, von der Uni Halle zum Beispiel eine Firma wie Citrin, dass man neue chemische Formulierungen mit einer KI vorhersagen kann, die Eigenschaften. Das Neue wird aber sein, nicht nur die Software-Seite zu nutzen, sondern auch, was die Chinesen und die Amerikaner sagen, verkörperte künstliche Intelligenz. Wir würden dazu Androiden oder Roboter sagen. Und was das bedeutet für unseren Standort, das wollen wir in der nächsten Stufe erforschen. Oh ja, Chemie, die Software-KI wird heute schon ganz intensiv genutzt in der Chemie. Aber der nächste Schritt ist eben auch, wir sagen dazu Androiden oder Roboter, die auch zu nutzen, sozusagen gekoppelt mit der Cloud, um die Prozesse insgesamt effizienter zu gestalten und hier noch schneller in die Innovation reinzukommen. Und das wollen wir hier auch aufbauen von der Uni Halle. Ja, das Projekt ist im Rahmen des Just Transition Funds. Das ist ein Projekt der Europäischen Union. Und dort ist die Idee, dass die Uni Halle, die ja wirklich nur auf die Uni Halle selbst, auf die Stadt Halle fokussiert ist, eben auch in die Landkreise geht. Also wir haben dann eben Mansfeld-Südharz, Burgenlandkreis, Saalekreis, aber eben auch Anhalt-Bitterfeld. Für den Kreis bin ich als Vorstandsmitglied zuständig. Und wir wollen hier eine Projektaußenstelle aufmachen, genau zu dem Thema, nämlich die ich gerade angedeutet habe, künstliche Intelligenz und Akzeptanz.
1: Das Chemie-POC-Forum 2026 machte deutlich, dass der erfolgreiche Wandel der Industrie vor allem vom Dialog und der Zusammenarbeit unterschiedlicher Akteure lebt. Mit neuen Projekten, starken Partnern und einem klaren Innovationsfokus unterstreicht der Chemie-POC Bitterfeld-Wolfen seinen Anspruch, zu den wichtigen Zukunftsstandorten der deutschen Chemie- und Prozessindustrie zu gehören.

0: Am 10. Juni fand im Kloster Bernburg das traditionelle Klosterfest der Hochschule Anhalt statt. Ab 16 Uhr führten Musik, Kunst und Mitmachangebote die historischen Anlagen und zogen zahlreiche Besucher an. Auf mehreren Bühnen präsentierte sich eine große musikalische Vielfalt, von klassischen Klängen über Rock und Indie bis hin zu elektronischer Musik. Ergänzt wurde das Programm durch Ausstellungen, kreative Angebote und interaktive Formate in verschiedenen Bereichen des Klosters. Vor allem die Organisation im Hintergrund war entscheidend für den reibungslosen Ablauf des Festes. Viele Beteiligte sorgten dafür, dass Bühnenprogramme koordiniert, Flächen betreut und Programmpunkte abgestimmt wurden.
1: Also wir haben hier ganz, ganz, ganz viele Bands auf drei Bühnen, die von Hardrock bis Swing, also alles spielen, was so Studenten lieben. Und die Studierenden haben auch dieses Programm ausgesucht, die haben die Bands ausgesucht. Das machen wir als Mitarbeitende natürlich nicht mehr. Da haben wir einen ganz anderen Geschmack und die Studierenden machen das sehr, sehr gut, organisieren das super über die Studierendenschaft. Und ja, ich glaube, da kann man sich freuen auf ein sehr buntes Programm bis in die Nachtstunden hinein. Die Projekte, die wir hier haben, zeigen einmal, was mit dem Kloster gemacht werden kann. Also es sind sehr, sehr schöne Projekte, die in Bezug auf die konzeptionelle Entwicklung des Klosters ausgerichtet sind. Und hier kann man sich im großen Zeichensaal informieren, was das alles ist.
0: Neben der Musik bot das Klosterfest den Gästen zahlreiche Möglichkeiten an, selbst aktiv zu werden oder Neues zu entdecken. Von Kreativangeboten über Ausstellungen bis hin zu digitalen Erlebnisformaten war das Programm bewusst vielfältig gestaltet.
1: Das Klosterfest ist eine gemeinsame Veranstaltung der Mitarbeitenden der Hochschule Anhalt und der Studierenden. Und es ist so, dass wir hier mehrere Bühnen haben, dass wir ein ganz tolles Programm haben, aber auch zeigen, was wir als Hochschule können. Wir haben also auch Projekte, die wir hier präsentieren und vorstellen. Die Professorenschaft ist mit hier und demonstriert sozusagen ihre Arbeiten gemeinsam mit den Studierenden.
0: Ein besonderer Schwerpunkt lag zudem auf der Beteiligung der Studierenden der Hochschule Anhalt. Sie brachten eigene Projekte ein, unterstützten Programmpunkte und prägten das Fest sichtbar mit.
2: So, und was wir dann machen ist, dass wir auf der einen Seite theoretische Grundlagen legen und dass wir dann irgendwann ganz analog ins Arbeiten kommen. Das heißt, wir schicken die Studenten hier draußen im Kloster auf eine kleine Safari. Das heißt, das ist ein kleiner Spaziergang und verwenden diesbezüglich sogenannte Scan-Cards. Das ist im Prinzip nichts anderes als ein Blatt Papier mit zwei Fenstern, wo die orientiert an der Aufgabenstellung sozusagen ja, kleine Details oder irgendwelche Details wahrnehmen sollen, bewusst wahrnehmen sollen, im Zusammenhang mit der Aufgabenstellung diese dann skizzieren und letztendlich schon so ein kleines visuelles Konzeptbausteinchen selber zeichnen, aber ganz analog. Und der nächste Schritt ist dann zu sagen, und eine Studentin hat das jetzt hier gemacht, die hat Lernen im Grün hier konzipiert und hat diesbezüglich ein paar kleine Skizzen hier gemacht aus dem Kloster und hat dann im nächsten Schritt zusammen mit einem anderen Teammitglied ein Konzept Lernen im Grün entwickelt und dann eine KI gefragt, wie könnte das denn visuell aussehen? Und das sehen wir dann hier. Das heißt also, die KI wird nicht einfach auf etwas draufgesetzt, sondern die konzeptionelle Überlegung, der Denkprozess, auch die Recherche, also was gibt es denn schon oder wie ist dieses Kloster, wie hat sich das entwickelt und so weiter, das sind alles Dinge, die einfließen und die dann die Grundlage dafür legen, sich sozusagen von der KI inspirieren zu lassen. Und das ist uns ganz besonders wichtig, dass die Studenten sozusagen erstmal selber denken, auch kritisch hinterfragen und dann diese Technologie aber nutzen, um beispielsweise sozusagen Visualisierungsvorschläge zu machen, die dann in die weitere Konzeptentwicklung einfließen.
0: Das Klosterfest 26 zeigte erneut, wie eng Hochschule, Kultur und Region in Bernburg miteinander verbunden sind und wie vielfältig ein gemeinsames Fest gestaltet werden kann. Im nächsten Jahr erhofft man sich die Weiterführung der Tradition und steigendes Interesse an der Zukunft der Hochschule Anhalt.

0: Hallo und herzlich willkommen zur neuesten Ausgabe von Zeitnah hier auf RAN 1. Vor allem in Sachsen-Anhalt wird die Zahl der Menschen mit Demenz bis zum Jahr 2060 voraussichtlich deutlich steigen. Nach Berechnungen des Wissenschaftlichen Instituts der AOK könnte die Demenzprävalenz von derzeit 2,1 auf 3,9% anwachsen. Damit hat Sachsen-Anhalt im bundesweiten Vergleich den höchsten Anteil an Demenzerkrankungen. Gleichzeitig nimmt die Zahl der Menschen im erwerbsfähigen Alter ab, was die Versorgung der Betroffenen zunehmend erschwert. Die Forschenden betonen jedoch, dass sich die Anstiege durch gezielte Präventionsmaßnahmen abschwächen lässt. Eine bessere Kontrolle von Risikofaktoren wie Bluthochdruck und Diabetes, ein erhöhtes Bildungsniveau sowie der Schutz vor sozialer Isolation könnten die Zahl der Neuerkrankungen deutlich verringern. Besonders betroffen von dieser Entwicklung dürften den Prognosen zufolge die ländlichen Regionen Ostdeutschlands sein. Wetterbedingt ging es für die Biber-Olympiade am 13. Juni statt auf den Marktplatz in die Anhalt Arena. Der guten Laune schadete das aber nicht. Bei der dritten Auflage des Sport- und Kulturfestes der Generationen stand vor allem Teamgeist, Bewegung und das Miteinander von Jung und Alt im Mittelpunkt.
1: Sport ist nicht nur etwas für die Jugend. Auch im Alter kann man aktiv bleiben und gemeinsam Spaß an Bewegung haben. Genau dieser Gedanke steht im Mittelpunkt des Sport- und Kulturfestes der Generationen, das neben der Biberakademie unter anderem von der Volkssolidarität und der Stadtsparkasse Dessau organisiert wird. Eigentlich sollte die Veranstaltung in diesem Jahr am 13. Juni auf dem Dessauer Marktplatz stattfinden. Aufgrund von Wetterwarnungen musste sie jedoch kurzfristig in die Anhalt Arena verlegt werden.
2: Es hat einfach mit der Fürsorgepflicht auch für alle Teilnehmer zu tun. Wir nehmen kleine Kinder teil und wir wollen natürlich, dass nichts passiert. Und bei einem Sturm kann was umfliegen, kann was passieren. Haben wir ganz spontan entschieden, wir ziehen in die Anhalt Arena um. Das war unser Plan B, den wir eigentlich nie ziehen wollen, aber wir haben es dann gemacht. Und haben tatsächlich den ganzen Hallenboden hier abgeklebt in der Nacht- und Nebelaktion. Und haben uns mit der Stadt geeinigt, dass wir das so machen können und sind jetzt eigentlich total zufrieden, wie das hier aufgebaut wurde. Alle haben heute früh Hand in Hand gemeinsam zusammengearbeitet, alle Teilnehmer. Wir haben hier ein tolles Programm aufgestellt. Die Teilnehmer waren hochzufrieden. Wir hatten bisher 260 Teilnehmer, die mitgemacht haben und ganz, ganz viel drumherum, die das Programm genutzt haben. Also wir sind total zufrieden.
3: Das ist für mich wie ein Heimatort in der Anhalt Arena. Ich fühle mich ja sehr wohl. Von daher war es auch sehr, sehr spannend für uns zu sehen, wie das ganze Konzept Indoor funktioniert. Das haben wir schon vor 2 Jahren ein bisschen uns durchdacht und überlegt, wie könnte das aussehen, dass wir jetzt gezwungen waren, das jetzt zu machen. Kommt, sage ich auch mal, ein bisschen entgegen, weil dann sind wir voll ausgerüstet für die nächsten Jahre und haben immer Plan A, Plan B. Und wir wissen auch, dass die beiden Pläne gut funktionieren.
1: Bei der Biber-Olympiade treten 2er-Teams an insgesamt 20 Stationen gegeneinander an. Jedes Team besteht aus einem Senior und einem Junior. Gemeinsam stellen sie sich abwechslungsreichen Aufgaben und versuchen, möglichst viele Punkte zu sammeln. Die Reihenfolge der Stationen spielt dabei keine Rolle, sodass jedes Team seinen eigenen Wettbewerb-Parcours zusammenstellen kann. Im Vordergrund stehen vor allem Bewegung, Teamgeist und das Miteinander der Generationen. Auch auf der Bühne wurde den Besuchern ein vielfältiges Programm geboten.
3: Wir haben diesmal ein richtig tolles Programm gehabt. Black White Cats waren dabei, aber da haben wir auch besondere Punkte gehabt mit Bewegungskombinat, die schon wieder tolle Erwärmung gemacht haben. 20 Minuten Programm für Jung und Alt, das war mega gut. Und dann kam Captain of Karibik war da mit ganz großer Show, einmal zur Mittagszeit und jetzt einmal zum Abschluss wird er noch einmal alles geben und ein Mitmachshow leisten. Und dazwischen gab es noch Abenteuer mit Cass, das war mega cool, die Kiddies waren voll am Tanzen, am Singen, am Jubeln und ich glaube vom Programm her war das ein Megatag.
4: Ja, das sieht
1: Nachdem die Generationen-Tandems alle Stationen absolviert hatten, konnten die selbst ausgefüllten Ergebniszettel in die Lostrommel geworfen werden. Zum Abschluss der Veranstaltung wurden attraktive Preise verlost und die Sieger geehrt.
2: Erstmal haben wir 10 Glückspilze, die bei uns gewinnen, weil die Biber-Akademie oder die Biber-Olympiade ist ja kein klassischer Wettkampf, wo es um den Reihensieg geht, sondern wir haben ja 10 Glückspilze, die werden gezogen. Die kriegen Reisen geschenkt, wo Jung und Alt zusammen verreisen. Wir haben ein Lotteriesparlos, wir haben vom Volley Day Badegutscheine, wir haben Eisgutscheine, also ein bunter Mix, Tierparkgutscheine. Und das wird verlost. Wir prämieren heute den ältesten Teilnehmer. Wir prämieren den jüngsten Teilnehmer. Wir prämieren dann das Team mit der höchsten Altersdifferenz. Das heißt, wer 74 ist, ist die Differenz 66. Und wer die höchste Differenz hat, wird prämiert. Und die Sieger, man wird nicht nur rein sportlich Sieger, sondern wir haben da einen Koeffizienten, der aus erzielten Punkten und dieser Altersdifferenz ist. Und dann sind wir mal gespannt, wer das wird. Und auch die kriegen ganz tolle Pokale, Medaillen und eine Vielzahl von Preisen der Partner. Also ich denke, das lohnt sich tatsächlich, um zu machen.
1: In diesem Jahr gibt es außerdem eine Neuerung. Nachdem das Sport- und Kulturfest der Generationen in den vergangenen beiden Jahren in Dessau und Wittenberg ausgetragen wurde, kommt nun ein dritter Veranstaltungsort hinzu, Magdeburg. Dort findet das Fest am 12. September auf dem Alten Markt statt. In Wittenberg können Interessierte die Veranstaltung bereits am 5. September auf dem Arsenalplatz besuchen.
0: Rund 380 Gebäudereiniger arbeiten in Dessau-Roßlau und sorgen täglich für saubere Büros, Schulen und Pflegeeinrichtungen. Nach Ansicht der IG Bau fehlt es den Beschäftigten jedoch häufig an Anerkennung und einer angemessenen Bezahlung. Die Gewerkschaft warnt zudem vor einem erhöhten Risiko von Altersarmut, da viele Reinigungskräfte trotz Vollzeitbeschäftigung nur geringe Rentenansprüche erwerben. Mit Blick auf die anstehende Rentenreform forderte die IG Bau eine bessere Absicherung im Alter. Wer jahrzehntelang in der Gebäudereinigung arbeitet, müsse von seiner Rente würdevoll leben können. Auch in den kommenden Tarifrunden setzt sich die Gewerkschaft für deutliche Lohnerhöhungen ein. Nach Angaben der Arbeitsagentur gibt es in Dessau-Roßlau 15 Unternehmen im Gebäudereinigerhandwerk. Am 1. Juni-Wochenende feierte Dessau-Nord wieder sein Nordfest. Auf dem Schulhof der Friederikenschule erwartete die Besucher ein abwechslungsreiches Programm. Bei Spielen und Vorführungen kam keine Langeweile auf. Außerdem stellten sich Vereine und Initiativen aus Dessau-Nord vor und boten Gelegenheit zum Austausch.
1: In Dessau-Nord wurde gefeiert. Am 6. Juni füllte sich der Schulhof der Friederikenschule mit Begeisterung und guter Laune. Das festlich geschmückte Gelände bot den passenden Rahmen für einen besonderen Anlass. Zum zweiten Mal wurde das Nordfest in Dessau veranstaltet. Nach einer 10-jährigen Pause hatte das Stadtteilfest erst im vergangenen Jahr sein Comeback gefeiert. Damals allerdings

0: mit einer kleinen Verzögerung.
1: Die Premiere im letzten Jahr ist leider glorios ins Wasser gefallen. Wir hatten ja eigentlich vor, am, ich glaube, 24. Mai 2025 das erste Nordfest seit langer Zeit zu machen. Aber dann war es der einzige Regentag im Mai. Und so gab es dann am 1. Oktober einen sehr späten Ausweichtermin, der nicht ganz so gut besucht war wie heute. Aber unglaublich wichtig, damit die Leute die Idee des Nordfestes überhaupt erstmal in den Kopf kriegen. Und ich glaube, heute wäre nicht so gut geworden, wie es ist und war, hätten wir das im letzten Jahr nicht durchgezogen.
0: Die zweite Auflage versprach erneut ein abwechslungsreiches Programm. Ab 14 Uhr strömten die Besucher auf das Gelände, um gemeinsam einen bunten Nachmittag zu verbringen. Zahlreiche Angebote und Programmpunkte sorgten für gute Stimmung und boten einige besondere Höhepunkte.
1: Wir hatten ein echt volles Bühnenprogramm mit ganz vielen Auftritten des Kinder- und Jugendzirkus Raxli Paxli. Wir hatten verschiedene Tanzgruppen von Zumba über spanischen Folklore, dies, das. Wir hatten die Folk It Up Gruppe, wir hatten den Irish Folk Stammtisch. Ja, der Robert Dreck hat mal vorbeigeschaut, Eta Hachmann hat eine schöne Eröffnungsrede gehalten. Ja, und draußen gab es einen Fahrradparcours. Wir haben hier beim Werkstattcafé Mitmachangebote gehabt, wo man sich austesten konnte beim Nähen oder Kabel verlegen und neu zusammenschrauben. Da hinten beim Schwertgreifen konnte man historischen Schwertkampf ausprobieren und sich mit denen mal ausprobieren an verschiedenen, natürlich nicht gefährlichen Waffen, sondern stumpfen. Ja, was gab's noch? Eine Tombola, Schminken, dies, das und noch vieles mehr. Kaffeekuchen, veganes Gegrilltes von Otto da drüben, ja.
0: Dessau Nord ist neben Roßlau der einwohnerstärkste Stadtbezirk der Bauhausstadt. Das Nordfest bietet dabei nicht nur eine Gelegenheit zum Austausch, sondern auch teilweise unbekannten Vereinen und Initiativen die Möglichkeit, sich der Öffentlichkeit vorzustellen. Die Teilnahme für Aussteller war kostenfrei. Ziel des Festes ist es, die verschiedenen Akteure des Stadtteils zusammenzubringen und das Miteinander zu stärken.
1: Wir haben jetzt diesen Tag hier und der ist natürlich toll für Anwohnerinnen und Anwohner und die Vereine. Aber noch viel wichtiger ist mir, dass sich die ganzen Akteure miteinander vernetzen und in Kontakt kommen. So, weil ganz viele können das, was sie machen, sei das nun Basketball oder Nähen oder was auch immer, aber wissen zum Beispiel nicht, wie man gut Anträge schreibt oder brauchen eigentlich mal Biertischgarnituren und naja, so an so einem Tag lernt man sehr, sehr viele neue Menschen kennen und dann passieren ganz neue Sachen. So, es kommen neue Leute in die Vereine rein, es ist ein Anlaufpunkt und es ist anscheinend auch ein Miteinander, was die Menschen suchen, weil heute waren auf jeden Fall sehr viele Anwohnerinnen und Anwohner da.
0: Die positive Resonanz von Besuchern und Mitwirkenden zeigt, das Nordfest kommt gut an. Deshalb soll die Veranstaltung auch in Zukunft fester Bestandteil des Stadtteillebens werden und jedes Jahr Menschen aller Generationen zusammenbringen.
1: Das Nordfest ist ab sofort jedes Jahr eine Woche nach den Pfingstferien. Das ist im nächsten Jahr der 29. Mai. Und das werden wir auch so beibehalten. Also es ist uns sehr wichtig, dieses Fest als zentrales Happening in der Stadt zu etablieren. Hier für die Vereine, damit man eben in Kontakt miteinander kommt. Und ich denke, mit jedem Jahr wird es für alle Beteiligten einfacher, weil klar ist, wie läuft's ab, wer macht was. Ne? Ganz viele Leute kriegen neue Fähigkeiten. Und naja, während man am Anfang vielleicht noch sehr viel der Orga selbst übernommen hat, ist es jetzt schon auf mehr Schultern. Und ich glaube, nächstes Jahr wird es nochmal leichter für alle.
0: Nach einem gelungenen Nachmittag klang das Fest in entspannter Atmosphäre aus. Und die Vorfreude auf die nächste Ausgabe dürfte bei vielen bereits geweckt sein.
2: Im Zeitraum vom 12. bis zum 13. Juni wurden dem Polizeirevier Dessau-Roßlau mehrere Betrugsversuche angezeigt. Bislang meldeten 7 Geschädigte im Alter zwischen 47 und 91 Jahren gleichgelagerte Sachverhalte. In den Telefonaten gaben sich die Anrufer unter anderem als Kriminaloberkommissar oder Staatsanwalt aus und behaupten, der Sohn oder die Tochter der Anrufenden habe einen Verkehrsunfall verursacht. Durch die Zahlung eines

0: bestimmten Geldbetrages könne angeblich eine Haftstrafe für das Kind abgewendet werden. Je nach Verlauf des Gesprächs versuchten die Täter mit unterschiedlichen Methoden den Druck auf die Geschädigten weiter zu erhöhen. Ein Vermögensschaden ist bislang nicht bekannt geworden. Die Geschädigten beendeten die Telefonate jeweils nach kurzer Zeit. Und das waren sie, die aktuellen Nachrichten hier bei Zeitnah auf RAN 1. Nun folgt das Wetter sowie die aktuellen Nachrichten aus der Region. Wir sehen uns dann morgen wieder mit den aktuellsten Nachrichten. Bis dahin haben Sie eine schöne Zeit und auf Wiedersehen.
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4: Der Donnerstag begrüßt uns mit 30 Grad Celsius. Die Sonne wird dabei oftmals verdeckt, scheint aber dennoch ein paar Mal durch die Wolkendecke. Eine leichte Brise aus dem Westen vollendet das Paket, regnen soll es morgen nicht. In den nächsten Tagen steigen die Temperaturen weiter an, also viel trinken nicht vergessen und ab und zu ein schattiges Plätzchen zum Ausruhen suchen. Rund 90 Vertreterinnen und Vertreter aus Wirtschaft, Wissenschaft und Politik kamen am 11. Juni 2026 im Metalllabor Dr. Adolf Beck in Bitterfeld zusammen, um über die Zukunft industrieller Entwicklung zu diskutieren. Das von der Chemiepark Bitterfeld-Wolfen GmbH bereits zum dritten Mal veranstaltete Chemiepark-Forum etabliert sich erneut als wichtige Plattform für den Austausch zu den Herausforderungen und Chancen der industriellen Transformation. Im Mittelpunkt der Veranstaltung standen aktuelle Projekte, innovative Technologien und strategische Entwicklungen, die dem Chemiestandort Bitterfeld-Wolfen und die Region nachhaltig prägen sollen. Geschäftsführer Patrice Heine eröffnete das Forum mit einem Blick auf die Rolle des Chemieparks als Treiber zukunftsorientierter Industrieentwicklung. Dabei hob er insbesondere die enge Verzahnung von Forschung, Wirtschaft und regionaler Wertschöpfung hervor.
5: Es ist ja mittlerweile eine Tradition, dass wir hier im Sommer, sage ich mal, zum Chemieparkforum rufen. In der Regel läuft es so ab, dass wir berichten, was im Chemiepark gelaufen ist. Wir erzählen ein bisschen was zur Chemiepark GmbH, also zur Ansiedlungsgesellschaft, die ich ja hier vertreten darf. Und wir lassen aber auch ein paar Projekte zu Wort kommen. Speziell heute werden wir was hören zu der Ansiedlung der Technologie- und Kreislaufplattform und für Verfahrenstechnik des Fraunhofer Instituts, des IKTS. Und wir werden darüber hinaus was hören über das GTC. Professor Wehrsprung ist heute hier und wird erzählen, dass eine Außenstelle sich hier etablieren wird im Rahmen des Just Transition Centers. Das sind so die Dinge, die wir heute hören werden. Und dann werden wir noch was Spannendes hören über Anhalt Plus. Das ist eine neue Initiative, die sich von Unternehmern, sage ich mal, ausgehend über die IHK damit beschäftigt, Standortmarketing überregional hier zusammenzufassen. Das sind die Dinge, die wir heute hören werden und ansonsten freue ich mich insbesondere auf den Austausch.
4: Die wissenschaftliche Weiterentwicklung des Standortes spielte ebenfalls eine zentrale Rolle. Professor Dr. Ralf Wehrsprung vom Forum Rathenau e.V. stellt die Pläne für eine Außenstelle des Just Transit Center der Martin-Luther-Universität Halle-Wittenberg in Bitterfeld vor. Die Einrichtung soll den Strukturwandel in der Region wirtschaftlich begleiten und unterstützen. Außerdem, so Wehrsprung, wird die KI in der Zukunft der Chemie eine große Rolle spielen.
6: Ja, also die KI in der Chemie im Sinne von Software-KI wird heute schon ganz intensiv genutzt. Und es gibt auch Startups, mit denen wir auch kooperieren, von der Uni Halle zum Beispiel eine Firma wie Citrin, dass man neue chemische Formulierungen mit einer KI vorhersagen kann, die Eigenschaften. Das Neue wird aber sein, nicht nur die Software-Seite zu nutzen, sondern auch, was die Chinesen und die Amerikaner sagen verkörperte künstliche Intelligenz. Wir würden dazu Androiden oder Roboter sagen. Und was das bedeutet für unseren Standort, das wollen wir in der nächsten Stufe erforschen. Oh ja, Chemie, die Software-KI wird heute schon ganz intensiv genutzt in der Chemie. Aber der nächste Schritt ist eben auch, wir sagen dazu Androiden oder Roboter, die auch zu nutzen, sozusagen gekoppelt mit der Cloud, um die Prozesse insgesamt effizienter zu gestalten und hier noch schneller in die Innovation reinzukommen. Und das wollen wir hier auch aufbauen von der Uni Halle. Ja, das Projekt ist im Rahmen des Just Transition Funds. Das ist ein Projekt der Europäischen Union. Und dort ist die Idee, dass die Uni Halle, die ja wirklich nur auf die Uni Halle selbst, auf die Stadt Halle fokussiert ist, eben auch in die Landkreise geht. Also wir haben dann eben Mansfeld-Südharzburgen-Landkreis, Saale-Kreis, aber eben auch Anhalt-Bitterfeld. Für den Kreis bin ich als Vorstandsmitglied zuständig. Und wir wollen hier eine Projektaußenstelle aufmachen, genau zu den Themen, nämlich die ich gerade angedeutet habe, künstliche Intelligenz und Akzeptanz.
4: Das Chemie-Park-Forum 2026 machte deutlich, dass der erfolgreiche Wandel der Industrie vor allem vom Dialog und der Zusammenarbeit unterschiedlicher Akteure lebt. Mit neuen Projekten, starken Partnern und einem klaren Innovationsfokus unterstreicht der Chemie-Park Bitterfeld-Wolfen seinen Anspruch, zu den wichtigen Zukunftsstandorten der deutschen Chemie- und Prozessindustrie zu gehören.

0: Am 10. Juni fand im Kloster Bernburg das traditionelle Klosterfest der Hochschule Anhalt statt. Ab 16 Uhr führten Musik, Kunst und Mitmachangebote die historischen Anlagen und zogen zahlreiche Besucher an. Auf mehreren Bühnen präsentierte sich eine große musikalische Vielfalt, von klassischen Klängen über Rock und Indie bis hin zu elektronischer Musik. Ergänzt wurde das Programm durch Ausstellungen, kreative Angebote und interaktive Formate in verschiedenen Bereichen des Klosters. Vor allem die Organisation im Hintergrund war entscheidend für den reibungslosen Ablauf des Festes. Viele Beteiligte sorgten dafür, dass Bühnenprogramme koordiniert, Flächen betreut und Programmpunkte abgestimmt wurden.
1: Also wir haben hier ganz, ganz, ganz viele Bands auf drei Bühnen, die vom Hardrock bis Swing, also alles spielen, was so Studenten lieben. Und die Studierenden haben auch dieses Programm ausgesucht, die haben die Bands ausgesucht. Das machen wir als Mitarbeitende natürlich nicht mehr. Da haben wir einen ganz anderen Geschmack und die Studierenden machen das sehr, sehr gut, organisieren das super über die Studierendenschaft. Und ja, ich glaube, da kann man sich freuen auf ein sehr buntes Programm bis in die Nachtstunden hinein. Die Projekte, die wir hier haben, zeigen einmal, was mit dem Kloster gemacht werden kann. Also es sind sehr, sehr schöne Projekte, die in Bezug auf die konzeptionelle Entwicklung des Klosters ausgerichtet sind. Und hier kann man sich im großen Zeichensaal informieren, was das alles ist.
0: Neben der Musik bot das Klosterfest den Gästen zahlreiche Möglichkeiten an, selbst aktiv zu werden oder Neues zu entdecken. Von Kreativangeboten über Ausstellungen bis hin zu digitalen Erlebnisformaten war das Programm bewusst vielfältig gestaltet.
1: Das Klosterfest ist eine gemeinsame Veranstaltung der Mitarbeitenden der Hochschule Anhalt und der Studierenden. Und es ist so

0: im Kloster auf eine kleine Safari, das heißt, das ist ein kleiner Spaziergang, und verwenden diesbezüglich sogenannte Scan-Cards. Das ist im Prinzip nichts anderes als ein Blatt Papier mit zwei Fenstern, wo die orientiert an der Aufgabenstellung sozusagen, ja, kleine Details oder irgendwelche Details wahrnehmen sollen, bewusst wahrnehmen sollen im Zusammenhang mit der Aufgabenstellung, diese dann skizzieren und letztendlich schon so ein kleines visuelles Konzeptbausteinchen selber zeichnen, aber ganz analog. Und der nächste Schritt ist dann zu sagen, und eine Studentin hat das jetzt hier gemacht, die hat Lernen im Grün hier konzipiert und hat diesbezüglich ein paar kleine Skizzen hier gemacht aus dem Kloster und hat dann im nächsten Schritt zusammen mit einem anderen Teammitglied ein Konzept Lernen im Grün entwickelt und dann eine KI gefragt, wie könnte das denn visuell aussehen? Und das sehen wir dann hier. Das heißt also, die KI wird nicht einfach auf etwas draufgesetzt, sondern die konzeptionelle Überlegung, der Denkprozess, auch die Recherche, also was gibt es denn schon oder wie ist dieses Kloster, wie hat sich das entwickelt und so weiter, das sind alles Dinge, die einfließen und die dann die Grundlage dafür legen, sich sozusagen von der KI inspirieren zu lassen. Und das ist uns ganz besonders wichtig, dass die Studenten sozusagen erstmal selber denken, auch kritisch hinterfragen und dann diese Technologie aber nutzen, um beispielsweise sozusagen Visualisierungsvorschläge zu machen, die dann in die weitere Konzeptentwicklung einfließen.
1: Das Klosterfest 26 zeigte erneut, wie eng Hochschule, Kultur und Region in Bernburg miteinander verbunden sind und wie vielfältig ein gemeinsames Fest gestaltet werden kann. Im nächsten Jahr erhofft man sich die Weiterführung der Tradition und steigendes Interesse an der Zukunft der Hochschule Anhalt.

0: Hallo und herzlich willkommen zur neuesten Ausgabe von Zeitnah hier auf RAN 1. Vor allem in Sachsen-Anhalt wird die Zahl der Menschen mit Demenz bis zum Jahr 2060 voraussichtlich deutlich steigen. Nach Berechnungen des Wissenschaftlichen Instituts der AOK könnte die Demenzprävalenz von derzeit 2,1 auf 3,9% anwachsen. Damit hat Sachsen-Anhalt im bundesweiten Vergleich den höchsten Anteil an Demenzerkrankungen. Gleichzeitig nimmt die Zahl der Menschen im erwerbsfähigen Alter ab, was die Versorgung der Betroffenen zunehmend erschwert. Die Forschenden betonen jedoch, dass sich die Anstiege durch gezielte Präventionsmaßnahmen abschwächen lässt. Eine bessere Kontrolle von Risikofaktoren wie Bluthochdruck und Diabetes, ein erhöhtes Bildungsniveau sowie der Schutz vor sozialer Isolation könnten die Zahl der Neuerkrankungen deutlich verringern. Besonders betroffen von dieser Entwicklung dürften den Prognosen zufolge die ländlichen Regionen Ostdeutschlands sein. Wetterbedingt ging es für die Biber-Olympiade am 13. Juni statt auf den Marktplatz in die Anhalt Arena. Der guten Laune schadete das aber nicht. Bei der dritten Auflage des Sport- und Kulturfestes der Generationen stand vor allem Teamgeist, Bewegung und das Miteinander von Jung und Alt im Mittelpunkt.
1: Sport ist nicht nur etwas für die Jugend. Auch im Alter kann man aktiv bleiben und gemeinsam Spaß an Bewegung haben. Genau dieser Gedanke steht im Mittelpunkt des Sport- und Kulturfestes der Generationen, das neben der Biberakademie unter anderem von der Volkssolidarität und der Stadtsparkasse Dessau organisiert wird. Eigentlich sollte die Veranstaltung in diesem Jahr am 13. Juni auf dem Dessauer Marktplatz stattfinden. Aufgrund von Wetterwarnungen musste sie jedoch kurzfristig in die Anhalt Arena verlegt werden.
2: Es hat einfach mit der Fürsorgepflicht auch für alle Teilnehmer zu tun, wir nehmen kleine Kinder teil und wir wollen natürlich, dass nichts passiert und bei einem Sturm kann was umfliegen, kann was passieren. Haben wir ganz spontan entschieden, wir ziehen in die Anhalt Arena um, das war unser Plan B, den wir eigentlich nie ziehen wollen, aber wir haben es dann gemacht und haben tatsächlich den ganzen Hallenboden hier abgeklebt in der Nacht- und Nebelaktion und haben uns mit der Stadt geeinigt, dass wir das so machen können und sind jetzt eigentlich total zufrieden, wie das hier aufgebaut wurde. Alle haben heute früh Hand in Hand gemeinsam zusammengearbeitet, alle Teilnehmer. Wir haben ein tolles Programm aufgestellt. Die Teilnehmer waren hochzufrieden. Wir hatten bisher 260 Teilnehmer, die mitgemacht haben und ganz, ganz viel drumherum, die das Programm genutzt haben. Also wir sind total zufrieden.
3: Das ist für mich wie ein Heimatort in der Anhalt Arena. Ich fühle mich ja sehr wohl. Von daher war es auch sehr, sehr spannend für uns zu sehen, wie das ganze Konzept Indoor funktioniert. Das haben wir schon vor 2 Jahren ein bisschen uns durchdacht und überlegt, wie könnte das aussehen, dass wir jetzt gezwungen waren, das jetzt zu machen. Kommt, sage ich auch mal, ein bisschen entgegen, weil dann sind wir voll ausgerüstet für die nächsten Jahre und haben immer Plan A, Plan B. Und wir wissen auch, dass die beiden Pläne gut funktionieren.
1: Bei der Biber-Olympiade treten 2er-Teams an insgesamt 20 Stationen gegeneinander an. Jedes Team besteht aus einem Senior und einem Junior. Gemeinsam stellen sie sich abwechslungsreichen Aufgaben und versuchen, möglichst viele Punkte zu sammeln. Die Reihenfolge der Stationen spielt dabei keine Rolle, sodass jedes Team seinen eigenen Wettbewerb-Parcours zusammenstellen kann. Im Vordergrund stehen vor allem Bewegung, Teamgeist und das Miteinander der Generationen. Auch auf der Bühne wurde den Besuchern ein vielfältiges Programm geboten.
3: Wir haben diesmal ein richtig tolles Programm gehabt. Black White Cats waren dabei, aber da haben wir auch besondere Punkte gehabt mit Bewegungskombinat, die schon wieder tolle Erwärmung gemacht haben. 20 Minuten Programm für

0: Für Jung und Alt, das war mega gut. Und dann kam Captain of Karibik war da mit ganz großer Show. Einmal zur Mittagszeit und jetzt einmal zum Abschluss wird er noch einmal alles geben und ein Mitmachshow leisten. Und dazwischen gab es noch Abenteuer mit Cass. Das war mega cool. Die Kiddies waren voll am Tanzen, am Singen, am Jubeln. Und ich glaube, vom Programm her war das ein Megatag.
1: Nachdem die Generationentandems alle Stationen absolviert hatten, konnten die selbst ausgefüllten Ergebniszettel in die Lostrommel geworfen werden. Zum Abschluss der Veranstaltung wurden attraktive Preise verlost und die Sieger geehrt.
2: Erstmal haben wir 10 Glückspilze, die bei uns gewinnen, weil die Biberakademie oder die Biber-Olympiade ist ja kein klassischer Wettkampf, wo es um den Reihensieg geht, sondern wir haben ja 10 Glückspilze, die werden gezogen. Die kriegen Reisen geschenkt, wo Jung und Alt zusammen verreisen. Wir haben ein Lotteriesparlos, wir haben vom Volley Day Badegutscheine, wir haben Eisgutscheine, also ein bunter Mix, Tierparkgutscheine. Und das wird verlost. Wir prämieren heute den ältesten Teilnehmer. Wir prämieren den jüngsten Teilnehmer. Wir prämieren dann das Team mit der höchsten Altersdifferenz. Das heißt, wer 74 ist, ist die Differenz 66. Und wer die höchste Differenz hat, wird prämiert. Und die Sieger, man wird nicht nur rein sportlich Sieger, sondern wir haben da einen Koeffizienten, der aus erzielten Punkten und dieser Altersdifferenz ist. Und dann sind wir mal gespannt, wer das wird. Und auch die kriegen ganz tolle Pokale, Medaillen. Und eine Vielzahl von Preisen der Partner. Also ich denke, das lohnt sich tatsächlich, hier mitzumachen.
1: In diesem Jahr gibt es außerdem eine Neuerung. Nachdem das Sport- und Kulturfest der Generationen in den vergangenen beiden Jahren in Dessau und Wittenberg ausgetragen wurde, kommt nun ein dritter Veranstaltungsort hinzu, Magdeburg. Dort findet das Fest am 12. September auf dem Alten Markt statt. In Wittenberg können Interessierte die Veranstaltung bereits am 5. September auf dem Arsenalplatz besuchen.
3: Rund 380 Gebäudereiniger arbeiten in Dessau-Roßlau und sorgen täglich für saubere Büros, Schulen und Pflegeeinrichtungen. Nach Ansicht der IG Bau fehlt es den Beschäftigten jedoch häufig an Anerkennung und einer angemessenen Bezahlung. Die Gewerkschaft warnt zudem vor einem erhöhten Risiko von Altersarmut, da viele Reinigungskräfte trotz Vollzeitbeschäftigung nur geringe Rentenansprüche erwerben. Mit Blick auf die anstehende Rentenreform forderte die IG Bau eine bessere Absicherung im Alter. Wer jahrzehntelang in der Gebäudereinigung arbeitet, müsse von seiner Rente würdevoll leben können. Auch in den kommenden Tarifrunden setzt sich die Gewerkschaft für deutliche Lohnerhöhungen ein. Nach Angaben der Arbeitsagentur gibt es in Dessau-Roßlau 15 Unternehmen im Gebäudereinigerhandwerk. Am 1. Juni-Wochenende feierte Dessau Nord wieder sein Nordfest. Auf dem Schulhof der Friederikenschule erwartete die Besucher ein abwechslungsreiches Programm. Bei Spielen und Vorführungen kam keine Langeweile auf. Außerdem stellten sich Vereine und Initiativen aus Dessau Nord vor und boten Gelegenheit zum Austausch.
1: In Dessau Nord wurde gefeiert. Am 6. Juni füllte sich der Schulhof der Friederikenschule mit Begeisterung und guter Laune. Das festlich geschmückte Gelände bot den passenden Rahmen für einen besonderen Anlass. Zum zweiten Mal wurde das Nordfest in Dessau veranstaltet. Nach einer 10-jährigen Pause hatte das Stadtteilfest erst im vergangenen Jahr sein Comeback gefeiert. Damals allerdings mit einer kleinen Verzögerung.
4: Die Premiere im letzten Jahr ist leider glorios ins Wasser gefallen. Wir hatten ja eigentlich vor, am, ich glaube, 24. Mai 2025 das erste Nordfest seit langer Zeit zu machen. Aber dann war es der einzige Regentag im Mai. Und so gab es dann am 1. Oktober einen sehr späten Ausweichtermin, der nicht ganz so gut besucht war wie heute. Aber unglaublich wichtig, damit die Leute die Idee des Nordfestes überhaupt erstmal in den Kopf kriegen. Und ich glaube, heute wäre nicht so gut geworden, wie es ist und war, hätten wir das im letzten Jahr nicht durchgezogen.
1: Die zweite Auflage versprach erneut ein abwechslungsreiches Programm. Ab 14 Uhr strömten die

0: Besucher auf das Gelände, um gemeinsam einen bunten Nachmittag zu verbringen. Zahlreiche Angebote und Programmpunkte sorgten für gute Stimmung und boten einige besondere Höhepunkte.
1: Wir hatten ein echt volles Bühnenprogramm mit ganz vielen Auftritten des Kinder- und Jugendzirkus Raxli Paxli. Wir hatten verschiedene Tanzgruppen von Zumba über spanischen Folklore, dies, das. Wir hatten die Folk It Up-Gruppe, wir hatten den Irish Folk Stammtisch. Ja, der Robert Dreck hat mal vorbeigeschaut, Eta Hachmann hat eine schöne Eröffnungsrede gehalten. Ja, und draußen gab es einen Fahrradparcours. Wir haben hier beim Werkstattcafé Mitmachangebote gehabt, wo man sich austesten konnte beim Nähen oder Kabel verlegen und neu zusammenschrauben. Da hinten beim Schwertgreifen konnte man historischen Schwertkampf ausprobieren und sich mit denen mal ausprobieren an verschiedenen, natürlich nicht gefährlichen Waffen, sondern stumpfen. Ja, was gab's noch? Eine Tombola, Schminken, dies, das und noch vieles mehr. Kaffeekuchen, veganes Gegrilltes von Otto da drüben, ja.
0: Dessau Nord ist neben Roßlau der einwohnerstärkste Stadtbezirk der Bauhausstadt. Das Nordfest bietet dabei nicht nur eine Gelegenheit zum Austausch, sondern auch teilweise unbekannten Vereinen und Initiativen die Möglichkeit, sich der Öffentlichkeit vorzustellen. Die Teilnahme für Aussteller war kostenfrei. Ziel des Festes ist es, die verschiedenen Akteure des Stadtteils zusammenzubringen und das Miteinander zu stärken.
1: Wir haben jetzt diesen Tag hier und der ist natürlich toll für Anwohnerinnen und Anwohner und die Vereine. Aber noch viel wichtiger ist mir, dass sich die ganzen Akteure miteinander vernetzen und in Kontakt kommen. So, weil ganz viele können das, was sie machen, sei das nun Basketball oder Nähen oder was auch immer, aber wissen zum Beispiel nicht, wie man gut Anträge schreibt oder brauchen eigentlich mal Biertischgarnituren. Und naja, so an so einem Tag lernt man sehr, sehr viele neue Menschen kennen und dann passieren ganz neue Sachen. So, es kommen neue Leute in die Vereine rein, es ist ein Anlaufpunkt und es ist anscheinend auch ein Miteinander, was die Menschen suchen, weil heute waren auf jeden Fall sehr viele Anwohnerinnen und Anwohner da.
0: Die positive Resonanz von Besuchern und Mitwirkenden zeigt, das Nordfest kommt gut an. Deshalb soll die Veranstaltung auch in Zukunft fester Bestandteil des Stadtteillebens werden und jedes Jahr Menschen aller Generationen zusammenbringen.
1: Das Nordfest ist ab sofort jedes Jahr eine Woche nach den Pfingstferien. Das ist im nächsten Jahr der 29. Mai. Und das werden wir auch so beibehalten. Also es ist uns sehr wichtig, dieses Fest als zentrales Happening in der Stadt zu etablieren. Hier für die Vereine, damit man eben in Kontakt miteinander kommt. Und ich denke, mit jedem Jahr wird es für alle Beteiligten einfacher, weil klar ist, wie läuft's ab, wer macht was. Ne? Ganz viele Leute kriegen neue Fähigkeiten. Und naja, während man am Anfang vielleicht noch sehr viel der Orga selbst übernommen hat, ist es jetzt schon auf mehr Schultern. Und ich glaube, nächstes Jahr wird es noch mal leichter für alle.
0: Nach einem gelungenen Nachmittag klang das Fest in entspannter Atmosphäre aus. Und die Vorfreude auf die nächste Ausgabe dürfte bei vielen bereits geweckt sein.
2: Im Zeitraum vom 12. bis zum 13. Juni wurden dem Polizeirevier Dessau-Roßlau mehrere Betrugsversuche angezeigt. Bislang meldeten 7 Geschädigte im Alter zwischen 47 und 91 Jahren gleichgelagerte Sachverhalte. In den Telefonaten gaben sich die Anrufer unter anderem als Kriminaloberkommissar oder Staatsanwalt aus und behaupten, der Sohn oder die Tochter der Anrufenden habe einen Verkehrsunfall verursacht. Durch die Zahlung eines bestimmten Geldbetrages könne angeblich eine Haftstrafe für das Kind abgewendet werden. Je nach Verlauf des Gesprächs versuchten die Täter mit unterschiedlichen Methoden den Druck auf die Geschädigten weiter zu erhöhen. Ein Vermögensschaden ist bislang nicht bekannt geworden. Die Geschädigten beendeten die Telefonate jeweils nach kurzer Zeit. Und das waren sie, die aktuellen Nachrichten hier bei Zeitnah auf RAN 1. Nun folgt das Wetter sowie die aktuellen Nachrichten aus der Region. Wir sehen uns dann morgen wieder mit den aktuellsten Nachrichten. Bis dahin haben Sie eine schöne Zeit und auf Wiedersehen.
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4: Der Donnerstag begrüßt uns mit 30 Grad Celsius. Die Sonne wird dabei oftmals verdeckt, scheint aber dennoch ein paar Mal durch die Wolkendecke. Eine leichte Brise aus dem Westen vollendet das Paket, regnen soll es morgen nicht. In den nächsten Tagen steigen die Temperaturen weiter an, also viel trinken nicht vergessen und ab und zu ein schattiges Plätzchen zum Ausruhen suchen.
5: Rund 90 Vertreterinnen und Vertreter aus Wirtschaft, Wissenschaft und Politik kamen am 11. Juni 2026 im Metalllabor Dr. Adolf Beck in Bitterfeld zusammen, um über die Zukunft industrieller Entwicklung zu diskutieren. Das von der Chemiepark Bitterfeld-Wolfen GmbH bereits zum dritten Mal veranstaltete Chemiepark-Forum etabliert sich erneut als wichtige Plattform für den Austausch zu den Herausforderungen und Chancen der industriellen Transformation. Im Mittelpunkt der Veranstaltung standen aktuelle Projekte, innovative Technologien und strategische Entwicklungen, die dem Chemiestandort Bitterfeld-Wolfen und die Region nachhaltig prägen sollen. Geschäftsführer Patrice Heine eröffnete das Forum mit einem Blick auf die Rolle des Chemieparks als Treiber zukunftsorientierter Industrieentwicklung. Dabei hob er insbesondere die enge Verzahnung von Forschung, Wirtschaft und regionaler Wertschöpfung hervor.
6: Es ist ja mittlerweile eine Tradition, dass wir hier im Sommer, sage ich mal, zum Chemieparkforum rufen. In der Regel läuft es so ab, dass wir berichten, was im Chemiepark gelaufen ist. Wir erzählen ein bisschen was zur Chemiepark GmbH, also zur Ansiedlungsgesellschaft, die ich ja hier vertreten darf. Und wir lassen aber auch ein paar Projekte zu Wort kommen. Speziell heute werden wir was hören zu der Ansiedlung der Technologie- und Kreislaufplattform und für Verfahrenstechnik des Fraunhofer Instituts, des IKTS. Und wir werden darüber hinaus was hören über das GTC. Professor Wehrsporn ist heute hier und wird erzählen, dass eine Außenstelle sich hier etablieren wird im Rahmen des Just Transition Centers. Das sind so die Dinge, die wir heute hören werden. Und dann werden wir noch was Spannendes hören über Anhalt Plus. Das ist eine neue Initiative, die sich von Unternehmern, sage ich mal, ausgehend über die IHK damit beschäftigt, Standortmarketing überregional hier zusammenzufassen. Das sind die Dinge, die wir heute hören werden und ansonsten freue ich mich insbesondere auf den Austausch.
5: Die wissenschaftliche Weiterentwicklung des Standortes spielte ebenfalls eine zentrale Rolle. Professor Dr. Ralf Wehrsporn vom Forum Rathenau e.V. stellt die Pläne für eine Außenstelle des Just Transit Center der Martin-Luther-Universität Halle-Wittenberg in Bitterfeld vor. Die Einrichtung soll den Strukturwandel in der Region wirtschaftlich begleiten und unterstützen. Außerdem, so Wehrsporn, wird die KI in der Zukunft der Chemie eine große Rolle spielen.
7: Ja, also die KI in der Chemie im Sinne von Software-KI wird heute schon ganz intensiv genutzt. Und es gibt auch Startups, mit denen wir auch kooperieren, von der Uni Halle zum Beispiel eine Firma wie Citrin, dass man neue chemische Formulierungen mit einer KI vorhersagen kann, die Eigenschaften. Das Neue wird aber sein, nicht nur die Software-Seite zu nutzen, sondern auch, was die Chinesen und die Amerikaner sagen verkörperte künstliche Intelligenz. Wir würden dazu Androiden oder Roboter sagen. Und was das bedeutet für unseren Standort, das wollen wir in der nächsten Stufe erforschen. Oh ja, Chemie, die Software-KI wird heute schon ganz intensiv genutzt in der Chemie. Aber der nächste Schritt ist eben auch, wir sagen dazu Androiden oder Roboter, die auch zu nutzen, sozusagen gekoppelt mit der Cloud, um die Prozesse insgesamt effizienter zu gestalten und hier noch schneller in die Innovation reinzukommen. Und das wollen wir hier auch aufbauen von der Uni Halle. Ja, das Projekt ist im Rahmen des Just Transition Funds. Das ist ein Projekt der Europäischen Union. Und dort ist die Idee, dass die Uni Halle, die ja wirklich nur auf die Uni Halle selbst, auf die Stadt Halle fokussiert ist, eben auch in die Landkreise geht. Also wir haben dann eben Mansfeld-Südharz-Burgenlandkreis, Saale-Kreis, aber eben auch Anhalt-Bitterfeld. Für den Kreis bin ich als Vorstandsmitglied zuständig. Und wir wollen hier eine Projektaußenstelle aufmachen, genau zu dem Thema, nämlich die ich gerade angedeutet habe, künstliche Intelligenz und Akzeptanz.
5: Das Chemie-Park-Forum 2026 machte deutlich, dass der erfolgreiche Wandel der Industrie vor allem vom Dialog und der Zusammenarbeit unterschiedlicher Akteure lebt. Mit neuen Projekten, starken Partnern und einem klaren Innovationsfokus unterstreicht der Chemie-Park Bitterfeld-Wolfen seinen Anspruch, zu den wichtigen Zukunftsstandorten der deutschen Chemie- und Prozessindustrie zu gehören.

0: Am 10. Juni fand im Kloster Bernburg das traditionelle Klosterfest der Hochschule Anhalt statt. Ab 16 Uhr führten Musik, Kunst und Mitmachangebote die historischen Anlagen und zogen zahlreiche Besucher an. Auf mehreren Bühnen präsentierte sich eine große musikalische Vielfalt, von klassischen Klängen über Rock und Indie bis hin zu elektronischer Musik. Ergänzt wurde das Programm durch Ausstellungen, kreative Angebote und interaktive Formate in verschiedenen Bereichen des Klosters. Vor allem die Organisation im Hintergrund war entscheidend für den reibungslosen Ablauf des Festes. Viele Beteiligte sorgten dafür, dass Bühnenprogramme koordiniert, Flächen betreut und Programmpunkte abgestimmt wurden.
1: Also wir haben hier ganz, ganz, ganz viele Bands auf drei Bühnen, die vom Hardrock bis Swing, also alles spielen, was so Studenten lieben. Und die Studierenden haben auch dieses Programm ausgesucht, die haben die Bands ausgesucht. Das machen wir als Mitarbeitende natürlich nicht mehr. Da haben wir einen ganz anderen Geschmack und die Studierenden machen das sehr, sehr gut, organisieren das super über die Studierendenschaft. Und ja, ich glaube, da kann man sich freuen auf ein sehr buntes Programm bis in die Nachtstunden hinein. Die Projekte, die wir ja haben, zeigen einmal, was mit dem Kloster gemacht werden kann. Also es sind sehr, sehr schöne Projekte, die in Bezug auf die konzeptionelle Entwicklung des Klosters ausgerichtet sind. Und hier kann man sich im großen Zeichensaal informieren, was das alles ist.
0: Neben der Musik bot das Klosterfest den Gästen zahlreiche Möglichkeiten an, selbst aktiv zu werden oder Neues zu entdecken. Von Kreativangeboten über Ausstellungen bis hin zu digitalen Erlebnisformaten war das Programm bewusst vielfältig gestaltet.
1: Das Klosterfest ist eine gemeinsame Veranstaltung der Mitarbeitenden der Hochschule Anhalt und der Studierenden. Und es ist so, dass wir hier mehrere Bühnen haben, dass wir ein ganz tolles Programm haben, aber auch zeigen, was wir als Hochschule können. Wir haben also auch Projekte, die wir hier präsentieren und vorstellen. Die Professorenschaft ist mit hier und demonstriert sozusagen ihre Arbeiten gemeinsam mit den Studierenden.
0: Ein besonderer Schwerpunkt lag zudem auf der Beteiligung der Studierenden der Hochschule Anhalt. Sie brachten eigene Projekte ein, unterstützten Programmpunkte und prägten das Fest sichtbar mit.
2: So, und was wir dann machen ist, dass wir auf der einen Seite theoretische Grundlagen legen und dass wir dann irgendwann ganz analog ins Arbeiten kommen. Das heißt, wir schicken die Studenten hier draußen im Kloster auf eine kleine Safari. Das heißt, das ist ein kleiner Spaziergang und verwenden diesbezüglich sogenannte Scan-Cards. Das ist im Prinzip nichts anderes als ein Blatt Papier mit zwei Fenstern, wo die orientiert an der Aufgabenstellung sozusagen ja, kleine Details oder irgendwelche Details wahrnehmen sollen, bewusst wahrnehmen sollen, im Zusammenhang mit der Aufgabenstellung diese dann skizzieren und letztendlich schon so ein kleines visuelles Konzeptbausteinchen selber zeichnen, aber ganz analog. Und der nächste Schritt ist dann zu sagen, und eine Studentin hat das jetzt hier gemacht, die hat Lernen im Grün hier konzipiert und hat diesbezüglich ein paar kleine Skizzen hier gemacht aus dem Kloster und hat dann im nächsten Schritt zusammen mit einem anderen Teammitglied ein Konzept Lernen im Grün entwickelt und dann eine KI gefragt, wie könnte das denn visuell aussehen? Und das sehen wir dann hier. Das heißt also, die KI wird nicht einfach auf etwas draufgesetzt, sondern die konzeptionelle Überlegung, der Denkprozess, auch die Recherche, also was gibt es denn schon oder wie ist dieses Kloster, wie hat sich das entwickelt und so weiter, das sind alles Dinge, die einfließen und die dann die Grundlage dafür legen, sich sozusagen von der KI inspirieren zu lassen. Und das ist uns ganz besonders wichtig, dass die Studenten sozusagen erstmal selber denken, auch kritisch hinterfragen und dann diese Technologie aber nutzen, um beispielsweise sozusagen Visualisierungsvorschläge zu machen, die dann in die weitere Konzeptentwicklung einfließen.
0: Das Klosterfest 26 zeigt erneut, wie eng Hochschule, Kultur und Region in Bernburg miteinander verbunden sind und wie vielfältig ein gemeinsames Fest gestaltet werden kann. Im nächsten Jahr erhofft man sich die Weiterführung der Tradition und steigendes Interesse an der Zukunft der Hochschule Anhalt.

0: Hallo und herzlich willkommen zur neuesten Ausgabe von Zeitnah hier auf RAN 1. Vor allem in Sachsen-Anhalt wird die Zahl der Menschen mit Demenz bis zum Jahr 2060 voraussichtlich deutlich steigen. Nach Berechnungen des Wissenschaftlichen Instituts der AOK könnte die Demenzprävalenz von derzeit 2,1 auf 3,9% anwachsen. Damit hat Sachsen-Anhalt im bundesweiten Vergleich den höchsten Anteil an Demenzerkrankungen. Gleichzeitig nimmt die Zahl der Menschen im erwerbsfähigen Alter ab, was die Versorgung der Betroffenen zunehmend erschwert. Die Forschenden betonen jedoch, dass sich die Anstiege durch gezielte Präventionsmaßnahmen abschwächen lässt. Eine bessere Kontrolle von Risikofaktoren wie Bluthochdruck und Diabetes, ein erhöhtes Bildungsniveau sowie der Schutz vor sozialer Isolation könnten die Zahl der Neuerkrankungen deutlich verringern. Besonders betroffen von dieser Entwicklung dürften den Prognosen zufolge die ländlichen Regionen Ostdeutschlands sein. Wetterbedingt ging es für die Biber-Olympiade am 13. Juni statt auf den Marktplatz in die Anhalt Arena. Der guten Laune schadete das aber nicht. Bei der dritten Auflage des Sport- und Kulturfestes der Generationen stand vor allem Teamgeist, Bewegung und das Miteinander von Jung und Alt im Mittelpunkt.
1: Sport ist nicht nur etwas für die Jugend. Auch im Alter kann man aktiv bleiben und gemeinsam Spaß an Bewegung haben. Genau dieser Gedanke steht im Mittelpunkt des Sport- und Kulturfestes der Generationen, das neben der Biberakademie unter anderem von der Volkssolidarität und der Stadtsparkasse Dessau organisiert wird. Eigentlich sollte die Veranstaltung in diesem Jahr am 13. Juni auf dem Dessauer Marktplatz stattfinden. Aufgrund von Wetterwarnungen musste sie jedoch kurzfristig in die Anhalt Arena verlegt werden.
2: Es hat einfach mit der Fürsorgepflicht auch für alle Teilnehmer zu tun. Wir nehmen kleine Kinder teil und wir wollen natürlich, dass nichts passiert. Und bei einem Sturm kann was umfliegen, kann was passieren. Haben wir ganz spontan entschieden, wir ziehen in die Anhalt Arena um. Das war unser Plan B, den wir eigentlich nie ziehen wollen, aber wir haben es dann gemacht. Und haben tatsächlich den ganzen Hallenboden hier abgeklebt in einer Nacht- und Nebelaktion. Und haben uns mit der Stadt geeinigt, dass wir das so machen können. Und sind jetzt eigentlich total zufrieden, wie das hier aufgebaut wurde. Alle haben heute früh Hand in Hand gemeinsam zusammengearbeitet, alle Teilnehmer. Wir haben hier ein tolles Programm aufgestellt. Die Teilnehmer waren hochzufrieden. Wir hatten bisher 260 Teilnehmer, die mitgemacht haben. Und ganz, ganz viel drumherum, die das Programm genutzt haben. Also wir sind total zufrieden.
3: Das ist für mich wie ein Heimatort in der Anhalt Arena. Ich fühle mich ja sehr wohl. Von daher war es auch sehr, sehr spannend für uns zu sehen, wie das ganze Konzept Indoor funktioniert. Das haben wir schon vor 2 Jahren ein bisschen uns durchdacht und überlegt, wie könnte das aussehen, dass wir jetzt gezwungen waren, das jetzt zu machen. Kommt, sage ich auch mal, ein bisschen entgegen, weil dann sind wir voll ausgerüstet für die nächsten Jahre und haben immer Plan A, Plan B und wir wissen auch, dass die beiden Pläne gut funktionieren.
1: Bei der Biber-Olympiade treten 2er-Teams an insgesamt 20 Stationen gegeneinander an. Jedes Team besteht aus einem Senior und einem Junior. Gemeinsam stellen sie sich abwechslungsreichen Aufgaben und versuchen, möglichst viele Punkte zu sammeln. Die Reihenfolge der Stationen spielt dabei keine Rolle, sodass jedes Team seinen eigenen Wettbewerb-Parcours zusammenstellen kann. Im Vordergrund stehen vor allem Bewegung, Teamgeist und das Miteinander der Generationen. Auch auf der Bühne wurde den Besuchern ein vielfältiges Programm geboten.
3: Wir haben diesmal ein richtig tolles Programm gehabt. Black White Cats waren dabei, aber da haben wir auch besondere Punkte gehabt mit Bewegungskombinat, die schon wieder tolle Erwärmung gemacht haben. 20 Minuten Programm für

0: Jung und Alt, das war mega gut. Und dann kam Captain of Karibik war da mit ganz großer Show. Einmal zur Mittagszeit und jetzt einmal zum Abschluss wird er noch einmal alles geben und ein Mitmachshow leisten. Und dazwischen gab es noch Abenteuer mit Cass. Das war mega cool. Die Kiddies waren voll am Tanzen, am Singen, am Jubeln. Und ich glaube, vom Programm her war das ein Megatag.
1: Nachdem die Generationen-Tandems alle Stationen absolviert hatten, konnten die selbst ausgefüllten Ergebniszettel in die Lostrommel geworfen werden. Zum Abschluss der Veranstaltung wurden attraktive Preise verlost und die Sieger geehrt.
2: Erstmal haben wir 10 Glückspilze, die bei uns gewinnen, weil die Biber Akademie oder die Biber Olympiade ist ja kein klassischer Wettkampf, wo es um den Rheinsieg geht, sondern wir haben ja 10 Glückspilze, die werden gezogen. Die kriegen Reisen geschenkt, wo Jung und Alt zusammen verreisen. Wir haben ein Lotteriesparlos, wir haben vom Volley Day Badegutscheine, wir haben Eisgutscheine, also ein bunter Mix, Tierparkgutscheine. Und das wird verlost. Wir prämieren heute den ältesten Teilnehmer. Wir prämieren den jüngsten Teilnehmer. Wir prämieren dann das Team mit der höchsten Altersdifferenz. Das heißt, wer 74 ist, ist die Differenz 66. Wer die höchste Differenz hat, wird prämiert. Und die Sieger, man wird nicht nur rein sportlich Sieger, sondern wir haben da einen Koeffizienten, der aus erzielten Punkten und diese Altersdifferenz ist. Und dann sind wir mal gespannt, wer das wird. Und auch die kriegen ganz tolle Pokale, Medaillen und eine Vielzahl von Preisen der Partner. Also ich denke, das lohnt sich tatsächlich, hier mitzumachen.
1: In diesem Jahr gibt es außerdem eine Neuerung. Nachdem das Sport- und Kulturfest der Generationen in den vergangenen beiden Jahren in Dessau und Wittenberg ausgetragen wurde, kommt nun ein dritter Veranstaltungsort hinzu, Magdeburg. Dort findet das Fest am 12. September auf dem Alten Markt statt. In Wittenberg können Interessierte die Veranstaltung bereits am 5. September auf dem Arsenalplatz besuchen.
3: Rund 380 Gebäudereiniger arbeiten in Dessau-Roßlau und sorgen täglich für saubere Büros, Schulen und Pflegeeinrichtungen. Nach Ansicht der IG Bau fehlt es den Beschäftigten jedoch häufig an Anerkennung und einer angemessenen Bezahlung. Die Gewerkschaft warnt zudem vor einem erhöhten Risiko von Altersarmut, da viele Reinigungskräfte trotz Vollzeitbeschäftigung nur geringe Rentenansprüche erwerben. Mit Blick auf die anstehende Rentenreform forderte die IG Bau eine bessere Absicherung im Alter. Wer jahrzehntelang in der Gebäudereinigung arbeitet, müsse von seiner Rente würdevoll leben können. Auch in den kommenden Tarifrunden setzt sich die Gewerkschaft für deutliche Lohnerhöhungen ein. Nach Angaben der Arbeitsagentur gibt es in Dessau-Roßlau 15 Unternehmen im Gebäudereinigerhandwerk. Am 1. Juni-Wochenende feierte Dessau Nord wieder sein Nordfest. Auf dem Schulhof der Friederikenschule erwartete die Besucher ein abwechslungsreiches Programm. Bei Spielen und Vorführungen kam keine Langeweile auf. Außerdem stellten sich Vereine und Initiativen aus Dessau Nord vor und boten Gelegenheit zum Austausch.
1: In Dessau Nord wurde gefeiert. Am 6. Juni füllte sich der Schulhof der Friederikenschule mit Begeisterung und guter Laune. Das festlich geschmückte Gelände bot den passenden Rahmen für einen besonderen Anlass. Zum zweiten Mal wurde das Nordfest in Dessau veranstaltet. Nach einer 10-jährigen Pause hatte das Stadtteilfest erst im vergangenen Jahr sein Comeback gefeiert. Damals allerdings mit einer kleinen Verzögerung.
4: Die Premiere im letzten Jahr ist leider glorios ins Wasser gefallen. Wir hatten ja eigentlich vor, am, ich glaube, 24. Mai 2025 das erste Nordfest seit langer Zeit zu machen. Aber dann war es der einzige Regentag im Mai. Und so gab es dann am 1. Oktober einen sehr späten Ausweichtermin, der nicht ganz so gut besucht war wie heute. Aber unglaublich wichtig, damit die Leute die Idee des Nordfestes überhaupt erstmal in den Kopf kriegen. Und ich glaube, heute wäre nicht so gut geworden, wie es ist und war, hätten wir das im letzten Jahr nicht durchgezogen.
1: Die zweite Auflage versprach erneut ein abwechslungsreiches Programm. Ab 14 Uhr strömten die

0: Besucher auf das Gelände, um gemeinsam einen bunten Nachmittag zu verbringen. Zahlreiche Angebote und Programmpunkte sorgten für gute Stimmung und boten einige besondere Höhepunkte.
1: Wir hatten ein echt volles Bühnenprogramm mit ganz vielen Auftritten des Kinder- und Jugendzirkus Raxli Paxli. Wir hatten verschiedene Tanzgruppen von Zumba über spanischen Folklore, dies, das. Wir hatten die Folk It Up-Gruppe, wir hatten den Irish Folk-Stammtisch. Ja, darüber Dreck hat mal vorbeigeschaut. Eta Hachmann hat eine schöne Eröffnungsrede gehalten. Ja, und draußen gab es einen Fahrradparcours. Wir haben hier beim Werkstattcafé Mitmachangebote gehabt, wo man sich austesten konnte beim Nähen oder Kabel verlegen und neu zusammenschrauben. Da hinten beim Schwertgreifen konnte man historischen Schwertkampf ausprobieren und sich mit denen mal ausprobieren an verschiedenen, natürlich nicht gefährlichen Waffen, sondern stumpfen. Ja, was gab's noch? Eine Tombola, Schminken, dies, das und noch vieles mehr. Kaffeekuchen, veganes Gegrilltes von Otto da drüben, ja.
0: Dessau-Nord ist neben Roßlau der einwohnerstärkste Stadtbezirk der Bauhausstadt. Das Nordfest bietet dabei nicht nur eine Gelegenheit zum Austausch, sondern auch teilweise unbekannten Vereinen und Initiativen die Möglichkeit, sich der Öffentlichkeit vorzustellen. Die Teilnahme für Aussteller war kostenfrei. Ziel des Festes ist es, die verschiedenen Akteure des Stadtteils zusammenzubringen und das Miteinander zu stärken.
1: Wir haben jetzt diesen Tag hier und der ist natürlich toll für Anwohnerinnen und Anwohner und die Vereine. Aber noch viel wichtiger ist mir, dass sich die ganzen Akteure miteinander vernetzen und in Kontakt kommen. So, weil ganz viele können das, was sie machen, sei das nun Basketball oder Nähen oder was auch immer, aber wissen zum Beispiel nicht, wie man gut Anträge schreibt oder brauchen eigentlich mal Biertischgarnituren. Und naja, so an so einem Tag lernt man sehr, sehr viele neue Menschen kennen und dann passieren ganz neue Sachen. So, es kommen neue Leute in die Vereine rein, es ist ein Anlaufpunkt und es ist anscheinend auch ein Miteinander, was die Menschen suchen, weil heute waren auf jeden Fall sehr viele Anwohnerinnen und Anwohner da.
0: Die positive Resonanz von Besuchern und Mitwirkenden zeigt, das Nordfest kommt gut an. Deshalb soll die Veranstaltung auch in Zukunft fester Bestandteil des Stadtteillebens werden und jedes Jahr Menschen aller Generationen zusammenbringen.
1: Das Nordfest ist ab sofort jedes Jahr eine Woche nach den Pfingstferien. Das ist im nächsten Jahr der 29. Mai. Und das werden wir auch so beibehalten. Also es ist uns sehr wichtig, dieses Fest als zentrales Happening in der Stadt zu etablieren. Hier für die Vereine, damit man eben in Kontakt miteinander kommt. Und ich denke, mit jedem Jahr wird es für alle Beteiligten einfacher, weil klar ist, wie läuft's ab, wer macht was. Ne? Ganz viele Leute kriegen neue Fähigkeiten. Und naja, während man am Anfang vielleicht noch sehr viel der Orga selbst übernommen hat, ist es jetzt schon auf mehr Schultern. Und ich glaube, nächstes Jahr wird es nochmal leichter für alle.
0: Nach einem gelungenen Nachmittag klang das Fest in entspannter Atmosphäre aus. Und die Vorfreude auf die nächste Ausgabe dürfte bei vielen bereits geweckt sein.
2: Im Zeitraum vom 12. bis zum 13. Juni wurden dem Polizeirevier Dessau-Roßlau mehrere Betrugsversuche angezeigt. Bislang meldeten 7 Geschädigte im Alter zwischen 47 und 91 Jahren gleichgelagerte Sachverhalte. In den Telefonaten gaben sich die Anrufer unter anderem als Kriminaloberkommissar oder Staatsanwalt aus und behaupten, der Sohn oder die Tochter der Anrufenden habe einen Verkehrsunfall verursacht. Durch die Zahlung eines bestimmten Geldbetrages könne angeblich eine Haftstrafe für das Kind abgewendet werden. Je nach Verlauf des Gesprächs versuchten die Täter mit unterschiedlichen Methoden den Druck auf die Geschädigten weiter zu erhöhen. Ein Vermögensschaden ist bislang nicht bekannt geworden. Die Geschädigten beendeten die Telefonate jeweils nach kurzer Zeit. Und das waren sie, die aktuellen Nachrichten hier bei Zeitnah auf RAN 1. Nun folgt das Wetter sowie die aktuellen Nachrichten aus der Region. Wir sehen uns dann morgen wieder mit den aktuellsten Nachrichten. Bis dahin haben Sie eine schöne Zeit und auf Wiedersehen.
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4: Der Donnerstag begrüßt uns mit 30 Grad Celsius. Die Sonne wird dabei oftmals verdeckt, scheint aber dennoch ein paar Mal durch die Wolkendecke. Eine leichte Brise aus dem Westen vollendet das Paket, regnen soll es morgen nicht. In den nächsten Tagen steigen die Temperaturen weiter an, also viel Trinken nicht vergessen und ab und zu ein schattiges Plätzchen zum Ausruhen suchen.
5: Rund 90 Vertreterinnen und Vertreter aus Wirtschaft, Wissenschaft und Politik kamen am 11. Juni 2026 im Metalllabor Dr. Adolf Beck in Bitterfeld zusammen, um über die Zukunft industrieller Entwicklung zu diskutieren. Das von der Chemiepark Bitterfeld-Wolfen GmbH bereits zum dritten Mal veranstaltete Chemiepark-Forum etabliert sich erneut als wichtige Plattform für den Austausch zu den Herausforderungen und Chancen der industriellen Transformation. Im Mittelpunkt der Veranstaltung standen aktuelle Projekte, innovative Technologien und strategische Entwicklungen, die dem Chemiestandort Bitterfeld-Wolfen und die Region nachhaltig prägen sollen. Geschäftsführer Patrice Heine eröffnete das Forum mit einem Blick auf die Rolle des Chemieparks als Treiber zukunftsorientierter Industrieentwicklung. Dabei hob er insbesondere die enge Verzahnung von Forschung, Wirtschaft und regionaler Wertschöpfung hervor.
6: Es ist ja mittlerweile eine Tradition, dass wir hier im Sommer, sage ich mal, zum Chemieparkforum rufen. In der Regel läuft es so ab, dass wir berichten, was im Chemiepark gelaufen ist. Wir erzählen ein bisschen was zur Chemiepark GmbH, also zur Ansiedlungsgesellschaft, die ich ja hier vertreten darf. Und wir lassen aber auch ein paar Projekte zu Wort kommen. Speziell heute werden wir was hören zu der Ansiedlung der Technologie- und Kreislaufplattform und für Verfahrenstechnik des Fraunhofer Instituts, des IKTS. Und wir werden darüber hinaus was hören über das GTC. Professor Wehrsprung ist heute hier und wird erzählen, dass eine Außenstelle sich hier etablieren wird im Rahmen des Just Transition Centers. Das sind so die Dinge, die wir heute hören werden. Und dann werden wir noch was Spannendes hören über Anhalt Plus. Das ist eine neue Initiative, die sich von Unternehmern, sage ich mal, ausgehend über die IHK damit beschäftigt, Standortmarketing überregional hier zusammenzufassen. Das sind die Dinge, die wir heute hören werden und ansonsten freue ich mich insbesondere auf den Austausch.
5: Die wissenschaftliche Weiterentwicklung des Standortes spielte ebenfalls eine zentrale Rolle. Professor Dr. Ralf Wehrsprung vom Forum Rathenau e.V. stellt die Pläne für eine Außenstelle des Just Transit Center der Martin-Luther-Universität Halle-Wittenberg in Bitterfeld vor. Die Einrichtung soll den Strukturwandel in der Region wirtschaftlich begleiten und unterstützen. Außerdem, so Wehrsprung, wird die KI in der Zukunft der Chemie eine große Rolle spielen.
7: Ja, also die KI in der Chemie im Sinne von Software-KI wird heute schon ganz intensiv genutzt. Und es gibt auch Startups, mit denen wir auch kooperieren, von der Uni Halle zum Beispiel eine Firma wie Citrin, dass man neue chemische Formulierungen mit einer KI vorhersagen kann, die Eigenschaften. Das Neue wird aber sein, nicht nur die Software-Seite zu nutzen, sondern auch, was die Chinesen und die Amerikaner sagen verkörperte künstliche Intelligenz. Wir würden dazu Androiden oder Roboter sagen. Und was das bedeutet für unseren Standort, das wollen wir in der nächsten Stufe erforschen. Oh ja, Chemie, die Software-KI wird heute schon ganz intensiv genutzt in der Chemie. Aber der nächste Schritt ist eben auch, wir sagen dazu Androiden oder Roboter, die auch zu nutzen, sozusagen gekoppelt mit der Cloud, um die Prozesse insgesamt effizienter zu gestalten und hier noch schneller in die Innovation reinzukommen. Und das wollen wir hier auch aufbauen von der Uni Halle. Ja, das Projekt ist im Rahmen des Just Transition Funds. Das ist ein Projekt der Europäischen Union. Und dort ist die Idee, dass die Uni Halle, die ja wirklich nur auf die Uni Halle selbst, auf die Stadt Halle fokussiert ist, eben auch in die Landkreise geht. Also wir haben dann eben Mansfeld-Südharz-Burgenlandkreis, Saale-Kreis, aber eben auch Anhalt-Bitterfeld. Für den Kreis bin ich als Vorstandsmitglied zuständig. Und wir wollen hier eine Projektaußenstelle aufmachen, genau zu dem Thema, nämlich die ich gerade angedeutet habe, künstliche Intelligenz und Akzeptanz.
5: Das Chemie-Park-Forum 2026 machte deutlich, dass der erfolgreiche Wandel der Industrie vor allem vom Dialog und der Zusammenarbeit unterschiedlicher Akteure lebt. Mit neuen Projekten, starken Partnern und einem klaren Innovationsfokus unterstreicht der Chemiepark Bitterfeld-Wolfen seinen Anspruch, zu den wichtigen Zukunftsstandorten der deutschen Chemie- und Prozessindustrie zu gehören.

0: Am 10. Juni fand im Kloster Bernburg das traditionelle Klosterfest der Hochschule Anhalt statt. Ab 16 Uhr führten Musik, Kunst und Mitmachangebote die historischen Anlagen und zogen zahlreiche Besucher an. Auf mehreren Bühnen präsentierte sich eine große musikalische Vielfalt, von klassischen Klängen über Rock und Indie bis hin zu elektronischer Musik. Ergänzt wurde das Programm durch Ausstellungen, kreative Angebote und interaktive Formate in verschiedenen Bereichen des Klosters. Vor allem die Organisation im Hintergrund war entscheidend für den reibungslosen Ablauf des Festes. Viele Beteiligte sorgten dafür, dass Bühnenprogramme koordiniert, Flächen betreut und Programmpunkte abgestimmt wurden.
1: Also wir haben hier ganz, ganz, ganz viele Bands auf drei Bühnen, die vom Hardrock bis Swing, also alles spielen, was so Studenten lieben. Und die Studierenden haben auch dieses Programm ausgesucht, die haben die Bands ausgesucht. Das machen wir als Mitarbeitende natürlich nicht mehr. Da haben wir einen ganz anderen Geschmack und die Studierenden machen das sehr, sehr gut, organisieren das super über die Studierendenschaft. Und ja, ich glaube, da kann man sich freuen auf ein sehr buntes Programm bis in die Nachtstunden hinein. Die Projekte, die wir ja haben, zeigen einmal, was mit dem Kloster gemacht werden kann. Also es sind sehr, sehr schöne Projekte, die in Bezug auf die konzeptionelle Entwicklung des Klosters ausgerichtet sind. Und hier kann man sich im großen Zeichensaal informieren, was das alles ist.
0: Neben der Musik bot das Klosterfest den Gästen zahlreiche Möglichkeiten an, selbst aktiv zu werden oder Neues zu entdecken. Von Kreativangeboten über Ausstellungen bis hin zu digitalen Erlebnisformaten war das Programm bewusst vielfältig gestaltet.
1: Das Klosterfest ist eine gemeinsame Veranstaltung der Mitarbeitenden der Hochschule Anhalt und der Studierenden. Und es ist so, dass wir hier mehrere Bühnen haben, dass wir ein ganz tolles Programm haben, aber auch zeigen, was wir als Hochschule können. Wir haben also auch Projekte, die wir hier präsentieren und vorstellen. Die Professorenschaft ist mit hier und demonstriert sozusagen ihre Arbeiten gemeinsam mit den Studierenden.
0: Ein besonderer Schwerpunkt lag zudem auf der Beteiligung der Studierenden der Hochschule Anhalt. Sie brachten eigene Projekte ein, unterstützten Programmpunkte und prägten das Fest sichtbar mit.
2: So, und was wir dann machen ist, dass wir auf der einen Seite theoretische Grundlagen legen und dass wir dann irgendwann ganz analog ins Arbeiten kommen. Das heißt, wir schicken die Studenten hier draußen.

0: Grün hier konzipiert und hat diesbezüglich ein paar kleine Skizzen hier gemacht aus dem Kloster und hat dann im nächsten Schritt zusammen mit einem anderen Teammitglied ein Konzept Lernen im Grün entwickelt. Und dann eine KI gefragt, wie könnte das denn visuell aussehen? Und das sehen wir dann hier. Das heißt also, die KI wird nicht einfach auf etwas draufgesetzt, sondern die konzeptionelle Überlegung, der Denkprozess, auch die Recherche, also was gibt es denn schon oder wie ist dieses Kloster, wie hat sich das entwickelt und so weiter, das sind alles Dinge, die einfließen und die dann die Grundlage dafür legen, sich sozusagen von der KI inspirieren zu lassen. Und das ist uns ganz besonders wichtig, dass die Studenten sozusagen erstmal selber denken, auch kritisch hinterfragen und dann diese Technologie aber nutzen, um beispielsweise sozusagen Visualisierungsvorschläge zu machen, die dann in die weitere Konzeptentwicklung einfließen.
1: Das Klosterfest 26 zeigte erneut, wie eng Hochschule, Kultur und Region in Bernburg miteinander verbunden sind und wie vielfältig ein gemeinsames Fest gestaltet werden kann. Im nächsten Jahr erhofft man sich die Weiterführung der Tradition und steigendes Interesse an der Zukunft der Hochschule Anhalt.

Hallo und herzlich willkommen zur neuesten Ausgabe von Zeitnah hier auf RAN 1. Vor allem in Sachsen-Anhalt wird die Zahl der Menschen mit Demenz bis zum Jahr 2060 voraussichtlich deutlich steigen. Nach Berechnungen des

0: Wissenschaftlichen Instituts der AOK könnte die Demenzprävalenz von derzeit 2,1 auf 3,9% anwachsen. Damit hat Sachsen-Anhalt im bundesweiten Vergleich den höchsten Anteil an Demenzerkrankungen. Gleichzeitig nimmt die Zahl der Menschen im erwerbsfähigen Alter ab, was die Versorgung der Betroffenen zunehmend erschwert. Die Forschenden betonen jedoch, dass sich die Anstiege durch gezielte Präventionsmaßnahmen abschwächen lässt. Eine bessere Kontrolle von Risikofaktoren wie Bluthochdruck und Diabetes, ein erhöhtes Bildungsniveau sowie der Schutz vor sozialer Isolation könnten die Zahl der Neuerkrankungen deutlich verringern. Besonders betroffen von dieser Entwicklung dürften den Prognosen zufolge die ländlichen Regionen Ostdeutschlands sein. Wetterbedingt ging es für die Biber-Olympiade am 13. Juni statt auf den Marktplatz in die Anhalt Arena. Der guten Laune schadete das aber nicht. Bei der dritten Auflage des Sport- und Kulturfestes der Generationen stand vor allem Teamgeist, Bewegung und das Miteinander von Jung und Alt im Mittelpunkt.
1: Sport ist nicht nur etwas für die Jugend. Auch im Alter kann man aktiv bleiben und gemeinsam Spaß an Bewegung haben. Genau dieser Gedanke steht im Mittelpunkt des Sport- und Kulturfestes der Generationen, das neben der Biberakademie unter anderem von der Volkssolidarität und der Stadtsparkasse Dessau organisiert wird. Eigentlich sollte die Veranstaltung in diesem Jahr am 13. Juni auf dem Dessauer Marktplatz stattfinden. Aufgrund von Wetterwarnungen musste sie jedoch kurzfristig in die Anhalt Arena verlegt werden.
2: Es hat einfach mit der Fürsorgepflicht auch für alle Teilnehmer zu tun. Wir nehmen kleine Kinder teil und wir wollen natürlich, dass nichts passiert. Und bei einem Sturm kann was umfliegen, kann was passieren. Haben wir ganz spontan entschieden, wir ziehen in die Anhalt Arena um. Das war unser Plan B, den wir eigentlich nie ziehen wollen, aber wir haben es dann gemacht. Und haben tatsächlich den ganzen Hallenboden hier abgeklebt in der Nacht- und Nebelaktion. Und haben uns mit der Stadt geeinigt, dass wir das so machen können. Und sind jetzt eigentlich total zufrieden, wie das hier aufgebaut wurde. Alle haben heute früh Hand in Hand gemeinsam zusammengearbeitet, alle Teilnehmer. Wir haben hier ein tolles Programm aufgestellt. Die Teilnehmer waren hochzufrieden. Wir hatten bisher 260 Teilnehmer, die mitgemacht haben. Und ganz, ganz viel drumherum, die das Programm genutzt haben. Also wir sind total zufrieden.
3: Das ist für mich wie ein Heimatort in der Anhalt Arena. Ich fühle mich ja sehr wohl. Von daher war es auch sehr, sehr spannend für uns zu sehen, wie das ganze Konzept Indoor funktioniert. Das haben wir schon vor 2 Jahren ein bisschen uns durchdacht und überlegt, wie könnte das aussehen, dass wir jetzt gezwungen waren, das jetzt zu machen. Kommt, sage ich auch mal, ein bisschen entgegen, weil dann sind wir voll ausgerüstet für die nächsten Jahre und haben immer Plan A, Plan B und wir wissen auch, dass die beiden Pläne gut funktionieren.
1: Bei der Biber-Olympiade treten 2er-Teams an insgesamt 20 Stationen gegeneinander an. Jedes Team besteht aus einem Senior und einem Junior. Gemeinsam stellen sie sich abwechslungsreichen Aufgaben und versuchen, möglichst viele Punkte zu sammeln. Die Reihenfolge der Stationen spielt dabei keine Rolle, sodass jedes Team seinen eigenen Wettbewerb-Parcours zusammenstellen kann. Im Vordergrund stehen vor allem Bewegung, Teamgeist und das Miteinander der Generationen. Auch auf der Bühne wurde den Besuchern ein vielfältiges Programm geboten.
3: Wir haben diesmal ein richtig tolles Programm gehabt. Black White Cats waren dabei, aber da haben wir auch besondere Punkte gehabt mit Bewegungskombinat, die schon wieder tolle Erwärmung gemacht haben. 20 Minuten Programm für Jung und Alt, das war mega gut. Und dann kam Captain of Karibik war da mit ganz großer Show, einmal zur Mittagszeit und jetzt einmal zum Abschluss wird er noch einmal alles geben und ein Mitmachshow leisten. Und dazwischen gab es noch Abenteuer mit Cass. Das war mega cool, die Kiddies waren voll am Tanzen, am Singen, am Jubeln und ich glaube vom Programm her war das ein Megatag.
1: Nachdem die Generationen-Tandems alle Stationen absolviert hatten, konnten die selbst ausgefüllten Ergebniszettel in die Lostrommel geworfen werden. Zum Abschluss der Veranstaltung wurden attraktive Preise verlost und die Sieger geehrt.
2: Erstmal haben wir 10 Glückspilze, die bei uns gewinnen, weil die Biber Akademie oder die Biber Olympiade ist ja kein klassischer Wettkampf, wo es um den Reihensieg geht, sondern wir haben ja 10 Glückspilze, die werden gezogen. Die kriegen Reisen geschenkt, wo Jung und Alt zusammen verreisen. Wir haben ein Lotteriesparlos, wir haben vom Volley Day Badegutscheine, wir haben Eisgutscheine, also ein bunter Mix, Tierparkgutscheine. Und das wird verlost. Wir prämieren heute den ältesten Teilnehmer. Wir prämieren den jüngsten Teilnehmer. Wir prämieren dann das Team mit der höchsten Altersdifferenz. Das heißt, wer 74 ist, ist die Differenz 66. Wer die höchste Differenz hat, wird prämiert. Und die Sieger, man wird nicht nur rein sportlich Sieger, sondern wir haben da einen Koeffizienten, der aus erzielten Punkten und dieser Altersdifferenz ist. Und dann sind wir mal gespannt, wer das wird. Und auch die kriegen ganz tolle Pokale, Medaillen und eine Vielzahl von Preisen der Partner. Also ich denke, das lohnt sich tatsächlich, um zu machen.
1: In diesem Jahr gibt es außerdem eine Neuerung. Nachdem das Sport- und Kulturfest der Generationen in den vergangenen beiden Jahren in Dessau und Wittenberg ausgetragen wurde, kommt nun ein dritter Veranstaltungsort hinzu, Magdeburg. Dort findet das Fest am 12. September auf dem Alten Markt statt. In Wittenberg können Interessierte die Veranstaltung bereits am 5. September auf dem Arsenalplatz besuchen.
0: Rund 380 Gebäudereiniger arbeiten in Dessau-Roßlau und sorgen täglich für saubere Büros, Schulen und Pflegeeinrichtungen. Nach Ansicht der IG Bau fehlt es den Beschäftigten jedoch häufig an Anerkennung und einer angemessenen Bezahlung. Die Gewerkschaft warnt zudem vor einem erhöhten Risiko von Altersarmut, da viele Reinigungskräfte trotz Vollzeitbeschäftigung nur geringe Rentenansprüche erwerben. Mit Blick auf die anstehende Rentenreform fordert die IG Bau eine bessere Absicherung im Alter. Wer jahrzehntelang in der Gebäudereinigung arbeitet, müsse von seiner Rente würdevoll leben können. Auch in den kommenden Tarifrunden setzt sich die Gewerkschaft für deutliche Lohnerhöhungen ein. Nach Angaben der Arbeitsagentur gibt es in Dessau-Roßlau 15 Unternehmen im Gebäudereinigerhandwerk. Am 1. Juni-Wochenende feierte Dessau Nord wieder sein Nordfest. Auf dem Schulhof der Friederikenschule erwartete die Besucher ein abwechslungsreiches Programm. Bei Spielen und Vorführungen kam keine Langeweile auf. Außerdem stellten sich Vereine und Initiativen aus Dessau Nord vor und boten Gelegenheit zum Austausch.
1: In Dessau Nord wurde gefeiert. Am 6. Juni füllte sich der Schulhof der Friederikenschule mit Begeisterung und guter Laune. Das festlich geschmückte Gelände bot den passenden Rahmen für einen besonderen Anlass. Zum zweiten Mal wurde das Nordfest in Dessau veranstaltet. Nach einer 10-jährigen Pause hatte das Stadtteilfest erst im vergangenen Jahr sein Comeback gefeiert. Damals allerdings mit einer kleinen Verzögerung.
4: Die Premiere im letzten Jahr ist leider glorios ins Wasser gefallen. Wir hatten ja eigentlich vor, am, 24. Mai 2025 das erste Nordfest seit langer Zeit zu machen. Aber dann war es der einzige Regentag im Mai. Und so gab es dann am 1. Oktober einen sehr späten Ausweichtermin, der nicht ganz so gut besucht war wie heute. Aber unglaublich wichtig, damit die Leute die Idee des Nordfestes überhaupt erstmal in den Kopf kriegen. Und ich glaube, heute wäre nicht so gut geworden, wie es ist und war, hätten wir das im letzten Jahr nicht durchgezogen.
1: Die zweite Auflage versprach erneut ein abwechslungsreiches Programm. Ab 14 Uhr strömten die Besucher auf das Gelände, um gemeinsam einen bunten Nachmittag zu verbringen. Zahlreiche Angebote und Programmpunkte sorgten für gute Stimmung und boten einige besondere Höhepunkte.
4: Wir hatten ein echt volles Bühnenprogramm mit ganz vielen Auftritten des Kinder- und Jugendzirkus Raxli Paxli. Wir hatten verschiedene Tanzgruppen von Zumba über spanischen Folklore, dies, das. Wir hatten die Folk It Up-Gruppe, wir hatten den Irish Folk-Stammtisch. Ja, der Robert Dreck hat mal vorbeigeschaut, Eta Hachmann hat eine schöne Eröffnungsrede gehalten. Ja, und draußen gab es einen Fahrradparcours. Wir haben hier beim Werkstattcafé

0: wie Mitmachangebote gehabt, wo man sich austesten konnte beim Nähen oder Kabel verlegen und neu zusammenschrauben. Da hinten beim Schwert greifen konnte man historischen Schwertkampf ausprobieren und sich mit denen mal ausprobieren an verschiedenen, natürlich nicht gefährlichen Waffen, sondern stumpfen. Ja, was gab's noch? Eine Tombola, Schminken, dies, das und noch vieles mehr. Kaffee, Kuchen, veganes Gegrilltes von Otto da drüben. Ja.
1: Dessau-Nord ist neben Roßlau der einwohnerstärkste Stadtbezirk der Bauhausstadt. Das Nordfest bietet dabei nicht nur eine Gelegenheit zum Austausch, sondern auch teilweise unbekannten Vereinen und Initiativen die Möglichkeit, sich der Öffentlichkeit vorzustellen. Die Teilnahme für Aussteller war kostenfrei. Ziel des Festes ist es, die verschiedenen Akteure des Stadtteils zusammenzubringen und das Miteinander zu stärken.
0: Wir haben jetzt diesen Tag hier und der ist natürlich toll für Anwohnerinnen und Anwohner und die Vereine. Aber noch viel wichtiger ist mir, dass sich die ganzen Akteure miteinander vernetzen und in Kontakt kommen. So, weil ganz viele können das, was sie machen, sei das nun Basketball oder Nähen oder was auch immer, aber wissen zum Beispiel nicht, wie man gut Anträge schreibt oder brauchen eigentlich mal Biertischgarnituren und naja, so an so einem Tag lernt man sehr, sehr viele neue Menschen kennen und dann passieren ganz neue Sachen. So, es kommen neue Leute in die Vereine rein, es ist ein Anlaufpunkt und es ist anscheinend auch ein Miteinander, was die Menschen suchen, weil heute waren auf jeden Fall sehr viele Anwohnerinnen und Anwohner da.
1: Die positive Resonanz von Besuchern und Mitwirkenden zeigt, das Nordfest kommt gut an. Deshalb soll die Veranstaltung auch in Zukunft fester Bestandteil des Stadtteillebens werden und jedes Jahr Menschen aller Generationen zusammenbringen.
0: Das Nordfest ist ab sofort jedes Jahr eine Woche nach den Pfingstferien. Das ist im nächsten Jahr der 29. Mai. Und das werden wir auch so beibehalten. Also es ist uns sehr wichtig, dieses Fest als zentrales Happening in der Stadt zu etablieren. Hier für die Vereine, damit man eben in Kontakt miteinander kommt. Und ich denke, mit jedem Jahr wird es für alle Beteiligten einfacher, weil klar ist, wie läuft es ab, wer macht was. Ne? Ganz viele Leute kriegen neue Fähigkeiten. Und naja, während man am Anfang vielleicht noch sehr viel der Orga selbst übernommen hat, ist es jetzt schon auf mehr Schultern. Und ich glaube, nächstes Jahr wird es nochmal leichter für alle.
1: Nach einem gelungenen Nachmittag klang das Fest in entspannter Atmosphäre aus. Und die Vorfreude auf die nächste Ausgabe dürfte bei vielen bereits geweckt sein.
2: Im Zeitraum vom 12. bis zum 13. Juni wurden dem Polizeirevier Dessau-Roßlau mehrere Betrugsversuche angezeigt. Bislang meldeten 7 Geschädigte im Alter zwischen 47 und 91 Jahren gleichgelagerte Sachverhalte. In den Telefonaten gaben sich die Anrufer unter anderem als Kriminaloberkommissar oder Staatsanwalt aus und behaupten, der Sohn oder die Tochter der Anrufenden habe einen Verkehrsunfall verursacht. Durch die Zahlung eines bestimmten Geldbetrages könne angeblich eine Haftstrafe für das Kind abgewendet werden. Je nach Verlauf des Gesprächs versuchten die Täter mit unterschiedlichen Methoden den Druck auf die Geschädigten weiter zu erhöhen. Ein Vermögensschaden ist bislang nicht bekannt geworden. Die Geschädigten beendeten die Telefonate jeweils nach kurzer Zeit. Und das waren sie, die aktuellen Nachrichten hier bei Zeitnah auf Ran1. Nun folgt das Wetter sowie die aktuellen Nachrichten aus der Region. Wir sehen uns dann morgen wieder mit den aktuellsten Nachrichten. Bis dahin haben Sie eine schöne Zeit und auf Wiedersehen.
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4: Der Donnerstag begrüßt uns mit 30 Grad Celsius. Die Sonne wird dabei oftmals verdeckt, scheint aber dennoch ein paar Mal durch die Wolkendecke. Eine leichte Brise aus dem Westen vollendet das Paket, regnen soll es morgen nicht. In den nächsten Tagen steigen die Temperaturen weiter an, also viel Trinken nicht vergessen und ab und zu ein schattiges Plätzchen zum Ausruhen suchen.
5: Rund 90 Vertreterinnen und Vertreter aus Wirtschaft, Wissenschaft und Politik kamen am 11. Juni 2026 im Metalllabor Dr. Adolf Beck in Bitterfeld zusammen, um über die Zukunft industrieller Entwicklung zu diskutieren. Das von der Chemiepark Bitterfeld-Wolfen GmbH bereits zum dritten Mal veranstaltete Chemiepark-Forum etabliert sich erneut als wichtige Plattform für den Austausch zu den Herausforderungen und Chancen der industriellen Transformation. Im Mittelpunkt der Veranstaltung standen aktuelle Projekte, innovative Technologien und strategische Entwicklungen, die dem Chemiestandort Bitterfeld-Wolfen und die Region nachhaltig prägen sollen. Geschäftsführer Patrice Heine eröffnete das Forum mit einem Blick auf die Rolle des Chemieparks als Treiber zukunftsorientierter Industrieentwicklung. Dabei hob er insbesondere die enge Verzahnung von Forschung, Wirtschaft und regionaler Wertschöpfung hervor.
6: Es ist ja mittlerweile eine Tradition, dass wir hier im Sommer, sage ich mal, zum Chemieparkforum rufen. In der Regel läuft es so ab, dass wir berichten, was im Chemiepark gelaufen ist. Wir erzählen ein bisschen was zur Chemiepark GmbH, also zur Ansiedlungsgesellschaft, die ich ja hier vertreten darf. Und wir lassen aber auch ein paar Projekte zu Wort kommen. Speziell heute werden wir was hören zu der Ansiedlung der Technologie- und Kreislaufplattform und für Verfahrenstechnik des Fraunhofer Instituts, des IKTS. Und wir werden darüber hinaus was hören über das GTC. Professor Wehrsprung ist heute hier und wird erzählen, dass eine Außenstelle sich hier etablieren wird im Rahmen des Just Transition Centers. Das sind so die Dinge, die wir heute hören werden. Und dann werden wir noch was Spannendes hören über Anhalt Plus. Das ist eine neue Initiative, die sich von Unternehmern, sage ich mal, ausgehend über die IHK damit beschäftigt, Standortmarketing überregional hier zusammenzufassen. Das sind die Dinge, die wir heute hören werden und ansonsten freue ich mich insbesondere auf den Austausch.
5: Die wissenschaftliche Weiterentwicklung des Standortes spielte ebenfalls eine zentrale Rolle. Professor Dr. Ralf Wehrsprung vom Forum Rathenau e.V. stellt die Pläne für eine Außenstelle des Just Transit Center der Martin-Luther-Universität Halle-Wittenberg in Bitterfeld vor. Die Einrichtung soll den Strukturwandel in der Region wirtschaftlich begleiten und unterstützen. Außerdem, so Wehrsprung, wird die KI in der Zukunft der Chemie eine große Rolle spielen.
7: Ja, also die KI in der Chemie im Sinne von Software-KI wird heute schon ganz intensiv genutzt. Und es gibt auch Startups, mit denen wir auch kooperieren, von der Uni Halle zum Beispiel eine Firma wie Citrin, dass man neue chemische Formulierungen mit einer KI vorhersagen kann, die Eigenschaften. Das Neue wird aber sein, nicht nur die Software-Seite zu nutzen, sondern auch, was die Chinesen und die Amerikaner sagen, verkörperte künstliche Intelligenz. Wir würden dazu Androiden oder Roboter sagen. Und was das bedeutet für unseren Standort, das wollen wir in der nächsten Stufe erforschen. Oh ja, Chemie, die Software-KI wird

0: heute schon ganz intensiv genutzt in der Chemie. Aber der nächste Schritt ist eben auch, wir sagen dazu Androiden oder Roboter, die auch zu nutzen, sozusagen gekoppelt mit der Cloud, um die Prozesse insgesamt effizienter zu gestalten und hier noch schneller in die Innovation reinzukommen. Und das wollen wir hier auch aufbauen von der Uni Halle. Ja, das Projekt ist im Rahmen des Just Transition Funds. Das ist ein Projekt der Europäischen Union. Und dort ist die Idee, dass die Uni Halle, die ja wirklich nur auf die Uni Halle selbst, auf die Stadt Halle fokussiert ist, eben auch in die Landkreise geht. Also wir haben dann eben Mansfeld-Südharz-Burgenlandkreis, Saale-Kreis, aber eben auch Anhalt-Bitterfeld. Für den Kreis bin ich als Vorstandsmitglied zuständig. Und wir wollen hier eine Projektaußenstelle aufmachen, genau zu dem Thema, nämlich die ich gerade angedeutet habe, künstliche Intelligenz und Akzeptanz.
1: Das Chemie-POC-Forum 2026 machte deutlich, dass der erfolgreiche Wandel der Industrie vor allem vom Dialog und der Zusammenarbeit unterschiedlicher Akteure lebt. Mit neuen Projekten, starken Partnern und einem klaren Innovationsfokus unterstreicht der Chemie-POC Bitterfeld-Wolfen seinen Anspruch, zu den wichtigen Zukunftsstandorten der deutschen Chemie- und Prozessindustrie zu gehören.

0: Am 10. Juni fand im Kloster Bernburg das traditionelle Klosterfest der Hochschule Anhalt statt. Ab 16 Uhr führten Musik, Kunst und Mitmachangebote die historischen Anlagen und zogen zahlreiche Besucher an. Auf mehreren Bühnen präsentierte sich eine große musikalische Vielfalt, von klassischen Klängen über Rock und Indie bis hin zu elektronischer Musik. Ergänzt wurde das Programm durch Ausstellungen, kreative Angebote und interaktive Formate in verschiedenen Bereichen des Klosters. Vor allem die Organisation im Hintergrund war entscheidend für den reibungslosen Ablauf des Festes. Viele Beteiligte sorgten dafür, dass Bühnenprogramme koordiniert, Flächen betreut und Programmpunkte abgestimmt wurden.
1: Also wir haben hier ganz, ganz, ganz viele Bands auf drei Bühnen, die von Hardrock bis Swing, also alles spielen, was so Studenten lieben. Und die Studierenden haben auch dieses Programm ausgesucht, die haben die Bands ausgesucht. Das machen wir als Mitarbeitende natürlich nicht mehr. Da haben wir einen ganz anderen Geschmack und die Studierenden machen das sehr, sehr gut, organisieren das super über die Studierendenschaft. Und ja, ich glaube, da kann man sich freuen auf ein sehr buntes Programm bis in die Nachtstunden hinein. Die Projekte, die wir hier haben, zeigen einmal, was mit dem Kloster gemacht werden kann. Also es sind sehr, sehr schöne Projekte, die in Bezug auf die konzeptionelle Entwicklung des Klosters ausgerichtet sind. Und hier kann man sich im großen Zeichensaal informieren, was das alles ist.
0: Neben der Musik bot das Klosterfest den Gästen zahlreiche Möglichkeiten an, selbst aktiv zu werden oder Neues zu entdecken. Von Kreativangeboten über Ausstellungen bis hin zu digitalen Erlebnisformaten war das Programm bewusst vielfältig gestaltet.
1: Das Klosterfest ist eine gemeinsame Veranstaltung der Mitarbeitenden der Hochschule Anhalt und der Studierenden. Und es ist so, dass wir hier mehrere Bühnen haben, dass wir ein ganz tolles Programm haben, aber auch zeigen, was wir als Hochschule können. Wir haben also auch Projekte, die wir hier präsentieren und vorstellen. Die Professorenschaft ist mit hier und demonstriert sozusagen ihre Arbeiten gemeinsam mit den Studierenden.
0: Ein besonderer Schwerpunkt lag zudem auf der Beteiligung der Studierenden der Hochschule Anhalt. Sie brachten eigene Projekte ein, unterstützten Programmpunkte und prägten das Fest sichtbar mit.
2: So, und was wir dann machen ist, dass wir auf der einen Seite theoretische Grundlagen legen und dass wir dann irgendwann ganz analog ins Arbeiten kommen. Das heißt, wir schicken die Studenten hier draußen im Kloster auf eine kleine Safari. Das heißt, das ist ein kleiner Spaziergang und verwenden diesbezüglich sogenannte Scan-Cards. Das ist im Prinzip nichts anderes als ein Blatt Papier mit zwei Fenstern, wo die orientiert an der Aufgabenstellung sozusagen ja, kleine Details oder irgendwelche Details wahrnehmen sollen, bewusst wahrnehmen sollen im Zusammenhang mit der Aufgabenstellung, diese dann skizzieren und letztendlich schon so ein kleines visuelles Konzeptbausteinchen selber zeichnen, aber ganz analog. Und der nächste Schritt ist dann zu sagen, und eine Studentin hat das jetzt hier gemacht, die hat Lernen im

0: konzipiert und hat diesbezüglich ein paar kleine Skizzen hier gemacht aus dem Kloster und hat dann im nächsten Schritt zusammen mit einem anderen Teammitglied ein Konzept Lernen im Grünen entwickelt und dann eine KI gefragt, wie könnte das denn visuell aussehen? Und das sehen wir dann hier. Das heißt also, die KI wird nicht einfach auf etwas draufgesetzt, sondern die konzeptionelle Überlegung, der Denkprozess, auch die Recherche, also was gibt es denn schon oder wie ist dieses Kloster, wie hat sich das entwickelt und so weiter, das sind alles Dinge, die einfließen und die dann die Grundlage dafür legen, sich sozusagen von der KI inspirieren zu lassen. Und das ist uns ganz besonders wichtig, dass die Studenten sozusagen erstmal selber denken, auch kritisch hinterfragen und dann diese Technologie aber nutzen, um beispielsweise sozusagen Visualisierungsvorschläge zu machen, die dann in die weitere Konzeptentwicklung einfließen.
1: Das Klosterfest 26 zeigte erneut, wie eng Hochschule, Kultur und Region in Bernburg miteinander verbunden sind und wie vielfältig ein gemeinsames Fest gestaltet werden kann. Im nächsten Jahr erhofft man sich die Weiterführung der Tradition und steigendes Interesse an der Zukunft der Hochschule Anhalt.

0: Hallo und herzlich willkommen zur neuesten Ausgabe von Zeitnah hier auf RAN 1. Vor allem in Sachsen-Anhalt wird die Zahl der Menschen mit Demenz bis zum Jahr 2060 voraussichtlich deutlich steigen. Nach Berechnungen des Wissenschaftlichen Instituts der AOK könnte die Demenzprävalenz von derzeit 2,1 auf 3,9% anwachsen. Damit hat Sachsen-Anhalt im bundesweiten Vergleich den höchsten Anteil an Demenzerkrankungen. Gleichzeitig nimmt die Zahl der Menschen im erwerbsfähigen Alter ab, was die Versorgung der Betroffenen zunehmend erschwert. Die Forschenden betonen jedoch, dass sich die Anstiege durch gezielte Präventionsmaßnahmen abschwächen lässt. Eine bessere Kontrolle von Risikofaktoren wie Bluthochdruck und Diabetes, ein erhöhtes Bildungsniveau sowie der Schutz vor sozialer Isolation könnten die Zahl der Neuerkrankungen deutlich verringern. Besonders betroffen von dieser Entwicklung dürften den Prognosen zufolge die ländlichen Regionen Ostdeutschlands sein. Wetterbedingt ging es für die Biber-Olympiade am 13. Juni statt auf den Marktplatz in die Anhalt Arena. Der guten Laune schadete das aber nicht. Bei der dritten Auflage des Sport- und Kulturfestes der Generationen stand vor allem Teamgeist, Bewegung und das Miteinander von Jung und Alt im Mittelpunkt.
1: Sport ist nicht nur etwas für die Jugend. Auch im Alter kann man aktiv bleiben und gemeinsam Spaß an Bewegung haben. Genau dieser Gedanke steht im Mittelpunkt des Sport- und Kulturfestes der Generationen, das neben der Biberakademie unter anderem von der Volkssolidarität und der Stadtsparkasse Dessau organisiert wird. Eigentlich sollte die Veranstaltung in diesem Jahr am 13. Juni auf dem Dessauer Marktplatz stattfinden. Aufgrund von Wetterwarnungen musste sie jedoch kurzfristig in die Anhalt Arena verlegt werden.
2: Es hat einfach mit der Fürsorgepflicht auch für alle Teilnehmer zu tun, in dem kleinen Kinderteil. Und wir wollen natürlich, dass nichts passiert. Und bei einem Sturm kann was umfliegen, kann was passieren. Haben wir ganz spontan entschieden, wir ziehen in die Anhalt Arena um. Das war unser Plan B, den wir eigentlich nie ziehen wollen. Aber wir haben es dann gemacht und haben tatsächlich den ganzen Hallenboden hier abgeklebt in einer Nacht- und Nebelaktion. Und haben uns mit der Stadt geeinigt, dass wir das so machen können und sind jetzt eigentlich total zufrieden, wie das hier aufgebaut wurde. Alle haben heute früh Hand in Hand gemeinsam zusammengearbeitet, alle Teilnehmer. Wir haben hier ein tolles Programm aufgestellt. Die Teilnehmer waren hochzufrieden. Wir hatten bisher 260 Teilnehmer, die mitgemacht haben und ganz, ganz viel drumherum, die das Programm genutzt haben. Also wir sind total zufrieden.
3: Das ist für mich wie ein Heimatort in der Anhalt Arena. Ich fühle mich ja sehr wohl. Von daher war es auch sehr, sehr spannend für uns zu sehen, wie das ganze Konzept Indoor funktioniert. Das haben wir schon vor 2 Jahren ein bisschen uns durchdacht und überlegt, wie könnte das aussehen, dass wir jetzt gezwungen waren, das jetzt zu machen. Kommt, sage ich auch mal, ein bisschen entgegen, weil dann sind wir voll ausgerüstet für die nächsten Jahre und haben immer Plan A, Plan B. Und wir wissen auch, dass die beiden Pläne gut funktionieren.
1: Bei der Biber-Olympiade treten 2er-Teams an insgesamt 20 Stationen gegeneinander an. Jedes Team besteht aus einem Senior und einem Junior. Gemeinsam stellen sie sich abwechslungsreichen Aufgaben und versuchen, möglichst viele Punkte zu sammeln. Die Reihenfolge der Stationen spielt dabei keine Rolle, sodass jedes Team seinen eigenen Wettbewerb-Parcours zusammenstellen kann. Im Vordergrund stehen vor allem Bewegung, Teamgeist und das Miteinander der Generationen. Auch auf der Bühne wurde den Besuchern ein vielfältiges Programm geboten.
3: Wir haben diesmal ein richtig tolles Programm gehabt. Black White Cats waren dabei, aber da haben wir auch besondere Punkte gehabt mit Bewegungskombinat, die schon wieder tolle Erwärmung gemacht haben. 20 Minuten Programm für Jung und Alt, das war mega gut. Und dann kam Captain of Karibik war da mit ganz großer Show, einmal zur Mittagszeit und jetzt einmal zum Abschluss wird er noch einmal alles geben und eine Mitmachshow leisten. Und dazwischen gab es noch Abenteuer mit Cass, das war mega cool, die Kiddies waren voll am Tanzen, am Singen, am Jubeln und ich glaube vom Programm her war das ein Megatag.
4: Ja, das sieht
1: Nachdem die Generationen-Tandems alle Stationen absolviert hatten, konnten die selbst ausgefüllten Ergebniszettel in die Lostrommel geworfen werden. Zum Abschluss der Veranstaltung wurden attraktive Preise verlost und die Sieger geehrt.
2: Erstmal haben wir 10 Glückspilze, die bei uns gewinnen, weil die Biber-Akademie oder die Biber-Olympiade ist ja kein klassischer Wettkampf, wo es um den Reihensieg geht, sondern wir haben hier 10 Glückspilze, die werden gezogen. Die kriegen Reisen geschenkt, wo Jung und Alt zusammen verreisen. Wir haben ein Lotteriesparlos, wir haben vom Volley Day Badegutscheine, wir haben Eisgutscheine, also ein bunter Mix, Tierparkgutscheine. Und das wird verlost. Wir prämieren heute den ältesten Teilnehmer. Wir prämieren den jüngsten Teilnehmer. Wir prämieren dann das Team mit der höchsten Altersdifferenz. Das heißt, wer 74 ist, ist die Differenz 66. Und wer die höchste Differenz hat, wird prämiert. Und die Sieger, man wird nicht nur rein sportlich Sieger, sondern wir haben da einen Koeffizienten, der aus erzielten Punkten und dieser Altersdifferenz ist. Und dann sind wir mal gespannt, wer das wird. Und auch die kriegen ganz tolle Pokale, Medaillen und eine Vielzahl von Preisen der Partner. Also ich denke, das lohnt sich tatsächlich, um zu machen.
1: In diesem Jahr gibt es außerdem eine Neuerung. Nachdem das Sport- und Kulturfest der Generationen in den vergangenen beiden Jahren in Dessau und Wittenberg ausgetragen wurde, kommt nun ein dritter Veranstaltungsort hinzu, Magdeburg. Dort findet das Fest am 12. September auf dem Alten Markt statt. In Wittenberg können Interessierte die Veranstaltung bereits am 5. September auf dem Arsenalplatz besuchen.
0: Rund 380 Gebäudereiniger arbeiten in Dessau-Roßlau und sorgen täglich für saubere Büros, Schulen und Pflegeeinrichtungen. Nach Ansicht der IG Bau fehlt es den Beschäftigten jedoch häufig an Anerkennung und einer angemessenen Bezahlung. Die Gewerkschaft warnt zudem vor einem erhöhten Risiko von Altersarmut, da viele Reinigungskräfte trotz Vollzeitbeschäftigung nur geringe Rentenansprüche erwerben. Mit Blick auf die anstehende Rentenreform forderte die IG Bau eine bessere Absicherung im Alter. Wer jahrzehntelang in der Gebäudereinigung arbeitet, müsse von seiner Rente würdevoll leben können. Auch in den kommenden Tarifrunden setzt sich die Gewerkschaft für deutliche Lohnerhöhungen ein. Nach Angaben der Arbeitsagentur gibt es in Dessau-Roßlau 15 Unternehmen im Gebäudereinigerhandwerk. Am 1. Juni-Wochenende feierte Dessau Nord wieder sein Nordfest. Auf dem Schulhof der Friederikenschule erwartete die Besucher ein abwechslungsreiches Programm. Bei Spielen und Vorführungen kam keine Langeweile auf. Außerdem stellten sich Vereine und Initiativen aus Dessau Nord vor und boten Gelegenheit zum Austausch.
1: In Dessau Nord wurde gefeiert. Am 6. Juni füllte sich der Schulhof der Friederikenschule mit Begeisterung und guter Laune. Das festlich geschmückte Gelände bot den passenden Rahmen für einen besonderen Anlass. Zum zweiten Mal wurde das Nordfest in Dessau veranstaltet. Nach einer 10-jährigen Pause hatte das Stadtteilfest erst im vergangenen Jahr sein Comeback gefeiert. Damals allerdings mit einer kleinen Verzögerung.
4: Die Premiere im letzten Jahr ist leider glorios ins Wasser gefallen. Wir hatten ja eigentlich vor, am 24. Mai 2025 das erste Nordfest seit langer Zeit zu machen. Aber dann war es der einzige Regentag im Mai. Und so gab es dann am 1. Oktober einen sehr späten Ausweichtermin, der nicht ganz so gut besucht war wie heute. Aber unglaublich wichtig, damit die Leute die Idee des Nordfestes überhaupt erstmal in den Kopf kriegen. Und ich glaube, heute wäre nicht so gut geworden, wie es ist und war, hätten wir das im letzten Jahr nicht durchgezogen.
1: Die zweite Auflage versprach erneut ein abwechslungsreiches Programm. Ab 14 Uhr strömten die Besucher auf das Gelände, um gemeinsam einen bunten Nachmittag zu verbringen. Zahlreiche Angebote und Programmpunkte sorgten für gute Stimmung und boten einige besondere Höhepunkte.
4: Wir hatten ein echt volles Bühnenprogramm mit ganz vielen Auftritten des Kinder- und Jugendzirkus Raxli Faxli. Wir hatten verschiedene Tanzgruppen von Zumba über spanischen Folklore, dies, das. Wir hatten die Folk It Up-Gruppe, wir hatten den Irish Folk-Stammtisch. Ja, der Robert Dreck hat mal vorbeigeschaut, Eta Hachmann hat eine schöne Eröffnungsrede gehalten. Ja, und draußen gab es einen Fahrradparcours. Wir haben hier beim Werkstattcafé Mitmachangebote gehabt, wo man sich austesten konnte beim Nähen oder Kabel verlegen und neu zusammenschrauben. Da hinten beim Schwertgreifen konnte man historischen Schwertkampf ausprobieren und sich mit denen mal ausprobieren an verschiedenen, natürlich nicht gefährlichen Waffen, sondern stumpfen. Ja, was gab's noch? Eine Tombola, Schminken, dies, das und noch vieles mehr. Kaffeekuchen, veganes Gegrilltes von Otto da drüben, ja.
1: Dessau-Nord ist neben Roßlau der einwohnerstärkste Stadtbezirk der Bauhausstadt. Das Nordfest bietet dabei nicht nur eine Gelegenheit zum Austausch, sondern auch teilweise unbekannten Vereinen und Initiativen die Möglichkeit, sich der Öffentlichkeit vorzustellen. Die Teilnahme für Aussteller war kostenfrei. Ziel des Festes ist es, die verschiedenen Akteure des Stadtteils zusammenzubringen und das Miteinander zu stärken.
4: Wir haben jetzt diesen Tag hier und der ist natürlich toll für Anwohnerinnen und Anwohner und die Vereine. Aber noch viel wichtiger ist mir, dass sich die ganzen Akteure miteinander vernetzen und in Kontakt kommen. So, weil ganz viele können das, was sie machen, sei das nun Basketball oder Nähen oder was auch immer, aber wissen zum Beispiel nicht, wie man gut Anträge schreibt oder brauchen eigentlich mal Biertischgarnituren. Und naja, so an so einem Tag lernt man sehr, sehr viele neue Menschen kennen und dann passieren ganz neue Sachen. So, es kommen neue Leute in die Vereine rein, das ist ein Anlaufpunkt und es ist anscheinend auch ein Miteinander, was die Menschen suchen, weil heute waren auf jeden Fall sehr viele Anwohnerinnen und Anwohner da.
1: Die positive Resonanz von Besuchern und Mitwirkenden zeigt, das Nordfest kommt gut an. Deshalb soll die Veranstaltung auch in Zukunft fester Bestandteil des Stadtteillebens werden und jedes Jahr Menschen aller Generationen zusammenbringen.
4: Das Nordfest ist ab sofort jedes Jahr eine Woche nach den Pfingstferien. Das ist im nächsten Jahr der 29. Mai. Und das werden wir auch so beibehalten. Also es ist uns sehr wichtig, dieses Fest als zentrales Happening in der Stadt zu etablieren. Hier für die Vereine, damit man eben in Kontakt miteinander kommt. Und ich denke, mit jedem Jahr wird es für alle Beteiligten einfacher, weil klar ist, wie läuft es ab, wer macht was. Ne? Ganz viele Leute kriegen neue Fähigkeiten. Und naja, während man am Anfang vielleicht noch sehr viel der Orga selbst übernommen hat, ist es jetzt schon auf mehr Schultern. Und ich glaube, nächstes Jahr wird es noch mal leichter für alle.
1: Nach einem gelungenen Nachmittag klang das Fest in entspannter Atmosphäre aus. Und die Vorfreude auf die nächste Ausgabe dürfte bei vielen bereits geweckt sein.
0: Im Zeitraum vom 12. bis zum 13. Juni wurden dem Polizeirevier Dessau-Roßlau mehrere Betrugsversuche angezeigt. Bislang meldeten 7 Geschädigte im Alter zwischen 47 und 91 Jahren gleichgelagerte Sachverhalte. In den Telefonaten gaben sich die Anrufer unter anderem als Kriminaloberkommissar oder Staatsanwalt aus und behaupten, der Sohn oder die Tochter der Anrufenden habe einen Verkehrsunfall verursacht. Durch die Zahlung eines bestimmten Geldbetrages könne angeblich eine Haftstrafe für das Kind abgewendet werden. Je nach Verlauf des Gesprächs versuchten die Täter mit unterschiedlichen Methoden den Druck auf die Geschädigten weiter zu erhöhen. Ein Vermögensschaden ist bislang nicht bekannt geworden. Die Geschädigten beendeten die Telefonate jeweils nach kurzer Zeit. Und das waren sie, die aktuellen Nachrichten hier bei Zeitnah auf RAN 1. Nun folgt das Wetter sowie die aktuellen Nachrichten aus der Region. Wir sehen uns dann morgen wieder mit den aktuellsten Nachrichten. Bis dahin haben Sie eine schöne Zeit und auf Wiedersehen.
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4: Der Donnerstag begrüßt uns mit 30 Grad Celsius. Die Sonne wird dabei oftmals verdeckt, scheint aber dennoch ein paar Mal durch die Wolkendecke. Eine leichte Brise aus dem Westen vollendet das Paket, regnen soll es morgen nicht. In den nächsten Tagen steigen die Temperaturen weiter an, also viel Trinken nicht vergessen und ab und zu ein schattiges Plätzchen zum Ausruhen suchen.
5: Rund 90 Vertreterinnen und Vertreter aus Wirtschaft, Wissenschaft und Politik kamen am 11. Juni 2026 im Metalllabor Dr. Adolf Beck in Bitterfeld zusammen, um über die Zukunft industrieller Entwicklung zu diskutieren. Das von der Chemiepark Bitterfeld-Wolfen GmbH bereits zum dritten Mal veranstaltete Chemiepark-Forum etabliert sich erneut als wichtige Plattform für den Austausch zu den Herausforderungen und Chancen der industriellen Transformation. Im Mittelpunkt der Veranstaltung standen aktuelle Projekte, innovative Technologien und strategische Entwicklungen, die dem Chemiestandort Bitterfeld-Wolfen und die Region nachhaltig prägen sollen. Geschäftsführer Patrice Heine eröffnete das Forum mit einem Blick auf die Rolle des Chemieparks als Treiber zukunftsorientierter Industrieentwicklung. Dabei hob er insbesondere die enge Verzahnung von Forschung, Wirtschaft und regionaler Wertschöpfung hervor.
6: Es ist ja mittlerweile eine Tradition, dass wir hier im Sommer, sage ich mal, zum Chemieparkforum rufen. In der Regel läuft es so ab, dass wir berichten, was im Chemiepark gelaufen ist. Wir erzählen ein bisschen was zur Chemiepark GmbH, also zur Ansiedlungsgesellschaft, die ich ja hier vertreten darf. Und wir lassen aber auch ein paar Projekte zu Wort kommen. Speziell heute werden wir was hören zu der Ansiedlung der Technologie- und Kreislaufplattform und für Verfahrenstechnik des Fraunhofer Instituts, des IKTS. Und wir werden darüber hinaus was hören über das GTC. Professor Wehrsporn ist heute hier und wird erzählen, dass eine Außenstelle sich hier etablieren wird im Rahmen des Just Transition Centers. Das sind so die Dinge, die wir heute hören werden. Und dann werden wir noch was Spannendes hören über Anhalt Plus. Das ist eine neue Initiative, die sich von Unternehmern, sage ich mal, ausgehend über die IHK damit beschäftigt, Standortmarketing überregional hier zusammenzufassen. Das sind die Dinge, die wir heute hören werden und ansonsten freue ich mich insbesondere auf den Austausch.
5: Die wissenschaftliche Weiterentwicklung des Standortes spielte ebenfalls eine zentrale Rolle. Professor Dr. Ralf Wehrsporn vom Forum Rathenau e.V. stellt die Pläne für eine Außenstelle des Just Transit Center der Martin-Luther-Universität Halle-Wittenberg in Bitterfeld vor. Die Einrichtung soll den Strukturwandel in der Region wirtschaftlich begleiten und unterstützen. Außerdem, so Wehrsporn, wird die KI in der Zukunft der Chemie eine große Rolle spielen.
7: Ja, also die KI in der Chemie im Sinne von Software-KI wird heute schon ganz intensiv genutzt. Und es gibt auch Startups, mit denen wir auch kooperieren von der Uni Halle, zum Beispiel eine Firma wie Citrin, dass man neue chemische Formulierungen mit einer KI vorhersagen kann, die Eigenschaften. Das Neue wird aber sein, nicht nur die Software-Seite zu nutzen, sondern auch, was die Chinesen und die Amerikaner sagen, verkörperte künstliche Intelligenz. Wir würden dazu Androiden oder Roboter sagen. Und was das bedeutet für unseren Standort, das wollen wir in der nächsten Stufe erforschen. Oh ja, Chemie, die Software-KI wird heute schon ganz intensiv genutzt in der Chemie. Aber der nächste Schritt ist eben auch, wir sagen dazu Androiden oder Roboter, die auch zu nutzen, sozusagen gekoppelt mit der Cloud, um die Prozesse insgesamt effizienter zu gestalten und hier noch schneller in die Innovation reinzukommen. Und das wollen wir hier auch aufbauen von der Uni Halle. Ja, das Projekt ist im Rahmen des Just Transition Funds. Das ist ein Projekt der Europäischen Union. Und dort ist die Idee, dass die Uni Halle, die ja wirklich nur auf die Uni Halle selbst, auf die Stadt Halle fokussiert ist, eben auch in die Landkreise geht. Also wir haben dann eben Mansfeld-Südharzburgen-Landkreis, Saale-Kreis, aber eben auch Anhalt-Bitterfeld. Für den Kreis bin ich als Vorstandsmitglied zuständig. Und wir wollen hier eine Projektaußenstelle aufmachen, genau zu dem Thema, nämlich die ich gerade angedeutet habe, künstliche Intelligenz und Akzeptanz.
5: Das Chemie-Park-Forum 2026 machte deutlich, dass der erfolgreiche Wandel der Industrie vor allem vom Dialog und der Zusammenarbeit unterschiedlicher Akteure lebt. Mit neuen Projekten, starken Partnern und einem klaren Innovationsfokus unterstreicht der Chemie-Park Bitterfeld-Wolfen seinen Anspruch, zu den wichtigen Zukunftsstandorten der deutschen Chemie- und Prozessindustrie zu gehören.

0: Am 10. Juni fand im Kloster Bernburg das traditionelle Klosterfest der Hochschule Anhalt statt. Ab 16 Uhr füllten Musik, Kunst und Mitmachangebote die historischen Anlagen und zogen zahlreiche Besucher an. Auf mehreren Bühnen präsentierte sich eine große musikalische Vielfalt, von klassischen Klängen über Rock und Indie bis hin zu elektronischer Musik. Ergänzt wurde das Programm durch Ausstellungen, kreative Angebote und interaktive Formate in verschiedenen Bereichen des Klosters. Vor allem die Organisation im Hintergrund war entscheidend für den reibungslosen Ablauf des Festes. Viele Beteiligte sorgten dafür, dass Bühnenprogramme koordiniert, Flächen betreut und Programmpunkte abgestimmt wurden.
1: Also wir haben hier ganz, ganz, ganz viele Bands auf drei Bühnen, die vom Hardrock bis Swing, also alles spielen, was so Studenten lieben. Und die Studierenden haben auch dieses Programm ausgesucht, die haben die Bands ausgesucht. Das machen wir als Mitarbeitende natürlich nicht mehr. Da haben wir einen ganz anderen Geschmack und die Studierenden machen das sehr, sehr gut, organisieren das super über die Studierendenschaft. Und ja, ich glaube, da kann man sich freuen auf ein sehr buntes Programm bis in die Nachtstunden hinein. Die Projekte, die wir hier haben, zeigen einmal, was mit dem Kloster gemacht werden kann. Also es sind sehr, sehr schöne Projekte, die in Bezug auf die konzeptionelle Entwicklung des Klosters ausgerichtet sind. Und hier kann man sich im großen Zeichensaal informieren, was das alles ist.
0: Neben der Musik bot das Klosterfest den Gästen zahlreiche Möglichkeiten an, selbst aktiv zu werden oder Neues zu entdecken. Von Kreativangeboten über Ausstellungen bis hin zu digitalen Erlebnisformaten war das Programm bewusst vielfältig gestaltet.
1: Das Klosterfest ist eine gemeinsame Veranstaltung der Mitarbeitenden der Hochschule Anhalt und der Studierenden. Und es ist so, dass wir hier mehrere Bühnen haben, dass wir ein ganz tolles Programm haben, aber auch zeigen, was wir als Hochschule können. Wir haben also auch Projekte, die wir hier präsentieren und vorstellen. Die Professorenschaft ist mit hier und demonstriert sozusagen ihre Arbeiten gemeinsam mit den Studierenden.
0: Ein besonderer Schwerpunkt lag zudem auf der Beteiligung der Studierenden der Hochschule Anhalt. Sie brachten eigene Projekte ein, unterstützten Programmpunkte und prägten das Fest sichtbar mit.
2: So, und was wir dann machen ist, dass wir auf der einen Seite theoretische Grundlagen legen und dass wir dann irgendwann ganz analog ins Arbeiten kommen. Das heißt, wir schicken die Studenten hier draußen im Kloster auf eine kleine Safari, das heißt, das ist ein kleiner Spaziergang, und verwenden diesbezüglich sogenannte Scan-Cards. Das ist im Prinzip nichts anderes als ein Blatt Papier mit zwei Fenstern, wo die orientiert an der Aufgabenstellung sozusagen ja, kleine Details oder irgendwelche Details wahrnehmen sollen, bewusst wahrnehmen sollen im Zusammenhang mit der Aufgabenstellung, diese dann skizzieren und letztendlich schon so ein kleines visuelles Konzeptbausteinchen selber zeichnen, aber ganz analog. Und der nächste Schritt ist dann zu sagen, und eine Studentin hat das jetzt hier gemacht, die hat Lernen im

0: Und das ist uns ganz besonders wichtig, dass die Studenten sozusagen erstmal selber denken, auch kritisch hinterfragen und dann diese Technologie aber nutzen, um beispielsweise sozusagen Visualisierungsvorschläge zu machen, die dann in die weitere Konzeptentwicklung einfließen.
1: Das Klosterfest 26 zeigt erneut, wie eng Hochschule, Kultur und Region in Bernburg miteinander verbunden sind und wie vielfältig ein gemeinsames Fest gestaltet werden kann. Im nächsten Jahr erhofft man sich die Weiterführung der Tradition und steigendes Interesse an der Zukunft der Hochschule Anhalt.

Hallo und herzlich willkommen zur neuesten Ausgabe von Zeitnah hier auf RAN 1. Vor allem in Sachsen-Anhalt wird die Zahl der Menschen mit Demenz bis zum Jahr 2060 voraussichtlich deutlich steigen. Nach Berechnungen des Wissenschaftlichen Instituts der AOK könnte die Demenzprävalenz von derzeit 2,1 auf 3,9% anwachsen. Damit hat Sachsen-Anhalt im bundesweiten Vergleich den höchsten Anteil an Demenzerkrankungen. Gleichzeitig nimmt die Zahl der Menschen im erwerbsfähigen Alter ab, was die Versorgung der Betroffenen zunehmend erschwert. Die Forschenden betonen jedoch, dass sich die Anstiege durch gezielte Präventionsmaßnahmen abschwächen lässt. Eine bessere Kontrolle von Risikofaktoren wie Bluthochdruck und Diabetes, ein erhöhtes Bildungsniveau sowie der Schutz vor sozialer Isolation könnten die Zahl der Neuerkrankungen deutlich verringern.

0: an. Besonders betroffen von dieser Entwicklung dürften den Prognosen zufolge die ländlichen Regionen Ostdeutschlands sein. Wetterbedingt ging es für die Biber-Olympiade am 13. Juni statt auf den Marktplatz in die Anhalt-Arena. Der guten Laune schadete das aber nicht. Bei der dritten Auflage des Sport- und Kulturfestes der Generationen stand vor allem Teamgeist, Bewegung und das Miteinander von Jung und Alt im Mittelpunkt.
1: Sport ist nicht nur etwas für die Jugend. Auch im Alter kann man aktiv bleiben und gemeinsam Spaß an Bewegung haben. Genau dieser Gedanke steht im Mittelpunkt des Sport- und Kulturfestes der Generationen, das neben der Biberakademie unter anderem von der Volkssolidarität und der Stadtsparkasse Dessau organisiert wird. Eigentlich sollte die Veranstaltung in diesem Jahr am 13. Juni auf dem Dessauer Marktplatz stattfinden. Aufgrund von Wetterwarnungen musste sie jedoch kurzfristig in die Anhalt Arena verlegt werden.
2: Es hat einfach mit der Fürsorgepflicht auch für alle Teilnehmer zu tun. Wir nehmen kleine Kinder teil und wir wollen natürlich, dass nichts passiert. Und bei einem Sturm kann was umfliegen, kann was passieren. Haben wir ganz spontan entschieden, wir ziehen in die Anhalt-Arena um. Das war unser Plan B, den wir eigentlich nie ziehen wollen, aber wir haben es dann gemacht. Und haben tatsächlich den ganzen Hallenboden hier abgeklebt in der Nacht- und Nebelaktion. Und haben uns mit der Stadt geeinigt, dass wir das so machen können und sind jetzt eigentlich total zufrieden, wie das hier aufgebaut wurde. Alle haben heute früh Hand in Hand gemeinsam zusammengearbeitet, alle Teilnehmer. Wir haben hier ein tolles Programm aufgestellt. Die Teilnehmer waren hochzufrieden. Wir hatten bisher 260 Teilnehmer, die mitgemacht haben und ganz, ganz viel drumherum, die das Programm genutzt haben. Also wir sind total zufrieden.
3: Das ist für mich wie ein Heimatort in der Anhalt Arena. Ich fühle mich ja sehr wohl. Von daher war es auch sehr, sehr spannend für uns zu sehen, wie das ganze Konzept Indoor funktioniert. Das haben wir schon vor 2 Jahren ein bisschen uns durchdacht und überlegt, wie könnte das aussehen, dass wir jetzt gezwungen waren, das jetzt zu machen. Kommt, sage ich auch mal, ein bisschen entgegen, weil dann sind wir voll ausgerüstet für die nächsten Jahre und haben immer Plan A, Plan B. Und wir wissen auch, dass die beiden Pläne gut funktionieren.
1: Bei der Biber-Olympiade treten 2er-Teams an insgesamt 20 Stationen gegeneinander an. Jedes Team besteht aus einem Senior und einem Junior. Gemeinsam stellen sie sich abwechslungsreichen Aufgaben und versuchen, möglichst viele Punkte zu sammeln. Die Reihenfolge der Stationen spielt dabei keine Rolle, sodass jedes Team seinen eigenen Wettbewerb-Parcours zusammenstellen kann. Im Vordergrund stehen vor allem Bewegung, Teamgeist und das Miteinander der Generationen. Auch auf der Bühne wurde den Besuchern ein vielfältiges Programm geboten.
3: Wir haben diesmal ein richtig tolles Programm gehabt. Black White Cats waren dabei, aber da haben wir auch besondere Punkte gehabt mit Bewegungskombinat, die schon wieder tolle Erwärmung gemacht haben. 20 Minuten Programm für Jung und Alt, das war mega gut. Und dann kam Captain of Karibik war da mit ganz großer Show, einmal zur Mittagszeit und jetzt einmal zum Abschluss wird er noch einmal alles geben und ein Mitmachshow leisten. Und dazwischen gab es noch Abenteuer mit Cass, das war mega cool. Die Kiddies waren voll am Tanzen, am Singen, am Jubeln und ich glaube, vom Programm her war das ein mega Tag.
1: Nachdem die Generationen-Tandems alle Stationen absolviert hatten, konnten die selbst ausgefüllten Ergebniszettel in die Lostrommel geworfen werden. Zum Abschluss der Veranstaltung wurden attraktive Preise verlost und die Sieger geehrt.
2: Erstmal haben wir 10 Glückspilze, die bei uns gewinnen, weil die Biber-Akademie oder die Biber-Olympiade ist ja kein klassischer Wettkampf, wo es um den Reihensieg geht, sondern wir haben ja 10 Glückspilze, die werden gezogen, die kriegen Reisen geschenkt, wo Jung und Alt zusammen verreisen. Wir haben ein Lotteriesparlos, wir haben vom Volleyday Badegutscheine, wir haben Eisgutscheine, also ein bunter Mix, Tierparkgutscheine. Und das wird verlost. Wir prämieren heute den ältesten Teilnehmer. Wir prämieren den jüngsten Teilnehmer. Wir prämieren dann das Team mit der höchsten Altersdifferenz. Das heißt, wer 74 ist, ist die Differenz 66. Wer die höchste Differenz hat, wird

0: prämiert. Und die Sieger, man wird nicht nur rein sportlich Sieger, sondern wir haben da einen Koeffizienten, der aus erzielten Punkten und diese Altersdifferenz ist. Und dann sind wir mal gespannt, wer das wird. Und auch die kriegen ganz tolle Pokale, Medaillen und eine Vielzahl von Preisen der Partner. Also ich denke, das lohnt sich tatsächlich, um zu machen.
1: In diesem Jahr gibt es außerdem eine Neuerung. Nachdem das Sport- und Kulturfest der Generationen in den vergangenen beiden Jahren in Dessau und Wittenberg ausgetragen wurde, kommt nun ein dritter Veranstaltungsort hinzu, Magdeburg. Dort findet das Fest am 12. September auf dem Alten Markt statt. In Wittenberg können Interessierte die Veranstaltung bereits am 5. September auf dem Arsenalplatz besuchen.
2: Rund 380 Gebäudereiniger arbeiten in Dessau-Roßlau und sorgen täglich für saubere Büros, Schulen und Pflegeeinrichtungen. Nach Ansicht der IG Bau fehlt es den Beschäftigten jedoch häufig an Anerkennung und einer angemessenen Bezahlung. Die Gewerkschaft warnt zudem vor einem erhöhten Risiko von Altersarmut, da viele Reinigungskräfte trotz Vollzeitbeschäftigung nur geringe Rentenansprüche erwerben. Mit Blick auf die anstehende Rentenreform forderte die IG Bau eine bessere Absicherung im Alter. Wer jahrzehntelang in der Gebäudereinigung arbeitet, müsse von seiner Rente würdevoll leben können. Auch in den kommenden Tarifrunden setzt sich die Gewerkschaft für deutliche Lohnerhöhungen ein. Nach Angaben der Arbeitsagentur gibt es in Dessau-Roßlau 15 Unternehmen im Gebäudereinigerhandwerk. Am 1. Juni-Wochenende feierte Dessau Nord wieder sein Nordfest. Auf dem Schulhof der Friederikenschule erwartete die Besucher ein abwechslungsreiches Programm. Bei Spielen und Vorführungen kam keine Langeweile auf. Außerdem stellten sich Vereine und Initiativen aus Dessau Nord vor und boten Gelegenheit zum Austausch.
1: In Dessau Nord wurde gefeiert. Am 6. Juni füllte sich der Schulhof der Friederikenschule mit Begeisterung und guter Laune. Das festlich geschmückte Gelände bot den passenden Rahmen für einen besonderen Anlass. Zum zweiten Mal wurde das Nordfest in Dessau veranstaltet. Nach einer 10-jährigen Pause hatte das Stadtteilfest erst im vergangenen Jahr sein Comeback gefeiert. Damals allerdings mit einer kleinen Verzögerung.
3: Die Premiere im letzten Jahr ist leider glorios ins Wasser gefallen. Wir hatten ja eigentlich vor, am, ich glaube, 24. Mai 2025 das erste Nordfest seit langer Zeit zu machen. Aber dann war es der einzige Regentag im Mai. Und so gab es dann am 1. Oktober einen sehr späten Ausweichtermin, der nicht ganz so gut besucht war wie heute. Aber unglaublich wichtig, damit die Leute die Idee des Nordfestes überhaupt erstmal in den Kopf kriegen. Und ich glaube, heute wäre nicht so gut geworden, wie es ist und war, hätten wir das im letzten Jahr nicht durchgezogen.
1: Die zweite Auflage versprach erneut ein abwechslungsreiches Programm. Ab 14 Uhr strömten die Besucher auf das Gelände, um gemeinsam einen bunten Nachmittag zu verbringen. Zahlreiche Angebote und Programmpunkte sorgten für gute Stimmung und boten einige besondere Höhepunkte.
3: Wir hatten ein echt volles Bühnenprogramm mit ganz vielen Auftritten des Kinder- und Jugendzirkus Raxli Faxli. Wir hatten verschiedene Tanzgruppen von Zumba über spanischen Folklore, dies, das. Wir hatten die Folk It Up Gruppe, wir hatten den Irish Folk Stammtisch. Ja, der Robert Dreck hat mal vorbeigeschaut, Eta Hachmann hat eine schöne Eröffnungsrede gehalten. Ja, und draußen gab es einen Fahrradparcours. Wir haben hier beim Werkstattcafé Mitmachangebote gehabt, wo man sich austesten konnte beim Nähen oder Kabel verlegen und neu zusammenschrauben. Da hinten beim Schwertgreifen konnte man historischen Schwertkampf ausprobieren und sich mit denen mal ausprobieren an verschiedenen, natürlich nicht gefährlichen Waffen, sondern stumpfen. Ja, was gab's noch? Eine Tombola, Schminken, dies, das und noch vieles mehr. Kaffeekuchen, veganes Gegrilltes von Otto da drüben, ja.
1: Dessau Nord ist neben Roßlau der einwohnerstärkste Stadtbezirk der Bauhausstadt. Das Nordfest bietet dabei nicht nur eine Gelegenheit zum Austausch, sondern auch teilweise unbekannte

0: bekannten Vereinen und Initiativen die Möglichkeit, sich der Öffentlichkeit vorzustellen. Die Teilnahme für Aussteller war kostenfrei. Ziel des Festes ist es, die verschiedenen Akteure des Stadtteils zusammenzubringen und das Miteinander zu stärken.
1: Wir haben jetzt diesen Tag hier und der ist natürlich toll für Anwohnerinnen und Anwohner und die Vereine. Aber noch viel wichtiger ist mir, dass sich die ganzen Akteure miteinander vernetzen und in Kontakt kommen. So, weil ganz viele können das, was sie machen, sei das nun Basketball oder Nähen oder was auch immer, aber wissen zum Beispiel nicht, wie man gut Anträge schreibt oder brauchen eigentlich mal Biertischgarnituren. Und naja, so an so einem Tag lernt man sehr, sehr viele neue Menschen kennen und dann passieren ganz neue Sachen. So, es kommen neue Leute in die Vereine rein, das ist ein Anlaufpunkt und es ist anscheinend auch ein Miteinander, was die Menschen suchen, weil heute waren auf jeden Fall sehr viele Anwohnerinnen und Anwohner da.
0: Die positive Resonanz von Besuchern und Mitwirkenden zeigt, das Nordfest kommt gut an. Deshalb soll die Veranstaltung auch in Zukunft fester Bestandteil des Stadtteillebens werden und jedes Jahr Menschen aller Generationen zusammenbringen.
1: Das Nordfest ist ab sofort jedes Jahr eine Woche nach den Pfingstferien. Das ist im nächsten Jahr der 29. Mai. Und das werden wir auch so beibehalten. Also es ist uns sehr wichtig, dieses Fest als zentrales Happening in der Stadt zu etablieren. Hier für die Vereine, damit man eben in Kontakt miteinander kommt. Und ich denke, mit jedem Jahr wird es für alle Beteiligten einfacher, weil klar ist, wie läuft es ab, wer macht was. Ne? Ganz viele Leute kriegen neue Fähigkeiten. Und naja, während man am Anfang vielleicht noch sehr viel der Orga selbst übernommen hat, ist es jetzt schon auf mehr Schultern. Und ich glaube, nächstes Jahr wird es noch mal leichter für alle.
0: Nach einem gelungenen Nachmittag klang das Fest in entspannter Atmosphäre aus. Und die Vorfreude auf die nächste Ausgabe dürfte bei vielen bereits geweckt sein.
2: Im Zeitraum vom 12. bis zum 13. Juni wurden dem Polizeirevier Dessau Roßlau mehrere Betrugsversuche angezeigt. Bislang meldeten 7 Geschädigte im Alter zwischen 47 und 91 Jahren gleichgelagerte Sachverhalte. In den Telefonaten gaben sich die Anrufer unter anderem als Kriminaloberkommissar oder Staatsanwalt aus und behaupten, der Sohn oder die Tochter der Anrufenden habe einen Verkehrsunfall verursacht. Durch die Zahlung eines bestimmten Geldbetrages könne angeblich eine Haftstrafe für das Kind abgewendet werden. Je nach Verlauf des Gesprächs versuchten die Täter mit unterschiedlichen Methoden den Druck auf die Geschädigten weiter zu erhöhen. Ein Vermögensschaden ist bislang nicht bekannt geworden. Die Geschädigten beendeten die Telefonate jeweils nach kurzer Zeit. Und das waren sie, die aktuellen Nachrichten hier bei Zeitnah auf RAN 1. Nun folgt das Wetter sowie die aktuellen Nachrichten aus der Region. Wir sehen uns dann morgen wieder mit den aktuellsten Nachrichten. Bis dahin haben Sie eine schöne Zeit und auf Wiedersehen.
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2: Der Donnerstag begrüßt uns mit 30 Grad Celsius. Die Sonne wird dabei oftmals verdeckt, scheint aber dennoch ein paar Mal durch die Wolkendecke. Eine leichte Brise aus dem Westen vollendet das Paket, regnen soll es morgen nicht. In den nächsten Tagen steigen die Temperaturen weiter an, also viel Trinken nicht vergessen und ab und zu ein schattiges Plätzchen zum Ausruhen suchen.
3: Rund 90 Vertreterinnen und Vertreter aus Wirtschaft, Wissenschaft und Politik kamen am 11. Juni 2026 im Metalllabor Dr. Adolf Beck in Bitterfeld zusammen, um über die Zukunft industrieller Entwicklung zu diskutieren. Das von der Chemiepark Bitterfeld-Wolfen GmbH bereits zum dritten Mal veranstaltete Chemiepark-Forum etabliert sich erneut als wichtige Plattform für den Austausch zu den Herausforderungen und Chancen der industriellen Transformation. Im Mittelpunkt der Veranstaltung standen aktuelle Projekte, innovative Technologien und strategische Entwicklungen, die dem Chemiestandort Bitterfeld-Wolfen und die Region nachhaltig prägen sollen. Geschäftsführer Patrice Heine eröffnete das Forum mit einem Blick auf die Rolle des Chemieparks als Treiber zukunftsorientierter Industrieentwicklung. Dabei hob er insbesondere die enge Verzahnung von Forschung, Wirtschaft und regionaler Wertschöpfung hervor.
4: Es ist ja mittlerweile eine Tradition, dass wir hier im Sommer, sage ich mal, zum Chemieparkforum rufen. In der Regel läuft es so ab, dass wir berichten, was im Chemiepark gelaufen ist. Wir erzählen ein bisschen was zur Chemiepark GmbH, also zur Ansiedlungsgesellschaft, die ich ja hier vertreten darf. Und wir lassen aber auch ein paar Projekte zu Wort kommen. Speziell heute werden wir was hören zu der Ansiedlung der Technologie- und Kreislaufplattform und für Verfahrenstechnik des Fraunhofer Instituts, des IKTS. Und wir werden darüber hinaus was hören über das GTC. Professor Wehrsprung ist heute hier und wird erzählen, dass eine Außenstelle sich hier etablieren wird im Rahmen des Just Transition Centers. Das sind so die Dinge, die wir heute hören werden. Und dann werden wir noch was Spannendes hören über Anhalt Plus. Das ist eine neue Initiative, die sich von Unternehmern, sage ich mal, ausgehend über die IHK damit beschäftigt, Standortmarketing überregional hier zusammenzufassen. Das sind die Dinge, die wir heute hören werden und ansonsten freue ich mich insbesondere auf den Austausch.
3: Die wissenschaftliche Weiterentwicklung des Standortes spielte ebenfalls eine zentrale Rolle. Professor Dr. Ralf Wehrsprung vom Forum Rathenau e.V. stellt die Pläne für eine Außenstelle des Just Transit Center der Martin-Luther-Universität Halle-Wittenberg in Bitterfeld vor. Die Einrichtung soll den Strukturwandel in der Region wirtschaftlich begleiten und unterstützen. Außerdem, so Wehrsprung, wird die KI in der Zukunft der Chemie eine große Rolle spielen.
5: Ja, also die KI in der Chemie im Sinne von Software-KI wird heute schon ganz intensiv genutzt. Und es gibt auch Startups, mit denen wir auch kooperieren, von der Uni Halle zum Beispiel eine Firma wie Citrin, dass man neue chemische Formulierungen mit einer KI vorhersagen kann, die Eigenschaften. Das Neue wird aber sein, nicht nur die Software-Seite zu nutzen, sondern auch, was die Chinesen und die Amerikaner sagen, verkörperte künstliche Intelligenz. Wir würden dazu Androiden oder Roboter sagen. Und was das bedeutet für unseren Standort, das wollen wir in der nächsten Stufe erforschen. Oh ja, Chemie, die Software-KI wird heute schon ganz intensiv genutzt in der Chemie. Aber der nächste Schritt ist eben auch, wir sagen dazu Androiden oder Roboter, die auch zu nutzen, sozusagen gekoppelt mit der Cloud, um die Prozesse insgesamt effizienter zu gestalten und hier noch schneller in die Innovation reinzukommen. Und das wollen wir hier auch aufbauen von der Uni Halle. Ja, das Projekt ist im Rahmen des Just Transition Funds. Das ist ein Projekt der Europäischen Union. Und dort ist die Idee, dass die Uni Halle, die ja wirklich nur auf die Uni Halle selbst, auf die Stadt Halle fokussiert ist, eben auch in die Landkreise geht. Also wir haben dann eben Mansfeld-Südharz, Burgenlandkreis, Saalekreis, aber eben auch Anhalt-Bitterfeld. Für den Kreis bin ich als Vorstandsmitglied zuständig. Und wir wollen hier eine Projektaußenstelle aufmachen.

0: Genau zu dem Thema, nämlich die ich gerade angedeutet habe, künstliche Intelligenz und Akzeptanz.
1: Das Chemie-POC-Forum 2026 machte deutlich, dass der erfolgreiche Wandel der Industrie vor allem vom Dialog und der Zusammenarbeit unterschiedlicher Akteure lebt. Mit neuen Projekten, starken Partnern und einem klaren Innovationsfokus unterstreicht der Chemie-POC Bitterfeld-Wolfen seinen Anspruch, zu den wichtigen Zukunftsstandorten der deutschen Chemie- und Prozessindustrie zu gehören.

0: Am 10. Juni fand im Kloster Bernburg das traditionelle Klosterfest der Hochschule Anhalt statt. Ab 16 Uhr führten Musik, Kunst und Mitmachangebote die historischen Anlagen und zogen zahlreiche Besucher an. Auf mehreren Bühnen präsentierte sich eine große musikalische Vielfalt, von klassischen Klängen über Rock und Indie bis hin zu elektronischer Musik. Ergänzt wurde das Programm durch Ausstellungen, kreative Angebote und interaktive Formate in verschiedenen Bereichen des Klosters. Vor allem die Organisation im Hintergrund war entscheidend für den reibungslosen Ablauf des Festes. Viele Beteiligte sorgten dafür, dass Bühnenprogramme koordiniert, Flächen betreut und Programmpunkte abgestimmt wurden.
1: Also wir haben hier ganz, ganz, ganz viele Bands auf drei Bühnen, die vom Hardrock bis Swing, also alles spielen, was so Studenten lieben. Und die Studierenden haben auch dieses Programm ausgesucht, die haben die Bands ausgesucht. Das machen wir als Mitarbeitende natürlich nicht mehr. Da haben wir einen ganz anderen Geschmack und die Studierenden machen das sehr, sehr gut, organisieren das super über die Studierendenschaft. Und ja, ich glaube, da kann man sich freuen auf ein sehr buntes Programm bis in die Nachtstunden hinein. Die Projekte, die wir hier haben, zeigen einmal, was mit dem Kloster gemacht werden kann. Also es sind sehr, sehr schöne Projekte, die in Bezug auf die konzeptionelle Entwicklung des Klosters ausgerichtet sind. Und hier kann man sich im großen Zeichensaal informieren, was das alles ist.
0: Neben der Musik bot das Klosterfest den Gästen zahlreiche Möglichkeiten an, selbst aktiv zu werden oder Neues zu entdecken. Von Kreativangeboten über Ausstellungen bis hin zu digitalen Erlebnisformaten war das Programm bewusst vielfältig gestaltet.
1: Das Klosterfest ist eine gemeinsame Veranstaltung der Mitarbeitenden der Hochschule Anhalt und der Studierenden. Und es ist so, dass wir hier mehrere Bühnen haben, dass wir ein ganz tolles Programm haben, aber auch zeigen, was wir als Hochschule können. Wir haben also auch Projekte, die wir hier präsentieren und vorstellen. Die Professorenschaft ist mit hier und demonstriert sozusagen ihre Arbeiten gemeinsam mit den Studierenden.
0: Ein besonderer Schwerpunkt lag zudem auf der Beteiligung der Studierenden der Hochschule Anhalt. Sie brachten eigene Projekte ein, unterstützten Programmpunkte und prägten das Fest sichtbar mit.
2: So, und was wir dann machen ist, dass wir auf der einen Seite theoretische Grundlagen legen und dass wir dann irgendwann ganz analog ins Arbeiten kommen. Das heißt, wir schicken die Studenten hier draußen im Kloster auf eine kleine Safari. Das heißt, das ist ein kleiner Spaziergang und verwenden diesbezüglich sogenannte Scan-Cards. Das ist im Prinzip nichts anderes als ein Blatt Papier mit zwei Fenstern, wo die orientiert an der Aufgabenstellung sozusagen ja, kleine Details oder irgendwelche Details wahrnehmen sollen, bewusst wahrnehmen sollen im Zusammenhang mit der Aufgabenstellung, diese dann skizzieren und letztendlich schon so ein kleines visuelles Konzeptbausteinchen selber zeichnen, aber ganz analog. Und der nächste Schritt ist dann zu sagen, und eine Studentin hat das jetzt hier gemacht, die hat Lernen im Grün hier konzipiert und hat diesbezüglich ein paar kleine Skizzen hier gemacht aus dem Kloster und hat dann im nächsten Schritt zusammen mit einem anderen Teammitglied ein Konzept Lernen im Grün entwickelt und dann eine KI gefragt, wie könnte das denn visuell aussehen? Und das sehen wir dann hier. Das heißt also, die KI wird nicht einfach auf etwas draufgesetzt, sondern die konzeptionelle Überlegung, der Denkprozess, auch die Recherche, also was gibt es denn schon oder wie ist dieses Kloster, wie hat sich das entwickelt und so weiter, das sind alles Dinge, die einfließen und die dann die Grundlage dafür legen, sich sozusagen von der KI inspiriert zu

0: Und das ist uns ganz besonders wichtig, dass die Studenten sozusagen erstmal selber denken, auch kritisch hinterfragen und dann diese Technologie aber nutzen, um beispielsweise sozusagen Visualisierungsvorschläge zu machen, die dann in die weitere Konzeptentwicklung einfließen.
1: Das Klosterfest 26 zeigte erneut, wie eng Hochschule, Kultur und Region in Bernburg miteinander verbunden sind und wie vielfältig ein gemeinsames Fest gestaltet werden kann. Im nächsten Jahr erhofft man sich die Weiterführung der Tradition und steigendes Interesse an der Zukunft der Hochschule Anhalt.

0: Hallo und herzlich willkommen zur neuesten Ausgabe von Zeitnah hier auf RAN1. Vor allem in Sachsen-Anhalt wird die Zahl der Menschen mit Demenz bis zum Jahr 2060 voraussichtlich deutlich steigen. Nach Berechnungen des Wissenschaftlichen Instituts der AOK könnte die Demenzprävalenz von derzeit 2,1 auf 3,9% anwachsen. Damit hat Sachsen-Anhalt im bundesweiten Vergleich den höchsten Anteil an Demenzerkrankungen. Gleichzeitig nimmt die Zahl der Menschen im erwerbsfähigen Alter ab, was die Versorgung der Betroffenen zunehmend erschwert. Die Forschenden betonen jedoch, dass sich die Anstiege durch gezielte Präventionsmaßnahmen abschwächen lässt. Eine bessere Kontrolle von Risikofaktoren wie Bluthochdruck und Diabetes, ein erhöhtes Bildungsniveau sowie der Schutz vor sozialer Isolation könnten die Zahl der Neuerkrankungen deutlich verringern. Besonders betroffen von dieser Entwicklung dürften den Prognosen zufolge die ländlichen Regionen Ostdeutschlands sein. Wetterbedingt ging es für die Biber-Olympiade am 13. Juni statt auf den Marktplatz in die Anhalt Arena. Der guten Laune schadete das aber nicht. Bei der dritten Auflage des Sport- und Kulturfestes der Generationen stand vor allem Teamgeist, Bewegung und das Miteinander von Jung und Alt im Mittelpunkt.
1: Sport ist nicht nur etwas für die Jugend. Auch im Alter kann man aktiv bleiben und gemeinsam Spaß an Bewegung haben. Genau dieser Gedanke steht im Mittelpunkt des Sport- und Kulturfestes der Generationen, das neben der Biberakademie unter anderem von der Volkssolidarität und der Stadtsparkasse Dessau organisiert wird. Eigentlich sollte die Veranstaltung in diesem Jahr am 13. Juni auf dem Dessauer Marktplatz stattfinden. Aufgrund von Wetterwarnungen musste sie jedoch kurzfristig in die Anhalt Arena verlegt werden.
2: Es hat einfach mit der Fürsorgepflicht auch für alle Teilnehmer zu tun. Wir nehmen kleine Kinder teil und wir wollen natürlich, dass nichts passiert. Und bei einem Sturm kann was umfliegen, kann was passieren. Haben wir ganz spontan entschieden, wir ziehen in die Anhalt Arena um. Das war unser Plan B, den wir eigentlich nie ziehen wollen, aber wir haben es dann gemacht. Und haben tatsächlich den ganzen Hallenboden hier abgeklebt in der Nacht- und Nebelaktion. Und haben uns mit der Stadt geeinigt, dass wir das so machen können. Und sind jetzt eigentlich total zufrieden, wie das hier aufgebaut wurde. Alle haben heute früh Hand in Hand gemeinsam zusammengearbeitet, alle Teilnehmer. Wir haben hier ein tolles Programm aufgestellt. Die Teilnehmer waren hochzufrieden. Wir hatten bisher 260 Teilnehmer, die mitgemacht haben. Und ganz, ganz viel drumherum, die das Programm genutzt haben. Also wir sind total zufrieden.
3: Das ist für mich wie ein Heimatort in der Anhalt Arena. Fühle mich ja sehr wohl. Von daher war es auch sehr, sehr spannend für uns zu sehen, wie das ganze Konzept Indoor funktioniert. Das haben wir schon vor 2 Jahren ein bisschen uns durchdacht und überlegt, wie könnte das aussehen, dass wir jetzt gezwungen waren, das jetzt zu machen. Kommt, sage ich auch mal, ein bisschen entgegen, weil dann sind wir voll ausgerüstet für die nächsten Jahre und haben immer Plan A, Plan B. Und wir wissen auch, dass die beiden Pläne gut funktionieren.
1: Bei der Biber-Olympiade treten 2er-Teams an insgesamt 20 Stationen gegeneinander an. Jedes Team besteht aus einem Senior und einem Junior. Gemeinsam stellen sie sich abwechslungsreichen Aufgaben und versuchen, möglichst viele Punkte zu sammeln. Die Reihenfolge der Stationen spielt dabei keine Rolle, sodass jedes Team seinen eigenen Wettbewerb-Parcours zusammenstellen kann. Im Vordergrund stehen vor allem Bewegung, Teamgeist und das Miteinander der Generationen. Auch auf der Bühne wurde den Besuchern ein vielfältiges Programm geboten.
3: Wir haben diesmal ein richtig tolles Programm gehabt. Black White Cats waren dabei, aber da haben wir auch besondere Punkte gehabt mit Bewegungskombinat, die schon wieder tolle Erwärmung gemacht haben. 20 Minuten Programm für Jung und Alt, das war mega gut. Und dann kam Captain of Karibik war da mit ganz großer Show, einmal zur Mittagszeit und jetzt einmal zum Abschluss wird er noch einmal alles geben und ein Mitmachshow leisten. Und dazwischen gab es noch Abenteuer mit Cass, das war mega cool, die Kiddies waren voll am Tanzen, am Singen, am Jubeln und ich glaube vom Programm her war das ein Megatag.
1: Nachdem die Generationentandems alle Stationen absolviert hatten, konnten die selbst ausgefüllten Ergebniszettel in die Lostrommel geworfen werden. Zum Abschluss der Veranstaltung wurden attraktive Preise verlost und die Sieger geehrt.
2: Erstmal haben wir 10 Glückspilze, die bei uns gewinnen, weil die Biberakademie oder die Biberolympiade ist ja kein klassischer Wettkampf, wo es um den Reihensieg geht, sondern wir haben ja 10 Glückspilze, die werden gezogen. Die kriegen Reisen geschenkt, wo Jung und Alt zusammen verreisen. Wir haben ein Lotteriesparlos, wir haben vom Volley Day Badegutscheine, wir haben Eisgutscheine, also ein bunter Mix, Tierparkgutscheine. Und das wird verlost. Wir prämieren heute den ältesten Teilnehmer. Wir prämieren den jüngsten Teilnehmer. Wir prämieren dann das Team mit der höchsten Altersdifferenz. Das heißt, wer 74 ist, ist die Differenz 66. Wer die höchste Differenz hat, wird prämiert. Und die Sieger, man wird nicht nur rein sportlich Sieger, sondern wir haben da einen Koeffizienten, der aus erzielten Punkten und dieser Altersdifferenz ist. Und dann sind wir mal gespannt, wer das wird. Und auch die kriegen ganz tolle Pokale, Medaillen und eine Vielzahl von Preisen der Partner. Also ich denke, das lohnt sich tatsächlich, um zu machen.
1: In diesem Jahr gibt es außerdem eine Neuerung. Nachdem das Sport- und Kulturfest der Generationen in den vergangenen beiden Jahren in Dessau und Wittenberg ausgetragen wurde, kommt nun ein dritter Veranstaltungsort hinzu, Magdeburg. Dort findet das Fest am 12. September auf dem Alten Markt statt. In Wittenberg können Interessierte die Veranstaltung bereits am 5. September auf dem Arsenalplatz besuchen.
0: Rund 380 Gebäudereiniger arbeiten in Dessau-Roßlau und sorgen täglich für saubere Büros, Schulen und Pflegeeinrichtungen. Nach Ansicht der IG Bau fehlt es den Beschäftigten jedoch häufig an Anerkennung und einer angemessenen Bezahlung. Die Gewerkschaft warnt zudem vor einem erhöhten Risiko von Altersarmut, da viele Reinigungskräfte trotz Vollzeitbeschäftigung nur geringe Rentenansprüche erwerben. Mit Blick auf die anstehende Rentenreform fordert die IG Bau eine bessere Absicherung im Alter. Wer jahrzehntelang in der Gebäudereinigung arbeitet, müsse von seiner Rente würdevoll leben können. Auch in den kommenden Tarifrunden setzt sich die Gewerkschaft für deutliche Lohnerhöhungen ein. Nach Angaben der Arbeitsagentur gibt es in Dessau-Roßlau 15 Unternehmen im Gebäudereiniger-Handwerk. Am 1. Juni-Wochenende feierte Dessau-Nord wieder sein Nordfest. Auf dem Schulhof der Friederikenschule erwartete die Besucher ein abwechslungsreiches Programm. Bei Spielen und Vorführungen kam keine Langeweile auf. Außerdem stellten sich Vereine und Initiativen aus Dessau-Nord vor und boten Gelegenheit zum Austausch.
1: In Dessau-Nord wurde gefeiert. Am 6. Juni füllte sich der Schulhof der Friederikenschule mit Begeisterung und guter Laune. Das festlich geschmückte Gelände bot den passenden Rahmen für einen besonderen Anlass. Zum zweiten Mal wurde das Nordfest in Dessau veranstaltet. Nach einer 10-jährigen Pause hatte das Stadtteilfest erst im vergangenen Jahr sein Comeback gefeiert. Damals allerdings mit einer kleinen Verzögerung.
4: Die Premiere im letzten Jahr ist leider glorios ins Wasser gefallen. Wir hatten ja eigentlich vor, am 24. Mai 2025 das erste Nordfest seit langer Zeit zu machen. Aber dann war es der einzige Regentag im Mai. Und so gab es dann am 1. Oktober einen sehr späten Ausweichtermin, der nicht ganz so gut besucht war wie heute. Aber unglaublich wichtig, damit die Leute die Idee des Nordfestes überhaupt erstmal in den Kopf kriegen. Und ich glaube, heute wäre nicht so gut geworden, wie es ist und war, hätten wir das im letzten Jahr nicht durchgezogen.
1: Die zweite Auflage versprach erneut ein abwechslungsreiches Programm. Ab 14 Uhr strömten die Besucher auf das Gelände, um gemeinsam einen bunten Nachmittag zu verbringen. Zahlreiche Angebote und Programmpunkte sorgten für gute Stimmung und boten einige besondere Höhepunkte.
4: Wir hatten ein echt volles Bühnenprogramm mit ganz vielen Auftritten des Kinder- und Jugendzirkus Raxli Paxli. Wir hatten verschiedene Tanzgruppen von Zumba über spanischen Folklore, dies, das. Wir hatten die Folk It Up-Gruppe, wir hatten den Irish Folk-Stammtisch. Ja, der Robert Dreck hat mal vorbeigeschaut, Eta Hachmann hat eine schöne Eröffnungsrede gehalten. Ja, und draußen gab es einen Fahrradparcours. Wir haben hier beim Werkstattcafé Mitmachangebote gehabt, wo man sich austesten konnte beim Nähen oder Kabel verlegen und neu zusammenschrauben. Da hinten beim Schwertgreifen konnte man historischen Schwertkampf ausprobieren und sich mit denen mal ausprobieren an verschiedenen, natürlich nicht gefährlichen Waffen, sondern stumpfen. Ja, was gab's noch? Eine Tombola, Schminken, dies, das und noch vieles mehr. Kaffeekuchen, veganes Gegrilltes von Otto da drüben, ja.
1: Dessau-Nord ist neben Roßlau der einwohnerstärkste Stadtbezirk der Bauhausstadt. Das Nordfest bietet dabei nicht nur eine Gelegenheit zum Austausch, sondern auch teilweise unbekannten Vereinen und Initiativen die Möglichkeit, sich der Öffentlichkeit vorzustellen. Die Teilnahme für Aussteller war kostenfrei. Ziel des Festes ist es, die verschiedenen Akteure des Stadtteils zusammenzubringen und das Miteinander zu stärken.
4: Wir haben jetzt diesen Tag hier und der ist natürlich toll für Anwohnerinnen und Anwohner und die Vereine. Aber noch viel wichtiger ist mir, dass sich die ganzen Akteure miteinander vernetzen und in Kontakt kommen. So, weil ganz viele können das, was sie machen, sei das nun Basketball oder Nähen oder was auch immer, aber wissen zum Beispiel nicht, wie man gut Anträge schreibt oder brauchen eigentlich mal Biertischgarnituren. Und naja, so an so einem Tag lernt man sehr, sehr viele neue Menschen kennen und dann passieren ganz neue Sachen. So, es kommen neue Leute in die Vereine rein, es ist ein Anlaufpunkt und es ist anscheinend auch ein Miteinander, was die Menschen suchen, weil heute waren auf jeden Fall sehr viele Anwohnerinnen und Anwohner da.
1: Die positive Resonanz von Besuchern und Mitwirkenden zeigt, das Nordfest kommt gut an. Deshalb soll die Veranstaltung auch in Zukunft fester Bestandteil des Stadtteillebens werden und jedes Jahr Menschen aller Generationen zusammenbringen.
4: Das Nordfest ist ab sofort jedes Jahr eine Woche nach den Pfingstferien. Das ist im nächsten Jahr der 29. Mai. Und das werden wir auch so beibehalten. Also es ist uns sehr wichtig, dieses Fest als zentrales Happening in der Stadt zu etablieren. Hier für die Vereine, damit man eben in Kontakt miteinander kommt. Und ich denke, mit jedem Jahr wird es für alle Beteiligten einfacher, weil klar ist, wie läuft's ab, wer macht was. Ne? Ganz viele Leute kriegen neue Fähigkeiten. Und naja, während man am Anfang vielleicht noch sehr viel der Orga selbst übernommen hat, ist es jetzt schon auf mehr Schultern. Und ich glaube, nächstes Jahr wird es noch mal leichter für alle.
1: Nach einem gelungenen Nachmittag klang das Fest in entspannter Atmosphäre aus. Und die Vorfreude auf die nächste Ausgabe dürfte bei vielen bereits geweckt sein.
0: Im Zeitraum vom 12. bis zum 13. Juni wurden dem Polizeirevier Dessau-Roßlau mehrere Betrugsversuche angezeigt. Bislang meldeten 7 Geschädigte im Alter zwischen 47 und 91 Jahren gleichgelagerte Sachverhalte. In den Telefonaten gaben sich die Anrufer unter anderem als Kriminaloberkommissar oder Staatsanwalt aus und behaupten, der Sohn oder die Tochter der Anrufenden habe einen Verkehrsunfall verursacht. Durch die Zahlung eines bestimmten Geldbetrages könne angeblich eine Haftstrafe für das Kind abgewendet werden. Je nach Verlauf des Gesprächs versuchten die Täter mit unterschiedlichen Methoden den Druck auf die Geschädigten weiter zu erhöhen. Ein Vermögensschaden ist bislang nicht bekannt geworden. Die Geschädigten beendeten die Telefonate jeweils nach kurzer Zeit. Und das waren sie, die aktuellen Nachrichten hier bei Zeitnah auf Ran 1. Nun folgt das Wetter sowie die aktuellen Nachrichten aus der Region. Wir sehen uns dann morgen wieder mit den aktuellsten Nachrichten. Bis dahin haben Sie eine schöne Zeit und auf Wiedersehen.
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2: Der Donnerstag begrüßt uns mit 30 Grad Celsius. Die Sonne wird dabei oftmals verdeckt, scheint aber dennoch ein paar Mal durch die Wolkendecke. Eine leichte Brise aus dem Westen vollendet das Paket, regnen soll es morgen nicht. In den nächsten Tagen steigen die Temperaturen weiter an, also viel Trinken nicht vergessen und ab und zu ein schattiges Plätzchen zum Ausruhen suchen. Rund 90 Vertreterinnen und Vertreter aus Wirtschaft, Wissenschaft und Politik kamen am 11. Juni 2026 im Metalllabor Dr. Adolf Beck in Bitterfeld zusammen, um über die Zukunft industrieller Entwicklung zu diskutieren. Das von der Chemiepark Bitterfeld-Wolfen GmbH bereits zum dritten Mal veranstaltete Chemiepark-Forum etabliert sich erneut als wichtige Plattform für den Austausch zu den Herausforderungen und Chancen der industriellen Transformation. Im Mittelpunkt der Veranstaltung standen aktuelle Projekte, innovative Technologien und strategische Entwicklungen, die dem Chemiestandort Bitterfeld-Wolfen und die Region nachhaltig prägen sollen. Geschäftsführer Patrice Heine eröffnete das Forum mit einem Blick auf die Rolle des Chemieparks als Treiber zukunftsorientierter Industrieentwicklung. Dabei hob er insbesondere die enge Verzahnung von Forschung, Wirtschaft und regionaler Wertschöpfung hervor.
3: Es ist ja mittlerweile eine Tradition, dass wir hier im Sommer, sage ich mal, zum Chemieparkforum rufen. In der Regel läuft es so ab, dass wir berichten, was im Chemiepark gelaufen ist. Wir erzählen ein bisschen was zur Chemiepark GmbH, also zur Ansiedlungsgesellschaft, die ich ja hier vertreten darf. Und wir lassen aber auch ein paar Projekte zu Wort kommen. Speziell heute werden wir was hören zu der Ansiedlung der Technologie- und Kreislaufplattform und für Verfahrenstechnik des Fraunhofer Instituts, des IKTS. Und wir werden darüber hinaus was hören über das GTC. Professor Wehrsporn ist heute hier und wird erzählen, dass eine Außenstelle sich hier etablieren wird im Rahmen des Just Transition Centers. Das sind so die Dinge, die wir heute hören werden. Und dann werden wir noch was Spannendes hören über Anhalt Plus. Das ist eine neue Initiative, die sich von Unternehmern, sage ich mal, ausgehend über die IHK damit beschäftigt, Standortmarketing überregional hier zusammenzufassen. Das sind die Dinge, die wir heute hören werden und ansonsten freue ich mich insbesondere auf den Austausch.
2: Die wissenschaftliche Weiterentwicklung des Standortes spielte ebenfalls eine zentrale Rolle. Professor Dr. Ralf Wehrsporn vom Forum Rathenau e.V. stellt die Pläne für eine Außenstelle des Just Transit Center der Martin-Luther-Universität Halle-Wittenberg in Bitterfeld vor. Die Einrichtung soll den Strukturwandel in der Region wirtschaftlich begleiten und unterstützen. Außerdem, so Wehrsporn, wird die KI in der Zukunft der Chemie eine große Rolle spielen.
4: Ja, also die KI in der Chemie im Sinne von Software-KI wird heute schon ganz intensiv genutzt. Und es gibt auch Startups, mit denen wir auch kooperieren, von der Uni Halle zum Beispiel eine Firma wie Citrin, dass man neue chemische Formulierungen mit einer KI vorhersagen kann, die Eigenschaften. Das Neue wird aber sein, nicht nur die Software-Seite zu nutzen, sondern auch, was die Chinesen und die Amerikaner sagen, verkörperte künstliche Intelligenz. Wir würden dazu Androiden oder Roboter sagen. Und was das bedeutet für unseren Standort, das wollen wir in der nächsten Stufe erforschen. Oh ja, Chemie, die Software-KI wird heute schon ganz intensiv genutzt in der Chemie. Aber der nächste Schritt ist eben auch, wir sagen dazu Androiden oder Roboter, die auch zu nutzen, sozusagen gekoppelt mit der Cloud, um die Prozesse insgesamt effizienter zu gestalten und hier noch schneller in die Innovation reinzukommen. Und das wollen wir hier auch aufbauen von der Uni Halle. Ja, das Projekt ist im Rahmen des Just Transition Funds. Das ist ein Projekt der Europäischen Union. Und dort ist die Idee, dass die Uni Halle, die ja wirklich nur auf die Uni Halle selbst, auf die Stadt Halle fokussiert ist, eben auch in die Landkreise geht. Also wir haben dann eben Mansfeld-Südharz-Burgenlandkreis, Saale-Kreis, aber eben auch Anhalt-Bitterfeld. Für den Kreis bin ich als Vorstandsmitglied zuständig und wir wollen hier eine Projektaußenstelle aufmachen.

0: Genau zu dem Thema, nämlich die ich gerade angedeutet habe, künstliche Intelligenz und Akzeptanz.
1: Das Chemie-POC-Forum 2026 machte deutlich, dass der erfolgreiche Wandel der Industrie vor allem vom Dialog und der Zusammenarbeit unterschiedlicher Akteure lebt. Mit neuen Projekten, starken Partnern und einem klaren Innovationsfokus unterstreicht der Chemiepark Bitterfeld-Wolfen seinen Anspruch, zu den wichtigen Zukunftsstandorten der deutschen Chemie- und Prozessindustrie zu gehören.

0: Am 10. Juni fand im Kloster Bernburg das traditionelle Klosterfest der Hochschule Anhalt statt. Ab 16 Uhr führten Musik, Kunst und Mitmachangebote die historischen Anlagen und zogen zahlreiche Besucher an. Auf mehreren Bühnen präsentierte sich eine große musikalische Vielfalt, von klassischen Klängen über Rock und Indie bis hin zu elektronischer Musik. Ergänzt wurde das Programm durch Ausstellungen, kreative Angebote und interaktive Formate in verschiedenen Bereichen des Klosters. Vor allem die Organisation im Hintergrund war entscheidend für den reibungslosen Ablauf des Festes. Viele Beteiligte sorgten dafür, dass Bühnenprogramme koordiniert, Flächen betreut und Programmpunkte abgestimmt wurden.
1: Also wir haben hier ganz, ganz, ganz viele Bands auf drei Bühnen, die vom Hardrock bis Swing, also alles spielen, was so Studenten lieben. Und die Studierenden haben auch dieses Programm ausgesucht, die haben die Bands ausgesucht. Das machen wir als Mitarbeitende natürlich nicht mehr. Da haben wir einen ganz anderen Geschmack und die Studierenden machen das sehr, sehr gut, organisieren das super über die Studierendenschaft. Und ja, ich glaube, da kann man sich freuen auf ein sehr buntes Programm bis in die Nachtstunden hinein. Die Projekte, die wir ja haben, zeigen einmal, was mit dem Kloster gemacht werden kann. Also es sind sehr, sehr schöne Projekte, die in Bezug auf die konzeptionelle Entwicklung des Klosters ausgerichtet sind. Und hier kann man sich im großen Zeichensaal informieren, was das alles ist.
0: Neben der Musik bot das Klosterfest den Gästen zahlreiche Möglichkeiten an, selbst aktiv zu werden oder Neues zu entdecken. Von Kreativangeboten über Ausstellungen bis hin zu digitalen Erlebnisformaten war das Programm bewusst vielfältig gestaltet.
1: Das Klosterfest ist eine gemeinsame Veranstaltung der Mitarbeitenden der Hochschule Anhalt und der Studierenden. Und es ist so, dass wir hier mehrere Bühnen haben, dass wir ein ganz tolles Programm haben, aber auch zeigen, was wir als Hochschule können. Wir haben also auch Projekte, die wir hier präsentieren und vorstellen. Die Professorenschaft ist mit hier und demonstriert sozusagen ihre Arbeiten gemeinsam mit den Studierenden.
0: Ein besonderer Schwerpunkt lag zudem auf der Beteiligung der Studierenden der Hochschule Anhalt. Sie brachten eigene Projekte ein, unterstützten Programmpunkte und prägten das Fest sichtbar mit.
2: So, und was wir dann machen ist, dass wir auf der einen Seite theoretische Grundlagen legen und dass wir dann irgendwann ganz analog ins Arbeiten kommen. Das heißt, wir schicken die Studenten hier draußen im Kloster auf eine kleine Safari. Das heißt, das ist ein kleiner Spaziergang und verwenden diesbezüglich sogenannte Scan-Cards. Das ist im Prinzip nichts anderes als ein Blatt Papier mit zwei Fenstern, wo die orientiert an der Aufgabenstellung sozusagen ja, kleine Details oder irgendwelche Details wahrnehmen sollen, bewusst wahrnehmen sollen, im Zusammenhang mit der Aufgabenstellung diese dann skizzieren und letztendlich schon so ein kleines visuelles Konzeptbausteinchen selber zeichnen, aber ganz analog. Und der nächste Schritt ist dann zu sagen, und eine Studentin hat das jetzt hier gemacht, die hat Lernen im Grün hier konzipiert und hat diesbezüglich ein paar kleine Skizzen hier gemacht aus dem Kloster und hat dann im nächsten Schritt zusammen mit einem anderen Teammitglied ein Konzept Lernen im Grün entwickelt und dann eine KI gefragt, wie könnte das denn visuell aussehen? Und das sehen wir dann hier. Das heißt also, die KI wird nicht einfach auf etwas draufgesetzt, sondern die konzeptionelle Überlegung, der Denkprozess, auch die Recherche, also was gibt es denn schon oder wie ist dieses Kloster, wie hat sich das entwickelt und so weiter, das sind alles Dinge, die einfließen und die dann die Grundlage dafür legen, sich sozusagen von der KI inspirieren zu lassen.

0: Hallo und herzlich willkommen zur neuesten Ausgabe von Zeitnah hier auf RAN 1. Vor allem in Sachsen-Anhalt wird die Zahl der Menschen mit Demenz bis zum Jahr 2060 voraussichtlich deutlich steigen. Nach Berechnungen des Wissenschaftlichen Instituts der AOK könnte die Demenzprävalenz von derzeit 2,1 auf 3,9% anwachsen. Damit hat Sachsen-Anhalt im bundesweiten Vergleich den höchsten Anteil an Demenzerkrankungen. Gleichzeitig nimmt die Zahl der Menschen im erwerbsfähigen Alter ab, was die Versorgung der Betroffenen zunehmend erschwert. Die Forschenden betonen jedoch, dass sich die Anstiege durch gezielte Präventionsmaßnahmen abschwächen lässt. Eine bessere Kontrolle von Risikofaktoren wie Bluthochdruck und Diabetes, ein erhöhtes Bildungsniveau sowie der Schutz vor sozialer Isolation könnten die Zahl der Neuerkrankungen deutlich verringern. Besonders betroffen von dieser Entwicklung dürften den Prognosen zufolge die ländlichen Regionen Ostdeutschlands sein. Wetterbedingt ging es für die Biber-Olympiade am 13. Juni statt auf den Marktplatz in die Anhalt Arena. Der guten Laune schadete das aber nicht. Bei der dritten Auflage des Sport- und Kulturfestes der Generationen stand vor allem Teamgeist, Bewegung und das Miteinander von Jung und Alt im Mittelpunkt.
1: Sport ist nicht nur etwas für die Jugend. Auch im Alter kann man aktiv bleiben und gemeinsam Spaß an Bewegung haben. Genau dieser Gedanke steht im Mittelpunkt des Sport- und Kulturfestes.

0: Kulturfestes der Generationen, das neben der Biberakademie unter anderem von der Volkssolidarität und der Stadtsparkasse Dessau organisiert wird. Eigentlich sollte die Veranstaltung in diesem Jahr am 13. Juni auf dem Dessauer Marktplatz stattfinden. Aufgrund von Wetterwarnungen musste sie jedoch kurzfristig in die Anhalt Arena verlegt werden.
1: Es hat einfach mit der Fürsorgepflicht auch für alle Teilnehmer zu tun. Wir nehmen kleine Kinder teil und wir wollen natürlich, dass nichts passiert. Und bei einem Sturm kann was umfliegen, kann was passieren. Haben wir ganz spontan entschieden, wir ziehen in die Anhalt Arena um. Das war unser Plan B, den wir eigentlich nie ziehen wollen, aber wir haben es dann gemacht. Und haben tatsächlich den ganzen Hallenboden hier abgeklebt in einer Nacht- und Nebelaktion. Und haben uns mit der Stadt geeinigt, dass wir das so machen können. Und sind jetzt eigentlich total zufrieden, wie das hier aufgebaut wurde. Alle haben heute früh Hand in Hand gemeinsam zusammengearbeitet, alle Teilnehmer. Wir haben hier ein tolles Programm aufgestellt. Die Teilnehmer waren hochzufrieden. Wir hatten bisher 260 Teilnehmer, die mitgemacht haben. Und ganz, ganz viel drumherum, die das Programm genutzt haben. Also wir sind total zufrieden.
2: Das ist für mich wie ein Heimatort in der Anhalt Arena. Ich fühle mich ja sehr wohl. Von daher war es auch sehr, sehr spannend für uns zu sehen, wie das ganze Konzept Indoor funktioniert. Das haben wir schon vor 2 Jahren ein bisschen uns durchdacht und überlegt, wie könnte das aussehen, dass wir jetzt gezwungen waren, das jetzt zu machen. Kommt, sage ich auch mal, ein bisschen entgegen, weil dann sind wir voll ausgerüstet für die nächsten Jahre und haben immer Plan A, Plan B und wir wissen auch, dass die beiden Pläne gut funktionieren.
0: Bei der Biber-Olympiade treten 2er-Teams an insgesamt 20 Stationen gegeneinander an. Jedes Team besteht aus einem Senior und einem Junior. Gemeinsam stellen sie sich abwechslungsreichen Aufgaben und versuchen, möglichst viele Punkte zu sammeln. Die Reihenfolge der Stationen spielt dabei keine Rolle, sodass jedes Team seinen eigenen Wettbewerb-Parcours zusammenstellen kann. Im Vordergrund stehen vor allem Bewegung, Teamgeist und das Miteinander der Generationen. Auch auf der Bühne wurde den Besuchern ein vielfältiges Programm geboten.
2: Wir haben diesmal ein richtig tolles Programm gehabt. Black White Cats waren dabei, aber da haben wir auch besondere Punkte gehabt mit Bewegungskombinat, die schon wieder tolle Erwärmung gemacht haben. 20 Minuten Programm für Jung und Alt, das war mega gut. Und dann kam Captain of Karibik war da mit ganz großer Show. Einmal zur Mittagszeit und jetzt einmal zum Abschluss wird er noch einmal alles geben und ein Mitmachshow leisten. Und dazwischen gab es noch Abenteuer mit Cass. Das war mega cool. Die Kiddies waren voll am Tanzen, am Singen, am Jubeln. Und ich glaube, vom Programm her war das ein Megatag.
0: Nachdem die Generationen-Tandems alle Stationen absolviert hatten, konnten die selbst ausgefüllten Ergebniszettel in die Lostrommel geworfen werden. Zum Abschluss der Veranstaltung wurden attraktive Preise verlost und die Sieger geehrt.
1: Erstmal haben wir 10 Glückspilze, die bei uns gewinnen, weil die Biber Akademie oder die Biber Olympiade ist ja kein klassischer Wettkampf, wo es um den Reihensieg geht, sondern wir haben hier 10 Glückspilze, die werden gezogen. Die kriegen Reisen geschenkt, wo Jung und Alt zusammen verreisen. Wir haben ein Lotteriesparlos, wir haben vom Volley Day Badegutscheine, wir haben Eisgutscheine, also ein bunter Mix, Tierparkgutscheine. Und das wird verlost. Wir prämieren heute den ältesten Teilnehmer. Wir prämieren den jüngsten Teilnehmer. Wir prämieren dann das Team mit der höchsten Altersdifferenz. Das heißt, wer 74 ist, ist die Differenz 66. Wer die höchste Differenz hat, wird prämiert. Und die Sieger, man wird nicht nur rein sportlich Sieger, sondern wir haben da einen Koeffizienten, der aus erzielten Punkten und diese Altersdifferenz ist. Und dann sind wir mal gespannt, wer das wird. Und auch die kriegen ganz tolle Pokale, Medaillen und eine Vielzahl von Preisen der Partner. Also ich denke, das lohnt sich tatsächlich, um zu machen.
0: In diesem Jahr gibt es außerdem eine Neuerung. Nachdem das Sport- und Kulturfest der Generationen in den vergangenen beiden Jahren in Dessau und Wittenberg ausgetragen wurde, kommt nun ein dritter Veranstaltungsort hinzu, Magdeburg. Dort findet das Fest am 12. September auf dem Alten Markt statt. In Wittenberg

0: können Interessierte die Veranstaltung bereits am 5. September auf dem Arsenalplatz besuchen.
1: Rund 380 Gebäudereiniger arbeiten in Dessau-Roßlau und sorgen täglich für saubere Büros, Schulen und Pflegeeinrichtungen. Nach Ansicht der IG Bau fehlt es den Beschäftigten jedoch häufig an Anerkennung und einer angemessenen Bezahlung. Die Gewerkschaft warnt zudem vor einem erhöhten Risiko von Altersarmut, da viele Reinigungskräfte trotz Vollzeitbeschäftigung nur geringe Rentenansprüche erwerben. Mit Blick auf die anstehende Rentenreform forderte die IG Bau eine bessere Absicherung im Alter. Wer jahrzehntelang in der Gebäudereinigung arbeitet, müsse von seiner Rente würdevoll leben können. Auch in den kommenden Tarifrunden setzt sich die Gewerkschaft für deutliche Lohnerhöhungen ein. Nach Angaben der Arbeitsagentur gibt es in Dessau-Roßlau 15 Unternehmen im Gebäudereinigerhandwerk. Am 1. Juni-Wochenende feierte Dessau-Nord wieder sein Nordfest. Auf dem Schulhof der Friederikenschule erwartete die Besucher ein abwechslungsreiches Programm. Bei Spielen und Vorführungen kam keine Langeweile auf. Außerdem stellten sich Vereine und Initiativen aus Dessau-Nord vor und boten Gelegenheit zum Austausch.
0: In Dessau-Nord wurde gefeiert. Am 6. Juni füllte sich der Schulhof der Friederikenschule mit Begeisterung und guter Laune. Das festlich geschmückte Gelände bot den passenden Rahmen für einen besonderen Anlass. Zum zweiten Mal wurde das Nordfest in Dessau veranstaltet. Nach einer 10-jährigen Pause hatte das Stadtteilfest erst im vergangenen Jahr sein Comeback gefeiert. Damals allerdings mit einer kleinen Verzögerung.
2: Die Premiere im letzten Jahr ist leider glorios ins Wasser gefallen. Wir hatten ja eigentlich vor, am, ich glaube, 24. Mai 2025 das erste Nordfest seit langer Zeit zu machen. Aber dann war es der einzige Regentag im Mai. Und so gab es dann am 1. Oktober einen sehr späten Ausweichtermin, der nicht ganz so gut besucht war wie heute. Aber unglaublich wichtig, damit die Leute die Idee des Nordfestes überhaupt erstmal in den Kopf kriegen. Und ich glaube, heute wäre nicht so gut geworden, wie es ist und war, hätten wir das im letzten Jahr nicht durchgezogen.
0: Die zweite Auflage versprach erneut ein abwechslungsreiches Programm. Ab 14 Uhr strömten die Besucher auf das Gelände, um gemeinsam einen bunten Nachmittag zu verbringen. Zahlreiche Angebote und Programmpunkte sorgten für gute Stimmung und boten einige besondere Höhepunkte.
2: Wir hatten ein echt volles Bühnenprogramm mit ganz vielen Auftritten des Kinder- und Jugendzirkus Raxli Paxli. Wir hatten verschiedene Tanzgruppen von Zumba über spanischen Folklore, dies, das. Wir hatten die Folk It Up-Gruppe, wir hatten den Irish Folk-Stammtisch. Ja, der Robert Dreck hat mal vorbeigeschaut, Eta Hachmann hat eine schöne Eröffnungsrede gehalten. Ja, und draußen gab es einen Fahrradparcours. Wir haben hier beim Werkstattcafé Mitmachangebote gehabt, wo man sich austesten konnte beim Nähen oder Kabel verlegen und neu zusammenschrauben. Da hinten beim Schwertgreifen konnte man historischen Schwertkampf ausprobieren und sich mit denen mal ausprobieren an verschiedenen, natürlich nicht gefährlichen Waffen, sondern stumpfen. Ja, was gab's noch? Eine Tombola, Schminken, dies, das und noch vieles mehr. Kaffeekuchen, veganes Gegrilltes von Otto da drüben, ja.
0: Dessau-Nord ist neben Roßlau der einwohnerstärkste Stadtbezirk der Bauhausstadt. Das Nordfest bietet dabei nicht nur eine Gelegenheit zum Austausch, sondern auch teilweise unbekannten Vereinen und Initiativen die Möglichkeit, sich der Öffentlichkeit vorzustellen. Die Teilnahme für Aussteller war kostenfrei. Ziel des Festes ist es, die verschiedenen Akteure des Stadtteils zusammenzubringen und das Miteinander zu stärken.
2: Wir haben jetzt diesen Tag hier und der ist natürlich toll für Anwohnerinnen und Anwohner und die Vereine. Aber noch viel wichtiger ist mir, dass sich die ganzen Akteure miteinander vernetzen und in Kontakt kommen. So, weil ganz viele können das, was sie machen, sei das nun Basketball oder Nähen oder was auch immer, aber wissen zum Beispiel nicht, wie man gut Anträge schreibt oder brauchen eigentlich mal Biertischgarnituren und naja.

0: Ja, so an so einem Tag lernt man sehr, sehr viele neue Menschen kennen, und dann passieren ganz neue Sachen. So, es kommen neue Leute in die Vereine rein, das ist ein Anlaufpunkt und es ist anscheinend auch ein Miteinander, was die Menschen suchen, weil heute waren auf jeden Fall sehr viele Anwohnerinnen und Anwohner da.
1: Die positive Resonanz von Besuchern und Mitwirkenden zeigt, das Nordfest kommt gut an. Deshalb soll die Veranstaltung auch in Zukunft fester Bestandteil des Stadtteillebens werden und jedes Jahr Menschen aller Generationen zusammenbringen.
0: Das Nordfest ist ab sofort jedes Jahr eine Woche nach den Pfingstferien. Das ist im nächsten Jahr der 29. Mai. Und das werden wir auch so beibehalten. Also es ist uns sehr wichtig, dieses Fest als zentrales Happening in der Stadt zu etablieren. Hier für die Vereine, damit man eben in Kontakt miteinander kommt. Und ich denke, mit jedem Jahr wird es für alle Beteiligten einfacher, weil klar ist, wie läuft es ab, wer macht was, ne? Ganz viele Leute kriegen neue Fähigkeiten. Und naja, während man am Anfang vielleicht noch sehr viel der Orga selbst übernommen hat, ist es jetzt schon auf mehr Schultern. Und ich glaube, nächstes Jahr wird es noch mal leichter für alle.
1: Nach einem gelungenen Nachmittag klang das Fest in entspannter Atmosphäre aus. Und die Vorfreude auf die nächste Ausgabe dürfte bei vielen bereits geweckt sein.
2: Im Zeitraum vom 12. bis zum 13. Juni wurden dem Polizeirevier Dessau-Roßlau mehrere Betrugsversuche angezeigt. Bislang meldeten 7 Geschädigte im Alter zwischen 47 und 91 Jahren gleichgelagerte Sachverhalte. In den Telefonaten gaben sich die Anrufer unter anderem als Kriminaloberkommissar oder Staatsanwalt aus und behaupten, der Sohn oder die Tochter der Anrufenden habe einen Verkehrsunfall verursacht. Durch die Zahlung eines bestimmten Geldbetrages könne angeblich eine Haftstrafe für das Kind abgewendet werden. Je nach Verlauf des Gesprächs versuchten die Täter mit unterschiedlichen Methoden den Druck auf die Geschädigten weiter zu erhöhen. Ein Vermögensschaden ist bislang nicht bekannt geworden. Die Geschädigten beendeten die Telefonate jeweils nach kurzer Zeit. Und das waren sie, die aktuellen Nachrichten hier bei Zeitnah auf Rhein 1. Nun folgt das Wetter sowie die aktuellen Nachrichten aus der Region. Wir sehen uns dann morgen wieder mit den aktuellsten Nachrichten. Bis dahin haben Sie eine schöne Zeit und auf Wiedersehen.
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4: Der Donnerstag begrüßt uns mit 30 Grad Celsius. Die Sonne wird dabei oftmals verdeckt, scheint aber dennoch ein paar Mal durch die Wolkendecke. Eine leichte Brise aus dem Westen vollendet das Paket, regnen soll es morgen nicht. In den nächsten Tagen steigen die Temperaturen weiter an, also viel Trinken nicht vergessen und ab und zu ein schattiges Plätzchen zum Ausruhen suchen. Rund 90 Vertreterinnen und Vertreter aus Wirtschaft, Wissenschaft und Politik kamen am 11. Juni 2026 im Metalllabor Dr. Adolf Beck in Bitterfeld zusammen, um über die Zukunft industrieller Entwicklung zu diskutieren. Das von der Chemiepark Bitterfeld-Wolfen GmbH bereits zum dritten Mal veranstaltete Chemiepark-Forum etabliert sich erneut als wichtige Plattform für den Austausch zu den Herausforderungen und Chancen der industriellen Transformation. Im Mittelpunkt der Veranstaltung standen aktuelle Projekte, innovative Technologien und strategische Entwicklungen, die dem Chemiestandort Bitterfeld-Wolfen und die Region nachhaltig prägen sollen. Geschäftsführer Patrice Heine eröffnete das Forum mit einem Blick auf die Rolle des Chemieparks als Treiber zukunftsorientierter Industrieentwicklung. Dabei hob er insbesondere die enge Verzahnung von Forschung, Wirtschaft und regionaler Wertschöpfung hervor.
5: Es ist ja mittlerweile eine Tradition, dass wir hier im Sommer, sage ich mal, zum Chemieparkforum rufen. In der Regel läuft es so ab, dass wir berichten, was im Chemiepark gelaufen ist. Wir erzählen ein bisschen was zur Chemiepark GmbH, also zur Ansiedlungsgesellschaft, die ich ja hier vertreten darf. Und wir lassen aber auch ein paar Projekte zu Wort kommen. Speziell heute werden wir was hören zu der Ansiedlung der Technologie- und Kreislaufplattform und für Verfahrenstechnik des Fraunhofer Instituts, des IKTS. Und wir werden darüber hinaus was hören über das GTC. Professor Wehrsprung ist heute hier und wird erzählen, dass eine Außenstelle sich hier etablieren wird im Rahmen des Just Transition Centers. Das sind so die Dinge, die wir heute hören werden. Und dann werden wir noch was Spannendes hören über Anhalt Plus. Das ist eine neue Initiative, die sich von Unternehmern, sage ich mal, ausgehend über die IHK damit beschäftigt, Standortmarketing überregional hier zusammenzufassen. Das sind die Dinge, die wir heute hören werden und ansonsten freue ich mich insbesondere auf den Austausch.
4: Die wissenschaftliche Weiterentwicklung des Standortes spielte ebenfalls eine zentrale Rolle. Professor Dr. Ralf Wehrsprung vom Forum Rathenau e.V. stellt die Pläne für eine Außenstelle des Just Transit Center der Martin-Luther-Universität Halle-Wittenberg in Bitterfeld vor. Die Einrichtung soll den Strukturwandel in der Region wirtschaftlich begleiten und unterstützen. Außerdem, so Wehrsprung, wird die KI in der Zukunft der Chemie eine große Rolle spielen.
6: Ja, also die KI in der Chemie im Sinne von Software-KI wird heute schon ganz intensiv genutzt. Und es gibt auch Startups, mit denen wir auch kooperieren. Von der Uni Halle zum Beispiel eine Firma wie Citrin, dass man neue chemische Formulierungen mit einer KI vorhersagen kann, die Eigenschaften. Das Neue wird aber sein, nicht nur die Software-Seite zu nutzen, sondern auch, was die Chinesen und die Amerikaner sagen verkörperte künstliche Intelligenz. Wir würden dazu Androiden oder Roboter sagen. Und was das bedeutet für unseren Standort, das wollen wir in der nächsten Stufe erforschen. Oh ja, Chemie, die Software-KI wird heute schon ganz intensiv genutzt in der Chemie. Aber der nächste Schritt ist eben auch, wir sagen dazu Androiden oder Roboter, die auch zu nutzen, sozusagen gekoppelt mit der Cloud, um die Prozesse insgesamt effizienter zu gestalten und hier noch schneller in die Innovation reinzukommen. Und das wollen wir hier auch aufbauen von der Uni Halle. Ja, das Projekt ist im Rahmen des Just Transition Funds. Das ist ein Projekt der Europäischen Union. Und dort ist die Idee, dass die Uni Halle, die ja wirklich nur auf die Uni Halle selbst, auf die Stadt Halle fokussiert ist, eben auch in die Landkreise geht. Also wir haben dann eben Mansfeld-Südharzburgen-Landkreis, Saale-Kreis, aber eben auch Anhalt-Bitterfeld. Für den Kreis bin ich als Vorstandsmitglied zuständig. Und wir wollen hier eine Projektaußenstelle aufmachen, genau zu dem Thema, nämlich die ich gerade angedeutet habe, künstliche Intelligenz und Akzeptanz.
4: Das Chemie-POC-Forum 2026 machte deutlich, dass der erfolgreiche Wandel der Industrie vor allem vom Dialog und der Zusammenarbeit unterschiedlicher Akteure lebt. Mit neuen Projekten, starken Partnern und einem klaren Innovationsfokus unterstreicht der Chemie-POC Bitterfeld-Wolfen seinen Anspruch, zu den wichtigen Zukunftsstandorten der deutschen Chemie- und Prozessindustrie zu gehören.

0: Am 10. Juni fand im Kloster Bernburg das traditionelle Klosterfest der Hochschule Anhalt statt. Ab 16 Uhr führten Musik, Kunst und Mitmachangebote die historischen Anlagen und zogen zahlreiche Besucher an. Auf mehreren Bühnen präsentierte sich eine große musikalische Vielfalt, von klassischen Klängen über Rock und Indie bis hin zu elektronischer Musik. Ergänzt wurde das Programm durch Ausstellungen, kreative Angebote und interaktive Formate in verschiedenen Bereichen des Klosters. Vor allem die Organisation im Hintergrund war entscheidend für den reibungslosen Ablauf des Festes. Viele Beteiligte sorgten dafür, dass Bühnenprogramme koordiniert, Flächen betreut und Programmpunkte abgestimmt wurden.
1: Also wir haben hier ganz, ganz, ganz viele Bands auf drei Bühnen, die vom Hardrock bis Swing, also alles spielen, was so Studenten lieben. Und die Studierenden haben auch dieses Programm ausgesucht, die haben die Bands ausgesucht. Das machen wir als Mitarbeitende natürlich nicht mehr. Da haben wir einen ganz anderen Geschmack und die Studierenden machen das sehr, sehr gut, organisieren das super über die Studierendenschaft. Und ja, ich glaube, da kann man sich freuen auf ein sehr buntes Programm bis in die Nachtstunden hinein. Die Projekte, die wir ja haben, zeigen einmal, was mit dem Kloster gemacht werden kann. Also es sind sehr, sehr schöne Projekte, die in Bezug auf die konzeptionelle Entwicklung des Klosters ausgerichtet sind. Und hier kann man sich im großen Zeichensaal informieren, was das alles ist.
0: Neben der Musik bot das Klosterfest den Gästen zahlreiche Möglichkeiten an, selbst aktiv zu werden oder Neues zu entdecken. Von Kreativangeboten über Ausstellungen bis hin zu digitalen Erlebnisformaten war das Programm bewusst vielfältig gestaltet.
1: Das Klosterfest ist eine gemeinsame Veranstaltung der Mitarbeitenden der Hochschule Anhalt und der Studierenden. Und es ist so, dass wir hier mehrere Bühnen haben, dass wir ein ganz tolles Programm haben, aber auch zeigen, was wir als Hochschule können. Wir haben also auch Projekte, die wir hier präsentieren und vorstellen. Die Professorenschaft ist mit hier und demonstriert sozusagen ihre Arbeiten gemeinsam mit den Studierenden.
0: Ein besonderer Schwerpunkt lag zudem auf der Beteiligung der Studierenden der Hochschule Anhalt. Sie brachten eigene Projekte ein, unterstützten Programmpunkte und prägten das Fest sichtbar mit.
2: So, und was wir dann machen ist, dass wir auf der einen Seite theoretische Grundlagen legen und dass wir dann irgendwann ganz analog ins Arbeiten kommen. Das heißt, wir schicken die Studenten hier draußen im Kloster auf eine kleine Safari. Das heißt, das ist ein kleiner Spaziergang und verwenden diesbezüglich sogenannte Scan-Cards. Das ist im Prinzip nichts anderes als ein Blatt Papier mit zwei Fenstern, wo die orientiert an der Aufgabenstellung sozusagen ja, kleine Details oder irgendwelche Details bewusst wahrnehmen sollen im Zusammenhang mit der Aufgabenstellung, diese dann skizzieren und letztendlich schon so ein kleines visuelles Konzeptbausteinchen selber zeichnen, aber ganz analog. Und der nächste Schritt ist dann zu sagen, und eine Studentin hat das jetzt hier gemacht, die hat Lernen im Grün hier konzipiert und hat diesbezüglich ein paar kleine Skizzen hier gemacht aus dem Kloster und hat dann im nächsten Schritt zusammen mit einem anderen Teammitglied ein Konzept Lernen im Grün entwickelt und dann eine KI gefragt, wie könnte das denn visuell aussehen? Und das sehen wir dann hier. Das heißt also, die KI wird nicht einfach auf etwas draufgesetzt, sondern die konzeptionelle Überlegung, der Denkprozess, auch die Recherche, also was gibt es denn schon oder wie ist dieses Kloster, wie hat sich das entwickelt und so weiter, das sind alles Dinge, die einfließen und die dann die Grundlage dafür legen, sich sozusagen von der KI inspirieren zu lassen. Und das ist uns ganz besonders wichtig, dass die Studenten sozusagen erstmal selber denken, auch kritisch hinterfragen und dann diese Technologie aber nutzen, um beispielsweise sozusagen Visualisierungsvorschläge zu machen, die dann in die weitere Konzeptentwicklung einfließen.
0: Das Klosterfest 26 zeigte erneut, wie eng Hochschule, Kultur und Region in Bernburg miteinander verbunden sind und wie vielfältig ein gemeinsames Fest gestaltet werden kann. Im nächsten Jahr erhofft man sich die Weiterführung der Tradition und steigendes Interesse an der Zukunft der Hochschule Anhalt.

0: Hallo und herzlich willkommen zur neuesten Ausgabe von Zeitnah hier auf RAN 1. Vor allem in Sachsen-Anhalt wird die Zahl der Menschen mit Demenz bis zum Jahr 2060 voraussichtlich deutlich steigen. Nach Berechnungen des Wissenschaftlichen Instituts der AOK könnte die Demenzprävalenz von derzeit 2,1 auf 3,9% anwachsen. Damit hat Sachsen-Anhalt im bundesweiten Vergleich den höchsten Anteil an Demenzerkrankungen. Gleichzeitig nimmt die Zahl der Menschen im erwerbsfähigen Alter ab, was die Versorgung der Betroffenen zunehmend erschwert. Die Forschenden betonen jedoch, dass sich die Anstiege durch gezielte Präventionsmaßnahmen abschwächen lässt. Eine bessere Kontrolle von Risikofaktoren wie Bluthochdruck und Diabetes, ein erhöhtes Bildungsniveau sowie der Schutz vor sozialer Isolation könnten die Zahl der Neuerkrankungen deutlich verringern. Besonders betroffen von dieser Entwicklung dürften den Prognosen zufolge die ländlichen Regionen Ostdeutschlands sein. Wetterbedingt ging es für die Biber-Olympiade am 13. Juni statt auf den Marktplatz in die Anhalt Arena. Der guten Laune schadete das aber nicht. Bei der dritten Auflage des Sport- und Kulturfestes der Generationen stand vor allem Teamgeist, Bewegung und das Miteinander von Jung und Alt im Mittelpunkt.
1: Sport ist nicht nur etwas für die Jugend. Auch im Alter kann man aktiv bleiben und gemeinsam Spaß an Bewegung haben. Genau dieser Gedanke steht im Mittelpunkt des Sport- und Kulturfestes der Generationen, das neben der Biberakademie unter anderem von der Volkssolidarität und der Stadtsparkasse Dessau organisiert wird. Eigentlich sollte die Veranstaltung in diesem Jahr am 13. Juni auf dem Dessauer Marktplatz stattfinden. Aufgrund von Wetterwarnungen musste sie jedoch kurzfristig in die Anhalt Arena verlegt werden.
2: Es hat einfach mit der Fürsorgepflicht auch für alle Teilnehmer zu tun. Wir nehmen kleine Kinder teil und wir wollen natürlich, dass nichts passiert. Und bei einem Sturm kann was umfliegen, kann was passieren. Haben wir ganz spontan entschieden, wir ziehen in die Anhalt Arena um. Das war unser Plan B, den wir eigentlich nie ziehen wollen, aber wir haben es dann gemacht. Und haben tatsächlich den ganzen Hallenboden hier abgeklebt in der Nacht- und Nebelaktion. Und haben uns mit der Stadt geeinigt, dass wir das so machen können und sind jetzt eigentlich total zufrieden, wie das hier aufgebaut wurde. Alle haben heute früh Hand in Hand gemeinsam zusammengearbeitet, alle Teilnehmer. Wir haben hier ein tolles Programm aufgestellt. Die Teilnehmer waren hochzufrieden. Wir hatten bisher 260 Teilnehmer, die mitgemacht haben und ganz, ganz viel drumherum, die das Programm genutzt haben. Also wir sind total zufrieden.
3: Das ist für mich wie ein Heimatort in der Anhalt Arena. Ich fühle mich ja sehr wohl. Von daher war es auch sehr, sehr spannend für uns zu sehen, wie das ganze Konzept Indoor funktioniert. Das haben wir schon vor 2 Jahren ein bisschen uns durchdacht und überlegt, wie könnte das aussehen, dass wir jetzt gezwungen waren, das jetzt zu machen. Kommt, sage ich auch mal, ein bisschen entgegen, weil dann sind wir voll ausgerüstet für die nächsten Jahre und haben immer Plan A, Plan B. Und wir wissen auch, dass die beiden Pläne gut funktionieren.
1: Bei der Biber-Olympiade treten Zweierteams an insgesamt 20 Stationen gegeneinander an. Jedes Team besteht aus einem Senior und einem Junior. Gemeinsam stellen sie sich abwechslungsreichen Aufgaben und versuchen, möglichst viele Punkte zu sammeln. Die Reihenfolge der Stationen spielt dabei keine Rolle, sodass jedes Team seinen eigenen Wettbewerb-Parcours zusammenstellen kann. Im Vordergrund stehen vor allem Bewegung, Teamgeist und das Miteinander der Generationen. Auch auf der Bühne wurde den Besuchern ein vielfältiges Programm geboten.
3: Wir haben diesmal ein richtig tolles Programm gehabt. Black White Cats waren dabei, aber da haben wir auch besondere Punkte gehabt mit Bewegungskombinat, die schon wieder tolle Erwärmung gemacht haben. 20 Minuten Programm für Jung und Alt, das war mega gut. Und dann kam Captain of Karibik war da mit ganz großer Show, einmal zur Mittagszeit und jetzt einmal zum Abschluss wird er noch einmal alles geben und ein Mitmachshow leisten. Und dazwischen gab es noch Abenteuer mit Cass, das war mega cool, die Kiddies waren voll am Tanzen, am Singen, am Jubeln und ich glaube vom Programm her war das ein Megatag.
1: Nachdem die Generationen-Tandems alle Stationen absolviert hatten, konnten die selbst ausgefüllten Ergebniszettel in die Lostrommel geworfen werden. Zum Abschluss der Veranstaltung wurden attraktive Preise verlost und die Sieger geehrt.
2: Erstmal haben wir 10 Glückspilze, die bei uns gewinnen, weil die Biber-Akademie oder die Biber-Olympiade ist ja kein klassischer Wettkampf, wo es um den Reihensieg geht, sondern wir haben ja 10 Glückspilze, die werden gezogen. Die kriegen Reisen geschenkt, wo Jung und Alt zusammen verreisen. Wir haben ein Lotteriesparlos, wir haben vom Volley Day Badegutscheine, wir haben Eisgutscheine, also ein bunter Mix, Tierparkgutscheine. Und das wird verlost. Wir prämieren heute den ältesten Teilnehmer. Wir prämieren den jüngsten Teilnehmer. Wir prämieren dann das Team mit der höchsten Altersdifferenz. Das heißt, wer 74 ist, ist die Differenz 66. Wer die höchste Differenz hat, wird prämiert. Und die Sieger, man wird nicht nur rein sportlich Sieger, sondern wir haben da einen Koeffizienten, der aus erzielten Punkten und diese Altersdifferenz ist. Und dann sind wir mal gespannt, wer das wird. Und auch die kriegen ganz tolle Pokale, Medaillen und eine Vielzahl von Preisen der Partner. Also ich denke, das lohnt sich tatsächlich, um zu machen.
1: In diesem Jahr gibt es außerdem eine Neuerung. Nachdem das Sport- und Kulturfest der Generationen in den vergangenen beiden Jahren in Dessau und Wittenberg ausgetragen wurde, kommt nun ein dritter Veranstaltungsort hinzu, Magdeburg. Dort findet das Fest am 12. September auf dem Alten Markt statt. In Wittenberg können Interessierte die Veranstaltung bereits am 5. September auf dem Arsenalplatz besuchen.
0: Rund 380 Gebäudereiniger arbeiten in Dessau-Roßlau und sorgen täglich für saubere Büros, Schulen und Pflegeeinrichtungen. Nach Ansicht der IG Bau fehlt es den Beschäftigten jedoch häufig an Anerkennung und einer angemessenen Bezahlung. Die Gewerkschaft warnt zudem vor einem erhöhten Risiko von Altersarmut, da viele Reinigungskräfte trotz Vollzeitbeschäftigung nur geringe Rentenansprüche erwerben. Mit Blick auf die anstehende Rentenreform fordert die IG Bau eine bessere Absicherung im Alter. Wer jahrzehntelang in der Gebäudereinigung arbeitet, müsse von seiner Rente würdevoll leben können. Auch in den kommenden Tarifrunden setzt sich die Gewerkschaft für deutliche Lohnerhöhungen ein. Nach Angaben der Arbeitsagentur gibt es in Dessau-Roßlau 15 Unternehmen im Gebäudereinigerhandwerk. Am 1. Juni-Wochenende feierte Dessau-Nord wieder sein Nordfest. Auf dem Schulhof der Friederikenschule erwartete die Besucher ein abwechslungsreiches Programm. Bei Spielen und Vorführungen kam keine Langeweile auf. Außerdem stellten sich Vereine und Initiativen aus Dessau-Nord vor und boten Gelegenheit zum Austausch.
1: In Dessau-Nord wurde gefeiert. Am 6. Juni füllte sich der Schulhof der Friederikenschule mit Begeisterung und guter Laune. Das festlich geschmückte Gelände bot den passenden Rahmen für einen besonderen Anlass. Zum zweiten Mal wurde das Nordfest in Dessau veranstaltet. Nach einer 10-jährigen Pause hatte das Stadtteilfest erst im vergangenen Jahr sein Comeback gefeiert. Damals allerdings mit einer kleinen Verzögerung.
4: Die Premiere im letzten Jahr ist leider glorios ins Wasser gefallen. Wir hatten ja eigentlich vor, am 24. Mai 2025 das erste Nordfest seit langer Zeit zu machen. Aber dann war es der einzige Regentag im Mai. Und so gab es dann am 1. Oktober einen sehr späten Ausweichtermin, der nicht ganz so gut besucht war wie heute. Aber unglaublich wichtig, damit die Leute die Idee des Nordfestes überhaupt erstmal in den Kopf kriegen. Und ich glaube, heute wäre nicht so gut geworden, wie es ist und war, hätten wir das im letzten Jahr nicht durchgezogen.
1: Die zweite Auflage versprach erneut ein abwechslungsreiches Programm. Ab 14 Uhr strömten die Besucher auf das Gelände, um gemeinsam einen bunten Nachmittag zu verbringen. Zahlreiche Angebote und Programmpunkte sorgten für gute Stimmung und boten einige besondere Höhepunkte.
4: Wir hatten ein echt volles Bühnenprogramm mit ganz vielen Auftritten des Kinder- und Jugendzirkus Raxli Faxli. Wir hatten verschiedene Tanzgruppen von Zumba über spanischen Folklore, dies, das. Wir hatten die Folk It Up-Gruppe, wir hatten den Irish Folk Stammtisch. Ja, der Robert Dreck hat mal vorbeigeschaut, Eta Hachmann hat eine schöne Eröffnungsrede gehalten. Ja, und draußen gab es einen Fahrradparcours. Wir haben hier beim Werkstattcafé Mitmachangebote gehabt, wo man sich austesten konnte beim Nähen oder Kabel verlegen und neu zusammenschrauben. Da hinten beim Schwertgreifen konnte man historischen Schwertkampf ausprobieren und sich mit denen mal ausprobieren an verschiedenen, natürlich nicht gefährlichen Waffen, sondern stumpfen. Ja, was gab's noch? Eine Tombola, Schminken, dies, das und noch vieles mehr. Kaffeekuchen, veganes Gegrilltes von Otto da drüben, ja.
1: Dessau-Nord ist neben Roßlau der einwohnerstärkste Stadtbezirk der Bauhausstadt. Das Nordfest bietet dabei nicht nur eine Gelegenheit zum Austausch, sondern auch teilweise unbekannten Vereinen und Initiativen die Möglichkeit, sich der Öffentlichkeit vorzustellen. Die Teilnahme für Aussteller war kostenfrei. Ziel des Festes ist es, die verschiedenen Akteure des Stadtteils zusammenzubringen und das Miteinander zu stärken.
4: Wir haben jetzt diesen Tag hier und der ist natürlich toll für Anwohnerinnen und Anwohner und die Vereine. Aber noch viel wichtiger ist mir, dass sich die ganzen Akteure miteinander vernetzen und in Kontakt kommen. So, weil ganz viele können das, was sie machen, sei das nun Basketball oder Nähen oder was auch immer, aber wissen zum Beispiel nicht, wie man gut Anträge schreibt oder brauchen eigentlich mal Biertischgarnituren und naja.

0: So, an so einem Tag lernt man sehr, sehr viele neue Menschen kennen, und dann passieren ganz neue Sachen. So, es kommen neue Leute in die Vereine rein, das ist ein Anlaufpunkt und es ist anscheinend auch ein Miteinander, was die Menschen suchen, weil heute waren auf jeden Fall sehr viele Anwohnerinnen und Anwohner da.
1: Die positive Resonanz von Besuchern und Mitwirkenden zeigt, das Nordfest kommt gut an. Deshalb soll die Veranstaltung auch in Zukunft fester Bestandteil des Stadtteillebens werden und jedes Jahr Menschen aller Generationen zusammenbringen.
0: Das Nordfest ist ab sofort jedes Jahr eine Woche nach den Pfingstferien. Das ist im nächsten Jahr der 29. Mai. Und das werden wir auch so beibehalten. Also es ist uns sehr wichtig, dieses Fest als zentrales Happening in der Stadt zu etablieren. Hier für die Vereine, damit man eben in Kontakt miteinander kommt. Und ich denke, mit jedem Jahr wird es für alle Beteiligten einfacher, weil klar ist, wie läuft es ab, wer macht was. Ne? Ganz viele Leute kriegen neue Fähigkeiten. Und naja, während man am Anfang vielleicht noch sehr viel der Orga selbst übernommen hat, ist es jetzt schon auf mehr Schultern. Und ich glaube, nächstes Jahr wird es noch mal leichter für alle.
1: Nach einem gelungenen Nachmittag klang das Fest in entspannter Atmosphäre aus. Und die Vorfreude auf die nächste Ausgabe dürfte bei vielen bereits geweckt sein.
2: Im Zeitraum vom 12. bis zum 13. Juni wurden dem Polizeirevier Dessau-Roßlau mehrere Betrugsversuche angezeigt. Bislang meldeten 7 Geschädigte im Alter zwischen 47 und 91 Jahren gleichgelagerte Sachverhalte. In den Telefonaten gaben sich die Anrufer unter anderem als Kriminaloberkommissar oder Staatsanwalt aus und behaupten, der Sohn oder die Tochter der Anrufenden habe einen Verkehrsunfall verursacht. Durch die Zahlung eines bestimmten Geldbetrages könne angeblich eine Haftstrafe für das Kind abgewendet werden. Je nach Verlauf des Gesprächs versuchten die Täter mit unterschiedlichen Methoden den Druck auf die Geschädigten weiter zu erhöhen. Ein Vermögensschaden ist bislang nicht bekannt geworden. Die Geschädigten beendeten die Telefonate jeweils nach kurzer Zeit. Und das waren sie, die aktuellen Nachrichten hier bei Zeitnah auf RAN 1. Nun folgt das Wetter sowie die aktuellen Nachrichten aus der Region. Wir sehen uns dann morgen wieder mit den aktuellsten Nachrichten. Bis dahin haben Sie eine schöne Zeit und auf Wiedersehen.
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4: Der Donnerstag begrüßt uns mit 30 Grad Celsius. Die Sonne wird dabei oftmals verdeckt, scheint aber dennoch ein paar Mal durch die Wolkendecke. Eine leichte Brise aus dem Westen vollendet das Paket, regnen soll es morgen nicht. In den nächsten Tagen steigen die Temperaturen weiter an, also viel Trinken nicht vergessen und ab und zu ein schattiges Plätzchen zum Ausruhen suchen.
5: Rund 90 Vertreterinnen und Vertreter aus Wirtschaft, Wissenschaft und Politik kamen am 11. Juni 2026 im Metalllabor Dr. Adolf Beck in Bitterfeld zusammen, um über die Zukunft industrieller Entwicklung zu diskutieren. Das von der Chemiepark Bitterfeld-Wolfen GmbH bereits zum dritten Mal veranstaltete Chemiepark-Forum etabliert sich erneut als wichtige Plattform für den Austausch zu den Herausforderungen und Chancen der industriellen Transformation. Im Mittelpunkt der Veranstaltung standen aktuelle Projekte, innovative Technologien und strategische Entwicklungen, die dem Chemiestandort Bitterfeld-Wolfen und die Region nachhaltig prägen sollen. Geschäftsführer Patrice Heine eröffnete das Forum mit einem Blick auf die Rolle des Chemieparks als Treiber zukunftsorientierter Industrieentwicklung. Dabei hob er insbesondere die enge Verzahnung von Forschung, Wirtschaft und regionaler Wertschöpfung hervor.
6: Es ist ja mittlerweile eine Tradition, dass wir hier im Sommer, sage ich mal, zum Chemieparkforum rufen. In der Regel läuft es so ab, dass wir berichten, was im Chemiepark gelaufen ist. Wir erzählen ein bisschen was zur Chemiepark GmbH, also zur Ansiedlungsgesellschaft, die ich ja hier vertreten darf. Und wir lassen aber auch ein paar Projekte zu Wort kommen. Speziell heute werden wir was hören zu der Ansiedlung der Technologie- und Kreislaufplattform und für Verfahrenstechnik des Fraunhofer Instituts, des IKTS. Und wir werden darüber hinaus was hören über das GTC. Professor Wehrsprung ist heute hier und wird erzählen, dass eine Außenstelle sich hier etablieren wird im Rahmen des Just Transition Centers. Das sind so die Dinge, die wir heute hören werden. Und dann werden wir noch was Spannendes hören über Anhalt Plus. Das ist eine neue Initiative, die sich von Unternehmern, sage ich mal, ausgehend über die IHK damit beschäftigt, Standortmarketing überregional hier zusammenzufassen. Das sind die Dinge, die wir heute hören werden und ansonsten freue ich mich insbesondere auf den Austausch.
5: Die wissenschaftliche Weiterentwicklung des Standortes spielte ebenfalls eine zentrale Rolle. Professor Dr. Ralf Wehrsprung vom Forum Rathenau e.V. stellt die Pläne für eine Außenstelle des Just Transit Center der Martin-Luther-Universität Halle-Wittenberg in Bitterfeld vor. Die Einrichtung soll den Strukturwandel in der Region wirtschaftlich begleiten und unterstützen. Außerdem, so Wehrsprung, wird die KI in der Zukunft der Chemie eine große Rolle spielen.
7: Ja, also die KI in der Chemie im Sinne von Software-KI wird heute schon ganz intensiv genutzt. Und es gibt auch Startups, mit denen wir auch kooperieren, von der Uni Halle zum Beispiel eine Firma wie Citrin, dass man neue chemische Formulierungen mit einer KI vorhersagen kann, die Eigenschaften. Das Neue wird aber sein, nicht nur die Software-Seite zu nutzen, sondern auch, was die Chinesen und die Amerikaner sagen verkörperte künstliche Intelligenz. Wir würden dazu Androiden oder Roboter sagen. Und was das bedeutet für unseren Standort, das wollen wir in der nächsten Stufe erforschen. Oh ja, Chemie, die Software-KI wird heute schon ganz intensiv genutzt in der Chemie. Aber der nächste Schritt ist eben auch, wir sagen dazu Androiden oder Roboter, die auch zu nutzen, sozusagen gekoppelt mit der Cloud, um die Prozesse insgesamt effizienter zu gestalten und hier noch schneller in die Innovation reinzukommen. Und das wollen wir hier auch aufbauen von der Uni Halle. Ja, das Projekt ist im Rahmen des Just Transition Funds. Das ist ein Projekt der Europäischen Union. Und dort ist die Idee, dass die Uni Halle, die ja wirklich nur auf die Uni Halle selbst, auf die Stadt Halle fokussiert ist, eben auch in die Landkreise geht. Also wir haben dann eben Mansfeld-Südharzburgen-Landkreis, Saale-Kreis, aber eben auch Anhalt-Bitterfeld. Für den Kreis bin ich als Vorstandsmitglied zuständig. Und wir wollen hier eine Projektaußenstelle aufmachen, genau zu dem Thema, nämlich die ich gerade angedeutet habe, künstliche Intelligenz und Akzeptanz.
5: Das Chemie-POC-Forum 2026 machte deutlich, dass der erfolgreiche Wandel der Industrie vor allem vom Dialog und der Zusammenarbeit unterschiedlicher Akteure lebt. Mit neuen Projekten, starken Partnern und einem klaren Innovationsfokus unterstreicht der Chemie-POC Bitterfeld-Wolfen seinen Anspruch, zu den wichtigen Zukunftsstandorten der deutschen Chemie- und Prozessindustrie zu gehören.

0: Kloster Bernburg das traditionelle Klosterfest der Hochschule Anhalt statt. Ab 16 Uhr führten Musik, Kunst und Mitmachangebote die historischen Anlagen und zogen zahlreiche Besucher an. Auf mehreren Bühnen präsentierte sich eine große musikalische Vielfalt, von klassischen Klängen über Rock und Indie bis hin zu elektronischer Musik. Ergänzt wurde das Programm durch Ausstellungen, kreative Angebote und interaktive Formate in verschiedenen Bereichen des Klosters. Vor allem die Organisation im Hintergrund war entscheidend für den reibungslosen Ablauf des Festes. Viele Beteiligte sorgten dafür, dass Bühnenprogramme koordiniert, Flächen betreut und Programmpunkte abgestimmt wurden.
1: Also wir haben hier ganz, ganz, ganz viele Bands auf drei Bühnen, die vom Hardrock bis Swing, also alles spielen, was so Studenten lieben. Und die Studierenden haben auch dieses Programm ausgesucht, die haben die Bands ausgesucht. Das machen wir als Mitarbeitende natürlich nicht mehr. Da haben wir einen ganz anderen Geschmack und die Studierenden machen das sehr, sehr gut, organisieren das super über die Studierendenschaft. Und ja, ich glaube, da kann man sich freuen auf ein sehr buntes Programm bis in die Nachtstunden hinein. Die Projekte, die wir hier haben, zeigen einmal, was mit dem Kloster gemacht werden kann. Also es sind sehr, sehr schöne Projekte, die in Bezug auf die konzeptionelle Entwicklung des Klosters ausgerichtet sind. Und hier kann man sich im großen Zeichensaal informieren, was das alles ist.
0: Neben der Musik bot das Klosterfest den Gästen zahlreiche Möglichkeiten an, selbst aktiv zu werden oder Neues zu entdecken. Von Kreativangeboten über Ausstellungen bis hin zu digitalen Erlebnisformaten war das Programm bewusst vielfältig gestaltet.
1: Das Klosterfest ist eine gemeinsame Veranstaltung der Mitarbeitenden der Hochschule Anhalt und der Studierenden. Und es ist so, dass wir hier mehrere Bühnen haben, dass wir ein ganz tolles Programm haben, aber auch zeigen, was wir als Hochschule können. Wir haben also auch Projekte, die wir hier präsentieren und vorstellen. Die Professorenschaft ist mit hier und demonstriert sozusagen ihre Arbeiten gemeinsam mit den Studierenden.
0: Ein besonderer Schwerpunkt lag zudem auf der Beteiligung der Studierenden der Hochschule Anhalt. Sie brachten eigene Projekte ein, unterstützten Programmpunkte und prägten das Fest sichtbar mit.
2: So, und was wir dann machen ist, dass wir auf der einen Seite theoretische Grundlagen legen und dass wir dann irgendwann ganz analog ins Arbeiten kommen. Das heißt, wir schicken die Studenten hier draußen im Kloster auf eine kleine Safari. Das heißt, das ist ein kleiner Spaziergang und verwenden diesbezüglich sogenannte Scan-Cards. Das ist im Prinzip nichts anderes als ein Blatt Papier mit zwei Fenstern, wo die orientiert an der Aufgabenstellung sozusagen ja, kleine Details oder irgendwelche Details wahrnehmen sollen, bewusst wahrnehmen sollen im Zusammenhang mit der Aufgabenstellung, diese dann skizzieren und letztendlich schon so ein kleines visuelles Konzeptbausteinchen selber zeichnen, aber ganz analog. Und der nächste Schritt ist dann zu sagen, und eine Studentin hat das jetzt hier gemacht, die hat Lernen im Grün hier konzipiert und hat diesbezüglich ein paar kleine Skizzen hier gemacht aus dem Kloster und hat dann im nächsten Schritt zusammen mit einem anderen Teammitglied ein Konzept Lernen im Grün entwickelt und dann eine KI gefragt, wie könnte das denn visuell aussehen? Und das sehen wir dann hier. Das heißt also, die KI wird nicht einfach auf etwas draufgesetzt, sondern die konzeptionelle Überlegung, der Denkprozess, auch die Recherche, also was gibt es denn schon oder wie ist dieses Kloster, wie hat sich das entwickelt und so weiter, das sind alles Dinge, die einfließen und die dann die Grundlage dafür legen, sich sozusagen von der KI inspirieren zu lassen. Und das ist uns ganz besonders wichtig, dass die Studenten sozusagen erstmal selber denken, auch kritisch hinterfragen und dann diese Technologie aber nutzen, um beispielsweise sozusagen Visualisierungsvorschläge zu machen, die dann in die weitere Konzeptentwicklung einfließen.
0: Das Klosterfest 26 zeigte erneut, wie eng Hochschule, Kultur und Region in Bernburg miteinander verbunden sind und wie vielfältig ein gemeinsames Fest gestaltet werden kann. Im nächsten Jahr erhofft man sich die Weiterführung der Tradition und steigendes Interesse an der Zukunft der Hochschule Anhalt.

0: Hallo und herzlich willkommen zur neuesten Ausgabe von Zeitnah hier auf RAN 1. Vor allem in Sachsen-Anhalt wird die Zahl der Menschen mit Demenz bis zum Jahr 2060 voraussichtlich deutlich steigen. Nach Berechnungen des Wissenschaftlichen Instituts der AOK könnte die Demenzprävalenz von derzeit 2,1 auf 3,9% anwachsen. Damit hat Sachsen-Anhalt im bundesweiten Vergleich den höchsten Anteil an Demenzerkrankungen. Gleichzeitig nimmt die Zahl der Menschen im erwerbsfähigen Alter ab, was die Versorgung der Betroffenen zunehmend erschwert. Die Forschenden betonen jedoch, dass sich die Anstiege durch gezielte Präventionsmaßnahmen abschwächen lässt. Eine bessere Kontrolle von Risikofaktoren wie Bluthochdruck und Diabetes, ein erhöhtes Bildungsniveau sowie der Schutz vor sozialer Isolation könnten die Zahl der Neuerkrankungen deutlich verringern. Besonders betroffen von dieser Entwicklung dürften den Prognosen zufolge die ländlichen Regionen Ostdeutschlands sein. Wetterbedingt ging es für die Biber-Olympiade am 13. Juni statt auf den Marktplatz in die Anhalt Arena. Der guten Laune schadete das aber nicht. Bei der dritten Auflage des Sport- und Kulturfestes der Generationen stand vor allem Teamgeist, Bewegung und das Miteinander von Jung und Alt im Mittelpunkt.
1: Sport ist nicht nur etwas für die Jugend. Auch im Alter kann man aktiv bleiben und gemeinsam Spaß an Bewegung haben. Genau dieser Gedanke steht im Mittelpunkt des Sport- und Kulturfestes der Generationen, das neben der Biberakademie unter anderem von der Volkssolidarität und der Stadtsparkasse Dessau organisiert wird. Eigentlich sollte die Veranstaltung in diesem Jahr am 13. Juni auf dem Dessauer Marktplatz stattfinden. Aufgrund von Wetterwarnungen musste sie jedoch kurzfristig in die Anhalt Arena verlegt werden.
2: Es hat einfach mit der Fürsorgepflicht auch für alle Teilnehmer zu tun. Wir nehmen kleine Kinder teil und wir wollen natürlich, dass nichts passiert. Und bei einem Sturm kann was umfliegen, kann was passieren. Haben wir ganz spontan entschieden, wir ziehen in die Anhalt Arena um. Das war unser Plan B, den wir eigentlich nie ziehen wollen, aber wir haben es dann gemacht und haben tatsächlich den ganzen Hallenboden.

0: Hier abgeklebt in einer Nacht- und Nebelaktion und haben uns mit der Stadt geeinigt, dass wir das so machen können. Und sind jetzt eigentlich total zufrieden, wie das hier aufgebaut wurde. Alle haben heute früh Hand in Hand gemeinsam zusammengearbeitet, alle Teilnehmer. Wir haben hier ein tolles Programm aufgestellt. Die Teilnehmer waren hochzufrieden. Wir hatten bisher 260 Teilnehmer, die mitgemacht haben und ganz, ganz viel drumherum, die das Programm genutzt haben. Also wir sind total zufrieden.
1: Das ist für mich wie ein Heimatort in der Anhalt Arena. Ich fühle mich ja sehr wohl. Von daher war es auch sehr, sehr spannend für uns zu sehen, wie das ganze Konzept Indoor funktioniert. Das haben wir schon vor 2 Jahren ein bisschen uns durchdacht und überlegt, wie könnte das aussehen, dass wir jetzt gezwungen waren, das jetzt zu machen. Kommt, sage ich auch mal, ein bisschen entgegen, weil dann sind wir voll ausgerüstet für die nächsten Jahre und haben immer Plan A, Plan B und wir wissen auch, dass die beiden Pläne gut funktionieren.
2: Bei der Biber-Olympiade treten 2er-Teams an insgesamt 20 Stationen gegeneinander an. Jedes Team besteht aus einem Senior und einem Junior. Gemeinsam stellen sie sich abwechslungsreichen Aufgaben und versuchen, möglichst viele Punkte zu sammeln. Die Reihenfolge der Stationen spielt dabei keine Rolle, sodass jedes Team seinen eigenen Wettbewerb-Parcours zusammenstellen kann. Im Vordergrund stehen vor allem Bewegung, Teamgeist und das Miteinander der Generationen. Auch auf der Bühne wurde den Besuchern ein vielfältiges Programm geboten.
1: Wir haben diesmal ein richtig tolles Programm gehabt. Black White Cats waren dabei, aber da haben wir auch besondere Punkte gehabt mit Bewegungskombinat, die schon wieder tolle Erwärmung gemacht haben. 20 Minuten Programm für Jung und Alt, das war mega gut. Und dann kam Captain of Karibik war da mit ganz großer Show. Einmal zur Mittagszeit und jetzt einmal zum Abschluss wird er noch einmal alles geben und eine Mitmachshow leisten. Und dazwischen gab es noch Abenteuer mit Cass. Das war mega cool. Die Kiddies waren voll am Tanzen, am Singen, am Jubeln und ich glaube, vom Programm her war das ein Megatag.
2: Nachdem die Generationen-Tandems alle Stationen absolviert hatten, konnten die selbst ausgefüllten Ergebniszettel in die Lostrommel geworfen werden. Zum Abschluss der Veranstaltung wurden attraktive Preise verlost und die Sieger geehrt.
0: Erstmal haben wir 10 Glückspilze, die bei uns gewinnen, weil die Biber Akademie oder die Biber Olympiade ist ja kein klassischer Wettkampf, wo es um den Reihensieg geht, sondern wir haben ja 10 Glückspilze, die werden gezogen, die kriegen Reisen geschenkt, wo Jung und Alt zusammen verreisen. Wir haben ein Lotteriesparlos, wir haben vom Volley Day Badegutscheine, wir haben Eisgutscheine, also ein bunter Mix, Tierparkgutscheine. Und das wird verlost. Wir prämieren heute den ältesten Teilnehmer. Wir prämieren den jüngsten Teilnehmer. Wir prämieren dann das Team mit der höchsten Altersdifferenz. Das heißt, wer 74 ist, ist die Differenz 66. Und wer die höchste Differenz hat, wird prämiert. Und die Sieger, man wird nicht nur rein sportlich Sieger, sondern wir haben da einen Koeffizienten, der aus erzielten Punkten und diese Altersdifferenz ist. Und dann sind wir mal gespannt, wer das wird. Und auch die kriegen ganz tolle Pokale, Medaillen und eine Vielzahl von Preisen der Partner. Also ich denke, das lohnt sich tatsächlich, um zu machen.
2: In diesem Jahr gibt es außerdem eine Neuerung. Nachdem das Sport- und Kulturfest der Generationen in den vergangenen beiden Jahren in Dessau und Wittenberg ausgetragen wurde, kommt nun ein 3. Veranstaltungsort hinzu, Magdeburg. Dort findet das Fest am 12. September auf dem Alten Markt statt. In Wittenberg können Interessierte die Veranstaltung bereits am 5. September auf dem Arsenalplatz besuchen.
3: Rund 380 Gebäudereiniger arbeiten in Dessau-Roßlau und sorgen täglich für saubere Büros, Schulen und Pflegeeinrichtungen. Nach Ansicht der IG Bau fehlt es den Beschäftigten jedoch häufig an Anerkennung und einer angemessenen Bezahlung. Die Gewerkschaft warnt zudem vor einem erhöhten Risiko von Altersarmut, da viele Reinigungskräfte trotz Vollzeitbeschäftigung nur geringe Rentenansprüche erwerben. Mit Blick auf die anstehende Rentenreform forderte die IG Bau eine bessere Absicherung im Alter. Wer jahrzehntelang in der Gebäudereinigung

0: Beendigung arbeitet, müsse von seiner Rente würdevoll leben können. Auch in den kommenden Tarifrunden setzt sich die Gewerkschaft für deutliche Lohnerhöhungen ein. Nach Angaben der Arbeitsagentur gibt es in Dessau-Roßlau 15 Unternehmen im Gebäudereinigerhandwerk. Am 1. Juni-Wochenende feierte Dessau Nord wieder sein Nordfest. Auf dem Schulhof der Friederikenschule erwartete die Besucher ein abwechslungsreiches Programm. Bei Spielen und Vorführungen kam keine Langeweile auf. Außerdem stellten sich Vereine und Initiativen aus Dessau Nord vor und boten Gelegenheit zum Austausch.
1: In Dessau Nord wurde gefeiert. Am 6. Juni füllte sich der Schulhof der Friederikenschule mit Begeisterung und guter Laune. Das festlich geschmückte Gelände bot den passenden Rahmen für einen besonderen Anlass. Zum zweiten Mal wurde das Nordfest in Dessau veranstaltet. Nach einer 10-jährigen Pause hatte das Stadtteilfest erst im vergangenen Jahr sein Comeback gefeiert. Damals allerdings mit einer kleinen Verzögerung.
2: Die Premiere im letzten Jahr ist leider glorios ins Wasser gefallen. Wir hatten ja eigentlich vor, am, ich glaube, 24. Mai 2025 das erste Nordfest seit langer Zeit zu machen. Aber dann war es der einzige Regentag im Mai. Und so gab es dann am 1. Oktober einen sehr späten Ausweichtermin, der nicht ganz so gut besucht war wie heute. Aber unglaublich wichtig, damit die Leute die Idee des Nordfestes überhaupt erstmal in den Kopf kriegen. Und ich glaube, heute wäre nicht so gut geworden, wie es ist und war, hätten wir das im letzten Jahr nicht durchgezogen.
1: Die zweite Auflage versprach erneut ein abwechslungsreiches Programm. Ab 14 Uhr strömten die Besucher auf das Gelände, um gemeinsam einen bunten Nachmittag zu verbringen. Zahlreiche Angebote und Programmpunkte sorgten für gute Stimmung und boten einige besondere Höhepunkte.
2: Wir hatten ein echt volles Bühnenprogramm mit ganz vielen Auftritten des Kinder- und Jugendzirkus Raxli Paxli. Wir hatten verschiedene Tanzgruppen von Zumba über spanischen Folklore, dies, das. Wir hatten die Folk It Up-Gruppe, wir hatten den Irish Folk-Stammtisch. Ja, der Robert Dreck hat mal vorbeigeschaut, Eta Hachmann hat eine schöne Eröffnungsrede gehalten. Ja, und draußen gab es einen Fahrradparcours. Wir haben hier beim Werkstattcafé Mitmachangebote gehabt, wo man sich austesten konnte beim Nähen oder Kabel verlegen und neu zusammenschrauben. Da hinten beim Schwertgreifen konnte man historischen Schwertkampf ausprobieren und sich mit denen mal ausprobieren an verschiedenen, natürlich nicht gefährlichen Waffen, sondern stumpfen. Ja, was gab's noch? Eine Tombola, Schminken, dies, das und noch vieles mehr. Kaffeekuchen, veganes Gegrilltes von Otto da drüben, ja.
1: Dessau Nord ist neben Roßlau der einwohnerstärkste Stadtbezirk der Bauhausstadt. Das Nordfest bietet dabei nicht nur eine Gelegenheit zum Austausch, sondern auch teilweise unbekannten Vereinen und Initiativen die Möglichkeit, sich der Öffentlichkeit vorzustellen. Die Teilnahme für Aussteller war kostenfrei. Ziel des Festes ist es, die verschiedenen Akteure des Stadtteils zusammenzubringen und das Miteinander zu stärken.
2: Wir haben jetzt diesen Tag hier und der ist natürlich toll für Anwohnerinnen und Anwohner und die Vereine. Aber noch viel wichtiger ist mir, dass sich die ganzen Akteure miteinander vernetzen und in Kontakt kommen. So, weil ganz viele können das, was sie machen, sei das nun Basketball oder Nähen oder was auch immer, aber wissen zum Beispiel nicht, wie man gut Anträge schreibt oder brauchen eigentlich mal Biertischgarnituren. Und naja, so an so einem Tag lernt man sehr, sehr viele neue Menschen kennen und dann passieren ganz neue Sachen. So, es kommen neue Leute in die Vereine rein, es ist ein Anlaufpunkt und es ist anscheinend auch ein Miteinander, was die Menschen suchen, weil heute waren auf jeden Fall sehr viele Anwohnerinnen und Anwohner da.
1: Die positive Resonanz von Besuchern und Mitwirkenden zeigt, das Nordfest kommt gut an. Deshalb soll die Veranstaltung auch in Zukunft fester Bestandteil des Stadtteillebens werden und jedes Jahr Menschen aller Generationen zusammenbringen.
2: Das Nordfest ist ab sofort jedes Jahr eine Woche nach den Pfingstferien. Das ist im nächsten Jahr der 29. Mai.

0: Und das werden wir auch so beibehalten. Also es ist uns sehr wichtig, dieses Fest als zentrales Happening in der Stadt zu etablieren. Hier für die Vereine, damit man eben in Kontakt miteinander kommt. Und ich denke, mit jedem Jahr wird es für alle Beteiligten einfacher, weil klar ist, wie läuft's ab, wer macht was. Ne? Ganz viele Leute kriegen neue Fähigkeiten. Und naja, während man am Anfang vielleicht noch sehr viel der Orga selbst übernommen hat, ist es jetzt schon auf mehr Schultern. Und ich glaube, nächstes Jahr wird es nochmal leichter für alle.
1: Nach einem gelungenen Nachmittag klang das Fest in entspannter Atmosphäre aus. Und die Vorfreude auf die nächste Ausgabe dürfte bei vielen bereits geweckt sein.
2: Im Zeitraum vom 12. bis zum 13. Juni wurden dem Polizeirevier Dessau-Roßlau mehrere Betrugsversuche angezeigt. Bislang meldeten 7 Geschädigte im Alter zwischen 47 und 91 Jahren gleichgelagerte Sachverhalte. In den Telefonaten gaben sich die Anrufer unter anderem als Kriminaloberkommissar oder Staatsanwalt aus und behaupten, der Sohn oder die Tochter der Anrufenden habe einen Verkehrsunfall verursacht. Durch die Zahlung eines bestimmten Geldbetrages könne angeblich eine Haftstrafe für das Kind abgewendet werden. Je nach Verlauf des Gesprächs versuchten die Täter mit unterschiedlichen Methoden den Druck auf die Geschädigten weiter zu erhöhen. Ein Vermögensschaden ist bislang nicht bekannt geworden. Die Geschädigten beendeten die Telefonate jeweils nach kurzer Zeit. Und das waren sie, die aktuellen Nachrichten hier bei Zeitnah auf RAN 1. Nun folgt das Wetter sowie die aktuellen Nachrichten aus der Region. Wir sehen uns dann morgen wieder mit den aktuellsten Nachrichten. Bis dahin haben Sie eine schöne Zeit und auf Wiedersehen.
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4: Der Donnerstag begrüßt uns mit 30 Grad Celsius. Die Sonne wird dabei oftmals verdeckt, scheint aber dennoch ein paar Mal durch die Wolkendecke. Eine leichte Brise aus dem Westen vollendet das Paket, regnen soll es morgen nicht. In den nächsten Tagen steigen die Temperaturen weiter an, also viel Trinken nicht vergessen und ab und zu ein schattiges Plätzchen zum Ausruhen suchen.
5: Rund 90 Vertreterinnen und Vertreter aus Wirtschaft, Wissenschaft und Politik kamen am 11. Juni 2026 im Metalllabor Dr. Adolf Beck in Bitterfeld zusammen, um über die Zukunft industrieller Entwicklung

0: zu diskutieren. Das von der Chemiepark Bitterfeld-Wolfen GmbH bereits zum dritten Mal veranstaltete Chemiepark-Forum etabliert sich erneut als wichtige Plattform für den Austausch zu den Herausforderungen und Chancen der industriellen Transformation. Im Mittelpunkt der Veranstaltung standen aktuelle Projekte, innovative Technologien und strategische Entwicklungen, die dem Chemiestandort Bitterfeld-Wolfen und die Region nachhaltig prägen sollen. Geschäftsführer Patrice Heine eröffnete das Forum mit einem Blick auf die Rolle des Chemieparks als Treiber zukunftsorientierter Industrieentwicklung. Dabei hob er insbesondere die enge Verzahnung von Forschung, Wirtschaft und regionaler Wertschöpfung hervor.
1: Es ist ja mittlerweile eine Tradition, dass wir hier im Sommer, sage ich mal, zum Chemieparkforum rufen. In der Regel läuft es so ab, dass wir berichten, was im Chemiepark gelaufen ist. Wir erzählen ein bisschen was zur Chemiepark GmbH, also zur Ansiedlungsgesellschaft, die ich ja hier vertreten darf. Und wir lassen aber auch ein paar Projekte zu Wort kommen. Speziell heute werden wir was hören zu der Ansiedlung der Technologie- und Kreislaufplattform und für Verfahrenstechnik des Fraunhofer Instituts, des IKTS. Und wir werden darüber hinaus was hören über das GTC. Professor Wehrsprung ist heute hier und wird erzählen, dass eine Außenstelle sich hier etablieren wird im Rahmen des Just Transition Centers. Das sind so die Dinge, die wir heute hören werden. Und dann werden wir noch was Spannendes hören über Anhalt Plus. Das ist eine neue Initiative, die sich von Unternehmern, sage ich mal, ausgehend über die IHK damit beschäftigt, Standortmarketing überregional hier zusammenzufassen. Das sind die Dinge, die wir heute hören werden. Und ansonsten freue ich mich insbesondere auf den Austausch.
0: Die wissenschaftliche Weiterentwicklung des Standortes spielte ebenfalls eine zentrale Rolle. Professor Dr. Ralf Wehrsprung vom Forum Rathenau e.V. stellt die Pläne für eine Außenstelle des Just Transit Center der Martin-Luther-Universität Halle-Wittenberg in Bitterfeld vor. Die Einrichtung soll den Strukturwandel in der Region wirtschaftlich begleiten und unterstützen. Außerdem, so Wehrsprung, wird die KI in der Zukunft der Chemie eine große Rolle spielen.
2: Ja, also die KI in der Chemie im Sinne von Software-KI wird heute schon ganz intensiv genutzt. Und es gibt auch Startups, mit denen wir auch kooperieren, von der Uni Halle zum Beispiel eine Firma wie Citrin, dass man neue chemische Formulierungen mit einer KI vorhersagen kann, die Eigenschaften. Das Neue wird aber sein, nicht nur die Software-Seite zu nutzen, sondern auch, was die Chinesen und die Amerikaner sagen, verkörperte künstliche Intelligenz. Wir würden dazu Androiden oder Roboter sagen. Und was das bedeutet für unseren Standort, das wollen wir in der nächsten Stufe erforschen. Oh ja, Chemie, die Software-KI wird heute schon ganz intensiv genutzt in der Chemie. Aber der nächste Schritt ist eben auch, wir sagen dazu Androiden oder Roboter, die auch zu nutzen, sozusagen gekoppelt mit der Cloud, um die Prozesse insgesamt effizienter zu gestalten und hier noch schneller in die Innovation reinzukommen. Und das wollen wir hier auch aufbauen von der Uni Halle. Ja, das Projekt ist im Rahmen des Just Transition Funds. Das ist ein Projekt der Europäischen Union. Und dort ist die Idee, dass die Uni Halle, die ja wirklich nur auf die Uni Halle selbst, auf die Stadt Halle fokussiert ist, eben auch in die Landkreise geht. Also wir haben dann eben Mansfeld-Südharzburgen-Landkreis, Saale-Kreis, aber eben auch Anhalt-Bitterfeld. Für den Kreis bin ich als Vorstandsmitglied zuständig. Und wir wollen hier eine Projektaußenstelle aufmachen, genau zu dem Thema, nämlich die ich gerade angedeutet habe, künstliche Intelligenz und Akzeptanz.
0: Das Chemiepark-Forum 2026 machte deutlich, dass der erfolgreiche Wandel der Industrie vor allem vom Dialog und der Zusammenarbeit unterschiedlicher Akteure lebt. Mit neuen Projekten, starken Partnern und einem klaren Innovationsfokus unterstreicht der Chemiepark Bitterfeld-Wolfen seinen Anspruch, zu den wichtigen Zukunftsstandorten der deutschen Chemie- und Prozessindustrie zu gehören.

0: Am 10. Juni fand im Kloster Bernburg das traditionelle Klosterfest der Hochschule Anhalt statt. Ab 16 Uhr führten Musik, Kunst und Mitmachangebote die historischen Anlagen und zogen zahlreiche Besucher an. Auf mehreren Bühnen präsentierte sich eine große musikalische Vielfalt, von klassischen Klängen über Rock und Indie bis hin zu elektronischer Musik. Ergänzt wurde das Programm durch Ausstellungen, kreative Angebote und interaktive Formate in verschiedenen Bereichen des Klosters. Vor allem die Organisation im Hintergrund war entscheidend für den reibungslosen Ablauf des Festes. Viele Beteiligte sorgten dafür, dass Bühnenprogramme koordiniert, Flächen betreut und Programmpunkte abgestimmt wurden.
1: Also wir haben hier ganz, ganz, ganz viele Bands auf drei Bühnen, die vom Hardrock bis Swing, also alles spielen, was so Studenten lieben. Und die Studierenden haben auch dieses Programm ausgesucht, die haben die Bands ausgesucht. Das machen wir als Mitarbeitende natürlich nicht mehr. Da haben wir einen ganz anderen Geschmack und die Studierenden machen das sehr, sehr gut, organisieren das super über die Studierendenschaft. Und ja, ich glaube, da kann man sich freuen auf ein sehr buntes Programm bis in die Nachtstunden hinein. Die Projekte, die wir hier haben, zeigen einmal, was mit dem Kloster gemacht werden kann. Also es sind sehr, sehr schöne Projekte, die in Bezug auf die konzeptionelle Entwicklung des Klosters ausgerichtet sind. Und hier kann man sich im großen Zeichensaal informieren, was das alles ist.
0: Neben der Musik bot das Klosterfest den Gästen zahlreiche Möglichkeiten an, selbst aktiv zu werden oder Neues zu entdecken. Von Kreativangeboten über Ausstellungen bis hin zu digitalen Erlebnisformaten war das Programm bewusst vielfältig gestaltet.
1: Das Klosterfest ist eine gemeinsame Veranstaltung der Mitarbeitenden der Hochschule Anhalt und der Studierenden. Und es ist so, dass wir hier mehrere Bühnen haben, dass wir ein ganz tolles Programm haben, aber auch zeigen, was wir als Hochschule können. Wir haben also auch Projekte, die wir hier präsentieren und vorstellen. Die Professorenschaft ist mit hier und demonstriert sozusagen ihre Arbeiten gemeinsam mit den Studierenden.
0: Ein besonderer Schwerpunkt lag zudem auf der Beteiligung der Studierenden der Hochschule Anhalt. Sie brachten eigene Projekte ein, unterstützten Programmpunkte und prägten das Fest sichtbar mit.
2: So, und was wir dann machen ist, dass wir auf der einen Seite theoretische Grundlagen legen und dass wir dann irgendwann ganz analog ins Arbeiten kommen. Das heißt, wir schicken die Studenten hier draußen im Kloster auf eine kleine Safari, das heißt, das ist ein kleiner Spaziergang, und verwenden diesbezüglich sogenannte Scan-Cards. Das ist im Prinzip nichts anderes als ein Blatt Papier mit zwei Fenstern, wo die orientiert an der Aufgabenstellung sozusagen ja, kleine Details oder irgendwelche Details wahrnehmen sollen, bewusst wahrnehmen sollen im Zusammenhang mit der Aufgabenstellung, diese dann skizzieren und letztendlich schon so ein kleines visuelles Konzeptbausteinchen selber zeichnen, aber ganz analog. Und der nächste Schritt ist dann zu sagen, und eine Studentin hat das jetzt hier gemacht, die hat Lernen im Grün hier konzipiert und hat diesbezüglich ein paar kleine Skizzen hier gemacht aus dem Kloster und hat dann im nächsten Schritt zusammen mit einem anderen Teammitglied ein Konzept Lernen im Grün entwickelt und dann eine KI gefragt, wie könnte das denn visuell aussehen? Und das sehen wir dann hier. Das heißt also, die KI wird nicht einfach auf etwas draufgesetzt, sondern die konzeptionelle Überlegung, der Denkprozess, auch die Recherche, also was gibt es denn schon oder wie ist dieses Kloster, wie hat sich das entwickelt und so weiter, das sind alles Dinge, die einfließen und die dann die Grundlage dafür legen, sich sozusagen von der KI inspirieren zu lassen. Und das ist uns ganz besonders wichtig, dass die Studenten sozusagen erstmal selber denken, auch kritisch hinterfragen und dann diese Technologie aber nutzen, um beispielsweise sozusagen Visualisierungsvorschläge zu machen, die dann in die weitere Konzeptentwicklung einfließen.
0: Das Klosterfest 26 zeigte erneut, wie eng Hochschule, Kultur und Region in Bernburg miteinander verbunden sind und wie vielfältig ein gemeinsames Fest gestaltet werden kann. Im nächsten Jahr erhofft man sich die Weiterführung der Tradition und steigendes Interesse an der Zukunft der Hochschule Anhalt.

0: Hallo und herzlich willkommen zur neuesten Ausgabe von Zeitnah hier auf RAN 1. Vor allem in Sachsen-Anhalt wird die Zahl der Menschen mit Demenz bis zum Jahr 2060 voraussichtlich deutlich steigen. Nach Berechnungen des Wissenschaftlichen Instituts der AOK könnte die Demenzprävalenz von derzeit 2,1 auf 3,9% anwachsen. Damit hat Sachsen-Anhalt im bundesweiten Vergleich den höchsten Anteil an Demenzerkrankungen. Gleichzeitig nimmt die Zahl der Menschen im erwerbsfähigen Alter ab, was die Versorgung der Betroffenen zunehmend erschwert. Die Forschenden betonen jedoch, dass sich die Anstiege durch gezielte Präventionsmaßnahmen abschwächen lässt. Eine bessere Kontrolle von Risikofaktoren wie Bluthochdruck und Diabetes, ein erhöhtes Bildungsniveau sowie der Schutz vor sozialer Isolation könnten die Zahl der Neuerkrankungen deutlich verringern. Besonders betroffen von dieser Entwicklung dürften den Prognosen zufolge die ländlichen Regionen Ostdeutschlands sein. Wetterbedingt ging es für die Biber-Olympiade am 13. Juni statt auf den Marktplatz in die Anhalt-Arena. Der guten Laune schadete das aber nicht. Bei der dritten Auflage des Sport- und Kulturfestes der Generationen stand vor allem Teamgeist, Bewegung und das Miteinander von Jung und Alt im Mittelpunkt.
1: Sport ist nicht nur etwas für die Jugend. Auch im Alter kann man aktiv bleiben und gemeinsam Spaß an Bewegung haben. Genau dieser Gedanke steht im Mittelpunkt des Sport- und Kulturfestes der Generationen, das neben der Biberakademie unter anderem von der Volkssolidarität und der Stadtsparkasse Dessau organisiert wird. Eigentlich sollte die Veranstaltung in diesem Jahr am 13. Juni auf dem Dessauer Marktplatz stattfinden. Aufgrund von Wetterwarnungen musste sie jedoch kurzfristig in die Anhalt-Arena verlegt werden.
2: Es hat einfach mit der Fürsorgepflicht auch für alle Teilnehmer zu tun. Wir nehmen kleine Kinder teil und wir wollen natürlich, dass nichts passiert. Und bei einem Sturm kann was umfliegen, kann was passieren. Haben wir ganz spontan entschieden, wir ziehen in die Anhalt Arena um. Das war unser Plan B, den wir eigentlich nie ziehen wollen, aber wir haben es dann gemacht und haben tatsächlich den ganzen Hallenboden.

0: Abgeklebt in einer Nacht- und Nebelaktion und haben uns mit der Stadt geeinigt, dass wir das so machen können. Und sind jetzt eigentlich total zufrieden, wie das hier aufgebaut wurde. Alle haben heute früh Hand in Hand gemeinsam zusammengearbeitet, alle Teilnehmer. Wir haben hier ein tolles Programm aufgestellt. Die Teilnehmer waren hochzufrieden. Wir hatten bisher 260 Teilnehmer, die mitgemacht haben und ganz, ganz viel drumherum, die das Programm genutzt haben. Also wir sind total zufrieden.
1: Das ist für mich wie ein Heimatort in der Anhalt Arena. Ich fühle mich ja sehr wohl. Von daher war es auch sehr, sehr spannend für uns zu sehen, wie das ganze Konzept Indoor funktioniert. Das haben wir schon vor 2 Jahren ein bisschen uns durchdacht und überlegt, wie könnte das aussehen, dass wir jetzt gezwungen waren, das jetzt zu machen. Kommt, sage ich auch mal, ein bisschen entgegen, weil dann sind wir voll ausgerüstet für die nächsten Jahre und haben immer Plan A, Plan B und wir wissen auch, dass die beiden Pläne gut funktionieren.
2: Bei der Biber-Olympiade treten 2er-Teams an insgesamt 20 Stationen gegeneinander an. Jedes Team besteht aus einem Senior und einem Junior. Gemeinsam stellen sie sich abwechslungsreichen Aufgaben und versuchen, möglichst viele Punkte zu sammeln. Die Reihenfolge der Stationen spielt dabei keine Rolle, sodass jedes Team seinen eigenen Wettbewerb-Parcours zusammenstellen kann. Im Vordergrund stehen vor allem Bewegung, Teamgeist und das Miteinander der Generationen. Auch auf der Bühne wurde den Besuchern ein vielfältiges Programm geboten.
1: Wir haben diesmal ein richtig tolles Programm gehabt. Black White Cats waren dabei, aber da haben wir auch besondere Punkte gehabt mit Bewegungskombinat, die schon wieder tolle Erwärmung gemacht haben. 20 Minuten Programm für Jung und Alt, das war mega gut. Und dann kam Captain of Karibik war da mit ganz großer Show. Einmal zur Mittagszeit und jetzt einmal zum Abschluss wird er noch einmal alles geben und ein Mitmachshow leisten. Und dazwischen gab es noch Abenteuer mit Cats. Das war mega cool. Die Kiddies waren voll am Tanzen, am Singen, am Jubeln. Und ich glaube, vom Programm her war das ein Megatag.
2: Nachdem die Generationen-Tandems alle Stationen absolviert hatten, konnten die selbst ausgefüllten Ergebniszettel in die Lostrommel geworfen werden. Zum Abschluss der Veranstaltung wurden attraktive Preise verlost und die Sieger geehrt.
0: Erstmal haben wir 10 Glückspilze, die bei uns gewinnen, weil die Biber Akademie oder die Biber Olympiade ist ja kein klassischer Wettkampf, wo es um den Reihensieg geht, sondern wir haben hier 10 Glückspilze, die werden gezogen. Die kriegen Reisen geschenkt, wo Jung und Alt zusammen verreisen. Wir haben ein Lotteriesparlos, wir haben vom Volley Day Badegutscheine, wir haben Eisgutscheine, also ein bunter Mix, Tierparkgutscheine. Und das wird verlost. Wir prämieren heute den ältesten Teilnehmer. Wir prämieren den jüngsten Teilnehmer. Wir prämieren dann das Team mit der höchsten Altersdifferenz. Das heißt, wer 74 ist, ist die Differenz 66. Und wer die höchste Differenz hat, wird prämiert. Und die Sieger, man wird nicht nur rein sportlich Sieger, sondern wir haben da einen Koeffizienten, der aus erzielten Punkten und diese Altersdifferenz ist. Und dann sind wir mal gespannt, wer das wird. Und auch die kriegen ganz tolle Pokale, Medaillen und eine Vielzahl von Preisen der Partner. Also ich denke, das lohnt sich tatsächlich, um zu machen.
2: In diesem Jahr gibt es außerdem eine Neuerung. Nachdem das Sport- und Kulturfest der Generationen in den vergangenen beiden Jahren in Dessau und Wittenberg ausgetragen wurde, kommt nun ein dritter Veranstaltungsort hinzu, Magdeburg. Dort findet das Fest am 12. September auf dem Alten Markt statt. In Wittenberg können Interessierte die Veranstaltung bereits am 5. September auf dem Arsenalplatz besuchen.
3: Rund 380 Gebäudereiniger arbeiten in Dessau-Roßlau und sorgen täglich für saubere Büros, Schulen und Pflegeeinrichtungen. Nach Ansicht der IG Bau fehlt es den Beschäftigten jedoch häufig an Anerkennung und einer angemessenen Bezahlung. Die Gewerkschaft warnt zudem vor einem erhöhten Risiko von Altersarmut, da viele Reinigungskräfte trotz Vollzeitbeschäftigung nur geringe Rentenansprüche erwerben. Mit Blick auf die anstehende Rentenreform forderte die IG Bau eine bessere Absicherung im Alter. Wer jahrzehntelang in der Gebäudereinigung

0: Beschäftigung arbeitet, müsse von seiner Rente würdevoll leben können. Auch in den kommenden Tarifrunden setzt sich die Gewerkschaft für deutliche Lohnerhöhungen ein. Nach Angaben der Arbeitsagentur gibt es in Dessau-Roßlau 15 Unternehmen im Gebäudereiniger-Handwerk. Am ersten Juniwochenende feierte Dessau Nord wieder sein Nordfest. Auf dem Schulhof der Friederikenschule erwartete die Besucher ein abwechslungsreiches Programm. Bei Spielen und Vorführungen kam keine Langeweile auf. Außerdem stellten sich Vereine und Initiativen aus Dessau Nord vor und boten Gelegenheit zum Austausch.
1: In Dessau Nord wurde gefeiert. Am 6. Juni füllte sich der Schulhof der Friederikenschule mit Begeisterung und guter Laune. Das festlich geschmückte Gelände bot den passenden Rahmen für einen besonderen Anlass. Zum zweiten Mal wurde das Nordfest in Dessau veranstaltet. Nach einer 10-jährigen Pause hatte das Stadtteilfest erst im vergangenen Jahr sein Comeback gefeiert. Damals allerdings mit einer kleinen Verzögerung.
2: Die Premiere im letzten Jahr ist leider glorios ins Wasser gefallen. Wir hatten ja eigentlich vor, am, ich glaube, 24. Mai 2025 das erste Nordfest seit langer Zeit zu machen. Aber dann war es der einzige Regentag im Mai. Und so gab es dann am 1. Oktober einen sehr späten Ausweichtermin, der nicht ganz so gut besucht war wie heute. Aber unglaublich wichtig, damit die Leute die Idee des Nordfestes überhaupt erstmal in den Kopf kriegen. Und ich glaube, heute wäre nicht so gut geworden, wie es ist und war, hätten wir das im letzten Jahr nicht durchgezogen.
1: Die zweite Auflage versprach erneut ein abwechslungsreiches Programm. Ab 14 Uhr strömten die Besucher auf das Gelände, um gemeinsam einen bunten Nachmittag zu verbringen. Zahlreiche Angebote und Programmpunkte sorgten für gute Stimmung und boten einige besondere Höhepunkte.
2: Wir hatten ein echt volles Bühnenprogramm mit ganz vielen Auftritten des Kinder- und Jugendzirkus Raxli Faxli. Wir hatten verschiedene Tanzgruppen von Zumba über spanischen Folklore, dies, das. Wir hatten die Folk It Up Gruppe, wir hatten den Irish Folk Stammtisch. Ja, der Robert Dreck hat mal vorbeigeschaut, Eta Hachmann hat eine schöne Eröffnungsrede gehalten. Ja, und draußen gab es einen Fahrradparcours. Wir haben hier beim Werkstattcafé Mitmachangebote gehabt, wo man sich austesten konnte beim Nähen oder Kabel verlegen und neu zusammenschrauben. Da hinten beim Schwertgreifen konnte man historischen Schwertkampf ausprobieren und sich mit denen mal ausprobieren an verschiedenen, natürlich nicht gefährlichen Waffen, sondern stumpfen. Ja, was gab's noch? Eine Tombola, Schminken, dies, das und noch vieles mehr. Kaffeekuchen, veganes Gegrilltes von Otto da drüben, ja.
1: Dessau Nord ist neben Roßlau der einwohnerstärkste Stadtbezirk der Bauhausstadt. Das Nordfest bietet dabei nicht nur eine Gelegenheit zum Austausch, sondern auch teilweise unbekannten Vereinen und Initiativen die Möglichkeit, sich der Öffentlichkeit vorzustellen. Die Teilnahme für Aussteller war kostenfrei. Ziel des Festes ist es, die verschiedenen Akteure des Stadtteils zusammenzubringen und das Miteinander zu stärken.
2: Wir haben jetzt diesen Tag hier und der ist natürlich toll für Anwohnerinnen und Anwohner und die Vereine. Aber noch viel wichtiger ist mir, dass sich die ganzen Akteure miteinander vernetzen und in Kontakt kommen. So, weil ganz viele können das, was sie machen, sei das nun Basketball oder Nähen oder was auch immer, aber wissen zum Beispiel nicht, wie man gut Anträge schreibt oder brauchen eigentlich mal Biertischgarnituren. Und naja, so an so einem Tag lernt man sehr, sehr viele neue Menschen kennen und dann passieren ganz neue Sachen. So, es kommen neue Leute in die Vereine rein, es ist ein Anlaufpunkt und es ist anscheinend auch ein Miteinander, was die Menschen suchen, weil heute waren auf jeden Fall sehr viele Anwohnerinnen und Anwohner da.
1: Die positive Resonanz von Besuchern und Mitwirkenden zeigt, das Nordfest kommt gut an. Deshalb soll die Veranstaltung auch in Zukunft fester Bestandteil des Stadtteillebens werden und jedes Jahr Menschen aller Generationen zusammenbringen.
2: Das Nordfest ist ab sofort jedes Jahr eine Woche nach den Pfingstferien. Das ist im nächsten Jahr der 29. Mai.

0: Und das werden wir auch so beibehalten. Also es ist uns sehr wichtig, dieses Fest als zentrales Happening in der Stadt zu etablieren. Hier für die Vereine, damit man eben in Kontakt miteinander kommt. Und ich denke, mit jedem Jahr wird es für alle Beteiligten einfacher, weil klar ist, wie läuft's ab, wer macht was. Ne? Ganz viele Leute kriegen neue Fähigkeiten. Und naja, während man am Anfang vielleicht noch sehr viel der Orga selbst übernommen hat, ist es jetzt schon auf mehr Schultern. Und ich glaube, nächstes Jahr wird es nochmal leichter für alle.
1: Nach einem gelungenen Nachmittag klang das Fest in entspannter Atmosphäre aus. Und die Vorfreude auf die nächste Ausgabe dürfte bei vielen bereits geweckt sein.
2: Im Zeitraum vom 12. bis zum 13. Juni wurden dem Polizeirevier Dessau-Roßlau mehrere Betrugsversuche angezeigt. Bislang meldeten 7 Geschädigte im Alter zwischen 47 und 91 Jahren gleichgelagerte Sachverhalte. In den Telefonaten gaben sich die Anrufer unter anderem als Kriminaloberkommissar oder Staatsanwalt aus und behaupten, der Sohn oder die Tochter der Anrufenden habe einen Verkehrsunfall verursacht. Durch die Zahlung eines bestimmten Geldbetrages könne angeblich eine Haftstrafe für das Kind abgewendet werden. Je nach Verlauf des Gesprächs versuchten die Täter mit unterschiedlichen Methoden den Druck auf die Geschädigten weiter zu erhöhen. Ein Vermögensschaden ist bislang nicht bekannt geworden. Die Geschädigten beendeten die Telefonate jeweils nach kurzer Zeit. Und das waren sie, die aktuellen Nachrichten hier bei Zeitnah auf RAN 1. Nun folgt das Wetter sowie die aktuellen Nachrichten aus der Region. Wir sehen uns dann morgen wieder mit den aktuellsten Nachrichten. Bis dahin haben Sie eine schöne Zeit und auf Wiedersehen.
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4: Der Donnerstag begrüßt uns mit 30 Grad Celsius. Die Sonne wird dabei oftmals verdeckt, scheint aber dennoch ein paar Mal durch die Wolkendecke. Eine leichte Brise aus dem Westen vollendet das Paket, regnen soll es morgen nicht. In den nächsten Tagen steigen die Temperaturen weiter an, also viel Trinken nicht vergessen und ab und zu ein schattiges Plätzchen zum Ausruhen suchen. Rund 90 Vertreterinnen und Vertreter aus Wirtschaft, Wissenschaft und Politik kamen am 11. Juni 2026 im Metalllabor Dr. Adolf Beck in Bitterfeld zusammen, um über die Zukunft industrieller Entwicklung zu diskutieren. Das von der Chemiepark Bitterfeld-Wolfen GmbH bereits zum dritten Mal veranstaltete Chemiepark-Forum etabliert sich erneut als wichtige Plattform für den Austausch zu den Herausforderungen und Chancen der industriellen Transformation. Im Mittelpunkt der Veranstaltung standen aktuelle Projekte, innovative Technologien und strategische Entwicklungen, die dem Chemiestandort Bitterfeld-Wolfen und die Region nachhaltig prägen sollen. Geschäftsführer Patrice Heine eröffnete das Forum mit einem Blick auf die Rolle des Chemieparks als Treiber zukunftsorientierter Industrieentwicklung. Dabei hob er insbesondere die enge Verzahnung von Forschung, Wirtschaft und regionaler Wertschöpfung hervor.
5: Es ist ja mittlerweile eine Tradition, dass wir hier im Sommer, sage ich mal, zum Chemieparkforum rufen. In der Regel läuft es so ab, dass wir berichten, was im Chemiepark gelaufen ist. Wir erzählen ein bisschen was zur Chemiepark GmbH, also zur Ansiedlungsgesellschaft, die ich ja hier vertreten darf. Und wir lassen aber auch ein paar Projekte zu Wort kommen. Speziell heute werden wir was hören zu der Ansiedlung der Technologie- und Kreislaufplattform und für Verfahrenstechnik des Fraunhofer Instituts, des IKTS. Und wir werden darüber hinaus was hören über das GTC. Professor Wehrsporn ist heute hier und wird erzählen, dass eine Außenstelle sich hier etablieren wird im Rahmen des Just Transition Centers. Das sind so die Dinge, die wir heute hören werden. Und dann werden wir noch was Spannendes hören über Anhalt Plus. Das ist eine neue Initiative, die sich von Unternehmern, sage ich mal, ausgehend über die IHK damit beschäftigt, Standortmarketing überregional hier zusammenzufassen. Das sind die Dinge, die wir heute hören werden und ansonsten freue ich mich insbesondere auf den Austausch.
4: Die wissenschaftliche Weiterentwicklung des Standortes spielte ebenfalls eine zentrale Rolle. Professor Dr. Ralf Wehrsporn vom Forum Rathenau e.V. stellt die Pläne für eine Außenstelle des Just Transit Center der Martin-Luther-Universität Halle-Wittenberg in Bitterfeld vor. Die Einrichtung soll den Strukturwandel in der Region wirtschaftlich begleiten und unterstützen. Außerdem, so Wehrsporn, wird die KI in der Zukunft der Chemie eine große Rolle spielen.
6: Ja, also die KI in der Chemie im Sinne von Software-KI wird heute schon ganz intensiv genutzt. Und es gibt auch Startups, mit denen wir auch kooperieren, von der Uni Halle zum Beispiel eine Firma wie Citrin, dass man neue chemische Formulierungen mit einer KI vorhersagen kann, die Eigenschaften. Das Neue würde aber sein, nicht nur die Software-Seite zu nutzen, sondern auch, was die Chinesen und die Amerikaner sagen verkörperte künstliche Intelligenz. Wir würden dazu Androiden oder Roboter sagen. Und was das bedeutet für unseren Standort, das wollen wir in der nächsten Stufe erforschen. Oh ja, Chemie, die Software-KI wird heute schon ganz intensiv genutzt in der Chemie. Aber der nächste Schritt ist eben auch, wir sagen dazu Androiden oder Roboter, die auch zu nutzen, sozusagen gekoppelt mit der Cloud, um die Prozesse insgesamt effizienter zu gestalten und hier noch schneller in die Innovation reinzukommen. Und das wollen wir hier auch aufbauen von der Uni Halle. Ja, das Projekt ist im Rahmen des Just Transition Funds. Das ist ein Projekt der Europäischen Union. Und dort ist die Idee, dass die Uni Halle, die ja wirklich nur auf die Uni Halle selbst, auf die Stadt Halle fokussiert ist, eben auch in die Landkreise geht. Also wir haben dann eben Mansfeld-Südharzburgen-Landkreis, Saale-Kreis, aber eben auch Anhalt-Bitterfeld. Für den Kreis bin ich als Vorstandsmitglied zuständig. Und wir wollen hier eine Projektaußenstelle aufmachen, genau zu dem Thema, nämlich die ich gerade angedeutet habe, künstliche Intelligenz und Akzeptanz.
4: Das Chemie-POC-Forum 2026 machte deutlich, dass der erfolgreiche Wandel der Industrie vor allem vom Dialog und der Zusammenarbeit unterschiedlicher Akteure lebt. Mit neuen Projekten, starken Partnern und einem klaren Innovationsfokus unterstreicht der Chemie-POC Bitterfeld-Wolfen seinen Anspruch, zu den wichtigen Zukunftsstandorten der deutschen Chemie- und Prozessindustrie zu gehören.

0: Am 10. Juni fand im Kloster Bernburg das traditionelle Klosterfest der Hochschule Anhalt statt. Ab 16 Uhr führten Musik, Kunst und Mitmachangebote die historischen Anlagen und zogen zahlreiche Besucher an. Auf mehreren Bühnen präsentierte sich eine große musikalische Vielfalt, von klassischen Klängen über Rock und Indie bis hin zu elektronischer Musik. Ergänzt wurde das Programm durch Ausstellungen, kreative Angebote und interaktive Formate in verschiedenen Bereichen des Klosters. Vor allem die Organisation im Hintergrund war entscheidend für den reibungslosen Ablauf des Festes. Viele Beteiligte sorgten dafür, dass Bühnenprogramme koordiniert, Flächen betreut und Programmpunkte abgestimmt wurden.
1: Also wir haben hier ganz, ganz, ganz viele Bands auf drei Bühnen, die vom Hardrock bis Swing, also alles spielen, was so Studenten lieben. Und die Studierenden haben auch dieses Programm ausgesucht, die haben die Bands ausgesucht. Das machen wir als Mitarbeitende natürlich nicht mehr. Da haben wir einen ganz anderen Geschmack und die Studierenden machen das sehr, sehr gut, organisieren das super über die Studierendenschaft. Und ja, ich glaube, da kann man sich freuen auf ein sehr buntes Programm bis in die Nachtstunden hinein. Die Projekte, die wir hier haben, zeigen einmal, was mit dem Kloster gemacht werden kann. Also es sind sehr, sehr schöne Projekte, die in Bezug auf die konzeptionelle Entwicklung des Klosters ausgerichtet sind. Und hier kann man sich im großen Zeichensaal informieren, was das alles ist.
0: Neben der Musik bot das Klosterfest den Gästen zahlreiche Möglichkeiten an, selbst aktiv zu werden oder Neues zu entdecken. Von Kreativangeboten über Ausstellungen bis hin zu digitalen Erlebnisformaten war das Programm bewusst vielfältig gestaltet.
1: Das Klosterfest ist eine gemeinsame Veranstaltung der Mitarbeitenden der Hochschule Anhalt und der Studierenden. Und es ist so, dass wir hier mehrere Bühnen haben, dass wir ein ganz tolles Programm haben, aber auch zeigen, was wir als Hochschule können. Wir haben also auch Projekte, die wir hier präsentieren und vorstellen. Die Professorenschaft ist mit hier und demonstriert sozusagen ihre Arbeiten gemeinsam mit den Studierenden.
0: Ein besonderer Schwerpunkt lag zudem auf der Beteiligung der Studierenden der Hochschule Anhalt. Sie brachten eigene Projekte ein, unterstützten Programmpunkte und prägten das Fest sichtbar mit.
2: So, und was wir dann machen ist, dass wir auf der einen Seite theoretische Grundlagen legen und dass wir dann irgendwann ganz analog ins Arbeiten kommen. Das heißt, wir schicken die Studenten hier draußen im Kloster auf eine kleine Safari, das heißt, das ist ein kleiner Spaziergang, und verwenden diesbezüglich sogenannte Scan-Cards. Das ist im Prinzip nichts anderes als ein Blatt Papier mit zwei Fenstern, wo die orientiert an der Aufgabenstellung sozusagen, ja, kleine Details oder irgendwelche Details wahrnehmen sollen, bewusst wahrnehmen sollen, im Zusammenhang mit der Aufgabenstellung diese dann skizzieren und letztendlich schon so ein kleines visuelles Konzeptbausteinchen selber zeichnen, aber ganz analog. Und der nächste Schritt ist dann zu sagen, und eine Studentin hat das jetzt hier gemacht, die hat Lernen im Grün hier konzipiert und hat diesbezüglich ein paar kleine Skizzen hier gemacht aus dem Kloster und hat dann im nächsten Schritt zusammen mit einem anderen Teammitglied ein Konzept Lernen im Grün entwickelt und dann eine KI gefragt, wie könnte das denn visuell aussehen? Und das sehen wir dann hier. Das heißt also, die KI wird nicht einfach auf etwas draufgesetzt, sondern die konzeptionelle Überlegung, der Denkprozess, auch die Recherche, also was gibt es denn schon oder wie ist dieses Kloster, wie hat sich das entwickelt und so weiter, das sind alles Dinge, die einfließen und die dann die Grundlage dafür legen, sich sozusagen von der KI inspirieren zu lassen. Und das ist uns ganz besonders wichtig, dass die Studenten sozusagen erstmal selber denken, auch kritisch hinterfragen und dann diese Technologie aber nutzen, um beispielsweise sozusagen Visualisierungsvorschläge zu machen, die dann in die weitere Konzeptentwicklung einfließen.
0: Das Klosterfest 26 zeigte erneut, wie eng Hochschule, Kultur und Region in Bernburg miteinander verbunden sind und wie vielfältig ein gemeinsames Fest gestaltet werden kann. Im nächsten Jahr erhofft man sich die Weiterführung der Tradition und steigendes Interesse an der Zukunft der Hochschule Anhalt.

0: Hallo und herzlich willkommen zur neuesten Ausgabe von Zeitnah hier auf RAN 1. Vor allem in Sachsen-Anhalt wird die Zahl der Menschen mit Demenz bis zum Jahr 2060 voraussichtlich deutlich steigen. Nach Berechnungen des Wissenschaftlichen Instituts der AOK könnte die Demenzprävalenz von derzeit 2,1 auf 3,9% anwachsen. Damit hat Sachsen-Anhalt im bundesweiten Vergleich den höchsten Anteil an Demenzerkrankungen. Gleichzeitig nimmt die Zahl der Menschen im erwerbsfähigen Alter ab, was die Versorgung der Betroffenen zunehmend erschwert. Die Forschenden betonen jedoch, dass sich die Anstiege durch gezielte Präventionsmaßnahmen abschwächen lässt. Eine bessere Kontrolle von Risikofaktoren wie Bluthochdruck und Diabetes, ein erhöhtes Bildungsniveau sowie der Schutz vor sozialer Isolation könnten die Zahl der Neuerkrankungen deutlich verringern. Besonders betroffen von dieser Entwicklung dürften den Prognosen zufolge die ländlichen Regionen Ostdeutschlands sein. Wetterbedingt ging es für die Biber-Olympiade am 13. Juni statt auf den Marktplatz in die Anhalt Arena. Der guten Laune schadete das aber nicht. Bei der dritten Auflage des Sport- und Kulturfestes der Generationen stand vor allem Teamgeist, Bewegung und das Miteinander von Jung und Alt im Mittelpunkt.
1: Sport ist nicht nur etwas für die Jugend. Auch im Alter kann man aktiv bleiben und gemeinsam Spaß an Bewegung haben. Genau dieser Gedanke steht im Mittelpunkt des Sport- und Kulturfestes der Generationen, das neben der Biberakademie unter anderem von der Volkssolidarität und der Stadtsparkasse Dessau organisiert wird. Eigentlich sollte die Veranstaltung in diesem Jahr am 13. Juni auf dem Dessauer Marktplatz stattfinden. Aufgrund von Wetterwarnungen musste sie jedoch kurzfristig in die Anhalt Arena verlegt werden.
2: Es hat einfach mit der Fürsorgepflicht auch für alle Teilnehmer zu tun. Wir nehmen kleine Kinder teil und wir wollen natürlich, dass nichts passiert. Und bei einem Sturm kann was umfliegen, kann was passieren. Haben wir ganz spontan entschieden, wir ziehen in die Anhalt Arena um. Das war unser Plan B, den wir eigentlich nie ziehen wollen, aber wir haben es dann gemacht. Und haben tatsächlich den ganzen Hallenboden hier abgeklebt in der Nacht- und Nebelaktion. Und haben uns mit der Stadt geeinigt, dass wir das so machen können und sind jetzt eigentlich total zufrieden, wie das hier aufgebaut wurde. Alle haben heute früh Hand in Hand gemeinsam zusammengearbeitet, alle Teilnehmer. Wir haben hier ein tolles Programm aufgestellt. Die Teilnehmer waren hochzufrieden. Wir hatten bisher 260 Teilnehmer, die mitgemacht haben und ganz, ganz viel drumherum, die das Programm genutzt haben. Also wir sind total zufrieden.
3: Das ist für mich wie ein Heimatort in der Anhalt Arena. Fühle mich ja sehr wohl. Von daher war es auch sehr, sehr spannend für uns zu sehen, wie das ganze Konzept Indoor funktioniert. Das haben wir schon vor 2 Jahren ein bisschen

0: durchdacht und überlegt, wie könnte das aussehen, dass wir jetzt gezwungen waren, das jetzt zu machen. Kommt, sage ich auch mal, ein bisschen entgegen, weil dann sind wir voll ausgerüstet für die nächsten Jahre und haben immer Plan A, Plan B und wir wissen auch, dass die beiden Pläne gut funktionieren.
1: Bei der Biber-Olympiade treten Zweierteams an insgesamt 20 Stationen gegeneinander an. Jedes Team besteht aus einem Senior und einem Junior. Gemeinsam stellen sie sich abwechslungsreichen Aufgaben und versuchen, möglichst viele Punkte zu sammeln. Die Reihenfolge der Stationen spielt dabei keine Rolle, sodass jedes Team seinen eigenen Wettbewerb-Parcours zusammenstellen kann. Im Vordergrund stehen vor allem Bewegung, Teamgeist und das Miteinander der Generationen. Auch auf der Bühne wurde den Besuchern ein vielfältiges Programm geboten.
0: Wir haben diesmal ein richtig tolles Programm gehabt. Black White Cats waren dabei, aber da haben wir auch besondere Punkte gehabt mit Bewegungskombinat, die schon wieder tolle Erwärmung gemacht haben. 20 Minuten Programm für Jung und Alt, das war mega gut. Und dann kam Captain of Karibik war da mit ganz großer Show, einmal zur Mittagszeit und jetzt einmal zum Abschluss wird er noch einmal alles geben und eine Mitmachshow leisten. Und dazwischen gab es noch Abenteuer mit Cass. Das war mega cool, die Kiddies waren voll am Tanzen, am Singen, am Jubeln und ich glaube vom Programm her war das ein Megatag.
1: Nachdem die Generationen-Tandems alle Stationen absolviert hatten, konnten die selbst ausgefüllten Ergebniszettel in die Lostrommel geworfen werden. Zum Abschluss der Veranstaltung wurden attraktive Preise verlost und die Sieger geehrt.
2: Erstmal haben wir 10 Glückspilze, die bei uns gewinnen, weil die Biber Akademie oder die Biber Olympiade ist ja kein klassischer Wettkampf, wo es um den Reihensieg geht, sondern wir haben ja 10 Glückspilze, die werden gezogen, die kriegen Reisen geschenkt, wo Jung und Alt zusammen verreisen. Wir haben ein Lotteriesparlos, wir haben vom Volley Day Badegutscheine, wir haben Eisgutscheine, also ein bunter Mix, Tierparkgutscheine. Und das wird verlost. Wir prämieren heute den ältesten Teilnehmer. Wir prämieren den jüngsten Teilnehmer. Wir prämieren dann das Team mit der höchsten Altersdifferenz. Das heißt, wer 74 ist, ist die Differenz 66. Und wer die höchste Differenz hat, wird prämiert. Und die Sieger, man wird nicht nur rein sportlich Sieger, sondern wir haben da einen Koeffizienten, der aus erzielten Punkten und dieser Altersdifferenz ist. Und dann sind wir mal gespannt, wer das wird. Und auch die kriegen ganz tolle Pokale, Medaillen und eine Vielzahl von Preisen der Partner. Also ich denke, das lohnt sich tatsächlich, um zu machen.
1: In diesem Jahr gibt es außerdem eine Neuerung. Nachdem das Sport- und Kulturfest der Generationen in den vergangenen beiden Jahren in Dessau und Wittenberg ausgetragen wurde, kommt nun ein dritter Veranstaltungsort hinzu, Magdeburg. Dort findet das Fest am 12. September auf dem Alten Markt statt. In Wittenberg können Interessierte die Veranstaltung bereits am 5. September auf dem Arsenalplatz besuchen.
3: Rund 380 Gebäudereiniger arbeiten in Dessau-Roßlau und sorgen täglich für saubere Büros, Schulen und Pflegeeinrichtungen. Nach Ansicht der IG Bau fehlt es den Beschäftigten jedoch häufig an Anerkennung und einer angemessenen Bezahlung. Die Gewerkschaft warnt zudem vor einem erhöhten Risiko von Altersarmut, da viele Reinigungskräfte trotz Vollzeitbeschäftigung nur geringe Rentenansprüche erwerben. Mit Blick auf die anstehende Rentenreform forderte die IG Bau eine bessere Absicherung im Alter. Wer jahrzehntelang in der Gebäudereinigung arbeitet, müsse von seiner Rente würdevoll leben können. Auch in den kommenden Tarifrunden setzt sich die Gewerkschaft für deutliche Lohnerhöhungen ein. Nach Angaben der Arbeitsagentur gibt es in Dessau-Roßlau 15 Unternehmen im Gebäudereinigerhandwerk. Am 1. Juni-Wochenende feierte Dessau Nord wieder sein Nordfest. Auf dem Schulhof der Friederikenschule erwartete die Besucher ein abwechslungsreiches Programm. Bei Spielen und Vorführungen kam keine Langeweile auf. Außerdem stellten sich Vereine und Initiativen aus Dessau Nord vor und boten Gelegenheit zum Austausch.

0: In Dessau-Nord wurde gefeiert. Am 6. Juni füllte sich der Schulhof der Friederikenschule mit Begeisterung und guter Laune. Das festlich geschmückte Gelände bot den passenden Rahmen für einen besonderen Anlass. Zum zweiten Mal wurde das Nordfest in Dessau veranstaltet. Nach einer 10-jährigen Pause hatte das Stadtteilfest erst im vergangenen Jahr sein Comeback gefeiert. Damals allerdings mit einer kleinen Verzögerung.
1: Die Premiere im letzten Jahr ist leider glorios ins Wasser gefallen. Wir hatten ja eigentlich vor, am, ich glaube, 24. Mai 2025 das erste Nordfest seit langer Zeit zu machen. Aber dann war es der einzige Regentag im Mai. Und so gab es dann am 1. Oktober einen sehr späten Ausweichtermin, der nicht ganz so gut besucht war wie heute. Aber unglaublich wichtig, damit die Leute die Idee des Nordfestes überhaupt erstmal in den Kopf kriegen. Und ich glaube, heute wäre nicht so gut geworden, wie es ist und war, hätten wir das im letzten Jahr nicht durchgezogen.
0: Die zweite Auflage versprach erneut ein abwechslungsreiches Programm. Ab 14 Uhr strömten die Besucher auf das Gelände, um gemeinsam einen bunten Nachmittag zu verbringen. Zahlreiche Angebote und Programmpunkte sorgten für gute Stimmung und boten einige besondere Höhepunkte.
1: Wir hatten ein echt volles Bühnenprogramm mit ganz vielen Auftritten des Kinder- und Jugendzirkus Raxli Paxli. Wir hatten verschiedene Tanzgruppen von Zumba über spanischen Folklore, dies, das. Wir hatten die Folk It Up Gruppe, wir hatten den Irish Folk Stammtisch. Ja, der Robert Dreck hat mal vorbeigeschaut, Eta Hachmann hat eine schöne Eröffnungsrede gehalten. Ja, und draußen gab es einen Fahrradparcours. Wir haben hier beim Werkstattcafé Mitmachangebote gehabt, wo man sich austesten konnte beim Nähen oder Kabel verlegen und neu zusammenschrauben. Da hinten beim Schwertgreifen konnte man historischen Schwertkampf ausprobieren und sich mit denen mal ausprobieren an verschiedenen, natürlich nicht gefährlichen Waffen, sondern stumpfen. Ja, was gab's noch? Eine Tombola, Schminken, dies, das und noch vieles mehr. Kaffeekuchen, veganes Gegrilltes von Otto da drüben, ja.
0: Dessau-Nord ist neben Roßlau der einwohnerstärkste Stadtbezirk der Bauhausstadt. Das Nordfest bietet dabei nicht nur eine Gelegenheit zum Austausch, sondern auch teilweise unbekannten Vereinen und Initiativen die Möglichkeit, sich der Öffentlichkeit vorzustellen. Die Teilnahme für Aussteller war kostenfrei. Ziel des Festes ist es, die verschiedenen Akteure des Stadtteils zusammenzubringen und das Miteinander zu stärken.
1: Wir haben jetzt diesen Tag hier und der ist natürlich toll für Anwohnerinnen und Anwohner und die Vereine. Aber noch viel wichtiger ist mir, dass sich die ganzen Akteure miteinander vernetzen und in Kontakt kommen. So, weil ganz viele können das, was sie machen, sei das nun Basketball oder Nähen oder was auch immer, aber wissen zum Beispiel nicht, wie man gut Anträge schreibt oder brauchen eigentlich mal Biertischgarnituren und naja, so an so einem Tag lernt man sehr, sehr viele neue Menschen kennen und dann passieren ganz neue Sachen. So, es kommen neue Leute in die Vereine rein, das ist ein Anlaufpunkt und es ist anscheinend auch ein Miteinander, was die Menschen suchen, weil heute waren auf jeden Fall sehr viele Anwohnerinnen und Anwohner da.
0: Die positive Resonanz von Besuchern und Mitwirkenden zeigt, das Nordfest kommt gut an. Deshalb soll die Veranstaltung auch in Zukunft fester Bestandteil des Stadtteillebens werden und jedes Jahr Menschen aller Generationen zusammenbringen.
1: Das Nordfest ist ab sofort jedes Jahr eine Woche nach den Pfingstferien. Das ist im nächsten Jahr der 29. Mai. Und das werden wir auch so beibehalten. Also es ist uns sehr wichtig, dieses Fest als zentrales Happening in der Stadt zu etablieren. Hier für die Vereine, damit man eben in Kontakt miteinander kommt. Und ich denke, mit jedem Jahr wird es für alle Beteiligten einfacher, weil klar ist, wie läuft es ab, wer macht was. Ne? Ganz viele Leute kriegen neue Fähigkeiten. Und naja, während man am Anfang vielleicht noch sehr viel der Orga selbst übernommen hat, ist es jetzt schon auf mehr Schultern. Und ich glaube, nächstes Jahr wird es noch mal leichter für alle.
0: Nach einem gelungenen Nachmittag klang das Fest in entspannter Atmosphäre aus. Und die Vorfreude auf die nächste Ausgabe dürfte bei vielen bereits geweckt sein.

0: Im Zeitraum vom 12. bis zum 13. Juni wurden dem Polizeirevier Dessau-Roßlau mehrere Betrugsversuche angezeigt. Bislang meldeten 7 Geschädigte im Alter zwischen 47 und 91 Jahren gleichgelagerte Sachverhalte. In den Telefonaten gaben sich die Anrufer unter anderem als Kriminaloberkommissar oder Staatsanwalt aus und behaupten, der Sohn oder die Tochter der Anrufenden habe einen Verkehrsunfall verursacht. Durch die Zahlung eines bestimmten Geldbetrages könne angeblich eine Haftstrafe für das Kind abgewendet werden. Je nach Verlauf des Gesprächs versuchten die Täter mit unterschiedlichen Methoden den Druck auf die Geschädigten weiter zu erhöhen. Ein Vermögensschaden ist bislang nicht bekannt geworden. Die Geschädigten beendeten die Telefonate jeweils nach kurzer Zeit. Und das waren sie, die aktuellen Nachrichten hier bei Zeitnah auf Rhein-1. Nun folgt das Wetter sowie die aktuellen Nachrichten aus der Region. Wir sehen uns dann morgen wieder mit den aktuellsten Nachrichten. Bis dahin haben Sie eine schöne Zeit und auf Wiedersehen.
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4: Der Donnerstag begrüßt uns mit 30 Grad Celsius. Die Sonne wird dabei oftmals verdeckt, scheint aber dennoch ein paar Mal durch die Wolkendecke. Eine leichte Brise aus dem Westen vollendet das Paket, regnen soll es morgen nicht. In den nächsten Tagen steigen die Temperaturen weiter an, also viel Trinken nicht vergessen und ab und zu ein schattiges Plätzchen zum Ausruhen suchen.
5: Rund 90 Vertreterinnen und Vertreter aus Wirtschaft, Wissenschaft und Politik kamen am 11. Juni 2026 im Metalllabor Dr. Adolf Beck in Bitterfeld zusammen, um über die Zukunft industrieller Entwicklung zu diskutieren. Das von der Chemiepark Bitterfeld-Wolfen GmbH bereits zum dritten Mal veranstaltete Chemiepark-Forum etabliert sich erneut als wichtige Plattform für den Austausch zu den Herausforderungen und Chancen der industriellen Transformation. Im Mittelpunkt der Veranstaltung standen aktuelle Projekte, innovative Technologien und strategische Entwicklungen, die dem Chemiestandort Bitterfeld-Wolfen und die Region nachhaltig prägen sollen. Geschäftsführer Patrice Heine eröffnete das Forum mit einem Blick auf die Rolle des Chemieparks als Treiber zukunftsorientierter Industrieentwicklung. Dabei hob er insbesondere die enge Verzahnung von Forschung, Wirtschaft und regionaler Wertschöpfung hervor.
6: Es ist ja mittlerweile eine Tradition, dass wir hier

0: Ja, im Sommer, sage ich mal, zum Chemieparkforum rufen. In der Regel läuft es so ab, dass wir berichten, was im Chemiepark gelaufen ist. Wir erzählen ein bisschen was zur Chemiepark GmbH, also zur Ansiedlungsgesellschaft, die ich ja hier vertreten darf. Und wir lassen aber auch ein paar Projekte zu Wort kommen. Speziell heute werden wir was hören zu der Ansiedlung der Technologie- und Kreislaufplattform und für Verfahrenstechnik des Fraunhofer Instituts, des IKTS. Und wir werden darüber hinaus was hören über das GTC. Professor Wehrsprung ist heute hier und wird erzählen, dass eine Außenstelle sich hier etablieren wird im Rahmen des Just Transition Centers. Das sind so die Dinge, die wir heute hören werden. Und dann werden wir noch was Spannendes hören über Anhalt Plus. Das ist eine neue Initiative, die sich von Unternehmern, sage ich mal, ausgehend über die IHK damit beschäftigt, Standortmarketing überregional hier zusammenzufassen. Das sind die Dinge, die wir heute hören werden und ansonsten freue ich mich insbesondere auf den Austausch.
1: Die wissenschaftliche Weiterentwicklung des Standortes spielte ebenfalls eine zentrale Rolle. Professor Dr. Ralf Wehrsprung vom Forum Rathenau e.V. stellt die Pläne für eine Außenstelle des Just Transit Center der Martin-Luther-Universität Halle-Wittenberg in Bitterfeld vor. Die Einrichtung soll den Strukturwandel in der Region wirtschaftlich begleiten und unterstützen. Außerdem, so Wehrsprung, wird die KI in der Zukunft der Chemie eine große Rolle spielen.
2: Ja, also die KI in der Chemie im Sinne von Software-KI wird heute schon ganz intensiv genutzt. Und es gibt auch Startups, mit denen wir auch kooperieren, von der Uni Halle zum Beispiel eine Firma wie Citrin, dass man neue chemische Formulierungen mit einer KI vorhersagen kann, die Eigenschaften. Das Neue würde aber sein, nicht nur die Software-Seite zu nutzen, sondern auch, was die Chinesen und die Amerikaner sagen, verkörperte künstliche Intelligenz. Wir würden dazu Androiden oder Roboter sagen. Und was das bedeutet für unseren Standort, das wollen wir in der nächsten Stufe erforschen. Oh ja, Chemie, die Software-KI wird heute schon ganz intensiv genutzt in der Chemie. Aber der nächste Schritt ist eben auch, wir sagen dazu Androiden oder Roboter, die auch zu nutzen, sozusagen gekoppelt mit der Cloud, um die Prozesse insgesamt effizienter zu gestalten und hier noch schneller in die Innovation reinzukommen. Und das wollen wir hier auch aufbauen von der Uni Halle. Ja, das Projekt ist im Rahmen des Just Transition Funds. Das ist ein Projekt der Europäischen Union. Und dort ist die Idee, dass die Uni Halle, die ja wirklich nur auf die Uni Halle selbst, auf die Stadt Halle fokussiert ist, eben auch in die Landkreise geht. Also wir haben dann eben Mansfeld-Südharzburgen-Landkreis, Saale-Kreis, aber eben auch Anhalt-Bitterfeld. Für den Kreis bin ich als Vorstandsmitglied zuständig. Und wir wollen hier eine Projektaußenstelle aufmachen, genau zu dem Thema, nämlich die ich gerade angedeutet habe, künstliche Intelligenz und Akzeptanz.
1: Das Chemieparkforum 2026 machte deutlich, dass der erfolgreiche Wandel der Industrie vor allem vom Dialog und der Zusammenarbeit unterschiedlicher Akteure lebt. Mit neuen Projekten, starken Partnern und einem klaren Innovationsfokus unterstreicht der Chemiepark Bitterfeld-Wolfen seinen Anspruch, zu den wichtigen Zukunftsstandorten der deutschen Chemie- und Prozessindustrie zu gehören.

0: Am 10. Juni fand im Kloster Bernburg das traditionelle Klosterfest der Hochschule Anhalt statt. Ab 16 Uhr führten Musik, Kunst und Mitmachangebote die historischen Anlagen und zogen zahlreiche Besucher an. Auf mehreren Bühnen präsentierte sich eine große musikalische Vielfalt, von klassischen Klängen über Rock und Indie bis hin zu elektronischer Musik. Ergänzt wurde das Programm durch Ausstellungen, kreative Angebote und interaktive Formate in verschiedenen Bereichen des Klosters. Vor allem die Organisation im Hintergrund war entscheidend für den reibungslosen Ablauf des Festes. Viele Beteiligte sorgten dafür, dass Bühnenprogramme koordiniert, Flächen betreut und Programmpunkte abgestimmt wurden.
1: Also wir haben hier ganz, ganz, ganz viele Bands auf drei Bühnen, die vom Hardrock bis Swing, also alles spielen, was so Studenten lieben. Und die Studierenden haben auch dieses Programm ausgesucht, die haben die Bands ausgesucht. Das machen wir als Mitarbeitende natürlich nicht mehr. Da haben wir einen ganz anderen Geschmack und die Studierenden machen das sehr, sehr gut, organisieren das super über die Studierendenschaft. Und ja, ich glaube, da kann man sich freuen auf ein sehr buntes Programm bis in die Nachtstunden hinein. Die Projekte, die wir ja haben, zeigen einmal, was mit dem Kloster gemacht werden kann. Also es sind sehr, sehr schöne Projekte, die in Bezug auf die konzeptionelle Entwicklung des Klosters ausgerichtet sind. Und hier kann man sich im großen Zeichensaal informieren, was das alles ist.
0: Neben der Musik bot das Klosterfest den Gästen zahlreiche Möglichkeiten an, selbst aktiv zu werden oder Neues zu entdecken. Von Kreativangeboten über Ausstellungen bis hin zu digitalen Erlebnisformaten war das Programm bewusst vielfältig gestaltet.
1: Das Klosterfest ist eine gemeinsame Veranstaltung der Mitarbeitenden der Hochschule Anhalt und der Studierenden. Und es ist so, dass wir hier mehrere Bühnen haben, dass wir ein ganz tolles Programm haben, aber auch zeigen, was wir als Hochschule können. Wir haben also auch Projekte, die wir hier präsentieren und vorstellen. Die Professorenschaft ist mit hier und demonstriert sozusagen ihre Arbeiten gemeinsam mit den Studierenden.
0: Ein besonderer Schwerpunkt lag zudem auf der Beteiligung der Studierenden der Hochschule Anhalt. Sie brachten eigene Projekte ein, unterstützten Programmpunkte und prägten das Fest sichtbar mit.
2: So, und was wir dann machen ist, dass wir auf der einen Seite theoretische Grundlagen legen und dass wir dann irgendwann ganz analog ins Arbeiten kommen. Das heißt, wir schicken die Studenten hier draußen im Kloster auf eine kleine Safari. Das heißt, das ist ein kleiner Spaziergang und verwenden diesbezüglich sogenannte Scan-Cards. Das ist im Prinzip nichts anderes als ein Blatt Papier mit zwei Fenstern, wo die orientiert an der Aufgabenstellung sozusagen ja, kleine Details oder irgendwelche Details wahrnehmen sollen, bewusst wahrnehmen sollen im Zusammenhang mit der Aufgabenstellung, diese dann skizzieren und letztendlich schon so ein kleines visuelles Konzeptbausteinchen selber zeichnen, aber ganz analog. Und der nächste Schritt ist dann zu sagen, und eine Studentin hat das jetzt hier gemacht, die hat Lernen im Grün hier konzipiert und hat diesbezüglich ein paar kleine Skizzen hier gemacht aus dem Kloster und hat dann im nächsten Schritt zusammen mit einem anderen Teammitglied ein Konzept Lernen im Grün entwickelt und dann eine KI gefragt, wie könnte das denn visuell aussehen? Und das sehen wir dann hier. Das heißt also, die KI wird nicht einfach auf etwas draufgesetzt, sondern die konzeptionelle Überlegung, der Denkprozess, auch die Recherche, also was gibt es denn schon oder wie ist dieses Kloster, wie hat sich das entwickelt und so weiter, das sind alles Dinge, die einfließen und die dann die Grundlage dafür legen, sich sozusagen von der KI inspirieren zu lassen. Und das ist uns ganz besonders wichtig, dass die Studenten sozusagen erstmal selber denken, auch kritisch hinterfragen und dann diese Technologie aber nutzen, um beispielsweise sozusagen Visualisierungsvorschläge zu machen, die dann in die weitere Konzeptentwicklung einfließen.
0: Das Klosterfest 26 zeigte erneut, wie eng Hochschule, Kultur und Region in Bernburg miteinander verbunden sind und wie vielfältig ein gemeinsames Fest gestaltet werden kann. Im nächsten Jahr erhofft man sich die Weiterführung der Tradition und steigendes Interesse an der Zukunft der Hochschule Anhalt.

0: Hallo und herzlich willkommen zur neuesten Ausgabe von Zeitnah hier auf RAN 1. Vor allem in Sachsen-Anhalt wird die Zahl der Menschen mit Demenz bis zum Jahr 2060 voraussichtlich deutlich steigen. Nach Berechnungen des Wissenschaftlichen Instituts der AOK könnte die Demenzprävalenz von derzeit 2,1 auf 3,9% anwachsen. Damit hat Sachsen-Anhalt im bundesweiten Vergleich den höchsten Anteil an Demenzerkrankungen. Gleichzeitig nimmt die Zahl der Menschen im erwerbsfähigen Alter ab, was die Versorgung der Betroffenen zunehmend erschwert. Die Forschenden betonen jedoch, dass sich die Anstiege durch gezielte Präventionsmaßnahmen abschwächen lässt. Eine bessere Kontrolle von Risikofaktoren wie Bluthochdruck und Diabetes, ein erhöhtes Bildungsniveau sowie der Schutz vor sozialer Isolation könnten die Zahl der Neuerkrankungen deutlich verringern. Besonders betroffen von dieser Entwicklung dürften den Prognosen zufolge die ländlichen Regionen Ostdeutschlands sein. Wetterbedingt ging es für die Biber-Olympiade am 13. Juni statt auf den Marktplatz in die Anhalt Arena. Der guten Laune schadete das aber nicht. Bei der dritten Auflage des Sport- und Kulturfestes der Generationen stand vor allem Teamgeist, Bewegung und das Miteinander von Jung und Alt im Mittelpunkt.
1: Sport ist nicht nur etwas für die Jugend. Auch im Alter kann man aktiv bleiben und gemeinsam Spaß an Bewegung haben. Genau dieser Gedanke steht im Mittelpunkt des Sport- und Kulturfestes der Generationen, das neben der Biberakademie unter anderem von der Volkssolidarität und der Stadtsparkasse Dessau organisiert wird. Eigentlich sollte die Veranstaltung in diesem Jahr am 13. Juni auf dem Dessauer Marktplatz stattfinden. Aufgrund von Wetterwarnungen musste sie jedoch kurzfristig in die Anhalt Arena verlegt werden.
2: Es hat einfach mit der Fürsorgepflicht auch für alle Teilnehmer zu tun. Wir nehmen kleine Kinder teil und wir wollen natürlich, dass nichts passiert. Und bei einem Sturm kann was umfliegen, kann was passieren. Haben wir ganz spontan entschieden, wir ziehen in die Anhalt Arena um. Das war unser Plan B, den wir eigentlich nie ziehen wollen, aber wir haben es dann gemacht. Und haben tatsächlich den ganzen Hallenboden hier abgeklebt in einer Nacht- und Nebelaktion. Und haben uns mit der Stadt geeinigt, dass wir das so machen können. Und sind jetzt eigentlich total zufrieden, wie das hier aufgebaut wurde. Alle haben heute früh Hand in Hand gemeinsam zusammengearbeitet, alle Teilnehmer. Wir haben hier ein tolles Programm aufgestellt. Die Teilnehmer waren hochzufrieden. Wir hatten bisher 260 Teilnehmer, die mitgemacht haben. Und ganz, ganz viel drumherum, die das Programm genutzt haben. Also wir sind total zufrieden.
3: Das ist für mich wie ein Heimatort in der Anhalt Arena. Ich fühle mich ja sehr wohl. Von daher war es auch sehr, sehr spannend für uns zu sehen, wie das ganze Konzept Indoor funktioniert. Das haben wir schon vor 2 Jahren ein bisschen uns durchdacht und überlegt, wie könnte das aussehen, dass wir jetzt gezwungen waren, das jetzt zu machen. Kommt, sage ich auch mal, ein bisschen entgegen, weil dann sind wir voll ausgerüstet für die nächsten Jahre und haben immer Plan A, Plan B. Und wir wissen auch, dass die beiden Pläne gut funktionieren.
1: Bei der Biber-Olympiade treten 2er-Teams an insgesamt 20 Stationen gegeneinander an. Jedes Team besteht aus einem Senior und einem Junior. Gemeinsam stellen sie sich abwechslungsreichen Aufgaben und versuchen, möglichst viele Punkte zu sammeln. Die Reihenfolge der Stationen spielt dabei keine Rolle, sodass jedes Team seinen eigenen Wettbewerb-Parcours zusammenstellen kann. Im Vordergrund stehen vor allem Bewegung, Teamgeist und das Miteinander der Generationen. Auch auf der Bühne wurde den Besuchern ein vielfältiges Programm geboten.
3: Wir haben diesmal ein richtig tolles Programm gehabt. Black White Cats waren dabei, aber da haben wir auch besondere Punkte gehabt mit Bewegungskombinat, die schon wieder tolle Erwärmung gemacht haben. 20 Minuten Programm für Jung und Alt, das war mega gut. Und dann kam Captain of Karibik war da mit ganz großer Show, einmal zur Mittagszeit und jetzt einmal zum Abschluss wird er noch einmal alles geben und eine Mitmachshow leisten. Und dazwischen gab es noch Abenteuer mit Cass, das war mega cool, die Kiddies waren voll am Tanzen, am Singen, am Jubeln und ich glaube vom Programm her war das ein Megatag.
1: Nachdem die Generationentandems alle Stationen absolviert hatten, konnten die selbst ausgefüllten Ergebniszettel in die Lostrommel geworfen werden. Zum Abschluss der Veranstaltung wurden attraktive Preise verlost und die Sieger geehrt.
2: Erstmal haben wir 10 Glückspilze, die bei uns gewinnen, weil die Biberakademie oder die Biber-Olympiade ist ja kein klassischer Wettkampf, wo es um den Rheinsieg geht, sondern wir haben ja 10 Glückspilze, die werden gezogen. Die kriegen Reisen geschenkt, wo Jung und Alt zusammen verreisen. Wir haben ein Lotteriesparlos, wir haben vom Volley Day Badegutscheine, wir haben Eisgutscheine, also ein bunter Mix, Tierparkgutscheine. Und das wird verlost. Wir prämieren heute den ältesten Teilnehmer. Wir prämieren den jüngsten Teilnehmer. Wir prämieren dann das Team mit der höchsten Altersdifferenz. Das heißt, wer 74 ist, ist die Differenz 66. Wer die höchste Differenz hat, wird prämiert. Und die Sieger, man wird nicht nur rein sportlich Sieger, sondern wir haben da einen Koeffizienten, der aus erzielten Punkten und diese Altersdifferenz ist. Und dann sind wir mal gespannt, wer das wird. Und auch die kriegen ganz tolle Pokale, Medaillen und eine Vielzahl von Preisen der Partner. Also ich denke, das lohnt sich tatsächlich, hier mitzumachen.
1: In diesem Jahr gibt es außerdem eine Neuerung. Nachdem das Sport- und Kulturfest der Generationen in den vergangenen beiden Jahren in Dessau und Wittenberg ausgetragen wurde, kommt nun ein dritter Veranstaltungsort hinzu, Magdeburg. Dort findet das Fest am 12. September auf dem Alten Markt statt. In Wittenberg können Interessierte die Veranstaltung bereits am 5. September auf dem Arsenalplatz besuchen.
0: Rund 380 Gebäudereiniger arbeiten in Dessau-Roßlau und sorgen täglich für saubere Büros, Schulen und Pflegeeinrichtungen. Nach Ansicht der IG Bau fehlt es den Beschäftigten jedoch häufig an Anerkennung und einer angemessenen Bezahlung. Die Gewerkschaft warnt zudem vor einem erhöhten Risiko von Altersarmut, da viele Reinigungskräfte trotz Vollzeitbeschäftigung nur geringe Rentenansprüche erwerben. Mit Blick auf die anstehende Rentenreform forderte die IG Bau eine bessere Absicherung im Alter. Wer jahrzehntelang in der Gebäudereinigung arbeitet, müsse von seiner Rente würdevoll leben können. Auch in den kommenden Tarifrunden setzt sich die Gewerkschaft für deutliche Lohnerhöhungen ein. Nach Angaben der Arbeitsagentur gibt es in Dessau-Roßlau 15 Unternehmen im Gebäudereinigerhandwerk. Am 1. Juni-Wochenende feierte Dessau-Nord wieder sein Nordfest. Auf dem Schulhof der Friederikenschule erwartete die Besucher ein abwechslungsreiches Programm. Bei Spielen und Vorführungen kam keine Langeweile auf. Außerdem stellten sich Vereine und Initiativen aus Dessau-Nord vor und boten Gelegenheit zum Austausch.

0: In Dessau-Nord wurde gefeiert. Am 6. Juni füllte sich der Schulhof der Friederikenschule mit Begeisterung und guter Laune. Das festlich geschmückte Gelände bot den passenden Rahmen für einen besonderen Anlass. Zum zweiten Mal wurde das Nordfest in Dessau veranstaltet. Nach einer 10-jährigen Pause hatte das Stadtteilfest erst im vergangenen Jahr sein Comeback gefeiert. Damals allerdings mit einer kleinen Verzögerung.
1: Die Premiere im letzten Jahr ist leider glorios ins Wasser gefallen. Wir hatten ja eigentlich vor, am, ich glaube, 24. Mai 2025 das erste Nordfest seit langer Zeit zu machen. Aber dann war es der einzige Regentag im Mai. Und so gab es dann am 1. Oktober einen sehr späten Ausweichtermin, der nicht ganz so gut besucht war wie heute. Aber unglaublich wichtig, damit die Leute die Idee des Nordfestes überhaupt erstmal in den Kopf kriegen. Und ich glaube, heute wäre nicht so gut geworden, wie es ist und war, hätten wir das im letzten Jahr nicht durchgezogen.
0: Die zweite Auflage versprach erneut ein abwechslungsreiches Programm. Ab 14 Uhr strömten die Besucher auf das Gelände, um gemeinsam einen bunten Nachmittag zu verbringen. Zahlreiche Angebote und Programmpunkte sorgten für gute Stimmung und boten einige besondere Höhepunkte.
1: Wir hatten ein echt volles Bühnenprogramm mit ganz vielen Auftritten des Kinder- und Jugendzirkus Raxli Paxli. Wir hatten verschiedene Tanzgruppen von Zumba über spanischen Folklore, dies, das. Wir hatten die Folk It Up Gruppe, wir hatten den Irish Folk Stammtisch. Ja, der Robert Dreck hat mal vorbeigeschaut, Eta Hachmann hat eine schöne Eröffnungsrede gehalten. Ja, und draußen gab es einen Fahrradparcours. Wir haben hier beim Werkstattcafé Mitmachangebote gehabt, wo man sich austesten konnte beim Nähen oder Kabel verlegen und neu zusammenschrauben. Da hinten beim Schwertgreifen konnte man historischen Schwertkampf ausprobieren und sich mit denen mal ausprobieren an verschiedenen, natürlich nicht gefährlichen Waffen, sondern stumpfen. Ja, was gab's noch? Eine Tombola, Schminken, dies, das und noch vieles mehr. Kaffeekuchen, veganes Gegrilltes von Otto da drüben, ja.
0: Dessau-Nord ist neben Roßlau der einwohnerstärkste Stadtbezirk der Bauhausstadt. Das Nordfest bietet dabei nicht nur eine Gelegenheit zum Austausch, sondern auch teilweise unbekannten Vereinen und Initiativen die Möglichkeit, sich der Öffentlichkeit vorzustellen. Die Teilnahme für Aussteller war kostenfrei. Ziel des Festes ist es, die verschiedenen Akteure des Stadtteils zusammenzubringen und das Miteinander zu stärken.
1: Wir haben jetzt diesen Tag hier und der ist natürlich toll für Anwohnerinnen und Anwohner und die Vereine. Aber noch viel wichtiger ist mir, dass sich die ganzen Akteure miteinander vernetzen und in Kontakt kommen. So, weil ganz viele können das, was sie machen, sei das nun Basketball oder Nähen oder was auch immer, aber wissen zum Beispiel nicht, wie man gut Anträge schreibt oder brauchen eigentlich mal Biertischgarnituren. Und naja, so an so einem Tag lernt man sehr, sehr viele neue Menschen kennen und dann passieren ganz neue Sachen. So, es kommen neue Leute in die Vereine rein, es ist ein Anlaufpunkt und es ist anscheinend auch ein Miteinander, was die Menschen suchen, weil heute waren auf jeden Fall sehr viele Anwohnerinnen und Anwohner da.
0: Die positive Resonanz von Besuchern und Mitwirkenden zeigt, das Nordfest kommt gut an. Deshalb soll die Veranstaltung auch in Zukunft fester Bestandteil des Stadtteillebens werden und jedes Jahr Menschen aller Generationen zusammenbringen.
1: Das Nordfest ist ab sofort jedes Jahr eine Woche nach den Pfingstferien. Das ist im nächsten Jahr der 29. Mai. Und das werden wir auch so beibehalten. Also es ist uns sehr wichtig, dieses Fest als zentrales Happening in der Stadt zu etablieren. Hier für die Vereine, damit man eben in Kontakt miteinander kommt. Und ich denke, mit jedem Jahr wird es für alle Beteiligten einfacher, weil klar ist, wie läuft's ab, wer macht was. Ne? Ganz viele Leute kriegen neue Fähigkeiten. Und naja, während man am Anfang vielleicht noch sehr viel der Orga selbst übernommen hat, ist es jetzt schon auf mehr Schultern. Und ich glaube, nächstes Jahr wird es nochmal leichter für alle.
0: Nach einem gelungenen Nachmittag klang das Fest in entspannter Atmosphäre aus. Und die Vorfreude auf die nächste Ausgabe dürfte bei vielen bereits geweckt sein.

0: Im Zeitraum vom 12. bis zum 13. Juni wurden dem Polizeirevier Dessau-Roßlau mehrere Betrugsversuche angezeigt. Bislang meldeten 7 Geschädigte im Alter zwischen 47 und 91 Jahren gleichgelagerte Sachverhalte. In den Telefonaten gaben sich die Anrufer unter anderem als Kriminaloberkommissar oder Staatsanwalt aus und behaupten, der Sohn oder die Tochter der Anrufenden habe einen Verkehrsunfall verursacht. Durch die Zahlung eines bestimmten Geldbetrages könne angeblich eine Haftstrafe für das Kind abgewendet werden. Je nach Verlauf des Gesprächs versuchten die Täter mit unterschiedlichen Methoden den Druck auf die Geschädigten weiter zu erhöhen. Ein Vermögensschaden ist bislang nicht bekannt geworden. Die Geschädigten beendeten die Telefonate jeweils nach kurzer Zeit. Und das waren sie, die aktuellen Nachrichten hier bei Zeitnah auf Rhein 1. Nun folgt das Wetter sowie die aktuellen Nachrichten aus der Region. Wir sehen uns dann morgen wieder mit den aktuellsten Nachrichten. Bis dahin haben Sie eine schöne Zeit und auf Wiedersehen.
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4: Der Donnerstag begrüßt uns mit 30 Grad Celsius. Die Sonne wird dabei oftmals verdeckt, scheint aber dennoch ein paar Mal durch die Wolkendecke. Eine leichte Brise aus dem Westen vollendet das Paket, regnen soll es morgen nicht. In den nächsten Tagen steigen die Temperaturen weiter an, also viel trinken nicht vergessen und ab und zu ein schattiges Plätzchen zum Ausruhen suchen.
5: Rund 90 Vertreterinnen und Vertreter aus Wirtschaft, Wissenschaft und Politik kamen am 11. Juni 2026 im Metalllabor Dr. Adolf Beck in Bitterfeld zusammen, um über die Zukunft industrieller Entwicklung zu diskutieren. Das von der Chemiepark Bitterfeld-Wolfen GmbH bereits zum dritten Mal veranstaltete Chemiepark-Forum etabliert sich erneut als wichtige Plattform für den Austausch zu den Herausforderungen und Chancen der industriellen Transformation. Im Mittelpunkt der Veranstaltung standen aktuelle Projekte, innovative Technologien und strategische Entwicklungen, die dem Chemiestandort Bitterfeld-Wolfen und die Region nachhaltig prägen sollen. Geschäftsführer Patrice Heine eröffnete das Forum mit einem Blick auf die Rolle des Chemieparks als Treiber zukunftsorientierter Industrieentwicklung. Dabei hob er insbesondere die enge Verzahnung von Forschung, Wirtschaft und regionaler Wertschöpfung hervor.
6: Es ist ja mittlerweile eine Tradition, dass wir hier im Sommer, sage ich mal, zum Chemieparkforum rufen. In der Regel läuft es so ab, dass wir berichten, was im Chemiepark gelaufen ist. Wir erzählen ein bisschen was zur Chemiepark GmbH, also zur Ansiedlungsgesellschaft, die ich ja hier vertreten darf. Und wir lassen aber auch ein paar Projekte zu Wort kommen. Speziell heute werden wir was hören zu der Ansiedlung der Technologie- und Kreislaufplattform und für Verfahrenstechnik des Fraunhofer Instituts, des IKTS. Und wir werden darüber hinaus was hören über das GTC. Professor Wehrsprung ist heute hier und wird erzählen, dass eine Außenstelle sich hier etablieren wird im Rahmen des Just Transition Centers. Das sind so die Dinge, die wir heute hören werden. Und dann werden wir noch was Spannendes hören über Anhalt Plus. Das ist eine neue Initiative, die sich von Unternehmern, sage ich mal, ausgehend über die IHK damit beschäftigt, Standortmarketing überregional hier zusammenzufassen. Das sind die Dinge, die wir heute hören werden und ansonsten freue ich mich insbesondere auf den Austausch.
5: Die wissenschaftliche Weiterentwicklung des Standortes spielte ebenfalls eine zentrale Rolle. Professor Dr. Ralf Wehrsprung vom Forum Rathenau e.V. stellt die Pläne für eine Außenstelle des Just Transit Center der Martin-Luther-Universität Halle-Wittenberg in Bitterfeld vor. Die Einrichtung soll den Strukturwandel in der Region wirtschaftlich begleiten und unterstützen. Außerdem, so Wehrsprung, wird die KI in der Zukunft der Chemie eine große Rolle spielen.
7: Ja, also die KI in der Chemie im Sinne von Software-KI wird heute schon ganz intensiv genutzt. Und es gibt auch Startups, mit denen wir auch kooperieren, von der Uni Halle zum Beispiel eine Firma wie Citrin, dass man neue chemische Formulierungen mit einer KI vorhersagen kann, die Eigenschaften. Das Neue wird aber sein, nicht nur die Software-Seite zu nutzen, sondern auch, was die Chinesen und die Amerikaner sagen verkörperte künstliche Intelligenz. Wir würden dazu Androiden oder Roboter sagen. Und was das bedeutet für unseren Standort, das wollen wir in der nächsten Stufe erforschen. Oh ja, Chemie, die Software-KI wird heute schon ganz intensiv genutzt in der Chemie. Aber der nächste Schritt ist eben auch, wir sagen dazu Androiden oder Roboter, die auch zu nutzen, sozusagen gekoppelt mit der Cloud, um die Prozesse insgesamt effizienter zu gestalten und hier noch schneller in die Innovation reinzukommen. Und das wollen wir hier auch aufbauen von der Uni Halle. Ja, das Projekt ist im Rahmen des Just Transition Funds. Das ist ein Projekt der Europäischen Union. Und dort ist die Idee, dass die Uni Halle, die ja wirklich nur auf die Uni Halle selbst, auf die Stadt Halle fokussiert ist, eben auch in die Landkreise geht. Also wir haben dann eben Mansfeld-Südharzburgen-Landkreis, Saale-Kreis, aber eben auch Anhalt-Bitterfeld. Für den Kreis bin ich als Vorstandsmitglied zuständig. Und wir wollen hier eine Projektaußenstelle aufmachen, genau zu dem Thema, nämlich die gerade angedeutet habe, künstliche Intelligenz und Akzeptanz.
5: Das Chemie-Park-Forum 2026 machte deutlich, dass der erfolgreiche Wandel der Industrie vor allem vom Dialog und der Zusammenarbeit unterschiedlicher Akteure lebt. Mit neuen Projekten, starken Partnern und einem klaren Innovationsfokus unterstreicht der Chemie-Park Bitterfeld-Wolfen seinen Anspruch, zu den wichtigen Zukunftsstandorten der deutschen Chemie- und Prozessindustrie zu gehören.

0: Am 10. Juni fand im Kloster Bernburg das traditionelle Klosterfest der Hochschule Anhalt statt. Ab 16 Uhr führten Musik, Kunst und Mitmachangebote die historischen Anlagen und zogen zahlreiche Besucher an. Auf mehreren Bühnen präsentierte sich eine große musikalische Vielfalt, von klassischen Klängen über Rock und Indie bis hin zu elektronischer Musik. Ergänzt wurde das Programm durch Ausstellungen, kreative Angebote und interaktive Formate in verschiedenen Bereichen des Klosters. Vor allem die Organisation im Hintergrund war entscheidend für den reibungslosen Ablauf des Festes. Viele Beteiligte sorgten dafür, dass Bühnenprogramme koordiniert, Flächen betreut und Programmpunkte abgestimmt wurden.
1: Also wir haben hier ganz, ganz, ganz viele Bands auf drei Bühnen, die vom Hardrock bis Swing, also alles spielen, was so Studenten lieben. Und die Studierenden haben auch dieses Programm ausgesucht, die haben die Bands ausgesucht. Das machen wir als Mitarbeitende natürlich nicht mehr. Da haben wir einen ganz anderen Geschmack und die Studierenden machen das sehr, sehr gut, organisieren das super über die Studierendenschaft. Und ja, ich glaube, da kann man sich freuen auf ein sehr buntes Programm bis in die Nachtstunden hinein. Die Projekte, die wir ja haben, zeigen einmal, was mit dem Kloster gemacht werden kann. Also es sind sehr, sehr schöne Projekte, die in Bezug auf die konzeptionelle Entwicklung des Klosters

0: Chapters ausgerichtet sind. Und hier kann man sich im großen Zeichensaal informieren, was das alles ist.
1: Neben der Musik bot das Klosterfest den Gästen zahlreiche Möglichkeiten an, selbst aktiv zu werden oder Neues zu entdecken. Von Kreativangeboten über Ausstellungen bis hin zu digitalen Erlebnisformaten war das Programm bewusst vielfältig gestaltet.
0: Das Klosterfest ist eine gemeinsame Veranstaltung der Mitarbeitenden der Hochschule Anhalt und der Studierenden. Und es ist so, dass wir hier mehrere Bühnen haben, dass wir ein ganz tolles Programm haben, aber auch zeigen, was wir als Hochschule können. Wir haben also auch Projekte, die wir hier präsentieren und vorstellen. Die Professorenschaft ist mit hier und demonstriert sozusagen ihre Arbeiten gemeinsam mit den Studierenden.
1: Ein besonderer Schwerpunkt lag zudem auf der Beteiligung der Studierenden der Hochschule Anhalt. Sie brachten eigene Projekte ein, unterstützten Programmpunkte und prägten das Fest sichtbar mit.
2: So, und was wir dann machen ist, dass wir auf der einen Seite theoretische Grundlagen legen und dass wir dann irgendwann ganz analog ins Arbeiten kommen. Das heißt, wir schicken die Studenten hier draußen im Kloster auf eine kleine Safari, das heißt, das ist ein kleiner Spaziergang, und verwenden diesbezüglich sogenannte Scan-Cards. Das ist im Prinzip nichts anderes als ein Blatt Papier mit zwei Fenstern, wo die orientiert an der Aufgabenstellung sozusagen ja, kleine Details oder irgendwelche Details wahrnehmen sollen, bewusst wahrnehmen sollen im Zusammenhang mit der Aufgabenstellung, diese dann skizzieren und letztendlich schon so ein kleines visuelles Konzeptbausteinchen selber zeichnen, aber ganz analog. Und der nächste Schritt ist dann zu sagen, und eine Studentin hat das jetzt hier gemacht, die hat Lernen im Grün hier konzipiert und hat diesbezüglich ein paar kleine Skizzen hier gemacht aus dem Kloster und hat dann im nächsten Schritt zusammen mit einem anderen Teammitglied ein Konzept Lernen im Grün entwickelt und dann eine KI gefragt, wie könnte das denn visuell aussehen? Und das sehen wir dann hier. Das heißt also, die KI wird nicht einfach auf etwas draufgesetzt, sondern die konzeptionelle Überlegung, der Denkprozess, auch die Recherche, also was gibt es denn schon oder wie ist dieses Kloster, wie hat sich das entwickelt und so weiter, das sind alles Dinge, die einfließen und die dann die Grundlage dafür legen, sich sozusagen von der KI inspirieren zu lassen. Und das ist uns ganz besonders wichtig, dass die Studenten sozusagen erstmal selber denken, auch kritisch hinterfragen und dann diese Technologie aber nutzen, um beispielsweise sozusagen Visualisierungsvorschläge zu machen, die dann in die weitere Konzeptentwicklung einfließen.
1: Das Klosterfest 26 zeigte erneut, wie eng Hochschule, Kultur und Region in Bernburg miteinander verbunden sind und wie vielfältig ein gemeinsames Fest gestaltet werden kann. Im nächsten Jahr erhofft man sich die Weiterführung der Tradition und steigendes Interesse an der Zukunft der Hochschule Anhalt.

0: Hallo und herzlich willkommen zur neuesten Ausgabe von Zeitnah hier auf RAN1. Vor allem in Sachsen-Anhalt wird die Zahl der Menschen mit Demenz bis zum Jahr 2060 voraussichtlich deutlich steigen. Nach Berechnungen des Wissenschaftlichen Instituts der AOK könnte die Demenzprävalenz von derzeit 2,1 auf 3,9% anwachsen. Damit hat Sachsen-Anhalt im bundesweiten Vergleich den höchsten Anteil an Demenzerkrankungen. Gleichzeitig nimmt die Zahl der Menschen im erwerbsfähigen Alter ab, was die Versorgung der Betroffenen zunehmend erschwert. Die Forschenden betonen jedoch, dass sich die Anstiege durch gezielte Präventionsmaßnahmen abschwächen lässt. Eine bessere Kontrolle von Risikofaktoren wie Bluthochdruck und Diabetes, ein erhöhtes Bildungsniveau sowie der Schutz vor sozialer Isolation könnten die Zahl der Neuerkrankungen deutlich verringern. Besonders betroffen von dieser Entwicklung dürften den Prognosen zufolge die ländlichen Regionen Ostdeutschlands sein. Wetterbedingt ging es für die Biber-Olympiade am 13. Juni statt auf den Marktplatz in die Anhalt Arena. Der guten Laune schadete das aber nicht. Bei der dritten Auflage des Sport- und Kulturfestes der Generationen stand vor allem Teamgeist, Bewegung und das Miteinander von Jung und Alt im Mittelpunkt.
1: Sport ist nicht nur etwas für die Jugend. Auch im Alter kann man aktiv bleiben und gemeinsam Spaß an Bewegung haben. Genau dieser Gedanke steht im Mittelpunkt des Sport- und Kulturfestes der Generationen, das neben der Biberakademie unter anderem von der Volkssolidarität und der Stadtsparkasse Dessau organisiert wird. Eigentlich sollte die Veranstaltung in diesem Jahr am 13. Juni auf dem Dessauer Marktplatz stattfinden. Aufgrund von Wetterwarnungen musste sie jedoch kurzfristig in die Anhalt Arena verlegt werden.
2: Es hat einfach mit der Fürsorgepflicht auch für alle Teilnehmer zu tun. Wir nehmen kleine Kinder teil und wir wollen natürlich, dass nichts passiert. Und bei einem Sturm kann was umfliegen, kann was passieren. Haben wir ganz spontan entschieden, wir ziehen in die Anhalt Arena um. Das war unser Plan B, den wir eigentlich nie ziehen wollen, aber wir haben es dann gemacht. Und haben tatsächlich den ganzen Hallenboden hier abgeklebt in der Nacht- und Nebelaktion. Und haben uns mit der Stadt geeinigt, dass wir das so machen können. Und sind jetzt eigentlich total zufrieden, wie das hier aufgebaut wurde. Alle haben heute früh Hand in Hand gemeinsam zusammengearbeitet, alle Teilnehmer. Wir haben hier ein tolles Programm aufgestellt. Die Teilnehmer waren hochzufrieden. Wir hatten bisher 260 Teilnehmer, die mitgemacht haben. Und ganz, ganz viel drumherum, die das Programm genutzt haben. Also wir sind total zufrieden.
3: Das ist für mich wie ein Heimatort in der Anhalt Arena. Fühle mich ja sehr wohl. Von daher war es auch sehr, sehr spannend für uns zu sehen, wie das ganze Konzept Indoor funktioniert. Das haben wir schon vor 2 Jahren ein bisschen uns durchdacht und überlegt, wie könnte das aussehen, dass wir jetzt gezwungen waren, das jetzt zu machen. Kommt, sage ich auch mal, ein bisschen entgegen, weil dann sind wir voll ausgerüstet für die nächsten Jahre und haben immer Plan A, Plan B. Und wir wissen auch, dass die beiden Pläne gut funktionieren.
1: Bei der Biber-Olympiade treten Zweierteams an insgesamt 20 Stationen gegeneinander an. Jedes Team besteht aus einem Senior und einem Junior. Gemeinsam stellen sie sich abwechslungsreichen Aufgaben und versuchen, möglichst viele Punkte zu sammeln. Die Reihenfolge der Stationen spielt dabei keine Rolle, sodass jedes Team seinen eigenen Wettbewerb parcours.

0: zusammenstellen kann. Im Vordergrund stehen vor allem Bewegung, Teamgeist und das Miteinander der Generationen. Auch auf der Bühne wurde den Besuchern ein vielfältiges Programm geboten.
1: Wir haben diesmal ein richtig tolles Programm gehabt. Black White Cats waren dabei, aber da haben wir auch besondere Punkte gehabt mit Bewegungskombinat, die schon wieder tolle Erwärmung gemacht haben. 20 Minuten Programm für Jung und Alt, das war mega gut. Und dann kam Captain of Karibik war da mit ganz großer Show, einmal zur Mittagszeit und jetzt einmal zum Abschluss wird er noch einmal alles geben und ein Mitmachshow leisten. Und dazwischen gab es noch Abenteuer mit Cass. Das war mega cool. Die Kiddies waren voll am Tanzen, am Singen, am Jubeln. Und ich glaube, vom Programm her war das ein Megatag.
0: Nachdem die Generationen-Tandems alle Stationen absolviert hatten, konnten die selbst ausgefüllten Ergebniszettel in die Lostrommel geworfen werden. Zum Abschluss der Veranstaltung wurden attraktive Preise verlost und die Sieger geehrt.
2: Erstmal haben wir 10 Glückspilze, die bei uns gewinnen, weil die Biber Akademie oder die Biber Olympiade ist ja kein klassischer Wettkampf, wo es um den Reihensieg geht, sondern wir haben ja 10 Glückspilze, die werden gezogen, die kriegen Reisen geschenkt, wo Jung und Alt zusammen verreisen. Wir haben ein Lotteriesparlos, wir haben vom Volley Day Badegutscheine, wir haben Eisgutscheine, also ein bunter Mix, Tierparkgutscheine. Und das wird verlost. Wir prämieren heute den ältesten Teilnehmer. Wir prämieren den jüngsten Teilnehmer. Wir prämieren dann das Team mit der höchsten Altersdifferenz. Das heißt, wer 74 ist, ist die Differenz 66. Wer die höchste Differenz hat, wird prämiert. Und die Sieger, man wird nicht nur rein sportlich Sieger, sondern wir haben da einen Koeffizienten, der aus erzielten Punkten und diese Altersdifferenz ist. Und dann sind wir mal gespannt, wer das wird. Und auch die kriegen ganz tolle Pokale, Medaillen und eine Vielzahl von Preisen der Partner. Also ich denke, das lohnt sich tatsächlich, hier mitzumachen.
0: In diesem Jahr gibt es außerdem eine Neuerung. Nachdem das Sport- und Kulturfest der Generationen in den vergangenen beiden Jahren in Dessau und Wittenberg ausgetragen wurde, kommt nun ein dritter Veranstaltungsort hinzu, Magdeburg. Dort findet das Fest am 12. September auf dem Alten Markt statt. In Wittenberg können Interessierte die Veranstaltung bereits am 5. September auf dem Arsenalplatz besuchen.
3: Rund 380 Gebäudereiniger arbeiten in Dessau-Roßlau und sorgen täglich für saubere Büros, Schulen und Pflegeeinrichtungen. Nach Ansicht der IG Bau fehlt es den Beschäftigten jedoch häufig an Anerkennung und einer angemessenen Bezahlung. Die Gewerkschaft warnt zudem vor einem erhöhten Risiko von Altersarmut, da viele Reinigungskräfte trotz Vollzeitbeschäftigung nur geringe Rentenansprüche erwerben. Mit Blick auf die anstehende Rentenreform forderte die IG Bau eine bessere Absicherung im Alter. Wer jahrzehntelang in der Gebäudereinigung arbeitet, müsse von seiner Rente würdevoll leben können. Auch in den kommenden Tarifrunden setzt sich die Gewerkschaft für deutliche Lohnerhöhungen ein. Nach Angaben der Arbeitsagentur gibt es in Dessau-Roßlau 15 Unternehmen im Gebäudereinigerhandwerk. Am 1. Juni-Wochenende feierte Dessau Nord wieder sein Nordfest. Auf dem Schulhof der Friederikenschule erwartete die Besucher ein abwechslungsreiches Programm. Bei Spielen und Vorführungen kam keine Langeweile auf. Außerdem stellten sich Vereine und Initiativen aus Dessau Nord vor und boten Gelegenheit zum Austausch.
0: In Dessau Nord wurde gefeiert. Am 6. Juni füllte sich der Schulhof der Friederikenschule mit Begeisterung und guter Laune. Das festlich geschmückte Gelände bot den passenden Rahmen für einen besonderen Anlass. Zum zweiten Mal wurde das Nordfest in Dessau veranstaltet. Nach einer 10-jährigen Pause hatte das Stadtteilfest erst im vergangenen Jahr sein Comeback gefeiert. Damals allerdings mit einer kleinen Verzögerung.
4: Die Premiere im letzten Jahr ist leider glorios ins Wasser gefallen. Wir hatten ja eigentlich vor, am, ich glaube, 24. Mai 2025 das erste Nordfest seit langer Zeit zu machen.

0: aber dann war es der einzige Regentag im Mai. Und so gab es dann am 1. Oktober einen sehr späten Ausweichtermin, der nicht ganz so gut besucht war wie heute. Aber unglaublich wichtig, damit die Leute die Idee des Nordfestes überhaupt erstmal in den Kopf kriegen. Und ich glaube, heute wäre nicht so gut geworden, wie es ist und war, hätten wir das im letzten Jahr nicht durchgezogen.
1: Die zweite Auflage versprach erneut ein abwechslungsreiches Programm. Ab 14 Uhr strömten die Besucher auf das Gelände, um gemeinsam einen bunten Nachmittag zu verbringen. Zahlreiche Angebote und Programmpunkte sorgten für gute Stimmung und boten einige besondere Höhepunkte.
0: Wir hatten ein echt volles Bühnenprogramm mit ganz vielen Auftritten des Kinder- und Jugendzirkus Raxli Paxli. Wir hatten verschiedene Tanzgruppen von Zumba über spanischen Folklore, dies, das. Wir hatten die Folk It Up Gruppe, wir hatten den Irish Folk Stammtisch. Ja, der Robert Dreck hat mal vorbeigeschaut, Eta Hachmann hat eine schöne Eröffnungsrede gehalten. Ja, und draußen gab es einen Fahrradparcours. Wir haben hier beim Werkstattcafé Mitmachangebote gehabt, wo man sich austesten konnte beim Nähen oder Kabel verlegen und neu zusammenschrauben. Da hinten beim Schwertgreifen konnte man historischen Schwertkampf ausprobieren und sich mit denen mal ausprobieren an verschiedenen, natürlich nicht gefährlichen Waffen, sondern stumpfen. Ja, was gab's noch? Eine Tombola, Schminken, dies, das und noch vieles mehr. Kaffeekuchen, veganes Gegrilltes von Otto da drüben, ja.
1: Dessau Nord ist neben Roßlau der einwohnerstärkste Stadtbezirk der Bauhausstadt. Das Nordfest bietet dabei nicht nur eine Gelegenheit zum Austausch, sondern auch teilweise unbekannten Vereinen und Initiativen die Möglichkeit, sich der Öffentlichkeit vorzustellen. Die Teilnahme für Aussteller war kostenfrei. Ziel des Festes ist es, die verschiedenen Akteure des Stadtteils zusammenzubringen und das Miteinander zu stärken.
0: Wir haben jetzt diesen Tag hier und der ist natürlich toll für Anwohnerinnen und Anwohner und die Vereine. Aber noch viel wichtiger ist mir, dass sich die ganzen Akteure miteinander vernetzen und in Kontakt kommen. So, weil ganz viele können das, was sie machen, sei das nun Basketball oder Nähen oder was auch immer, aber wissen zum Beispiel nicht, wie man gut Anträge schreibt oder brauchen eigentlich mal Biertischgarnituren. Und naja, so an so einem Tag lernt man sehr, sehr viele neue Menschen kennen und dann passieren ganz neue Sachen. So, es kommen neue Leute in die Vereine rein, es ist ein Anlaufpunkt und es ist anscheinend auch ein Miteinander, was die Menschen suchen, weil heute waren auf jeden Fall sehr viele Anwohnerinnen und Anwohner da.
1: Die positive Resonanz von Besuchern und Mitwirkenden zeigt, das Nordfest kommt gut an. Deshalb soll die Veranstaltung auch in Zukunft fester Bestandteil des Stadtteillebens werden und jedes Jahr Menschen aller Generationen zusammenbringen.
0: Das Nordfest ist ab sofort jedes Jahr eine Woche nach den Pfingstferien. Das ist im nächsten Jahr der 29. Mai. Und das werden wir auch so beibehalten. Also es ist uns sehr wichtig, dieses Fest als zentrales Happening in der Stadt zu etablieren. Hier für die Vereine, damit man eben in Kontakt miteinander kommt. Und ich denke, mit jedem Jahr wird es für alle Beteiligten einfacher, weil klar ist, wie läuft's ab, wer macht was. Ne? Ganz viele Leute kriegen neue Fähigkeiten. Und naja, während man am Anfang vielleicht noch sehr viel der Orga selbst übernommen hat, ist es jetzt schon auf mehr Schultern. Und ich glaube, nächstes Jahr wird es noch mal leichter für alle.
1: Nach einem gelungenen Nachmittag klang das Fest in entspannter Atmosphäre aus. Und die Vorfreude auf die nächste Ausgabe dürfte bei vielen bereits geweckt sein.
2: Im Zeitraum vom 12. bis zum 13. Juni wurden dem Polizeirevier Dessau-Roßlau mehrere Betrugsversuche angezeigt. Bislang meldeten 7 Geschädigte im Alter zwischen 47 und 91 Jahren gleichgelagerte Sachverhalte. In den Telefonaten gaben sich die Anrufer unter anderem als Kriminaloberkommissar oder Staatsanwalt aus und behaupten, der Sohn oder die Tochter der Anrufenden habe einen Verkehrsunfall verursacht. Durch die Zahlung eines bestimmten Geldbetrages könne angeblich eine Haftstrafe für das Kind abgewendet werden. Je nach Verlauf des Gesprächs versuchten die Täter mit unterschiedlichen Methoden den Druck auf die Geschädigten weiter zu erhöhen. Ein Vermögensschaden ist bislang nicht bekannt geworden. Die Geschädigten beendeten die Telefonate jeweils nach kurzer Zeit. Und das waren sie, die aktuellen Nachrichten hier bei Zeitnah auf RAN 1. Nun folgt das Wetter sowie die aktuellen Nachrichten aus der Region. Wir sehen uns dann morgen wieder mit den aktuellsten Nachrichten. Bis dahin haben Sie eine schöne Zeit und auf Wiedersehen.
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4: Der Donnerstag begrüßt uns mit 30 Grad Celsius. Die Sonne wird dabei oftmals verdeckt, scheint aber dennoch ein paar Mal durch die Wolkendecke. Eine leichte Brise aus dem Westen vollendet das Paket, regnen soll es morgen nicht. In den nächsten Tagen steigen die Temperaturen weiter an, also viel Trinken nicht vergessen und ab und zu ein schattiges Plätzchen zum Ausruhen suchen.
5: Rund 90 Vertreterinnen und Vertreter aus Wirtschaft, Wissenschaft und Politik kamen am 11. Juni 2026 im Metalllabor Dr. Adolf Beck in Bitterfeld zusammen, um über die Zukunft industrieller Entwicklung zu diskutieren. Das von der Chemiepark Bitterfeld-Wolfen GmbH bereits zum dritten Mal veranstaltete Chemiepark-Forum etabliert sich erneut als wichtige Plattform für den Austausch zu den Herausforderungen und Chancen der industriellen Transformation. Im Mittelpunkt der Veranstaltung standen aktuelle Projekte, innovative Technologien und strategische Entwicklungen, die dem Chemiestandort Bitterfeld-Wolfen und die Region nachhaltig prägen sollen. Geschäftsführer Patrice Heine eröffnete das Forum mit einem Blick auf die Rolle des Chemieparks als Treiber zukunftsorientierter Industrieentwicklung. Dabei hob er insbesondere die enge Verzahnung von Forschung, Wirtschaft und regionaler Wertschöpfung hervor.
6: Es ist ja mittlerweile eine Tradition, dass wir hier im Sommer, sage ich mal, zum Chemieparkforum rufen. In der Regel läuft es so ab, dass wir berichten, was im Chemiepark gelaufen ist. Wir erzählen ein bisschen was zur Chemiepark GmbH, also zur Ansiedlungsgesellschaft, die ich ja hier vertreten darf. Und wir lassen aber auch ein paar Projekte zu Wort kommen. Speziell heute werden wir was hören zu der Ansiedlung der Technologie- und Kreislaufplattform und für Verfahrenstechnik des Fraunhofer Instituts, des IKTS. Und wir werden darüber hinaus was hören über das GTC. Professor Wehrsprung ist heute hier und wird erzählen, dass eine Außenstelle sich hier etablieren wird im Rahmen des Just Transition Centers. Das sind so die Dinge, die wir heute hören werden. Und dann werden wir noch was Spannendes hören über Anhalt Plus. Das ist eine neue Initiative, die sich von Unternehmern, sage ich mal, ausgehend über die IHK damit beschäftigt, Standortmarketing überregional hier zusammenzufassen. Das sind die Dinge, die wir heute hören werden und ansonsten freue ich mich insbesondere auf den Austausch.
5: Die wissenschaftliche Weiterentwicklung des Standortes spielte ebenfalls eine zentrale Rolle. Professor Dr. Ralf Wehrsprung vom Forum Rathenau e.V. stellt die Pläne für eine Außenstelle des Just Transit Center der Martin-Luther-Universität Halle-Wittenberg in Bitterfeld vor. Die Einrichtung soll den Strukturwandel in der Region wirtschaftlich begleiten und unterstützen. Außerdem, so Wehrsprung, wird die KI in der Zukunft der Chemie eine große Rolle spielen.
7: Ja, also die KI in der Chemie im Sinne von Software-KI wird heute schon ganz intensiv genutzt. Und es gibt auch Startups, mit denen wir auch kooperieren, von der Uni Halle zum Beispiel eine Firma wie Citrin, dass man neue chemische Formulierungen mit einer KI vorhersagen kann, die Eigenschaften. Das Neue wird aber sein, nicht nur die Software-Seite zu nutzen, sondern auch, was die Chinesen und die Amerikaner sagen verkörperte künstliche Intelligenz. Wir würden dazu Androiden oder Roboter sagen. Und was das bedeutet für unseren Standort, das wollen wir in der nächsten Stufe erforschen. Oh ja, Chemie, die Software-KI wird heute schon ganz intensiv genutzt in der Chemie. Aber der nächste Schritt ist eben auch, wir sagen dazu Androiden oder Roboter, die auch zu nutzen, sozusagen gekoppelt mit der Cloud, um die Prozesse insgesamt effizienter zu gestalten und hier noch schneller in die Innovation reinzukommen. Und das wollen wir hier auch aufbauen von der Uni Halle. Ja, das Projekt ist im Rahmen des Just Transition Funds. Das ist ein Projekt der Europäischen Union. Und dort ist die Idee, dass die Uni Halle, die ja wirklich nur auf die Uni Halle selbst, auf die Stadt Halle fokussiert ist, eben auch in die Landkreise geht. Also wir haben dann eben Mansfeld-Südharz-Burgenlandkreis, Saale-Kreis, aber eben auch Anhalt-Bitterfeld. Für den Kreis bin ich als Vorstandsmitglied zuständig. Und wir wollen hier eine Projektaußenstelle aufmachen, genau zu dem Thema, nämlich die ich gerade angedeutet habe, künstliche Intelligenz und Akzeptanz.
5: Das Chemie-POC-Forum 2026 machte deutlich, dass der erfolgreiche Wandel der Industrie vor allem vom Dialog und der Zusammenarbeit unterschiedlicher Akteure lebt. Mit neuen Projekten, starken Partnern und einem klaren Innovationsfokus unterstreicht der Chemie-POC Bitterfeld-Wolfen seinen Anspruch, zu den wichtigen Zukunftsstandorten der deutschen Chemie- und Prozessindustrie zu gehören.

0: Am 10. Juni fand im Kloster Bernburg das traditionelle Klosterfest der Hochschule Anhalt statt. Ab 16 Uhr führten Musik, Kunst und Mitmachangebote die historischen Anlagen und zogen zahlreiche Besucher an. Auf mehreren Bühnen präsentierte sich eine große musikalische Vielfalt, von klassischen Klängen über Rock und Indie bis hin zu elektronischer Musik. Ergänzt wurde das Programm durch Ausstellungen, kreative Angebote und interaktive Formate in verschiedenen Bereichen des Klosters. Vor allem die Organisation im Hintergrund war entscheidend für den reibungslosen Ablauf des Festes. Viele Beteiligte sorgten dafür, dass Bühnenprogramme koordiniert, Flächen betreut und Programmpunkte abgestimmt wurden.
1: Also wir haben hier ganz, ganz, ganz viele Bands auf drei Bühnen, die vom Hardrock bis Swing, also alles spielen, was so Studenten lieben. Und die Studierenden haben auch dieses Programm ausgesucht, die haben die Bands ausgesucht. Das machen wir als Mitarbeitende natürlich nicht mehr. Da haben wir einen ganz anderen Geschmack und die Studierenden machen das sehr, sehr gut, organisieren das super über die Studierendenschaft. Und ja, ich glaube, da kann man sich freuen auf ein sehr buntes Programm bis in die Nachtstunden hinein. Die Projekte, die wir hier haben, zeigen einmal, was mit dem Kloster gemacht werden kann. Also es sind sehr, sehr schöne Projekte, die in Bezug auf die konzeptionelle Entwicklung des Klosters ausgerichtet sind. Und hier kann man sich im großen Zeichensaal informieren, was das alles ist.
0: Neben der Musik bot das Klosterfest den Gästen zahlreiche Möglichkeiten an, selbst aktiv zu werden oder Neues zu entdecken. Von Kreativangeboten über Ausstellungen bis hin zu digitalen Erlebnisformaten war das Programm bewusst vielfältig gestaltet.
1: Das Klosterfest ist eine gemeinsame Veranstaltung der Mitarbeitenden der Hochschule Anhalt und der Studierenden. Und es ist so, dass wir hier mehrere Bühnen haben, dass wir ein ganz tolles Programm haben, aber auch zeigen, was wir als Hochschule können. Wir haben also auch Projekte, die wir hier präsentieren und vorstellen. Die Professorenschaft ist mit hier und demonstriert.

0: sozusagen ihre Arbeiten gemeinsam mit den Studierenden.
1: Ein besonderer Schwerpunkt lag zudem auf der Beteiligung der Studierenden der Hochschule Anhalt. Sie brachten eigene Projekte ein, unterstützten Programmpunkte und prägten das Fest sichtbar mit.
2: So, und was wir dann machen ist, dass wir auf der einen Seite theoretische Grundlagen legen und dass wir dann irgendwann ganz analog ins Arbeiten kommen. Das heißt, wir schicken die Studenten hier draußen im Kloster auf eine kleine Safari, das heißt, das ist ein kleiner Spaziergang, und verwenden diesbezüglich sogenannte Scan-Cards. Das ist im Prinzip nichts anderes als ein Blatt Papier mit zwei Fenstern, wo die orientiert an der Aufgabenstellung sozusagen ja, kleine Details oder irgendwelche Details wahrnehmen sollen, bewusst wahrnehmen sollen im Zusammenhang mit der Aufgabenstellung, diese dann skizzieren und letztendlich schon so ein kleines visuelles Konzeptbausteinchen selber zeichnen, aber ganz analog. Und der nächste Schritt ist dann zu sagen, und eine Studentin hat das jetzt hier gemacht, die hat Lernen im Grün hier konzipiert und hat diesbezüglich ein paar kleine Skizzen hier gemacht aus dem Kloster und hat dann im nächsten Schritt zusammen mit einem anderen Teammitglied ein Konzept Lernen im Grün entwickelt und dann eine KI gefragt, wie könnte das denn visuell aussehen? Und das sehen wir dann hier. Das heißt also, die KI wird nicht einfach auf etwas draufgesetzt, sondern die konzeptionelle Überlegung, der Denkprozess, auch die Recherche, also was gibt es denn schon oder wie ist dieses Kloster, wie hat sich das entwickelt und so weiter, das sind alles Dinge, die einfließen und die dann die Grundlage dafür legen, sich sozusagen von der KI inspirieren zu lassen. Und das ist uns ganz besonders wichtig, dass die Studenten sozusagen erstmal selber denken, auch kritisch hinterfragen und dann diese Technologie aber nutzen, um beispielsweise sozusagen Visualisierungsvorschläge zu machen, die dann in die weitere Konzeptentwicklung einfließen.
1: Das Klosterfest 26 zeigte erneut, wie eng Hochschule, Kultur und Region in Bernburg miteinander verbunden sind und wie vielfältig ein gemeinsames Fest gestaltet werden kann. Im nächsten Jahr erhofft man sich die Weiterführung der Tradition und steigendes Interesse an der Zukunft der Hochschule Anhalt.

0: Hallo und herzlich willkommen zur neuesten Ausgabe von Zeitnah hier auf RAN 1. Vor allem in Sachsen-Anhalt wird die Zahl der Menschen mit Demenz bis zum Jahr 2060 voraussichtlich deutlich steigen. Nach Berechnungen des Wissenschaftlichen Instituts der AOK könnte die Demenzprävalenz von derzeit 2,1 auf 3,9% anwachsen. Damit hat Sachsen-Anhalt im bundesweiten Vergleich den höchsten Anteil an Demenzerkrankungen. Gleichzeitig nimmt die Zahl der Menschen im erwerbsfähigen Alter ab, was die Versorgung der Betroffenen zunehmend erschwert. Die Forschenden betonen jedoch, dass sich die Anstiege durch gezielte Präventionsmaßnahmen abschwächen lässt. Eine bessere Kontrolle von Risikofaktoren wie Bluthochdruck und Diabetes, ein erhöhtes Bildungsniveau sowie der Schutz vor sozialer Isolation könnten die Zahl der Neuerkrankungen deutlich verringern. Besonders betroffen von dieser Entwicklung dürften den Prognosen zufolge die ländlichen Regionen Ostdeutschlands sein. Wetterbedingt ging es für die Biber-Olympiade am 13. Juni statt auf den Marktplatz in die Anhalt Arena. Der guten Laune schadete das aber nicht. Bei der dritten Auflage des Sport- und Kulturfestes der Generationen stand vor allem Teamgeist, Bewegung und das Miteinander von Jung und Alt im Mittelpunkt.
1: Sport ist nicht nur etwas für die Jugend. Auch im Alter kann man aktiv bleiben und gemeinsam Spaß an Bewegung haben. Genau dieser Gedanke steht im Mittelpunkt des Sport- und Kulturfestes der Generationen, das neben der Biberakademie unter anderem von der Volkssolidarität und der Stadtsparkasse Dessau organisiert wird. Eigentlich sollte die Veranstaltung in diesem Jahr am 13. Juni auf dem Dessauer Marktplatz stattfinden. Aufgrund von Wetterwarnungen musste sie jedoch kurzfristig in die Anhalt Arena verlegt werden.
2: Es hat einfach mit der Fürsorgepflicht auch für alle Teilnehmer zu tun. Wir nehmen kleine Kinder teil und wir wollen natürlich, dass nichts passiert. Und bei einem Sturm kann was umfliegen, kann was passieren. Haben wir ganz spontan entschieden, wir ziehen in die Anhalt Arena um. Das war unser Plan B, den wir eigentlich nie ziehen wollen, aber wir haben es dann gemacht. Und haben tatsächlich den ganzen Hallenboden hier abgeklebt in der Nacht- und Nebelaktion. Und haben uns mit der Stadt geeinigt, dass wir das so machen können und sind jetzt eigentlich total zufrieden, wie das hier aufgebaut wurde. Alle haben heute früh Hand in Hand gemeinsam zusammengearbeitet, alle Teilnehmer. Wir haben hier ein tolles Programm aufgestellt. Die Teilnehmer waren hochzufrieden. Wir hatten bisher 260 Teilnehmer, die mitgemacht haben und ganz, ganz viel drumherum, die das Programm genutzt haben. Also wir sind total zufrieden.
3: Das ist für mich wie ein Heimatort in der Anhalt Arena. Ich fühle mich ja sehr wohl. Von daher war es auch sehr, sehr spannend für uns zu sehen, wie das ganze Konzept Indoor funktioniert. Das haben wir schon vor 2 Jahren ein bisschen uns durchdacht und überlegt, wie könnte das aussehen, dass wir jetzt gezwungen waren, das jetzt zu machen. Kommt, sage ich auch mal, ein bisschen entgegen, weil dann sind wir voll ausgerüstet für die nächsten Jahre und haben immer Plan A, Plan B. Und wir wissen auch, dass die beiden Pläne gut funktionieren.
1: Bei der Biber-Olympiade treten 2er-Teams an insgesamt 20 Stationen gegeneinander an. Jedes Team besteht aus einem Senior und einem Junior. Gemeinsam stellen sie sich abwechslungsreichen Aufgaben und versuchen, möglichst viele Punkte zu sammeln. Die Reihenfolge der Stationen spielt dabei keine Rolle, sodass jedes Team seinen eigenen Wettbewerb-Parcours zusammenstellen kann. Im Vordergrund stehen vor allem Bewegung, Teamgeist und das Miteinander der Generationen. Auch auf der Bühne wurde den Besuchern ein vielfältiges Programm geboten.
3: Wir haben diesmal ein richtig tolles Programm gehabt. Black White Cats waren dabei, aber da haben wir auch besondere Punkte gehabt mit Bewegungskombinat, die schon wieder tolle Erwärmung gemacht haben. 20 Minuten Programm für Jung und Alt, das war mega gut. Und dann kam Captain of Karibik war da mit ganz großer Show, einmal zur Mittagszeit und jetzt einmal zum Abschluss wird er noch einmal alles geben und eine Mitmachshow leisten. Und dazwischen gab es noch Abenteuer mit Cass, das war mega cool, die Kiddies waren voll am Tanzen, am Singen, am Jubeln und ich glaube vom Programm her war das ein Megatag.
1: Nachdem die Generationen-Tandems alle Stationen absolviert hatten, konnten die selbst ausgefüllten Ergebniszettel in die Lostrommel geworfen werden. Zum Abschluss der Veranstaltung wurden attraktive Preise verlost und die Sieger geehrt.
2: Erstmal haben wir 10 Glückspilze, die bei uns gewinnen, weil die Biber Akademie oder die Biber Olympiade ist ja kein klassischer Wettkampf, wo es um den Reihensieg geht, sondern wir haben ja 10 Glückspilze, die werden gezogen. Die kriegen Reisen geschenkt, wo Jung und Alt zusammen verreisen. Wir haben ein Lotteriesparlos, wir haben vom Volley Day Badegutscheine, wir haben Eisgutscheine, also ein bunter Mix, Tierparkgutscheine. Und das wird verlost. Wir prämieren heute den ältesten Teilnehmer. Wir prämieren den jüngsten Teilnehmer. Wir prämieren dann das Team mit der höchsten Altersdifferenz. Das heißt, wer 74 ist, ist die Differenz 66. Wer die höchste Differenz hat, wird prämiert. Und die Sieger, man wird nicht nur rein sportlich Sieger, sondern wir haben da einen Koeffizienten, der aus erzielten Punkten und diese Altersdifferenz ist. Und dann sind wir mal gespannt, wer das wird. Und auch die kriegen ganz tolle Pokale, Medaillen und eine Vielzahl von Preisen der Partner. Also ich denke, das lohnt sich tatsächlich, um zu machen.
1: In diesem Jahr gibt es außerdem eine Neuerung. Nachdem das Sport- und Kulturfest der Generationen in den vergangenen beiden Jahren in Dessau und Wittenberg ausgetragen wurde, kommt nun ein dritter Veranstaltungsort hinzu, Magdeburg. Dort findet das Fest am 12. September auf dem Alten Markt statt. In Wittenberg können Interessierte die Veranstaltung bereits am 5. September auf dem Arsenalplatz besuchen.
0: Rund 380 Gebäudereiniger arbeiten in Dessau-Roßlau und sorgen täglich für saubere Büros, Schulen und Pflegeeinrichtungen. Nach Ansicht der IG Bau fehlt es den Beschäftigten jedoch häufig an Anerkennung und einer angemessenen Bezahlung. Die Gewerkschaft warnt zudem vor einem erhöhten Risiko von Altersarmut, da viele Reinigungskräfte trotz Vollzeitbeschäftigung nur geringe Rentenansprüche erwerben. Mit Blick auf die anstehende Rentenreform fordert die IG Bau eine bessere Absicherung im Alter. Wer jahrzehntelang in der Gebäudereinigung arbeitet, müsse von seiner Rente würdevoll leben können. Auch in den kommenden Tarifrunden setzt sich die Gewerkschaft für deutliche Lohnerhöhungen ein. Nach Angaben der Arbeitsagentur gibt es in Dessau-Roßlau 15 Unternehmen im Gebäudereinigerhandwerk. Am 1. Juni-Wochenende feierte Dessau-Nord wieder sein Nordfest. Auf dem Schulhof der Friederikenschule erwartete die Besucher ein abwechslungsreiches Programm. Bei Spielen und Vorführungen kam keine Langeweile auf. Außerdem stellten sich Vereine und Initiativen aus Dessau-Nord vor und boten Gelegenheit zum Austausch.
1: In Dessau-Nord wurde gefeiert. Am 6. Juni füllte sich der Schulhof der Friederikenschule mit Begeisterung und guter Laune. Das festlich geschmückte Gelände bot den passenden Rahmen für einen besonderen Anlass. Zum zweiten Mal wurde das Nordfest in Dessau veranstaltet. Nach einer 10-jährigen Pause hatte das Stadtteilfest erst im vergangenen Jahr sein Comeback gefeiert. Damals allerdings mit einer kleinen Verzögerung.
4: Die Premiere im letzten Jahr ist leider glorios ins Wasser gefallen. Wir hatten ja eigentlich vor, am 24. Mai 2025 das erste Nordfest seit langer Zeit zu machen.

0: Aber dann war es der einzige Regentag im Mai. Und so gab es dann am 1. Oktober einen sehr späten Ausweichtermin, der nicht ganz so gut besucht war wie heute. Aber unglaublich wichtig, damit die Leute die Idee des Nordfestes überhaupt erstmal in den Kopf kriegen. Und ich glaube, heute wäre nicht so gut geworden, wie es ist und war, hätten wir das im letzten Jahr nicht durchgezogen.
1: Die zweite Auflage versprach erneut ein abwechslungsreiches Programm. Ab 14 Uhr strömten die Besucher auf das Gelände, um gemeinsam einen bunten Nachmittag zu verbringen. Zahlreiche Angebote und Programmpunkte sorgten für gute Stimmung und boten einige besondere Höhepunkte.
0: Wir hatten ein echt volles Bühnenprogramm mit ganz vielen Auftritten des Kinder- und Jugendzirkus Raxli Paxli. Wir hatten verschiedene Tanzgruppen von Zumba über spanischen Folklore, dies, das. Wir hatten die Folk It Up-Gruppe, wir hatten den Irish Folk-Stammtisch. Ja, der Robert Dreck hat mal vorbeigeschaut, Eta Hachmann hat eine schöne Eröffnungsrede gehalten. Ja, und draußen gab es einen Fahrradparcours. Wir haben hier beim Werkstattcafé Mitmachangebote gehabt, wo man sich austesten konnte beim Nähen oder Kabel verlegen und neu zusammenschrauben. Da hinten beim Schwertgreifen konnte man historischen Schwertkampf ausprobieren und sich mit denen mal ausprobieren an verschiedenen, natürlich nicht gefährlichen Waffen, sondern stumpfen. Ja, was gab's noch? Eine Tombola, Schminken, dies, das und noch vieles mehr. Kaffeekuchen, veganes Gegrilltes von Otto da drüben, ja.
1: Dessau Nord ist neben Roßlau der einwohnerstärkste Stadtbezirk der Bauhausstadt. Das Nordfest bietet dabei nicht nur eine Gelegenheit zum Austausch, sondern auch teilweise unbekannten Vereinen und Initiativen die Möglichkeit, sich der Öffentlichkeit vorzustellen. Die Teilnahme für Aussteller war kostenfrei. Ziel des Festes ist es, die verschiedenen Akteure des Stadtteils zusammenzubringen und das Miteinander zu stärken.
0: Wir haben jetzt diesen Tag hier und der ist natürlich toll für Anwohnerinnen und Anwohner und die Vereine. Aber noch viel wichtiger ist mir, dass sich die ganzen Akteure miteinander vernetzen und in Kontakt kommen. So, weil ganz viele können das, was sie machen, sei das nun Basketball oder Nähen oder was auch immer, aber wissen zum Beispiel nicht, wie man gut Anträge schreibt oder brauchen eigentlich mal Biertischgarnituren. Und naja, so an so einem Tag lernt man sehr, sehr viele neue Menschen kennen und dann passieren ganz neue Sachen. So, es kommen neue Leute in die Vereine rein, das ist ein Anlaufpunkt und es ist anscheinend auch ein Miteinander, was die Menschen suchen, weil heute waren auf jeden Fall sehr viele Anwohnerinnen und Anwohner da.
1: Die positive Resonanz von Besuchern und Mitwirkenden zeigt, das Nordfest kommt gut an. Deshalb soll die Veranstaltung auch in Zukunft fester Bestandteil des Stadtteillebens werden und jedes Jahr Menschen aller Generationen zusammenbringen.
0: Das Nordfest ist ab sofort jedes Jahr eine Woche nach den Pfingstferien. Das ist im nächsten Jahr der 29. Mai. Und das werden wir auch so beibehalten. Also es ist uns sehr wichtig, dieses Fest als zentrales Happening in der Stadt zu etablieren. Hier für die Vereine, damit man eben in Kontakt miteinander kommt. Und ich denke, mit jedem Jahr wird es für alle Beteiligten einfacher, weil klar ist, wie läuft's ab, wer macht was. Ne? Ganz viele Leute kriegen neue Fähigkeiten. Und naja, während man am Anfang vielleicht noch sehr viel der Orga selbst übernommen hat, ist es jetzt schon auf mehr Schultern. Und ich glaube, nächstes Jahr wird es noch mal leichter für alle.
1: Nach einem gelungenen Nachmittag klang das Fest in entspannter Atmosphäre aus. Und die Vorfreude auf die nächste Ausgabe dürfte bei vielen bereits geweckt sein.
2: Im Zeitraum vom 12. bis zum 13. Juni wurden dem Polizeirevier Dessau-Roßlau mehrere Betrugsversuche angezeigt. Bislang meldeten 7 Geschädigte im Alter zwischen 47 und 91 Jahren gleichgelagerte Sachverhalte. In den Telefonaten gaben sich die Anrufer unter anderem als Kriminaloberkommissar oder Staatsanwalt aus und behaupten, der Sohn oder die Tochter der Anrufenden habe einen Verkehrsunfall verursacht. Durch die Zahlung eines bestimmten Geldbetrages könne angeblich eine Haftstrafe für das Kind abgewendet werden. Je nach Verlauf des Gesprächs versuchten die Täter mit unterschiedlichen Methoden den Druck auf die Geschädigten weiter zu erhöhen.

0: Ein Vermögensschaden ist bislang nicht bekannt geworden. Die Geschädigten beendeten die Telefonate jeweils nach kurzer Zeit. Und das waren sie, die aktuellen Nachrichten hier bei Zeitnah auf RAN 1. Nun folgt das Wetter sowie die aktuellen Nachrichten aus der Region. Wir sehen uns dann morgen wieder mit den aktuellsten Nachrichten. Bis dahin haben Sie eine schöne Zeit und auf Wiedersehen.
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4: Der Donnerstag begrüßt uns mit 30 Grad Celsius. Die Sonne wird dabei oftmals verdeckt, scheint aber dennoch ein paar Mal durch die Wolkendecke. Eine leichte Brise aus dem Westen vollendet das Paket, regnen soll es morgen nicht. In den nächsten Tagen steigen die Temperaturen weiter an, also viel trinken nicht vergessen und ab und zu ein schattiges Plätzchen zum Ausruhen suchen.
5: Rund 90 Vertreterinnen und Vertreter aus Wirtschaft, Wissenschaft und Politik kamen am 11. Juni 2026 im Metalllabor Dr. Adolf Beck in Bitterfeld zusammen, um über die Zukunft industrieller Entwicklung zu diskutieren. Das von der Chemiepark Bitterfeld-Wolfen GmbH bereits zum dritten Mal veranstaltete Chemiepark-Forum etabliert sich erneut als wichtige Plattform für den Austausch zu den Herausforderungen und Chancen der industriellen Transformation. Im Mittelpunkt der Veranstaltung standen aktuelle Projekte, innovative Technologien und strategische Entwicklungen, die dem Chemiestandort Bitterfeld-Wolfen und die Region nachhaltig prägen sollen. Geschäftsführer Patrice Heine eröffnete das Forum mit einem Blick auf die Rolle des Chemieparks als Treiber zukunftsorientierter Industrieentwicklung. Dabei hob er insbesondere die enge Verzahnung von Forschung, Wirtschaft und regionaler Wertschöpfung hervor.
6: Es ist ja mittlerweile eine Tradition, dass wir hier im Sommer, sage ich mal, zum Chemieparkforum rufen. In der Regel läuft es so ab, dass wir berichten, was im Chemiepark gelaufen ist. Wir erzählen ein bisschen was zur Chemiepark GmbH, also zur Ansiedlungsgesellschaft, die ich ja hier vertreten darf. Und wir lassen aber auch ein paar Projekte zu Wort kommen. Speziell heute werden wir was hören zu der Ansiedlung der Technologie- und Kreislaufplattform und für Verfahrenstechnik des Fraunhofer Instituts, des IKTS. Und wir werden darüber hinaus was hören über das GTC. Professor Wehrsprung ist heute hier und wird erzählen, dass eine Außenstelle sich hier etablieren wird im Rahmen des Just Transition Centers. Das sind so die Dinge, die wir heute hören werden. Und dann werden wir noch was Spannendes hören über Anhalt Plus. Das ist eine neue Initiative.

0: Beispiele, die sich von Unternehmern, sage ich mal, ausgehend über die IHK damit beschäftigt, Standortmarketing überregional hier zusammenzufassen. Das sind die Dinge, die wir heute hören werden, und ansonsten freue ich mich insbesondere auf den Austausch.
1: Die wissenschaftliche Weiterentwicklung des Standortes spielte ebenfalls eine zentrale Rolle. Professor Dr. Ralf Versbund vom Forum Rathenau e.V. stellt die Pläne für eine Außenstelle des Just Transit Center der Martin-Luther-Universität Halle-Wittenberg in Bitterfeld vor. Die Einrichtung soll den Strukturwandel in der Region wirtschaftlich begleiten und unterstützen. Außerdem, so Versbund, wird die KI in der Zukunft der Chemie eine große Rolle spielen.
2: Ja, also die KI in der Chemie im Sinne von Software-KI wird heute schon ganz intensiv genutzt. Und es gibt auch Startups, mit denen wir auch kooperieren, von der Uni Halle zum Beispiel eine Firma wie Citrin, dass man neue chemische Formulierungen mit einer KI vorhersagen kann, die Eigenschaften. Das Neue wird aber sein, nicht nur die Software-Seite zu nutzen, sondern auch, was die Chinesen und die Amerikaner sagen, verkörperte künstliche Intelligenz. Wir würden dazu Androiden oder Roboter sagen. Und was das bedeutet für unseren Standort, das wollen wir in der nächsten Stufe erforschen. Oh ja, Chemie, die Software-KI wird heute schon ganz intensiv genutzt in der Chemie. Aber der nächste Schritt ist eben auch, wir sagen dazu Androiden oder Roboter, die auch zu nutzen, sozusagen gekoppelt mit der Cloud, um die Prozesse insgesamt effizienter zu gestalten und hier noch schneller in die Innovation reinzukommen. Und das wollen wir hier auch aufbauen von der Uni Halle. Ja, das Projekt ist im Rahmen des Just Transition Funds. Das ist ein Projekt der Europäischen Union. Und dort ist die Idee, dass die Uni Halle, die ja wirklich nur auf die Uni Halle selbst, auf die Stadt Halle fokussiert ist, eben auch in die Landkreise geht. Also wir haben dann eben Mansfeld-Südharz-Burgenlandkreis, Saale-Kreis, aber eben auch Anhalt-Bitterfeld. Für den Kreis bin ich als Vorstandsmitglied zuständig. Und wir wollen hier eine Projektaußenstelle aufmachen, genau zu dem Thema, nämlich die ich gerade angedeutet habe, künstliche Intelligenz und Akzeptanz.
1: Das Chemie-POC-Forum 2026 machte deutlich, dass der erfolgreiche Wandel der Industrie vor allem vom Dialog und der Zusammenarbeit unterschiedlicher Akteure lebt. Mit neuen Projekten, starken Partnern und einem klaren Innovationsfokus unterstreicht der Chemie-POC Bitterfeld-Wolfen seinen Anspruch, zu den wichtigen Zukunftsstandorten der deutschen Chemie- und Prozessindustrie zu gehören.

0: Am 10. Juni fand im Kloster Bernburg das traditionelle Klosterfest der Hochschule Anhalt statt. Ab 16 Uhr führten Musik, Kunst und Mitmachangebote die historischen Anlagen und zogen zahlreiche Besucher an. Auf mehreren Bühnen präsentierte sich eine große musikalische Vielfalt, von klassischen Klängen über Rock und Indie bis hin zu elektronischer Musik. Ergänzt wurde das Programm durch Ausstellungen, kreative Angebote und interaktive Formate in verschiedenen Bereichen des Klosters. Vor allem die Organisation im Hintergrund war entscheidend für den reibungslosen Ablauf des Festes. Viele Beteiligte sorgten dafür, dass Bühnenprogramme koordiniert, Flächen betreut und Programmpunkte abgestimmt wurden.
1: Also wir haben hier ganz, ganz, ganz viele Bands auf drei Bühnen, die vom Hardrock bis Swing, also alles spielen, was so Studenten lieben. Und die Studierenden haben auch dieses Programm ausgesucht, die haben die Bands ausgesucht. Das machen wir als Mitarbeitende natürlich nicht mehr. Da haben wir einen ganz anderen Geschmack und die Studierenden machen das sehr, sehr gut, organisieren das super über die Studierendenschaft. Und ja, ich glaube, da kann man sich freuen auf ein sehr buntes Programm bis in die Nachtstunden hinein. Die Projekte, die wir hier haben, zeigen einmal, was mit dem Kloster gemacht werden kann. Also es sind sehr, sehr schöne Projekte, die in Bezug auf die konzeptionelle Entwicklung des Klosters ausgerichtet sind. Und hier kann man sich im großen Zeichensaal informieren, was das alles ist.
0: Neben der Musik bot das Klosterfest den Gästen zahlreiche Möglichkeiten an, selbst aktiv zu werden oder Neues zu entdecken. Von Kreativangeboten über Ausstellungen bis hin zu digitalen Erlebnisformaten war das Programm bewusst vielfältig gestaltet.
1: Das Klosterfest ist eine gemeinsame Veranstaltung der Mitarbeitenden der Hochschule Anhalt und der Studierenden. Und es ist so, dass wir hier mehrere Bühnen haben, dass wir ein ganz tolles Programm haben, aber auch zeigen, was wir als Hochschule können. Wir haben also auch Projekte, die wir hier präsentieren und vorstellen. Die Professorenschaft ist mit hier und demonstriert sozusagen ihre Arbeiten gemeinsam mit den Studierenden.
0: Ein besonderer Schwerpunkt lag zudem auf der Beteiligung der Studierenden der Hochschule Anhalt. Sie brachten eigene Projekte ein, unterstützten Programmpunkte und prägten das Fest sichtbar mit.
2: So, und was wir dann machen ist, dass wir auf der einen Seite theoretische Grundlagen legen und dass wir dann irgendwann ganz analog ins Arbeiten kommen. Das heißt, wir schicken die Studenten hier draußen im Kloster auf eine kleine Safari. Das heißt, das ist ein kleiner Spaziergang und verwenden diesbezüglich sogenannte Scan-Cards. Das ist im Prinzip nichts anderes als ein Blatt Papier mit zwei Fenstern, wo die orientiert an der Aufgabenstellung sozusagen ja, kleine Details oder irgendwelche Details wahrnehmen sollen, bewusst wahrnehmen sollen im Zusammenhang mit der Aufgabenstellung, diese dann skizzieren und letztendlich schon so ein kleines visuelles Konzeptbausteinchen selber zeichnen, aber ganz analog. Und der nächste Schritt ist dann zu sagen, und eine Studentin hat das jetzt hier gemacht, die hat Lernen im Grün hier konzipiert und hat diesbezüglich ein paar kleine Skizzen hier gemacht aus dem Kloster und hat dann im nächsten Schritt zusammen mit einem anderen Teammitglied ein Konzept Lernen im Grün entwickelt und dann eine KI gefragt, wie könnte das denn visuell aussehen? Und das sehen wir dann hier. Das heißt also, die KI wird nicht einfach auf etwas draufgesetzt, sondern die konzeptionelle Überlegung, der Denkprozess, auch die Recherche, also was gibt es denn schon oder wie ist dieses Kloster, wie hat sich das entwickelt und so weiter, das sind alles Dinge, die einfließen und die dann die Grundlage dafür legen, sich sozusagen von der KI inspirieren zu lassen. Und das ist uns ganz besonders wichtig, dass die Studenten sozusagen erstmal selber denken, auch kritisch hinterfragen und dann diese Technologie aber nutzen, um beispielsweise sozusagen Visualisierungsvorschläge zu machen, die dann in die weitere Konzeptentwicklung einfließen.
0: Das Klosterfest 26 zeigte erneut, wie eng Hochschule, Kultur und Region in Bernburg miteinander verbunden sind und wie vielfältig ein gemeinsames Fest gestaltet werden kann. Im nächsten Jahr erhofft man sich die Weiterführung der Tradition und steigendes Interesse an der Zukunft der Hochschule Anhalt.

0: Hallo und herzlich willkommen zur neuesten Ausgabe von Zeitnah hier auf RAN 1. Vor allem in Sachsen-Anhalt wird die Zahl der Menschen mit Demenz bis zum Jahr 2060 voraussichtlich deutlich steigen. Nach Berechnungen des Wissenschaftlichen Instituts der AOK könnte die Demenzprävalenz von derzeit 2,1 auf 3,9% anwachsen. Damit hat Sachsen-Anhalt im bundesweiten Vergleich den höchsten Anteil an Demenzerkrankungen. Gleichzeitig nimmt die Zahl der Menschen im erwerbsfähigen Alter ab, was die Versorgung der Betroffenen zunehmend erschwert. Die Forschenden betonen jedoch, dass sich die Anstiege durch gezielte Präventionsmaßnahmen abschwächen lässt. Eine bessere Kontrolle von Risikofaktoren wie Bluthochdruck und Diabetes, ein erhöhtes Bildungsniveau sowie der Schutz vor sozialer Isolation könnten die Zahl der Neuerkrankungen deutlich verringern. Besonders betroffen von dieser Entwicklung dürften den Prognosen zufolge die ländlichen Regionen Ostdeutschlands sein. Wetterbedingt ging es für die Biber-Olympiade am 13. Juni statt auf den Marktplatz in die Anhalt Arena. Der guten Laune schadete das aber nicht. Bei der dritten Auflage des Sport- und Kulturfestes der Generationen stand vor allem Teamgeist, Bewegung und das Miteinander von Jung und Alt im Mittelpunkt.
1: Bleiben und gemeinsam Spaß an Bewegung haben. Genau dieser Gedanke steht im Mittelpunkt des Sport- und Kulturfestes der Generationen, das neben der Biberakademie unter anderem von der Volkssolidarität und der Stadtsparkasse Dessau organisiert wird. Eigentlich sollte die Veranstaltung in diesem Jahr am 13. Juni auf dem Dessauer Marktplatz stattfinden. Aufgrund von Wetterwarnungen musste sie jedoch kurzfristig in die Anhalt Arena verlegt werden.
2: Es hat einfach mit der Fürsorgepflicht auch für alle Teilnehmer zu tun, in dem kleinen Kinderteil. Und wir wollen natürlich, dass nichts passiert und bei einem Sturm kann was umfliegen, kann was passieren. Haben wir ganz spontan entschieden, wir ziehen in die Anhalt Arena um. Das war unser Plan B, den wir eigentlich nie ziehen wollen, aber wir haben es dann gemacht und haben tatsächlich den ganzen Hallenboden hier abgeklebt in der Nacht- und Nebelaktion und haben uns mit der Stadt geeinigt, dass wir das so machen können und sind jetzt eigentlich total zufrieden, wie das hier aufgebaut wurde. Alle haben heute früh Hand in Hand gemeinsam zusammengearbeitet, alle Teilnehmer. Wir haben ein tolles Programm aufgestellt. Die Teilnehmer waren hochzufrieden. Wir hatten bisher 260 Teilnehmer, die mitgemacht haben und ganz, ganz viel drumherum, die das Programm genutzt haben. Also wir sind total zufrieden.
3: Das ist für mich wie ein Heimatort in der Anhalt Arena. Ich fühle mich ja sehr wohl. Von daher war es auch sehr, sehr spannend für uns zu sehen, wie das ganze Konzept Indoor funktioniert. Das haben wir schon vor 2 Jahren ein bisschen uns durchdacht und überlegt, wie könnte das aussehen, dass wir jetzt gezwungen waren, das jetzt zu machen. Kommt, sage ich auch mal, ein bisschen entgegen, weil dann sind wir voll ausgerüstet für die nächsten Jahre und haben immer Plan A, Plan B und wir wissen auch, dass die beiden Pläne gut funktionieren.
1: Bei der Biber-Olympiade treten 2er-Teams an insgesamt 20 Stationen gegeneinander an. Jedes Team besteht aus einem Senior und einem Junior. Gemeinsam stellen sie sich abwechslungsreichen Aufgaben und versuchen, möglichst viele Punkte zu sammeln. Die Reihenfolge der Stationen spielt dabei keine Rolle, sodass jedes Team seinen eigenen Wettbewerb-Parcours zusammenstellen kann. Im Vordergrund stehen vor allem Bewegung, Teamgeist und das Miteinander der Generationen. Auch auf der Bühne wurde den Besuchern ein vielfältiges Programm geboten.
3: Wir haben diesmal ein richtig tolles Programm gehabt. Black White Cats waren dabei, aber da haben wir auch besondere Punkte gehabt mit Bewegungskombinat, die schon wieder tolle Erwärmung gemacht haben. 20 Minuten Programm für Jung und Alt, das war mega gut. Und dann kam Captain of Karibik war da mit ganz großer Show, einmal zur Mittagszeit und jetzt einmal zum Abschluss wird er noch einmal alles geben und ein Mitmachen.

0: Show leisten. Und dazwischen gab es noch Abenteuer mit Cass. Das war mega cool. Die Kiddies waren voll am Tanzen, am Singen, am Jubeln. Und ich glaube, vom Programm her war das ein mega Tag.
1: Nachdem die Generationen-Tandems alle Stationen absolviert hatten, konnten die selbst ausgefüllten Ergebniszettel in die Lostrommel geworfen werden. Zum Abschluss der Veranstaltung wurden attraktive Preise verlost und die Sieger geehrt.
2: Erstmal haben wir 10 Glückspilze, die bei uns gewinnen, weil die Biber Akademie oder die Biber Olympiade ist ja kein klassischer Wettkampf, wo es um den Reihensieg geht, sondern wir haben ja 10 Glückspilze, die werden gezogen. Die kriegen Reisen geschenkt, wo Jung und Alt zusammen verreisen. Wir haben ein Lotteriesparlos, wir haben vom Volley Day Badegutscheine, wir haben Eisgutscheine, also ein bunter Mix, Tierparkgutscheine. Und das wird verlost. Wir prämieren heute den ältesten Teilnehmer. Wir prämieren den jüngsten Teilnehmer. Wir prämieren dann das Team mit der höchsten Altersdifferenz. Das heißt, wer 74 ist, ist die Differenz 66. Wer die höchste Differenz hat, wird prämiert. Und die Sieger, man wird nicht nur rein sportlich Sieger, sondern wir haben da einen Koeffizienten, der aus erzielten Punkten und dieser Altersdifferenz ist. Und dann sind wir mal gespannt, wer das wird. Und auch die kriegen ganz tolle Pokale, Medaillen und eine Vielzahl von Preisen der Partner. Also ich denke, das lohnt sich tatsächlich, um zu machen.
1: In diesem Jahr gibt es außerdem eine Neuerung. Nachdem das Sport- und Kulturfest der Generationen in den vergangenen beiden Jahren in Dessau und Wittenberg ausgetragen wurde, kommt nun ein dritter Veranstaltungsort hinzu, Magdeburg. Dort findet das Fest am 12. September auf dem Alten Markt statt. In Wittenberg können Interessierte die Veranstaltung bereits am 5. September auf dem Arsenalplatz besuchen.
3: Rund 380 Gebäudereiniger arbeiten in Dessau-Roßlau und sorgen täglich für saubere Büros, Schulen und Pflegeeinrichtungen. Nach Ansicht der IG Bau fehlt es den Beschäftigten jedoch häufig an Anerkennung und einer angemessenen Bezahlung. Die Gewerkschaft warnt zudem vor einem erhöhten Risiko von Altersarmut, da viele Reinigungskräfte trotz Vollzeitbeschäftigung nur geringe Rentenansprüche erwerben. Mit Blick auf die anstehende Rentenreform fordert die IG Bau eine bessere Absicherung im Alter. Wer jahrzehntelang in der Gebäudereinigung arbeitet, müsse von seiner Rente würdevoll leben können. Auch in den kommenden Tarifrunden setzt sich die Gewerkschaft für deutliche Lohnerhöhungen ein. Nach Angaben der Arbeitsagentur gibt es in Dessau-Roßlau 15 Unternehmen im Gebäudereinigerhandwerk. Am 1. Juni-Wochenende feierte Dessau Nord wieder sein Nordfest. Auf dem Schulhof der Friederikenschule erwartete die Besucher ein abwechslungsreiches Programm. Bei Spielen und Vorführungen kam keine Langeweile auf. Außerdem stellten sich Vereine und Initiativen aus Dessau Nord vor und boten Gelegenheit zum Austausch.
1: In Dessau Nord wurde gefeiert. Am 6. Juni füllte sich der Schulhof der Friederikenschule mit Begeisterung und guter Laune. Das festlich geschmückte Gelände bot den passenden Rahmen für einen besonderen Anlass. Zum zweiten Mal wurde das Nordfest in Dessau veranstaltet. Nach einer 10-jährigen Pause hatte das Stadtteilfest erst im vergangenen Jahr sein Comeback gefeiert. Damals allerdings mit einer kleinen Verzögerung.
4: Die Premiere im letzten Jahr ist leider glorios ins Wasser gefallen. Wir hatten ja eigentlich vor, am, ich glaube, 24. Mai 2025 das erste Nordfest seit langer Zeit zu machen. Aber dann war es der einzige Regentag im Mai. Und so gab es dann am 1. Oktober einen sehr späten Ausweichtermin, der nicht ganz so gut besucht war wie heute. Aber unglaublich wichtig, damit die Leute die Idee des Nordfestes überhaupt erstmal in den Kopf kriegen. Und ich glaube, heute wäre nicht so gut geworden, wie es ist und war, hätten wir das im letzten Jahr nicht durchgezogen.
1: Die zweite Auflage versprach erneut ein abwechslungsreiches Programm. Ab 14 Uhr strömten die Besucher auf das Gelände, um gemeinsam einen bunten Nachmittag zu verbringen. Zahlreiche Angebote und Programmpunkte sorgten für gute Stimmung und boten einige besondere Höhepunkte.
4: Wir hatten ein echt volles Bühnenprogramm mit ganz vielen Auftritten des Kinder- und Jugendzirkus Raxli Faxli. Wir hatten verschiedene Tanzgruppen von Zumba über spanischen Folklore, dies, das. Wir hatten die Folk It Up-Gruppe, wir hatten den Irish Folk-Stammtisch. Ja, der Robert Dreck hat mal vorbeigeschaut, Eta Hachmann hat eine schöne Eröffnungsrede gehalten. Ja, und draußen gab es einen Fahrradparcours. Wir haben hier beim Werkstattcafé Mitmachangebote gehabt, wo man sich austesten konnte beim Nähen oder Kabel verlegen und neu zusammenschrauben. Da hinten beim Schwertgreifen konnte man historischen Schwertkampf ausprobieren und sich mit denen mal ausprobieren an verschiedenen, natürlich nicht gefährlichen Waffen, sondern stumpfen. Ja, was gab's noch? Eine Tombola, Schminken, dies, das und noch vieles mehr. Kaffeekuchen, veganes Gegrilltes von Otto da drüben, ja.
1: Dessau-Nord ist neben Roßlau der einwohnerstärkste Stadtbezirk der Bauhausstadt. Das Nordfest bietet dabei nicht nur eine Gelegenheit zum Austausch, sondern auch teilweise unbekannten Vereinen und Initiativen die Möglichkeit, sich der Öffentlichkeit vorzustellen. Die Teilnahme für Aussteller war kostenfrei. Ziel des Festes ist es, die verschiedenen Akteure des Stadtteils zusammenzubringen und das Miteinander zu stärken.
4: Wir haben jetzt diesen Tag hier und der ist natürlich toll für Anwohnerinnen und Anwohner und die Vereine. Aber noch viel wichtiger ist mir, dass sich die ganzen Akteure miteinander vernetzen und in Kontakt kommen. So, weil ganz viele können das, was sie machen, sei das nun Basketball oder Nähen oder was auch immer, aber wissen zum Beispiel nicht, wie man gut Anträge schreibt oder brauchen eigentlich mal Biertischgarnituren. Und naja, so an so einem Tag lernt man sehr, sehr viele neue Menschen kennen und dann passieren ganz neue Sachen. So, es kommen neue Leute in die Vereine rein, es ist ein Anlaufpunkt und es ist anscheinend auch ein Miteinander, was die Menschen suchen, weil heute waren auf jeden Fall sehr viele Anwohnerinnen und Anwohner da.
1: Die positive Resonanz von Besuchern und Mitwirkenden zeigt, das Nordfest kommt gut an. Deshalb soll die Veranstaltung auch in Zukunft fester Bestandteil des Stadtteillebens werden und jedes Jahr Menschen aller Generationen zusammenbringen.
4: Das Nordfest ist ab sofort jedes Jahr eine Woche nach den Pfingstferien. Das ist im nächsten Jahr der 29. Mai. Und das werden wir auch so beibehalten. Also es ist uns sehr wichtig, dieses Fest als zentrales Happening in der Stadt zu etablieren. Hier für die Vereine, damit man eben in Kontakt miteinander kommt. Und ich denke, mit jedem Jahr wird es für alle Beteiligten einfacher, weil klar ist, wie läuft's ab, wer macht was. Ne? Ganz viele Leute kriegen neue Fähigkeiten. Und naja, während man am Anfang vielleicht noch sehr viel der Orga selbst übernommen hat, ist es jetzt schon auf mehr Schultern. Und ich glaube, nächstes Jahr wird es nochmal leichter für alle.
1: Nach einem gelungenen Nachmittag klang das Fest in entspannter Atmosphäre aus. Und die Vorfreude auf die nächste Ausgabe dürfte bei vielen bereits geweckt sein.
3: Im Zeitraum vom 12. bis zum 13. Juni wurden dem Polizeirevier Dessau-Roßlau mehrere Betrugsversuche angezeigt. Bislang meldeten 7 Geschädigte im Alter zwischen 47 und 91 Jahren gleichgelagerte Sachverhalte. In den Telefonaten gaben sich die Anrufer unter anderem als Kriminaloberkommissar oder Staatsanwalt aus und behaupten, der Sohn oder die Tochter der Anrufenden habe einen Verkehrsunfall verursacht. Durch die Zahlung eines bestimmten Geldbetrages könne angeblich eine Haftstrafe für das Kind abgewendet werden. Je nach Verlauf des Gesprächs versuchten die Täter mit unterschiedlichen Methoden den Druck auf die Geschädigten weiter zu erhöhen. Ein Vermögensschaden ist bislang nicht bekannt geworden. Die Geschädigten beendeten die Telefonate jeweils nach kurzer Zeit. Und das waren sie, die aktuellen Nachrichten hier bei Zeitnah auf RAN 1. Nun folgt das Wetter sowie die aktuellen Nachrichten aus der Region. Wir sehen uns dann morgen wieder mit den aktuellsten Nachrichten. Bis dahin haben Sie eine schöne Zeit und auf Wiedersehen.
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4: Der Donnerstag begrüßt uns mit 30 Grad Celsius. Die Sonne wird dabei oftmals verdeckt, scheint aber dennoch ein paar Mal durch die Wolkendecke. Eine leichte Brise aus dem Westen vollendet das Paket, regnen soll es morgen nicht. In den nächsten Tagen steigen die Temperaturen weiter an, also viel trinken nicht vergessen und ab und zu ein schattiges Plätzchen zum Ausruhen suchen. Rund 90 Vertreterinnen und Vertreter aus Wirtschaft, Wissenschaft und Politik kamen am 11. Juni 2026 im Metalllabor Dr. Adolf Beck in Bitterfeld zusammen, um über die Zukunft industrieller Entwicklung zu diskutieren. Das von der Chemiepark Bitterfeld-Wolfen GmbH bereits zum dritten Mal veranstaltete Chemiepark-Forum etabliert sich erneut als wichtige Plattform für den Austausch zu den Herausforderungen und Chancen der industriellen Transformation. Im Mittelpunkt der Veranstaltung standen aktuelle Projekte, innovative Technologien und strategische Entwicklungen, die dem Chemiestandort Bitterfeld-Wolfen und die Region nachhaltig prägen sollen. Geschäftsführer Patrice Heine eröffnete das Forum mit einem Blick auf die Rolle des Chemieparks als Treiber zukunftsorientierter Industrieentwicklung. Dabei hob er insbesondere die enge Verzahnung von Forschung, Wirtschaft und regionaler Wertschöpfung hervor.
5: Es ist ja mittlerweile eine Tradition, dass wir hier im Sommer, sage ich mal, zum Chemieparkforum rufen. In der Regel läuft es so ab, dass wir berichten, was im Chemiepark gelaufen ist. Wir erzählen ein bisschen was zur Chemiepark GmbH, also zur Ansiedlungsgesellschaft, die ich ja hier vertreten darf. Und wir lassen aber auch ein paar Projekte zu Wort kommen. Speziell heute werden wir was hören zu der Ansiedlung der Technologie- und Kreislaufplattform und für Verfahrenstechnik des Fraunhofer Instituts, des IKTS. Und wir werden darüber hinaus was hören über das GTC. Professor Wehrsporn ist heute hier und wird erzählen, dass eine Außenstelle sich hier etablieren wird im Rahmen des Just Transition Centers. Das sind so die Dinge, die wir heute hören werden. Und dann werden wir noch was Spannendes hören über Anhalt Plus. Das ist eine neue Initiative, die sich von Unternehmern, sage ich mal, ausgehend über die IHK damit beschäftigt, Standortmarketing überregional hier zusammenzufassen. Das sind die Dinge, die wir heute hören werden und ansonsten freue ich mich insbesondere auf den Austausch.
4: Die wissenschaftliche Weiterentwicklung des Standortes spielte ebenfalls eine zentrale Rolle. Professor Dr. Ralf Wehrsporn vom Forum Rathenau e.V. stellt die Pläne für eine Außenstelle des Just Transit Center der Martin-Luther-Universität Halle-Wittenberg in Bitterfeld vor. Die Einrichtung soll den Strukturwandel in der Region wirtschaftlich begleiten und unterstützen. Außerdem, so Wehrsporn, wird die KI in der Zukunft der Chemie eine große Rolle spielen.
6: Ja, also die KI in der

0: Chemie im Sinne von Software-KI wird heute schon ganz intensiv genutzt. Und es gibt auch Startups, mit denen wir auch kooperieren, von der Uni Halle zum Beispiel eine Firma wie Citrin, dass man neue chemische Formulierungen mit einer KI vorhersagen kann, die Eigenschaften. Das Neue wird aber sein, nicht nur die Software-Seite zu nutzen, sondern auch, was die Chinesen und die Amerikaner sagen, verkörperte künstliche Intelligenz. Wir würden dazu Androiden oder Roboter sagen. Und was das bedeutet für unseren Standort, das wollen wir in der nächsten Stufe erforschen. Oh ja, Chemie, die Software-KI wird heute schon ganz intensiv genutzt in der Chemie. Aber der nächste Schritt ist eben auch, wir sagen dazu Androiden oder Roboter, die auch zu nutzen, sozusagen gekoppelt mit der Cloud, um die Prozesse insgesamt effizienter zu gestalten und hier noch schneller in die Innovation reinzukommen. Und das wollen wir hier auch aufbauen von der Uni Halle. Ja, das Projekt ist im Rahmen des Just Transition Funds. Das ist ein Projekt der Europäischen Union. Und dort ist die Idee, dass die Uni Halle, die ja wirklich nur auf die Uni Halle selbst, auf die Stadt Halle fokussiert ist, eben auch in die Landkreise geht. Also wir haben dann eben Mansfeld-Südharz, Burgenlandkreis, Saalekreis, aber eben auch Anhalt-Bitterfeld. Für den Kreis bin ich als Vorstandsmitglied zuständig. Und wir wollen hier eine Projektaußenstelle aufmachen, genau zu dem Thema, nämlich die ich gerade angedeutet habe, künstliche Intelligenz und Akzeptanz.
1: Das Chemie-POC-Forum 2026 machte deutlich, dass der erfolgreiche Wandel der Industrie vor allem vom Dialog und der Zusammenarbeit unterschiedlicher Akteure lebt. Mit neuen Projekten, starken Partnern und einem klaren Innovationsfokus unterstreicht der Chemie-POC Bitterfeld-Wolfen seinen Anspruch, zu den wichtigen Zukunftsstandorten der deutschen Chemie- und Prozessindustrie zu gehören.

0: Am 10. Juni fand im Kloster Bernburg das traditionelle Klosterfest der Hochschule Anhalt statt. Ab 16 Uhr führten Musik, Kunst und Mitmachangebote die historischen Anlagen und zogen zahlreiche Besucher an. Auf mehreren Bühnen präsentierte sich eine große musikalische Vielfalt, von klassischen Klängen über Rock und Indie bis hin zu elektronischer Musik. Ergänzt wurde das Programm durch Ausstellungen, kreative Angebote und interaktive Formate in verschiedenen Bereichen des Klosters. Vor allem die Organisation im Hintergrund war entscheidend für den reibungslosen Ablauf des Festes. Viele Beteiligte sorgten dafür, dass Bühnenprogramme koordiniert, Flächen betreut und Programmpunkte abgestimmt wurden.
1: Also wir haben hier ganz, ganz, ganz viele Bands auf drei Bühnen, die vom Hardrock bis Swing, also alles spielen, was so Studenten lieben. Und die Studierenden haben auch dieses Programm ausgesucht, die haben die Bands ausgesucht. Das machen wir als Mitarbeitende natürlich nicht mehr. Da haben wir einen ganz anderen Geschmack und die Studierenden machen das sehr, sehr gut, organisieren das super über die Studierendenschaft. Und ja, ich glaube, da kann man sich freuen auf ein sehr buntes Programm bis in die Nachtstunden hinein. Die Projekte, die wir ja haben, zeigen einmal, was mit dem Kloster gemacht werden kann. Also es sind sehr, sehr schöne Projekte, die in Bezug auf die konzeptionelle Entwicklung des Klosters ausgerichtet sind. Und hier kann man sich im großen Zeichensaal informieren, was das alles ist.
0: Neben der Musik bot das Klosterfest den Gästen zahlreiche Möglichkeiten an, selbst aktiv zu werden oder Neues zu entdecken. Von Kreativangeboten über Ausstellungen bis hin zu digitalen Erlebnisformaten war das Programm bewusst vielfältig gestaltet.
1: Das Klosterfest ist eine gemeinsame Veranstaltung der Mitarbeitenden der Hochschule Anhalt und der Studierenden. Und es ist so, dass wir hier mehrere Bühnen haben, dass wir ein ganz tolles Programm haben, aber auch zeigen, was wir als Hochschule können. Wir haben also auch Projekte, die wir hier präsentieren und vorstellen. Die Professorenschaft ist mit hier und demonstriert sozusagen ihre Arbeiten gemeinsam mit den Studierenden.
0: Ein besonderer Schwerpunkt lag zudem auf der Beteiligung der Studierenden der Hochschule Anhalt. Sie brachten eigene Projekte ein, unterstützten Programmpunkte und prägten das Fest sichtbar mit.
2: So, und was wir dann machen ist, dass wir auf der einen Seite theoretische Grundlagen legen und dass wir dann irgendwann ganz analog ins Arbeiten kommen. Das heißt, wir schicken die Studenten hier draußen im Kloster auf eine kleine Safari, das heißt, das ist ein kleiner Spaziergang, und verwenden diesbezüglich sogenannte Scan-Cards. Das ist im Prinzip nichts anderes als ein Blatt Papier mit zwei Fenstern, wo die

0: die orientiert an der Aufgabenstellung sozusagen, ja, kleine Details oder irgendwelche Details wahrnehmen sollen, bewusst wahrnehmen sollen, im Zusammenhang mit der Aufgabenstellung diese dann skizzieren und letztendlich schon so ein kleines visuelles Konzeptbausteinchen selber zeichnen, aber ganz analog. Und der nächste Schritt ist dann zu sagen, und eine Studentin hat das jetzt hier gemacht, die hat Lernen im Grün hier konzipiert und hat diesbezüglich ein paar kleine Skizzen hier gemacht aus dem Kloster und hat dann im nächsten Schritt zusammen mit einem anderen Teammitglied ein Konzept Lernen im Grün entwickelt und dann eine KI gefragt, wie könnte das denn visuell aussehen? Und das sehen wir dann hier. Das heißt also, die KI wird nicht einfach auf etwas draufgesetzt, sondern die konzeptionelle Überlegung, der Denkprozess, auch die Recherche, also was gibt es denn schon oder wie ist dieses Kloster, wie hat sich das entwickelt und so weiter, das sind alles Dinge, die einfließen und die dann die Grundlage dafür legen, sich sozusagen von der KI inspirieren zu lassen. Und das ist uns ganz besonders wichtig, dass die Studenten sozusagen erstmal selber denken, auch kritisch hinterfragen und dann diese Technologie aber nutzen, um beispielsweise sozusagen Visualisierungsvorschläge zu machen, die dann in die weitere Konzeptentwicklung einfließen.
1: Das Klosterfest 26 zeigte erneut, wie eng Hochschule, Kultur und Region in Bernburg miteinander verbunden sind und wie vielfältig ein gemeinsames Fest gestaltet werden kann. Im nächsten Jahr erhofft man sich die Weiterführung der Tradition und steigendes Interesse an der Zukunft der Hochschule Anhalt.

0: Hallo und herzlich willkommen zur neuesten Ausgabe von Zeitnah hier auf RAN 1. Vor allem in Sachsen-Anhalt wird die Zahl der Menschen mit Demenz bis zum Jahr 2060 voraussichtlich deutlich steigen. Nach Berechnungen des Wissenschaftlichen Instituts der AOK könnte die Demenzprävalenz von derzeit 2,1 auf 3,9% anwachsen. Damit hat Sachsen-Anhalt im bundesweiten Vergleich den höchsten Anteil an Demenzerkrankungen. Gleichzeitig nimmt die Zahl der Menschen im erwerbsfähigen Alter ab, was die Versorgung der Betroffenen zunehmend erschwert. Die Forschenden betonen jedoch, dass sich die Anstiege durch gezielte Präventionsmaßnahmen abschwächen lässt. Eine bessere Kontrolle von Risikofaktoren wie Bluthochdruck und Diabetes, ein erhöhtes Bildungsniveau sowie der Schutz vor sozialer Isolation könnten die Zahl der Neuerkrankungen deutlich verringern. Besonders betroffen von dieser Entwicklung dürften den Prognosen zufolge die ländlichen Regionen Ostdeutschlands sein. Wetterbedingt ging es für die Biber-Olympiade am 13. Juni statt auf den Marktplatz in die Anhalt Arena. Der guten Laune schadete das aber nicht. Bei der dritten Auflage des Sport- und Kulturfestes der Generationen stand vor allem Teamgeist, Bewegung und das Miteinander von Jung und Alt im Mittelpunkt.
1: Sport ist nicht nur etwas für die Jugend. Auch im Alter kann man aktiv bleiben und gemeinsam Spaß an Bewegung haben. Genau dieser Gedanke steht im Mittelpunkt des Sport- und Kulturfestes der Generationen, das neben der Biberakademie unter anderem von der Volkssolidarität und der Stadtsparkasse Dessau organisiert wird. Eigentlich sollte die Veranstaltung in diesem Jahr am 13. Juni auf dem Dessauer Marktplatz stattfinden. Aufgrund von Wetterwarnungen musste sie jedoch kurzfristig in die Anhalt Arena verlegt werden.
2: Es hat einfach mit der Fürsorgepflicht auch für alle Teilnehmer zu tun, in dem kleinen Kinderteil. Und wir wollen natürlich, dass nichts passiert. Und bei einem Sturm kann was umfliegen, kann was passieren. Haben wir ganz spontan entschieden, wir ziehen in die Anhalt Arena um. Das war unser Plan B, den wir eigentlich nie ziehen wollen. Aber wir haben es dann gemacht und haben tatsächlich den ganzen Hallenboden hier abgeklebt in einer Nacht- und Nebelaktion. Und haben uns mit der Stadt geeinigt, dass wir das so machen können und sind jetzt eigentlich total zufrieden, wie das hier aufgebaut wurde. Alle haben heute früh Hand in Hand gemeinsam zusammengearbeitet, alle Teilnehmer. Wir haben hier ein tolles Programm aufgestellt. Die Teilnehmer waren hochzufrieden. Wir hatten bisher 260 Teilnehmer, die mitgemacht haben und ganz, ganz viel drumherum, die das Programm genutzt haben. Also wir sind total zufrieden.
3: Das ist für mich wie ein Heimatort in der Anhalt Arena. Ich fühle mich ja sehr wohl. Von daher war es auch sehr, sehr spannend für uns zu sehen, wie das ganze Konzept Indoor funktioniert. Das haben wir schon vor 2 Jahren ein bisschen uns durchdacht und überlegt, wie könnte das aussehen, dass wir jetzt gezwungen waren, das jetzt zu machen. Kommt, sage ich auch mal, ein bisschen entgegen, weil dann sind wir voll ausgerüstet für die nächsten Jahre und haben immer Plan A, Plan B. Und wir wissen auch, dass die beiden Pläne gut funktionieren.
1: Bei der Biber-Olympiade treten 2er-Teams an insgesamt 20 Stationen gegeneinander an. Jedes Team besteht aus einem Senior und einem Junior. Gemeinsam stellen sie sich abwechslungsreichen Aufgaben und versuchen, möglichst viele Punkte zu sammeln. Die Reihenfolge der Stationen spielt dabei keine Rolle, sodass jedes Team seinen eigenen Wettbewerb-Parcours zusammenstellen kann. Im Vordergrund stehen vor allem Bewegung, Teamgeist und das Miteinander der Generationen. Auch auf der Bühne wurde den Besuchern ein vielfältiges Programm geboten.
3: Wir haben diesmal ein richtig tolles Programm gehabt. Black White Cats waren dabei, aber da haben wir auch besondere Punkte gehabt mit Bewegungskombinat, die schon wieder tolle Erwärmung gemacht haben. 20 Minuten Programm für Jung und Alt, das war mega gut. Und dann kam Captain of Karibik war da mit ganz großer Show, einmal zur Mittagszeit und jetzt einmal zum Abschluss wird er noch einmal alles geben und eine Mitmachshow leisten. Und dazwischen gab es noch Abenteuer mit Cass, das war mega cool, die Kiddies waren voll am Tanzen, am Singen, am Jubeln und ich glaube vom Programm her war das ein Megatag.
4: Ja, das sieht
1: Nachdem die Generationen-Tandems alle Stationen absolviert hatten, konnten die selbst ausgefüllten Ergebniszettel in die Lostrommel geworfen werden. Zum Abschluss der Veranstaltung wurden attraktive Preise verlost und die Sieger geehrt.
2: Erstmal haben wir 10 Glückspilze, die bei uns gewinnen, weil die Biber-Akademie oder die Biber-Olympiade ist ja kein klassischer Wettkampf, wo es um den Reihensieg geht, sondern wir haben ja 10 Glückspilze, die werden gezogen. Die kriegen Reisen geschenkt, wo Jung und Alt zusammen verreisen. Wir haben ein Lotteriesparlos, wir haben vom Volley Day Badegutscheine, wir haben Eisgutscheine, also ein bunter Mix, Tierparkgutscheine. Und das wird verlost. Wir prämieren heute den ältesten Teilnehmer. Wir prämieren den jüngsten Teilnehmer. Wir prämieren dann das Team mit der höchsten Altersdifferenz. Das heißt, wer 74 ist, ist die Differenz 66. Und wer die höchste Differenz hat, wird prämiert. Und die Sieger, man wird nicht nur rein sportlich Sieger, sondern wir haben da einen Koeffizienten, der aus erzielten Punkten und dieser Altersdifferenz ist. Und dann sind wir mal gespannt, wer das wird. Und auch die kriegen ganz tolle Pokale, Medaillen und eine Vielzahl von Preisen der Partner. Also ich denke, das lohnt sich tatsächlich, um zu machen.
1: In diesem Jahr gibt es außerdem eine Neuerung. Nachdem das Sport- und Kulturfest der Generationen in den vergangenen beiden Jahren in Dessau und Wittenberg ausgetragen wurde, kommt nun ein dritter Veranstaltungsort hinzu, Magdeburg. Dort findet das Fest am 12. September auf dem Alten Markt statt. In Wittenberg können Interessierte die Veranstaltung bereits am 5. September auf dem Arsenalplatz besuchen.
0: Rund 380 Gebäudereiniger arbeiten in Dessau-Roßlau und sorgen täglich für saubere Büros, Schulen und Pflegeeinrichtungen. Nach Ansicht der IG Bau fehlt es den Beschäftigten jedoch häufig an Anerkennung und einer angemessenen Bezahlung. Die Gewerkschaft warnt zudem vor einem erhöhten Risiko von Altersarmut, da viele Reinigungskräfte trotz Vollzeitbeschäftigung nur geringe Rentenansprüche erwerben. Mit Blick auf die anstehende Rentenreform forderte die IG Bau eine bessere Absicherung im Alter. Wer jahrzehntelang in der Gebäudereinigung arbeitet, müsse von seiner Rente würdevoll leben können. Auch in den kommenden Tarifrunden setzt sich die Gewerkschaft für deutliche Lohnerhöhungen ein. Nach Angaben der Arbeitsagentur gibt es in Dessau-Roßlau 15 Unternehmen im Gebäudereinigerhandwerk. Am 1. Juni-Wochenende feierte Dessau Nord wieder sein Nordfest. Auf dem Schulhof der Friederikenschule erwartete die Besucher ein abwechslungsreiches Programm. Bei Spielen und Vorführungen kam keine Langeweile auf. Außerdem stellten sich Vereine und Initiativen aus Dessau Nord vor und boten Gelegenheit zum Austausch.
1: In Dessau Nord wurde gefeiert. Am 6. Juni füllte sich der Schulhof der Friederikenschule mit Begeisterung und guter Laune. Das festlich geschmückte Gelände bot den passenden Rahmen für einen besonderen Anlass. Zum zweiten Mal wurde das Nordfest in Dessau veranstaltet. Nach einer 10-jährigen Pause hatte das Stadtteilfest erst im vergangenen Jahr sein Comeback gefeiert. Damals allerdings mit einer kleinen Verzögerung.
4: Die Premiere im letzten Jahr ist leider glorios ins Wasser gefallen. Wir hatten ja eigentlich vor, am 24. Mai 2025 das erste Nordfest seit langer Zeit zu machen. Aber dann war es der einzige Regentag im Mai. Und so gab es dann am 1. Oktober einen sehr späten Ausweichtermin, der nicht ganz so gut besucht war wie heute. Aber unglaublich wichtig, damit die Leute die Idee des Nordfestes überhaupt erstmal in den Kopf kriegen. Und ich glaube, heute wäre nicht so gut geworden, wie es ist und war, hätten wir das im letzten Jahr nicht durchgezogen.
1: Die zweite Auflage versprach erneut ein abwechslungsreiches Programm. Ab 14 Uhr strömten die Besucher auf das Gelände, um gemeinsam einen bunten Nachmittag zu verbringen. Zahlreiche Angebote und Programmpunkte sorgten für gute Stimmung und boten einige besondere Höhepunkte.

0: Wir hatten ein echt volles Bühnenprogramm mit ganz vielen Auftritten des Kinder- und Jugendzirkus Raxli Faxli. Wir hatten verschiedene Tanzgruppen von Zumba über spanischen Folklore, dies, das. Wir hatten die Folk It Up-Gruppe, wir hatten den Irish Folk Stammtisch. Ja, der Robert Dreck hat mal vorbeigeschaut, Eta Hachmann hat eine schöne Eröffnungsrede gehalten. Ja, und draußen gab es einen Fahrradparcours. Wir haben hier beim Werkstattcafé Mitmachangebote gehabt, wo man sich austesten konnte beim Nähen oder Kabel verlegen und neu zusammenschrauben. Da hinten beim Schwertgreifen konnte man historischen Schwertkampf ausprobieren und sich mit denen mal ausprobieren an verschiedenen, natürlich nicht gefährlichen Waffen, sondern stumpfen. Ja, was gab's noch? Eine Tombola, Schminken, dies, das und noch vieles mehr. Kaffeekuchen, veganes Gegrilltes von Otto da drüben, ja.
1: Dessau-Nord ist neben Roßlau der einwohnerstärkste Stadtbezirk der Bauhausstadt. Das Nordfest bietet dabei nicht nur eine Gelegenheit zum Austausch, sondern auch teilweise unbekannten Vereinen und Initiativen die Möglichkeit, sich der Öffentlichkeit vorzustellen. Die Teilnahme für Aussteller war kostenfrei. Ziel des Festes ist es, die verschiedenen Akteure des Stadtteils zusammenzubringen und das Miteinander zu stärken.
0: Wir haben jetzt diesen Tag hier und der ist natürlich toll für Anwohnerinnen und Anwohner und die Vereine. Aber noch viel wichtiger ist mir, dass sich die ganzen Akteure miteinander vernetzen und in Kontakt kommen. So, weil ganz viele können das, was sie machen, sei das nun Basketball oder Nähen oder was auch immer, aber wissen zum Beispiel nicht, wie man gut Anträge schreibt oder brauchen eigentlich mal Biertischgarnituren. Und naja, so an so einem Tag lernt man sehr, sehr viele neue Menschen kennen und dann passieren ganz neue Sachen. So, es kommen neue Leute in die Vereine rein, es ist ein Anlaufpunkt und es ist anscheinend auch ein Miteinander, was die Menschen suchen, weil heute waren auf jeden Fall sehr viele Anwohnerinnen und Anwohner da.
1: Die positive Resonanz von Besuchern und Mitwirkenden zeigt, das Nordfest kommt gut an. Deshalb soll die Veranstaltung auch in Zukunft fester Bestandteil des Stadtteillebens werden und jedes Jahr Menschen aller Generationen zusammenbringen.
0: Das Nordfest ist ab sofort jedes Jahr eine Woche nach den Pfingstferien. Das ist im nächsten Jahr der 29. Mai. Und das werden wir auch so beibehalten. Also es ist uns sehr wichtig, dieses Fest als zentrales Happening in der Stadt zu etablieren. Hier für die Vereine, damit man eben in Kontakt miteinander kommt. Und ich denke, mit jedem Jahr wird es für alle Beteiligten einfacher, weil klar ist, wie läuft's ab, wer macht was. Ne? Ganz viele Leute kriegen neue Fähigkeiten. Und naja, während man am Anfang vielleicht noch sehr viel der Orga selbst übernommen hat, ist es jetzt schon auf mehr Schultern. Und ich glaube, nächstes Jahr wird es noch mal leichter für alle.
1: Nach einem gelungenen Nachmittag klang das Fest in entspannter Atmosphäre aus. Und die Vorfreude auf die nächste Ausgabe dürfte bei vielen bereits geweckt sein.
2: Im Zeitraum vom 12. bis zum 13. Juni wurden dem Polizeirevier Dessau-Roßlau mehrere Betrugsversuche angezeigt. Bislang meldeten 7 Geschädigte im Alter zwischen 47 und 91 Jahren gleichgelagerte Sachverhalte. In den Telefonaten gaben sich die Anrufer unter anderem als Kriminaloberkommissar oder Staatsanwalt aus und behaupten, der Sohn oder die Tochter der Anrufenden habe einen Verkehrsunfall verursacht. Durch die Zahlung eines bestimmten Geldbetrages könne angeblich eine Haftstrafe für das Kind abgewendet werden. Je nach Verlauf des Gesprächs versuchten die Täter mit unterschiedlichen Methoden den Druck auf die Geschädigten weiter zu erhöhen. Ein Vermögensschaden ist bislang nicht bekannt geworden. Die Geschädigten beendeten die Telefonate jeweils nach kurzer Zeit. Und das waren sie, die aktuellen Nachrichten hier bei Zeitnah auf Ran 1. Nun folgt das Wetter sowie die aktuellen Nachrichten aus der Region. Wir sehen uns dann morgen wieder mit den aktuellsten Nachrichten. Bis dahin haben Sie eine schöne Zeit und auf Wiedersehen.
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4: Der Donnerstag begrüßt uns mit 30 Grad Celsius. Die Sonne wird dabei oftmals verdeckt, scheint aber dennoch ein paar Mal durch die Wolkendecke. Eine leichte Brise aus dem Westen vollendet das Paket, regnen soll es morgen nicht. In den nächsten Tagen steigen die Temperaturen weiter an, also viel trinken nicht vergessen und ab und zu ein schattiges Plätzchen zum Ausruhen suchen.
5: Rund 90 Vertreterinnen und Vertreter aus Wirtschaft, Wissenschaft und Politik kamen am 11. Juni 2026 im Metalllabor Dr. Adolf Beck in Bitterfeld zusammen, um über die Zukunft industrieller Entwicklung zu diskutieren. Das von der Chemiepark Bitterfeld-Wolfen GmbH bereits zum dritten Mal veranstaltete Chemiepark-Forum etabliert sich erneut als wichtige Plattform für den Austausch zu den Herausforderungen und Chancen der industriellen Transformation. Im Mittelpunkt der Veranstaltung standen aktuelle Projekte, innovative Technologien und strategische Entwicklungen, die dem Chemiestandort Bitterfeld-Wolfen und die Region nachhaltig prägen sollen. Geschäftsführer Patrice Heine eröffnete das Forum mit einem Blick auf die Rolle des Chemieparks als Treiber zukunftsorientierter Industrieentwicklung. Dabei hob er insbesondere die enge Verzahnung von Forschung, Wirtschaft und regionaler Wertschöpfung hervor.
6: Es ist ja mittlerweile eine Tradition, dass wir hier im Sommer, sage ich mal, zum Chemieparkforum rufen. In der Regel läuft es so ab, dass wir berichten, was im Chemiepark gelaufen ist. Wir erzählen ein bisschen was zur Chemiepark GmbH, also zur Ansiedlungsgesellschaft, die ich ja hier vertreten darf. Und wir lassen aber auch ein paar Projekte zu Wort kommen. Speziell heute werden wir was hören zu der Ansiedlung der Technologie- und Kreislaufplattform und für Verfahrenstechnik des Fraunhofer Instituts, des IKTS. Und wir werden darüber hinaus was hören über das GTC. Professor Wehrsprung ist heute hier und wird erzählen, dass eine Außenstelle sich hier etablieren wird im Rahmen des Just Transition Centers. Das sind so die Dinge, die wir heute hören werden. Und dann werden wir noch was Spannendes hören über Anhalt Plus. Das ist eine neue Initiative, die sich von Unternehmern, sage ich mal, ausgehend über die IHK damit beschäftigt, Standortmarketing überregional hier zusammenzufassen. Das sind die Dinge, die wir heute hören werden und ansonsten freue ich mich insbesondere auf den Austausch.
5: Die wissenschaftliche Weiterentwicklung des Standortes spielte ebenfalls eine zentrale Rolle. Professor Dr. Ralf Wehrsprung vom Forum Rathenau e.V. stellt die Pläne für eine Außenstelle des Just Transit Center der Martin-Luther-Universität Halle-Wittenberg in Bitterfeld vor. Die Einrichtung soll den Strukturwandel in der Region wirtschaftlich begleiten und unterstützen. Außerdem, so Wehrsprung, wird die KI in der Zukunft der Chemie eine große Rolle spielen.
7: Ja, also die KI in der

0: im Sinne von Software-KI wird heute schon ganz intensiv genutzt. Und es gibt auch Startups, mit denen wir auch kooperieren, von der Uni Halle zum Beispiel eine Firma wie Citrin, dass man neue chemische Formulierungen mit einer KI vorhersagen kann, die Eigenschaften. Das Neue wird aber sein, nicht nur die Software-Seite zu nutzen, sondern auch, was die Chinesen und die Amerikaner sagen, verkörperte künstliche Intelligenz. Wir würden dazu Androiden oder Roboter sagen. Und was das bedeutet für unseren Standort, das wollen wir in der nächsten Stufe erforschen. Oh ja, Chemie, die Software-KI wird heute schon ganz intensiv genutzt in der Chemie. Aber der nächste Schritt ist eben auch, wir sagen dazu Androiden oder Roboter, die auch zu nutzen, sozusagen gekoppelt mit der Cloud, um die Prozesse insgesamt effizienter zu gestalten und hier noch schneller in die Innovation reinzukommen. Und das wollen wir hier auch aufbauen von der Uni Halle. Ja, das Projekt ist im Rahmen des Just Transition Funds. Das ist ein Projekt der Europäischen Union. Und dort ist die Idee, dass die Uni Halle, die ja wirklich nur auf die Uni Halle selbst, auf die Stadt Halle fokussiert ist, eben auch in die Landkreise geht. Also wir haben dann eben Mansfeld-Südharzburgen-Landkreis, Saale-Kreis, aber eben auch Anhalt-Bitterfeld. Für den Kreis bin ich als Vorstandsmitglied zuständig. Und wir wollen hier eine Projektaußenstelle aufmachen, genau zu dem Thema, nämlich die ich gerade angedeutet habe, künstliche Intelligenz und Akzeptanz.
1: Das Chemie-POC-Forum 2026 machte deutlich, dass der erfolgreiche Wandel der Industrie vor allem vom Dialog und der Zusammenarbeit unterschiedlicher Akteure lebt. Mit neuen Projekten, starken Partnern und einem klaren Innovationsfokus unterstreicht der Chemie-POC Bitterfeld-Wolfen seinen Anspruch, zu den wichtigen Zukunftsstandorten der deutschen Chemie- und Prozessindustrie zu gehören.

0: Am 10. Juni fand im Kloster Bernburg das traditionelle Klosterfest der Hochschule Anhalt statt. Ab 16 Uhr führten Musik, Kunst und Mitmachangebote die historischen Anlagen und zogen zahlreiche Besucher an. Auf mehreren Bühnen präsentierte sich eine große musikalische Vielfalt, von klassischen Klängen über Rock und Indie bis hin zu elektronischer Musik. Ergänzt wurde das Programm durch Ausstellungen, kreative Angebote und interaktive Formate in verschiedenen Bereichen des Klosters. Vor allem die Organisation im Hintergrund war entscheidend für den reibungslosen Ablauf des Festes. Viele Beteiligte sorgten dafür, dass Bühnenprogramme koordiniert, Flächen betreut und Programmpunkte abgestimmt wurden.
1: Also wir haben hier ganz, ganz, ganz viele Bands auf drei Bühnen, die von Hardrock bis Swing, also alles spielen, was so Studenten lieben. Und die Studierenden haben auch dieses Programm ausgesucht, die haben die Bands ausgesucht. Das machen wir als Mitarbeitende natürlich nicht mehr. Da haben wir einen ganz anderen Geschmack und die Studierenden machen das sehr, sehr gut, organisieren das super über die Studierendenschaft. Und ja, ich glaube, da kann man sich freuen auf ein sehr buntes Programm bis in die Nachtstunden hinein. Die Projekte, die wir hier haben, zeigen einmal, was mit dem Kloster gemacht werden kann. Also es sind sehr, sehr schöne Projekte, die in Bezug auf die konzeptionelle Entwicklung des Klosters ausgerichtet sind. Und hier kann man sich im großen Zeichensaal informieren, was das alles ist.
0: Neben der Musik bot das Klosterfest den Gästen zahlreiche Möglichkeiten an, selbst aktiv zu werden oder Neues zu entdecken. Von Kreativangeboten über Ausstellungen bis hin zu digitalen Erlebnisformaten war das Programm bewusst vielfältig gestaltet.
1: Das Klosterfest ist eine gemeinsame Veranstaltung der Mitarbeitenden der Hochschule Anhalt und der Studierenden. Und es ist so, dass wir hier mehrere Bühnen haben, dass wir ein ganz tolles Programm haben, aber auch zeigen, was wir als Hochschule können. Wir haben also auch Projekte, die wir hier präsentieren und vorstellen. Die Professorenschaft ist mit hier und demonstriert sozusagen ihre Arbeiten gemeinsam mit den Studierenden.
0: Ein besonderer Schwerpunkt lag zudem auf der Beteiligung der Studierenden der Hochschule Anhalt. Sie brachten eigene Projekte ein, unterstützten Programmpunkte und prägten das Fest sichtbar mit.
2: So, und was wir dann machen ist, dass wir auf der einen Seite theoretische Grundlagen legen und dass wir dann irgendwann ganz analog ins Arbeiten kommen. Das heißt, wir schicken die Studenten hier draußen im Kloster auf eine kleine Safari, das heißt, das ist ein kleiner Spaziergang, und verwenden diesbezüglich sogenannte Scan-Cards. Das ist im Prinzip nichts anderes als ein Blatt Papier mit zwei Fenstern, wo die orientiert an der Aufgabenstellung sozusagen, ja, kleine Details oder irgendwelche Details wahrnehmen sollen, bewusst wahrnehmen sollen, im Zusammenhang mit der Aufgabenstellung diese dann skizzieren und letztendlich schon so ein kleines visuelles Konzeptbausteinchen selber zeichnen, aber ganz analog. Und der nächste Schritt ist dann zu sagen, und eine Studentin hat das jetzt hier gemacht, die hat Lernen im Grün hier konzipiert und hat diesbezüglich ein paar kleine Skizzen hier gemacht aus dem Kloster und hat dann im nächsten Schritt zusammen mit einem anderen Teammitglied ein Konzept Lernen im Grün entwickelt und dann eine KI gefragt, wie könnte das denn visuell aussehen? Und das sehen wir dann hier. Das heißt also, die KI wird nicht einfach auf etwas draufgesetzt, sondern die konzeptionelle Überlegung, der Denkprozess, auch die Recherche, also was gibt es denn schon oder wie ist dieses Kloster, wie hat sich das entwickelt und so weiter, das sind alles Dinge, die einfließen und die dann die Grundlage dafür legen, sich sozusagen von der KI inspirieren zu lassen. Und das ist uns ganz besonders wichtig, dass die Studenten sozusagen erstmal selber denken, auch kritisch hinterfragen und dann diese Technologie aber nutzen, um beispielsweise sozusagen Visualisierungsvorschläge zu machen, die dann in die weitere Konzeptentwicklung einfließen.
0: Das Klosterfest 26 zeigte erneut, wie eng Hochschule, Kultur und Region in Bernburg miteinander verbunden sind und wie vielfältig ein gemeinsames Fest gestaltet werden kann. Im nächsten Jahr erhofft man sich die Weiterführung der Tradition und steigendes Interesse an der Zukunft der Hochschule Anhalt.

0: hat im bundesweiten Vergleich den höchsten Anteil an Demenzerkrankungen. Gleichzeitig nimmt die Zahl der Menschen im erwerbsfähigen Alter ab, was die Versorgung der Betroffenen zunehmend erschwert. Die Forschenden betonen jedoch, dass sich die Anstiege durch gezielte Präventionsmaßnahmen abschwächen lässt. Eine bessere Kontrolle von Risikofaktoren wie Bluthochdruck und Diabetes, ein erhöhtes Bildungsniveau sowie der Schutz vor sozialer Isolation könnten die Zahl der Neuerkrankungen deutlich verringern. Besonders betroffen von dieser Entwicklung dürften den Prognosen zufolge die ländlichen Regionen Ostdeutschlands sein. Wetterbedingt ging es für die Biber-Olympiade am 13. Juni statt auf den Marktplatz in die Anhalt-Arena. Der guten Laune schadete das aber nicht. Bei der dritten Auflage des Sport- und Kulturfestes der Generationen stand vor allem Teamgeist, Bewegung und das Miteinander von Jung und Alt im Mittelpunkt.
1: Sport ist nicht nur etwas für die Jugend. Auch im Alter kann man aktiv bleiben und gemeinsam Spaß an Bewegung haben. Genau dieser Gedanke steht im Mittelpunkt des Sport- und Kulturfestes der Generationen, das neben der Biberakademie unter anderem von der Volkssolidarität und der Stadtsparkasse Dessau organisiert wird. Eigentlich sollte die Veranstaltung in diesem Jahr am 13. Juni auf dem Dessauer Marktplatz stattfinden. Aufgrund von Wetterwarnungen musste sie jedoch kurzfristig in die Anhalt Arena verlegt werden.
2: Es hat einfach mit der Fürsorgepflicht auch für alle Teilnehmer zu tun. Wir nehmen kleine Kinder teil und wir wollen natürlich, dass nichts passiert. Und bei einem Sturm kann was umfliegen, kann was passieren. Haben wir ganz spontan entschieden, wir ziehen in die Anhalt Arena um. Das war unser Plan B, den wir eigentlich nie ziehen wollen, aber wir haben es dann gemacht. Und haben tatsächlich den ganzen Hallenboden hier abgeklebt in der Nacht- und Nebelaktion. Und haben uns mit der Stadt geeinigt, dass wir das so machen können und sind jetzt eigentlich total zufrieden, wie das hier aufgebaut wurde. Alle haben heute früh Hand in Hand gemeinsam zusammengearbeitet, alle Teilnehmer. Wir haben hier ein tolles Programm aufgestellt. Die Teilnehmer waren hochzufrieden. Wir hatten bisher 260 Teilnehmer, die mitgemacht haben und ganz, ganz viel drumherum, die das Programm genutzt haben. Also wir sind total zufrieden.
3: Das ist für mich wie ein Heimatort in der Anhalt Arena. Ich fühle mich ja sehr wohl. Von daher war es auch sehr, sehr spannend für uns zu sehen, wie das ganze Konzept Indoor funktioniert. Das haben wir schon vor 2 Jahren ein bisschen uns durchdacht und überlegt, wie könnte das aussehen, dass wir jetzt gezwungen waren, das jetzt zu machen. Kommt, sage ich auch mal, ein bisschen entgegen, weil dann sind wir voll ausgerüstet für die nächsten Jahre und haben immer Plan A, Plan B. Und wir wissen auch, dass die beiden Pläne gut funktionieren.
1: Bei der Biber-Olympiade treten 2er-Teams an insgesamt 20 Stationen gegeneinander an. Jedes Team besteht aus einem Senior und einem Junior. Gemeinsam stellen sie sich abwechslungsreichen Aufgaben und versuchen, möglichst viele Punkte zu sammeln. Die Reihenfolge der Stationen spielt dabei keine Rolle, sodass jedes Team seinen eigenen Wettbewerb-Parcours zusammenstellen kann. Im Vordergrund stehen vor allem Bewegung, Teamgeist und das Miteinander der Generationen. Auch auf der Bühne wurde den Besuchern ein vielfältiges Programm geboten.
3: Wir haben diesmal ein richtig tolles Programm gehabt. Black White Cats waren dabei, aber da haben wir auch besondere Punkte gehabt mit Bewegungskombinat, die schon wieder tolle Erwärmung gemacht haben. 20 Minuten Programm für Jung und Alt, das war mega gut. Und dann kam Captain of Karibik war da mit ganz großer Show, einmal zur Mittagszeit und jetzt einmal zum Abschluss wird er noch einmal alles geben und eine Mitmachshow leisten. Und dazwischen gab es noch Abenteuer mit Cass, das war mega cool, die Kiddies waren voll am Tanzen, am Singen, am Jubeln und ich glaube vom Programm her war das ein mega Tag.
1: Nachdem die Generationen-Tandems alle Stationen absolviert hatten, konnten die selbst ausgefüllten Ergebniszettel in die Lostrommel geworfen werden. Zum Abschluss der Veranstaltung wurden attraktive Preise verlost und die Sieger geehrt.
2: Erstmal haben wir 10 Glückspilze, die bei uns gewinnen, weil die Biber-Akademie oder die Biber-Olympiade Ist ja kein klassischer Wettkampf, wo es um den Reihensieg geht, sondern wir haben ja 10 Glückspilze, die wir angezogen.

0: Die kriegen Reisen geschenkt, wo Jung und Alt zusammen verreisen. Wir haben ein Lotteriesparlos, wir haben vom Volley Day Badegutscheine, wir haben Eisgutscheine, also ein bunter Mix, Tierparkgutscheine. Und das wird verlost. Wir prämieren heute den ältesten Teilnehmer. Wir prämieren den jüngsten Teilnehmer. Wir prämieren dann das Team mit der höchsten Altersdifferenz. Das heißt, wer 74 ist, ist die Differenz 66. Wer die höchste Differenz hat, wird prämiert. Und die Sieger, man wird nicht nur rein sportlich Sieger, sondern wir haben da einen Koeffizienten, der aus erzielten Punkten und dieser Altersdifferenz ist. Und dann sind wir mal gespannt, wer das wird. Und auch die kriegen ganz tolle Pokale, Medaillen und eine Vielzahl von Preisen der Partner. Also ich denke, das lohnt sich tatsächlich, hier mitzumachen.
1: In diesem Jahr gibt es außerdem eine Neuerung. Nachdem das Sport- und Kulturfest der Generationen in den vergangenen beiden Jahren in Dessau und Wittenberg ausgetragen wurde, kommt nun ein dritter Veranstaltungsort hinzu, Magdeburg. Dort findet das Fest am 12. September auf dem Alten Markt statt. In Wittenberg können Interessierte die Veranstaltung bereits am 5. September auf dem Arsenalplatz besuchen.
2: Rund 380 Gebäudereiniger arbeiten in Dessau-Roßlau und sorgen täglich für saubere Büros, Schulen und Pflegeeinrichtungen. Nach Ansicht der IG Bau fehlt es den Beschäftigten jedoch häufig an Anerkennung und einer angemessenen Bezahlung. Die Gewerkschaft warnt zudem vor einem erhöhten Risiko von Altersarmut, da viele Reinigungskräfte trotz Vollzeitbeschäftigung nur geringe Rentenansprüche erwerben. Mit Blick auf die anstehende Rentenreform forderte die IG Bau eine bessere Absicherung im Alter. Wer jahrzehntelang in der Gebäudereinigung arbeitet, müsse von seiner Rente würdevoll leben können. Auch in den kommenden Tarifrunden setzt sich die Gewerkschaft für deutliche Lohnerhöhungen ein. Nach Angaben der Arbeitsagentur gibt es in Dessau-Roßlau 15 Unternehmen im Gebäudereinigerhandwerk. Am 1. Juni-Wochenende feierte Dessau Nord wieder sein Nordfest. Auf dem Schulhof der Friederikenschule erwartete die Besucher ein abwechslungsreiches Programm. Bei Spielen und Vorführungen kam keine Langeweile auf. Außerdem stellten sich Vereine und Initiativen aus Dessau Nord vor und boten Gelegenheit zum Austausch.
1: In Dessau Nord wurde gefeiert. Am 6. Juni füllte sich der Schulhof der Friederikenschule mit Begeisterung und guter Laune. Das festlich geschmückte Gelände bot den passenden Rahmen für einen besonderen Anlass. Zum zweiten Mal wurde das Nordfest in Dessau veranstaltet. Nach einer 10-jährigen Pause hatte das Stadtteilfest erst im vergangenen Jahr sein Comeback gefeiert. Damals allerdings mit einer kleinen Verzögerung.
3: Die Premiere im letzten Jahr ist leider glorios ins Wasser gefallen. Wir hatten ja eigentlich vor, am, 24. Mai 2025 das erste Nordfest seit langer Zeit zu machen. Aber dann war es der einzige Regentag im Mai. Und so gab es dann am 1. Oktober einen sehr späten Ausweichtermin, der nicht ganz so gut besucht war wie heute. Aber unglaublich wichtig, damit die Leute die Idee des Nordfestes überhaupt erstmal in den Kopf kriegen. Und ich glaube, heute wäre nicht so gut geworden, wie es ist und war, hätten wir das im letzten Jahr nicht durchgezogen.
1: Die zweite Auflage versprach erneut ein abwechslungsreiches Programm. Ab 14 Uhr strömten die Besucher auf das Gelände, um gemeinsam einen bunten Nachmittag zu verbringen. Zahlreiche Angebote und Programmpunkte sorgten für gute Stimmung und boten einige besondere Höhepunkte.
3: Wir hatten ein echt volles Bühnenprogramm mit ganz vielen Auftritten des Kinder- und Jugendzirkus Raxli Paxli. Wir hatten verschiedene Tanzgruppen von Zumba über spanischen Folklore, dies, das. Wir hatten die Folk It Up-Gruppe, wir hatten den Irish Folk-Stammtisch. Ja, der Robert Dreck hat mal vorbeigeschaut, Eta Hachmann hat eine schöne Eröffnungsrede gehalten. Ja, und draußen gab es einen Fahrradparcours. Wir haben hier beim Werkstattcafé Mitmachangebote gehabt, wo man sich austesten konnte beim Nähen oder Kabel verlegen und neu zusammenschrauben. Da hinten beim Schwertgreifen konnte man

0: historischen Schwertkampf ausprobieren und sich mit denen mal ausprobieren an verschiedenen, natürlich nicht gefährlichen Waffen, sondern stumpfen. Ja, was gab's noch? Ein Tombola, Schminken, dies, das und noch vieles mehr. Kaffeekuchen, veganes Gegrilltes von Otto da drüben, ja.
1: Dessau-Nord ist neben Roßlau der einwohnerstärkste Stadtbezirk der Bauhausstadt. Das Nordfest bietet dabei nicht nur eine Gelegenheit zum Austausch, sondern auch teilweise unbekannten Vereinen und Initiativen die Möglichkeit, sich der Öffentlichkeit vorzustellen. Die Teilnahme für Aussteller war kostenfrei. Ziel des Festes ist es, die verschiedenen Akteure des Stadtteils zusammenzubringen und das Miteinander zu stärken.
0: Wir haben jetzt diesen Tag hier und der ist natürlich toll für Anwohnerinnen und Anwohner und die Vereine. Aber noch viel wichtiger ist mir, dass sich die ganzen Akteure miteinander vernetzen und in Kontakt kommen. So, weil ganz viele können das, was sie machen, sei das nun Basketball oder Nähen oder was auch immer, aber wissen zum Beispiel nicht, wie man gut Anträge schreibt oder brauchen eigentlich mal Biertischgarnituren. Und naja, so an so einem Tag lernt man sehr, sehr viele neue Menschen kennen und dann passieren ganz neue Sachen. So, es kommen neue Leute in die Vereine rein, es ist ein Anlaufpunkt und es ist anscheinend auch ein Miteinander, was die Menschen suchen, weil heute waren auf jeden Fall sehr viele Anwohnerinnen und Anwohner da.
1: Die positive Resonanz von Besuchern und Mitwirkenden zeigt, das Nordfest kommt gut an. Deshalb soll die Veranstaltung auch in Zukunft fester Bestandteil des Stadtteillebens werden und jedes Jahr Menschen aller Generationen zusammenbringen.
0: Das Nordfest ist ab sofort jedes Jahr eine Woche nach den Pfingstferien. Das ist im nächsten Jahr der 29. Mai. Und das werden wir auch so beibehalten. Also es ist uns sehr wichtig, dieses Fest als zentrales Happening in der Stadt zu etablieren. Hier für die Vereine, damit man eben in Kontakt miteinander kommt. Und ich denke, mit jedem Jahr wird es für alle Beteiligten einfacher, weil klar ist, wie läuft's ab, wer macht was. Ne? Ganz viele Leute kriegen neue Fähigkeiten. Und naja, während man am Anfang vielleicht noch sehr viel der Orga selbst übernommen hat, ist es jetzt schon auf mehr Schultern. Und ich glaube, nächstes Jahr wird es nochmal leichter für alle.
1: Nach einem gelungenen Nachmittag klang das Fest in entspannter Atmosphäre aus. Und die Vorfreude auf die nächste Ausgabe dürfte bei vielen bereits geweckt sein.
2: Im Zeitraum vom 12. bis zum 13. Juni wurden dem Polizeirevier Dessau-Roßlau mehrere Betrugsversuche angezeigt. Bislang meldeten 7 Geschädigte im Alter zwischen 47 und 91 Jahren gleichgelagerte Sachverhalte. In den Telefonaten gaben sich die Anrufer unter anderem als Kriminaloberkommissar oder Staatsanwalt aus und behaupten, der Sohn oder die Tochter der Anrufenden habe einen Verkehrsunfall verursacht. Durch die Zahlung eines bestimmten Geldbetrages könne angeblich eine Haftstrafe für das Kind abgewendet werden. Je nach Verlauf des Gesprächs versuchten die Täter mit unterschiedlichen Methoden den Druck auf die Geschädigten weiter zu erhöhen. Ein Vermögensschaden ist bislang nicht bekannt geworden. Die Geschädigten beendeten die Telefonate jeweils nach kurzer Zeit. Und das waren sie, die aktuellen Nachrichten hier bei Zeitnah auf RAN 1. Nun folgt das Wetter sowie die aktuellen Nachrichten aus der Region. Wir sehen uns dann morgen wieder mit den aktuellsten Nachrichten. Bis dahin haben Sie eine schöne Zeit und auf Wiedersehen.
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4: Der Donnerstag begrüßt uns mit 30 Grad Celsius. Die Sonne wird dabei oftmals verdeckt, scheint aber dennoch ein paar Mal durch die Wolkendecke. Eine leichte Brise aus dem Westen vollendet das Paket, regnen soll es morgen nicht. In den nächsten Tagen steigen die Temperaturen weiter an, also viel Trinken nicht vergessen und ab und zu ein schattiges Plätzchen zum Ausruhen suchen.
5: Rund 90 Vertreterinnen und Vertreter aus Wirtschaft, Wissenschaft und Politik kamen am 11. Juni 2026 im Metalllabor Dr. Adolf Beck in Bitterfeld zusammen, um über die Zukunft industrieller Entwicklung zu diskutieren. Das von der Chemiepark Bitterfeld-Wolfen GmbH bereits zum dritten Mal veranstaltete Chemiepark-Forum etabliert sich erneut als wichtige Plattform für den Austausch zu den Herausforderungen und Chancen der industriellen Transformation. Im Mittelpunkt der Veranstaltung standen aktuelle Projekte, innovative Technologien und strategische Entwicklungen, die dem Chemiestandort Bitterfeld-Wolfen und die Region nachhaltig prägen sollen. Geschäftsführer Patrice Heine eröffnete das Forum mit einem Blick auf die Rolle des Chemieparks als Treiber zukunftsorientierter Industrieentwicklung. Dabei hob er insbesondere die enge Verzahnung von Forschung, Wirtschaft und regionaler Wertschöpfung hervor.
6: Es ist ja mittlerweile eine Tradition, dass wir hier im Sommer, sage ich mal, zum Chemieparkforum rufen. In der Regel läuft es so ab, dass wir berichten, was im Chemiepark gelaufen ist. Wir erzählen ein bisschen was zur Chemiepark GmbH, also zur Ansiedlungsgesellschaft, die ich ja hier vertreten darf. Und wir lassen aber auch ein paar Projekte zu Wort kommen. Speziell heute werden wir was hören zu der Ansiedlung der Technologie- und Kreislaufplattform und für Verfahrenstechnik des Fraunhofer Instituts, des IKTS. Und wir werden darüber hinaus was hören über das GTC. Professor Wehrsprung ist heute hier und wird erzählen, dass eine Außenstelle sich hier etablieren wird im Rahmen des Just Transition Centers. Das sind so die Dinge, die wir heute hören werden. Und dann werden wir noch was Spannendes hören über Anhalt Plus. Das ist eine neue Initiative, die sich von Unternehmern, sage ich mal, ausgehend über die IHK damit beschäftigt, Standortmarketing überregional hier zusammenzufassen. Das sind die Dinge, die wir heute hören werden und ansonsten freue ich mich insbesondere auf den Austausch.
5: Die wissenschaftliche Weiterentwicklung des Standortes spielte ebenfalls eine zentrale Rolle. Professor Dr. Ralf Wehrsprung vom Forum Rathenau e.V. stellt die Pläne für eine Außenstelle des Just Transit Center der Martin-Luther-Universität Halle-Wittenberg in Bitterfeld vor. Die Einrichtung soll den Strukturwandel in der Region wirtschaftlich begleiten und unterstützen. Außerdem, so Wehrsprung, wird die KI in der Zukunft der Chemie eine große Rolle spielen.
7: Ja, also die KI in der Chemie im Sinne von Software-KI wird heute schon ganz intensiv genutzt. Und es gibt auch Startups, mit denen wir auch kooperieren, von der Uni Halle zum Beispiel eine Firma wie Citrin, dass man neue chemische Formulierungen mit einer KI vorhersagen kann, die Eigenschaften. Das Neue wird aber sein, nicht nur die Software-Seite zu nutzen, sondern auch, was die Chinesen und die Amerikaner sagen verkörperte künstliche Intelligenz. Wir würden dazu Androiden oder Roboter sagen. Und was das bedeutet für unseren Standort, das wollen wir in der nächsten Stufe erforschen. Oh ja, Chemie, die Software-KI wird heute schon ganz intensiv genutzt in der Chemie. Aber der nächste Schritt ist eben auch, wir sagen dazu Androiden oder Roboter, die auch zu nutzen, sozusagen gekoppelt mit der Cloud.

0: um die Prozesse insgesamt effizienter zu gestalten und hier noch schneller in die Innovation reinzukommen. Und das wollen wir hier auch aufbauen von der Uni Halle. Ja, das Projekt ist im Rahmen des Just Transition Funds. Das ist ein Projekt der Europäischen Union. Und dort ist die Idee, dass die Uni Halle, die ja wirklich nur auf die Uni Halle selbst, auf die Stadt Halle fokussiert ist, eben auch in die Landkreise geht. Also wir haben dann eben Mansfeld-Südharzburgen, Landkreis, Saale-Kreis, aber eben auch Anhalt-Bitterfeld. Für den Kreis bin ich als Vorstandsmitglied zuständig. Und wir wollen hier eine Projektaußenstelle aufmachen, genau zu dem Thema, nämlich die ich gerade angedeutet habe, künstliche Intelligenz und Akzeptanz.
1: Das Chemiepark-Forum 2026 machte deutlich, dass der erfolgreiche Wandel der Industrie vor allem vom Dialog und der Zusammenarbeit unterschiedlicher Akteure lebt. Mit neuen Projekten, starken Partnern und einem klaren Innovationsfokus unterstreicht der Chemiepark Bitterfeld-Wolfen seinen Anspruch, zu den wichtigen Zukunftsstandorten der deutschen Chemie- und Prozessindustrie zu gehören.

0: Am 10. Juni fand im Kloster Bernburg das traditionelle Klosterfest der Hochschule Anhalt statt. Ab 16 Uhr führten Musik, Kunst und Mitmachangebote die historischen Anlagen und zogen zahlreiche Besucher an. Auf mehreren Bühnen präsentierte sich eine große musikalische Vielfalt, von klassischen Klängen über Rock und Indie bis hin zu elektronischer Musik. Ergänzt wurde das Programm durch Ausstellungen, kreative Angebote und interaktive Formate in verschiedenen Bereichen des Klosters. Vor allem die Organisation im Hintergrund war entscheidend für den reibungslosen Ablauf des Festes. Viele Beteiligte sorgten dafür, dass Bühnenprogramme koordiniert, Flächen betreut und Programmpunkte abgestimmt wurden.
1: Also wir haben hier ganz, ganz, ganz viele Bands auf drei Bühnen, die vom Hardrock bis Swing, also alles spielen, was so Studenten lieben. Und die Studierenden haben auch dieses Programm ausgesucht, die haben die Bands ausgesucht. Das machen wir als Mitarbeitende natürlich nicht mehr. Da haben wir einen ganz anderen Geschmack und die Studierenden machen das sehr, sehr gut, organisieren das super über die Studierendenschaft. Und ja, ich glaube, da kann man sich freuen auf ein sehr buntes Programm bis in die Nachtstunden hinein. Die Projekte, die wir hier haben, zeigen einmal, was mit dem Kloster gemacht werden kann. Also es sind sehr, sehr schöne Projekte, die in Bezug auf die konzeptionelle Entwicklung des Klosters ausgerichtet sind. Und hier kann man sich im großen Zeichensaal informieren, was das alles ist.
0: Neben der Musik bot das Klosterfest den Gästen zahlreiche Möglichkeiten an, selbst aktiv zu werden oder Neues zu entdecken. Von Kreativangeboten über Ausstellungen bis hin zu digitalen Erlebnisformaten war das Programm bewusst vielfältig gestaltet.
1: Das Klosterfest ist eine gemeinsame Veranstaltung der Mitarbeitenden der Hochschule Anhalt und der Studierenden. Und es ist so, dass wir hier mehrere Bühnen haben, dass wir ein ganz tolles Programm haben, aber auch zeigen, was wir als Hochschule können. Wir haben also auch Projekte, die wir hier präsentieren und vorstellen. Die Professorenschaft ist mit hier und demonstriert sozusagen ihre Arbeiten gemeinsam mit den Studierenden.
0: Ein besonderer Schwerpunkt lag zudem auf der Beteiligung der Studierenden der Hochschule Anhalt. Sie brachten eigene Projekte ein, unterstützten Programmpunkte und prägten das Fest sichtbar mit.
2: So, und was wir dann machen ist, dass wir auf der einen Seite theoretische Grundlagen legen und dass wir dann irgendwann ganz analog ins Arbeiten kommen. Das heißt, wir schicken die Studenten hier draußen im Kloster auf eine kleine Safari, das heißt, das ist ein kleiner Spaziergang, und verwenden diesbezüglich sogenannte Scan-Cards. Das ist im Prinzip nichts anderes als ein Blatt Papier mit zwei Fenstern, wo die orientiert an der Aufgabenstellung sozusagen ja, kleine Details oder irgendwelche Details wahrnehmen sollen, bewusst wahrnehmen sollen im Zusammenhang mit der Aufgabenstellung, diese dann skizzieren und letztendlich schon so ein kleines visuelles Konzeptbausteinchen selber zeichnen, aber ganz analog. Und der nächste Schritt ist dann zu sagen, und eine Studentin hat das jetzt hier gemacht, die hat Lernen im Grün hier konzipiert und hat diesbezüglich ein paar kleine Skizzen hier gemacht aus dem Kloster und hat dann im nächsten Schritt zusammen mit einem anderen Teammitglied ein Konzept Lernen im Grün entwickelt und dann eine KI gefragt, wie könnte das denn visuell aussehen? Und das sehen wir dann hier. Das heißt also, die KI wird nicht einfach auf etwas draufgesetzt, sondern die konzeptionelle Überlegung, der Denkprozess, auch die Recherche, also was gibt es denn schon oder wie ist dieses Kloster, wie hat sich das entwickelt und so weiter, das sind alles Dinge, die einfließen und die dann die Grundlage dafür legen, sich sozusagen von der KI inspirieren zu lassen. Und das ist uns ganz besonders wichtig, dass die Studenten sozusagen erstmal selber denken, auch kritisch hinterfragen und dann diese Technologie aber nutzen, um beispielsweise sozusagen Visualisierungsvorschläge zu machen, die dann in die weitere Konzeptentwicklung einfließen.
0: Das Klosterfest 26 zeigte erneut, wie eng Hochschule, Kultur und Region in Bernburg miteinander verbunden sind und wie vielfältig ein gemeinsames Fest gestaltet werden kann. Im nächsten Jahr erhofft man sich die Weiterführung der Tradition und steigendes Interesse an der Zukunft der Hochschule Anhalt.

0: Hallo und herzlich willkommen zu Zeitnah hier auf RAN 1. Die Feuerwehr Dessau-Roßlau wurde am 16. Juni gegen 13.55 Uhr mit dem Einsatzstichwort Gasgeruch in die Lindenstraße im Ortsteil Dessau-Alten alarmiert. Nach dem Eintreffen wurden die Einsatzkräfte durch die anrufende Person in die Lage eingewiesen. Der gemeldete Gasgeruch bestätigte sich. Im Bereich eines Kellerfensters eines leerstehenden Einfamilienhauses war deutlicher Gasgeruch wahrnehmbar. Unter Anhaltung entsprechender Schutzmaßnahmen betraten die Einsatzkräfte das Gebäude und führten eine Lageerkundung durch. Dabei wurde das Objekt belüftet und eine beschädigte Gasleitung provisorisch abgedichtet. Der Maßnahme erfolgten in enger Abstimmung mit Mitarbeitenden der Stadtwerke Dessau. Zur Gewährleistung der Sicherheit wurde im betroffenen Straßenzug vorsorglich die Stromversorgung durch die Stadtwerke unterbrochen. Nach Abschluss der Arbeiten übergaben die Feuerwehr die Einsatzstelle zur weiteren Schadensbesichtigung an die Mitarbeiter der Stadtwerke. Die Berufsfeuerwehr Dessau-Roßlau war mit 3 Einsatzfahrzeugen und insgesamt 11 Einsatzkräften im Einsatz. Am 11. Juni fand im Stadtpark eine öffentliche Gedenkveranstaltung für Alberto Adriano statt. Im Jahr 2000 wurde der in Mosambik geborene Mann Opfer eines rassistischen Angriffs. Die Veranstaltung stand unter dem Motto Erinnern statt Vergessen und setzen ein Zeichen gegen Rassismus, Gewalt und Ausgrenzung.
1: Vor 26 Jahren ereignete sich im Dessauer Stadtpark eine schreckliche Gewalttat. Der Mosambikaner Alberto Adriano wurde von Neonazis brutal angegriffen und erlag wenige Tage später seinen schweren Verletzungen. Jedes Jahr am 11. Juni wird an seinem Todesort an der 2002 errichteten Gedenkstele an ihn erinnert. Das jährliche Gedenken wird vom Multikulturellen Zentrum Dessau in Kooperation mit der Auslandsgesellschaft Sachsen-Anhalt sowie weiteren Akteuren organisiert. In diesem Jahr stand die Gedenkveranstaltung unter dem Motto Erinnern statt Vergessen.
2: Das ist ein Herzstück des Multikulturellen Zentrums, diese Erinnerungskultur weiter am Leben zu erhalten, dass das nicht in Vergessenheit gerät. Das Wort nicht vergessen haben wir heute mehrmals fallen gelassen, in verschiedenen Kontexten, im poetischen, aber auch in den Reden. Und ich habe das Gefühl, in Dessau wird eher an die schönen Seiten erinnert. Deswegen habe ich das auch im Gedicht auch festgehalten, dass wir nicht nur das Bauhaus und das Kornhaus haben, sondern eben auch in Dessau leider auch Gräueltaten passiert sind. Und wir wollen das nicht vergessen. Wir müssen daran festhalten, dass das passiert ist und dass Menschen alle hier vielfältig, egal woher sie kommen, hier leben können und wir miteinander ein gutes Leben führen können. Darum geht es letztendlich.
1: Um 15 Uhr wurden die Gäste begrüßt und hielten gemeinsam inne. Anschließend sorgte die leidenschaftliche Dichterin Laia Okongo mit einem poetischen Impuls zur Erinnerungskultur für bewegende Momente. Musikalisch begleitet wurde die Veranstaltung von der Jazzband Sinegambia, die aus Leipzig angereist war. Nach den Redebeiträgen hatten die Anwesenden die Möglichkeit, Blumen niederzulegen und Alberto Adriano zu gedenken. Die Veranstaltung machte deutlich, heute wie damals ist es wichtig, ein Zeichen gegen Rassismus zu setzen und für Menschlichkeit, Respekt und eine offene Gesellschaft einzutreten.
2: Ich habe das Gefühl, dass der Zusammenhalt allein auch schon durch die politischen Parteien und durch die politische Landschaft, die sich ja auch in Sachsen-Anhalt generell entwickelt, dass es rauer geworden ist. Und man sieht, dass Fördergelder gestrichen werden, auch dem Multikulturellen Zentrum werden Fördergelder gestrichen. Und da wollen wir auch ein Zeichen setzen, dass wir trotz allem weitermachen wollen.
1: Im Anschluss waren die Besucher eingeladen, miteinander ins Gespräch zu kommen oder die Zeit für ein stilles Gedenken zu nutzen. Denn nur durch das Erinnern bleiben solche Verbrechen im Bewusstsein und geraten nicht in Vergessenheit.
0: Die Stadtbibliothek Dessau-Roßlau beteiligt sich zum 16. Mal an der landesweiten Ferienaktion Lesesommer Sachsen-Anhalt. Kinder und Jugendliche im Alter von 8 bis 14 Jahren können ab dem 29. Juni 2026 kostenlos teilnehmen. In der Hauptbibliothek sowie in der Ludwig-Lippmann-Bibliothek in Roßlau stehen zahlreiche Kinder-, Jugend- und Sachbücher zur Ausleihe bereit. Die gelesenen Bücher können bewertet und auf Wunsch in einem Logbuch festgehalten werden. Wer mindestens 2 Bücher liest, erhält nach den Ferien ein Zertifikat, das in der Schule als Ferienleseleistung anerkannt werden kann. Zudem besteht die Möglichkeit, am landesweiten Lesesommerquiz mit attraktiven Preisen teilzunehmen. Neben den DRHV ist die SG Kühnau aktuell der erfolgreichste Handballverein in der Bauhausstadt. Das Team aus der Oberliga kann in diesem Jahr ein ganz besonderes Jubiläum feiern. Vor 100 Jahren wurde die erste Handballmannschaft in Kühnau gegründet. Am vergangenen Wochenende lud man deshalb zu einem Sommerfest samt Traditions-Rasenhandballturnier ein.
3: Der Handballsport in Kühnau ist 100 Jahre alt. Und die SG Kühnau feierte dieses Jubiläum gebührend. Der traditionsreiche Sportverein aus der Bauhausstadt lud am 13. Juni auf den Sportplatz in der Schlagbreite zu einem Sommerfest ein. Zunächst gab es ein Rasenturnier mit 35 Nachwuchsmannschaften aus der Region, die ihre Handballkünste auf 4 verschiedenen Plätzen zeigten. Höhepunkt des Tages war dann ein Traditions-Rasenhandballturnier mit ehemaligen und aktiven Spielern sowie mit Unterstützern und Wegbegleitern. Perfekt, um die 100-jährige Handballgeschichte des Ortes zu zelebrieren. SG-Vereinspräsident Uwe Geier blickte für uns einmal auf die Anfänge zurück.
4: Angefangen hat ja die ganze Geschichte 1926 durch einen Sportlehrer, der in Kühnau tätig war. Der hat dann eine Großfeld-Handballmannschaft aufgebaut. Zu der Zeit wurde ja Großfeld-Handball gespielt. Da waren die Kühnau auch recht erfolgreich. Man kann nur erinnern an den Torwart der Kühnau, den Otto Lüdecke, der ja Meisterschaften gewonnen hat. Weiter ging es dann in den SG Traktor Kühnau über. Sag ich mal, da wurde in dem Ortsteil Klein-Kühnau der Handball wiederbelebt. Das war dann Beginn mit Traktor Kühnau. Ja, da gab es, auch schon Punktspiele auf dem Kleinfeld. Da ist es dann von dem Großfeld in den Kleinfeld-Handball übergeschwappt, sodass auch hier die Kühnau stark vertreten waren in Dessau.
3: Weiter ging es für den Verein dann in der DDR-Zeit als BSG Fortschritt Kühnau. Mit Unterstützung durch den Trägerbetrieb, den VEB Plastebelag Dessau, wurde die Betriebssportgemeinschaft damals gegründet. Diese brachte eine große Änderung mit sich.
4: Da gab es dann die Anfänge des Hallenhandballs, wo also die Kinder und Jugendlichen dann schon vom Platz in die Halle gewechselt sind. Und darauf aufbauend wurde dann 1991 die SG Kühnau gegründet über den Landessportbund. Und ja, seitdem, arbeiten wir kontinuierlich im Kinder- und Jugendbereich. Ja, Männer- und Frauenmannschaften haben wir auch. Die Männer spielen ja auch in der Oberliga in Sachsen-Anhalt. Und ich denke, auch hier haben wir in dieser Zeit auch mal Tiefen gehabt, wo wir also aus der Oberliga abgestiegen sind, dass wir also niedrigklassig spielen.
3: Ein sehr einschneidendes Ereignis in der jüngsten Geschichte war dann die Corona-Pandemie. 2 Jahre lang gab es nicht die Möglichkeit, mit den Kindern und Jugendlichen in der Halle zu trainieren.
4: Wir haben das dann viel trotzdem über Heimtraining gemacht. Wir haben also den Kontakt zu den Eltern gehalten, damit also die Kinder uns nicht ganz verloren gehen. Und ich sage mal, seitdem Corona dann vorbei ist, geht es eigentlich immer wieder schön gut steil bergauf. Der Nachwuchs hat sich etabliert, spielt in den Oberliga Mannschaften in Sachsen-Anhalt mit. Und das macht uns eigentlich als Kühnauer auch ein bisschen stolz, wenn man da mit den Kids da Erfolge feiern kann.
3: Die bereits erwähnte erste Männermannschaft der Kühnauer hat nach zwischenzeitlichen Schwierigkeiten in der gerade vergangenen Saison den Klassenerhalt in der Handball-Oberliga sichergestellt. Bei den Heimspielen kann man sich, sehr zur Freude des Vereinspräsidenten, immer über zahlreiche Zuschauer in der Sporthalle der Friedensschule freuen.
4: Da sind die Eltern jetzt immer mehr mit im Boot.

0: Sie kommen auch mehr mit in die Halle. Sie geben nicht einfach nur die Kinder zum Spiel oder zum Training ab, sondern es verbindet sie. Sie sind bei den Punktspielen dabei. Und das hat sich auch über die Jahre natürlich, die Kinder wurden älter und erwachsen, spielen in dem Männerbereich und Frauenbereich. Und da hat sich dann auch so eine richtig gute Handballfamilie gebildet, sodass wir immer in der Friedensschule, sage ich mal, so zwischen 150 und 200 Zuschauer bei unseren Heimspielen begrüßen können.
1: Beim Sommerfest blickte man auf die ereignisreiche Geschichte des Handballs in Kühnau sowie auf die aktuellen Erfolge der SG Kühnau. Wie sieht nun der Blick in die Zukunft aus und was wünscht man sich für die nächsten 100 Jahre?
0: Wir wünschen uns, dass wir weiter so stabil unseren Handballsport betreiben können, dass die Unterstützung, die durch unsere Sponsoren, durch die Stadt, alle, die dazu beitragen, überhaupt, dass wir in der Halle Spiele durchführen können, dass das weiter so gut bleibt, wie es also in der vergangenen Zeit war. Und natürlich wollen wir sicherlich auch wieder im Jugendbereich nochmal Glanzpunkte setzen. Wir wollen wieder erreichen, dass wir junge Spieler an die Sportschulen delegieren, egal ob im männlichen Bereich nach Magdeburg oder im weiblichen Bereich zur Union Halle-Neustadt. Das ist unser Ziel, dass wir da wieder hinkommen, dass wir diese Stärke wieder haben und auch in Sachsen-Anhalt ein bisschen mitbestimmen das Niveau des Handballs.
1: Nach einem erfolgreichen Sommerfest richtet sich der Blick der SG Kühnau nun auch schon so langsam wieder auf die Oberliga. Ab dem 5. September will man dann mit Vereinslegende Armands Uschins an der Seitenlinie wieder voll durchstarten.
2: Unmittelbar nach Tagesbeginn des 15. Juni verschafften sich unbekannte Täter gewaltsam Zugang zu einem Kleingarten in einer Vereinsanlage in der Dobritzer Straße in Zerbst. Aus dem Garten entwendeten sie ein Kaninchengatter mit mehreren Tieren sowie eine Schubkarre. Der entstandene Stehschaden wurde auf etwa 150 Euro geschätzt. Am späten Abend desselben Tages wurden drei Jugendliche in der Kleingartenanlage in der Dobritzer Straße in Zerbst festgestellt. Im Rahmen der polizeilichen Befragung stellte sich heraus, dass es sich bei den Angetroffenen um die Täter der Diebstahls vom Morgen handelte. Reumütig übergaben sie die mehreren Stunden zuvor entwendeten Kaninchen sowie das dazugehörige Gatter, sodass diese an den rechtmäßigen Besitzer zurückgegeben werden konnten. Und das waren sie, die aktuellen Nachrichten hier auf zeitnah bei RAN 1. Nun folgt das Wetter sowie die aktuellen Meldungen aus der Region. Wir sehen uns dann morgen wieder mit den aktuellsten Nachrichten. Bis dahin haben Sie eine schöne Zeit und auf Wiedersehen.
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3: Morgen erwartet uns mit 34 Grad ein heißer Sommertag. Gegenüber dem Vortag steigen die Temperaturen um rund 5 Grad. Bis zu den leichten Sonnenstunden und leichtem Südwind bleibt es durchweg trocken und sonnig. Auch am Wochenende hält das Sommerwetter an. Die Temperaturen bleiben auf einem ähnlichen Niveau. Zeitweise ziehen einige Wolken durch. Niederschläge sind nur am Samstag zu erwarten.

0: Der Entsorgungsdienstleister ReFood hat seine neue Niederlassung im Gewerbepark Zörbig-Groß-Zöberitz eröffnet. Der neue Standort entstand innerhalb von 13 Monaten Bauzeit und wurde notwendig, da die Kapazitäten am bisherigen Standort in Landsberg-Schwerz ausgeschöpft waren. Künftig werden in Zörbig mehr als 75 Mitarbeitende beschäftigt. Hinter dem Bauprojekt stehen erhebliche Investitionen, die langfristig weiteres Wachstum und eine stärkere Präsenz in Mitteldeutschland ermöglichen sollen.
1: Genau, das sollte auch eigentlich immer der Weg sein. Ja, darum, Fördermittel sind immer nur für die Fälle oder für die Projekte da, wo es ohne die Fördermittel eigentlich nicht gehen würde oder die halt dann langsamer oder in kleinerem Umfang stattfinden müssten oder für ganz spezielle Themen. Da muss man schon sagen, Kreislaufwirtschaft wäre sogar so ein Thema, wo man schon auch gucken muss. Das ist dann sozusagen auch ein Ziel der Landesregierung, das zu befördern. Und deswegen gibt es dafür auch teilweise eben auch extra Fördermittel. Aber hier ging es halt ganz ohne Fördermittel. Und das liegt natürlich daran, dass da auch das Unternehmen, dass der Konzern dieses Thema schon ganz, ganz lange betreibt. Also nicht so, wie wir jetzt eigentlich sehen, und das ist eigentlich so ein Trendthema, sondern die machen das schon ganz, ganz lange und haben deswegen diese Kraft dazu. Und ohne Fördermittel geht es immer schneller und viel, viel flexibler. Und darum ist es immer der bessere Weg.
0: Von Zörbig aus werden künftig Lebensmittelreste und gebrauchte Speisefette aus Gastronomie, Handel und Industrie gesammelt. Diese werden anschließend weiterverarbeitet und unter anderem zur Erzeugung von Biogas, Strom, Wärme und nachhaltigen Kraftstoffen genutzt. Damit leistet das Unternehmen einen Beitrag zur Kreislaufwirtschaft und zum Klimaschutz.
2: Aus Anlass der Eröffnung konnten wir schon darauf hinweisen, dass dies schon ein wichtiger Mosaikstein in einem größeren Verbund ist. Sie brauchen, hört sich alles ein bisschen modern an, diese Skaleneffekte. Sie brauchen Mengen, um solche Dinge letztendlich dann auch großtechnisch umzusetzen. Und deswegen haben wir eine Vielzahl von vergleichbaren Niederlassungen der ReFood-Gruppe. Die hat sich spezialisiert, um Fette aufzunehmen, Fette aufzubereiten in Richtung Biodiesel, Kerosin. Das ist die Hauptaufgabe. Und dann fallen Gärreste an. Die werden genutzt für die Landwirtschaft als Düngemittel.
0: Neben der Funktion als neuer Unternehmensstandort bringt die Ansiedlung auch wirtschaftliche Impulse für die Region. Mehr als 75 Arbeitsplätze entstehen am Standort. Gleichzeitig profitiert der Gewerbepark von einer weiteren Unternehmensansiedlung. Vertreter aus Politik und Verwaltung betonten bei der Eröffnung die Bedeutung der Investition für die wirtschaftliche Entwicklung der Stadt und des Landkreises.
3: Das kann man. Ich bin aber froh, das Gewerbegebiet ist seit 20 Jahren nicht so stark nachgefragt gewesen. Dann kam der relativ starke Run auf das Gewerbegebiet und dass wir jetzt eine Firma wie ReFood auch aus der Nähe abgreifen können aus dem Saadekreis, zeigt ja auch, dass die Region Wachstum kann, Wachstum will und dass sich das hier sehr, sehr gut einbringt in die ganze Chemie- und Landwirtschaftsidee, die ja der Landkreis Annaberg-Bitterfeld verkörpert. Wir kommen hier mit anders.
0: Die Entscheidung für den Gewerbepark Zörbig-Groß-Zöberitz fiel nach dem starken Wachstum der vergangenen Jahre. Nachdem die Möglichkeiten am bisherigen Standort ausgeschöpft waren, benötigte ReFood mehr Platz für seine weitere Entwicklung. Ausschlaggebend war unter anderem die gute Verkehrsanbindung sowie die Nähe zu den Wirtschaftsregionen Halle und Leipzig. Von hier aus sollen die Kunden künftig noch flexibler und effizienter bedient werden.
4: Hier findet die erste Stufe der Sammlung statt, also die konkrete Einsammlung in Restaurants, Kantinen mittels LKW. Dann wird hier das Material verarbeitet, entpackt und weitergeliefert von hier an Biodieselanlagen und Biogasanlagen.
0: Mit der Eröffnung schafft ReFood die Grundlage für weiteres Wachstum und baut gleichzeitig seine Rolle bei der nachhaltigen Verwertung organischer Reststoffe in Mitteldeutschland weiter aus.

0: Hallo, ich bin Henry und ich spiele ich spiele Abwehr und bin eigentlich Einwechsler für Maxim.
1: Ich bin Maxim und ich spiele in der in der rechten Abwehr.
2: Ich bin Noah und spiele Torhüter.
3: Ich bin Nakarios und ich spiele im linken Mittelfeld.
4: Ich bin der Piet und ich spiele im rechten Mittelfeld.
5: Ich bin der Jakob und spiele im Sturm.
6: Ich bin der Elias und ich spiele mit Jakob im Sturm.
7: Ich bin Lore und ich spiele in der Abwehr.
8: Ich bin Raphael und spiele bei der rechten Seite Abwehr.
9: Ich bin Adrian und spiele in der Abwehr.
10: Ich bin Frau Bartholomä und ich bin die Trainerin.
11: Wir sind die Pestalozzi-Schule aus Bremen und wollen gewinnen. Ja!
12: Die Aufregung ist groß, die Stimmung bestens. Vor kurzem ging es für die Fußballmannschaft der Grundschule Pestalozzi Brena zum Landesfinale des Stadtwerke Cups nach Aschersleben. Als Sieger der Vorrunde vertraten die Nachwuchskicker die Region Bitterfeld-Wolfen und trafen auf die besten Grundschulteams aus Bernburg, Eisleben, Hettstedt und Aschersleben. Der Turnierstart hätte für die Brenaer kaum besser laufen können. Im ersten Spiel gegen die Grundschule Torgartenstraße aus Eisleben zeigt die Mannschaft von Beginn an, warum sie sich für das Landesfinale qualifiziert hat. Mit viel Einsatz, sicherem Passspiel und einer geschlossenen Teamleistung erspielen sich die Nachwuchskicker mehrere gute Chancen. Die frühe Führung gibt zusätzliche Sicherheit und auch in der Defensive lässt das Team kaum etwas zu. Am Ende steht ein souveräner 3:0 Erfolg auf der Anzeigetafel, ein perfekter Auftakt und ein wichtiger Schritt für das Selbstvertrauen im weiteren Turnierverlauf.
13: Es ist ja in anderen Sportarten auch der Fall, dass das erste Spiel immer ein bisschen, man kommt frisch zusammen und man hat eine Weile nicht zusammen gespielt, aber ich denke mit einem 0:3, 3:0 für uns, war das schon in Ordnung.
12: Im zweiten Spiel gegen die Grundschule Novalis aus Hettstedt bleibt die Partie torlos. Anschließend wartet mit der Grundschule Pfeilergram aus Aschersleben einer der Turnierfavoriten. Trotz großer kämpferischer Leistung müssen sich die Brenauer knapp mit 0:1 geschlagen geben. Unterstützt wird das Team den ganzen Tag über von Eltern, Lehrkräften und mitgereisten Fans. Für viele ist schon jetzt klar, die Mannschaft hat die Region würdig vertreten.
14: Ich denke, super. So wie die ganze Mannschaft, denke ich. Ich denke, dass das allgemein für die Jungs hier eine gute Sache ist. Ja, ich meine, überhaupt erstmal in die Endrunde zu kommen, ja, ist schon mal ein Ding. Und hier natürlich, wie gerade eben schon, wenn man in den ersten drei kommt, ich denke mal, aus so einem großen Umkreis ist das völlig in Ordnung. Also passt.
15: Ja, aber schon gut drauf. Wir haben ein bisschen Probleme mit dem Ball, glaube ich. Das sind sie nicht gewohnt. Halle, okay. Ich glaube, draußen hätte das ganze Turnier ein bisschen anders ausgesehen, aber ansonsten doch. Schon sehr zufrieden und noch stolz. Die Finalrunde.
16: Ja, insgesamt zufrieden. Ist natürlich heute nochmal ein anderes Niveau als in der Vorrunde. Halle, andere Gegebenheiten. Ist natürlich nochmal eine ganz andere Umstellung. Ja, gut angefangen. Die Gegner wurden stärker und ja, dann war es halt schwerer. Und der wahrscheinliche oder jetzige Turniersieger hat es am Ende dann auch verdient. Also muss man klipp und klar so sagen.
12: Vor dem letzten Spiel ist die Ausgangslage klar. Gegen die Grundschule Johann Wolfgang von Goethe aus Bernburg geht es um den zweiten Platz. Ein Sieg würde die Silbermedaille sichern. Und die Pestalozzi-Grundschule liefert. Mit einem verdienten 2:0 Erfolg setzen sich die Kinder durch und machen Platz 2 perfekt. Der Jubel ist groß, nur die Mannschaft aus Aschersleben sammelt am Ende noch mehr Punkte und gewinnt das Turnier. Für die Kinder aus Brena ist der zweite Platz dennoch ein riesiger Erfolg. Bei der Siegerehrung wird deutlich, was diesen Tag so besonders macht. Nicht nur die sportlichen Ergebnisse zählen, sondern vor allem Teamgeist, Fairness und das gemeinsame Erlebnis.
17: Ich bin zufrieden und ich fand es gut, dass wir den zweiten Platz gemacht haben.
18: Ich fand es auch gut und ja, wie Maxim schon sagte, ich finde es auch cool, dass wir zweiter Platz sind.
19: Wir wussten, es wird nicht einfach. Es waren alles Gewinner von den Vorausscheiden natürlich. Dass wir da nicht so einen Durchlauf machen würden wie beim ersten Mal, war fast zu erwarten. Aber ich denke, wir können unheimlich stolz sein. Es ist eine tolle Truppe, wir hatten super Fans dabei. Wir sind, glaube ich, alle einfach nur glücklich.
12: Möglich gemacht wurde das Landesfinale durch mehrere Stadtwerke, die sich seit Jahren für den Kinder- und Jugendsport engagieren. Für die Stadtwerke Bitterfeld-Wolfen gehört die Förderung von Bewegung, Gemeinschaft und Nachwuchsarbeit fest zur regionalen Verantwortung.
20: Sag mal, das ist natürlich sehr schön, dass die Kids aus Brena hier einen zweiten Platz gemacht haben. Aber ich denke, alles in allem war für uns viel schöner, viel positiver, dass wir so eine tolle Veranstaltung hatten, dass viele Kinder auch in der Vorrunde Spaß am Sport hatten, ein schönes Erlebnis hatten. Und ich glaube, das steht im Vordergrund, dass heute der zweite Platz rausspringt hinter dem Gastgeber. Das ist umso schöner.
12: Ein zweiter Platz, viele neue Erfahrungen und jede Menge Teamgeist. Für die Grundschule Pestalozzi war das Landesfinale des Stadtwerke Cups ein Tag, der sicher noch lange in Erinnerung bleiben wird.

Hallo und herzlich willkommen zu Zeitnah hier auf RAN 1. Die Feuerwehr Dessau-Roßlau wurde am 16. Juni gegen 13.55 Uhr mit dem Einsatzstichwort Gasgeruch in die Lindenstraße im Ortsteil Dessau-Alten alarmiert. Nach dem Eintreffen wurden die Einsatzkräfte durch die anrufende Person in die Lage eingewiesen. Der gemeldete Gasgeruch bestätigte sich. Im Bereich eines

0: an die Mitarbeiter der Stadtwerke. Die Berufsfeuerwehr Dessau-Roßlau war mit 3 Einsatzfahrzeugen und insgesamt 11 Einsatzkräften im Einsatz. Am 11. Juni fand im Stadtpark eine öffentliche Gedenkveranstaltung für Alberto Adriano statt. Im Jahr 2000 wurde der in Mosambik geborene Mann Opfer eines rassistischen Angriffs. Die Veranstaltung stand unter dem Motto Erinnern statt Vergessen und setzen ein Zeichen gegen Rassismus, Gewalt und Ausgrenzung.
1: Vor 26 Jahren ereignete sich im Dessauer Stadtpark eine schreckliche Gewalttat. Der Mosambikaner Alberto Adriano wurde von Neonazis brutal angegriffen und erlag wenige Tage später seinen schweren Verletzungen. Jedes Jahr am 11. Juni wird an seinem Todesort an der 2002 errichteten Gedenkstele an ihn erinnert. Das jährliche Gedenken wird vom Multikulturellen Zentrum Dessau in Kooperation mit der Auslandsgesellschaft Sachsen-Anhalt sowie weiteren Akteuren organisiert. In diesem Jahr stand die Gedenkveranstaltung unter dem Motto Erinnern statt Vergessen.
2: Das ist ein Herzstück des Multikulturellen Zentrums, diese Erinnerungskultur weiter am Leben zu erhalten, dass das nicht in Vergessenheit gerät. Das Wort nicht vergessen haben wir heute mehrmals fallen gelassen, in verschiedenen Kontexten, im poetischen, aber auch in den Reden. Und ich habe das Gefühl, in Dessau wird eher an die schönen Seiten erinnert. Deswegen habe ich das auch im Gedicht auch festgehalten, dass wir nicht nur das Bauhaus und das Kornhaus haben, sondern eben auch in Dessau leider auch Gräueltaten passiert sind. Und wir wollen das nicht vergessen. Wir müssen daran festhalten, dass das passiert ist und dass Menschen alle hier vielfältig, egal woher sie kommen, hier leben können und wir miteinander ein gutes Leben führen können. Darum geht es letztendlich.
1: Um 15 Uhr wurden die Gäste begrüßt und hielten gemeinsam inne. Anschließend sorgte die leidenschaftliche Dichterin Laia Aukongo mit einem poetischen Impuls zur Erinnerungskultur für bewegende Momente. Musikalisch begleitet wurde die Veranstaltung von der Jazzband Sinegambia, die aus Leipzig angereist war. Nach den Redebeiträgen hatten die Anwesenden die Möglichkeit, Blumen niederzulegen und Alberto Adriano zu gedenken. Die Veranstaltung machte deutlich, heute wie damals ist es wichtig, ein Zeichen gegen Rassismus zu setzen und für Menschlichkeit, Respekt und eine offene Gesellschaft einzutreten.
2: Ich habe das Gefühl, dass der Zusammenhalt allein auch schon durch die politischen Parteien und durch die politische Landschaft, die sich ja auch in Sachsen-Anhalt generell entwickelt, dass es rauer geworden ist. Und man sieht, dass Fördergelder gestrichen werden, auch dem Multikulturellen Zentrum werden Fördergelder gestrichen. Und da wollen wir auch ein Zeichen setzen, dass wir trotz allem weitermachen wollen.
1: Im Anschluss waren die Besucher eingeladen, miteinander ins Gespräch zu kommen oder die Zeit für ein stilles Gedenken zu nutzen. Denn nur durch das Erinnern bleiben solche Verbrechen im Bewusstsein und geraten nicht in Vergessenheit.
0: Die Stadtbibliothek Dessau-Roßlau beteiligt sich zum 16. Mal an der landesweiten Ferienaktion Lesesommer Sachsen-Anhalt. Kinder und Jugendliche im Alter von 8 bis 14 Jahren können ab dem 29. Juni 2026 kostenlos teilnehmen. In der Hauptbibliothek sowie in der Ludwig-Lippmann-Bibliothek in Roßlau stehen zahlreiche Kinder-, Jugend- und Sachbücher zur Ausleihe bereit. Die gelesenen Bücher können bewertet und auf Wunsch in einem Logbuch festgehalten werden. Wer mindestens 2 Bücher liest, erhält nach den Ferien ein Zertifikat, das in der Schule als Ferienleseleistung anerkannt werden kann. Zudem besteht die Möglichkeit, am landesweiten Lesesommerquiz mit attraktiven Preisen teilzunehmen. Neben den DRHV ist die SG Kühnau aktuell der erfolgreichste Handballverein in der Bauhausstadt. Das Team aus der Oberliga kann in diesem Jahr ein ganz besonderes Jubiläum feiern. Vor 100 Jahren wurde die erste Handballmannschaft in Kühnau gegründet. Am vergangenen Wochenende lud man deshalb zu einem Sommerfest samt Traditions-Rasenhandballturnier ein.
3: Der Handballsport in Kühnau ist 100 Jahre alt.

0: und die SG Kühnau feierte dieses Jubiläum gebührend. Der traditionsreiche Sportverein aus der Bauhausstadt lud am 13. Juni auf den Sportplatz in der Schlagbreite zu einem Sommerfest ein. Zunächst gab es ein Rasenturnier mit 35 Nachwuchsmannschaften aus der Region, die ihre Handballkünste auf 4 verschiedenen Plätzen zeigten. Höhepunkt des Tages war dann ein Traditionsrasenhandballturnier mit ehemaligen und aktiven Spielern sowie mit Unterstützern und Wegbegleitern. Perfekt, um die 100-jährige Handballgeschichte des Ortes zu zelebrieren. SG-Vereinspräsident Uwe Geier blickte für uns einmal auf die Anfänge zurück.
1: Angefangen hat ja die ganze Geschichte 1926 durch einen Sportlehrer, der in Kühnau tätig war. Der hat dann eine Großfeld-Handballmannschaft aufgebaut. Zu der Zeit wurde ja Großfeld-Handball gespielt. Ja, da waren die Kühnauer auch recht erfolgreich. Man kann nur erinnern an den Torwart der Kühnauer, den Otto Lüdecke, der ja Meisterschaften gewonnen hat. Weiter ging es dann in die SG Traktor Kühnau über, sag ich mal. Da wurde in dem Ortsteil Klein Kühnau der Handball wiederbelebt. Das war dann Beginn mit Traktor Kühnau. Ja, da gab es, auch schon Punktspiele auf dem Kleinfeld. Da ist es dann von dem Großfeld in den Kleinfeldhandball übergeschwappt, sodass auch hier die Kühnauer stark vertreten waren in Dessau.
0: Weiter ging es für den Verein dann in der DDR-Zeit als BSG Fortschritt Kühnau. Mit Unterstützung durch den Trägerbetrieb, den VEB Plastebelag Dessau, wurde die Betriebssportgemeinschaft damals gegründet. Diese brachte eine große Änderung mit sich.
1: Da gab es dann die Anfänge des Hallenhandballs, wo also die Kinder und Jugendlichen dann schon vom Platz in die Halle gewechselt sind. Und darauf aufbauend wurde dann 1991 die SG Kühnau gegründet über den Landessportbund. Und ja, seitdem, arbeiten wir kontinuierlich im Kinder- und Jugendbereich. Ja, Männer- und Frauenmannschaften haben wir auch. Die Männer spielen ja auch in der Oberliga in Sachsen-Anhalt. Und ich denke, auch hier haben wir in dieser Zeit auch mal Tiefen gehabt, wo wir also aus der Oberliga abgestiegen sind, dass wir also niedrigklassig spielen.
0: Ein sehr einschneidendes Ereignis in der jüngsten Geschichte war dann die Corona-Pandemie. 2 Jahre lang gab es nicht die Möglichkeit, mit den Kindern und Jugendlichen in der Halle zu trainieren.
1: Wir haben das dann viel trotzdem über Heimtraining gemacht. Wir haben also den Kontakt zu den Eltern gehalten, damit also die Kinder uns nicht ganz verloren gehen. Und ich sag mal, seitdem Corona dann vorbei ist, geht es eigentlich immer wieder schön gut steil bergauf. Der Nachwuchs hat sich etabliert, spielt in den Oberliga-Mannschaften in Sachsen-Anhalt mit. Und das macht uns eigentlich als Kühnauer auch ein bisschen stolz, wenn man da mit den Kids da Erfolge feiern kann.
0: Die bereits erwähnte erste Männermannschaft der Kühnauer hat nach zwischenzeitlichen Schwierigkeiten in der gerade vergangenen Saison den Klassenerhalt in der Handball-Oberliga sichergestellt. Bei den Heimspielen kann man sich, sehr zur Freude des Vereinspräsidenten, immer über zahlreiche Zuschauer in der Sporthalle der Friedensschule freuen.
1: Da sind die Eltern jetzt immer mehr mit im Boot. Sie kommen auch mehr mit in die Halle. Sie geben nicht einfach nur die Kinder zum Spiel oder zum Training ab, sondern es verbindet sie, sie sind bei den Punktspielen dabei. Und das hat sich auch über die Jahre natürlich, die Kinder wurden älter und erwachsen, spielen in dem Männerbereich und Frauenbereich. Und da hat sich dann auch so eine richtig gute Handballfamilie gebildet, sodass wir immer in der Friedensschule, so zwischen 150 und 200 Zuschauer bei unseren Heimspielen begrüßen können.
0: Beim Sommerfest blickte man auf die ereignisreiche Geschichte des Handballs in Kühnau sowie auf die aktuellen Erfolge der SG Kühnau. Wie sieht nun der Blick in die Zukunft aus? Und was wünscht man sich für die nächsten 100 Jahre?
1: Wir wünschen uns, dass wir weiter so stabil unseren Handballsport betreiben können, dass die Unterstützung, die durch unsere Sponsoren, durch die Stadt, alle, die dazu beitragen, überhaupt, dass wir in der Halle Spiele durchführen können, dass das weiter so gut bleibt, wie es also in der vergangenen Zeit war. Und natürlich wollen wir sicherlich auch wieder im Jugendbereich nochmal Glanzpunkte setzen. Wir wollen wieder erreichen, dass wir junge Spieler an die Sportschulen delegieren, egal ob im männlichen Bereich nach Magdeburg oder im weiblichen Bereich zur Union Halle Neustadt. Das ist unser Ziel, dass wir da wieder hinkommen, dass wir diese Stärke wieder haben und auch in Sachsen-Anhalt ein bisschen mitbestimmen das Niveau des Handballs.
0: Nach einem erfolgreichen Sommerfest richtet sich der Blick der SG Kühnau nun auch schon so langsam wieder auf die Oberliga. Ab dem 5. September will man dann mit Vereinslegende Armands Uschins an der Seitenlinie wieder voll durchstarten.
2: Unmittelbar nach Tagesbeginn des 15. Juni verschafften sich unbekannte Täter gewaltsam Zugang zu einem Kleingarten in einer Vereinsanlage in der Dobritzer Straße in Zerbst. Aus dem Garten entwendeten sie ein Kaninchengatter mit mehreren Tieren sowie eine Schubkarre. Der entstandene Stehschaden wurde auf etwa 150 Euro geschätzt. Am späten Abend desselben Tages wurden drei Jugendliche in der Kleingartenanlage in der Dobritzer Straße in Zerbst festgestellt. Im Rahmen der polizeilichen Befragung stellte sich heraus, dass es sich bei den Angetroffenen um die Täter der Diebstahls vom Morgen handelte. Reumütig übergaben sie die mehreren Stunden zuvor entwendeten Kaninchen sowie das dazugehörige Gatter, sodass diese an den rechtmäßigen Besitzer zurückgegeben werden konnten. Und das waren sie, die aktuellen Nachrichten hier auf Zeitnah bei RAN 1. Nun folgt das Wetter sowie die aktuellen Meldungen aus der Region. Wir sehen uns dann morgen wieder mit den aktuellsten Nachrichten. Bis dahin haben Sie eine schöne Zeit und auf Wiedersehen.
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3: Morgen erwartet uns mit 34 Grad ein heißer Sommertag. Gegenüber dem Vortag steigen die Temperaturen um rund 5 Grad. Bis zu den leichten Sonnenstunden und leichtem Südwind bleibt es durchweg trocken und sonnig. Auch am Wochenende hält das Sommerwetter an. Die Temperaturen bleiben auf einem ähnlichen Niveau. Zeitweise ziehen einige Wolken durch. Niederschläge sind nur am Samstag zu erwarten.

0: Der Entsorgungsdienstleister ReFood hat seine neue Niederlassung im Gewerbepark Zörbig-Groß-Zöberitz eröffnet. Der neue Standort entstand innerhalb von 13 Monaten Bauzeit und wurde notwendig, da die Kapazitäten am bisherigen Standort in Landsberg-Schwerz ausgeschöpft waren. Künftig werden in Zörbig mehr als 75 Mitarbeitende beschäftigt. Hinter dem Bauprojekt stehen erhebliche Investitionen, die langfristig weiteres Wachstum und eine stärkere Präsenz in Mitteldeutschland ermöglichen sollen.
1: Genau, das sollte auch eigentlich immer der Weg sein. Ja, darum, Fördermittel sind immer nur für die Fälle oder für die Projekte da, wo es ohne die Fördermittel eigentlich nicht gehen würde oder die halt dann langsamer oder in kleinerem Umfang stattfinden müssten oder für ganz spezielle Themen. Da muss man schon sagen, Kreislaufwirtschaft wäre sogar so ein Thema, wo man schon auch gucken muss, das ist dann sozusagen auch ein Ziel der Landesregierung, das zu befördern. Und deswegen gibt es dafür auch teilweise eben auch extra Fördermittel. Aber hier ging es halt ganz ohne Fördermittel. Und das liegt natürlich daran, dass da auch das Unternehmen, dass der Konzern dieses Thema schon ganz, ganz lange betreibt. Also nicht so, wie wir jetzt eigentlich sehen, und das ist eigentlich so ein Trendthema, sondern die machen das schon ganz, ganz lange und haben deswegen diese Kraft dazu. Und ohne Fördermittel geht es immer schneller und viel, viel flexibler. Und darum ist es immer der bessere Weg.
0: Von Zörbig aus werden künftig Lebensmittelreste und gebrauchte Speisefette aus Gastronomie, Handel und Industrie gesammelt. Diese werden anschließend weiterverarbeitet und unter anderem zur Erzeugung von Biogas, Strom, Wärme und nachhaltigen Kraftstoffen genutzt. Damit leistet das Unternehmen einen Beitrag zur Kreislaufwirtschaft und zum Klimaschutz.
2: Aus Anlass der Eröffnung konnten wir schon darauf hinweisen, dass dies schon ein wichtiger Mosaikstein in einem größeren Verbund ist. Sie brauchen, hört sich alles ein bisschen modern an, diese Skaleneffekte. Sie brauchen Mengen, um solche Dinge letztendlich dann auch großtechnisch umzusetzen. Und deswegen haben wir eine Vielzahl von vergleichbaren Niederlassungen der ReFood-Gruppe, die hat sich spezialisiert, um Fette aufzunehmen, Fette aufzubereiten in Richtung Biodiesel, Kerosin. Das ist die Hauptaufgabe. Und dann fallen Gärreste an. Die werden genutzt für die Landwirtschaft als Düngemittel.
0: Neben der Funktion als neuer Unternehmensstandort bringt die Ansiedlung auch wirtschaftliche Impulse für die Region. Mehr als 75 Arbeitsplätze entstehen am Standort. Gleichzeitig profitiert der Gewerbepark von einer weiteren Unternehmensansiedlung. Vertreter aus Politik und Verwaltung betonten bei der Eröffnung die Bedeutung der Investition für die wirtschaftliche Entwicklung der Stadt und des Landkreises.
3: Das kann man. Ich bin aber froh, das Gewerbegebiet ist seit 20 Jahren nicht so stark nachgefragt gewesen. Dann kam der relativ starke Run auf das Gewerbegebiet, und dass wir jetzt eine Firma wie ReFood auch aus der Nähe abgreifen können, aus dem Saale-Kreis, zeigt ja auch, dass die Region Wachstum kann, Wachstum will und dass sich das hier sehr, sehr gut einbringt in die ganze Chemie- und Landwirtschaftsidee, die ja der Landkreis Annaberg-Bitterfeld verkörpert, wie kaum jemand anders.
0: Die Entscheidung für den Gewerbepark Zörbig-Groß-Zöberitz fiel nach dem starken Wachstum der vergangenen Jahre. Nachdem die Möglichkeiten am bisherigen Standort ausgeschöpft waren, benötigte ReFood mehr Platz für seine weitere Entwicklung. Ausschlaggebend war unter anderem die gute Verkehrsanbindung sowie die Nähe zu den Wirtschaftsregionen Halle und Leipzig. Von hier aus sollen die Kunden künftig noch flexibler und effizienter bedient werden.
4: Hier findet die erste Stufe der Sammlung statt, also die konkrete Einsammlung in Restaurants, Kantinen mittels LKW. Dann wird hier das Material verarbeitet, entpackt und weitergeliefert von hier an Biodieselanlagen und Biogasanlagen.
0: Mit der Eröffnung schafft ReFood die Grundlage für weiteres Wachstum und baut gleichzeitig seine Rolle bei der nachhaltigen Verwertung organischer Reststoffe in Mitteldeutschland weiter aus.
5: Hallo, ich bin Henry und ich spiele Abwehr und bin eigentlich Einwechsler für Maxim.
6: Ich bin Maxim und ich spiele in der rechten Abwehr.
7: Ich bin Noah und spiele Torhüter.
8: Ich bin Nakarius und ich spiele im linken Mittelfeld.
9: Ich bin der Piet und ich spiele im rechten Mittelfeld.
10: Ich bin der Jakob und spiele im Sturm.
11: Ich bin der Elias und ich spiele mit Jakob im Sturm.
12: Ich bin Lore und ich spiele in der Abwehr.
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0: Die Aufregung ist groß, die Stimmung bestens. Vor kurzem ging es für die Fußballmannschaft der Grundschule Pestalozzi Brena zum Landesfinale des Stadtwerke Cups nach Aschersleben. Als Sieger der Vorrunde vertraten die Nachwuchskicker die Region Bitterfeld-Wolfen und trafen auf die besten Grundschulteams aus Bernburg, Eisleben, Hettstedt und Aschersleben. Der Turnierstart hätte für die Brenaer kaum besser laufen können. Im ersten Spiel gegen die Grundschule Torgartenstraße aus Eisleben zeigt die Mannschaft von Beginn an, warum sie sich für das Landesfinale qualifiziert hat. Mit viel Einsatz, sicherem Passspiel und einer geschlossenen Teamleistung erspielen sich die Nachwuchskicker mehrere gute Chancen. Die frühe Führung gibt zusätzliche Sicherheit und auch in der Defensive lässt das Team kaum etwas zu. Am Ende steht ein souveräner 3:0 Erfolg auf der Anzeigetafel, ein perfekter Auftakt und ein wichtiger Schritt für das Selbstvertrauen im weiteren Turnierverlauf.
1: Es ist ja in anderen Sportarten auch der Fall, dass das erste Spiel immer ein bisschen, man kommt frisch zusammen und man hat eine Weile nicht zusammen gespielt, aber ich denke mit einem 0:3, 3:0 für uns, war das schon in Ordnung.
0: Im zweiten Spiel gegen die Grundschule Novalis aus Hettstedt bleibt die Partie torlos. Anschließend wartet mit der Grundschule Pfeilergram aus Aschersleben einer der Turnierfavoriten. Trotz großer kämpferischer Leistung müssen sich die Brenauer knapp mit 0:1 geschlagen geben. Unterstützt wird das Team den ganzen Tag über von Eltern, Lehrkräften und mitgereisten Fans. Für viele ist schon jetzt klar, die Mannschaft hat die Region würdig vertreten.
2: Ich denke, super. So wie die ganze Mannschaft, denke ich. Ich denke, dass das allgemein für die Jungs hier eine gute Sache ist. Ja, ich meine, überhaupt erstmal in die Endrunde zu kommen, ja, ist schon mal ein Ding. Und hier natürlich, wie gerade eben schon, wenn man unter den ersten drei kommt, ich denke mal, aus so einem großen Umkreis ist das völlig in Ordnung. Also passt.
3: Ja, er ist schon gut drauf. Wir haben ein bisschen Probleme mit dem Ball, glaube ich. Da sind sie nicht gewohnt. Halle, okay. Ich glaube, draußen hätte das ganze Turnier ein bisschen anders ausgesehen, aber ansonsten doch schon sehr zufrieden und noch stolz. Die Finalrunde.
4: Ja, insgesamt zufrieden. Ist natürlich heute nochmal ein anderes Niveau als in der Vorrunde. Halle, andere Gegebenheiten. Ist natürlich nochmal eine ganz andere Umstellung. Ja, gut angefangen. Die Gegner wurden stärker und ja, dann war es halt schwerer. Und der wahrscheinliche oder jetzige Turniersieger hat es am Ende dann auch verdient. Also muss man klipp und klar so sagen.
0: Vor dem letzten Spiel ist die Ausgangslage klar. Gegen die Grundschule Johann Wolfgang von Goethe aus Bernburg geht es um den zweiten Platz. Ein Sieg würde die Silbermedaille sichern. Und die Pestalozzi-Grundschule liefert. Mit einem verdienten 2:0 Erfolg setzen sich die Kinder durch und machen Platz 2 perfekt. Der Jubel ist groß, nur die Mannschaft aus Aschersleben sammelt am Ende noch mehr Punkte und gewinnt das Turnier. Für die Kinder aus Brena ist der zweite Platz dennoch ein riesiger Erfolg. Bei der Siegerehrung wird deutlich, was diesen Tag so besonders macht. Nicht nur die sportlichen Ergebnisse zählen, sondern vor allem Teamgeist, Fairness und das gemeinsame Erlebnis.
5: Ich bin zufrieden und ich fand es gut, dass wir den zweiten Platz gemacht haben. Ich fand es auch gut und ja, wie Maxim schon sagte, ich finde es auch cool, dass wir zweiter Platz sind.
6: Wir wussten, es wird nicht einfach. Es waren alles Gewinner von den Vorausscheiden natürlich. Dass wir da nicht so einen Durchlauf machen würden wie beim ersten Mal, war fast zu erwarten. Aber ich denke, wir können unheimlich stolz sein. Es ist eine tolle Truppe, wir hatten super Fans dabei. Wir sind, glaube ich, alle einfach nur glücklich.
0: Möglich gemacht wurde das Landesfinale durch mehrere Stadtwerke, die sich seit Jahren für den Kinder- und Jugendsport engagieren. Für die Stadtwerke Bitterfeld-Wolfen gehört die Förderung von Bewegung, Gemeinschaft und Nachwuchsarbeit fest zur regionalen Verantwortung.
7: Ich sag mal, das ist natürlich sehr schön, dass die Kids aus Brena hier einen zweiten Platz gemacht haben. Aber ich denke, alles in allem war für uns viel schöner, viel positiver, dass wir so eine tolle Veranstaltung hatten, dass viele Kinder auch in der Vorrunde Spaß am Sport hatten, ein schönes Erlebnis hatten. Und ich glaube, das steht im Vordergrund, dass heute der zweite Platz rausspringt hinter dem Gastgeber. Das ist umso schöner.
0: Ein zweiter Platz, viele neue Erfahrungen und jede Menge Teamgeist. Für die Grundschule Pestalozzi war das Landesfinale des Stadtwerke Cups ein Tag, der sicher noch lange in Erinnerung bleiben wird.

Hallo und herzlich willkommen zu Zeitnah hier auf RAN 1. Die Feuerwehr Dessau-Roßlau wurde am 16. Juni gegen 13:55 Uhr mit dem Einsatzstichwort Gasgeruch in die Lindenstraße im Ortsteil Dessau-Alten alarmiert. Nach dem Eintreffen wurden die Einsatzkräfte durch die anrufende Person in die Lage eingewiesen. Der gemeldete Gasgeruch bestätigte sich. Im Bereich eines Kellerfensters eines leerstehenden Einfamilienhauses war deutlicher Gasgeruch wahrnehmbar. Unter Anhaltung entsprechender Schutzmaßnahmen betraten die Einsatzkräfte das Gebäude und führten eine Lageerkundung durch. Dabei wurde das Objekt belüftet und eine beschädigte Gasleitung provisorisch abgedichtet. Der Maßnahme erfolgten in enger Abstimmung mit Mitarbeitenden der Stadtwerke Dessau. Zur Gewährleistung der Sicherheit wurde im betroffenen Straßenzug vorsorglich die Stromversorgung durch die Stadtwerke unterbrochen. Nach Abschluss der Arbeiten übergaben die Feuerwehr die Einsatzstelle zur weiteren Schadensbesichtigung an.

0: die Mitarbeiter der Stadtwerke. Die Berufsfeuerwehr Dessau-Roßlau war mit 3 Einsatzfahrzeugen und insgesamt 11 Einsatzkräften im Einsatz. Am 11. Juni fand im Stadtpark eine öffentliche Gedenkveranstaltung für Alberto Adriano statt. Im Jahr 2000 wurde der in Mosambik geborene Mann Opfer eines rassistischen Angriffs. Die Veranstaltung stand unter dem Motto Erinnern statt Vergessen und setzen ein Zeichen gegen Rassismus, Gewalt und Ausgrenzung.
1: Vor 26 Jahren ereignete sich im Dessauer Stadtpark eine schreckliche Gewalttat. Der Mosambikaner Alberto Adriano wurde von Neonazis brutal angegriffen und erlag wenige Tage später seinen schweren Verletzungen. Jedes Jahr am 11. Juni wird an seinem Todesort an der 2002 errichteten Gedenkstele an ihn erinnert. Das jährliche Gedenken wird vom Multikulturellen Zentrum Dessau in Kooperation mit der Auslandsgesellschaft Sachsen-Anhalt sowie weiteren Akteuren organisiert. In diesem Jahr stand die Gedenkveranstaltung unter dem Motto Erinnern statt Vergessen.
2: Das ist ein Herzstück des Multikulturellen Zentrums, diese Erinnerungskultur weiter am Leben zu erhalten, dass das nicht in Vergessenheit gerät. Das Wort nicht vergessen haben wir heute mehrmals fallen gelassen, in verschiedenen Kontexten, im poetischen, aber auch in den Reden. Und ich habe das Gefühl, in Dessau wird eher an die schönen Seiten erinnert. Deswegen habe ich das auch im Gedicht auch festgehalten, dass wir nicht nur das Bauhaus und das Kornhaus haben, sondern eben auch in Dessau leider auch Gräueltaten passiert sind. Und wir wollen das nicht vergessen. Wir müssen daran festhalten, dass das passiert ist und dass Menschen alle hier vielfältig, egal woher sie kommen, hier leben können und wir miteinander ein gutes Leben führen können. Darum geht es letztendlich.
1: Um 15 Uhr wurden die Gäste begrüßt und hielten gemeinsam inne. Anschließend sorgte die leidenschaftliche Dichterin Laia Okongo mit einem poetischen Impuls zur Erinnerungskultur für bewegende Momente. Musikalisch begleitet wurde die Veranstaltung von der Jazzband Sinegambia, die aus Leipzig angereist war. Nach den Redebeiträgen hatten die Anwesenden die Möglichkeit, Blumen niederzulegen und Alberto Adriano zu gedenken. Die Veranstaltung machte deutlich, heute wie damals ist es wichtig, ein Zeichen gegen Rassismus zu setzen und für Menschlichkeit, Respekt und eine offene Gesellschaft einzutreten.
2: Ich habe das Gefühl, dass der Zusammenhalt allein auch schon durch die politischen Parteien und durch die politische Landschaft, die sich ja auch in Sachsen-Anhalt generell entwickelt, dass es rauer geworden ist. Und man sieht, dass Fördergelder gestrichen werden, auch dem Multikulturellen Zentrum werden Fördergelder gestrichen. Und da wollen wir auch ein Zeichen setzen, dass wir trotz allem weitermachen wollen.
1: Im Anschluss waren die Besucher eingeladen, miteinander ins Gespräch zu kommen oder die Zeit für ein stilles Gedenken zu nutzen. Denn nur durch das Erinnern bleiben solche Verbrechen im Bewusstsein und geraten nicht in Vergessenheit.
0: Die Stadtbibliothek Dessau-Roßlau beteiligt sich zum 16. Mal an der landesweiten Ferienaktion Lesesommer Sachsen-Anhalt. Kinder und Jugendliche im Alter von 8 bis 14 Jahren können ab dem 29. Juni 2026 kostenlos teilnehmen. In der Hauptbibliothek sowie in der Ludwig-Lippmann-Bibliothek in Roßlau stehen zahlreiche Kinder-, Jugend- und Sachbücher zur Ausleihe bereit. Die gelesenen Bücher können bewertet und auf Wunsch in einem Logbuch festgehalten werden. Wer mindestens 2 Bücher liest, erhält nach den Ferien ein Zertifikat, das in der Schule als Ferienleseleistung anerkannt werden kann. Zudem besteht die Möglichkeit, am landesweiten Lesesommerquiz mit attraktiven Preisen teilzunehmen. Neben den DRHV ist die SG Kühno aktuell der erfolgreichste Handballverein in der Bauhausstadt. Das Team aus der Oberliga kann in diesem Jahr ein ganz besonderes Jubiläum feiern. Vor 100 Jahren wurde die erste Handballmannschaft in Kühnau gegründet. Am vergangenen Wochenende lud man deshalb zu einem Sommerfest samt Traditions-Rasenhandballturnier ein.
3: Der Handballsport in Kühnau ist 100 Jahre alt. und die SG Kühnau feierte dieses Jubiläum gebührend. Der traditionsreiche Sportverein aus der Bauhausstadt lud am 13. Juni auf den Sportplatz in der Schlagbreite zu einem Sommerfest ein. Zunächst gab es ein Rasenturnier mit 35 Nachwuchsmannschaften aus der Region, die ihre Handballkünste auf 4 verschiedenen Plätzen zeigten. Höhepunkt des Tages war dann ein Traditionsrasenhandballturnier mit ehemaligen und aktiven Spielern sowie mit Unterstützern und Wegbegleitern. Perfekt, um die 100-jährige Handballgeschichte des Ortes zu zelebrieren. SG-Vereinspräsident Uwe Geier blickte für uns einmal auf die Anfänge zurück.
4: Angefangen hat ja die ganze Geschichte 1926 durch einen Sportlehrer, der in Kühnau tätig war. Der hat dann eine Großfeld-Handballmannschaft aufgebaut. Zu der Zeit wurde ja Großfeld-Handball gespielt. Da waren die Kühnau auch recht erfolgreich. Man kann nur erinnern an den Torwart der Kühnau, den Otto Lüdecke, der ja Meisterschaften gewonnen hat. Weiter ging es dann in den SG Traktor Kühnau über, sage ich mal. Da wurde in dem Ortsteil Klein-Kühnau der Handball wiederbelebt. Das war dann Beginn mit Traktor Kühnau. Ja, da gab es, auch schon Punktspiele auf dem Kleinfeld. Da ist es dann von dem Großfeld in den Kleinfeldhandball übergeschwappt, sodass auch hier die Kühnauer stark vertreten waren in Dessau.
3: Weiter ging es für den Verein dann in der DDR-Zeit als BSG Fortschritt Kühnau. Mit Unterstützung durch den Trägerbetrieb, den VEB Plastebelag Dessau, wurde die Betriebssportgemeinschaft damals gegründet. Diese brachte eine große Änderung mit sich.
4: Da gab es dann die Anfänge des Hallenhandballs, wo also die Kinder und Jugendlichen dann schon vom Platz in die Halle gewechselt sind. Und darauf aufbauend wurde dann 1991 die SG Kühnau gegründet über den Landessportbund. Und ja, seitdem, arbeiten wir kontinuierlich im Kinder- und Jugendbereich. Ja, Männer- und Frauenmannschaften haben wir auch. Die Männer spielen ja auch in der Oberliga in Sachsen-Anhalt. Und ich denke, auch hier haben wir in dieser Zeit auch mal Tiefen gehabt, wo wir also aus der Oberliga abgestiegen sind, dass wir also niedrigklassig spielen.
3: Ein sehr einschneidendes Ereignis in der jüngsten Geschichte war dann die Corona-Pandemie. 2 Jahre lang gab es nicht die Möglichkeit, mit den Kindern und Jugendlichen in der Halle zu trainieren.
4: Wir haben das dann viel trotzdem über Heimtraining gemacht. Wir haben also den Kontakt zu den Eltern gehalten, damit also die Kinder uns nicht ganz verloren gehen. Und ich sage mal, seitdem Corona dann vorbei ist, geht es eigentlich immer wieder schön gut steil bergauf. Der Nachwuchs hat sich etabliert, spielt in den Oberliga-Mannschaften in Sachsen-Anhalt mit. Und das macht uns eigentlich als Kühner auch ein bisschen stolz, wenn man da mit den Kids da Erfolge feiern kann.
3: Die bereits erwähnte erste Männermannschaft der Kühnauer hat nach zwischenzeitlichen Schwierigkeiten in der gerade vergangenen Saison den Klassenerhalt in der Handball-Oberliga sichergestellt. Bei den Heimspielen kann man sich, sehr zur Freude des Vereinspräsidenten, immer über zahlreiche Zuschauer in der Sporthalle der Friedensschule freuen.
4: Da sind die Eltern jetzt immer mehr mit im Boot. Sie kommen auch mehr mit in die Halle. Sie geben nicht einfach nur die Kinder zum Spiel oder zum Training ab, sondern es verbindet sie, sie sind bei den Punktspielen dabei. Und das hat sich auch über die Jahre natürlich, die Kinder wurden älter und erwachsen, spielen in dem Männerbereich und Frauenbereich. Und da hat sich dann auch so eine richtig gute Handballfamilie gebildet, sodass wir immer in der Friedensschule, so zwischen 150 und 200 Zuschauer bei unseren Heimspielen begrüßen können.
3: Beim Sommerfest blickte man auf die ereignisreiche Geschichte des Handballs in Kühnau sowie auf die aktuellen Erfolge der SG Kühnau. Wie sieht nun der Blick in die Zukunft aus? Und was wünscht man sich für die nächsten 100 Jahre?
4: Wir wünschen uns, dass wir weiter so stabil unseren Handballsport betreiben können, dass die Unterstützung, die durch unsere Sponsoren, durch die Stadt, alle, die dazu beitragen, überhaupt, dass wir in der Halle Spiele durchführen können, dass das weiter so gut bleibt, wie es also in der vergangenen Zeit war. Und natürlich wollen wir sicherlich auch wieder im Jugendbereich nochmal Glanzpunkte setzen. Wir wollen wieder erreichen, dass wir junge Spieler an die Sportschulen delegieren, egal ob im männlichen Bereich nach Magdeburg oder im weiblichen Bereich zur Union Halle Neustadt. Das ist unser Ziel, dass wir da wieder hinkommen, dass wir diese Stärke wieder haben und auch in Sachsen-Anhalt ein bisschen mitbestimmen das Niveau des Handballs.
3: Nach einem erfolgreichen Sommerfest richtet sich der Blick der SG Kühnau nun auch schon so langsam wieder auf die Oberliga. Ab dem 5. September will man dann mit Vereinslegende Armands Uschins an der Seitenlinie wieder voll durchstarten.
0: Unmittelbar nach Tagesbeginn des 15. Juni verschafften sich unbekannte Täter gewaltsam Zugang zu einem Kleingarten in einer Vereinsanlage in der Dobritzer Straße in Zerbst. Aus dem Garten entwendeten sie ein Kaninchengatter mit mehreren Tieren sowie eine Schubkarre. Der entstandene Stehschaden wurde auf etwa 150 Euro geschätzt. Am späten Abend desselben Tages wurden drei Jugendliche in der Kleingartenanlage in der Dobritzer Straße in Zerbst festgestellt. Im Rahmen der polizeilichen Befragung stellte sich heraus, dass es sich bei den Angetroffenen um die Täter der Diebstahls vom Morgen handelte. Reumütig übergaben sie die mehreren Stunden zuvor entwendeten Kaninchen sowie das dazugehörige Gatter, sodass diese an den rechtmäßigen Besitzer zurückgegeben werden konnten. Und das waren sie, die aktuellen Nachrichten hier auf Zeitnah bei RAN 1. Nun folgt das Wetter sowie die aktuellen Meldungen aus der Region. Wir sehen uns dann morgen wieder mit den aktuellsten Nachrichten. Bis dahin haben Sie eine schöne Zeit und auf Wiedersehen.
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3: Morgen erwartet uns mit 34 Grad ein heißer Sommertag. Gegenüber dem Vortag steigen die Temperaturen um rund 5 Grad. Bis zu den leichten Sonnenstunden und leichtem Südwind bleibt es durchweg trocken und sonnig. Auch am Wochenende hält das Sommerwetter an. Die Temperaturen bleiben auf einem ähnlichen Niveau. Zeitweise ziehen einige Wolken durch. Niederschläge sind nur am Samstag zu erwarten.

0: Der Entsorgungsdienstleister ReFood hat seine neue Niederlassung im Gewerbepark Zörby-Groß-Zöberitz eröffnet. Der neue Standort entstand innerhalb von 13 Monaten Bauzeit und wurde notwendig, da die Kapazitäten am bisherigen Standort in Landsberg-Schwerz ausgeschöpft waren. Künftig werden in Zörbig mehr als 75 Mitarbeitende beschäftigt. Hinter dem Bauprojekt stehen erhebliche Investitionen, die langfristig weiteres Wachstum und eine stärkere Präsenz in Mitteldeutschland ermöglichen sollen.
1: Genau, das sollte auch eigentlich immer der Weg sein. Ja, darum, Fördermittel sind immer nur für die Fälle oder für die Projekte da, wo es ohne die Fördermittel eigentlich nicht gehen würde oder die halt dann langsamer oder in kleinerem Umfang stattfinden müssten oder für ganz spezielle Themen. Da muss man schon sagen, Kreislaufwirtschaft wäre sogar so ein Thema, wo man schon auch gucken muss, das ist dann sozusagen auch ein Ziel der Landesregierung, das zu befördern. Und deswegen gibt es dafür auch teilweise eben auch extra Fördermittel. Aber hier ging es halt ganz ohne Fördermittel. Und das liegt natürlich daran, dass da auch das Unternehmen, dass der Konzern dieses Thema schon ganz, ganz lange betreibt. Also nicht so, wie wir jetzt eigentlich sehen, und das ist eigentlich so ein Trendthema, sondern die machen das schon ganz, ganz lange und haben deswegen diese Kraft dazu. Und ohne Fördermittel geht es immer schneller und viel, viel flexibler. Und darum ist es immer der bessere Weg.
0: Von Zörbig aus werden künftig Lebensmittelreste und gebrauchte Speisefette aus Gastronomie, Handel und Industrie gesammelt. Diese werden anschließend weiterverarbeitet und unter anderem zur Erzeugung von Biogas, Strom, Wärme und nachhaltigen Kraftstoffen genutzt. Damit leistet das Unternehmen einen Beitrag zur Kreislaufwirtschaft und zum Klimaschutz.
2: Aus Anlass der Eröffnung konnten wir schon darauf hinweisen, dass die schon ein wichtiger Mosaikstein in einem größeren Verbund ist. Sie brauchen, hört sich alles ein bisschen modern an, diese Skaleneffekte. Sie brauchen Mengen, um solche Dinge letztendlich dann auch großtechnisch umzusetzen. Und deswegen haben wir eine Vielzahl von vergleichbaren Niederlassungen der ReFood-Gruppe. Die hat sich spezialisiert, um Fette aufzunehmen, Fette aufzubereiten in Richtung Biodiesel, Kerosin. Das ist die Hauptaufgabe. Und dann fallen Gärreste an. Die werden genutzt für die Landwirtschaft als Düngemittel.
0: Neben der Funktion als neuer Unternehmensstandort bringt die Ansiedlung auch wirtschaftliche Impulse für die Region. Mehr als 75 Arbeitsplätze entstehen am Standort. Gleichzeitig profitiert der Gewerbepark von einer weiteren Unternehmensansiedlung. Vertreter aus Politik und Verwaltung betonten bei der Eröffnung die Bedeutung der Investition für die wirtschaftliche Entwicklung der Stadt und des Landkreises.
3: Das kann man. Ich bin aber auch froh, das Gewerbegebiet ist seit 20 Jahren nicht so stark nachgefragt gewesen. Dann kam der relativ starke Run auf das Gewerbegebiet und dass wir jetzt eine Firma wie ReFood auch aus der Nähe abgreifen können aus dem Saalekreis, zeigt ja auch, dass die Region Wachstum kann, Wachstum will und dass sich das hier sehr, sehr gut einbringt in die ganze Chemie- und Landwirtschaftsidee, die ja der Landkreis Annaberg-Bitterfeld verkörpert, wie kaum jemand anders.
0: Die Entscheidung für den Gewerbepark Zörby-Groß-Zöberitz fiel nach dem starken Wachstum der vergangenen Jahre. Nachdem die Möglichkeiten am bisherigen Standort ausgeschöpft waren, benötigte ReFood mehr Platz für seine weitere Entwicklung. Ausschlaggebend war unter anderem die gute Verkehrsanbindung sowie die Nähe zu den Wirtschaftsregionen Halle und Leipzig. Von hier aus sollen die Kunden künftig noch flexibler und effizienter bedient werden.
4: Hier findet die erste Stufe der Sammlung statt, also die konkrete Einsammlung in Restaurants, Kantinen mittels LKW. Dann wird hier das Material verarbeitet, entpackt und weitergeliefert von hier an Biodieselanlagen und Biogasanlagen.
0: Mit der Eröffnung schafft ReFood die Grundlage für weiteres Wachstum und baut gleichzeitig seine Rolle bei der nachhaltigen Verwertung organischer Reststoffe in Mitteldeutschland weiter aus.
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0: Die Aufregung ist groß, die Stimmung bestens. Vor kurzem ging es für die Fußballmannschaft der Grundschule Pestalozzi Brena zum Landesfinale des Stadtwerke Cups nach Aschersleben. Als Sieger der Vorrunde vertraten die Nachwuchskicker die Region Bitterfeld-Wolfen und trafen auf die besten Grundschulteams aus Bernburg, Eisleben, Hettstedt und Aschersleben. Der Turnierstart hätte für die Brenaer kaum besser laufen können. Im ersten Spiel gegen die Grundschule Torgartenstraße aus Eisleben zeigt die Mannschaft von Beginn an, warum sie sich für das Landesfinale qualifiziert hat. Mit viel Einsatz, sicherem Passspiel und einer geschlossenen Teamleistung erspielen sich die Nachwuchskicker mehrere gute Chancen. Die frühe Führung gibt zusätzliche Sicherheit und auch in der Defensive lässt das Team kaum etwas zu. Am Ende steht ein souveräner 3:0 Erfolg auf der Anzeigetafel, ein perfekter Auftakt und ein wichtiger Schritt für das Selbstvertrauen im weiteren Turnierverlauf.
1: Es ist ja in anderen Sportarten auch der Fall, dass das erste Spiel immer ein bisschen, man kommt frisch zusammen und man hat eine Weile nicht zusammen gespielt, aber ich denke mit einem 0:3, 3:0 für uns, war das schon in Ordnung.
0: Im zweiten Spiel gegen die Grundschule Novalis aus Hettstedt bleibt die Partie torlos. Anschließend wartet mit der Grundschule Pfeilergraben aus Aschersleben einer der Turnierfavoriten. Trotz großer kämpferischer Leistung müssen sich die Brenauer knapp mit 0:1 geschlagen geben. Unterstützt wird das Team den ganzen Tag über von Eltern, Lehrkräften und mitgereisten Fans. Für viele ist schon jetzt klar, die Mannschaft hat die Region würdig vertreten.
2: Ich denke, super. So wie die ganze Mannschaft, denke ich. Ich denke, dass das allgemein für die Jungs hier eine gute Sache ist. Ja, ich meine, überhaupt erstmal in die Endrunde zu kommen, ja, ist schon mal ein Ding. Und hier natürlich, wie gerade eben schon, wenn man in den ersten drei kommt, ich denke mal, aus so einem großen Umkreis ist das völlig in Ordnung. Also passt.
3: Ja, er ist schon gut drauf. Wir haben ein bisschen Probleme mit dem Ball, glaube ich. Da sind sie nicht gewohnt. Halle, okay. Ich glaube, draußen hätte das ganze Turnier ein bisschen anders ausgesehen, aber ansonsten doch schon sehr zufrieden und noch stolz. Die Finalrunde.
4: Ja, insgesamt zufrieden. Ist natürlich heute nochmal ein anderes Niveau als in der Vorrunde. Halle, andere Gegebenheiten. Ist natürlich nochmal eine ganz andere Umstellung. Ja, gut angefangen. Die Gegner wurden stärker und ja, dann war es halt schwerer. Und der wahrscheinliche oder jetzige Turniersieger hat es am Ende dann auch verdient. Also muss man klipp und klar so sagen.
0: Von dem letzten Spiel ist die Ausgangslage klar. Gegen die Grundschule Johann Wolfgang von Goethe aus Bernburg geht es um den zweiten Platz. Ein Sieg würde die Silbermedaille sichern. Und die Pestalozzi-Grundschule liefert. Mit einem verdienten 2:0 Erfolg setzen sich die Kinder durch und machen Platz 2 perfekt. Der Jubel ist groß, nur die Mannschaft aus Aschersleben sammelt am Ende noch mehr Punkte und gewinnt das Turnier. Für die Kinder aus Brena ist der zweite Platz dennoch ein riesiger Erfolg. Bei der Siegerehrung wird deutlich, was diesen Tag so besonders macht. Nicht nur die sportlichen Ergebnisse zählen, sondern vor allem Teamgeist, Fairness und das gemeinsame Erlebnis.
5: Ich bin zufrieden und ich fand es gut, dass wir den zweiten Platz gemacht haben. Ich fand es auch gut und ja, wie Maxim schon sagte, ich finde es auch cool, dass wir zweiter Platz sind.
6: Wir wussten, es wird nicht einfach. Es waren alles Gewinner von den Vorausscheiden natürlich. Dass wir da nicht so einen Durchlauf machen würden wie beim ersten Mal, war fast zu erwarten. Aber ich denke, wir können unheimlich stolz sein. Es ist eine tolle Truppe, wir hatten super Fans dabei. Wir sind, glaube ich, alle einfach nur glücklich.
0: Möglich gemacht wurde das Landesfinale durch mehrere Stadtwerke, die sich seit Jahren für den Kinder- und Jugendsport engagieren. Für die Stadtwerke Bitterfeld-Wolfen gehört die Förderung von Bewegung, Gemeinschaft und Nachwuchsarbeit fest zur regionalen Verantwortung.
7: Sag mal, das ist natürlich sehr schön, dass die Kids aus Brena hier einen zweiten Platz gemacht haben. Aber ich denke, alles in allem war für uns viel schöner, viel positiver, dass wir so eine tolle Veranstaltung hatten, dass viele Kinder auch in der Vorrunde Spaß am Sport hatten, ein schönes Erlebnis hatten. Und ich glaube, das steht im Vordergrund, dass heute der zweite Platz rausspringt hinter dem Gastgeber. Das ist umso schöner.
0: Ein zweiter Platz, viele neue Erfahrungen und jede Menge Teamgeist. Für die Grundschule Pestalozzi war das Landesfinale des Stadtwerke Cups ein Tag, der sicher noch lange in Erinnerung bleiben wird.

Hallo und herzlich willkommen zu Zeitnah hier auf RAN 1. Die Feuerwehr Dessau-Roßlau wurde am 16. Juni gegen 13.55 Uhr mit dem Einsatzstichwort Gasgeruch in die Lindenstraße im Ortsteil Dessau-Alten alarmiert. Nach dem Eintreffen wurden die Einsatzkräfte durch die anrufende Person in die Lage eingewiesen. Der gemeldete Gasgeruch bestätigte sich. Im Bereich eines Kellerfensters eines leerstehenden Einfamilienhauses war deutlicher Gasgeruch wahrnehmbar. Unter Anhaltung entsprechender Schutzmaßnahmen betraten die Einsatzkräfte das Gebäude und führten eine Lageerkundung durch. Dabei wurde das Objekt belüftet und eine beschädigte Gasleitung provisorisch abgedichtet. Der Maßnahme erfolgten in enger Abstimmung mit Mitarbeitenden der Stadtwerke Dessau. Zur Gewährleistung der Sicherheit wurde im betroffenen Straßenzug vorsorglich die Stromversorgung durch die Stadtwerke unterbrochen. Nach Abschluss der Arbeiten übergaben die Feuerwehr die Einsatzstelle zur weiteren Schadensbesichtigung an

0: im Dessauer Stadtpark eine schreckliche Gewalttat. Der Mosambikaner Alberto Adriano wurde von Neonazis brutal angegriffen und erlag wenige Tage später seinen schweren Verletzungen. Jedes Jahr am 11. Juni wird an seinem Todesort an der 2002 errichteten Gedenkstele an ihn erinnert. Das jährliche Gedenken wird vom Multikulturellen Zentrum Dessau in Kooperation mit der Auslandsgesellschaft Sachsen-Anhalt sowie weiteren Akteuren organisiert. In diesem Jahr stand die Gedenkveranstaltung unter dem Motto Erinnern statt Vergessen.
1: Das ist ein Herzstück des Multikulturellen Zentrums, diese Erinnerungskultur weiter am Leben zu erhalten, dass das nicht in Vergessenheit gerät. Das Wort nicht vergessen haben wir heute mehrmals fallen gelassen, in verschiedenen Kontexten, im poetischen, aber auch in den Reden. Und ich habe das Gefühl, in Dessau wird eher an die schönen Seiten erinnert. Deswegen habe ich das auch im Gedicht auch festgehalten, dass wir nicht nur das Bauhaus und das Kornhaus haben, sondern eben auch in Dessau leider auch Gräueltaten passiert sind. Und wir wollen das nicht vergessen. Wir müssen daran festhalten, dass das passiert ist und dass Menschen alle hier vielfältig, egal woher sie kommen, hier leben können und wir miteinander ein gutes Leben führen können. Darum geht es letztendlich.
0: Um 15 Uhr wurden die Gäste begrüßt und hielten gemeinsam inne. Anschließend sorgte die leidenschaftliche Dichterin Laia Aukongo mit einem poetischen Impuls zur Erinnerungskultur für bewegende Momente. Musikalisch begleitet wurde die Veranstaltung von der Jazzband Sinegambia, die aus Leipzig angereist war. Nach den Redebeiträgen hatten die Anwesenden die Möglichkeit, Blumen niederzulegen und Alberto Adriano zu gedenken. Die Veranstaltung machte deutlich, heute wie damals ist es wichtig, ein Zeichen gegen Rassismus zu setzen und für Menschlichkeit, Respekt und eine offene Gesellschaft einzutreten.
1: Ich habe das Gefühl, dass der Zusammenhalt allein auch schon durch die politischen Parteien und durch die politische Landschaft, die sich ja auch in Sachsen-Anhalt generell entwickelt, dass es rauer geworden ist. Und man sieht, dass Fördergelder gestrichen werden, auch dem Multikulturellen Zentrum werden Fördergelder gestrichen. Und da wollen wir auch ein Zeichen setzen, dass wir trotz allem weitermachen wollen.
0: Im Anschluss waren die Besucher eingeladen, miteinander ins Gespräch zu kommen oder die Zeit für ein stilles Gedenken zu nutzen. Denn nur durch das Erinnern bleiben solche Verbrechen im Bewusstsein und geraten nicht in Vergessenheit.
2: Die Stadtbibliothek Dessau-Roßlau beteiligt sich zum 16. Mal an der landesweiten Ferienaktion Lesesommer Sachsen-Anhalt. Kinder und Jugendliche im Alter von 8 bis 14 Jahren können ab dem 29. Juni 2026 kostenlos teilnehmen. In der Hauptbibliothek sowie in der Ludwig-Lippmann-Bibliothek in Roßlau stehen zahlreiche Kinder-, Jugend- und Sachbücher zur Ausleihe bereit. Die gelesenen Bücher können bewertet und auf Wunsch in einem Logbuch festgehalten werden. Wer mindestens 2 Bücher liest, erhält nach den Ferien ein Zertifikat, das in der Schule als Ferienleseleistung anerkannt werden kann. Zudem besteht die Möglichkeit, am landesweiten Lesesommerquiz mit attraktiven Preisen teilzunehmen. Neben den DRHV ist die SG Kühnau aktuell der erfolgreichste Handballverein in der Bauhausstadt. Das Team aus der Oberliga kann in diesem Jahr ein ganz besonderes Jubiläum feiern. Vor 100 Jahren wurde die erste Handballmannschaft in Kühnau gegründet. Am vergangenen Wochenende lud man deshalb zu einem Sommerfest samt Traditions-Rasenhandballturnier ein.
3: Der Handballsport in Kühnau ist 100 Jahre alt. Und die SG Kühnau feierte dieses Jubiläum gebührend. Der traditionsreiche Sportverein aus der Bauhausstadt lud am 13. Juni auf den Sportplatz in der Schlagbreite zu einem Sommerfest ein. Zunächst gab es ein Rasenturnier mit 35 Nachwuchsmannschaften aus der Region, die ihre Handballkünste auf 4 verschiedenen Plätzen zeigten. Höhepunkt des Tages war dann ein Traditions-Rasenhandballturnier mit ehemaligen und aktiven Spielern sowie mit Unterstützern und Wegbegleitern. Perfekt, um die 100-jährige Handballgeschichte des Ortes zu zelebrieren. SG Vereins

0: Präsident Uwe Geier blickte für uns einmal auf die Anfänge zurück.
1: Angefangen hat ja die ganze Geschichte 1926 durch einen Sportlehrer, der in Kühnau tätig war. Der hat dann eine Großfeld-Handballmannschaft aufgebaut. Zu der Zeit wurde ja Großfeld-Handball gespielt. Da waren die Kühnau auch recht erfolgreich. Man kann nur erinnern an den Torwart der Kühnau, den Otto Lüdecke, der ja Meisterschaften gewonnen hat. Weiter ging es dann in den SG Traktor Kühnau über, sage ich mal. Da wurde in dem Ortsteil Klein-Kühnau der Handball wiederbelebt. Das war dann Beginn mit Traktor Kühnau. Ja, da gab es, sage ich mal, auch schon Punktspiele auf dem Kleinfeld. Da ist es dann von dem Großfeld in den Kleinfeldhandball übergeschwappt, sage ich mal, sodass auch hier die Kühnau stark vertreten waren in Dessau.
0: Weiter ging es für den Verein dann in der DDR-Zeit als BSG Fortschritt Kühnau. Mit Unterstützung durch den Trägerbetrieb, den VEB Plastebelag Dessau, wurde die Betriebssportgemeinschaft damals gegründet. Diese brachte eine große Änderung mit sich.
1: Da gab es dann die Anfänge des Hallenhandballs, wo also die Kinder und Jugendlichen dann schon vom Platz in die Halle gewechselt sind. Und darauf aufbauend wurde dann 1991 die SG Kühnau gegründet über den Landessportbund. Und ja, seitdem, sage ich mal, arbeiten wir kontinuierlich im Kinder- und Jugendbereich. Ja, Männer- und Frauenmannschaften haben wir auch. Die Männer spielen ja auch in der Oberliga in Sachsen-Anhalt. Und ich denke, auch hier haben wir in dieser Zeit auch mal Tiefen gehabt, wo wir also aus der Oberliga abgestiegen sind, dass wir also niedrigklassig spielen.
0: Ein sehr einschneidendes Ereignis in der jüngsten Geschichte war dann die Corona-Pandemie. 2 Jahre lang gab es nicht die Möglichkeit, mit den Kindern und Jugendlichen in der Halle zu trainieren.
1: Wir haben das dann viel trotzdem über Heimtraining gemacht. Wir haben also den Kontakt zu den Eltern gehalten, damit also die Kinder uns nicht ganz verloren gehen. Und ich sage mal, seitdem Corona dann vorbei ist, geht es eigentlich immer wieder schön gut steil bergauf. Der Nachwuchs hat sich etabliert, spielt in den Oberliga-Mannschaften in Sachsen-Anhalt mit. Und das macht uns eigentlich als Kühnau auch ein bisschen stolz, wenn man da mit den Kids da Erfolge feiern kann.
0: Die bereits erwähnte erste Männermannschaft der Kühnauer hat nach zwischenzeitlichen Schwierigkeiten in der gerade vergangenen Saison den Klassenerhalt in der Handball-Oberliga sichergestellt. Bei den Heimspielen kann man sich, sehr zur Freude des Vereinspräsidenten, immer über zahlreiche Zuschauer in der Sporthalle der Friedensschule freuen.
1: Da sind die Eltern jetzt immer mehr mit im Boot. Sie kommen auch mehr mit in die Halle. Sie geben nicht einfach nur die Kinder zum Spiel oder zum Training ab, sondern es verbindet sie. Sie sind bei den Punktspielen dabei. Und das hat sich auch über die Jahre natürlich, die Kinder wurden älter und erwachsen, spielen in dem Männerbereich und Frauenbereich. Und da hat sich dann auch so eine richtig gute Handballfamilie gebildet, sodass wir immer in der Friedensschule, sage ich mal, so zwischen 150 und 200 Zuschauer bei unseren Heimspielen begrüßen können.
0: Beim Sommerfest blickte man auf die ereignisreiche Geschichte des Handballs in Kühnau sowie auf die aktuellen Erfolge der SG Kühnau. Wie sieht nun der Blick in die Zukunft aus? Und was wünscht man sich für die nächsten 100 Jahre?
1: Wir wünschen uns, dass wir weiter so stabil unseren Handballsport betreiben können, dass die Unterstützung, die durch unsere Sponsoren, durch die Stadt, alle, die dazu beitragen, überhaupt, dass wir in der Halle Spiele durchführen können, dass das weiter so gut bleibt, wie es also in der vergangenen Zeit war. Und natürlich wollen wir sicherlich auch wieder im Jugendbereich nochmal Glanzpunkte setzen. Wir wollen wieder erreichen, dass wir junge Spieler an die Sportschulen delegieren, egal ob im männlichen Bereich nach Magdeburg oder im weiblichen Bereich zur Union Halle Neustadt. Das ist unser Ziel, dass wir da wieder hinkommen, dass wir diese Stärke wieder haben und auch in Sachsen-Anhalt ein bisschen mitbestimmen das Niveau des Handballs.
0: Nach einem erfolgreichen Sommerfest richtet sich der Blick der SG Kühnau nun auch schon so langsam wieder auf die Oberliga. Ab dem 5. September will man dann mit Vereinslegende Armand Uschins an der Seitenlinie wieder voll durchstarten.
2: Unmittelbar nach Tagesbeginn des 15. Juni verschafften sich unbekannte Täter gewaltsam Zugang zu einem Kleingarten in einer Vereinsanlage in der Dobritzer Straße in Zerbst. Aus dem Garten entwendeten sie ein Kaninchengatter mit mehreren Tieren sowie eine Schubkarre. Der entstandene Stehschaden wurde auf etwa 150 Euro geschätzt. Am späten Abend desselben Tages wurden drei Jugendliche in der Kleingartenanlage in der Dobritzer Straße in Zerbst festgestellt. Im Rahmen der polizeilichen Befragung stellte sich heraus, dass es sich bei den Angetroffenen um die Täter der Diebstahls vom Morgen handelte. Reumütig übergaben sie die mehreren Stunden zuvor entwendeten Kaninchen sowie das dazugehörige Gatter, sodass diese an den rechtmäßigen Besitzer zurückgegeben werden konnten. Und das waren sie, die aktuellen Nachrichten hier auf Zeitnah bei RAN 1. Nun folgt das Wetter sowie die aktuellen Meldungen aus der Region. Wir sehen uns dann morgen wieder mit den aktuellsten Nachrichten. Bis dahin haben Sie eine schöne Zeit und auf Wiedersehen.
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3: Morgen erwartet uns mit 34 Grad ein heißer Sommertag. Gegenüber dem Vortag steigen die Temperaturen um rund 5 Grad. Bis zu den leichten Sonnenstunden und leichtem Südwind bleibt es durchweg trocken und sonnig. Auch am Wochenende hält das Sommerwetter an. Die Temperaturen bleiben auf einem ähnlichen Niveau. Zeitweise ziehen einige Wolken durch. Niederschläge sind nur am Samstag zu erwarten.

0: Der Entsorgungsdienstleister ReFood hat seine neue Niederlassung im Gewerbepark Zörbig-Großzöberitz eröffnet. Der neue Standort entstand innerhalb von 13 Monaten Bauzeit und wurde notwendig, da die Kapazitäten am bisherigen Standort in Landsberg-Schwerz ausgeschöpft waren. Künftig werden in Zörbig mehr als 75 Mitarbeitende beschäftigt. Hinter dem Bauprojekt stehen erhebliche Investitionen, die langfristig weiteres Wachstum und eine stärkere Präsenz in Mitteldeutschland ermöglichen sollen.
1: Genau, das sollte auch eigentlich immer der Weg sein. Ja, darum, Fördermittel sind immer nur für die Fälle oder für die Projekte da, wo es ohne die Fördermittel eigentlich nicht gehen würde.

0: würde oder die halt dann langsamer oder eben in kleinerem Umfang stattfinden müssten oder für ganz spezielle Themen. Da muss man schon sagen, Kreislaufwirtschaft wäre sogar so ein Thema, wo man schon auch gucken muss, das ist dann sozusagen auch ein Ziel der Landesregierung, das zu befördern, und deswegen gibt es dafür auch teilweise eben auch extra Fördermittel, aber hier ging es halt ganz ohne Fördermittel, und das liegt natürlich daran, dass da auch das Unternehmen, dass der Konzern dieses Thema schon ganz, ganz lange betreibt, also nicht so, wie wir jetzt eigentlich sehen, und das ist eigentlich so ein Trendthema, sondern die machen das schon ganz, ganz lange und haben deswegen diese Kraft dazu, und ohne Fördermittel geht es immer schneller und viel, viel flexibler, und darum ist es immer der bessere Weg.
1: Von Zürbich aus werden künftig Lebensmittelreste und gebrauchte Speisefette aus Gastronomie, Handel und Industrie gesammelt. Diese werden anschließend weiterverarbeitet und unter anderem zur Erzeugung von Biogas, Strom, Wärme und nachhaltigen Kraftstoffen genutzt. Damit leistet das Unternehmen einen Beitrag zur Kreislaufwirtschaft und zum Klimaschutz.
2: Aus Anlass der Eröffnung konnten wir schon darauf hinweisen, dass die schon ein wichtiger Mosaikstein in einem größeren Verbund ist. Sie brauchen, hört sich alles ein bisschen modern an, diese Skaleneffekte. Sie brauchen Mengen, um solche Dinge letztendlich dann auch großtechnisch umzusetzen. Und deswegen haben wir eine Vielzahl von vergleichbaren Niederlassungen der Refood-Gruppe. Die hat sich spezialisiert, um Fette aufzunehmen, Fette aufzubereiten in Richtung Biodiesel, Kerosin. Das ist die Hauptaufgabe. Und dann fallen Gärreste an, die werden genutzt für die Landwirtschaft als Düngemittel.
1: Neben der Funktion als neuer Unternehmensstandort bringt die Ansiedlung auch wirtschaftliche Impulse für die Region. Mehr als 75 Arbeitsplätze entstehen am Standort. Gleichzeitig profitiert der Gewerbepark von einer weiteren Unternehmensansiedlung. Vertreter aus Politik und Verwaltung betonten bei der Eröffnung die Bedeutung der Investition für die wirtschaftliche Entwicklung der Stadt und des Landkreises.
3: Das kann man. Ich bin aber auch froh, das Gewerbegebiet ist seit 20 Jahren nicht so stark nachgefragt gewesen. Dann kam der relativ starke Run auf das Gewerbegebiet, und dass wir jetzt eine Firma wie Refood auch aus der Nähe abgreifen können aus dem Saalekreis, zeigt ja auch, dass die Region Wachstum kann, Wachstum will, und dass sich das hier sehr, sehr gut einbringt in die ganze Chemie- und Landwirtschaftsidee, die ja der Landkreis Annaberg-Bitterfeld verkörpert, wie kaum jemand anders.
1: Die Entscheidung für den Gewerbepark Zörbig-Groß-Zöberitz fiel nach dem starken Wachstum der vergangenen Jahre. Nachdem die Möglichkeiten am bisherigen Standort ausgeschöpft waren, benötigte Refood mehr Platz für seine weitere Entwicklung. Ausschlaggebend war unter anderem die gute Verkehrsanbindung sowie die Nähe zu den Wirtschaftsregionen Halle und Leipzig. Von hier aus sollen die Kunden künftig noch flexibler und effizienter bedient werden.
4: Hier findet die erste Stufe der Sammlung statt, also die konkrete Einsammlung in Restaurants, Kantinen mittels LKW. Dann wird hier das Material verarbeitet, entpackt und weitergeliefert von hier an Biodieselanlagen und Biogasanlagen.
1: Mit der Eröffnung schafft Refood die Grundlage für weiteres Wachstum und baut gleichzeitig seine Rolle bei der nachhaltigen Verwertung organischer Reststoffe in Mitteldeutschland weiter aus.
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6: Ich bin Maxim und ich spiele in der rechten Abwehr.
7: Ich bin Noah und spiele Torhüter.
8: Ich bin Nakarius und ich spiele im linken Mittelfeld.
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15: Ich bin Frau Bartholomä und ich bin die Trainerin.
16: Wir sind die Pestalozzi-Schule aus Trainer und wollen gewinnen. Ja!
17: Die Aufregung ist groß, die Stimmung bestens. Vor kurzem ging es für die Fußballmannschaft der Grundschule Pestalozzi-Brena zum Landesfinale des Stadtwerke-Cups nach Aschersleben. Als Sieger der Vorrunde vertraten die Nachwuchskicker die Region Bitterfeld-Wolfen und trafen auf die besten Grundschulteams aus Bernburg, Eisleben, Hettstedt und Aschersleben. Der Turnierstart hätte für die Brenner kaum besser laufen können. Im ersten Spiel gegen die Grundschule Torgartenstraße aus Eisleben zeigt die Mannschaft von Beginn an, warum sie sich für das Landesfinale qualifiziert hat. Mit viel Einsatz, sicherem Passspiel und einer geschlossenen Teamleistung erspielen sich die Nachwuchskicker mehrere gute Chancen. Die frühe Führung gibt zusätzliche Sicherheit und auch in der Defensive lässt das Team kaum etwas zu. Am Ende steht ein souveräner 3:0-Erfolg auf der Anzeigetafel, ein perfekter Auftakt und ein wichtiger Schritt für das Selbstvertrauen im weiteren Turnierverlauf.
18: Es ist ja in anderen Sportarten auch der Fall, dass das erste Spiel immer ein bisschen, naja, man kommt frisch zusammen und man hat eine Weile nicht zusammen gespielt, aber ich denke mit einem 0:3, 3:0 für uns, war das schon in Ordnung.
17: Im zweiten Spiel gegen die Grundschule Novalis aus Hettstedt bleibt die Partie torlos. Anschließend wartet mit der Grundschule Pfeilergram aus Aschersleben einer der Turnierfavoriten. Trotz großer kämpferischer Leistung müssen sich die Brenauer knapp mit 0:1 geschlagen geben. Unterstützt wird das Team den ganzen Tag über von Eltern, Lehrkräften und mitgereisten Fans. Für viele ist schon jetzt klar, die Mannschaft hat die Region würdig vertreten.
19: Ich denke, super. So wie die ganze Mannschaft, denke ich. Ich denke, dass das allgemein für die Jungs hier eine gute Sache ist. Ja, ich meine überhaupt erstmal in die Endrunde zu kommen, ja, ist schon mal ein Ding. Und hier natürlich, wie gerade eben schon, wenn man unter den ersten drei kommt, ich denke mal, aus so einem großen Umkreis ist das völlig in Ordnung. Also passt.
20: Ja, er ist schon gut drauf. Die haben ein bisschen Probleme mit dem Ball, glaube ich. Da sind sie nicht gewohnt. Halle, okay. Ich glaube, draußen hätte das ganze Turnier ein bisschen anders ausgesehen, aber ansonsten doch schon sehr zufrieden und noch stolz. Die Finalrunde.
21: Ja, insgesamt zufrieden. Ist natürlich heute nochmal ein anderes Niveau als in der Vorrunde. Halle, andere Gegebenheiten. Ist natürlich nochmal eine ganz andere Umstellung. Ja, gut angefangen. Die Gegner wurden stärker und ja, dann war es halt schwerer. Und der wahrscheinliche oder jetzige Turniersieger hat es am Ende dann auch verdient. Also muss man klipp und klar so sagen.
17: Vor dem letzten Spiel ist die Ausgangslage klar. Gegen die Grundschule Johann Wolfgang von Goethe aus Bernburg geht es um den zweiten Platz. Ein Sieg würde die Silbermedaille sichern. Und die Pestalozzi-Grundschule liefert. Mit einem verdienten 2:0-Erfolg setzen sich die Kinder durch und machen Platz 2 perfekt. Der Jubel ist groß, nur die Mannschaft aus Aschersleben sammelt am Ende noch mehr Punkte und gewinnt das Turnier. Für die Kinder aus Brena ist der zweite Platz dennoch ein riesiger Erfolg. Bei der Siegerehrung wird deutlich, was diesen Tag so besonders macht. Nicht nur die sportlichen Ergebnisse zählen, sondern vor allem Teamgeist, Fairness und das gemeinsame Erlebnis.
22: Ich bin zufrieden und ich fand es gut, dass wir den zweiten Platz gemacht haben.
23: Ich fand es auch gut und ja, wie Maxim schon sagte, ich finde es auch cool, dass wir zweiter Platz sind.
24: Wir wussten, es wird nicht einfach. Es waren alles Gewinner von den Vorausscheiden natürlich. Dass wir da nicht so einen Durchlauf machen würden wie beim ersten Mal, war fast zu erwarten. Aber ich denke, wir können unheimlich stolz sein. Es ist eine tolle Truppe, wir hatten super Fans dabei. Wir sind, glaube ich, alle einfach nur glücklich.
17: Möglich gemacht wurde das Landesfinale durch mehrere Stadtwerke, die sich seit Jahren für den Kinder- und Jugendsport engagieren. Für die Stadtwerke Bitterfeld-Wolfen gehört die Förderung von Bewegung, Gemeinschaft und Nachwuchsarbeit fest zur regionalen Verantwortung.
25: Ich sag mal, das ist natürlich sehr schön, dass die Kids aus Brena hier einen zweiten Platz gemacht haben. Aber ich denke, alles in allem war für uns viel schöner, viel positiver, dass wir so eine tolle Veranstaltung hatten, dass viele Kinder auch in der Vorrunde Spaß am Sport hatten, ein schönes Erlebnis hatten. Und ich glaube, das steht im Vordergrund, dass heute der zweite Platz rausspringt hinter dem Gastgeber. Das ist umso schöner.
17: Ein zweiter Platz, viele neue Erfahrungen und jede Menge Teamgeist. Für die Grundschule Pestalozzi war das Landesfinale des Stadtwerke Cups ein Tag, der sicher noch lange in Erinnerung bleiben wird.

0: Hallo und herzlich willkommen zu Zeitnah hier auf RAN 1. Die Feuerwehr Dessau-Roßlau wurde am 16. Juni gegen 13.55 Uhr mit dem Einsatzstichwort Gasgeruch in die Lindenstraße im Ortsteil Dessau-Alten alarmiert. Nach dem Eintreffen wurden die Einsatzkräfte durch die anrufende Person in die Lage eingewiesen. Der gemeldete Gasgeruch bestätigte sich. Im Bereich eines Kellerfensters eines leerstehenden Einfamilienhauses war deutlicher Gasgeruch wahrnehmbar. Unter Anhaltung entsprechender Schutzmaßnahmen betraten die Einsatzkräfte das Gebäude und führten eine Lageerkundung durch. Dabei wurde das Objekt belüftet und eine beschädigte Gasleitung provisorisch abgedichtet. Der Maßnahme erfolgten in enger Abstimmung mit Mitarbeitenden der Stadtwerke Dessau. Zur Gewährleistung der Sicherheit wurde im betroffenen Straßenzug vorsorglich die Stromversorgung durch die Stadtwerke unterbrochen. Nach Abschluss der Arbeiten übergaben die Feuerwehr die Einsatzstelle zur weiteren Schadensbesichtigung an die Mitarbeiter der Stadtwerke. Die Berufsfeuerwehr Dessau-Roßlau war mit 3 Einsatzfahrzeugen und insgesamt 11 Einsatzkräften im Einsatz. Am 11. Juni fand im Stadtpark eine öffentliche Gedenkveranstaltung für Alberto Adriano statt. Im Jahr 2000 wurde der in Mosambik geborene Mann Opfer eines rassistischen Angriffs. Die Veranstaltung stand unter dem Motto Erinnern statt Vergessen und setzen ein Zeichen gegen Rassismus, Gewalt und Ausgrenzung.
1: Vor 26 Jahren ereignete sich

0: Dessauer Stadtpark eine schreckliche Gewalttat. Der Mosambikaner Alberto Adriano wurde von Neonazis brutal angegriffen und erlag wenige Tage später seinen schweren Verletzungen. Jedes Jahr am 11. Juni wird an seinem Todesort an der 2002 errichteten Gedenkstele an ihn erinnert. Das jährliche Gedenken wird vom Multikulturellen Zentrum Dessau in Kooperation mit der Auslandsgesellschaft Sachsen-Anhalt sowie weiteren Akteuren organisiert. In diesem Jahr stand die Gedenkveranstaltung unter dem Motto Erinnern statt Vergessen.
1: Das ist ein Herzstück des Multikulturellen Zentrums, diese Erinnerungskultur weiter am Leben zu erhalten, dass das nicht in Vergessenheit gerät. Das Wort nicht vergessen haben wir heute mehrmals fallen gelassen, in verschiedenen Kontexten, im poetischen, aber auch in den Reden. Und ich habe das Gefühl, in Dessau wird eher an die schönen Seiten erinnert. Deswegen habe ich das auch im Gedicht auch festgehalten, dass wir nicht nur das Bauhaus und das Kornhaus haben, sondern eben auch in Dessau leider auch Gräueltaten passiert sind. Und wir wollen das nicht vergessen. Wir müssen daran festhalten, dass das passiert ist und dass Menschen alle hier, vielfältig, egal woher sie kommen, hier leben können und wir miteinander ein gutes Leben führen können. Darum geht es letztendlich.
0: Um 15 Uhr wurden die Gäste begrüßt und hielten gemeinsam inne. Anschließend sorgte die leidenschaftliche Dichterin Laia Okongo mit einem poetischen Impuls zur Erinnerungskultur für bewegende Momente. Musikalisch begleitet wurde die Veranstaltung von der Jazzband Sinegambia, die aus Leipzig angereist war. Nach den Redebeiträgen hatten die Anwesenden die Möglichkeit, Blumen niederzulegen und Alberto Adriano zu gedenken. Die Veranstaltung machte deutlich, heute wie damals ist es wichtig, ein Zeichen gegen Rassismus zu setzen und für Menschlichkeit, Respekt und eine offene Gesellschaft einzutreten.
1: Ich habe das Gefühl, dass der Zusammenhalt allein auch schon durch die politischen Parteien und durch die politische Landschaft, die sich ja auch in Sachsen-Anhalt generell entwickelt, dass es rauer geworden ist. Und man sieht, dass Fördergelder gestrichen werden, auch dem Multikulturellen Zentrum werden Fördergelder gestrichen. Und da wollen wir auch ein Zeichen setzen, dass wir trotz allem weitermachen wollen.
0: Im Anschluss waren die Besucher eingeladen, miteinander ins Gespräch zu kommen oder die Zeit für ein stilles Gedenken zu nutzen. Denn nur durch das Erinnern bleiben solche Verbrechen im Bewusstsein und geraten nicht in Vergessenheit.
2: Die Stadtbibliothek Dessau-Roßlau beteiligt sich zum 16. Mal an der landesweiten Ferienaktion Lesesommer Sachsen-Anhalt. Kinder und Jugendliche im Alter von 8 bis 14 Jahren können ab dem 29. Juni 2026 kostenlos teilnehmen. In der Hauptbibliothek sowie in der Ludwig-Lippmann-Bibliothek in Roßlau stehen zahlreiche Kinder-, Jugend- und Sachbücher zur Ausleihe bereit. Die gelesenen Bücher können bewertet und auf Wunsch in einem Logbuch festgehalten werden. Wer mindestens 2 Bücher liest, erhält nach den Ferien ein Zertifikat, das in der Schule als Ferienleseleistung anerkannt werden kann. Zudem besteht die Möglichkeit, am landesweiten Lesesommerquiz mit attraktiven Preisen teilzunehmen. Neben dem DRHV ist die SG Kühnau aktuell der erfolgreichste Handballverein in der Bauhausstadt. Das Team aus der Oberliga kann in diesem Jahr ein ganz besonderes Jubiläum feiern. Vor 100 Jahren wurde die erste Handballmannschaft in Kühnau gegründet. Am vergangenen Wochenende lud man deshalb zu einem Sommerfest samt Traditions-Rasenhandballturnier ein.
3: Der Handballsport in Kühnau ist 100 Jahre alt. Und die SG Kühnau feierte dieses Jubiläum gebührend. Der traditionsreiche Sportverein aus der Bauhausstadt lud am 13. Juni auf den Sportplatz in der Schlagbreite zu einem Sommerfest ein. Zunächst gab es ein Rasenturnier mit 35 Nachwuchsmannschaften aus der Region, die ihre Handballkünste auf 4 verschiedenen Plätzen zeigten. Höhepunkt des Tages war dann ein Traditions-Rasenhandballturnier mit ehemaligen und aktiven Spielern sowie mit Unterstützern und Wegbegleitern. Perfekt, um die 100-jährige Handballgeschichte des Ortes zu zelebrieren. SG-Vereinspräsident

0: Präsident Uwe Geier blickte für uns einmal auf die Anfänge zurück.
1: Angefangen hat ja die ganze Geschichte 1926 durch einen Sportlehrer, der in Kühnau tätig war. Der hat dann eine Großfeld-Handballmannschaft aufgebaut. Zu der Zeit wurde ja Großfeld-Handball gespielt. Ja, da waren die Kühnauer auch recht erfolgreich. Man kann nur erinnern an den Torwart der Kühnauer, den Otto Lüdecke, der ja Meisterschaften gewonnen hat. Weiter ging es dann in den SG Traktor Kühnau über, sage ich mal. Da wurde in dem Ortsteil Klein-Kühnau der Handball wiederbelebt. Das war dann Beginn mit Traktor Kühnau. Ja, da gab es, sage ich mal, auch schon Punktspiele auf dem Kleinfeld. Da ist es dann von dem Großfeld in den Kleinfeldhandball übergeschwappt, sage ich mal, sodass auch hier die Kühnauer stark vertreten waren in Dessau.
0: Weiter ging es für den Verein dann in der DDR-Zeit als BSG Fortschritt Kühnau. Mit Unterstützung durch den Trägerbetrieb, den VEB Plastebelag Dessau, wurde die Betriebssportgemeinschaft damals gegründet. Diese brachte eine große Änderung mit sich.
1: Da gab es dann die Anfänge des Hallenhandballs, wo also die Kinder und Jugendlichen dann schon vom Platz in die Halle gewechselt sind. Und darauf aufbauend wurde dann 1991 die SG Kühnau gegründet über den Landessportbund. Und ja, seitdem, sage ich mal, arbeiten wir kontinuierlich im Kinder- und Jugendbereich. Ja, Männer- und Frauenmannschaften haben wir auch. Die Männer spielen ja auch in der Oberliga in Sachsen-Anhalt. Und ich denke, auch hier haben wir in dieser Zeit auch mal Tiefen gehabt, wo wir also aus der Oberliga abgestiegen sind, dass wir also niedrigklassig spielen.
0: Ein sehr einschneidendes Ereignis in der jüngsten Geschichte war dann die Corona-Pandemie. 2 Jahre lang gab es nicht die Möglichkeit, mit den Kindern und Jugendlichen in der Halle zu trainieren.
1: Wir haben das dann viel trotzdem über Heimtraining gemacht. Wir haben also den Kontakt zu den Eltern gehalten, damit also die Kinder uns nicht ganz verloren gehen. Und ich sag mal, seitdem Corona dann vorbei ist, geht es eigentlich immer wieder schön gut steil bergauf. Der Nachwuchs hat sich etabliert, spielt in den Oberliga-Mannschaften in Sachsen-Anhalt mit. Und das macht uns eigentlich als Kühnauer auch ein bisschen stolz, wenn man da mit den Kids da Erfolge feiern kann.
0: Die bereits erwähnte erste Männermannschaft der Kühnauer hat nach zwischenzeitlichen Schwierigkeiten in der gerade vergangenen Saison den Klassenerhalt in der Handball-Oberliga sichergestellt. Bei den Heimspielen kann man sich, sehr zur Freude des Vereinspräsidenten, immer über zahlreiche Zuschauer in der Sporthalle der Friedensschule freuen.
1: Da sind die Eltern jetzt immer mehr mit im Boot. Sie kommen auch mehr mit in die Halle. Sie geben nicht einfach nur die Kinder zum Spiel oder zum Training ab, sondern es verbindet sie, sie sind bei den Punktspielen dabei. Und das hat sich auch über die Jahre natürlich, die Kinder wurden älter und erwachsen, spielen in dem Männerbereich und Frauenbereich. Und da hat sich dann auch so eine richtig gute Handballfamilie gebildet, sodass wir immer in der Friedensschule, sage ich mal, so zwischen 150 und 200 Zuschauer bei unseren Heimspielen begrüßen können.
0: Beim Sommerfest blickte man auf die ereignisreiche Geschichte des Handballs in Kühnau sowie auf die aktuellen Erfolge der SG Kühnau. Wie sieht nun der Blick in die Zukunft aus? Und was wünscht man sich für die nächsten 100 Jahre?
1: Wir wünschen uns, dass wir weiter so stabil unseren Handballsport betreiben können, dass die Unterstützung, die durch unsere Sponsoren, durch die Stadt, alle, die dazu beitragen, überhaupt, dass wir in der Halle Spiele durchführen können, dass das weiter so gut bleibt, wie es also in der vergangenen Zeit war. Und natürlich wollen wir sicherlich auch wieder im Jugendbereich nochmal Glanzpunkte setzen. Wir wollen wieder erreichen, dass wir junge Spieler an die

0: Sportschulen delegieren, egal ob im männlichen Bereich nach Magdeburg oder im weiblichen Bereich zur Union, Halle Neustadt. Das ist unser Ziel, dass wir da wieder hinkommen, dass wir diese Stärke wieder haben und auch in Sachsen-Anhalt ein bisschen mitbestimmen das Niveau des Handballs.
1: Nach einem erfolgreichen Sommerfest richtet sich der Blick der SG Kühnau nun auch schon so langsam wieder auf die Oberliga. Ab dem 5. September will man dann mit Vereinslegende Armands Uschins an der Seitenlinie wieder voll durchstarten.
2: Unmittelbar nach Tagesbeginn des 15. Juni verschafften sich unbekannte Täter gewaltsam Zugang zu einem Kleingarten in einer Vereinsanlage in der Dobritzer Straße in Zerbst. Aus dem Garten entwendeten sie ein Kaninchengatter mit mehreren Tieren sowie eine Schubkarre. Der entstandene Stehschaden wurde auf etwa 150 Euro geschätzt. Am späten Abend desselben Tages wurden drei Jugendliche in der Kleingartenanlage in der Dobritzer Straße in Zerbst festgestellt. Im Rahmen der polizeilichen Befragung stellte sich heraus, dass es sich bei den Angetroffenen um die Täter der Diebstahls vom Morgen handelte. Reumütig übergaben sie die mehreren Stunden zuvor entwendeten Kaninchen sowie das dazugehörige Gatter, sodass diese an den rechtmäßigen Besitzer zurückgegeben werden konnten. Und das waren sie, die aktuellen Nachrichten hier auf Zeitnah bei RAN 1. Nun folgt das Wetter sowie die aktuellen Meldungen aus der Region. Wir sehen uns dann morgen wieder mit den aktuellsten Nachrichten. Bis dahin haben Sie eine schöne Zeit und auf Wiedersehen.
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3: Morgen erwartet uns mit 34 Grad ein heißer Sommertag. Gegenüber dem Vortag steigen die Temperaturen um rund 5 Grad. Bis zu den leichten Sonnenstunden und leichtem Südwind bleibt es durchweg trocken und sonnig. Auch am Wochenende hält das Sommerwetter an. Die Temperaturen bleiben auf einem ähnlichen Niveau. Zeitweise ziehen einige Wolken durch. Niederschläge sind nur am Samstag zu erwarten.

0: Der Entsorgungsdienstleister ReFood hat seine neue Niederlassung im Gewerbepark Zörbig-Groß-Zöberitz eröffnet. Der neue Standort entstand innerhalb von 13 Monaten Bauzeit und wurde notwendig, da die Kapazitäten am bisherigen Standort in Landsberg-Schwerz ausgeschöpft waren. Künftig werden in Zörbig mehr als 75 Mitarbeitende beschäftigt. Hinter dem Bauprojekt stehen erhebliche Investitionen, die langfristig weiteres Wachstum und eine stärkere Präsenz in Mitteldeutschland ermöglichen sollen.
1: Genau, das sollte auch eigentlich immer der Weg sein. Ja, darum, Fördermittel sind immer nur für die Fälle oder für die Projekte da, wo es ohne die Fördermittel eigentlich nicht gehen würde.

0: Oder die halt dann langsamer oder in kleinerem Umfang stattfinden müssten oder für ganz spezielle Themen. Da muss man schon sagen, Kreislaufwirtschaft wäre sogar so ein Thema, wo man schon auch gucken muss, das ist dann sozusagen auch ein Ziel der Landesregierung, das zu befördern. Und deswegen gibt es dafür auch teilweise eben auch extra Fördermittel. Aber hier ging es halt ganz ohne Fördermittel. Und das liegt natürlich daran, dass da auch das Unternehmen, dass der Konzern dieses Thema schon ganz, ganz lange betreibt. Also nicht so, wie wir jetzt eigentlich sehen, und das ist eigentlich so ein Trendthema, sondern die machen das schon ganz, ganz lange und haben deswegen diese Kraft dazu. Und ohne Fördermittel geht es immer schneller und viel, viel flexibler. Und darum ist es immer der bessere Weg.
1: Von Zürbich aus werden künftig Lebensmittelreste und gebrauchte Speisefette aus Gastronomie, Handel und Industrie gesammelt. Diese werden anschließend weiterverarbeitet und unter anderem zur Erzeugung von Biogas, Strom, Wärme und nachhaltigen Kraftstoffen genutzt. Damit leistet das Unternehmen einen Beitrag zur Kreislaufwirtschaft und zum Klimaschutz.
2: Aus Anlass der Eröffnung konnten wir schon darauf hinweisen, dass dies schon ein wichtiger Mosaikstein in einem größeren Verbund ist. Sie brauchen, hört sich alles ein bisschen modern an, diese Skaleneffekte. Sie brauchen Mengen, um solche Dinge letztendlich dann auch großtechnisch umzusetzen. Und deswegen haben wir eine Vielzahl von vergleichbaren Niederlassungen der Refood-Gruppe, die hat sich spezialisiert, um Fette aufzunehmen, Fette aufzubereiten in Richtung Biodiesel, Kerosin. Das ist die Hauptaufgabe. Und dann fallen Gärreste an, die werden genutzt für die Landwirtschaft als Düngemittel.
1: Neben der Funktion als neuer Unternehmensstandort bringt die Ansiedlung auch wirtschaftliche Impulse für die Region. Mehr als 75 Arbeitsplätze entstehen am Standort. Gleichzeitig profitiert der Gewerbepark von einer weiteren Unternehmensansiedlung. Vertreter aus Politik und Verwaltung betonten bei der Eröffnung die Bedeutung der Investition für die wirtschaftliche Entwicklung der Stadt und des Landkreises.
3: Das kann man. Ich bin aber auch froh, das Gewerbegebiet ist seit 20 Jahren nicht so stark nachgefragt gewesen. Dann kam der relativ starke Run auf das Gewerbegebiet und dass wir jetzt eine Firma wie Refood auch aus der Nähe abgreifen können aus dem Saalekreis, zeigt ja auch, dass die Region Wachstum kann, Wachstum will und dass sich das hier sehr, sehr gut einbringt in die ganze Chemie- und Landwirtschaftsidee, die ja der Landkreis Annaberfeld verkörpert. Wir kommen hier mit anders.
1: Die Entscheidung für den Gewerbepark Zörbig-Groß-Zöberitz fiel nach dem starken Wachstum der vergangenen Jahre. Nachdem die Möglichkeiten am bisherigen Standort ausgeschöpft waren, benötigte Refood mehr Platz für seine weitere Entwicklung. Ausschlaggebend war unter anderem die gute Verkehrsanbindung sowie die Nähe zu den Wirtschaftsregionen Halle und Leipzig. Von hier aus sollen die Kunden künftig noch flexibler und effizienter bedient werden.
4: Hier findet die erste Stufe der Sammlung statt, also die konkrete Einsammlung in Restaurants, Kantinen mittels LKW. Dann wird hier das Material verarbeitet, entpackt und weitergeliefert von hier an Biodieselanlagen und Biogasanlagen.
1: Mit der Eröffnung schafft Refood die Grundlage für weiteres Wachstum und baut gleichzeitig seine Rolle bei der nachhaltigen Verwertung organischer Reststoffe in Mitteldeutschland weiter aus.
5: Hallo, ich bin Henry und ich spiele Abwehr und bin eigentlich Einwechsler für Maxim.
6: Ich bin Maxim und ich spiele in der rechten Abwehr.
7: Ich bin Noah und spiele Torhüter.
8: Ich bin Nakarius und ich spiele im linken Mittelfeld.
9: Ich bin der Piet und ich spiele im rechten Mittelfeld.
10: Ich bin der Jakob und spiele im Sturm.
11: Ich bin der Elias und ich spiele mit Jakob im Sturm.
12: Ich bin Lore und ich spiele in der Abwehr.
13: Ich bin Raphael und spiele bei der rechten Seite Abwehr.
14: Ich bin Adrian und spiele in der Abwehr.
15: Ich bin Frau Bartholomä und ich bin die Trainerin.
16: Wir sind die Pestalozzi-Schule aus Rena und wollen gewinnen. Ja!
17: Die Aufregung ist groß, die Stimmung bestens. Vor kurzem ging es für die Fußballmannschaft der Grundschule Pestalozzi Brena zum Landesfinale des Stadtwerke Cups nach Aschersleben. Als Sieger der Vorrunde vertraten die Nachwuchskicker die Region Bitterfeld-Wolfen und trafen auf die besten Grundschulteams aus Bernburg, Eisleben, Hettstedt und Aschersleben. Der Turnierstart hätte für die Brenauer kaum besser laufen können. Im ersten Spiel gegen die Grundschule Torgartenstraße aus Eisleben zeigt die Mannschaft von Beginn an, warum sie sich für das Landesfinale qualifiziert hat. Mit viel

0: einsatzsicherem Passspiel und einer geschlossenen Teamleistung erspielen sich die Nachwuchskicker mehrere gute Chancen. Die frühe Führung gibt zusätzliche Sicherheit und auch in der Defensive lässt das Team kaum etwas zu. Am Ende steht ein souveräner 3:0 Erfolg auf der Anzeigetafel, ein perfekter Auftakt und ein wichtiger Schritt für das Selbstvertrauen im weiteren Turnierverlauf.
1: Es ist ja in anderen Sportarten auch der Fall, dass das erste Spiel immer ein bisschen, naja, man kommt frisch zusammen und man hat eine Weile nicht zusammen gespielt, aber ich denke mit einem 0:3, 3:0 für uns, war das schon in Ordnung.
0: Im zweiten Spiel gegen die Grundschule Novalis aus Hettstedt bleibt die Partie torlos. Anschließend wartet mit der Grundschule Pfeilergram aus Aschersleben einer der Turnierfavoriten. Trotz großer kämpferischer Leistung müssen sich die Brenauer knapp mit 0:1 geschlagen geben. Unterstützt wird das Team den ganzen Tag über von Eltern, Lehrkräften und mitgereisten Fans. Für viele ist schon jetzt klar, die Mannschaft hat die Region würdig vertreten.
2: Ich denke, super. So wie die ganze Mannschaft, denke ich. Ich denke, dass das allgemein für die Jungs hier eine gute Sache ist. Ja, ich meine, überhaupt erstmal in die Endrunde zu kommen, ja, ist schon mal ein Ding. Und hier natürlich, wie gerade eben schon, wenn man in den ersten drei kommt, ich denke mal, aus so einem großen Umkreis ist das völlig in Ordnung. Also passt.
3: Ja, er ist schon gut drauf. Wir haben ein bisschen Probleme mit dem Ball, glaube ich. Das sind sie nicht gewohnt. Halle, okay. Ich glaube, draußen hätte das ganze Turnier ein bisschen anders ausgesehen, aber ansonsten doch. Schon sehr zufrieden und noch stolz. Die Finalrunde.
4: Ja, insgesamt zufrieden. Ist natürlich heute nochmal ein anderes Niveau als in der Vorrunde. Halle, andere Gegebenheiten. Ist natürlich nochmal eine ganz andere Umstellung. Ja, gut angefangen. Die Gegner wurden stärker und ja, dann war es halt schwerer. Und der wahrscheinliche oder jetzige Turniersieger hat es am Ende dann auch verdient. Also muss man klipp und klar so sagen.
0: Vor dem letzten Spiel ist die Ausgangslage klar. Gegen die Grundschule Johann Wolfgang von Goethe aus Bernburg geht es um den zweiten Platz. Ein Sieg würde die Silbermedaille sichern. Und die Pestalozzi-Grundschule liefert. Mit einem verdienten 2:0 Erfolg setzen sich die Kinder durch und machen Platz 2 perfekt. Der Jubel ist groß. Nur die Mannschaft aus Aschersleben sammelt am Ende noch mehr Punkte und gewinnt das Turnier. Für die Kinder aus Brenna ist der zweite Platz dennoch ein riesiger Erfolg. Bei der Siegerehrung wird deutlich, was diesen Tag so besonders macht. Nicht nur die sportlichen Ergebnisse zählen, sondern vor allem Teamgeist, Fairness und das gemeinsame Erlebnis.
5: Ich bin zufrieden. Ich fand es gut, dass wir den zweiten Platz gemacht haben.
6: Ich fand es auch gut und ja, wie Maxim schon sagte, ich finde es auch cool, dass wir zweiter Platz sind.
7: Wir wussten, es wird nicht einfach. Es waren alles Gewinner von den Vorausscheiden natürlich. Dass wir da nicht so einen Durchlauf machen würden wie beim ersten Mal, war fast zu erwarten. Aber ich denke, wir können unheimlich stolz sein. Es ist eine tolle Truppe, wir hatten super Fans dabei. Wir sind, glaube ich, alle einfach nur glücklich.
0: Möglich gemacht wurde das Landesfinale durch mehrere Stadtwerke, die sich seit Jahren für den Kinder- und Jugendsport engagieren. Für die Stadtwerke Bitterfeld-Wolfen gehört die Förderung von Bewegung, Gemeinschaft und Nachwuchsarbeit fest zur regionalen Verantwortung.
8: Sag mal, das ist natürlich sehr schön, dass die Kids aus Brenna hier einen zweiten Platz gemacht haben. Aber ich denke, alles in allem war für uns viel schöner, positiver, dass wir so eine tolle Veranstaltung hatten, dass viele Kinder auch in der Vorrunde Spaß am Sport hatten, ein schönes Erlebnis hatten. Und ich glaube, das steht im Vordergrund, dass heute der zweite Platz rausspringt hinter dem Gastgeber. Das ist umso schöner.
0: Ein zweiter Platz, viele neue Erfahrungen und jede Menge Teamgeist. Für die Grundschule Pestalozzi war das Landesfinale des Stadtwerke Cups ein Tag, der sicher noch lange in Erinnerung bleiben wird.

0: Hallo und herzlich willkommen zu Zeitnah hier auf RAN 1. Die Feuerwehr Dessau-Roßlau wurde am 16. Juni gegen 13.55 Uhr mit dem Einsatzstichwort Gasgeruch in die Lindenstraße im Ortsteil Dessau-Alten alarmiert. Nach dem Eintreffen wurden die Einsatzkräfte durch die anrufende Person in die Lage eingewiesen. Der gemeldete Gasgeruch bestätigte sich. Im Bereich eines Kellerfensters eines leerstehenden Einfamilienhauses war deutlicher Gasgeruch wahrnehmbar. Unter Anhaltung entsprechender Schutzmaßnahmen betraten die Einsatzkräfte das Gebäude und führten eine Lageerkundung durch. Dabei wurde das Objekt belüftet und eine beschädigte Gasleitung provisorisch abgedichtet. Der Maßnahme erfolgten in enger Abstimmung mit Mitarbeitenden der Stadtwerke Dessau. Zur Gewährleistung der Sicherheit wurde im betroffenen Straßenzug vorsorglich die Stromversorgung durch die Stadtwerke unterbrochen. Nach Abschluss der Arbeiten übergaben die Feuerwehr die Einsatzstelle zur weiteren Schadensbesichtigung an die Mitarbeiter der Stadtwerke. Die Berufsfeuerwehr Dessau-Roßlau war mit 3 Einsatzfahrzeugen und insgesamt 11 Einsatzkräften im Einsatz. Am 11. Juni fand im Stadtpark eine öffentliche Gedenkveranstaltung für Alberto Adriano statt. Im Jahr 2000 wurde der in Mosambik geborene Mann Opfer eines rassistischen Angriffs. Die Veranstaltung stand unter dem Motto Erinnern statt Vergessen und setzen ein Zeichen gegen Rassismus, Gewalt und Ausgrenzung.
1: Vor 26 Jahren ereignete sich

0: nicht in Vergessenheit gerät. Das Wort nicht vergessen haben wir heute mehrmals fallen gelassen, in verschiedenen Kontexten, im poetischen, aber auch in den Reden. Und ich habe das Gefühl, in Dessau wird eher an die schönen Seiten erinnert. Deswegen habe ich das auch im Gedicht auch festgehalten, dass wir nicht nur das Bauhaus und das Kornhaus haben, sondern eben auch in Dessau leider auch Gräueltaten passiert sind. Und wir wollen das nicht vergessen. Wir müssen daran festhalten, dass das passiert ist und dass Menschen alle hier vielfältig, egal woher sie kommen, hier leben können und wir miteinander ein gutes Leben führen können. Darum geht es letztendlich.
1: Um 15 Uhr wurden die Gäste begrüßt und hielten gemeinsam inne. Anschließend sorgte die leidenschaftliche Dichterin Laia Okongo mit einem poetischen Impuls zur Erinnerungskultur für bewegende Momente. Musikalisch begleitet wurde die Veranstaltung von der Jazzband Sinegambia, die aus Leipzig angereist war. Nach den Redebeiträgen hatten die Anwesenden die Möglichkeit, Blumen niederzulegen und Alberto Adriano zu gedenken. Die Veranstaltung machte deutlich, heute wie damals ist es wichtig, ein Zeichen gegen Rassismus zu setzen und für Menschlichkeit, Respekt und eine offene Gesellschaft einzutreten.
0: Ich habe das Gefühl, dass der Zusammenhalt allein auch schon durch die politischen Parteien und durch die politische Landschaft, die sich ja auch in Sachsen-Anhalt generell entwickelt, dass es rauer geworden ist. Und man sieht, dass Fördergelder gestrichen werden, auch dem multikulturellen Zentrum werden Fördergelder gestrichen. Und da wollen wir auch ein Zeichen setzen, dass wir trotz allem weitermachen wollen.
1: Im Anschluss waren die Besucher eingeladen, miteinander ins Gespräch zu kommen oder die Zeit für ein stilles Gedenken zu nutzen. Denn nur durch das Erinnern bleiben solche Verbrechen im Bewusstsein und geraten nicht in Vergessenheit.
2: Die Stadtbibliothek Dessau-Roßlau beteiligt sich zum 16. Mal an der landesweiten Ferienaktion Lesesommer Sachsen-Anhalt. Kinder und Jugendliche im Alter von 8 bis 14 Jahren können ab dem 29. Juni 2026 kostenlos teilnehmen. In der Hauptbibliothek sowie in der Ludwig-Lippmann-Bibliothek in Roßlau stehen zahlreiche Kinder-, Jugend- und Sachbücher zur Ausleihe bereit. Die gelesenen Bücher können bewertet und auf Wunsch in einem Logbuch festgehalten werden. Wer mindestens 2 Bücher liest, erhält nach den Ferien ein Zertifikat, das in der Schule als Ferienleseleistung anerkannt werden kann. Zudem besteht die Möglichkeit, am landesweiten Lesesommerquiz mit attraktiven Preisen teilzunehmen. Neben den DRHV ist die SG Kühnau aktuell der erfolgreichste Handballverein in der Bauhausstadt. Das Team aus der Oberliga kann in diesem Jahr ein ganz besonderes Jubiläum feiern. Vor 100 Jahren wurde die erste Handballmannschaft in Kühnau gegründet. Am vergangenen Wochenende lud man deshalb zu einem Sommerfest samt Traditions-Rasenhandballturnier ein.
3: Der Handballsport in Kühnau ist 100 Jahre alt. Und die SG Kühnau feierte dieses Jubiläum gebührend. Der traditionsreiche Sportverein aus der Bauhausstadt lud am 13. Juni auf den Sportplatz in der Schlagbreite zu einem Sommerfest ein. Zunächst gab es ein Rasenturnier mit 35 Nachwuchsmannschaften aus der Region, die ihre Handballkünste auf 4 verschiedenen Plätzen zeigten. Höhepunkt des Tages war dann ein Traditions-Rasenhandballturnier mit ehemaligen und aktiven Spielern sowie mit Unterstützern und Wegbegleitern. Perfekt, um die 100-jährige Handballgeschichte des Ortes zu zelebrieren. SG-Vereinspräsident Uwe Geier blickte für uns einmal auf die Anfänge zurück.
4: Angefangen hat ja die ganze Geschichte 1926 durch einen Sportlehrer, der in Kühnau tätig war. Der hat dann eine Großfeld-Handballmannschaft aufgebaut. Zu der Zeit wurde ja Großfeld-Handball gespielt. Da waren die Kühnauer auch recht erfolgreich. Man kann nur erinnern an den Torwart der Kühnauer, den Otto Lüdecke, der ja Meisterschaften gewonnen hat. Weiter ging es dann in den SG Traktor Kühnau über, sage ich mal. Da wurde in dem Ortsteil Klein Kühnau der Handball wiederbelebt.

0: Das war dann Beginn mit Traktorkühner. Ja, da gab es, sage ich mal, auch schon Punktspiele auf dem Kleinfeld. Da ist es dann von dem Großfeld in den Kleinfeldhandball übergeschwappt, sage ich mal, sodass auch hier die Kühner stark vertreten waren in Dessau.
1: Weiter ging es für den Verein dann in der DDR-Zeit als BSG Fortschritt Kühnau. Mit Unterstützung durch den Trägerbetrieb, den VEB Plastebelag Dessau, wurde die Betriebssportgemeinschaft damals gegründet. Diese brachte eine große Änderung mit sich.
0: Da gab es dann die Anfänge des Hallenhandballs, wo also die Kinder und Jugendlichen dann schon vom Platz in die Halle gewechselt sind. Und darauf aufbauend wurde dann 1991 die SG Kühnau gegründet über den Landessportbund. Und ja, seitdem, sage ich mal, arbeiten wir kontinuierlich im Kinder- und Jugendbereich. Ja, Männer- und Frauenmannschaften haben wir auch. Die Männer spielen ja auch in der Oberliga in Sachsen-Anhalt. Und ich denke, auch hier haben wir in dieser Zeit auch mal Tiefen gehabt, wo wir also aus der Oberliga abgestiegen sind, dass wir also niedrigklassig spielen.
1: Ein sehr einschneidendes Ereignis in der jüngsten Geschichte war dann die Corona-Pandemie. 2 Jahre lang gab es nicht die Möglichkeit, mit den Kindern und Jugendlichen in der Halle zu trainieren.
0: Wir haben das dann viel trotzdem über Heimtraining gemacht. Wir haben also den Kontakt zu den Eltern gehalten, damit also die Kinder uns nicht ganz verloren gehen. Und ich sage mal, seitdem Corona dann vorbei ist, geht es eigentlich immer wieder schön gut steil bergauf. Der Nachwuchs hat sich etabliert, spielt in den Oberliga-Mannschaften in Sachsen-Anhalt mit. Und das macht uns eigentlich als Kühner auch ein bisschen stolz, wenn man da mit den Kids da Erfolge feiern kann.
1: Die bereits erwähnte erste Männermannschaft der Kühnauer hat nach zwischenzeitlichen Schwierigkeiten in der gerade vergangenen Saison den Klassenerhalt in der Handball-Oberliga sichergestellt. Bei den Heimspielen kann man sich, sehr zur Freude des Vereinspräsidenten, immer über zahlreiche Zuschauer in der Sporthalle der Friedensschule freuen.
0: Da sind die Eltern jetzt immer mehr mit im Boot. Sie kommen auch mehr mit in die Halle. Sie geben nicht einfach nur die Kinder zum Spiel oder zum Training ab, sondern es verbindet sie. Sie sind bei den Punktspielen dabei. Und das hat sich auch über die Jahre natürlich, die Kinder wurden älter und erwachsen, spielen in dem Männerbereich und Frauenbereich. Und da hat sich dann auch so eine richtig gute Handballfamilie gebildet, sodass wir immer in der Friedensschule, sage ich mal, so zwischen 150 und 200 Zuschauer bei unseren Heimspielen begrüßen können.
1: Beim Sommerfest blickte man auf die ereignisreiche Geschichte des Handballs in Kühnau sowie auf die aktuellen Erfolge der SG Kühnau. Wie sieht nun der Blick in die Zukunft aus? Und was wünscht man sich für die nächsten 100 Jahre?
0: Wir wünschen uns, dass wir weiter so stabil unseren Handballsport betreiben können, dass die Unterstützung, die durch unsere Sponsoren, durch die Stadt, alle, die dazu beitragen, überhaupt, dass wir in der Halle Spiele durchführen können, dass das weiter so gut bleibt, wie es also in der vergangenen Zeit war. Und natürlich wollen wir sicherlich auch wieder im Jugendbereich nochmal Glanzpunkte setzen. Wir wollen wieder erreichen, dass wir junge Spieler an die Sportschulen delegieren, egal ob im männlichen Bereich nach Magdeburg oder im weiblichen Bereich zu Union Halle Neustadt. Das ist unser Ziel, dass wir da wieder hinkommen, dass wir diese Stärke wieder haben und auch in Sachsen-Anhalt ein bisschen mitbestimmen das Niveau des Handballs.
1: Nach einem erfolgreichen Sommerfest richtet sich der Blick der SG Kühnau nun auch schon so langsam wieder auf die Oberliga. Ab dem 5. September will man dann mit Vereinslegende Armand Uschins an der Seitenlinie wieder voll durchstarten.
2: Unmittelbar nach Tagesbeginn des 15. Juni verschafften sich unbekannte Täter gewaltsam Zugang zu einem Kleingarten in einer Vereinsanlage in der Dobritzer Straße in Zerbst. Aus dem Garten entwendeten sie ein Kaninchengatter mit mehreren Tieren sowie eine Schubkarre. Der entstandene Stehschaden wurde auf etwa 150 Euro geschätzt. Am späten Abend desselben Tages wurden drei Jugendliche in der Kleingartenanlage in der Dobritzer Straße in Zerbst festgestellt. Im Rahmen der polizeilichen Befragung stellte sich heraus, dass es sich bei den Angetroffenen um die Täter der Diebstahls vom Morgen handelte. Reumütig übergaben sie die mehreren Stunden zuvor entwendeten Kaninchen sowie das dazugehörige Gatter, sodass diese an den rechtmäßigen Besitzer zurückgegeben werden konnten. Und das waren sie, die aktuellen Nachrichten hier auf Zeitnah bei RAN 1. Nun folgt das Wetter sowie die aktuellen Meldungen aus der Region. Wir sehen uns dann morgen wieder mit den aktuellsten Nachrichten. Bis dahin haben Sie eine schöne Zeit und auf Wiedersehen.
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3: Morgen erwartet uns mit 34 Grad ein heißer Sommertag. Gegenüber dem Vortag steigen die Temperaturen um rund 5 Grad. Bis zu den leichten Sonnenstunden und leichtem Südwind bleibt es durchweg trocken und sonnig. Auch am Wochenende hält das Sommerwetter an. Die Temperaturen bleiben auf einem ähnlichen Niveau. Zeitweise ziehen einige Wolken durch. Niederschläge sind nur am Samstag zu erwarten.

0: Der Entsorgungsdienstleister ReFood hat seine neue Niederlassung im Gewerbepark Zörbig-Groß-Zöberitz eröffnet. Der neue Standort entstand innerhalb von 13 Monaten Bauzeit und wurde notwendig, da die Kapazitäten am bisherigen Standort in Landsberg-Schwerz ausgeschöpft waren. Künftig werden in Zörbig mehr als 75 Mitarbeitende beschäftigt. Hinter dem Bauprojekt stehen erhebliche Investitionen, die langfristig weiteres Wachstum und eine stärkere Präsenz in Mitteldeutschland ermöglichen sollen.
1: Genau, das sollte auch eigentlich immer der Weg sein. Ja, darum, Fördermittel sind immer nur für die Fälle oder für die Projekte da, wo es ohne die Fördermittel eigentlich nicht gehen würde oder die halt dann langsamer oder in kleinerem Umfang stattfinden müssten oder für ganz spezielle Themen. Da muss man schon sagen, Kreislaufwirtschaft wäre sogar so ein Thema, wo man schon auch gucken muss, das ist dann sozusagen auch ein Ziel der Landesregierung, das zu befördern. Und deswegen gibt es dafür auch teilweise eben auch extra Fördermittel. Aber hier ging es halt ganz ohne Fördermittel. Und das liegt natürlich daran, dass da auch das Unternehmen, dass der Konzern dieses Thema schon ganz, ganz lange betreibt. Also nicht so, wie wir jetzt eigentlich sehen, und das ist eigentlich so ein Trendthema, sondern die machen das schon ganz, ganz lange und haben deswegen diese Kraft dazu. Und ohne Fördermittel geht es immer schneller und viel, viel flexibler. Und darum ist es immer der bessere Weg.
0: Von Zörbig aus werden künftig Lebensmittelreste und gebrauchte Speisefette aus Gastronomie, Handel und Industrie gesammelt. Diese werden anschließend weiterverarbeitet und unter anderem zur Erzeugung von Biogas, Strom, Wärme und nachhaltigen Kraftstoffen genutzt. Damit leistet das Unternehmen einen Beitrag zur Kreislaufwirtschaft und zum Klimaschutz.
2: Aus Anlass der Eröffnung konnten wir schon darauf hinweisen, dass die schon ein wichtiger Mosaikstein in einem größeren Verbund ist. Sie brauchen, hört sich alles ein bisschen modern an, diese Skaleneffekte. Sie brauchen Mengen, um solche Dinge letztendlich dann auch großtechnisch umzusetzen. Und deswegen haben wir eine Vielzahl von vergleichbaren Niederlassungen der ReFood-Gruppe. Die hat sich spezialisiert, um Fette aufzunehmen, Fette aufzubereiten in Richtung Biodiesel, Kerosin. Das ist die Hauptaufgabe. Und dann fallen Gärreste an. Die werden genutzt für die Landwirtschaft als Düngemittel.
0: Neben der Funktion als neuer Unternehmensstandort bringt die Ansiedlung auch wirtschaftliche Impulse für die Region. Mehr als 75 Arbeitsplätze entstehen am Standort. Gleichzeitig profitiert der Gewerbepark von einer weiteren Unternehmensansiedlung. Vertreter aus Politik und Verwaltung betonten bei der Eröffnung die Bedeutung der Investition für die wirtschaftliche Entwicklung der Stadt und des Landkreises.
3: Das kann man. Ich bin aber auch froh, das Gewerbegebiet ist seit 20 Jahren nicht so stark nachgefragt gewesen. Dann kam der relativ starke Run auf das Gewerbegebiet und dass wir jetzt eine Firma wie ReFood auch aus der Nähe abgreifen können aus dem Saale-Kreis, zeigt ja auch, dass die Region Wachstum kann, Wachstum will und dass sich das hier sehr, sehr gut einbringt in die ganze Chemie- und Landwirtschaftsidee, die ja der Landkreis Annaberfeld verkörpert. Wir kommen hier mit anders.
0: Die Entscheidung für den Gewerbepark Zörbig-Groß-Zöberitz fiel nach dem starken Wachstum der vergangenen Jahre. Nachdem die Möglichkeiten am bisherigen Standort ausgeschöpft waren, benötigte ReFood mehr Platz für seine weitere Entwicklung. Ausschlaggebend war unter anderem die gute Verkehrsanbindung sowie die Nähe zu den Wirtschaftsregionen Halle und Leipzig. Von hier aus sollen die Kunden künftig noch flexibler und effizienter bedient werden.
4: Hier findet die erste Stufe der Sammlung statt, also die konkrete Einsammlung in Restaurants, Kantinen mittels LKW. Dann wird hier das Material verarbeitet, entpackt und weitergeliefert von hier an Biodieselanlagen und Biogasanlagen.
0: Mit der Eröffnung schafft ReFood die Grundlage für weiteres Wachstum und baut gleichzeitig seine Rolle bei der nachhaltigen Verwertung organischer Reststoffe in Mitteldeutschland weiter aus.
5: Hallo, ich bin Henry und ich spiele Abwehr und bin eigentlich Einwechsler für Maxim.
6: Ich bin Maxim und ich spiele in der rechten Abwehr.
7: Ich bin Noah und spiele Torhüter.
8: Ich bin Nakarius und ich spiele im linken Mittelfeld.
9: Ich bin der Piet und ich spiele im rechten Mittelfeld.
10: Ich bin der Jakob und spiele im Sturm.
11: Ich bin der Elias und ich spiele mit Jakob im Sturm.
12: Ich bin Lore und ich spiele in der Abwehr.
13: Ich bin Raphael und spiele bei der rechten Seite Abwehr.
14: Ich bin Adrian und spiele in der Abwehr.
15: Ich bin Frau Bartholomä und ich bin die Trainerin.
16: Wir sind die Pestalozzi-Schule aus Trainer und wollen. Die Aufregung ist groß, die Stimmung bestens. Vor kurzem ging es für die Fußballmannschaft der Grundschule Pestalozzi Brena zum Landesfinale des Stadtwerke Cups nach Aschersleben. Als Sieger der Vorrunde vertraten die Nachwuchskicker die Region Bitterfeld-Wolfen und trafen auf die besten Grundschulteams aus Bernburg, Eisleben, Hettstedt und Aschersleben. Der Turnierstart hätte für die Brenaer kaum besser laufen können. Im ersten Spiel gegen die Grundschule Torgartenstraße aus Eisleben zeigt die Mannschaft von Beginn an, warum sie sich für das Landesfinale qualifiziert hat. Mit viel Einsatz, sicherem Passspiel und einer geschlossenen Teamleistung erspielen sich die Nachwuchskicker mehrere gute Chancen. Die frühe Führung gibt zusätzliche Sicherheit und auch in der Defensive lässt das Team kaum etwas zu. Am Ende steht ein souveräner 3:0 Erfolg auf der Anzeigetafel, ein perfekter Auftakt und ein wichtiger Schritt für das Selbstvertrauen im weiteren Turnierverlauf.
17: Es ist ja in anderen Sportarten auch der Fall, dass das erste Spiel immer ein bisschen, naja, man kommt frisch zusammen und man hat eine Weile nicht zusammen gespielt, aber ich denke mit einem 0:3, 3:0 für uns, war das schon in Ordnung.
16: Im zweiten Spiel gegen die Grundschule Novalis aus Hettstedt bleibt die Partie torlos. Anschließend wartet mit der Grundschule Pfeilergram aus Aschersleben einer der Turnierfavoriten. Trotz großer kämpferischer Leistung müssen sich die Brenauer knapp mit 0:1 geschlagen geben. Unterstützt wird das Team den ganzen Tag über von Eltern, Lehrkräften und mitgereisten Fans. Für viele ist schon jetzt klar, die Mannschaft hat die Region würdig vertreten.
18: Ich denke, super. So wie die ganze Mannschaft, denke ich. Ich denke, dass das allgemein für die Jungs hier eine gute Sache ist. Ja, ich meine, überhaupt erstmal in die Endrunde zu kommen, ja, ist schon mal ein Ding. Und hier natürlich, wie gerade eben schon, wenn man in den ersten drei kommt, ich denke mal, aus so einem großen Umkreis ist das völlig in Ordnung. Also passt.
19: Ja, er ist schon gut drauf. Die haben ein bisschen Probleme mit dem Ball, glaube ich. Da sind sie nicht gewohnt. Halle, okay. Ich glaube, draußen hätte das ganze Turnier ein bisschen anders ausgesehen, aber ansonsten doch schon sehr zufrieden und noch stolz. Die Finalrunde.
20: Ja, insgesamt zufrieden. Ist natürlich heute nochmal ein anderes Niveau als in der Vorrunde. Halle, andere Gegebenheiten. Ist natürlich nochmal eine ganz andere Umstellung. Ja, gut angefangen. Die Gegner wurden stärker und ja, dann war es halt schwerer. Und der wahrscheinliche oder jetzige Turniersieger hat es am Ende dann auch verdient. Also muss man klipp und klar so sagen.
16: Vor dem letzten Spiel ist die Ausgangslage klar. Gegen die Grundschule Johann Wolfgang von Goethe aus Bernburg geht es um den zweiten Platz. Ein Sieg würde die Silbermedaille sichern. Und die Pestalozzi-Grundschule liefert. Mit einem verdienten 2:0 Erfolg setzen sich die Kinder durch und machen Platz 2 perfekt. Der Jubel ist groß, nur die Mannschaft aus Aschersleben sammelt am Ende noch mehr Punkte und gewinnt das Turnier. Für die Kinder aus Brena ist der zweite Platz dennoch ein riesiger Erfolg. Bei der Siegerehrung wird deutlich, was diesen Tag so besonders macht. Nicht nur die sportlichen Ergebnisse zählen, sondern vor allem Teamgeist, Fairness und das gemeinsame Erlebnis.
21: Ich bin zufrieden und ich fand es gut, dass wir den zweiten Platz gemacht haben.
22: Ich fand es auch gut und ja, wie Maxim schon sagte, ich finde es auch cool, dass wir zweiter Platz sind.
23: Wir wussten, es wird nicht einfach. Es waren alles Gewinner von den Vorausscheiden natürlich. Dass wir da nicht so einen Durchlauf machen würden wie beim ersten Mal, war fast zu erwarten. Aber ich denke, wir können unheimlich stolz sein. Es ist eine tolle Truppe, wir hatten super Fans dabei. Wir sind, glaube ich, alle einfach nur glücklich.
16: Möglich gemacht wurde das Landesfinale durch mehrere Stadtwerke, die sich seit Jahren für den Kinder- und Jugendsport engagieren. Für die Stadtwerke Bitterfeld-Wolfen gehört die Förderung von Bewegung, Gemeinschaft und Nachwuchsarbeit fest zur regionalen Verantwortung.
24: Sag mal, das ist natürlich sehr schön, dass die Kids aus Brena hier einen zweiten Platz gemacht haben. Aber ich denke, alles in allem war für uns viel schöner, viel positiver, dass wir so eine tolle Veranstaltung hatten, dass viele Kinder auch in der Vorrunde Spaß am Sport hatten, ein schönes Erlebnis hatten. Und ich glaube, das steht im Vordergrund, dass heute der zweite Platz rausspringt hinter dem Gastgeber. Das ist umso schöner.
16: Ein zweiter Platz, viele neue Erfahrungen und jede Menge Teamgeist. Für die Grundschule Pestalozzi war das Landesfinale des Stadtwerke Cups ein Tag, der sicher noch lange in Erinnerung bleiben wird.

0: Hallo und herzlich willkommen zu Zeitnah hier auf RAN 1. Die Feuerwehr Dessau-Roßlau wurde am 16. Juni gegen 13.55 Uhr mit dem Einsatzstichwort Gasgeruch in die Lindenstraße im Ortsteil Dessau-Alten alarmiert. Nach dem Eintreffen wurden die Einsatzkräfte durch die anrufende Person in die Lage eingewiesen. Der gemeldete Gasgeruch bestätigte sich. Im Bereich eines Kellerfensters eines leerstehenden Einfamilienhauses war deutlicher Gasgeruch wahrnehmbar. Unter Anhaltung entsprechender Schutzmaßnahmen betraten die Einsatzkräfte das Gebäude und führten eine Lageerkundung durch. Dabei wurde das Objekt belüftet und eine beschädigte Gasleitung provisorisch abgedichtet. Der Maßnahme erfolgten in enger Abstimmung mit Mitarbeitenden der Stadtwerke Dessau. Zur Gewährleistung der Sicherheit wurde im betroffenen Straßenzug vorsorglich die Stromversorgung durch die Stadtwerke unterbrochen. Nach Abschluss der Arbeiten übergaben die Feuerwehr die Einsatzstelle zur weiteren Schadensbesichtigung an die Mitarbeiter der Stadtwerke. Die Berufsfeuerwehr Dessau-Roßlau war mit 3 Einsatzfahrzeugen und insgesamt 11 Einsatzkräften im Einsatz. Am 11. Juni fand im Stadtpark eine öffentliche Gedenkveranstaltung für Alberto Adriano statt. Im Jahr 2000 wurde der in Mosambik geborene Mann Opfer eines rassistischen Angriffs. Die Veranstaltung stand unter dem Motto Erinnern statt Vergessen und setzen ein Zeichen gegen Rassismus, Gewalt und Ausgrenzung.
1: Vor 26 Jahren ereignete sich im Dessauer Stadtpark eine schreckliche Gewalttat. Der Mosambikaner Alberto Adriano wurde von Neonazis brutal angegriffen und erlag wenige Tage später seinen schweren Verletzungen. Jedes Jahr am 11. Juni wird an seinem Todesort an der 2002 errichteten Gedenkstele an ihn erinnert. Das jährliche Gedenken wird vom Multikulturellen Zentrum Dessau in Kooperation mit der Auslandsgesellschaft Sachsen-Anhalt sowie weiteren Akteuren organisiert. In diesem Jahr stand die Gedenkveranstaltung unter dem Motto Erinnern statt Vergessen.
2: Das ist ein Herzstück des Multikulturellen Zentrums, diese Erinnerungskultur weiter am Leben zu erhalten, dass das nicht in Vergessenheit gerät. Das Wort nicht vergessen haben wir heute mehrmals fallen gelassen, in verschiedenen Kontexten, im poetischen, aber auch in den Reden. Und ich habe das Gefühl, in Dessau wird eher an die schönen Seiten erinnert. Deswegen habe ich das auch im Gedicht auch festgehalten, dass wir nicht nur das Bauhaus und das Kornhaus haben, sondern eben auch in Dessau leider auch Gräueltaten passiert sind. Und wir wollen das nicht vergessen. Wir müssen daran festhalten, dass das passiert ist und dass Menschen alle hier vielfältig, egal woher sie kommen, hier leben können und wir miteinander ein gutes Leben führen können. Darum geht es letztendlich.
1: Um 15 Uhr wurden die Gäste begrüßt und hielten gemeinsam inne. Anschließend sorgte die leidenschaftliche Dichterin Laia Okongo mit einem poetischen Impuls zur Erinnerungskultur für bewegende Momente. Musikalisch begleitet wurde die Veranstaltung von der Jazzband Sinegambia, die aus Leipzig angereist war. Nach den Redebeiträgen hatten die Anwesenden die Möglichkeit, Blumen niederzulegen und Alberto Adriano zu gedenken. Die Veranstaltung machte deutlich, heute wie damals ist es wichtig, ein Zeichen gegen Rassismus zu setzen und für Menschlichkeit, Respekt und eine offene Gesellschaft einzutreten.
2: Ich habe das Gefühl, dass der Zusammenhalt allein auch schon durch die politischen Parteien und durch die politische Landschaft, die sich ja auch in Sachsen-Anhalt generell entwickelt, dass es rauer geworden ist. Und man sieht, dass Fördergelder gestrichen werden, auch dem Multikulturellen Zentrum werden Fördergelder gestrichen. Und da wollen wir auch ein Zeichen setzen, dass wir trotz allem weitermachen wollen.
1: Im Anschluss waren die Besucher eingeladen, miteinander ins Gespräch zu kommen oder die Zeit für ein stilles Gedenken zu nutzen. Denn nur durch das Erinnern bleiben solche Verbrechen im Bewusstsein und geraten nicht in Vergessenheit.
0: Die Stadtbibliothek Dessau-Roßlau beteiligt sich zum 16. Mal an der landesweiten Ferienaktion Lesesommer Sachsen-Anhalt. Kinder und Jugendliche im Alter von 8 bis 14 Jahren können ab dem 29. Juni 2026 kostenlos teilnehmen. In der Hauptbibliothek sowie in der Ludwig-Lippmann-Bibliothek in Roßlau stehen zahlreiche Kinder-, Jugend- und Sachbücher zur Ausleihe bereit. Die gelesenen Bücher können bewertet und auf Wunsch in einem Logbuch festgehalten werden. Wer mindestens 2 Bücher liest, erhält nach den Ferien ein Zertifikat, das in der Schule als Ferienleseleistung anerkannt werden kann. Zudem besteht die Möglichkeit, am landesweiten Lesesommerquiz mit attraktiven Preisen teilzunehmen. Neben den DRHV ist die SG Kühno aktuell der erfolgreichste Handballverein in der Bauhausstadt. Das Team aus der Oberliga kann in diesem Jahr ein ganz besonderes Jubiläum feiern. Vor 100 Jahren wurde die erste Handballmannschaft in Kühnau gegründet. Am vergangenen Wochenende lud man deshalb zu einem Sommerfest samt Traditions-Rasenhandballturnier ein.
3: Der Handballsport in Kühnau ist 100 Jahre alt. Und die SG Kühnau feierte dieses Jubiläum gebührend. Der traditionsreiche Sportverein aus der Bauhausstadt lud am 13. Juni auf den Sportplatz in der Schlagbreite zu einem Sommerfest ein. Zunächst gab es ein Rasenturnier mit 35 Nachwuchsmannschaften aus der Region, die ihre Handballkünste auf 4 verschiedenen Plätzen zeigten. Höhepunkt des Tages war dann ein Traditions-Rasenhandballturnier mit ehemaligen und aktiven Spielern sowie mit Unterstützern und Wegbegleitern. Perfekt, um die 100-jährige Handballgeschichte des Ortes zu zelebrieren. SG-Vereinspräsident Uwe Geier blickte für uns einmal auf die Anfänge zurück.
4: Angefangen hat ja die ganze Geschichte 1926 durch einen Sportlehrer, der in Kühnau tätig war. Der hat dann eine Großfeld-Handballmannschaft aufgebaut. Zu der Zeit wurde ja Großfeld-Handball gespielt. Ja, da waren die Kühnauer auch recht erfolgreich. Man kann nur erinnern an den Torwart der Kühnauer, den Otto Lüdecke, der ja Meisterschaften gewonnen hat. Weiter ging es dann in den SG Traktor Kühnau über. Sag ich mal, da wurde in dem Ortsteil Klein-Kühnau der Handball wiederbelebt. Das war dann Beginn mit Traktor Kühnau. Ja, da gab es, auch schon Punktspiele auf dem Kleinfeld. Da ist es dann von dem Großfeld in den Kleinfeld-Handball übergeschwappt, sag ich mal. Sodass auch hier die Kühnauer stark vertreten waren in Dessau.
3: Weiter ging es für den Verein dann in der DDR-Zeit als BSG Fortschritt Kühnau. Mit Unterstützung durch den Trägerbetrieb, den VEB Plastebelag Dessau, wurde die Betriebssportgemeinschaft damals gegründet. Diese brachte eine große Änderung mit sich.
4: Da gab es dann die Anfänge des Hallenhandballs, wo also die Kinder und Jugendlichen dann schon vom Platz in die Halle gewechselt sind. Und darauf aufbauend wurde dann 1991 die SG Kühnau gegründet über den Landessportbund. Und ja, seitdem, arbeiten wir kontinuierlich im Kinder- und Jugendbereich. Ja, Männer- und Frauenmannschaften haben wir auch. Die Männer spielen ja auch in der Oberliga in Sachsen-Anhalt. Und ich denke, auch hier haben wir in dieser Zeit auch mal Tiefen gehabt, wo wir also aus der Oberliga abgestiegen sind, dass wir also niedrigklassig spielen.
3: Ein sehr einschneidendes Ereignis in der jüngsten Geschichte war dann die Corona-Pandemie. 2 Jahre lang gab es nicht die Möglichkeit, mit den Kindern und Jugendlichen in der Halle zu trainieren.
4: Wir haben das dann viel trotzdem über Heimtraining gemacht. Wir haben also den Kontakt zu den Eltern gehalten, damit also die Kinder uns nicht ganz verloren gehen. Und ich sage mal, seitdem Corona dann vorbei ist, geht es eigentlich immer wieder schön gut steil bergauf. Der Nachwuchs hat sich etabliert, spielt in den Oberliga Mannschaften in Sachsen-Anhalt mit. Und das macht uns eigentlich als Kühnauer auch ein bisschen stolz, wenn man da mit den Kids da Erfolge feiern kann.
3: Die bereits erwähnte erste Männermannschaft der Kühnauer hat nach zwischenzeitlichen Schwierigkeiten in der gerade vergangenen Saison den Klassenerhalt in der Handball-Oberliga sichergestellt. Bei den Heimspielen kann man sich, sehr zur Freude des Vereinspräsidenten, immer über zahlreiche Zuschauer in der Sporthalle der Friedensschule freuen.
4: Da sind die Eltern jetzt immer mehr mit im Boot. Sie kommen auch mehr mit in die Halle. Sie geben nicht einfach nur die Kinder zum Spiel oder zum Training ab, sondern es verbindet sie. Sie sind bei den Punktspielen dabei. Und das hat sich auch über die Jahre natürlich, die Kinder wurden älter und erwachsen, spielen in dem Männerbereich und Frauenbereich. Und da hat sich dann auch so eine richtig gute Handballfamilie gebildet, sodass wir immer in der Friedensschule, sage ich mal, so zwischen 150 und 200 Zuschauer bei unseren Heimspielen begrüßen können.
3: Beim Sommerfest blickte man auf die ereignisreiche Geschichte des Handballs in Kühnau sowie auf die aktuellen Erfolge der SG Kühnau. Wie sieht nun der Blick in die Zukunft aus? Und was wünscht man sich für die nächsten 100 Jahre?
4: Wir wünschen uns, dass wir weiter so stabil unseren Handballsport betreiben können, dass die Unterstützung, die durch unsere Sponsoren, durch die Stadt, alle, die dazu beitragen, überhaupt, dass wir in der Halle Spiele durchführen können, dass das weiter so gut bleibt, wie es also in der vergangenen Zeit war. Und natürlich wollen wir sicherlich auch wieder im Jugendbereich nochmal Glanzpunkte setzen. Wir wollen wieder erreichen, dass wir junge Spieler an die Sportschulen delegieren, egal ob im männlichen Bereich nach Magdeburg oder im weiblichen Bereich zur Union Halle Neustadt. Das ist unser Ziel, dass wir da wieder hinkommen, dass wir diese Stärke wieder haben und auch in Sachsen-Anhalt ein bisschen mitbestimmen das Niveau des Handballs.
3: Nach einem erfolgreichen Sommerfest richtet sich der Blick der SG Kühnau nun auch schon so langsam wieder auf die Oberliga. Ab dem 5. September will man dann mit Vereinslegende Armands Uschins an der Seitenlinie wieder voll durchstarten.
0: Unmittelbar nach Tagesbeginn des 15. Juni verschafften sich unbekannte Täter gewaltsam Zugang zu einem Kleingarten in einer Vereinsanlage in der Dobritzer Straße in Zerbst. Aus dem Garten entwendeten sie ein Kaninchengatter mit mehreren Tieren sowie eine Schubkarre. Der entstandene Stehschaden wurde auf etwa 150 Euro geschätzt. Am späten Abend desselben Tages wurden drei Jugendliche in der Kleingartenanlage in der Dobritzer Straße in Zerbst festgestellt. Im Rahmen der polizeilichen Befragung stellte sich heraus, dass es sich bei den Angetroffenen um die Täter der Diebstahls vom Morgen handelte. Reumütig übergaben sie die mehreren Stunden zuvor entwendeten Kaninchen sowie das dazugehörige Gatter, sodass diese an den rechtmäßigen Besitzer zurückgegeben werden konnten. Und das waren sie, die aktuellen Nachrichten hier auf Zeitnah bei RAN 1. Nun folgt das Wetter sowie die aktuellen Meldungen aus der Region. Wir sehen uns dann morgen wieder mit den aktuellsten Nachrichten. Bis dahin haben Sie eine schöne Zeit und auf Wiedersehen.
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3: Morgen erwartet uns mit 34 Grad ein heißer Sommertag. Gegenüber dem Vortag steigen die Temperaturen um rund 5 Grad. Bis zu den leichten Sonnenstunden und leichtem Südwind bleibt es durchweg trocken und sonnig. Auch am Wochenende hält das Sommerwetter an. Die Temperaturen bleiben auf einem ähnlichen Niveau. Zeitweise ziehen einige Wolken durch. Niederschläge sind nur am Samstag zu erwarten.

0: Der Entsorgungsdienstleister ReFood hat seine neue Niederlassung im Gewerbepark Zörbig-Groß-Zöberitz eröffnet. Der neue Standort entstand innerhalb von 13 Monaten Bauzeit und wurde notwendig, da die Kapazitäten am bisherigen Standort in Landsberg-Schwerz ausgeschöpft waren. Künftig werden in Zörbig mehr als 75 Mitarbeitende beschäftigt. Hinter dem Bauprojekt stehen erhebliche Investitionen, die langfristig weiteres Wachstum und eine stärkere Präsenz in Mitteldeutschland ermöglichen sollen.
1: Genau, das sollte auch eigentlich immer der Weg sein. Ja, darum, Fördermittel sind immer nur für die Fälle oder für die Projekte da, wo es ohne die Fördermittel eigentlich nicht gehen würde oder die halt dann langsamer oder in kleinerem Umfang stattfinden müssten oder für ganz spezielle Themen. Da muss man schon sagen, Kreislaufwirtschaft wäre sogar so ein Thema, wo man schon auch gucken muss. Das ist dann sozusagen auch ein Ziel der Landesregierung, das zu befördern. Und deswegen gibt es dafür auch teilweise eben auch extra Fördermittel. Aber hier ging es halt ganz ohne Fördermittel. Und das liegt natürlich daran, dass da auch das Unternehmen, dass der Konzern dieses Thema schon ganz, ganz lange betreibt. Also nicht so, wie wir jetzt eigentlich sehen, und das ist eigentlich so ein Trendthema, sondern die machen das schon ganz, ganz lange und haben deswegen diese Kraft dazu. Und ohne Fördermittel geht es immer schneller und viel, viel flexibler. Und darum ist es immer der bessere Weg.
0: Von Zörbig aus werden künftig Lebensmittelreste und gebrauchte Speisefette aus Gastronomie, Handel und Industrie gesammelt. Diese werden anschließend weitergeführt.

0: weiterverarbeitet und unter anderem zur Erzeugung von Biogas, Strom, Wärme und nachhaltigen Kraftstoffen genutzt. Damit leistet das Unternehmen einen Beitrag zur Kreislaufwirtschaft und zum Klimaschutz.
1: Aus Anlass der Eröffnung konnten wir schon darauf hinweisen, dass dies schon ein wichtiger Mosaikstein in einem größeren Verbund ist. Sie brauchen, hört sich alles ein bisschen modern an, diese Skaleneffekte. Sie brauchen Mengen, um solche Dinge letztendlich dann auch großtechnisch umzusetzen. Und deswegen haben wir eine Vielzahl von vergleichbaren Niederlassungen der ReFood-Gruppe. Die hat sich spezialisiert, um Fette aufzunehmen, Fette aufzubereiten in Richtung Biodiesel, Kerosin. Das ist die Hauptaufgabe. Und dann fallen Gärreste an, die werden genutzt für die Landwirtschaft als Düngemittel.
0: Neben der Funktion als neuer Unternehmensstandort bringt die Ansiedlung auch wirtschaftliche Impulse für die Region. Mehr als 75 Arbeitsplätze entstehen am Standort. Gleichzeitig profitiert der Gewerbepark von einer weiteren Unternehmensansiedlung. Vertreter aus Politik und Verwaltung betonten bei der Eröffnung die Bedeutung der Investition für die wirtschaftliche Entwicklung der Stadt und des Landkreises.
2: Das kann man. Ich bin aber froh, das Gewerbegebiet ist seit 20 Jahren nicht so stark nachgefragt gewesen. Dann kam der relativ starke Run auf das Gewerbegebiet, und dass wir jetzt eine Firma wie ReFood auch aus der Nähe abgreifen können, aus dem Saale-Kreis, zeigt ja auch, dass die Region Wachstum kann, Wachstum will und dass sich das hier sehr, sehr gut einbringt in die ganze Chemie- und Landwirtschaftsidee, die ja der Landkreis Annaberg-Bitterfeld verkörpert, wie kaum jemand anders.
0: Die Entscheidung für den Gewerbepark Zörbig-Groß-Zöberitz fiel nach dem starken Wachstum der vergangenen Jahre. Nachdem die Möglichkeiten am bisherigen Standort ausgeschöpft waren, benötigte ReFood mehr Platz für seine weitere Entwicklung. Ausschlaggebend war unter anderem die gute Verkehrsanbindung sowie die Nähe zu den Wirtschaftsregionen Halle und Leipzig. Von hier aus sollen die Kunden künftig noch flexibler und effizienter bedient werden.
3: Hier findet die erste Stufe der Sammlung statt, also die konkrete Einsammlung in Restaurants, Kantinen mittels LKW. Dann wird hier das Material verarbeitet, entpackt und weitergeliefert von hier an Biodieselanlagen und Biogasanlagen.
0: Mit der Eröffnung schafft ReFood die Grundlage für weiteres Wachstum und baut gleichzeitig seine Rolle bei der nachhaltigen Verwertung organischer Reststoffe in Mitteldeutschland weiter aus.
4: Hallo, ich bin Henry und ich spiele Abwehr und bin eigentlich Einwechsler für Maxim.
5: Ich bin Maxim und ich spiele in der rechten Abwehr.
6: Ich bin Noah und spiele Torhüter.
7: Ich bin Nakarius und ich spiele im linken Mittelfeld.
8: Ich bin der Piet und ich spiele im rechten Mittelfeld.
9: Ich bin der Jakob und spiele im Sturm.
10: Ich bin der Elias und ich spiele mit Jakob im Sturm.
11: Ich bin Lore und ich spiele in der Abwehr.
12: Ich bin Raphael und spiele bei der rechten Seite Abwehr.
13: Ich bin Adrian und spiele in der Abwehr.
14: Ich bin Frau Bartholomä und ich bin die Trainerin.
15: Wir sind die Pestalozzi-Schule aus Wehna und wollen gewinnen. Ja!
16: Die Aufregung ist groß, die Stimmung bestens. Vor kurzem ging es für die Fußballmannschaft der Grundschule Pestalozzi-Brena zum Landesfinale des Stadtwerke-Cups nach Aschersleben. Als Sieger der Vorrunde vertraten die Nachwuchskicker die Region Bitterfeld-Wolfen und trafen auf die besten Grundschulteams aus Bernburg, Eisleben, Hettstedt und Aschersleben. Der Turnierstart hätte für die Brenauer kaum besser laufen können. Im ersten Spiel gegen die Grundschule Torgartenstraße aus Eisleben zeigt die Mannschaft von Beginn an, warum sie sich für das Landesfinale qualifiziert hat. Mit viel Einsatz, sicherem Passspiel und einer geschlossenen Teamleistung erspielen sich die Nachwuchskicker mehrere gute Chancen. Die frühe Führung gibt zusätzliche Sicherheit und auch in der Defensive lässt das Team kaum etwas zu. Am Ende steht ein souveräner 3:0 Erfolg auf der Anzeigetafel, ein perfekter Auftakt und ein wichtiger Schritt für das Selbstvertrauen im weiteren Turnierverlauf.
17: Das ist ja in anderen Sportarten auch der Fall, dass das erste Spiel immer ein bisschen, man kommt frisch zusammen und man hat eine Weile nicht zusammen gespielt. Aber ich denke, mit einem 3:0 für uns, war das schon in Ordnung.
16: Im zweiten Spiel gegen die Grundschule Novalis aus Hettstedt bleibt die Partie torlos. Anschließend wartet mit der Grundschule Pfeiler

0: Dame aus Aschersleben einer der Turnierfavoriten. Trotz großer kämpferischer Leistung müssen sich die Brenauer knapp mit 0:1 geschlagen geben. Unterstützt wird das Team den ganzen Tag über von Eltern, Lehrkräften und mitgereisten Fans. Für viele ist schon jetzt klar, die Mannschaft hat die Region würdig vertreten.
1: Ich denke, super. So wie die ganze Mannschaft, denke ich. Ich denke, dass das allgemein für die Jungs hier eine gute Sache ist. Ja, ich meine, überhaupt erstmal in die Endrunde zu kommen, ja, ist schon mal ein Ding. Und hier natürlich, wie gerade eben schon, wenn man in den ersten drei kommt, ich denke mal, aus so einem großen Umkreis ist das völlig in Ordnung. Also passt.
2: Ja, er ist schon gut drauf. Wir haben ein bisschen Probleme mit dem Ball, glaube ich. Da sind sie nicht gewohnt. Halle, okay. Ich glaube, draußen hat das ganze Turnier ein bisschen anders ausgesehen, aber ansonsten doch. Schon sehr zufrieden und noch stolz. Die Finalrunde.
3: Ja, insgesamt zufrieden. Ist natürlich heute nochmal ein anderes Niveau als in der Vorrunde. Halle, andere Gegebenheiten. Ist natürlich nochmal eine ganz andere Umstellung. Ja, gut angefangen. Die Gegner wurden stärker und ja, dann war es halt schwerer. Und der wahrscheinliche oder jetzige Turniersieger hat es am Ende dann auch verdient. Also muss man klipp und klar so sagen.
0: Vor dem letzten Spiel ist die Ausgangslage klar. Gegen die Grundschule Johann Wolfgang von Goethe aus Bernburg geht es um den zweiten Platz. Ein Sieg würde die Silbermedaille sichern. Und die Pestalozzi-Grundschule liefert. Mit einem verdienten 2:0-Erfolg setzen sich die Kinder durch und machen Platz 2 perfekt. Der Jubel ist groß. Nur die Mannschaft aus Aschersleben sammelt am Ende noch mehr Punkte und gewinnt das Turnier. Für die Kinder aus Brenna ist der zweite Platz dennoch ein riesiger Erfolg. Bei der Siegerehrung wird deutlich, was diesen Tag so besonders macht. Nicht nur die sportlichen Ergebnisse zählen, sondern vor allem Teamgeist, Fairness und das gemeinsame Erlebnis.
4: Ich bin zufrieden. Ich fand es gut, dass wir den zweiten Platz gemacht haben.
5: Ich fand es auch gut und ja, wie Maxim schon sagte, ich finde es auch cool, dass wir zweiter Platz sind.
6: Wir wussten, es wird nicht einfach. Es waren alles Gewinner von den Vorausscheiden natürlich. Dass wir da nicht so einen Durchlauf machen würden wie beim ersten Mal, war fast zu erwarten. Aber ich denke, wir können unheimlich stolz sein. Es ist eine tolle Truppe, wir hatten super Fans dabei. Wir sind, glaube ich, alle einfach nur glücklich.
0: Möglich gemacht wurde das Landesfinale durch mehrere Stadtwerke, die sich seit Jahren für den Kinder- und Jugendsport engagieren. Für die Stadtwerke Bitterfeld-Wolfen gehört die Förderung von Bewegung, Gemeinschaft und Nachwuchsarbeit fest zur regionalen Verantwortung.
7: Sag mal, das ist natürlich sehr schön, dass die Kids aus Brenna hier einen zweiten Platz gemacht haben. Aber ich denke, alles in allem war für uns viel schöner, positiver, dass wir so eine tolle Veranstaltung hatten, dass viele Kinder auch in der Vorrunde Spaß am Sport hatten, ein schönes Erlebnis hatten. Und ich glaube, das steht im Vordergrund, dass heute der zweite Platz rausspringt hinter dem Gastgeber. Das ist umso schöner.
0: Ein zweiter Platz, viele neue Erfahrungen und jede Menge Teamgeist. Für die Grundschule Pestalozzi war das Landesfinale des Stadtwerke Cups ein Tag, der sicher noch lange in Erinnerung bleiben wird.

0: Hallo und herzlich willkommen zu Zeitnah hier auf RAN 1. Die Feuerwehr Dessau-Roßlau wurde am 16. Juni gegen 13.55 Uhr mit dem Einsatzstichwort Gasgeruch in die Lindenstraße im Ortsteil Dessau-Alten alarmiert. Nach dem Eintreffen wurden die Einsatzkräfte durch die anrufende Person in die Lage eingewiesen. Der gemeldete Gasgeruch bestätigte sich. Im Bereich eines Kellerfensters eines leerstehenden Einfamilienhauses war deutlicher Gasgeruch wahrnehmbar. Unter Anhaltung entsprechender Schutzmaßnahmen betraten die Einsatzkräfte das Gebäude und führten eine Lageerkundung durch. Dabei wurde das Objekt belüftet und eine beschädigte Gasleitung provisorisch abgedichtet. Der Maßnahme erfolgten in enger Abstimmung mit Mitarbeitenden der Stadtwerke Dessau. Zur Gewährleistung der Sicherheit wurde im betroffenen Straßenzug vorsorglich die Stromversorgung durch die Stadtwerke unterbrochen. Nach Abschluss der Arbeiten übergaben die Feuerwehr die Einsatzstelle zur weiteren Schadensbesichtigung an die Mitarbeiter der Stadtwerke. Die Berufsfeuerwehr Dessau-Roßlau war mit 3 Einsatzfahrzeugen und insgesamt 11 Einsatzkräften im Einsatz. Am 11. Juni fand im Stadtpark eine öffentliche Gedenkveranstaltung für Alberto Adriano statt. Im Jahr 2000 wurde der in Mosambik geborene Mann Opfer eines rassistischen Angriffs. Die Veranstaltung stand unter dem Motto Erinnern statt Vergessen und setzen ein Zeichen gegen Rassismus, Gewalt und Ausgrenzung.
1: Vor 26 Jahren ereignete sich im Dessauer Stadtpark eine schreckliche Gewalttat. Der Mosambikaner Alberto Adriano wurde von Neonazis brutal angegriffen und erlag wenige Tage später seinen schweren Verletzungen. Jedes Jahr am 11. Juni wird an seinem Todesort an der 2002 errichteten Gedenkstele an ihn erinnert. Das jährliche Gedenken wird vom Multikulturellen Zentrum Dessau in Kooperation mit der Auslandsgesellschaft Sachsen-Anhalt sowie weiteren Akteuren organisiert. In diesem Jahr stand die Gedenkveranstaltung unter dem Motto Erinnern statt Vergessen.
2: Das ist ein Herzstück des Multikulturellen Zentrums, diese Erinnerungskultur weiter am Leben zu erhalten, dass das

0: wurden die Gäste begrüßt und hielten gemeinsam inne. Anschließend sorgte die leidenschaftliche Dichterin Laya Okongo mit einem poetischen Impuls zur Erinnerungskultur für bewegende Momente. Musikalisch begleitet wurde die Veranstaltung von der Jazzband Sinegambia, die aus Leipzig angereist war. Nach den Redebeiträgen hatten die Anwesenden die Möglichkeit, Blumen niederzulegen und Alberto Adriano zu gedenken. Die Veranstaltung machte deutlich, heute wie damals ist es wichtig, ein Zeichen gegen Rassismus zu setzen und für Menschlichkeit, Respekt und eine offene Gesellschaft einzutreten.
1: Ich habe das Gefühl, dass der Zusammenhalt allein auch schon durch die politischen Parteien und durch die politische Landschaft, die sich ja auch in Sachsen-Anhalt generell entwickelt, dass es rauer geworden ist. Und man sieht, dass Fördergelder gestrichen werden, auch dem multikulturellen Zentrum werden Fördergelder gestrichen. Und da wollen wir auch ein Zeichen setzen, dass wir trotz allem weitermachen wollen.
0: Im Anschluss waren die Besucher eingeladen, miteinander ins Gespräch zu kommen oder die Zeit für ein stilles Gedenken zu nutzen. Denn nur durch das Erinnern bleiben solche Verbrechen im Bewusstsein und geraten nicht in Vergessenheit.
2: Die Stadtbibliothek Dessau-Roßlau beteiligt sich zum 16. Mal an der landesweiten Ferienaktion Lesesommer Sachsen-Anhalt. Kinder und Jugendliche im Alter von 8 bis 14 Jahren können ab dem 29. Juni 2026 kostenlos teilnehmen. In der Hauptbibliothek sowie in der Ludwig-Lippmann-Bibliothek in Roßlau stehen zahlreiche Kinder-, Jugend- und Sachbücher zur Ausleihe bereit. Die gelesenen Bücher können bewertet und auf Wunsch in einem Logbuch festgehalten werden. Wer mindestens 2 Bücher liest, erhält nach den Ferien ein Zertifikat, das in der Schule als Ferienleseleistung anerkannt werden kann. Zudem besteht die Möglichkeit, am landesweiten Lesesommerquiz mit attraktiven Preisen teilzunehmen. Neben den DRHV ist die SG Kühno aktuell der erfolgreichste Handballverein in der Bauhausstadt. Das Team aus der Oberliga kann in diesem Jahr ein ganz besonderes Jubiläum feiern. Vor 100 Jahren wurde die erste Handballmannschaft in Kühnau gegründet. Am vergangenen Wochenende lud man deshalb zu einem Sommerfest samt Traditions-Rasenhandballturnier ein.
3: Der Handballsport in Kühnau ist 100 Jahre alt. Und die SG Kühnau feierte dieses Jubiläum gebührend. Der traditionsreiche Sportverein aus der Bauhausstadt lud am 13. Juni auf den Sportplatz in der Schlagbreite zu einem Sommerfest ein. Zunächst gab es ein Rasenturnier mit 35 Nachwuchsmannschaften aus der Region, die ihre Handballkünste auf 4 verschiedenen Plätzen zeigten. Höhepunkt des Tages war dann ein Traditions-Rasenhandballturnier mit ehemaligen und aktiven Spielern sowie mit Unterstützern und Wegbegleitern. Perfekt, um die 100-jährige Handballgeschichte des Ortes zu zelebrieren. SG-Vereinspräsident Uwe Geier blickte für uns einmal auf die Anfänge zurück.
4: Angefangen hat ja die ganze Geschichte 1926 durch einen Sportlehrer, der in Kühnau tätig war. Der hat dann eine Großfeld-Handballmannschaft aufgebaut. Zu der Zeit wurde ja Großfeld-Handball gespielt. Da waren die Kühner auch recht erfolgreich. Man kann nur erinnern an den Torwart der Kühner, den Otto Lüdecke, der ja Meisterschaften gewonnen hat. Weiter ging es dann in den SG Traktor Kühnau über. Sag ich mal, da wurde in dem Ortsteil Klein-Kühnau der Handball wiederbelebt. Das war dann Beginn mit Traktor Kühnau. Ja, da gab es, auch schon Punktspiele auf dem Kleinfeld. Da ist es dann von dem Großfeld in den Kleinfeld-Handball übergeschwappt, sodass auch hier die Kühnauer stark vertreten waren in Dessau.
3: Weiter ging es für den Verein dann in der DDR-Zeit als BSG Fortschritt Kühnau. Mit Unterstützung durch den Trägerbetrieb, den VEB Plastebelag Dessau, wurde die Betriebssportgemeinschaft damals gegründet. Diese brachte eine große Änderung mit sich.
4: Da gab es dann die Anfänge des Hallenhandballs, wo also die Kinder

0: und Jugendlichen dann schon vom Platz in die Halle gewechselt sind. Und darauf aufbauend wurde dann 1991 die SG Kühnau gegründet über den Landessportbund. Und ja, seitdem, sage ich mal, arbeiten wir kontinuierlich im Kinder- und Jugendbereich. Ja, Männer- und Frauenmannschaften haben wir auch. Die Männer spielen ja auch in der Oberliga in Sachsen-Anhalt. Und ich denke, auch hier haben wir in dieser Zeit auch mal Tiefen gehabt, wo wir also aus der Oberliga abgestiegen sind, dass wir also niedrigklassig spielen.
1: Ein sehr einschneidendes Ereignis in der jüngsten Geschichte war dann die Corona-Pandemie. 2 Jahre lang gab es nicht die Möglichkeit, mit den Kindern und Jugendlichen in der Halle zu trainieren.
0: Wir haben das dann viel trotzdem über Heimtraining gemacht. Wir haben also den Kontakt zu den Eltern gehalten, damit also die Kinder uns nicht ganz verloren gehen. Und ich sage mal, seitdem Corona dann vorbei ist, geht es eigentlich immer wieder schön gut steil bergauf. Der Nachwuchs hat sich etabliert, spielt in den Oberliga-Mannschaften in Sachsen-Anhalt mit. Und das macht uns eigentlich als Kühnauer auch ein bisschen stolz, wenn man da mit den Kids da Erfolge feiern kann.
1: Die bereits erwähnte erste Männermannschaft der Kühnauer hat nach zwischenzeitlichen Schwierigkeiten in der gerade vergangenen Saison den Klassenerhalt in der Handball-Oberliga sichergestellt. Bei den Heimspielen kann man sich, sehr zur Freude des Vereinspräsidenten, immer über zahlreiche Zuschauer in der Sporthalle der Friedensschule freuen.
0: Da sind die Eltern jetzt immer mehr mit im Boot. Sie kommen auch mehr mit in die Halle. Sie geben nicht einfach nur die Kinder zum Spiel oder zum Training ab, sondern es verbindet sie. Sie sind bei den Punktspielen dabei. Und das hat sich auch über die Jahre natürlich, die Kinder wurden älter und erwachsen, spielen in dem Männerbereich und Frauenbereich. Und da hat sich dann auch so eine richtig gute Handballfamilie gebildet, sodass wir immer in der Friedensschule, sage ich mal, so zwischen 150 und 200 Zuschauer bei unseren Heimspielen begrüßen können.
1: Beim Sommerfest blickte man auf die ereignisreiche Geschichte des Handballs in Kühnau sowie auf die aktuellen Erfolge der SG Kühnau. Wie sieht nun der Blick in die Zukunft aus und was wünscht man sich für die nächsten 100 Jahre?
0: Wir wünschen uns, dass wir weiter so stabil unseren Handballsport betreiben können, dass die Unterstützung, die durch unsere Sponsoren, durch die Stadt, alle, die dazu beitragen, überhaupt, dass wir in der Halle Spiele durchführen können, dass das weiter so gut bleibt, wie es also in der vergangenen Zeit war. Und natürlich wollen wir sicherlich auch wieder im Jugendbereich nochmal Glanzpunkte setzen. Wir wollen wieder erreichen, dass wir junge Spieler an die Sportschulen delegieren, egal ob im männlichen Bereich nach Magdeburg oder im weiblichen Bereich zu Union Halle Neustadt. Das ist unser Ziel, dass wir da wieder hinkommen, dass wir diese Stärke wieder haben und auch in Sachsen-Anhalt ein bisschen mitbestimmen das Niveau des Handballs.
1: Nach einem erfolgreichen Sommerfest richtet sich der Blick der SG Kühnau nun auch schon so langsam wieder auf die Oberliga. Ab dem 5. September will man dann mit Vereinslegende Armands Uschins an der Seitenlinie wieder voll durchstarten.
2: Unmittelbar nach Tagesbeginn des 15. Juni verschafften sich unbekannte Täter gewaltsam Zugang zu einem Kleingarten in einer Vereinsanlage in der Dobritzer Straße in Zerbst. Aus dem Garten entwendeten sie ein Kaninchengatter mit mehreren Tieren sowie eine Schubkarre. Der entstandene Stehschaden wurde auf etwa 150 Euro geschätzt. Am späten Abend desselben Tages wurden 3 Jugendliche in der Kleingartenanlage in der Dobritzer Straße in Zerbst festgestellt. Im Rahmen der polizeilichen Befragung stellte sich heraus, dass es sich bei den Angetroffenen um die Täter der Diebstahls vom Morgen handelte. Reumütig übergaben sie die mehreren Stunden zuvor entwendeten Kaninchen sowie das dazugehörige Gatter, sodass diese an den rechtmäßigen Besitzer zurückgegeben werden konnten.

0: Und das waren sie, die aktuellen Nachrichten hier auf zeitnah bei RAN 1. Nun folgt das Wetter sowie die aktuellen Meldungen aus der Region. Wir sehen uns dann morgen wieder mit den aktuellsten Nachrichten. Bis dahin haben Sie eine schöne Zeit und auf Wiedersehen.
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3: Morgen erwartet uns mit 34 Grad ein heißer Sommertag. Gegenüber dem Vortag steigen die Temperaturen um rund 5 Grad. Bis zu den leichten Sonnenstunden und leichtem Südwind bleibt es durchweg trocken und sonnig. Auch am Wochenende hält das Sommerwetter an. Die Temperaturen bleiben auf einem ähnlichen Niveau. Zeitweise ziehen einige Wolken durch. Niederschläge sind nur am Samstag zu erwarten.

0: Der Entsorgungsdienstleister ReFood hat seine neue Niederlassung im Gewerbepark Zörbig-Groß-Zöberitz eröffnet. Der neue Standort entstand innerhalb von 13 Monaten Bauzeit und wurde notwendig, da die Kapazitäten am bisherigen Standort in Landsberg-Schwerz ausgeschöpft waren. Künftig werden in Zörbig mehr als 75 Mitarbeitende beschäftigt. Hinter dem Bauprojekt stehen erhebliche Investitionen, die langfristig weiteres Wachstum und eine stärkere Präsenz in Mitteldeutschland ermöglichen sollen.
1: Genau, das sollte auch eigentlich immer der Weg sein. Ja, darum, Fördermittel sind immer nur für die Fälle oder für die Projekte da, wo es ohne die Fördermittel eigentlich nicht gehen würde oder die halt dann langsamer oder in kleinerem Umfang stattfinden müssten oder für ganz spezielle Themen. Da muss man schon sagen, Kreislaufwirtschaft wäre sogar so ein Thema, wo man schon auch gucken muss. Das ist dann sozusagen auch ein Ziel der Landesregierung, das zu befördern. Und deswegen gibt es dafür auch teilweise eben auch extra Fördermittel. Aber hier ging es halt ganz ohne Fördermittel. Und das liegt natürlich daran, dass da auch das Unternehmen, dass der Konzern dieses Thema schon ganz, ganz lange betreibt. Also nicht so, wie wir jetzt eigentlich sehen, und das ist eigentlich so ein Trendthema, sondern die machen das schon ganz, ganz lange und haben deswegen diese Kraft dazu. Und ohne Fördermittel geht es immer schneller und viel, viel flexibler. Und darum ist es immer der bessere Weg.
0: Von Zörbig aus werden künftig Lebensmittelreste und gebrauchte Speisefette aus Gastronomie, Handel und Industrie gesammelt. Diese werden anschließend weiterverarbeitet und unter anderem zur Erzeugung von Biogas, Strom, Wärme und nachhaltigen Kraftstoffen genutzt. Damit leistet das Unternehmen einen Beitrag zur Kreislaufwirtschaft und zum Klimaschutz.
2: Aus Anlass der Eröffnung konnten wir schon darauf hinweisen, dass die schon ein wichtiger Mosaikstein in einem größeren Verbund ist. Sie brauchen, hört sich alles ein bisschen modern an, diese Skaleneffekte. Sie brauchen Mengen, um solche Dinge letztendlich dann auch großtechnisch umzusetzen. Und deswegen haben wir eine Vielzahl von vergleichbaren Niederlassungen der ReFood-Gruppe, die hat sich spezialisiert.

0: organisiert, um Fette aufzunehmen, Fette aufzubereiten in Richtung Biodiesel, Kerosin. Das ist die Hauptaufgabe. Und dann fallen Gärreste an, die werden genutzt für die Landwirtschaft als Düngemittel.
1: Neben der Funktion als neuer Unternehmensstandort bringt die Ansiedlung auch wirtschaftliche Impulse für die Region. Mehr als 75 Arbeitsplätze entstehen am Standort. Gleichzeitig profitiert der Gewerbepark von einer weiteren Unternehmensansiedlung. Vertreter aus Politik und Verwaltung betonten bei der Eröffnung die Bedeutung der Investition für die wirtschaftliche Entwicklung der Stadt und des Landkreises.
2: Das kann man. Ich bin aber froh, das Gewerbegebiet ist seit 20 Jahren nicht so stark nachgefragt gewesen. Dann kam der relativ starke Run auf das Gewerbegebiet und dass wir jetzt eine Firma wie Refood auch aus der Nähe abgreifen können aus dem Saadekreis, zeigt ja auch, dass die Region Wachstum kann, Wachstum will und dass sich das hier sehr, sehr gut einbringt in die ganze Chemie- und Landwirtschaftsidee, die ja der Landkreis Annabitterfeld verkörpert. Wir kommen hier mit anders.
1: Die Entscheidung für den Gewerbepark Zörbig-Groß-Zöberitz fiel nach dem starken Wachstum der vergangenen Jahre. Nachdem die Möglichkeiten am bisherigen Standort ausgeschöpft waren, benötigte Refood mehr Platz für seine weitere Entwicklung. Ausschlaggebend war unter anderem die gute Verkehrsanbindung sowie die Nähe zu den Wirtschaftsregionen Halle und Leipzig. Von hier aus sollen die Kunden künftig noch flexibler und effizienter bedient werden.
3: Hier findet die erste Stufe der Sammlung statt, also die konkrete Einsammlung in Restaurants, Kantinen mittels LKW. Dann wird hier das Material verarbeitet, entpackt und weitergeliefert von hier an Biodieselanlagen und Biogasanlagen.
1: Mit der Eröffnung schafft Refood die Grundlage für weiteres Wachstum und baut gleichzeitig seine Rolle bei der nachhaltigen Verwertung organischer Reststoffe in Mitteldeutschland weiter aus.
4: Hallo, ich bin Henry und ich spiele Abwehr und bin eigentlich Einwechsler für Maxim.
5: Ich bin Maxim und ich spiele in der rechten Abwehr.
6: Ich bin Noah und spiele Torhüter.
7: Ich bin Nakarius und ich spiele im linken Mittelfeld.
8: Ich bin der Piet und ich spiele im rechten Mittelfeld.
9: Ich bin der Jakob und spiele im Sturm.
10: Ich bin der Elias und ich spiele mit Jakob im Sturm.
11: Ich bin Lore und ich spiele in der Abwehr.
12: Ich bin Raphael und spiele bei der rechten Seite Abwehr.
13: Ich bin Adrian und spiele in der Abwehr.
14: Ich bin Frau Bartholomä und ich bin die Trainerin.
15: Wir sind die Pestalozzi-Schule aus Rehna und wollen gewinnen. Ja!
16: Die Aufregung ist groß, die Stimmung bestens. Vor kurzem ging es für die Fußballmannschaft der Grundschule Pestalozzi-Brehna zum Landesfinale des Stadtwerke-Cups nach Aschersleben. Als Sieger der Vorrunde vertraten die Nachwuchskicker die Region Bitterfeld-Wolfen und trafen auf die besten Grundschulteams aus Bernburg, Eisleben, Hettstedt und Aschersleben. Der Turnierstart hätte für die Brenner kaum besser laufen können. Im ersten Spiel gegen die Grundschule Torgartenstraße aus Eisleben zeigt die Mannschaft von Beginn an, warum sie sich für das Landesfinale qualifiziert hat. Mit viel Einsatz, sicherem Passspiel und einer geschlossenen Teamleistung erspielen sich die Nachwuchskicker mehrere gute Chancen. Die frühe Führung gibt zusätzliche Sicherheit und auch in der Defensive lässt das Team kaum etwas zu. Am Ende steht ein souveräner 3:0-Erfolg auf der Anzeigetafel, ein perfekter Auftakt und ein wichtiger Schritt für das Selbstvertrauen im weiteren Turnierverlauf.
17: Das ist ja in anderen Sportarten auch der Fall, dass das erste Spiel immer ein bisschen, man kommt frisch zusammen und man hat eine Weile nicht zusammen gespielt. Aber ich denke, mit einem 0:3, 3:0 für uns, war das schon in Ordnung.
16: Im zweiten Spiel gegen die Grundschule Novalis aus Hettstedt bleibt die Partie torlos. Anschließend wartet mit der Grundschule Pfeilergraben aus Aschersleben einer der Turnierfavoriten. Trotz großer kämpferischer Leistung müssen sich die Brenauer knapp mit 0:1 geschlagen geben. Unterstützt wird das Team den ganzen Tag über von Eltern, Lehrkräften und mitgereisten Fans. Für viele ist schon jetzt klar, die Mannschaft hat die Region würdig vertreten.
18: Ich denke, super. So wie die ganze Mannschaft, denke ich. Ich denke, dass das allgemein für die Jungs hier eine gute Sache ist. Ja, ich meine, überhaupt erstmal in die Endrunde zu kommen, ja, ist schon mal ein Ding. Und hier natürlich, wie gerade eben schon, wenn man in den ersten drei kommt, ich denke mal, aus so einem großen Umkreis ist das völlig in Ordnung. Also passt.
19: Ja, aber schon gut drauf. Wir haben ein bisschen Probleme mit dem Ball, glaube ich. Da sind sie nicht gewohnt. Halle, okay. Ich glaube, draußen hat das ganze Turnier ein bisschen anders ausgesehen, aber ansonsten doch. Schon sehr zufrieden und noch stolz. Die Finalrunde.
20: Ja, insgesamt zufrieden. Ist natürlich heute nochmal ein anderes Niveau als in der Vorrunde. Halle, andere Gegebenheiten. Ist natürlich nochmal eine ganz andere Umstellung. Ja, gut angefangen. Die Gegner wurden stärker und ja, dann war es halt schwerer. Und der wahrscheinliche oder jetzige Turniersieger hat es am Ende dann auch verdient. Also muss man klipp und klar so sagen.
16: Vor dem letzten Spiel ist die Ausgangslage klar. Gegen die Grundschule Johann Wolfgang von Goethe aus Bernburg geht es um den zweiten Platz. Ein Sieg würde die Silbermedaille sichern. Und die Pestalozzi-Grundschule liefert. Mit einem verdienten 2:0-Erfolg setzen sich die Kinder durch und machen Platz 2 perfekt. Der Jubel ist groß, nur die Mannschaft aus Aschersleben sammelt am Ende noch mehr Punkte und gewinnt das Turnier. Für die Kinder aus Brena ist der zweite Platz dennoch ein riesiger Erfolg. Bei der Siegerehrung wird deutlich, was diesen Tag so besonders macht. Nicht nur die sportlichen Ergebnisse zählen, sondern vor allem Teamgeist, Fairness und das gemeinsame Erlebnis.
21: Ich bin zufrieden und ich fand es gut, dass wir den zweiten Platz gemacht haben. Ich fand es auch gut und ja, wie Maxim schon sagte, ich finde es auch cool, dass wir zweiter Platz sind.
22: Wir wussten, es wird nicht einfach. Es waren alles Gewinner von den Vorausscheiden natürlich. Dass wir da nicht so einen Durchlauf machen würden wie beim ersten Mal, war fast zu erwarten. Aber ich denke, wir können unheimlich stolz sein. Es ist eine tolle Truppe, wir hatten super Fans dabei. Wir sind, glaube ich, alle einfach nur glücklich.
16: Möglich gemacht wurde das Landesfinale durch mehrere Stadtwerke, die sich seit Jahren für den Kinder- und Jugendsport engagieren. Für die Stadtwerke Bitterfeld-Wolfen gehört die Förderung von Bewegung, Gemeinschaft und Nachwuchsarbeit fest zur regionalen Verantwortung.
23: Ich sag mal, das ist natürlich sehr schön, dass die Kids aus Brena hier einen zweiten Platz gemacht haben. Aber ich denke, alles in allem war für uns viel schöner, viel positiver, dass wir so eine tolle Veranstaltung hatten, dass viele Kinder auch in der Vorrunde Spaß am Sport hatten, ein schönes Erlebnis hatten. Und ich glaube, das steht im Vordergrund, dass heute der zweite Platz rausspringt hinter dem Gastgeber. Das ist umso schöner.
16: Ein zweiter Platz, viele neue Erfahrungen und jede Menge Teamgeist. Für die Grundschule Pestalozzi war das Landesfinale des Stadtwerke Cups ein Tag, der sicher noch lange in Erinnerung bleiben wird.

0: Hallo und herzlich willkommen zu Zeitnah hier auf RAN 1. Die Feuerwehr Dessau-Roßlau wurde am 16. Juni gegen 13.55 Uhr mit dem Einsatzstichwort Gasgeruch in die Lindenstraße im Ortsteil Dessau-Alten alarmiert. Nach dem Eintreffen wurden die Einsatzkräfte durch die anrufende Person in die Lage eingewiesen. Der gemeldete Gasgeruch bestätigte sich. Im Bereich eines Kellerfensters eines leerstehenden Einfamilienhauses war deutlicher Gasgeruch wahrnehmbar. Unter Anhaltung entsprechender Schutzmaßnahmen betraten die Einsatzkräfte das Gebäude und führten eine Lageerkundung durch. Dabei wurde das Objekt belüftet und eine beschädigte Gasleitung provisorisch abgedichtet. Der Maßnahme erfolgten in enger Abstimmung mit Mitarbeitenden der Stadtwerke Dessau. Zur Gewährleistung der Sicherheit wurde im betroffenen Straßenzug vorsorglich die Stromversorgung durch die Stadtwerke unterbrochen. Nach Abschluss der Arbeiten übergaben die Feuerwehr die Einsatzstelle zur weiteren Schadensbesichtigung an die Mitarbeiter der Stadtwerke. Die Berufsfeuerwehr Dessau-Roßlau war mit 3 Einsatzfahrzeugen und insgesamt 11 Einsatzkräften im Einsatz. Am 11. Juni fand im Stadtpark eine öffentliche Gedenkveranstaltung für Alberto Adriano statt. Im Jahr 2000 wurde der in Mosambik geborene Mann Opfer eines rassistischen Angriffs. Die Veranstaltung stand unter dem Motto „Erinnern statt vergessen“ und setzen ein Zeichen gegen Rassismus, Gewalt und Ausgrenzung.
1: Vor 26 Jahren ereignete sich im Dessauer Stadtpark eine schreckliche Gewalttat. Der Mosambikaner Alberto Adriano wurde von Neonazis brutal angegriffen und erlag wenige Tage später seinen schweren Verletzungen. Jedes Jahr am 11. Juni wird an seinem Todesort an der 2002 errichteten Gedenkstele an ihn erinnert. Das jährliche Gedenken wird vom Multikulturellen Zentrum Dessau in Kooperation mit der Auslandsgesellschaft Sachsen-Anhalt sowie weiteren Akteuren organisiert. In diesem Jahr stand die Gedenkveranstaltung unter dem Motto „Erinnern statt vergessen“.
2: Das ist ein Herzstück des Multikulturellen Zentrums, diese Erinnerungskultur weiter am Leben zu erhalten, dass das nicht in Vergessenheit gerät. Das Wort „nicht vergessen“ haben wir heute mehrmals fallen gelassen, in verschiedenen Kontexten, im poetischen, aber auch in den Reden. Und ich habe das Gefühl, in Dessau wird eher an die schönen Seiten erinnert. Deswegen habe ich das auch, ja, im Gedicht auch festgehalten, dass wir nicht nur das Bauhaus und das Kornhaus haben, sondern eben auch in Dessau leider auch Gräueltaten passiert sind. Und wir wollen das nicht vergessen. Wir müssen daran festhalten, dass das passiert ist und dass Menschen alle hier vielfältig, egal woher sie kommen, hier leben können und wir miteinander ein gutes Leben führen können. Darum geht es letztendlich.
1: Um 15 Uhr

0: wurden die Gäste begrüßt und hielten gemeinsam inne. Anschließend sorgte die leidenschaftliche Dichterin Laya Okongo mit einem poetischen Impuls zur Erinnerungskultur für bewegende Momente. Musikalisch begleitet wurde die Veranstaltung von der Jazzband Sinegambia, die aus Leipzig angereist war. Nach den Redebeiträgen hatten die Anwesenden die Möglichkeit, Blumen niederzulegen und Alberto Adriano zu gedenken. Die Veranstaltung machte deutlich, heute wie damals ist es wichtig, ein Zeichen gegen Rassismus zu setzen und für Menschlichkeit, Respekt und eine offene Gesellschaft einzutreten.
1: Ich habe das Gefühl, dass der Zusammenhalt allein auch schon durch die politischen Parteien und durch die politische Landschaft, die sich ja auch in Sachsen-Anhalt generell entwickelt, dass es rauer geworden ist. Und man sieht, dass Fördergelder gestrichen werden, auch dem multikulturellen Zentrum werden Fördergelder gestrichen. Und da wollen wir auch ein Zeichen setzen, dass wir trotz allem weitermachen wollen.
0: Im Anschluss waren die Besucher eingeladen, miteinander ins Gespräch zu kommen oder die Zeit für ein stilles Gedenken zu nutzen. Denn nur durch das Erinnern bleiben solche Verbrechen im Bewusstsein und geraten nicht in Vergessenheit.
2: Die Stadtbibliothek Dessau-Roßlau beteiligt sich zum 16. Mal an der landesweiten Ferienaktion Lesesommer Sachsen-Anhalt. Kinder und Jugendliche im Alter von 8 bis 14 Jahren können ab dem 29. Juni 2026 kostenlos teilnehmen. In der Hauptbibliothek sowie in der Ludwig-Lippmann-Bibliothek in Roßlau stehen zahlreiche Kinder-, Jugend- und Sachbücher zur Ausleihe bereit. Die gelesenen Bücher können bewertet und auf Wunsch in einem Logbuch festgehalten werden. Wer mindestens 2 Bücher liest, erhält nach den Ferien ein Zertifikat, das in der Schule als Ferienleseleistung anerkannt werden kann. Zudem besteht die Möglichkeit, am landesweiten Lesesommerquiz mit attraktiven Preisen teilzunehmen. Neben den DRHV ist die SG Kühnau aktuell der erfolgreichste Handballverein in der Bauhausstadt. Das Team aus der Oberliga kann in diesem Jahr ein ganz besonderes Jubiläum feiern. Vor 100 Jahren wurde die erste Handballmannschaft in Kühnau gegründet. Am vergangenen Wochenende lud man deshalb zu einem Sommerfest samt Traditions-Rasenhandballturnier ein.
3: Der Handballsport in Kühnau ist 100 Jahre alt. Und die SG Kühnau feierte dieses Jubiläum gebührend. Der traditionsreiche Sportverein aus der Bauhausstadt lud am 13. Juni auf den Sportplatz in der Schlagbreite zu einem Sommerfest ein. Zunächst gab es ein Rasenturnier mit 35 Nachwuchsmannschaften aus der Region, die ihre Handballkünste auf 4 verschiedenen Plätzen zeigten. Höhepunkt des Tages war dann ein Traditions-Rasenhandballturnier mit ehemaligen und aktiven Spielern sowie mit Unterstützern und Wegbegleitern. Perfekt, um die 100-jährige Handballgeschichte des Ortes zu zelebrieren. SG-Vereinspräsident Uwe Geier blickte für uns einmal auf die Anfänge zurück.
4: Angefangen hat ja die ganze Geschichte 1926 durch einen Sportlehrer, der in Kühnau tätig war. Der hat dann eine Großfeld-Handballmannschaft aufgebaut. Zu der Zeit wurde ja Großfeld-Handball gespielt. Da waren die Kühnau auch recht erfolgreich. Man kann nur erinnern an den Torwart der Kühnau, den Otto Lüdecke, der ja Meisterschaften gewonnen hat. Weiter ging es dann in den SG Traktor Kühnau über. Sag ich mal, da wurde in dem Ortsteil Klein-Kühnau der Handball wiederbelebt. Das war dann Beginn mit Traktor Kühnau. Ja, da gab es, auch schon Punktspiele auf dem Kleinfeld. Da ist es dann von dem Großfeld in den Kleinfeld-Handball übergeschwappt, sag ich mal. Sodass auch hier die Kühnau stark vertreten waren in Dessau.
3: Weiter ging es für den Verein dann in der DDR-Zeit als BSG Fortschritt Kühnau. Mit Unterstützung durch den Trägerbetrieb, den VEB Plastebelag Dessau, wurde die Betriebssportgemeinschaft damals gegründet. Diese brachte eine große Änderung mit sich.
4: Da gab es dann die Anfänge des Hallenhandballs. wo also die Kinder und Jugendlichen dann schon vom Platz in die Halle gewechselt sind. Und darauf aufbauend wurde dann 1991 die SG Kühnau gegründet über den Landessportbund. Und ja, seitdem, sage ich mal, arbeiten wir kontinuierlich im Kinder- und Jugendbereich. Ja, Männer- und Frauenmannschaften haben wir auch. Die Männer spielen ja auch in der Oberliga in Sachsen-Anhalt. Und ich denke, auch hier haben wir in dieser Zeit auch mal Tiefen gehabt, wo wir also aus der Oberliga abgestiegen sind, dass wir also niedrigklassig spielen.
3: Ein sehr einschneidendes Ereignis in der jüngsten Geschichte war dann die Corona-Pandemie. 2 Jahre lang gab es nicht die Möglichkeit, mit den Kindern und Jugendlichen in der Halle zu trainieren.
4: Wir haben das dann viel trotzdem über Heimtraining gemacht. Wir haben also den Kontakt zu den Eltern gehalten, damit also die Kinder uns nicht ganz verloren gehen. Und ich sage mal, seitdem Corona dann vorbei ist, geht es eigentlich immer wieder schön gut steil bergauf. Der Nachwuchs hat sich etabliert, spielt in den Oberliga-Mannschaften in Sachsen-Anhalt mit. Und das macht uns eigentlich als Kühnau auch ein bisschen stolz, wenn man da mit den Kids da Erfolge feiern kann.
3: Die bereits erwähnte erste Männermannschaft der Kühnauer hat nach zwischenzeitlichen Schwierigkeiten in der gerade vergangenen Saison den Klassenerhalt in der Handball-Oberliga sichergestellt. Bei den Heimspielen kann man sich, sehr zur Freude des Vereinspräsidenten, immer über zahlreiche Zuschauer in der Sporthalle der Friedensschule freuen.
4: Da sind die Eltern jetzt immer mehr mit im Boot. Sie kommen auch mehr mit in die Halle. Sie geben nicht einfach nur die Kinder zum Spiel oder zum Training ab, sondern es verbindet sie. Sie sind bei den Punktspielen dabei. Und das hat sich auch über die Jahre natürlich, die Kinder wurden älter und erwachsen, spielen in dem Männerbereich und Frauenbereich. Und da hat sich dann auch so eine richtig gute Handballfamilie gebildet, sodass wir immer in der Friedensschule, sage ich mal, so zwischen 150 und 200 Zuschauer bei unseren Heimspielen begrüßen können.
3: Beim Sommerfest blickte man auf die ereignisreiche Geschichte des Handballs in Kühnau sowie auf die aktuellen Erfolge der SG Kühnau. Wie sieht nun der Blick in die Zukunft aus? Und was wünscht man sich für die nächsten 100 Jahre?
4: Wir wünschen uns, dass wir weiter so stabil unseren Handballsport betreiben können, dass die Unterstützung, die durch unsere Sponsoren, durch die Stadt, alle, die dazu beitragen, überhaupt, dass wir in der Halle Spiele durchführen können, dass das weiter so gut bleibt, wie es also in der vergangenen Zeit war. Und natürlich wollen wir sicherlich auch wieder im Jugendbereich nochmal Glanzpunkte setzen. Wir wollen wieder erreichen, dass wir junge Spieler an die Sportschulen delegieren, egal ob im männlichen Bereich nach Magdeburg oder im weiblichen Bereich zu Union Halle Neustadt. Das ist unser Ziel, dass wir da wieder hinkommen, dass wir diese Stärke wieder haben und auch in Sachsen-Anhalt ein bisschen mitbestimmen das Niveau des Handballs.
3: Nach einem erfolgreichen Sommerfest richtet sich der Blick der SG Kühnau nun auch schon so langsam wieder auf die Oberliga. Ab dem 5. September will man dann mit Vereinslegende Armand Uschins an der Seitenlinie wieder voll durchstarten.
2: Unmittelbar nach Tagesbeginn des 15. Juni verschafften sich unbekannte Täter gewaltsam Zugang zu einem Kleingarten in einer Vereinsanlage in der Dobritzer Straße in Zerbst. Aus dem Garten entwendeten sie ein Kaninchengatter mit mehreren Tieren sowie eine Schubkarre. Der entstandene Stehschaden wurde auf etwa 150 Euro geschätzt. Am späten Abend desselben Tages wurden 3 Jugendliche in der Kleingartenanlage in der Dobritzer Straße in Zerbst festgestellt. Im Rahmen der polizeilichen Befragung stellte sich heraus, dass es sich bei den Angetroffenen um die Täter der Diebstahls vom Morgen handelte. Reumütig übergaben sie die mehreren Stunden zuvor entwendeten Kaninchen sowie das dazugehörige Gatter, sodass diese an den rechtmäßigen Besitzer zurückgegeben werden konnten.

0: Und das waren sie, die aktuellen Nachrichten hier auf Zeitnah bei RAN 1. Nun folgt das Wetter sowie die aktuellen Meldungen aus der Region. Wir sehen uns dann morgen wieder mit den aktuellsten Nachrichten. Bis dahin haben Sie eine schöne Zeit und auf Wiedersehen.
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3: Morgen erwartet uns mit 34 Grad ein heißer Sommertag. Gegenüber dem Vortag steigen die Temperaturen um rund 5 Grad. Bis zu den leichten Sonnenstunden und leichtem Südwind bleibt es durchweg trocken und sonnig. Auch am Wochenende hält das Sommerwetter an. Die Temperaturen bleiben auf einem ähnlichen Niveau. Zeitweise ziehen einige Wolken durch. Niederschläge sind nur am Samstag zu erwarten.

0: Der Entsorgungsdienstleister ReFood hat seine neue Niederlassung im Gewerbepark Zörbig-Großzöberitz eröffnet. Der neue Standort entstand innerhalb von 13 Monaten Bauzeit und wurde notwendig, da die Kapazitäten am bisherigen Standort in Landsberg-Schwerz ausgeschöpft waren. Künftig werden in Zörbig mehr als 75 Mitarbeitende beschäftigt. Hinter dem Bauprojekt stehen erhebliche Investitionen, die langfristig weiteres Wachstum und eine stärkere Präsenz in Mitteldeutschland ermöglichen sollen.
1: Genau, das sollte auch eigentlich immer der Weg sein. Ja, darum, Fördermittel sind immer nur für die Fälle oder für die Projekte da, wo es ohne die Fördermittel eigentlich nicht gehen würde oder die halt dann langsamer oder in kleinerem Umfang stattfinden müssten oder für ganz spezielle Themen. Da muss man schon sagen, Kreislaufwirtschaft wäre sogar so ein Thema, wo man schon auch gucken muss, das ist dann sozusagen auch ein Ziel der Landesregierung, das zu befördern. Und deswegen gibt es dafür auch teilweise eben auch extra Fördermittel. Aber hier ging es halt ganz ohne Fördermittel. Und das liegt natürlich daran, dass da auch das Unternehmen, dass der Konzern dieses Thema schon ganz, ganz lange betreibt. Also nicht so, wie wir jetzt eigentlich sehen, und das ist eigentlich so ein Trendthema, sondern die machen das schon ganz, ganz lange und haben deswegen diese Kraft dazu. Und ohne Fördermittel geht es immer schneller und viel, viel flexibler. Und darum ist es immer der bessere Weg.
0: Von Zörbig aus werden künftig Lebensmittelreste und gebrauchte Speisefette aus Gastronomie, Handel und Industrie gesammelt. Diese werden anschließend weiterverarbeitet und unter anderem zur Erzeugung von Biogas, Strom, Wärme und nachhaltigen Kraftstoffen genutzt. Damit leistet das Unternehmen einen Beitrag zur Kreislaufwirtschaft und zum Klimaschutz.
2: Aus Anlass der Eröffnung konnten wir schon darauf hinweisen, dass dies schon ein wichtiger Mosaikstein in einem größeren Verbund ist. Sie brauchen, hört sich alles ein bisschen modern an, diese Skaleneffekte. Sie brauchen Mengen, um solche Dinge letztendlich dann auch großtechnisch umzusetzen. Und deswegen haben wir eine Vielzahl von vergleichbaren Niederlassungen der ReFood-Gruppe, die hat sich spezialisiert.

0: spezialisiert, um Fette aufzunehmen, Fette aufzubereiten in Richtung Biodiesel, Kerosin. Das ist die Hauptaufgabe. Und dann fallen Gärreste an, die werden genutzt für die Landwirtschaft als Düngemittel.
1: Neben der Funktion als neuer Unternehmensstandort bringt die Ansiedlung auch wirtschaftliche Impulse für die Region. Mehr als 75 Arbeitsplätze entstehen am Standort. Gleichzeitig profitiert der Gewerbepark von einer weiteren Unternehmensansiedlung. Vertreter aus Politik und Verwaltung betonten bei der Eröffnung die Bedeutung der Investition für die wirtschaftliche Entwicklung der Stadt und des Landkreises.
2: Das kann man. Ich bin aber auch froh, das Gewerbegebiet ist seit 20 Jahren nicht so stark nachgefragt gewesen. Dann kam der relativ starke Run auf das Gewerbegebiet und dass wir jetzt eine Firma wie Refood auch aus der Nähe abgreifen können aus dem Saale-Kreis, zeigt ja auch, dass die Region Wachstum kann, Wachstum will und dass sich das hier sehr, sehr gut einbringt in die ganze Chemie- und Landwirtschaftsidee, die ja der Landkreis Annaberg-Bitterfeld verkörpert, wie kaum jemand anders.
1: Die Entscheidung für den Gewerbepark Zörbig-Groß-Zöberitz fiel nach dem starken Wachstum der vergangenen Jahre. Nachdem die Möglichkeiten am bisherigen Standort ausgeschöpft waren, benötigte Refood mehr Platz für seine weitere Entwicklung. Ausschlaggebend war unter anderem die gute Verkehrsanbindung sowie die Nähe zu den Wirtschaftsregionen Halle und Leipzig. Von hier aus sollen die Kunden künftig noch flexibler und effizienter bedient werden.
3: Hier findet die erste Stufe der Sammlung statt, also die konkrete Einsammlung in Restaurants, Kantinen mittels LKW. Dann wird hier das Material verarbeitet, entpackt und weitergeliefert von hier an Biodieselanlagen und Biogasanlagen.
1: Mit der Eröffnung schafft Refood die Grundlage für weiteres Wachstum und baut gleichzeitig seine Rolle bei der nachhaltigen Verwertung organischer Reststoffe in Mitteldeutschland weiter aus.
4: Hallo, ich bin Henry und ich spiele spiele Abwehr und bin eigentlich Einwechsler für Maxim.
5: Ich bin Maxim und ich spiele in der rechten Abwehr.
6: Ich bin Noah und spiele Torhüter.
7: Ich bin Nakarius und ich spiele im linken Mittelfeld.
8: Ich bin der Piet und ich spiele im rechten Mittelfeld.
9: Ich bin der Jakob und spiele im Sturm.
10: Ich bin der Elias und ich spiele mit Jakob im Sturm.
11: Ich bin Lore und ich spiele in der Abwehr.
12: Ich bin Raphael und spiele bei der rechten Seite Abwehr.
13: Ich bin Adrian und spiele in der Abwehr.
14: Ich bin Frau Bartholomä und ich bin die Trainerin.
15: Wir sind die Pestalozzi-Schule aus Rega und wollen gewinnen. Ja!
16: Die Aufregung ist groß, die Stimmung bestens. Vor kurzem ging es für die Fußballmannschaft der Grundschule Pestalozzi Brena zum Landesfinale des Stadtwerke Cups nach Aschersleben. Als Sieger der Vorrunde vertraten die Nachwuchskicker die Region Bitterfeld-Wolfen und trafen auf die besten Grundschulteams aus Bernburg, Eisleben, Hettstedt und Aschersleben. Der Turnierstart hätte für die Brenner kaum besser laufen können. Im ersten Spiel gegen die Grundschule Torgartenstraße aus Eisleben zeigt die Mannschaft von Beginn an, warum sie sich für das Landesfinale qualifiziert hat. Mit viel Einsatz, sicherem Passspiel und einer geschlossenen Teamleistung erspielen sich die Nachwuchskicker mehrere gute Chancen. Die frühe Führung gibt zusätzliche Sicherheit und auch in der Defensive lässt das Team kaum etwas zu. Am Ende steht ein souveräner 3:0 Erfolg auf der Anzeigetafel, ein perfekter Auftakt und ein wichtiger Schritt für das Selbstvertrauen im weiteren Turnierverlauf.
17: Es ist ja in anderen Sportarten auch der Fall, dass das erste Spiel immer ein bisschen, man kommt frisch zusammen und man hat eine Weile nicht zusammen gespielt. Aber ich denke, mit einem 0:3, 3:0 für uns, war das schon in Ordnung.
16: Im zweiten Spiel gegen die Grundschule Novalis aus Hettstedt bleibt die Partie torlos. Anschließend wartet mit der Grundschule Pfeilergraben aus Aschersleben einer der Turnierfavoriten. Trotz großer kämpferischer Leistung müssen sich die Brenauer knapp mit 0:1 geschlagen geben. Unterstützt wird das Team den ganzen Tag über von Eltern, Lehrkräften und mitgereisten Fans. Für viele ist schon jetzt klar, die Mannschaft hat die Region würdig vertreten.
18: Ich denke, super. So wie die ganze Mannschaft, denke ich. Ich denke, dass das allgemein für die Jungs hier eine gute Sache ist. Ja, ich meine, überhaupt erstmal in die Endrunde zu kommen, ja, ist schon mal ein Ding. Und hier natürlich, wie gerade eben schon, wenn man unter den ersten drei kommt, ich denke mal, aus so einem großen Umkreis ist das völlig in Ordnung. Also passt.
19: Ja, aber schon gut drauf. Wir haben ein bisschen Probleme mit dem

0: Ball, glaube ich, das sind sie nicht gewohnt. Halle, okay. Ich glaube, draußen hätte das ganze Turnier ein bisschen anders ausgesehen, aber ansonsten doch. Schon sehr zufrieden und noch stolz. Die Finalrunde.
1: Ja, insgesamt zufrieden. Ist natürlich heute nochmal ein anderes Niveau als in der Vorrunde. Halle, andere Gegebenheiten. Ist natürlich nochmal eine ganz andere Umstellung. Ja, gut angefangen. Die Gegner wurden stärker und ja, dann war es halt schwerer. Und der wahrscheinliche oder jetzige Turniersieger hat es am Ende dann noch verdient. Also muss man klipp und klar so sagen.
2: Vor dem letzten Spiel ist die Ausgangslage klar. Gegen die Grundschule Johann Wolfgang von Goethe aus Bernburg geht es um den zweiten Platz. Ein Sieg würde die Silbermedaille sichern. Und die Pestalozzi-Grundschule liefert. Mit einem verdienten 2:0-Erfolg setzen sich die Kinder durch und machen Platz 2 perfekt. Der Jubel ist groß, nur die Mannschaft aus Aschersleben sammelt am Ende noch mehr Punkte und gewinnt das Turnier. Für die Kinder aus Brena ist der zweite Platz dennoch ein riesiger Erfolg. Bei der Siegerehrung wird deutlich, was diesen Tag so besonders macht. Nicht nur die sportlichen Ergebnisse zählen, sondern vor allem Teamgeist, Fairness und das gemeinsame Erlebnis.
3: Ich bin zufrieden und ich fand es gut, dass wir den zweiten Platz gemacht haben. Ich fand es auch gut und ja, wie Maxim schon sagte, ich finde es auch cool, dass wir zweiter Platz sind.
4: Wir wussten, es wird nicht einfach. Es waren alles Gewinner von den Vorausscheiden natürlich. Dass wir da nicht so einen Durchlauf machen würden wie beim ersten Mal, war fast zu erwarten. Aber ich denke, wir können unheimlich stolz sein. Es ist eine tolle Truppe, wir hatten super Fans dabei. Wir sind, glaube ich, alle einfach nur glücklich.
2: Möglich gemacht wurde das Landesfinale durch mehrere Stadtwerke, die sich seit Jahren für den Kinder- und Jugendsport engagieren. Für die Stadtwerke Bitterfeld-Wolfen gehört die Förderung von Bewegung, Gemeinschaft und Nachwuchsarbeit fest zur regionalen Verantwortung.
5: Ich sag mal, das ist natürlich sehr schön, dass die Kids aus Brena hier einen zweiten Platz gemacht haben. Aber ich denke, alles in allem war für uns viel schöner, viel positiver, dass wir so eine tolle Veranstaltung hatten, dass viele Kinder auch in der Vorrunde Spaß am Sport hatten, ein schönes Erlebnis hatten. Und ich glaube, das steht im Vordergrund, dass heute der zweite Platz rausspringt hinter dem Gastgeber. Das ist umso schöner.
2: Ein zweiter Platz, viele neue Erfahrungen und jede Menge Teamgeist. Für die Grundschule Pestalozzi war das Landesfinale des Stadtwerke Cups ein Tag, der sicher noch lange in Erinnerung bleiben wird.

0: Hallo und herzlich willkommen zu Zeitnah hier auf RAN 1. Die Feuerwehr Dessau-Roßlau wurde am 16. Juni gegen 13.55 Uhr mit dem Einsatzstichwort Gasgeruch in die Lindenstraße im Ortsteil Dessau-Alten alarmiert. Nach dem Eintreffen wurden die Einsatzkräfte durch die anrufende Person in die Lage eingewiesen. Der gemeldete Gasgeruch bestätigte sich. Im Bereich eines Kellerfensters eines leerstehenden Einfamilienhauses war deutlicher Gasgeruch wahrnehmbar. Unter Anhaltung entsprechender Schutzmaßnahmen betraten die Einsatzkräfte das Gebäude und führten eine Lageerkundung durch. Dabei wurde das Objekt belüftet und eine beschädigte Gasleitung provisorisch abgedichtet. Der Maßnahme erfolgten in enger Abstimmung mit Mitarbeitenden der Stadtwerke Dessau. Zur Gewährleistung der Sicherheit wurde im betroffenen Straßenzug vorsorglich die Stromversorgung durch die Stadtwerke unterbrochen. Nach Abschluss der Arbeiten übergaben die Feuerwehr die Einsatzstelle zur weiteren Schadensbesichtigung an die Mitarbeiter der Stadtwerke. Die Berufsfeuerwehr Dessau-Roßlau war mit 3 Einsatzfahrzeugen und insgesamt 11 Einsatzkräften im Einsatz. Am 11. Juni fand im Stadtpark eine öffentliche Gedenkveranstaltung für Alberto Adriano statt. Im Jahr 2000 wurde der in Mosambik geborene Mann Opfer eines rassistischen Angriffs. Die Veranstaltung stand unter dem Motto Erinnern statt Vergessen und setzen ein Zeichen gegen Rassismus, Gewalt und Ausgrenzung.
1: Vor 26 Jahren ereignete sich im Dessauer Stadtpark eine schreckliche Gewalttat. Der Mosambikaner Alberto Adriano wurde von Neonazis brutal angegriffen und erlag wenige Tage später seinen schweren Verletzungen. Jedes Jahr am 11. Juni wird an seinem Todesort an der 2002 errichteten Gedenkstele an ihn erinnert. Das jährliche Gedenken wird vom Multikulturellen Zentrum Dessau in Kooperation mit der Auslandsgesellschaft Sachsen-Anhalt sowie weiteren Akteuren organisiert. In diesem Jahr stand die Gedenkveranstaltung unter dem Motto Erinnern statt Vergessen.
2: Das ist ein Herzstück des Multikulturellen Zentrums, diese Erinnerungskultur weiter am Leben zu erhalten, dass das nicht in Vergessenheit gerät. Das Wort nicht vergessen haben wir heute mehrmals fallen gelassen, in verschiedenen Kontexten, im poetischen, aber auch in den Reden. Und ich habe das Gefühl, in Dessau wird eher an die schönen Seiten erinnert. Deswegen habe ich das auch im Gedicht auch festgehalten, dass wir nicht nur das Bauhaus und das Kornhaus haben, sondern eben auch in Dessau leider auch Gräueltaten passiert sind. Und wir wollen das nicht vergessen. Wir müssen daran festhalten, dass das passiert ist und dass Menschen alle hier vielfältig, egal woher sie kommen, hier leben können und wir miteinander ein gutes Leben führen können. Darum geht es letztendlich.
1: Um 15 Uhr

0: politische Landschaft, die sich ja auch in Sachsen-Anhalt generell entwickelt, dass es rauer geworden ist. Und man sieht, dass Fördergelder gestrichen werden, auch dem multikulturellen Zentrum werden Fördergelder gestrichen. Und da wollen wir auch ein Zeichen setzen, dass wir trotz allem weitermachen wollen.
1: Im Anschluss waren die Besucher eingeladen, miteinander ins Gespräch zu kommen oder die Zeit für ein stilles Gedenken zu nutzen. Denn nur durch das Erinnern bleiben solche Verbrechen im Bewusstsein und geraten nicht in Vergessenheit.
2: Die Stadtbibliothek Dessau-Roßlau beteiligt sich zum 16. Mal an der landesweiten Ferienaktion Lesesommer Sachsen-Anhalt. Kinder und Jugendliche im Alter von 8 bis 14 Jahren können ab dem 29. Juni 2026 kostenlos teilnehmen. In der Hauptbibliothek sowie in der Ludwig-Lippmann-Bibliothek in Roßlau stehen zahlreiche Kinder-, Jugend- und Sachbücher zur Ausleihe bereit. Die gelesenen Bücher können bewertet und auf Wunsch in einem Logbuch festgehalten werden. Wer mindestens 2 Bücher liest, erhält nach den Ferien ein Zertifikat, das in der Schule als Ferienleseleistung anerkannt werden kann. Zudem besteht die Möglichkeit, am landesweiten Lesesommerquiz mit attraktiven Preisen teilzunehmen. Neben den DRHV ist die SG Kühnau aktuell der erfolgreichste Handballverein in der Bauhausstadt. Das Team aus der Oberliga kann in diesem Jahr ein ganz besonderes Jubiläum feiern. Vor 100 Jahren wurde die erste Handballmannschaft in Kühnau gegründet. Am vergangenen Wochenende lud man deshalb zu einem Sommerfest samt Traditions-Rasenhandballturnier ein.
3: Der Handballsport in Kühnau ist 100 Jahre alt. Und die SG Kühnau feierte dieses Jubiläum gebührend. Der traditionsreiche Sportverein aus der Bauhausstadt lud am 13. Juni auf den Sportplatz in der Schlagbreite zu einem Sommerfest ein. Zunächst gab es ein Rasenturnier mit 35 Nachwuchsmannschaften aus der Region, die ihre Handballkünste auf 4 verschiedenen Plätzen zeigten. Höhepunkt des Tages war dann ein Traditions-Rasenhandballturnier mit ehemaligen und aktiven Spielern sowie mit Unterstützern und Wegbegleitern. Perfekt, um die 100-jährige Handballgeschichte des Ortes zu zelebrieren. SG-Vereinspräsident Uwe Geier blickte für uns einmal auf die Anfänge zurück.
4: Angefangen hat ja die ganze Geschichte 1926 durch einen Sportlehrer, der in Kühnau tätig war. Der hat dann eine Großfeld-Handballmannschaft aufgebaut. Zu der Zeit wurde ja Großfeld-Handball gespielt. Ja, da waren die Kühnauer auch recht erfolgreich. Man kann nur erinnern an den Torwart der Kühnauer, den Otto Lüdecke, der ja Meisterschaften gewonnen hat. Weiter ging es dann in den SG Traktor Kühnau über. Sag ich mal, da wurde in dem Ortsteil Klein-Kühnau der Handball wiederbelebt. Das war dann Beginn mit Traktor Kühnau. Ja, da gab es, auch schon Punktspiele auf dem Kleinfeld. Da ist es dann von dem Großfeld in den Kleinfeld-Handball übergeschwappt, sag ich mal. Sodass auch hier die Kühnauer stark vertreten waren in Dessau.
3: Weiter ging es für den Verein dann in der DDR-Zeit als BSG Fortschritt Kühnau. Mit Unterstützung durch den Trägerbetrieb, den VEB Plastebelag Dessau, wurde die Betriebssportgemeinschaft damals gegründet. Diese brachte eine große Änderung mit sich.
4: Da gab es dann die Anfänge des Hallenhandballs, wo also die Kinder und Jugendlichen dann schon vom Platz in die Halle gewechselt sind. Und darauf aufbauend wurde dann 1991 die SG Kühnau gegründet über den Landessportbund. Und ja, seitdem, sage ich mal, arbeiten wir kontinuierlich im Kinder- und Jugendbereich. Ja, Männer- und Frauenmannschaften haben wir auch. Die Männer spielen ja auch in der Oberliga in Sachsen-Anhalt. Und ich denke, auch hier haben wir in dieser Zeit auch mal Tiefen gehabt, wo wir also aus der Oberliga abgestiegen sind, dass wir also niedrigklassig spielen.
3: Ein sehr einschneidendes Ereignis in der jüngsten Geschichte.

0: Geschichte war dann die Corona-Pandemie. 2 Jahre lang gab es nicht die Möglichkeit, mit den Kindern und Jugendlichen in der Halle zu trainieren.
1: Wir haben das dann viel trotzdem über Heimtraining gemacht. Wir haben also den Kontakt zu den Eltern gehalten, damit also die Kinder uns nicht ganz verloren gehen. Und ich sage mal, seitdem Corona dann vorbei ist, geht es eigentlich immer wieder schön gut steil bergauf. Der Nachwuchs hat sich etabliert, spielt in den Oberliga-Mannschaften in Sachsen-Anhalt mit. Und das macht uns eigentlich als Kühner auch ein bisschen stolz, wenn man da mit den Kids da Erfolge feiern kann.
0: Die bereits erwähnte erste Männermannschaft der Kühnauer hat nach zwischenzeitlichen Schwierigkeiten in der gerade vergangenen Saison den Klassenerhalt in der Handball-Oberliga sichergestellt. Bei den Heimspielen kann man sich, sehr zur Freude des Vereinspräsidenten, immer über zahlreiche Zuschauer in der Sporthalle der Friedensschule freuen.
1: Da sind die Eltern jetzt immer mehr mit im Boot. Sie kommen auch mehr mit in die Halle. Sie geben nicht einfach nur die Kinder zum Spiel oder zum Training ab, sondern es verbindet sie. Sie sind bei den Punktspielen dabei. Und das hat sich auch über die Jahre natürlich, die Kinder wurden älter und erwachsen, spielen in dem Männerbereich und Frauenbereich. Und da hat sich dann auch so eine richtig gute Handballfamilie gebildet, sodass wir immer in der Friedensschule, sage ich mal, so zwischen 150 und 200 Zuschauer bei unseren Heimspielen begrüßen können.
0: Beim Sommerfest blickte man auf die ereignisreiche Geschichte des Handballs in Kühnau sowie auf die aktuellen Erfolge der SG Kühnau. Wie sieht nun der Blick in die Zukunft aus? Und was wünscht man sich für die nächsten 100 Jahre?
1: Wir wünschen uns, dass wir weiter so stabil unseren Handballsport betreiben können, dass die Unterstützung, die durch unsere Sponsoren, durch die Stadt, alle, die dazu beitragen, überhaupt, dass wir in der Halle Spiele durchführen können, dass das weiter so gut bleibt, wie es also in der vergangenen Zeit war. Und natürlich wollen wir sicherlich auch wieder im Jugendbereich nochmal Glanzpunkte setzen. Wir wollen wieder erreichen, dass wir junge Spieler an die Sportschulen delegieren, egal ob im männlichen Bereich nach Magdeburg oder im weiblichen Bereich zur Union Halle Neustadt. Das ist unser Ziel, dass wir da wieder hinkommen, dass wir diese Stärke wieder haben und auch in Sachsen-Anhalt ein bisschen mitbestimmen das Niveau des Handballs.
0: Nach einem erfolgreichen Sommerfest richtet sich der Blick der SG Kühnau nun auch schon so langsam wieder auf die Oberliga. Ab dem 5. September will man dann mit Vereinslegende Armands Uschins an der Seitenlinie wieder voll durchstarten.
2: Unmittelbar nach Tagesbeginn des 15. Juni verschafften sich unbekannte Täter gewaltsam Zugang zu einem Kleingarten in einer Vereinsanlage in der Dobritzer Straße in Zerbst. Aus dem Garten entwendeten sie ein Kaninchengatter mit mehreren Tieren sowie eine Schubkarre. Der entstandene Stehschaden wurde auf etwa 150 Euro geschätzt. Am späten Abend desselben Tages wurden 3 Jugendliche in der Kleingartenanlage in der Dobritzer Straße in Zerbst festgestellt. Im Rahmen der polizeilichen Befragung stellte sich heraus, dass es sich bei den Angetroffenen um die Täter der Diebstahls vom Morgen handelte. Reumütig übergaben sie die mehreren Stunden zuvor entwendeten Kaninchen sowie das dazugehörige Gatter, sodass diese an den rechtmäßigen Besitzer zurückgegeben werden konnten. Und das waren sie, die aktuellen Nachrichten hier auf Zeitnah bei RAN 1. Nun folgt das Wetter sowie die aktuellen Meldungen aus der Region. Wir sehen uns dann morgen wieder mit den aktuellsten Nachrichten. Bis dahin haben Sie eine schöne Zeit und auf Wiedersehen.
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3: Morgen erwartet uns mit 34 Grad ein heißer Sommertag. Gegenüber dem Vortag steigen die Temperaturen um rund 5 Grad. Bis zu den leichten Sonnenstunden und leichtem Südwind bleibt es durchweg trocken und sonnig. Auch am Wochenende hält das Sommerwetter an. Die Temperaturen bleiben auf einem ähnlichen Niveau. Zeitweise ziehen einige Wolken durch. Niederschläge sind nur am Samstag zu erwarten.

0: Der Entsorgungsdienstleister ReFood hat seine neue Niederlassung im Gewerbepark Zörbig-Groß-Zöberitz eröffnet. Der neue Standort entstand innerhalb von 13 Monaten Bauzeit und wurde notwendig, da die Kapazitäten am bisherigen Standort in Landsberg-Schwerz ausgeschöpft waren. Künftig werden in Zörbig mehr als 75 Mitarbeitende beschäftigt. Hinter dem Bauprojekt stehen erhebliche Investitionen, die langfristig weiteres Wachstum und eine stärkere Präsenz in Mitteldeutschland ermöglichen sollen.
1: Genau, das sollte auch eigentlich immer der Weg sein. Ja, darum, Fördermittel sind immer nur für die Fälle oder für die Projekte da, wo es ohne die Fördermittel eigentlich nicht gehen würde oder die halt dann langsamer oder in kleinerem Umfang stattfinden müssten oder für ganz spezielle Themen. Da muss man schon sagen, Kreislaufwirtschaft wäre sogar so ein Thema, wo man schon auch gucken muss, das ist dann sozusagen auch ein Ziel der Landesregierung, das zu befördern. Und deswegen gibt es dafür auch teilweise eben auch extra Fördermittel. Aber hier ging es halt ganz ohne Fördermittel. Und das liegt natürlich daran, dass da auch das Unternehmen, dass der Konzern dieses Thema schon ganz, ganz lange betreibt. Also nicht so, wie wir jetzt eigentlich sehen, und das ist eigentlich so ein Trendthema, sondern die machen das schon ganz, ganz lange und haben deswegen diese Kraft dazu. Und ohne Fördermittel geht es immer schneller und viel, viel flexibler. Und darum ist es immer der bessere Weg.
0: Von Zörbig aus werden künftig Lebensmittelreste und gebrauchte Speisefette aus Gastronomie, Handel und Industrie gesammelt. Diese werden anschließend weiterverarbeitet und unter anderem zur Erzeugung von Biogas, Strom, Wärme und nachhaltigen Kraftstoffen genutzt. Damit leistet das Unternehmen einen Beitrag zur Kreislaufwirtschaft und zum Klimaschutz.
2: Aus Anlass der Eröffnung konnten wir schon darauf hinweisen, dass die schon ein wichtiger Mosaikstein in einem größeren Verbund ist. Sie brauchen, hört sich alles ein bisschen modern an, diese Skaleneffekte. Sie brauchen Mengen, um solche Dinge letztendlich dann auch großtechnisch umzusetzen. Und deswegen haben wir eine Vielzahl von vergleichbaren Niederlassungen der ReFood-Gruppe. Die hat sich spezialisiert, um Fette aufzunehmen, Fette aufzubereiten in Richtung Biodiesel, Kerosin. Das ist die Hauptaufgabe. Und dann fallen Gärreste an. Die werden genutzt für die Landwirtschaft als Düngemittel.
0: Neben der Funktion als neuer Unternehmensstandort bringt die Ansiedlung auch wirtschaftliche Impulse für die Region. Mehr als 75 Arbeitsplätze entstehen am Standort. Gleichzeitig profitiert der Gewerbepark von einer weiteren Unternehmensansiedlung. Vertreter aus Politik und Verwaltung betonten bei der Eröffnung die Bedeutung der Investition für die wirtschaftliche Entwicklung der Stadt und des Landkreises.
3: Das kann man. Ich bin aber auch froh, das Gewerbegebiet ist seit 20 Jahren nicht so stark nachgefragt gewesen. Dann kam der relativ starke Run auf das Gewerbegebiet und dass wir jetzt eine Firma wie ReFood auch aus der Nähe abgreifen können aus dem Saalekreis, zeigt ja auch, dass die Region Wachstum kann, Wachstum will und dass sich das hier sehr, sehr gut einbringt in die ganze Chemie- und Landwirtschaftsidee, die ja der Landkreis Annaberfeld verkörpert. Wir kommen hier mit anders.
0: Die Entscheidung für den Gewerbepark Zörbig-Groß-Zöberitz fiel nach dem starken Wachstum der vergangenen Jahre. Nachdem die Möglichkeiten am bisherigen Standort ausgeschöpft waren, benötigte ReFood mehr Platz für seine weitere Entwicklung. Ausschlaggebend war unter anderem die gute Verkehrsanbindung sowie die Nähe zu den Wirtschaftsregionen Halle und Leipzig. Von hier aus sollen die Kunden künftig noch flexibler und effizienter bedient werden.
4: Hier findet die erste Stufe der Sammlung statt, also die konkrete Einsammlung in Restaurants, Kantinen mittels LKW. Dann wird hier das Material verarbeitet, entpackt und weitergeliefert von hier an Biodieselanlagen und Biogasanlagen.
0: Mit der Eröffnung schafft ReFood die Grundlage für weiteres Wachstum und baut gleichzeitig seine Rolle bei der nachhaltigen Verwertung organischer Reststoffe in Mitteldeutschland weiter aus.
5: Hallo, ich bin Henry und ich spiele Abwehr und bin eigentlich Einwechsler für Maxim.
6: Ich bin Maxim und ich spiele in der rechten Abwehr.
7: Ich bin Noah und spiele Torhüter.
8: Ich bin Nakarius und ich spiele im linken Mittelfeld.
9: Ich bin der Piet und ich spiele im rechten Mittelfeld.
10: Ich bin der Jakob und spiele im Sturm.
11: Ich bin der Elias und ich spiele mit Jakob im Sturm.
12: Ich bin Lore und ich spiele in der Abwehr.
13: Ich bin Raphael und spiele bei der rechten Seite Abwehr.
14: Ich bin Adrian und spiele in der Abwehr.
15: Ich bin Frau Bartholomä und ich bin die Trainerin.
16: Wir sind die Pestalozzi-Schule aus Bremen und wollen. Aufregung ist groß, die Stimmung bestens. Vor kurzem ging es für die Fußballmannschaft der Grundschule Pestalozzi Brena zum Landesfinale des Stadtwerke Cups nach Aschersleben. Als Sieger der Vorrunde vertraten die Nachwuchskicker die Region Bitterfeld-Wolfen und trafen auf die besten Grundschulteams aus Bernburg, Eisleben, Hettstedt und Aschersleben. Der Turnierstart hätte für die Brenner kaum besser laufen können. Im ersten Spiel gegen die Grundschule Torgartenstraße aus Eisleben zeigt die Mannschaft von Beginn an, warum sie sich für das Landesfinale qualifiziert hat. Mit viel Einsatz, sicherem Passspiel und einer geschlossenen Teamleistung erspielen sich die Nachwuchskicker mehrere gute Chancen. Die frühe Führung gibt zusätzliche Sicherheit und auch in der Defensive lässt das Team kaum etwas zu. Am Ende steht ein souveräner 3:0 Erfolg auf der Anzeigetafel, ein perfekter Auftakt und ein wichtiger Schritt für das Selbstvertrauen im weiteren Turnierverlauf.
17: Es ist ja in anderen Sportarten auch der Fall, dass das erste Spiel immer ein bisschen, naja, man kommt frisch zusammen und man hat eine Weile nicht zusammen gespielt, aber ich denke mit einem 0:3, 3:0 für uns, war das schon in Ordnung.
16: Im zweiten Spiel gegen die Grundschule Novalis aus Hettstedt bleibt die Partie torlos. Anschließend wartet mit der Grundschule Pfeilergram aus Aschersleben einer der Turnierfavoriten. Trotz großer kämpferischer Leistung müssen sich die Brenauer knapp mit 0:1 geschlagen geben. Unterstützt wird das Team den ganzen Tag über von Eltern, Lehrkräften und mitgereisten Fans. Für viele ist schon jetzt klar, die Mannschaft hat die Region würdig vertreten.
18: Ich denke, super. So wie die ganze Mannschaft, denke ich. Ich denke, dass das allgemein für die Jungs hier eine gute Sache ist. Ja, ich meine, überhaupt erstmal in die Endrunde zu kommen, ja, ist schon mal ein Ding. Und hier natürlich, wie gerade eben schon, wenn man in den ersten drei kommt, ich denke mal, aus so einem großen Umkreis ist das völlig in Ordnung. Also passt.
19: Ja, er ist schon gut drauf. Die haben ein bisschen Probleme mit dem Ball, glaube ich. Das sind sie nicht gewohnt. Halle, okay. Ich glaube, draußen hätte das ganze Turnier ein bisschen anders ausgesehen, aber ansonsten doch schon sehr zufrieden und noch stolz. Die Finalrunde.
20: Ja, insgesamt zufrieden. Ist natürlich heute nochmal ein anderes Niveau als in der Vorrunde. Halle, andere Gegebenheiten. Ist natürlich nochmal eine ganz andere Umstellung. Ja, gut angefangen. Die Gegner wurden stärker und ja, dann war es halt schwerer. Und der wahrscheinliche oder jetzige Turniersieger hat es am Ende dann auch verdient. Also muss man klipp und klar so sagen.
16: Vor dem letzten Spiel ist die Ausgangslage klar. Gegen die Grundschule Johann Wolfgang von Goethe aus Bernburg geht es um den zweiten Platz. Ein Sieg würde die Silbermedaille sichern. Und die Pestalozzi-Grundschule liegt.

0: geliefert. Mit einem verdienten 2:0 Erfolg setzen sich die Kinder durch und machen Platz 2 perfekt. Der Jubel ist groß, nur die Mannschaft aus Aschersleben sammelt am Ende noch mehr Punkte und gewinnt das Turnier. Für die Kinder aus Brena ist der 2. Platz dennoch ein riesiger Erfolg. Bei der Siegerehrung wird deutlich, was diesen Tag so besonders macht. Nicht nur die sportlichen Ergebnisse zählen, sondern vor allem Teamgeist, Fairness und das gemeinsame Erlebnis.
1: Ich bin zufrieden und ich fand es gut, dass wir den 2. Platz gemacht haben.
2: Ich fand es auch gut und ja, wie Maxim schon sagte, ich finde es auch cool, dass wir 2. Platz sind.
3: Wir wussten, es wird nicht einfach. Es waren alles Gewinner von den Vorausscheiden natürlich. Dass wir da nicht so einen Durchlauf machen würden wie beim ersten Mal, war fast zu erwarten. Aber ich denke, wir können unheimlich stolz sein. Es ist eine tolle Truppe, wir hatten super Fans dabei. Wir sind, glaube ich, alle einfach nur glücklich.
0: Möglich gemacht wurde das Landesfinale durch mehrere Stadtwerke, die sich seit Jahren für den Kinder- und Jugendsport engagieren. Für die Stadtwerke Bitterfeld-Wolfen gehört die Förderung von Bewegung, Gemeinschaft und Nachwuchsarbeit fest zur regionalen Verantwortung.
4: Sag mal, das ist natürlich sehr schön, dass die Kids aus Brena hier einen 2. Platz gemacht haben. Aber ich denke, alles in allem war für uns viel schöner, viel positiver, dass wir so eine tolle Veranstaltung hatten, dass viele Kinder auch in der Vorrunde Spaß am Sport hatten, ein schönes Erlebnis hatten. Und ich glaube, das steht im Vordergrund, dass heute der 2. Platz rausspringt hinter dem Gastgeber. Das ist umso schöner.
0: Ein 2. Platz, viele neue Erfahrungen und jede Menge Teamgeist. Für die Grundschule Pestalozzi war das Landesfinale des Stadtwerke Cups ein Tag, der sicher noch lange in Erinnerung bleiben wird.

0: Hallo und herzlich willkommen zu Zeitnah hier auf RAN 1. Die Feuerwehr Dessau-Roßlau wurde am 16. Juni gegen 13.55 Uhr mit dem Einsatzstichwort Gasgeruch in die Lindenstraße im Ortsteil Dessau-Alten alarmiert. Nach dem Eintreffen wurden die Einsatzkräfte durch die anrufende Person in die Lage eingewiesen. Der gemeldete Gasgeruch bestätigte sich. Im Bereich eines Kellerfensters eines leerstehenden Einfamilienhauses war deutlicher Gasgeruch wahrnehmbar. Unter Anhaltung entsprechender Schutzmaßnahmen betraten die Einsatzkräfte das Gebäude und führten eine Lageerkundung durch. Dabei wurde das Objekt belüftet und eine beschädigte Gasleitung provisorisch abgedichtet. Der Maßnahme erfolgten in enger Abstimmung mit Mitarbeitenden der Stadtwerke Dessau. Zur Gewährleistung der Sicherheit wurde im betroffenen Straßenzug vorsorglich die Stromversorgung durch die Stadtwerke unterbrochen. Nach Abschluss der Arbeiten übergaben die Feuerwehr die Einsatzstelle zur weiteren Schadensbesichtigung an die Mitarbeiter der Stadtwerke. Die Berufsfeuerwehr Dessau-Roßlau war mit 3 Einsatzfahrzeugen und insgesamt 11 Einsatzkräften im Einsatz. Am 11. Juni fand im Stadtpark eine öffentliche Gedenkveranstaltung für Alberto Adriano statt. Im Jahr 2000 wurde der in Mosambik geborene Mann Opfer eines rassistischen Angriffs. Die Veranstaltung stand unter dem Motto Erinnern statt Vergessen und setzen ein Zeichen gegen Rassismus, Gewalt und Ausgrenzung.
1: Vor 26 Jahren ereignete sich im Dessauer Stadtpark eine schreckliche Gewalttat. Der Mosambikaner Alberto Adriano wurde von Neonazis brutal angegriffen und erlag wenige Tage später seinen schweren Verletzungen. Jedes Jahr am 11. Juni wird an seinem Todesort an der 2002 errichteten Gedenkstele an ihn erinnert. Das jährliche Gedenken wird vom Multikulturellen Zentrum Dessau in Kooperation mit der Auslandsgesellschaft Sachsen-Anhalt sowie weiteren Akteuren organisiert. In diesem Jahr stand die Gedenkveranstaltung unter dem Motto Erinnern statt Vergessen.
2: Das ist ein Herzstück des Multikulturellen Zentrums, diese Erinnerungskultur weiter am Leben zu erhalten, dass das nicht in Vergessenheit gerät. Das Wort nicht vergessen haben wir heute mehrmals fallen gelassen, in verschiedenen Kontexten, im poetischen, aber auch in den Reden. Und ich habe das Gefühl, in Dessau wird eher an die schönen Seiten erinnert. Deswegen habe ich das auch im Gedicht auch festgehalten, dass wir nicht nur das Bauhaus und das Kornhaus haben, sondern eben auch in Dessau leider auch Gräueltaten passiert sind. Und wir wollen das nicht vergessen. Wir müssen daran festhalten, dass das passiert ist und dass Menschen alle hier vielfältig, egal woher sie kommen, hier leben können und wir miteinander ein gutes Leben führen können. Darum geht es letztendlich.
1: Um 15 Uhr wurden die Gäste begrüßt und hielten gemeinsam inne. Anschließend sorgte die leidenschaftliche Dichterin Laia Aukongo mit einem poetischen Impuls zur Erinnerungskultur für bewegende Momente. Musikalisch begleitet wurde die Veranstaltung von der Jazzband Sinegambia, die aus Leipzig angereist war. Nach den Redebeiträgen hatten die Anwesenden die Möglichkeit, Blumen niederzulegen und Alberto Adriano zu gedenken. Die Veranstaltung machte deutlich, heute wie damals ist es wichtig, ein Zeichen gegen Rassismus zu setzen und für Menschlichkeit, Respekt und eine offene Gesellschaft einzutreten.
2: Ich habe das Gefühl, dass der Zusammenhalt allein auch schon durch die politischen Parteien und durch die

0: politische Landschaft, die sich ja auch in Sachsen-Anhalt generell entwickelt, dass es rauer geworden ist. Und man sieht, dass Fördergelder gestrichen werden, auch dem multikulturellen Zentrum werden Fördergelder gestrichen. Und da wollen wir auch ein Zeichen setzen, dass wir trotz allem weitermachen wollen.
1: Im Anschluss waren die Besucher eingeladen, miteinander ins Gespräch zu kommen oder die Zeit für ein stilles Gedenken zu nutzen. Denn nur durch das Erinnern bleiben solche Verbrechen im Bewusstsein und geraten nicht in Vergessenheit.
2: Die Stadtbibliothek Dessau-Roßlau beteiligt sich zum 16. Mal an der landesweiten Ferienaktion Lesesommer Sachsen-Anhalt. Kinder und Jugendliche im Alter von 8 bis 14 Jahren können ab dem 29. Juni 2026 kostenlos teilnehmen. In der Hauptbibliothek sowie in der Ludwig-Lippmann-Bibliothek in Roßlau stehen zahlreiche Kinder-, Jugend- und Sachbücher zur Ausleihe bereit. Die gelesenen Bücher können bewertet und auf Wunsch in einem Logbuch festgehalten werden. Wer mindestens 2 Bücher liest, erhält nach den Ferien ein Zertifikat, das in der Schule als Ferienleseleistung anerkannt werden kann. Zudem besteht die Möglichkeit, am landesweiten Lesesommerquiz mit attraktiven Preisen teilzunehmen. Neben den DRHV ist die SG Kühnau aktuell der erfolgreichste Handballverein in der Bauhausstadt. Das Team aus der Oberliga kann in diesem Jahr ein ganz besonderes Jubiläum feiern. Vor 100 Jahren wurde die erste Handballmannschaft in Kühnau gegründet. Am vergangenen Wochenende lud man deshalb zu einem Sommerfest samt Traditions-Rasenhandballturnier ein.
3: Der Handballsport in Kühnau ist 100 Jahre alt. Und die SG Kühnau feierte dieses Jubiläum gebührend. Der traditionsreiche Sportverein aus der Bauhausstadt lud am 13. Juni auf den Sportplatz in der Schlagbreite zu einem Sommerfest ein. Zunächst gab es ein Rasenturnier mit 35 Nachwuchsmannschaften aus der Region, die ihre Handballkünste auf 4 verschiedenen Plätzen zeigten. Höhepunkt des Tages war dann ein Traditions-Rasenhandballturnier mit ehemaligen und aktiven Spielern sowie mit Unterstützern und Wegbegleitern. Perfekt, um die 100-jährige Handballgeschichte des Ortes zu zelebrieren. SG-Vereinspräsident Uwe Geier blickte für uns einmal auf die Anfänge zurück.
4: Angefangen hat ja die ganze Geschichte 1926 durch einen Sportlehrer, der in Kühnau tätig war. Der hat dann eine Großfeld-Handballmannschaft aufgebaut. Zu der Zeit wurde ja Großfeld-Handball gespielt. Da waren die Kühnau auch recht erfolgreich. Man kann nur erinnern an den Torwart der Kühnau, den Otto Lüdecke, der ja Meisterschaften gewonnen hat. Weiter ging es dann in den SG Traktor Kühnau über. Sag ich mal, da wurde in dem Ortsteil Klein-Kühnau der Handball wiederbelebt. Das war dann Beginn mit Traktor Kühnau. Ja, da gab es, auch schon Punktspiele auf dem Kleinfeld. Da ist es dann von dem Großfeld in den Kleinfeld-Handball übergeschwappt, sodass auch hier die Kühnau stark vertreten waren in Dessau.
3: Weiter ging es für den Verein dann in der DDR-Zeit als BSG Fortschritt Kühnau. Mit Unterstützung durch den Trägerbetrieb, den VEB Plastebelag Dessau, wurde die Betriebssportgemeinschaft damals gegründet. Diese brachte eine große Änderung mit sich.
4: Da gab es dann die Anfänge des Hallenhandballs, wo also die Kinder und Jugendlichen dann schon vom Platz in die Halle gewechselt sind. Und darauf aufbauend wurde dann 1991 die SG Kühnau gegründet über den Landessportbund. Und ja, seitdem, arbeiten wir kontinuierlich im Kinder- und Jugendbereich. Ja, Männer- und Frauenmannschaften haben wir auch. Die Männer spielen ja auch in der Oberliga in Sachsen-Anhalt. Und ich denke, auch hier haben wir in dieser Zeit auch mal Tiefen gehabt, wo wir also aus der Oberliga abgestiegen sind, dass wir also niedrigklassig spielen.
3: Ein sehr einschneidendes Ereignis in der jüngsten Geschichte.

0: Geschichte war dann die Corona-Pandemie. 2 Jahre lang gab es nicht die Möglichkeit, mit den Kindern und Jugendlichen in der Halle zu trainieren.
1: Wir haben das dann viel trotzdem über Heimtraining gemacht. Wir haben also den Kontakt zu den Eltern gehalten, damit also die Kinder uns nicht ganz verloren gehen. Und ich sage mal, seitdem Corona dann vorbei ist, geht es eigentlich immer wieder schön gut steil bergauf. Der Nachwuchs hat sich etabliert, spielt in den Oberliga-Mannschaften in Sachsen-Anhalt mit. Und das macht uns eigentlich als Kühner auch ein bisschen stolz, wenn man da mit den Kids da Erfolge feiern kann.
0: Die bereits erwähnte erste Männermannschaft der Kühnauer hat nach zwischenzeitlichen Schwierigkeiten in der gerade vergangenen Saison den Klassenerhalt in der Handball-Oberliga sichergestellt. Bei den Heimspielen kann man sich, sehr zur Freude des Vereinspräsidenten, immer über zahlreiche Zuschauer in der Sporthalle der Friedensschule freuen.
1: Da sind die Eltern jetzt immer mehr mit im Boot. Sie kommen auch mehr mit in die Halle. Sie geben nicht einfach nur die Kinder zum Spiel oder zum Training ab, sondern es verbindet sie, sie sind bei den Punktspielen dabei. Und das hat sich auch über die Jahre natürlich, die Kinder wurden älter und erwachsen, spielen in dem Männerbereich und Frauenbereich. Und da hat sich dann auch so eine richtig gute Handballfamilie gebildet, sodass wir immer in der Friedensschule, sage ich mal, so zwischen 150 und 200 Zuschauer bei unseren Heimspielen begrüßen können.
0: Beim Sommerfest blickte man auf die ereignisreiche Geschichte des Handballs in Kühnau sowie auf die aktuellen Erfolge der SG Kühnau. Wie sieht nun der Blick in die Zukunft aus und was wünscht man sich für die nächsten 100 Jahre?
1: Wir wünschen uns, dass wir weiter so stabil unseren Handballsport betreiben können, dass die Unterstützung, die durch unsere Sponsoren, durch die Stadt, alle, die dazu beitragen, überhaupt, dass wir in der Halle Spiele durchführen können, dass das weiter so gut bleibt, wie es also in der vergangenen Zeit war. Und natürlich wollen wir sicherlich auch wieder im Jugendbereich nochmal Glanzpunkte setzen. Wir wollen wieder erreichen, dass wir junge Spieler an die Sportschulen delegieren, egal ob im männlichen Bereich nach Magdeburg oder im weiblichen Bereich zu Union Halle Neustadt. Das ist unser Ziel, dass wir da wieder hinkommen, dass wir diese Stärke wieder haben und auch in Sachsen-Anhalt ein bisschen mitbestimmen das Niveau des Handballs.
0: Nach einem erfolgreichen Sommerfest richtet sich der Blick der SG Kühnau nun auch schon so langsam wieder auf die Oberliga. Ab dem 5. September will man dann mit Vereinslegende Armand Uschins an der Seitenlinie wieder voll durchstarten.
2: Unmittelbar nach Tagesbeginn des 15. Juni verschafften sich unbekannte Täter gewaltsam Zugang zu einem Kleingarten in einer Vereinsanlage in der Dobritzer Straße in Zerbst. Aus dem Garten entwendeten sie ein Kaninchengatter mit mehreren Tieren sowie eine Schubkarre. Der entstandene Stehschaden wurde auf etwa 150 Euro geschätzt. Am späten Abend desselben Tages wurden 3 Jugendliche in der Kleingartenanlage in der Dobritzer Straße in Zerbst festgestellt. Im Rahmen der polizeilichen Befragung stellte sich heraus, dass es sich bei den Angetroffenen um die Täter der Diebstahls vom Morgen handelte. Reumütig übergaben sie die mehreren Stunden zuvor entwendeten Kaninchen sowie das dazugehörige Gatter, sodass diese an den rechtmäßigen Besitzer zurückgegeben werden konnten. Und das waren sie, die aktuellen Nachrichten hier auf Zeitnah bei RAN 1. Nun folgt das Wetter sowie die aktuellen Meldungen aus der Region. Wir sehen uns dann morgen wieder mit den aktuellsten Nachrichten. Bis dahin haben Sie eine schöne Zeit und auf Wiedersehen.
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3: Morgen erwartet uns mit 34 Grad ein heißer Sommertag. Gegenüber dem Vortag steigen die Temperaturen um rund 5 Grad. Bis zu den leichten Sonnenstunden und leichtem Südwind bleibt es durchweg trocken und sonnig. Auch am Wochenende hält das Sommerwetter an. Die Temperaturen bleiben auf einem ähnlichen Niveau. Zeitweise ziehen einige Wolken durch. Niederschläge sind nur am Samstag zu erwarten.

0: Der Entsorgungsdienstleister ReFood hat seine neue Niederlassung im Gewerbepark Zörbig-Groß-Zöberitz eröffnet. Der neue Standort entstand innerhalb von 13 Monaten Bauzeit und wurde notwendig, da die Kapazitäten am bisherigen Standort in Landsberg-Schwerz ausgeschöpft waren. Künftig werden in Zörbig mehr als 75 Mitarbeitende beschäftigt. Hinter dem Bauprojekt stehen erhebliche Investitionen, die langfristig weiteres Wachstum und eine stärkere Präsenz in Mitteldeutschland ermöglichen sollen.
1: Genau, das sollte auch eigentlich immer der Weg sein. Ja, darum, Fördermittel sind immer nur für die Fälle oder für die Projekte da, wo es ohne die Fördermittel eigentlich nicht gehen würde oder die halt dann langsamer oder in kleinerem Umfang stattfinden müssten oder für ganz spezielle Themen. Da muss man schon sagen, Kreislaufwirtschaft wäre sogar so ein Thema, wo man schon auch gucken muss, das ist dann sozusagen auch ein Ziel der Landesregierung, das zu befördern. Und deswegen gibt es dafür auch teilweise eben auch extra Fördermittel. Aber hier ging es halt ganz ohne Fördermittel. Und das liegt natürlich daran, dass da auch das Unternehmen, dass der Konzern dieses Thema schon ganz, ganz lange betreibt. Also nicht so, wie wir jetzt eigentlich sehen, und das ist eigentlich so ein Trendthema, sondern die machen das schon ganz, ganz lange und haben deswegen diese Kraft dazu. Und ohne Fördermittel geht es immer schneller und viel, viel flexibler. Und darum ist es immer der bessere Weg.
0: Von Zörbig aus werden künftig Lebensmittelreste und gebrauchte Speisefette aus Gastronomie, Handel und Industrie gesammelt. Diese werden anschließend weiterverarbeitet und unter anderem zur Erzeugung von Biogas, Strom, Wärme und nachhaltigen Kraftstoffen genutzt. Damit leistet das Unternehmen einen Beitrag zur Kreislaufwirtschaft und zum Klimaschutz.
2: Aus Anlass der Eröffnung konnten wir schon darauf hinweisen, dass dies schon ein wichtiger Mosaikstein in einem größeren Verbund ist. Sie brauchen, hört sich alles ein bisschen modern an, diese Skaleneffekte. Sie brauchen Mengen, um solche Dinge letztendlich dann auch großtechnisch umzusetzen. Und deswegen haben wir eine Vielzahl von vergleichbaren Niederlassungen der ReFood-Gruppe, die hat sich spezialisiert, um Fette aufzunehmen, Fette aufzubereiten in Richtung Biodiesel, Kerosin. Das ist die Hauptaufgabe. Und dann fallen Gärreste an, die werden genutzt für die Landwirtschaft als Düngemittel.
0: Neben der Funktion als neuer Unternehmensstandort bringt die Ansiedlung auch wirtschaftliche Impulse für die Region. Mehr als 75 Arbeitsplätze entstehen am Standort. Gleichzeitig profitiert der Gewerbepark von einer weiteren Unternehmensansiedlung. Vertreter aus Politik und Verwaltung betonten bei der Eröffnung die Bedeutung der Investition für die wirtschaftliche Entwicklung der Stadt und des Landkreises.
3: Das kann man. Ich bin aber froh, das Gewerbegebiet ist seit 20 Jahren nicht so stark nachgefragt gewesen. Dann kam der relativ starke Run auf das Gewerbegebiet, und dass wir jetzt eine Firma wie ReFood auch aus der Nähe abgreifen können aus dem Saalekreis, zeigt ja auch, dass die Region Wachstum kann, Wachstum will und dass sich das hier sehr, sehr gut einbringt in die ganze Chemie- und Landwirtschaftsidee, die ja der Landkreis Annaberg-Bitterfeld verkörpert, wie kaum jemand anders.
0: Die Entscheidung für den Gewerbepark Zörbig-Groß-Zöberitz fiel nach dem starken Wachstum der vergangenen Jahre. Nachdem die Möglichkeiten am bisherigen Standort ausgeschöpft waren, benötigte ReFood mehr Platz für seine weitere Entwicklung. Ausschlaggebend war unter anderem die gute Verkehrsanbindung sowie die Nähe zu den Wirtschaftsregionen Halle und Leipzig. Von hier aus sollen die Kunden künftig noch flexibler und effizienter bedient werden.
4: Hier findet die erste Stufe der Sammlung statt, also die konkrete Einsammlung in Restaurants, Kantinen mittels LKW. Dann wird hier das Material verarbeitet, entpackt und weitergeliefert von hier an Biodieselanlagen und Biogasanlagen.
0: Mit der Eröffnung schafft ReFood die Grundlage für weiteres Wachstum und baut gleichzeitig seine Rolle bei der nachhaltigen Verwertung organischer Reststoffe in Mitteldeutschland weiter aus.
5: Hallo, ich bin Henry und ich spiele Abwehr und bin eigentlich Einwechsler für Maxim.
6: Ich bin Maxim und ich spiele in der rechten Abwehr.
7: Ich bin Noah und spiele Torhüter.
8: Ich bin Nakarius und ich spiele im linken Mittelfeld.
9: Ich bin der Piet und ich spiele im rechten Mittelfeld.
10: Ich bin der Jakob und spiele im Sturm.
11: Ich bin der Elias und ich spiele mit Jakob im Sturm.
12: Ich bin Lore und ich spiele in der Abwehr.
13: Ich bin Raphael und spiele bei der rechten Seite Abwehr.
14: Ich bin Adrian und spiele in der Abwehr.
15: Ich bin Frau Bartholomä und ich bin die Trainerin.
16: Wir sind die Pestalozzi-Schule aus Wehler und wollen Aufregung ist groß, die Stimmung bestens. Vor kurzem ging es für die Fußballmannschaft der Grundschule Pestalozzi Brena zum Landesfinale des Stadtwerke Cups nach Aschersleben. Als Sieger der Vorrunde vertraten die Nachwuchskicker die Region Bitterfeld-Wolfen und trafen auf die besten Grundschulteams aus Bernburg, Eisleben, Hettstedt und Aschersleben. Der Turnierstart hätte für die Brenaer kaum besser laufen können. Im ersten Spiel gegen die Grundschule Torgartenstraße aus Eisleben zeigt die Mannschaft von Beginn an, warum sie sich für das Landesfinale qualifiziert hat. Mit viel Einsatz, sicherem Passspiel und einer geschlossenen Teamleistung erspielen sich die Nachwuchskicker mehrere gute Chancen. Die frühe Führung gibt zusätzliche Sicherheit und auch in der Defensive lässt das Team kaum etwas zu. Am Ende steht ein souveräner 3:0-Erfolg auf der Anzeigetafel, ein perfekter Auftakt und ein wichtiger Schritt für das Selbstvertrauen im weiteren Turnierverlauf.
17: Das ist ja in anderen Sportarten auch der Fall, dass das erste Spiel immer ein bisschen, naja, man kommt frisch zusammen und man hat eine Weile nicht zusammen gespielt, aber ich denke mit einem 0:3, 3:0 für uns, war das schon in Ordnung.
16: Im zweiten Spiel gegen die Grundschule Novalis aus Hettstedt bleibt die Partie torlos. Anschließend wartet mit der Grundschule Pfeilergram aus Aschersleben einer der Turnierfavoriten. Trotz großer kämpferischer Leistung müssen sich die Brenauer knapp mit 0:1 geschlagen geben. Unterstützt wird das Team den ganzen Tag über von Eltern, Lehrkräften und mitgereisten Fans. Für viele ist schon jetzt klar, die Mannschaft hat die Region würdig vertreten.
18: Ich denke, super. So wie die ganze Mannschaft, denke ich. Ich denke, dass das allgemein für die Jungs hier eine gute Sache ist. Ja, ich meine, überhaupt erstmal in die Endrunde zu kommen, ja, ist schon mal ein Ding. Und hier natürlich, wie gerade eben schon, wenn man in den ersten drei kommt, ich denke mal, aus so einem großen Umkreis ist das völlig in Ordnung. Also passt.
19: Ja, aber schon gut drauf. Wir haben ein bisschen Probleme mit dem Ball, glaube ich. Da sind sie nicht gewohnt. Halle, okay. Ich glaube, draußen hätte das ganze Turnier ein bisschen anders ausgesehen, aber ansonsten doch. Schon sehr zufrieden und noch stolz. Die Finalrunde.
20: Ja, insgesamt zufrieden. Ist natürlich heute nochmal ein anderes Niveau als in der Vorrunde. Halle, andere Gegebenheiten. Ist natürlich nochmal eine ganz andere Umstellung. Ja, gut angefangen. Die Gegner wurden stärker und ja, dann war es halt schwerer. Und der wahrscheinliche oder jetzige Turniersieger hat es am Ende dann auch verdient. Also muss man klipp und klar so sagen.
16: Vor dem letzten Spiel ist die Ausgangslage klar. Gegen die Grundschule Johann Wolfgang von Goethe aus Bernburg geht es um den zweiten Platz. Ein Sieg würde die Silbermedaille sichern. Und die Pestalozzi-Grundschule lief

0: Fort. Mit einem verdienten 2:0 Erfolg setzen sich die Kinder durch und machen Platz 2 perfekt. Der Jubel ist groß, nur die Mannschaft aus Aschersleben sammelt am Ende noch mehr Punkte und gewinnt das Turnier. Für die Kinder aus Brena ist der 2. Platz dennoch ein riesiger Erfolg. Bei der Siegerehrung wird deutlich, was diesen Tag so besonders macht. Nicht nur die sportlichen Ergebnisse zählen, sondern vor allem Teamgeist, Fairness und das gemeinsame Erlebnis.
1: Ich bin zufrieden und ich fand es gut, dass wir den 2. Platz gemacht haben.
2: Ich fand es auch gut und ja, wie Maxim schon sagte, ich finde es auch cool, dass wir 2. Platz sind.
3: Wir wussten, es wird nicht einfach. Es waren alles Gewinner von den Vorausscheiden natürlich. Dass wir da nicht so einen Durchlauf machen würden wie beim ersten Mal, war fast zu erwarten. Aber ich denke, wir können unheimlich stolz sein. Es ist eine tolle Truppe, wir hatten super Fans dabei. Wir sind, glaube ich, alle einfach nur glücklich.
0: Möglich gemacht wurde das Landesfinale durch mehrere Stadtwerke, die sich seit Jahren für den Kinder- und Jugendsport engagieren. Für die Stadtwerke Bitterfeld-Wolfen gehört die Förderung von Bewegung, Gemeinschaft und Nachwuchsarbeit fest zur regionalen Verantwortung.
4: Sag mal, das ist natürlich sehr schön, dass die Kids aus Brena hier einen 2. Platz gemacht haben. Aber ich denke, alles in allem war für uns viel schöner, viel positiver, dass wir so eine tolle Veranstaltung hatten, dass viele Kinder auch in der Vorrunde Spaß am Sport hatten, ein schönes Erlebnis hatten. Und ich glaube, das steht im Vordergrund, dass heute der 2. Platz rausspringt hinter dem Gastgeber. Das ist umso schöner.
0: Ein 2. Platz, viele neue Erfahrungen und jede Menge Teamgeist. Für die Grundschule Pestalozzi war das Landesfinale des Stadtwerke Cups ein Tag, der sicher noch lange in Erinnerung bleiben wird.

0: Hallo und herzlich willkommen zu Zeitnah hier auf RAN 1. Die Feuerwehr Dessau-Roßlau wurde am 16. Juni gegen 13:55 Uhr mit dem Einsatzstichwort Gasgeruch in die Lindenstraße im Ortsteil Dessau-Alten alarmiert. Nach dem Eintreffen wurden die Einsatzkräfte durch die anrufende Person in die Lage eingewiesen. Der gemeldete Gasgeruch bestätigte sich. Im Bereich eines Kellerfensters eines leerstehenden Einfamilienhauses war deutlicher Gasgeruch wahrnehmbar. Unter Anhaltung entsprechender Schutzmaßnahmen betraten die Einsatzkräfte das Gebäude und führten eine Lageerkundung durch. Dabei wurde das Objekt belüftet und eine beschädigte Gasleitung provisorisch abgedichtet. Der Maßnahme erfolgten in enger Abstimmung mit Mitarbeitenden der Stadtwerke Dessau. Zur Gewährleistung der Sicherheit wurde im betroffenen Straßenzug vorsorglich die Stromversorgung durch die Stadtwerke unterbrochen. Nach Abschluss der Arbeiten übergaben die Feuerwehr die Einsatzstelle zur weiteren Schadensbesichtigung an die Mitarbeiter der Stadtwerke. Die Berufsfeuerwehr Dessau-Roßlau war mit 3 Einsatzfahrzeugen und insgesamt 11 Einsatzkräften im Einsatz. Am 11. Juni fand im Stadtpark eine öffentliche Gedenkveranstaltung für Alberto Adriano statt. Im Jahr 2000 wurde der in Mosambik geborene Mann Opfer eines rassistischen Angriffs. Die Veranstaltung stand unter dem Motto „Erinnern statt vergessen und setzen ein Zeichen gegen Rassismus, Gewalt und Ausgrenzung“.
1: Vor 26 Jahren ereignete sich im Dessauer Stadtpark eine schreckliche Gewalttat. Der Mosambikaner Alberto Adriano wurde von Neonazis brutal angegriffen und erlag wenige Tage später seinen schweren Verletzungen. Jedes Jahr am 11. Juni wird an seinem Todesort an der 2002 errichteten Gedenkstele an ihn erinnert. Das jährliche Gedenken wird vom Multikulturellen Zentrum Dessau in Kooperation mit der Auslandsgesellschaft Sachsen-Anhalt sowie weiteren Akteuren organisiert. In diesem Jahr stand die Gedenkveranstaltung unter dem Motto „Erinnern statt vergessen“.
2: Das ist ein Herzstück des Multikulturellen Zentrums, diese Erinnerungskultur weiter am Leben zu erhalten, dass das nicht in Vergessenheit gerät. Das Wort „nicht vergessen“ haben wir heute mehrmals fallen gelassen, in verschiedenen Kontexten, im poetischen, aber auch in den Reden. Und ich habe das Gefühl, in Dessau wird eher an die schönen Seiten erinnert. Deswegen habe ich das auch, ja, im Gedicht auch festgehalten, dass wir nicht nur das Bauhaus und das Kornhaus haben, sondern eben auch in Dessau leider auch Gräueltaten passiert sind. Und wir wollen das nicht vergessen. Wir müssen daran festhalten, dass das passiert ist und dass Menschen alle hier vielfältig, egal woher sie kommen, hier leben können und wir miteinander ein gutes Leben führen können. Darum geht es letztendlich.
1: Um 15 Uhr wurden die Gäste begrüßt und hielten gemeinsam inne. Anschließend sorgte die leidenschaftliche Dichterin Laya Okongo mit einem poetischen Impuls zur Erinnerungskultur für bewegende Momente. Musikalisch begleitet wurde die Veranstaltung von der Jazzband Sinegambia, die aus Leipzig angereist war. Nach den Redebeiträgen hatten die Anwesenden die Möglichkeit, Blumen niederzulegen und Alberto Adriano zu gedenken. Die Veranstaltung machte deutlich, heute wie damals ist es wichtig, ein Zeichen gegen Rassismus zu setzen und für Menschlichkeit, Respekt und eine offene Gesellschaft einzutreten.
2: Ich habe das Gefühl, dass der Zusammenhalt allein auch schon durch die politischen Parteien und durch die

0: Vergangenheit. Kinder und Jugendliche im Alter von 8 bis 14 Jahren können ab dem 29. Juni 2026 kostenlos teilnehmen. In der Hauptbibliothek sowie in der Ludwig-Lippmann-Bibliothek in Roßlau stehen zahlreiche Kinder-, Jugend- und Sachbücher zur Ausleihe bereit. Die gelesenen Bücher können bewertet und auf Wunsch in einem Logbuch festgehalten werden. Wer mindestens 2 Bücher liest, erhält nach den Ferien ein Zertifikat, das in der Schule als Ferienleseleistung anerkannt werden kann. Zudem besteht die Möglichkeit, am landesweiten Lesesommerquiz mit attraktiven Preisen teilzunehmen. Neben den DRHV ist die SG Kühnau aktuell der erfolgreichste Handballverein in der Bauhausstadt. Das Team aus der Oberliga kann in diesem Jahr ein ganz besonderes Jubiläum feiern. Vor 100 Jahren wurde die erste Handballmannschaft in Kühnau gegründet. Am vergangenen Wochenende lud man deshalb zu einem Sommerfest samt Traditions-Rasenhandballturnier ein.
1: Der Handballsport in Kühnau ist 100 Jahre alt. Und die SG Kühnau feierte dieses Jubiläum gebührend. Der traditionsreiche Sportverein aus der Bauhausstadt lud am 13. Juni auf den Sportplatz in der Schlagbreite zu einem Sommerfest ein. Zunächst gab es ein Rasenturnier mit 35 Nachwuchsmannschaften aus der Region, die ihre Handballkünste auf 4 verschiedenen Plätzen zeigten. Höhepunkt des Tages war dann ein Traditions-Rasenhandballturnier mit ehemaligen und aktiven Spielern sowie mit Unterstützern und Wegbegleitern. Perfekt, um die 100-jährige Handballgeschichte des Ortes zu zelebrieren. SG-Vereinspräsident Uwe Geier blickte für uns einmal auf die Anfänge zurück.
2: Angefangen hat ja die ganze Geschichte 1926 durch einen Sportlehrer, der in Kühnau tätig war. Der hat dann eine Großfeld-Handballmannschaft aufgebaut. Zu der Zeit wurde ja Großfeld-Handball gespielt. Ja, da waren die Kühnauer auch recht erfolgreich. Man kann nur erinnern an den Torwart der Kühnauer, den Otto Lüdecke, der ja Meisterschaften gewonnen hat. Weiter ging es dann in die SG Traktor Kühnau über. Sag ich mal, da wurde in dem Ortsteil Klein-Kühnau der Handball wiederbelebt. Das war dann Beginn mit Traktor Kühnau. Ja, da gab es, auch schon Punktspiele auf dem Kleinfeld. Da ist es dann von dem Großfeld in den Kleinfeld-Handball übergeschwappt, sag ich mal. Sodass auch hier die Kühnauer stark vertreten waren in Dessau.
1: Weiter ging es für den Verein dann in der DDR-Zeit als BSG Fortschritt Kühnau. Mit Unterstützung durch den Trägerbetrieb, den VEB Plastebelag Dessau, wurde die Betriebssportgemeinschaft damals gegründet. Diese brachte eine große Änderung mit sich.
2: Da gab es dann die Anfänge des Hallenhandballs, wo also die Kinder und Jugendlichen dann schon vom Platz in die Halle gewechselt sind. Und darauf aufbauend wurde dann 1991 die SG Kühnau gegründet über den Landessportbund. Und ja, seitdem, sage ich mal, arbeiten wir kontinuierlich im Kinder- und Jugendbereich. Ja, Männer- und Frauenmannschaften haben wir auch. Die Männer spielen ja auch in der Oberliga in Sachsen-Anhalt. Und ich denke, auch hier haben wir in dieser Zeit auch mal Tiefen gehabt, wo wir also aus der Oberliga abgestiegen sind, dass wir also niedrigklassig spielen.
1: Ein sehr einschneidendes Ereignis in der jüngsten Geschichte war dann die Corona-Pandemie. 2 Jahre lang gab es nicht die Möglichkeit, mit den Kindern und Jugendlichen in der Halle zu trainieren.
2: Wir haben das dann viel trotzdem über Heimtraining gemacht. Wir haben also den Kontakt zu den Eltern gehalten, damit also die Kinder uns nicht ganz verloren gehen. Und ich sage mal, seitdem Corona dann vorbei ist, geht es eigentlich immer wieder schön gut steil bergauf. Der Nachwuchs hat sich etabliert, spielt in den Oberliga-Mannschaften in Sachsen-Anhalt mit. Und das macht uns eigentlich als Kühnauer auch ein bisschen stolz, wenn man

0: und da mit den Kids da Erfolge feiern kann.
1: Die bereits erwähnte erste Männermannschaft der Kühnauer hat nach zwischenzeitlichen Schwierigkeiten in der gerade vergangenen Saison den Klassenerhalt in der Handball-Oberliga sichergestellt. Bei den Heimspielen kann man sich, sehr zur Freude des Vereinspräsidenten, immer über zahlreiche Zuschauer in der Sporthalle der Friedensschule freuen.
0: Da sind die Eltern jetzt immer mehr mit im Boot. Sie kommen auch mehr mit in die Halle. Sie geben nicht einfach nur die Kinder zum Spiel oder zum Training ab, sondern es verbindet sie. Sie sind bei den Punktspielen dabei. Und das hat sich auch über die Jahre natürlich, die Kinder wurden älter und erwachsen, spielen in dem Männerbereich und Frauenbereich. Und da hat sich dann auch so eine richtig gute Handballfamilie gebildet, sodass wir immer in der Friedensschule, sage ich mal, so zwischen 150 und 200 Zuschauer bei unseren Heimspielen begrüßen können.
1: Beim Sommerfest blickte man auf die ereignisreiche Geschichte des Handballs in Kühnau sowie auf die aktuellen Erfolge der SG Kühnau. Wie sieht nun der Blick in die Zukunft aus? Und was wünscht man sich für die nächsten 100 Jahre?
0: Wir wünschen uns, dass wir weiter so stabil unseren Handballsport betreiben können, dass die Unterstützung, die durch unsere Sponsoren, durch die Stadt, alle, die dazu beitragen, überhaupt, dass wir in der Halle Spiele durchführen können, dass das weiter so gut bleibt, wie es also in der vergangenen Zeit war. Und natürlich wollen wir sicherlich auch wieder im Jugendbereich nochmal Glanzpunkte setzen. Wir wollen wieder erreichen, dass wir junge Spieler an die Sportschulen delegieren, egal ob im männlichen Bereich nach Magdeburg oder im weiblichen Bereich zur Union Halle Neustadt. Das ist unser Ziel, dass wir da wieder hinkommen, dass wir diese Stärke wieder haben und auch in Sachsen-Anhalt ein bisschen mitbestimmen das Niveau des Handballs.
1: Nach einem erfolgreichen Sommerfest richtet sich der Blick der SG Kühnau nun auch schon so langsam wieder auf die Oberliga. Ab dem 5. September will man dann mit Vereinslegende Armands Uschins an der Seitenlinie wieder voll durchstarten.
2: Unmittelbar nach Tagesbeginn des 15. Juni verschafften sich unbekannte Täter gewaltsam Zugang zu einem Kleingarten in einer Vereinsanlage in der Dobritzer Straße in Zerbst. Aus dem Garten entwendeten sie ein Kaninchengatter mit mehreren Tieren sowie eine Schubkarre. Der entstandene Stehschaden wurde auf etwa 150 Euro geschätzt. Am späten Abend desselben Tages wurden drei Jugendliche in der Kleingartenanlage in der Dobritzer Straße in Zerbst festgestellt. Im Rahmen der polizeilichen Befragung stellte sich heraus, dass es sich bei den Angetroffenen um die Täter der Diebstahls vom Morgen handelte. Reumütig übergaben sie die mehreren Stunden zuvor entwendeten Kaninchen sowie das dazugehörige Gatter, sodass diese an den rechtmäßigen Besitzer zurückgegeben werden konnten. Und das waren sie, die aktuellen Nachrichten hier auf Zeitnah bei RAN 1. Nun folgt das Wetter sowie die aktuellen Meldungen aus der Region. Wir sehen uns dann morgen wieder mit den aktuellsten Nachrichten. Bis dahin haben Sie eine schöne Zeit und auf Wiedersehen.
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3: Morgen erwartet uns mit 34 Grad ein heißer Sommertag. Gegenüber dem Vortag steigen die Temperaturen um rund 5 Grad. Bis zu den leichten Sonnenstunden und leichtem Südwind bleibt es durchweg trocken und sonnig. Auch am Wochenende hält das Sommerwetter an. Die Temperaturen bleiben auf einem ähnlichen Niveau. Zeitweise ziehen einige Wolken durch. Niederschläge sind nur am Samstag zu erwarten.

0: Der Entsorgungsdienstleister ReFood hat seine neue Niederlassung im Gewerbepark Zörbig-Großzöberitz eröffnet. Der neue Standort entstand innerhalb von 13 Monaten Bauzeit und wurde notwendig, da die Kapazitäten am bisherigen Standort in Landsberg-Schwerz ausgeschöpft waren. Künftig werden in Zörbig mehr als 75 Mitarbeitende beschäftigt. Hinter dem Bauprojekt stehen erhebliche Investitionen, die langfristig weiteres Wachstum und eine stärkere Präsenz in Mitteldeutschland ermöglichen sollen.
1: Genau, das sollte auch eigentlich immer der Weg sein. Ja, darum, Fördermittel sind immer nur für die Fälle oder für die Projekte da, wo es ohne die Fördermittel eigentlich nicht gehen würde oder die halt dann langsamer oder in kleinerem Umfang stattfinden müssten oder für ganz spezielle Themen. Da muss man schon sagen, Kreislaufwirtschaft wäre sogar so ein Thema, wo man schon auch gucken muss, das ist dann sozusagen auch ein Ziel der Landesregierung, das zu befördern. Und deswegen gibt es dafür auch teilweise eben auch extra Fördermittel. Aber hier ging es halt ganz ohne Fördermittel. Und das liegt natürlich daran, dass da auch das Unternehmen, dass der Konzern dieses Thema schon ganz, ganz lange betreibt. Also nicht so, wie wir jetzt eigentlich sehen, und das ist eigentlich so ein Trendthema, sondern die machen das schon ganz, ganz lange und haben deswegen diese Kraft dazu. Und ohne Fördermittel geht es immer schneller und viel, viel flexibler. Und darum ist es immer der bessere Weg.
0: Von Zörbig aus werden künftig Lebensmittelreste und gebrauchte Speisefette aus Gastronomie, Handel und Industrie gesammelt. Diese werden anschließend weiterverarbeitet und unter anderem zur Erzeugung von Biogas, Strom, Wärme und nachhaltigen Kraftstoffen genutzt. Damit leistet das Unternehmen einen Beitrag zur Kreislaufwirtschaft und zum Klimaschutz.
2: Aus Anlass der Eröffnung konnten wir schon darauf hinweisen, dass dies schon ein wichtiger Mosaikstein in einem größeren Verbund ist. Sie brauchen, hört sich alles ein bisschen modern an, diese Skaleneffekte. Sie brauchen Mengen, um solche Dinge letztendlich dann auch großtechnisch umzusetzen. Und deswegen haben wir eine Vielzahl von vergleichbaren Niederlassungen der ReFood-Gruppe. Die hat sich spezialisiert, um Fette aufzunehmen, Fette aufzubereiten in Richtung Biodiesel, Kerosin. Das ist die Hauptaufgabe. Und dann fallen Gärreste an. Die werden genutzt für die Landwirtschaft als Düngemittel.
0: Neben der Funktion als neuer Unternehmensstandort bringt die Ansiedlung auch wirtschaftliche Impulse für die Region. Mehr als 75 Arbeitsplätze entstehen am Standort. Gleichzeitig profitiert der Gewerbepark von einer weiteren Unternehmensansiedlung. Vertreter aus Politik und Verwaltung betonten bei der Eröffnung die Bedeutung der Investition für die wirtschaftliche Entwicklung der Stadt und des Landkreises.
3: Das kann man. Ich bin aber froh, das Gewerbegebiet ist seit 20 Jahren nicht so stark nachgefragt gewesen. Dann kam der relativ starke Run auf das Gewerbegebiet und dass wir jetzt eine Firma wie ReFood auch aus der Nähe abgreifen können aus dem Saadekreis, zeigt ja auch, dass die Region Wachstum kann, Wachstum will und dass sich das hier sehr, sehr gut einbringt in die ganze Chemie- und Landwirtschaftsidee, die ja der Landkreis Annaberfeld verkörpert. Wir kommen hier mit anders.
0: Die Entscheidung für den Gewerbepark Zörbig-Großzöberitz fiel nach dem starken Wachstum der vergangenen Jahre. Nachdem die Möglichkeiten am bisherigen Standort ausgeschöpft waren, benötigte ReFood mehr Platz für seine weitere Entwicklung. Ausschlaggebend war unter anderem die gute Verkehrsanbindung sowie die Nähe zu den Wirtschaftsregionen Halle und Leipzig. Von hier aus sollen die Kunden künftig noch flexibler und effizienter bedient werden.
4: Hier findet die erste Stufe der Sammlung statt, also die konkrete Einsammlung in Restaurants, Kantinen mittels LKW.

0: Dann wird hier das Material verarbeitet, entpackt und weitergeliefert von hier an Biodieselanlagen und Biogasanlagen.
1: Mit der Eröffnung schafft ReFood die Grundlage für weiteres Wachstum und baut gleichzeitig seine Rolle bei der nachhaltigen Verwertung organischer Reststoffe in Mitteldeutschland weiter aus.
2: Hallo, ich bin Henry und ich spiele ich spiele Abwehr und bin eigentlich Einwechsler für Maxim.
3: Ich bin Maxim und ich spiele in der rechten Abwehr.
4: Ich bin Noah und spiele Torhüter.
5: Ich bin Nakarius und ich spiele im linken Mittelfeld.
6: Ich bin der Piet und ich spiele im rechten Mittelfeld.
7: Ich bin der Jakob und spiele im Sturm.
8: Ich bin der Elias und ich spiele mit Jakob im Sturm.
9: Ich bin Lore und ich spiele in der Abwehr.
10: Ich bin Raphael und spiele bei der rechten Seite Abwehr.
11: Ich bin Adrian und spiele in der Abwehr.
12: Ich bin Frau Bartholomä und ich bin die Trainerin.
13: Wir sind die Pestalozzi-Schule aus Bremen und wollen gewinnen. Ja!
14: Die Aufregung ist groß, die Stimmung bestens. Vor kurzem ging es für die Fußballmannschaft der Grundschule Pestalozzi Brena zum Landesfinale des Stadtwerke Cups nach Aschersleben. Als Sieger der Vorrunde vertraten die Nachwuchskicker die Region Bitterfeld-Wolfen und trafen auf die besten Grundschulteams aus Bernburg, Eisleben, Hettstedt und Aschersleben. Der Turnierstart hätte für die Brenaer kaum besser laufen können. Im ersten Spiel gegen die Grundschule Torgartenstraße aus Eisleben zeigt die Mannschaft von Beginn an, warum sie sich für das Landesfinale qualifiziert hat. Mit viel Einsatz, sicherem Passspiel und einer geschlossenen Teamleistung erspielen sich die Nachwuchskicker mehrere gute Chancen. Die frühe Führung gibt zusätzliche Sicherheit und auch in der Defensive lässt das Team kaum etwas zu. Am Ende steht ein souveräner 3:0 Erfolg auf der Anzeigetafel, ein perfekter Auftakt und ein wichtiger Schritt für das Selbstvertrauen im weiteren Turnierverlauf.
15: Es ist ja in anderen Sportarten auch der Fall, dass das erste Spiel immer ein bisschen, man kommt frisch zusammen und man hat eine Weile nicht zusammen gespielt. Aber ich denke, mit einem 0:3, 3:0 für uns, war das schon in Ordnung.
14: Im zweiten Spiel gegen die Grundschule Novalis aus Hettstedt bleibt die Partie torlos. Anschließend wartet mit der Grundschule Pfeilergraben aus Aschersleben einer der Turnierfavoriten. Trotz großer kämpferischer Leistung müssen sich die Brenauer knapp mit 0:1 geschlagen geben. Unterstützt wird das Team den ganzen Tag über von Eltern, Lehrkräften und mitgereisten Fans. Für viele ist schon jetzt klar, die Mannschaft hat die Region würdig vertreten.
16: Ich denke, super. So wie die ganze Mannschaft, denke ich. Ich denke, dass das allgemein für die Jungs hier eine gute Sache ist. Ja, ich meine, überhaupt erstmal in die Endrunde zu kommen, ja, ist schon mal ein Ding. Und hier natürlich, wie gerade eben schon, wenn man in den ersten drei kommt, ich denke mal, aus so einem großen Umkreis ist das völlig in Ordnung. Also passt.
17: Ja, aber schon gut drauf. Wir haben ein bisschen Probleme mit dem Ball, glaube ich. Da sind sie nicht gewohnt. Halle, okay. Ich glaube, draußen hätte das ganze Turnier ein bisschen anders ausgesehen, aber ansonsten doch. Schon sehr zufrieden und noch stolz. Die Finalrunde.
18: Ja, insgesamt zufrieden. Ist natürlich heute nochmal ein anderes Niveau als in der Vorrunde. Halle, andere Gegebenheiten. Ist natürlich nochmal eine ganz andere Umstellung. Ja, gut angefangen. Die Gegner wurden stärker und ja, dann war es halt schwerer. Und der wahrscheinliche oder jetzige Turniersieger hat es am Ende dann auch verdient. Also muss man klipp und klar so sagen.
14: Vor dem letzten Spiel ist die Ausgangslage klar. Gegen die Grundschule Johann Wolfgang von Goethe aus Bernburg geht es um den zweiten Platz. Ein Sieg würde die Silbermedaille sichern. Und die Pestalozzi-Grundschule liefert. Mit einem verdienten 2:0 Erfolg setzen sich die Kinder durch und machen Platz 2 perfekt. Der Jubel ist groß. Nur die Mannschaft aus Aschersleben sammelt am Ende noch mehr Punkte und gewinnt das Turnier. Für die Kinder aus Brena ist der zweite Platz dennoch ein riesiger Erfolg. Bei der Siegerehrung wird deutlich, was diesen Tag so besonders macht. Nicht nur die sportlichen Ergebnisse zählen, sondern vor allem Teamgeist, Fairness und das gemeinsame Erlebnis.
3: Ich bin zufrieden. Ich fand es gut, dass wir den zweiten Platz gemacht haben.
19: Ich fand es auch gut, Und ja, wie Maxim schon sagte, ich finde es auch cool, dass wir zweiter Platz sind.
20: Wir wussten, es wird nicht einfach. Es waren alles Gewinner von den Vorausscheiden natürlich. Dass wir da nicht so einen Durchlauf machen würden wie beim ersten Mal, war fast zu erwarten. Aber ich denke, wir können unheimlich stolz sein. Es ist eine tolle Truppe, wir hatten super Fans dabei. Wir sind, glaube ich, alle einfach nur glücklich.
14: Möglich gemacht wurde das Landesfinale durch mehrere Stadtwerke, die sich seit Jahren für den Kinder- und Jugendsport engagieren. Für die Stadtwerke Bitterfeld-Wolfen gehört die Förderung von Bewegung, Gemeinschaft und Nachwuchsarbeit fest zur regionalen Verantwortung.
21: Ich sag mal, das ist natürlich sehr schön, dass die Kids aus Brena hier einen zweiten Platz gemacht haben. Aber ich denke, alles in allem war für uns viel schöner, viel positiver, dass wir so eine tolle Veranstaltung hatten, dass viele Kinder auch in der Vorrunde Spaß am Sport hatten, ein schönes Erlebnis hatten. Und ich glaube, das steht im Vordergrund, dass heute der zweite Platz rausspringt hinter dem Gastgeber. Das ist umso schöner.
14: Ein zweiter Platz, viele neue Erfahrungen und jede Menge Teamgeist. Für die Grundschule Pestalozzi war das Landesfinale des Stadtwerke Cups ein Tag, der sicher noch lange in Erinnerung bleiben wird.

0: Hallo und herzlich willkommen zu Zeitnah hier auf RAN 1. Die Feuerwehr Dessau-Roßlau wurde am 16. Juni gegen 13.55 Uhr mit dem Einsatzstichwort Gasgeruch in die Lindenstraße im Ortsteil Dessau-Alten alarmiert. Nach dem Eintreffen wurden die Einsatzkräfte durch die anrufende Person in die Lage eingewiesen. Der gemeldete Gasgeruch bestätigte sich. Im Bereich eines Kellerfensters eines leerstehenden Einfamilienhauses war deutlicher Gasgeruch wahrnehmbar. Unter Anhaltung entsprechender Schutzmaßnahmen betraten die Einsatzkräfte das Gebäude und führten eine Lageerkundung durch. Dabei wurde das Objekt belüftet und eine beschädigte Gasleitung provisorisch abgedichtet. Der Maßnahme erfolgten in enger Abstimmung mit Mitarbeitenden der Stadtwerke Dessau. Zur Gewährleistung der Sicherheit wurde im betroffenen Straßenzug vorsorglich die Stromversorgung durch die Stadtwerke unterbrochen. Nach Abschluss der Arbeiten übergaben die Feuerwehr die Einsatzstelle zur weiteren Schadensbesichtigung an die Mitarbeiter der Stadtwerke. Die Berufsfeuerwehr Dessau-Roßlau war mit 3 Einsatzfahrzeugen und insgesamt 11 Einsatzkräften im Einsatz. Am 11. Juni fand im Stadtpark eine öffentliche Gedenkveranstaltung für Alberto Adriano statt. Im Jahr 2000 wurde der in Mosambik geborene Mann Opfer eines rassistischen Angriffs. Die Veranstaltung stand unter dem Motto Erinnern statt Vergessen und setzen ein Zeichen gegen Rassismus, Gewalt und Ausgrenzung.
1: Vor 26 Jahren ereignete sich im Dessauer Stadtpark eine schreckliche Gewalttat. Der Mosambikaner Alberto Adriano wurde von Neonazis brutal angegriffen und erlag wenige Tage später seinen schweren Verletzungen. Jedes Jahr am 11. Juni wird an seinem Todesort an der 2002 errichteten Gedenkstele an ihn erinnert. Das jährliche Gedenken wird vom Multikulturellen Zentrum Dessau in Kooperation mit der Auslandsgesellschaft Sachsen-Anhalt sowie weiteren Akteuren organisiert. In diesem Jahr stand die Gedenkveranstaltung unter dem Motto Erinnern statt Vergessen.
2: Das ist ein Herzstück des Multikulturellen Zentrums, diese Erinnerungskultur weiter am Leben zu erhalten, dass das nicht in Vergessenheit gerät, das Wort nicht vergessen, haben wir heute mehrmals fallen gelassen, in verschiedenen Kontexten, im poetischen, aber auch in den Reden. Und ich habe das Gefühl, in Dessau wird eher an die schönen Seiten erinnert. Deswegen habe ich das auch im Gedicht auch festgehalten, dass wir nicht nur das Bauhaus und das Kornhaus haben, sondern eben auch in Dessau leider auch Gräueltaten passiert sind. Und wir wollen das nicht vergessen. Wir müssen daran festhalten, dass das passiert ist und dass Menschen alle hier vielfältig, egal woher sie kommen, hier leben können und wir miteinander ein gutes Leben führen können. Darum geht es letztendlich.
1: Um 15 Uhr wurden die Gäste begrüßt und hielten gemeinsam inne. Anschließend sorgte die leidenschaftliche Dichterin Laia Aukongo mit einem poetischen Impuls zur Erinnerungskultur für bewegende Momente. Musikalisch begleitet wurde die Veranstaltung von der Jazzband Sinegambia, die aus Leipzig angereist war. Nach den Redebeiträgen hatten die Anwesenden die Möglichkeit, Blumen niederzulegen und Alberto Adriano zu gedenken. Die Veranstaltung machte deutlich, heute wie damals ist es wichtig, ein Zeichen gegen Rassismus zu setzen und für Menschlichkeit, Respekt und eine offene Gesellschaft einzutreten.
2: Ich habe das Gefühl, dass der Zusammenhalt allein auch schon durch die politischen Parteien und durch die politische Landschaft, die sich ja auch in Sachsen-Anhalt generell entwickelt, dass es rauer geworden ist. Und man sieht, dass Fördergelder gestrichen werden, auch dem Multikulturellen Zentrum werden Fördergelder gestrichen. Und da wollen wir auch ein Zeichen setzen, dass wir trotz allem weitermachen wollen.
1: Im Anschluss waren die Besucher eingeladen, miteinander ins Gespräch zu kommen oder die Zeit für ein stilles Gedenken zu nutzen. Denn nur durch das Erinnern bleiben solche Verbrechen im Bewusstsein und geraten nicht in Vergessenheit.
0: Die Stadtbibliothek Dessau-Roßlau beteiligt sich zum 16. Mal an der landesweiten Ferienaktion Lesesommer Sachsen-Anhalt.

0: Gesundheit. Kinder und Jugendliche im Alter von 8 bis 14 Jahren können ab dem 29. Juni 2026 kostenlos teilnehmen. In der Hauptbibliothek sowie in der Ludwig-Lippmann-Bibliothek in Roßlau stehen zahlreiche Kinder-, Jugend- und Sachbücher zur Ausleihe bereit. Die gelesenen Bücher können bewertet und auf Wunsch in einem Logbuch festgehalten werden. Wer mindestens 2 Bücher liest, erhält nach den Ferien ein Zertifikat, das in der Schule als Ferienleseleistung anerkannt werden kann. Zudem besteht die Möglichkeit, am landesweiten Lesesommerquiz mit attraktiven Preisen teilzunehmen. Neben den DRHV ist die SG Kühnau aktuell der erfolgreichste Handballverein in der Bauhausstadt. Das Team aus der Oberliga kann in diesem Jahr ein ganz besonderes Jubiläum feiern. Vor 100 Jahren wurde die erste Handballmannschaft in Kühnau gegründet. Am vergangenen Wochenende lud man deshalb zu einem Sommerfest samt Traditions-Rasenhandballturnier ein.
1: Der Handballsport in Kühnau ist 100 Jahre alt. Und die SG Kühnau feierte dieses Jubiläum gebührend. Der traditionsreiche Sportverein aus der Bauhausstadt lud am 13. Juni auf den Sportplatz in der Schlagbreite zu einem Sommerfest ein. Zunächst gab es ein Rasenturnier mit 35 Nachwuchsmannschaften aus der Region, die ihre Handballkünste auf 4 verschiedenen Plätzen zeigten. Höhepunkt des Tages war dann ein Traditions-Rasenhandballturnier mit ehemaligen und aktiven Spielern sowie mit Unterstützern und Wegbegleitern. Perfekt, um die 100-jährige Handballgeschichte des Ortes zu zelebrieren. SG-Vereinspräsident Uwe Geier blickte für uns einmal auf die Anfänge zurück.
2: Angefangen hat ja die ganze Geschichte 1926 durch einen Sportlehrer, der in Kühnau tätig war. Der hat dann eine Großfeld-Handballmannschaft aufgebaut. Zu der Zeit wurde ja Großfeld-Handball gespielt. Da waren die Kühnauer auch recht erfolgreich. Man kann nur erinnern an den Torwart der Kühnauer, den Otto Lüdecke, der ja Meisterschaften gewonnen hat. Weiter ging es dann in die SG Traktor Kühnau über. Sag ich mal, da wurde in dem Ortsteil Klein-Kühnau der Handball wiederbelebt. Das war dann Beginn mit Traktor Kühnau. Ja, da gab es, auch schon Punktspiele auf dem Kleinfeld. Da ist es dann von dem Großfeld in den Kleinfeld-Handball übergeschwappt, sodass auch hier die Kühnauer stark vertreten waren in Dessau.
1: Weiter ging es für den Verein dann in der DDR-Zeit als BSG Fortschritt Kühnau. Mit Unterstützung durch den Trägerbetrieb, den VEB Plastebelag Dessau, wurde die Betriebssportgemeinschaft damals gegründet. Diese brachte eine große Änderung mit sich.
2: Da gab es dann die Anfänge des Hallenhandballs, wo also die Kinder und Jugendlichen dann schon vom Platz in die Halle gewechselt sind. Und darauf aufbauend wurde dann 1991 die SG Kühnau gegründet über den Landessportbund. Und ja, seitdem, arbeiten wir kontinuierlich im Kinder- und Jugendbereich. Ja, Männer- und Frauenmannschaften haben wir auch. Die Männer spielen ja auch in der Oberliga in Sachsen-Anhalt. Und ich denke, auch hier haben wir in dieser Zeit auch mal Tiefen gehabt, wo wir also aus der Oberliga abgestiegen sind, dass wir also niedrigklassig spielen.
1: Ein sehr einschneidendes Ereignis in der jüngsten Geschichte war dann die Corona-Pandemie. 2 Jahre lang gab es nicht die Möglichkeit, mit den Kindern und Jugendlichen in der Halle zu trainieren.
2: Wir haben das dann viel trotzdem über Heimtraining gemacht. Wir haben also den Kontakt zu den Eltern gehalten, damit also die Kinder uns nicht ganz verloren gehen. Und ich sage mal, seitdem Corona dann vorbei ist, geht es eigentlich immer wieder schön gut steil bergauf. Der Nachwuchs hat sich etabliert, spielt in den Oberliga-Mannschaften in Sachsen-Anhalt mit. Und das macht uns eigentlich als Kühnauer auch ein bisschen stolz, wenn man

0: da mit den Kids da Erfolge feiern kann.
1: Die bereits erwähnte erste Männermannschaft der Kühnauer hat nach zwischenzeitlichen Schwierigkeiten in der gerade vergangenen Saison den Klassenerhalt in der Handball-Oberliga sichergestellt. Bei den Heimspielen kann man sich, sehr zur Freude des Vereinspräsidenten, immer über zahlreiche Zuschauer in der Sporthalle der Friedensschule freuen.
0: Da sind die Eltern jetzt immer mehr mit im Boot. Sie kommen auch mehr mit in die Halle. Sie geben nicht einfach nur die Kinder zum Spiel oder zum Training ab, sondern es verbindet sie. Sie sind bei den Punktspielen dabei. Und das hat sich auch über die Jahre natürlich, die Kinder wurden älter und erwachsen, spielen in dem Männerbereich und Frauenbereich. Und da hat sich dann auch so eine richtig gute Handballfamilie gebildet, sodass wir immer in der Friedensschule, sage ich mal, so zwischen 150 und 200 Zuschauer bei unseren Heimspielen begrüßen können.
1: Beim Sommerfest blickte man auf die ereignisreiche Geschichte des Handballs in Kühnau sowie auf die aktuellen Erfolge der SG Kühnau. Wie sieht nun der Blick in die Zukunft aus? Und was wünscht man sich für die nächsten 100 Jahre?
0: Wir wünschen uns, dass wir weiter so stabil unseren Handballsport betreiben können, dass die Unterstützung, die durch unsere Sponsoren, durch die Stadt, alle, die dazu beitragen, überhaupt, dass wir in der Halle Spiele durchführen können, dass das weiter so gut bleibt, wie es also in der vergangenen Zeit war. Und natürlich wollen wir sicherlich auch wieder im Jugendbereich nochmal Glanzpunkte setzen. Wir wollen wieder erreichen, dass wir junge Spieler an die Sportschulen delegieren, egal ob im männlichen Bereich nach Magdeburg oder im weiblichen Bereich zur Union Halle Neustadt. Das ist unser Ziel, dass wir da wieder hinkommen, dass wir diese Stärke wieder haben und auch in Sachsen-Anhalt ein bisschen mitbestimmen das Niveau des Handballs.
1: Nach einem erfolgreichen Sommerfest richtet sich der Blick der SG Kühnau nun auch schon so langsam wieder auf die Oberliga. Ab dem 5. September will man dann mit Vereinslegende Armands Uschins an der Seitenlinie wieder voll durchstarten.
2: Unmittelbar nach Tagesbeginn des 15. Juni verschafften sich unbekannte Täter gewaltsam Zugang zu einem Kleingarten in einer Vereinsanlage in der Dobritzer Straße in Zerbst. Aus dem Garten entwendeten sie ein Kaninchengatter mit mehreren Tieren sowie eine Schubkarre. Der entstandene Stehschaden wurde auf etwa 150 Euro geschätzt. Am späten Abend desselben Tages wurden drei Jugendliche in der Kleingartenanlage in der Dobritzer Straße in Zerbst festgestellt. Im Rahmen der polizeilichen Befragung stellte sich heraus, dass es sich bei den Angetroffenen um die Täter der Diebstahls vom Morgen handelte. Reumütig übergaben sie die mehreren Stunden zuvor entwendeten Kaninchen sowie das dazugehörige Gatter, sodass diese an den rechtmäßigen Besitzer zurückgegeben werden konnten. Und das waren sie, die aktuellen Nachrichten hier auf Zeitnah bei RAN 1. Nun folgt das Wetter sowie die aktuellen Meldungen aus der Region. Wir sehen uns dann morgen wieder mit den aktuellsten Nachrichten. Bis dahin haben Sie eine schöne Zeit und auf Wiedersehen.
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3: Morgen erwartet uns mit 34 Grad ein heißer Sommertag. Gegenüber dem Vortag steigen die Temperaturen um rund 5 Grad. Bis zu den leichten Sonnenstunden und leichtem Südwind bleibt es durchweg trocken und sonnig. Auch am Wochenende hält das Sommerwetter an. Die Temperaturen bleiben auf einem ähnlichen Niveau. Zeitweise ziehen einige Wolken durch. Niederschläge sind nur am Samstag zu erwarten.

0: Der Entsorgungsdienstleister ReFood hat seine neue Niederlassung im Gewerbepark Zörbig-Groß-Zöberitz eröffnet. Der neue Standort entstand innerhalb von 13 Monaten Bauzeit und wurde notwendig, da die Kapazitäten am bisherigen Standort in Landsberg-Schwerz ausgeschöpft waren. Künftig werden in Zörbig mehr als 75 Mitarbeitende beschäftigt. Hinter dem Bauprojekt stehen erhebliche Investitionen, die langfristig weiteres Wachstum und eine stärkere Präsenz in Mitteldeutschland ermöglichen sollen.
1: Genau, das sollte auch eigentlich immer der Weg sein. Ja, darum, Fördermittel sind immer nur für die Fälle oder für die Projekte da, wo es ohne die Fördermittel eigentlich nicht gehen würde oder die halt dann langsamer oder in kleinerem Umfang stattfinden müssten oder für ganz spezielle Themen. Da muss man schon sagen, Kreislaufwirtschaft wäre sogar so ein Thema, wo man schon auch gucken muss. Das ist dann sozusagen auch ein Ziel der Landesregierung, das zu befördern. Und deswegen gibt es dafür auch teilweise eben auch extra Fördermittel. Aber hier ging es halt ganz ohne Fördermittel. Und das liegt natürlich daran, dass da auch das Unternehmen, dass der Konzern dieses Thema schon ganz, ganz lange betreibt. Also nicht so, wie wir jetzt eigentlich sehen, und das ist eigentlich so ein Trendthema, sondern die machen das schon ganz, ganz lange und haben deswegen diese Kraft dazu. Und ohne Fördermittel geht es immer schneller und viel, viel flexibler. Und darum ist es immer der bessere Weg.
0: Von Zörbig aus werden künftig Lebensmittelreste und gebrauchte Speisefette aus Gastronomie, Handel und Industrie gesammelt. Diese werden anschließend weiterverarbeitet und unter anderem zur Erzeugung von Biogas, Strom, Wärme und nachhaltigen Kraftstoffen genutzt. Damit leistet das Unternehmen einen Beitrag zur Kreislaufwirtschaft und zum Klimaschutz.
2: Aus Anlass der Eröffnung konnten wir schon darauf hinweisen, dass dies schon ein wichtiger Mosaikstein in einem größeren Verbund ist. Sie brauchen, hört sich alles ein bisschen modern an, diese Skaleneffekte. Sie brauchen Mengen, um solche Dinge letztendlich dann auch großtechnisch umzusetzen. Und deswegen haben wir eine Vielzahl von vergleichbaren Niederlassungen der ReFood-Gruppe, die hat sich spezialisiert, um Fette aufzunehmen, Fette aufzubereiten in Richtung Biodiesel, Kerosin. Das ist die Hauptaufgabe. Und dann fallen Gärreste an, die werden genutzt für die Landwirtschaft als Düngemittel.
0: Neben der Funktion als neuer Unternehmensstandort bringt die Ansiedlung auch wirtschaftliche Impulse für die Region. Mehr als 75 Arbeitsplätze entstehen am Standort. Gleichzeitig profitiert der Gewerbepark von einer weiteren Unternehmensansiedlung. Vertreter aus Politik und Verwaltung betonten bei der Eröffnung die Bedeutung der Investition für die wirtschaftliche Entwicklung der Stadt und des Landkreises.
3: Das kann man. Ich bin aber froh, das Gewerbegebiet ist seit 20 Jahren nicht so stark nachgefragt gewesen. Dann kam der relativ starke Run auf das Gewerbegebiet und dass wir jetzt eine Firma wie ReFood auch aus der Nähe abgreifen können aus dem Saale-Kreis, zeigt ja auch, dass die Region Wachstum kann, Wachstum will und dass sich das hier sehr, sehr gut einbringt in die ganze Chemie- und Landwirtschaftsidee, die ja der Landkreis Annaberg-Bitterfeld verkörpert, wie kaum jemand anders.
0: Die Entscheidung für den Gewerbepark Zörbig-Groß-Zöberitz fiel nach dem starken Wachstum der vergangenen Jahre. Nachdem die Möglichkeiten am bisherigen Standort ausgeschöpft waren, benötigte ReFood mehr Platz für seine weitere Entwicklung. Ausschlaggebend war unter anderem die gute Verkehrsanbindung sowie die Nähe zu den Wirtschaftsregionen Halle und Leipzig. Von hier aus sollen die Kunden künftig noch flexibler und effizienter bedient werden.
4: Hier findet die erste Stufe der Sammlung statt, also die konkrete Einsammlung in Restaurants, Kantinen mittels LKW.

0: Dann wird hier das Material verarbeitet, entpackt und weitergeliefert von hier an Biodieselanlagen und Biogasanlagen.
1: Mit der Eröffnung schafft ReFood die Grundlage für weiteres Wachstum und baut gleichzeitig seine Rolle bei der nachhaltigen Verwertung organischer Reststoffe in Mitteldeutschland weiter aus.
2: Hallo, ich bin Henry und ich spiele spiele Abwehr und bin eigentlich Einwechsler für Maxim.
3: Ich bin Maxim und ich spiele in der rechten Abwehr.
4: Ich bin Noah und spiele Torhüter.
5: Ich bin Nakarius und ich spiele im linken Mittelfeld.
6: Ich bin der Piet und ich spiele im rechten Mittelfeld.
7: Ich bin der Jakob und spiele im Sturm.
8: Ich bin der Elias und ich spiele mit Jakob im Sturm.
9: Ich bin Lore und ich spiele in der Abwehr.
10: Ich bin Raphael und spiele bei der rechten Seite Abwehr.
11: Ich bin Adrian und spiele in der Abwehr.
12: Ich bin Frau Bartholomä und ich bin die Trainerin.
13: Wir sind die Pestalozzi-Schule aus Trainer und wollen gewinnen. Ja!
14: Die Aufregung ist groß, die Stimmung bestens. Vor kurzem ging es für die Fußballmannschaft der Grundschule Pestalozzi Brena zum Landesfinale des Stadtwerke Cups nach Aschersleben. Als Sieger der Vorrunde vertraten die Nachwuchskicker die Region Bitterfeld-Wolfen und trafen auf die besten Grundschulteams aus Bernburg, Eisleben, Hettstedt und Aschersleben. Der Turnierstart hätte für die Brenaer kaum besser laufen können. Im ersten Spiel gegen die Grundschule Torgartenstraße aus Eisleben zeigt die Mannschaft von Beginn an, warum sie sich für das Landesfinale qualifiziert hat. Mit viel Einsatz, sicherem Passspiel und einer geschlossenen Teamleistung erspielen sich die Nachwuchskicker mehrere gute Chancen. Die frühe Führung gibt zusätzliche Sicherheit und auch in der Defensive lässt das Team kaum etwas zu. Am Ende steht ein souveräner 13-0 Erfolg auf der Anzeigetafel, ein perfekter Auftakt und ein wichtiger Schritt für das Selbstvertrauen im weiteren Turnierverlauf.
15: Es ist ja in anderen Sportarten auch der Fall, dass das erste Spiel immer ein bisschen, man kommt frisch zusammen und man hat eine Weile nicht zusammen gespielt, aber ich denke mit einem 0-3, 3-0 für uns, war das schon in Ordnung.
14: Im zweiten Spiel gegen die Grundschule Novalis aus Hettstedt bleibt die Partie torlos. Anschließend wartet mit der Grundschule Pfeilergram aus Aschersleben einer der Turnierfavoriten. Trotz großer kämpferischer Leistung müssen sich die Brenauer knapp mit 0-1 geschlagen geben. Unterstützt wird das Team den ganzen Tag über von Eltern, Lehrkräften und mitgereisten Fans. Für viele ist schon jetzt klar, die Mannschaft hat die Region würdig vertreten.
16: Ich denke, super. So wie die ganze Mannschaft, denke ich. Ich denke, dass das allgemein für die Jungs hier eine gute Sache ist. Ja, ich meine, überhaupt erstmal in die Endrunde zu kommen, ja, ist schon mal ein Ding. Und hier natürlich, wie gerade eben schon, wenn man in den ersten drei kommt, ich denke mal, aus so einem großen Umkreis ist das völlig in Ordnung. Also passt.
17: Ja, er ist schon gut drauf. Wir haben ein bisschen Probleme mit dem Ball, glaube ich. Da sind sie nicht gewohnt. Halle, okay. Ich glaube, draußen hätte das ganze Turnier ein bisschen anders ausgesehen, aber ansonsten doch. Schon sehr zufrieden und noch stolz. Die Finalrunde.
18: Ja, insgesamt zufrieden. Ist natürlich heute nochmal ein anderes Niveau als in der Vorrunde. Halle, andere Gegebenheiten. Ist natürlich nochmal eine ganz andere Umstellung. Ja, gut angefangen. Die Gegner wurden stärker und ja, dann war es halt schwerer. Und der wahrscheinliche oder jetzige Turniersieger hat es am Ende dann noch verdient. Also muss man klipp und klar so sagen.
14: Vor dem letzten Spiel ist die Ausgangslage klar. Gegen die Grundschule Johann Wolfgang von Goethe aus Bernburg geht es um den zweiten Platz. Ein Sieg würde die Silbermedaille sichern. Und die Pestalozzi-Grundschule liefert. Mit einem verdienten 2-0 Erfolg setzen sich die Kinder durch und machen Platz 2 perfekt. Der Jubel ist groß, nur die Mannschaft aus Aschersleben sammelt am Ende noch mehr Punkte und gewinnt das Turnier. Für die Kinder aus Brena ist der zweite Platz dennoch ein riesiger Erfolg. Bei der Siegerehrung wird deutlich, was diesen Tag so besonders macht. Nicht nur die sportlichen Ergebnisse zählen, sondern vor allem Teamgeist, Fairness und das gemeinsame Erlebnis.
3: Ich bin zufrieden und ich fand es gut, dass wir den zweiten Platz gemacht haben. Ich fand es auch gut und ja, wie Maxim schon sagte, ich finde es auch cool, dass wir zweiter Platz sind.

0: es wird nicht einfach. Es waren alles Gewinner von den Vorausscheiden natürlich. Dass wir da nicht so einen Durchlauf machen würden wie beim ersten Mal, war fast zu erwarten. Aber ich denke, wir können unheimlich stolz sein. Es ist eine tolle Truppe, wir hatten super Fans dabei. Wir sind, glaube ich, alle einfach nur glücklich.
1: Möglich gemacht wurde das Landesfinale durch mehrere Stadtwerke, die sich seit Jahren für den Kinder- und Jugendsport engagieren. Für die Stadtwerke Bitterfeld-Wolfen gehört die Förderung von Bewegung, Gemeinschaft und Nachwuchsarbeit fest zur regionalen Verantwortung.
2: Sag mal, das ist natürlich sehr schön, dass die Kids aus Brena hier einen zweiten Platz gemacht haben. Aber ich denke, alles in allem war für uns viel schöner, viel positiver, dass wir so eine tolle Veranstaltung hatten, dass viele Kinder auch in der Vorrunde Spaß am Sport hatten, ein schönes Erlebnis hatten. Und ich glaube, das steht im Vordergrund, dass heute der zweite Platz rausspringt hinter dem Gastgeber. Das ist umso schöner.
1: Ein zweiter Platz, viele neue Erfahrungen und jede Menge Teamgeist. Für die Grundschule Pestalozzi war das Landesfinale des Stadtwerke Cups ein Tag, der sicher noch lange in Erinnerung bleiben wird.

0: Hallo und herzlich willkommen zu Zeitnah hier auf RAN 1. Die Feuerwehr Dessau-Roßlau wurde am 16. Juni gegen 13.55 Uhr mit dem Einsatzstichwort Gasgeruch in die Lindenstraße im Ortsteil Dessau-Alten alarmiert. Nach dem Eintreffen wurden die Einsatzkräfte durch die anrufende Person in die Lage eingewiesen. Der gemeldete Gasgeruch bestätigte sich. Im Bereich eines Kellerfensters eines leerstehenden Einfamilienhauses war deutlicher Gasgeruch wahrnehmbar. Unter Anhaltung entsprechender Schutzmaßnahmen betraten die Einsatzkräfte das Gebäude und führten eine Lageerkundung durch. Dabei wurde das Objekt belüftet und eine beschädigte Gasleitung provisorisch abgedichtet. Der Maßnahme erfolgten in enger Abstimmung mit Mitarbeitenden der Stadtwerke Dessau. Zur Gewährleistung der Sicherheit wurde im betroffenen Straßenzug vorsorglich die Stromversorgung durch die Stadtwerke unterbrochen. Nach Abschluss der Arbeiten übergaben die Feuerwehr die Einsatzstelle zur weiteren Schadensbesichtigung an die Mitarbeiter der Stadtwerke. Die Berufsfeuerwehr Dessau-Roßlau war mit 3 Einsatzfahrzeugen und insgesamt 11 Einsatzkräften im Einsatz. Am 11. Juni fand im Stadtpark eine öffentliche Gedenkveranstaltung für Alberto Adriano statt. Im Jahr 2000 wurde der in Mosambik geborene Mann Opfer eines rassistischen Angriffs. Die Veranstaltung stand unter dem Motto Erinnern statt Vergessen und setzen ein Zeichen gegen Rassismus, Gewalt und Ausgrenzung.
1: Vor 26 Jahren ereignete sich im Dessauer Stadtpark eine schreckliche Gewalttat. Der Mosambikaner Alberto Adriano wurde von Neonazis brutal angegriffen und erlag wenige Tage später seinen schweren Verletzungen. Jedes Jahr am 11. Juni wird an seinem Todesort an der 2002 errichteten Gedenkstele an ihn erinnert. Das jährliche Gedenken wird vom Multikulturellen Zentrum Dessau in Kooperation mit der Auslandsgesellschaft Sachsen-Anhalt sowie weiteren Akteuren organisiert. In diesem Jahr stand die Gedenkveranstaltung unter dem Motto Erinnern statt Vergessen.
2: Das ist ein Herzstück des Multikulturellen Zentrums, diese Erinnerungskultur weiter am Leben zu erhalten, dass das nicht in Vergessenheit gerät. Das Wort nicht vergessen haben wir heute mehrmals fallen gelassen, in verschiedenen Kontexten, im poetischen, aber auch in den Reden. Und ich habe das Gefühl, in Dessau wird eher an die schönen Seiten erinnert. Deswegen habe ich das auch im Gedicht auch festgehalten, dass wir nicht nur das Bauhaus und das Kornhaus haben, sondern eben auch in Dessau leider auch Gräueltaten passiert sind. Und wir wollen das nicht vergessen. Wir müssen daran festhalten, dass das passiert ist und dass Menschen alle hier vielfältig, egal woher sie kommen, hier leben können und wir miteinander ein gutes Leben führen können. Darum geht es letztendlich.
1: Um 15 Uhr wurden die Gäste begrüßt und hielten gemeinsam inne. Anschließend sorgte die leidenschaftliche Dichterin Laia Okongo mit einem poetischen Impuls zur Erinnerungskultur für bewegende Momente. Musikalisch begleitet wurde die Veranstaltung von der Jazzband Sinegambia, die aus Leipzig angereist war. Nach den Redebeiträgen hatten die Anwesenden die Möglichkeit, Blumen niederzulegen und Alberto Adriano zu gedenken. Die Veranstaltung machte deutlich, heute wie damals ist es wichtig, ein Zeichen gegen Rassismus zu setzen und für Menschlichkeit, Respekt und eine offene Gesellschaft einzutreten.
2: Ich habe das Gefühl, dass der Zusammenhalt allein auch schon durch die politischen Parteien und durch die politische Landschaft, die sich ja auch in Sachsen-Anhalt generell entwickelt, dass es rauer geworden ist. Und man sieht, dass Fördergelder gestrichen werden, auch dem Multikulturellen Zentrum werden Fördergelder gestrichen. Und da wollen wir auch ein Zeichen setzen, dass wir trotz allem weitermachen wollen.
1: Im Anschluss waren die Besucher eingeladen, miteinander ins Gespräch zu kommen oder die Zeit für ein stilles Gedenken zu nutzen. Denn nur durch das Erinnern bleiben solche Verbrechen im Bewusstsein und geraten nicht in Vergessenheit.
0: Die Stadtbibliothek Dessau-Roßlau beteiligt sich zum 16. Mal an der landesweiten Ferienaktion Lesesommer Sachsen-Anhalt.

0: Neben dem DRHV ist die SG Kühnau aktuell der erfolgreichste Handballverein in der Bauhausstadt. Das Team aus der Oberliga kann in diesem Jahr ein ganz besonderes Jubiläum feiern. Vor 100 Jahren wurde die erste Handballmannschaft in Kühnau gegründet. Am vergangenen Wochenende lud man deshalb zu einem Sommerfest samt Traditions-Rasenhandballturnier ein.
1: Der Handballsport in Kühnau ist 100 Jahre alt. Und die SG Kühnau feierte dieses Jubiläum gebührend. Der traditionsreiche Sportverein aus der Bauhausstadt lud am 13. Juni auf den Sportplatz in der Schlagbreite zu einem Sommerfest ein. Zunächst gab es ein Rasenturnier mit 35 Nachwuchsmannschaften aus der Region, die ihre Handballkünste auf vier verschiedenen Plätzen zeigten. Höhepunkt des Tages war dann ein Traditions-Rasenhandballturnier mit ehemaligen und aktiven Spielern sowie mit Unterstützern und Wegbegleitern. Perfekt, um die 100-jährige Handballgeschichte des Ortes zu zelebrieren. SG-Vereinspräsident Uwe Geier blickte für uns einmal auf die Anfänge zurück.
2: Angefangen hat ja die ganze Geschichte 1926 durch einen Sportlehrer, der in Kühnau tätig war. Der hat dann eine Großfeld-Handballmannschaft aufgebaut. Zu der Zeit wurde ja Großfeld-Handball gespielt. Ja, da waren die Kühnauer auch recht erfolgreich. Man kann nur erinnern an den Torwart der Kühnauer, den Otto Lüdecke, der ja Meisterschaften gewonnen hat. Weiter ging es dann in den SG Traktor Kühnau über. Sag ich mal, da wurde in dem Ortsteil Klein-Kühnau der Handball wiederbelebt. Das war dann Beginn mit Traktor Kühnau. Ja, da gab es, auch schon Punktspiele auf dem Kleinfeld. Da ist es dann von dem Großfeld in den Kleinfeld-Handball übergeschwappt, sag ich mal. Sodass auch hier die Kühnauer stark vertreten waren in Dessau.
1: Weiter ging es für den Verein dann in der DDR-Zeit als BSG Fortschritt Kühnau. Mit Unterstützung durch den Trägerbetrieb, den VEB Plastebelag Dessau, wurde die Betriebssportgemeinschaft damals gegründet. Diese brachte eine große Änderung mit sich.
2: Da gab es dann die Anfänge des Hallenhandballs, wo also die Kinder und Jugendlichen dann schon vom Platz in die Halle gewechselt sind. Und darauf aufbauend wurde dann 1991 die SG Kühnau gegründet über den Landessportbund. Und ja, seitdem, sage ich mal, arbeiten wir kontinuierlich im Kinder- und Jugendbereich. Ja, Männer- und Frauenmannschaften haben wir auch. Die Männer spielen ja auch in der Oberliga in Sachsen-Anhalt. Und ich denke, auch hier haben wir in dieser Zeit auch mal Tiefen gehabt, wo wir also aus der Oberliga abgestiegen sind, dass wir also niedrigklassig spielen.
1: Ein sehr einschneidendes Ereignis in der jüngsten Geschichte war dann die Corona-Pandemie. 2 Jahre lang gab es nicht die Möglichkeit, mit den Kindern und Jugendlichen in der Halle zu trainieren.
2: Wir haben das dann viel trotzdem über Heimtraining gemacht. Wir haben also den Kontakt zu den Eltern gehalten, damit also die Kinder uns nicht ganz verloren gehen. Und ich sage mal, seitdem Corona dann vorbei ist, geht es eigentlich immer wieder schön gut steil bergauf. Der Nachwuchs hat sich etabliert, spielt in den Oberliga-Mannschaften in Sachsen-Anhalt mit. Und das macht uns eigentlich als Kühnauer auch ein bisschen stolz, wenn man da mit den Kids da Erfolge feiern kann.
1: Die bereits erwähnte erste Männermannschaft der Kühnauer hat nach zwischenzeitlichen Schwierigkeiten in der gerade vergangenen Saison den Klassenerhalt in der Handball-Oberliga sichergestellt. Bei den Heimspielen kann man sich, sehr zur Freude des Vereinspräsidenten, immer über zahlreiche Zuschauer in der Sporthalle der Friedensschule freuen.
2: Da sind die Eltern jetzt immer mehr mit im Boot. Sie kommen auch mehr mit in die Halle. Sie geben nicht einfach nur die Kinder zum Spiel oder zum Training ab, sondern es verbindet sie. Sie sind bei den Punktspielen dabei. Und das hat sich auch

0: über die Jahre natürlich. Die Kinder wurden älter und erwachsen, spielen in dem Männerbereich und Frauenbereich. Und da hat sich dann auch so eine richtig gute Handballfamilie gebildet, sodass wir immer in der Friedensschule, sage ich mal, so zwischen 150 und 200 Zuschauer bei unseren Heimspielen begrüßen können.
1: Beim Sommerfest blickte man auf die ereignisreiche Geschichte des Handballs in Kühnau sowie auf die aktuellen Erfolge der SG Kühnau. Wie sieht nun der Blick in die Zukunft aus und was wünscht man sich für die nächsten 100 Jahre?
0: Wir wünschen uns, dass wir weiter so stabil unseren Handballsport betreiben können, dass die Unterstützung, die durch unsere Sponsoren, durch die Stadt, alle, die dazu beitragen, überhaupt, dass wir in der Halle Spiele durchführen können, dass das weiter so gut bleibt, wie es also in der vergangenen Zeit war. Und natürlich wollen wir sicherlich auch wieder im Jugendbereich nochmal Glanzpunkte setzen. Wir wollen wieder erreichen, dass wir junge Spieler an die Sportschulen delegieren, egal ob im männlichen Bereich nach Magdeburg oder im weiblichen Bereich zur Union Halle Neustadt. Das ist unser Ziel, dass wir da wieder hinkommen, dass wir diese Stärke wieder haben und auch in Sachsen-Anhalt ein bisschen mitbestimmen das Niveau des Handballs.
1: Nach einem erfolgreichen Sommerfest richtet sich der Blick der SG Kühnau nun auch schon so langsam wieder auf die Oberliga. Ab dem 5. September will man dann mit Vereinslegende Armands Uschins an der Seitenlinie wieder voll durchstarten.
2: Unmittelbar nach Tagesbeginn des 15. Juni verschafften sich unbekannte Täter gewaltsam Zugang zu einem Kleingarten in einer Vereinsanlage in der Dobritzer Straße in Zerbst. Aus dem Garten entwendeten sie ein Kaninchengatter mit mehreren Tieren sowie eine Schubkarre. Der entstandene Stehschaden wurde auf etwa 150 Euro geschätzt. Am späten Abend desselben Tages wurden drei Jugendliche in der Kleingartenanlage in der Dobritzer Straße in Zerbst festgestellt. Im Rahmen der polizeilichen Befragung stellte sich heraus, dass es sich bei den Angetroffenen um die Täter der Diebstahls vom Morgen handelte. Reumütig übergaben sie die mehreren Stunden zuvor entwendeten Kaninchen sowie das dazugehörige Gatter, sodass diese an den rechtmäßigen Besitzer zurückgegeben werden konnten. Und das waren sie, die aktuellen Nachrichten hier auf Zeitnah bei RAN 1. Nun folgt das Wetter sowie die aktuellen Meldungen aus der Region. Wir sehen uns dann morgen wieder mit den aktuellsten Nachrichten. Bis dahin haben Sie eine schöne Zeit und auf Wiedersehen.
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3: Morgen erwartet uns mit 34 Grad ein heißer Sommertag. Gegenüber dem Vortag steigen die Temperaturen um rund 5 Grad. Bis zu den leichten Sonnenstunden und leichtem Südwind bleibt es durchweg trocken und sonnig. Auch am Wochenende hält das Sommerwetter an. Die Temperaturen bleiben auf einem ähnlichen Niveau. Zeitweise ziehen einige Wolken durch. Niederschläge sind nur am Samstag zu erwarten.

0: Der Entsorgungsdienstleister ReFood hat seine neue Niederlassung im Gewerbepark Zörbig-Groß-Zöberitz eröffnet. Der neue Standort entstand innerhalb von 13 Monaten Bauzeit und wurde notwendig, da die Kapazitäten am bisherigen Standort in Landsberg-Schwerz ausgeschöpft waren. Künftig werden in Zörbig mehr als 75 Mitarbeitende beschäftigt. Hinter dem Bauprojekt stehen erhebliche Investitionen, die langfristig weiteres Wachstum und eine stärkere Präsenz in Mitteldeutschland ermöglichen sollen.
1: Genau, das sollte auch eigentlich immer der Weg sein. Ja, darum, Fördermittel sind immer nur für die Fälle oder für die Projekte da, wo es ohne die Fördermittel eigentlich nicht gehen würde oder die halt dann langsamer oder in kleinerem Umfang stattfinden müssten oder für ganz spezielle Themen. Da muss man schon sagen, Kreislaufwirtschaft wäre sogar so ein Thema, wo man schon auch gucken muss, das ist dann sozusagen auch ein Ziel der Landesregierung, das zu befördern. Und deswegen gibt es dafür auch teilweise eben auch extra Fördermittel. Aber hier ging es halt ganz ohne Fördermittel. Und das liegt natürlich daran, dass da auch das Unternehmen, dass der Konzern dieses Thema schon ganz, ganz lange betreibt. Also nicht so, wie wir jetzt eigentlich sehen, und das ist eigentlich so ein Trendthema, sondern die machen das schon ganz, ganz lange und haben deswegen diese Kraft dazu. Und ohne Fördermittel geht es immer schneller und viel, viel flexibler. Und darum ist es immer der bessere Weg.
0: Von Zörbig aus werden künftig Lebensmittelreste und gebrauchte Speisefette aus Gastronomie, Handel und Industrie gesammelt. Diese werden anschließend weiterverarbeitet und unter anderem zur Erzeugung von Biogas, Strom, Wärme und nachhaltigen Kraftstoffen genutzt. Damit leistet das Unternehmen einen Beitrag zur Kreislaufwirtschaft und zum Klimaschutz.
2: Aus Anlass der Eröffnung konnten wir schon darauf hinweisen, dass dies schon ein wichtiger Mosaikstein in einem größeren Verbund ist. Sie brauchen, hört sich alles ein bisschen modern an, diese Skaleneffekte. Sie brauchen Mengen, um solche Dinge letztendlich dann auch großtechnisch umzusetzen. Und deswegen haben wir eine Vielzahl von vergleichbaren Niederlassungen der ReFood-Gruppe, die hat sich spezialisiert, um Fette aufzunehmen, Fette aufzubereiten in Richtung Biodiesel, Kerosin. Das ist die Hauptaufgabe. Und dann fallen Gärreste an, die werden genutzt für die Landwirtschaft als Düngemittel.
0: Neben der Funktion als neuer Unternehmensstandort bringt die Ansiedlung auch wirtschaftliche Impulse für die Region. Mehr als 75 Arbeitsplätze entstehen am Standort. Gleichzeitig profitiert der Gewerbepark von einer weiteren Unternehmensansiedlung. Vertreter aus Politik und Verwaltung betonten bei der Eröffnung die Bedeutung der Investition für die wirtschaftliche Entwicklung der Stadt und des Landkreises.
3: Das kann man. Ich bin aber auch froh, das Gewerbegebiet ist seit 20 Jahren nicht so stark nachgefragt gewesen. Dann kam der relativ starke Run auf das Gewerbegebiet, und dass wir jetzt eine Firma wie ReFood auch aus der Nähe abgreifen können aus dem Saale-Kreis, zeigt ja auch, dass die Region Wachstum kann, Wachstum will und dass sich das hier sehr, sehr gut einbringt in die ganze Chemie- und Landwirtschaftsidee, die ja der Landkreis Annaberg-Bitterfeld verkörpert, wie kaum jemand anders.
0: Die Entscheidung für den Gewerbepark Zörbig-Groß-Zöberitz fiel nach dem starken Wachstum der vergangenen Jahre. Nachdem die Möglichkeiten am bisherigen Standort ausgeschöpft waren, benötigte ReFood mehr Platz für seine weitere Entwicklung. Ausschlaggebend war unter anderem die gute Verkehrsanbindung sowie die Nähe zu den Wirtschaftsregionen Halle und Leipzig. Von hier aus sollen die Kunden künftig noch flexibler und effizienter bedient werden.
4: Hier findet die erste Stufe der Sammlung statt, also die konkrete Einsammlung in Restaurants, Kantinen mittels LKW. Dann wird hier das Material verarbeitet, entpackt und weitergeliefert von hier an Biodieselanlagen und Biogasanlagen.
0: Mit der Eröffnung schafft ReFood die Grundlage für weiteres Wachstum und baut gleichzeitig seine Rolle bei der nachhaltigen Verwertung organischer Reststoffe in Mitteldeutschland weiter aus.
5: Hallo, ich bin Henry und ich spiele ich spiele Abwehr und bin eigentlich Einwechsler für Maxim.
6: Ich bin Maxim und ich spiele in der rechten Abwehr.
7: Ich bin Noah und spiele Torhüter.
8: Ich bin Nakarius und ich spiele im linken Mittelfeld.
9: Ich bin der Piet und ich spiele im rechten Mittelfeld.
10: Ich bin der Jakob und spiele im Sturm.
11: Ich bin der Elias und ich spiele mit Jakob im Sturm.
12: Ich bin Lore und ich spiele in der Abwehr.
13: Ich bin Raphael und spiele bei der rechten Seite Abwehr.
14: Ich bin Adrian und spiele in der Abwehr.
15: Ich bin Frau Bartholomä und ich bin die Trainerin.
16: Wir sind die Pestalozzi-Schule aus Wehler und wollen von Die Aufregung ist groß, die Stimmung bestens. Vor kurzem ging es für die Fußballmannschaft der Grundschule Pestalozzi Brena zum Landesfinale des Stadtwerke Cups nach Aschersleben. Als Sieger der Vorrunde vertraten die Nachwuchskicker die Region Bitterfeld-Wolfen und trafen auf die besten Grundschulteams aus Bernburg, Eisleben, Hettstedt und Aschersleben. Der Turnierstart hätte für die Brenaer kaum besser laufen können. Im ersten Spiel gegen die Grundschule Torgartenstraße aus Eisleben zeigt die Mannschaft von Beginn an, warum sie sich für das Landesfinale qualifiziert hat. Mit viel Einsatz, sicherem Passspiel und einer geschlossenen Teamleistung erspielen sich die Nachwuchskicker mehrere gute Chancen. Die frühe Führung gibt zusätzliche Sicherheit und auch in der Defensive lässt das Team kaum etwas zu. Am Ende steht ein souveräner 3:0 Erfolg auf der Anzeigetafel, ein perfekter Auftakt und ein wichtiger Schritt für das Selbstvertrauen im weiteren Turnierverlauf.
17: Es ist ja in anderen Sportarten auch der Fall, dass das erste Spiel immer ein bisschen, naja, man kommt frisch zusammen und man hat eine Weile nicht zusammen gespielt. Aber ich denke, mit einem 0:3, 3:0 für uns, war das schon in Ordnung.
16: Im zweiten Spiel gegen die Grundschule Novalis aus Hettstedt bleibt die Partie torlos. Anschließend wartet mit der Grundschule Pfeilergraben aus Aschersleben einer der Turnierfavoriten. Trotz großer kämpferischer Leistung müssen sich die Brenauer knapp mit 0:1 geschlagen geben. Unterstützt wird das Team den ganzen Tag über von Eltern, Lehrkräften und mitgereisten Fans. Für viele ist schon jetzt klar, die Mannschaft hat die Region würdig vertreten.
18: Ich denke, super. So wie die ganze Mannschaft, denke ich. Ich denke, dass das allgemein für die Jungs hier eine gute Sache ist. Ja, ich meine, überhaupt erstmal in die Endrunde zu kommen, ja, ist schon mal ein Ding. Und hier natürlich, wie gerade eben schon, wenn man in den ersten drei kommt, ich denke mal, aus so einem großen Umkreis ist das völlig in Ordnung. Also passt.
19: Ja, er ist schon gut drauf. Wir haben ein bisschen Probleme mit dem Ball, glaube ich. Da sind sie nicht gewohnt. Halle, okay. Ich glaube, draußen hätte das ganze Turnier ein bisschen anders ausgesehen, aber ansonsten doch schon sehr zufrieden und noch stolz. Die Finalrunde.
20: Ja, insgesamt zufrieden. Ist natürlich heute nochmal ein anderes Niveau als in der Vorrunde. Halle, andere Gegebenheiten. Ist natürlich nochmal eine ganz andere Umstellung. Ja, gut angefangen. Die Gegner wurden stärker und ja, dann war es halt schwerer. Und der wahrscheinliche oder jetzige Turniersieger hat es am Ende dann noch verdient. Also muss man klipp und klar so sagen.
16: Vor dem letzten Spiel ist die Ausgangslage klar. Gegen die Grundschule Johann Wolfgang von Goethe aus Bernburg geht es um den zweiten Platz. Ein Sieg würde die Silbermedaille sichern. Und die Pestalozzi-Grundschule liefert. Mit einem verdienten 2:0 Erfolg setzen sich die Kinder durch und machen Platz 2 perfekt. Der Jubel ist groß, nur die Mannschaft aus Aschersleben sammelt am Ende noch mehr Punkte und gewinnt das Turnier. Für die Kinder aus Brena ist der zweite Platz dennoch ein riesiger Erfolg. Bei der Siegerehrung wird deutlich, was diesen Tag so besonders macht. Nicht nur die sportlichen Ergebnisse zählen, sondern vor allem Teamgeist, Fairness und das gemeinsame Erlebnis.
21: Ich bin zufrieden und ich fand es gut, dass wir den zweiten Platz gemacht haben. Ich fand es auch gut und ja, wie Maxim schon sagte, ich finde es auch cool, dass wir zweiter Platz sind.
22: Wir wussten, es wird nicht einfach. Es waren alles Gewinner von den Vorausscheiden natürlich. Dass wir da nicht so einen Durchlauf machen würden wie beim ersten Mal, war fast zu erwarten. Aber ich denke, wir können unheimlich stolz sein. Es ist eine tolle Truppe, wir hatten super Fans dabei. Wir sind, glaube ich, alle einfach nur glücklich.
16: Möglich gemacht wurde das Landesfinale durch mehrere Stadtwerke, die sich seit Jahren für den Kinder- und Jugendsport engagieren. Für die Stadtwerke Bitterfeld-Wolfen gehört die Förderung von Bewegung, Gemeinschaft und Nachwuchsarbeit fest zur regionalen Verantwortung.
23: Ich sag mal, das ist natürlich sehr schön, dass die Kids aus Brena hier einen zweiten Platz gemacht haben. Aber ich denke, alles in allem war für uns viel schöner, viel positiver, dass wir so eine tolle Veranstaltung hatten, dass viele Kinder auch in der Vorrunde Spaß am Sport hatten, ein schönes Erlebnis hatten. Und ich glaube, das steht im Vordergrund, dass heute der zweite Platz rausspringt hinter dem Gastgeber. Das ist umso schöner.
16: Ein zweiter Platz, viele neue Erfahrungen und jede Menge Teamgeist. Für die Grundschule Pestalozzi war das Landesfinale des Stadtwerke Cups ein Tag, der sicher noch lange in Erinnerung bleiben wird.

0: Hallo und herzlich willkommen zu Zeitnah hier auf RAN 1. Die Feuerwehr Dessau-Roßlau wurde am 16. Juni gegen 13.55 Uhr mit dem Einsatzstichwort Gasgeruch in die Lindenstraße im Ortsteil Dessau-Alten alarmiert. Nach dem Eintreffen wurden die Einsatzkräfte durch die anrufende Person in die Lage eingewiesen. Der gemeldete Gasgeruch bestätigte sich. Im Bereich eines Kellerfensters eines leerstehenden Einfamilienhauses war deutlicher Gasgeruch wahrnehmbar. Unter Anhaltung entsprechender Schutzmaßnahmen betraten die Einsatzkräfte das Gebäude und führten eine Lageerkundung durch. Dabei wurde das Objekt belüftet und eine beschädigte Gasleitung provisorisch abgedichtet. Der Maßnahme erfolgten in enger Abstimmung mit Mitarbeitenden der Stadtwerke Dessau. Zur Gewährleistung der Sicherheit wurde im betroffenen Straßenzug vorsorglich die Stromversorgung durch die Stadtwerke unterbrochen. Nach Abschluss der Arbeiten übergaben die Feuerwehr die Einsatzstelle zur weiteren Schadensbesichtigung an die Mitarbeiter der Stadtwerke. Die Berufsfeuerwehr Dessau-Roßlau war mit 3 Einsatzfahrzeugen und insgesamt 11 Einsatzkräften im Einsatz. Am 11. Juni fand im Stadtpark eine öffentliche Gedenkveranstaltung für Alberto Adriano statt. Im Jahr 2000 wurde der in Mosambik geborene Mann Opfer eines rassistischen Angriffs. Die Veranstaltung stand unter dem Motto Erinnern statt Vergessen und setzen ein Zeichen gegen Rassismus, Gewalt und Ausgrenzung.
1: Vor 26 Jahren ereignete sich im Dessauer Stadtpark eine schreckliche Gewalttat. Der Mosambikaner Alberto Adriano wurde von Neonazis brutal angegriffen und erlag wenige Tage später seinen schweren Verletzungen. Jedes Jahr am 11. Juni wird an seinem Todesort an der 2002 errichteten Gedenkstele an ihn erinnert. Das jährliche Gedenken wird vom Multikulturellen Zentrum Dessau in Kooperation mit der Auslandsgesellschaft Sachsen-Anhalt sowie weiteren Akteuren organisiert. In diesem Jahr stand die Gedenkveranstaltung unter dem Motto Erinnern statt Vergessen.
2: Das ist ein Herzstück des Multikulturellen Zentrums, diese Erinnerungskultur weiter am Leben zu erhalten, dass das nicht in Vergessenheit gerät, das Wort nicht vergessen, haben wir heute mehrmals fallen gelassen in verschiedenen Kontexten, im poetischen, aber auch in den Reden. Und ich habe das Gefühl, in Dessau wird eher an die schönen Seiten erinnert. Deswegen habe ich das auch im Gedicht auch festgehalten, dass wir nicht nur das Bauhaus und das Kornhaus haben, sondern eben auch in Dessau leider auch Gräueltaten passiert sind. Und wir wollen das nicht vergessen. Wir müssen daran festhalten, dass das passiert ist und dass Menschen alle hier vielfältig, egal woher sie kommen, hier leben können und wir miteinander ein gutes Leben führen können. Darum geht es letztendlich.
1: Um 15 Uhr wurden die Gäste begrüßt und hielten gemeinsam inne. Anschließend sorgte die leidenschaftliche Dichterin Laia Okongo mit einem poetischen Impuls zur Erinnerungskultur für bewegende Momente. Musikalisch begleitet wurde die Veranstaltung von der Jazzband Sinegambia, die aus Leipzig angereist war. Nach den Redebeiträgen hatten die Anwesenden die Möglichkeit, Blumen niederzulegen und Alberto Adriano zu gedenken. Die Veranstaltung machte deutlich, heute wie damals ist es wichtig, ein Zeichen gegen Rassismus zu setzen und für Menschlichkeit, Respekt und eine offene Gesellschaft einzutreten.
2: Ich habe das Gefühl, dass der Zusammenhalt allein auch schon durch die politischen Parteien und durch die politische Landschaft, die sich ja auch in Sachsen-Anhalt generell entwickelt, dass es rauer geworden ist. Und man sieht, dass Fördergelder gestrichen werden, auch dem Multikulturellen Zentrum werden Fördergelder gestrichen. Und da wollen wir auch ein Zeichen setzen, dass wir trotz allem weitermachen wollen.
1: Im Anschluss waren die Besucher eingeladen, miteinander ins Gespräch zu kommen oder die Zeit für ein stilles Gedenken zu nutzen. Denn nur durch das Erinnern bleiben solche Verbrechen im Bewusstsein und geraten nicht in Vergessenheit.
0: Die Stadtbibliothek Dessau-Roßlau beteiligt sich zum 16. Mal an der landesweiten Ferienaktion Lesesommer Sachsen-Anhalt. Kinder und Jugendliche im Alter von 8 bis 14 Jahren können ab dem 29. Juni 2026 kostenlos teilnehmen. In der Hauptbibliothek sowie in der Ludwig-Lippmann-Bibliothek in Roßlau stehen zahlreiche Kinder-, Jugend- und Sachbücher zur Ausleihe bereit. Die gelesenen Bücher können bewertet und auf Wunsch in einem Logbuch festgehalten werden. Wer mindestens 2 Bücher liest, erhält nach den Ferien ein Zertifikat, das in der Schule als Ferienleseleistung anerkannt werden kann. Zudem besteht die Möglichkeit, am landesweiten Lesesommerquiz mit attraktiven Preisen teilzunehmen.

0: Neben den DRHV ist die SG Kühno aktuell der erfolgreichste Handballverein in der Bauerstadt. Das Team aus der Oberliga kann in diesem Jahr ein ganz besonderes Jubiläum feiern. Vor 100 Jahren wurde die erste Handballmannschaft in Kühnau gegründet. Am vergangenen Wochenende lud man deshalb zu einem Sommerfest samt Traditions-Rasenhandballturnier ein.
1: Der Handballsport in Kühnau ist 100 Jahre alt. Und die SG Kühnau feierte dieses Jubiläum gebührend. Der traditionsreiche Sportverein aus der Bauhausstadt lud am 13. Juni auf den Sportplatz in der Schlagbreite zu einem Sommerfest ein. Zunächst gab es ein Rasenturnier mit 35 Nachwuchsmannschaften aus der Region, die ihre Handballkünste auf vier verschiedenen Plätzen zeigten. Höhepunkt des Tages war dann ein Traditions-Rasenhandballturnier mit ehemaligen und aktiven Spielern sowie mit Unterstützern und Wegbegleitern. Perfekt, um die 100-jährige Handballgeschichte des Ortes zu zelebrieren. SG-Vereinspräsident Uwe Geier blickte für uns einmal auf die Anfänge zurück.
2: Angefangen hat ja die ganze Geschichte 1926 durch einen Sportlehrer, der in Kühnau tätig war. Der hat dann eine Großfeld-Handballmannschaft aufgebaut. Zu der Zeit wurde ja Großfeld-Handball gespielt. Da waren die Kühner auch recht erfolgreich. Man kann nur erinnern an den Torwart der Kühner, den Otto Lüdecke, der ja Meisterschaften gewonnen hat. Weiter ging es dann in den SG Traktor Kühnau über. Sag ich mal, da wurde in dem Ortsteil Klein-Kühnau der Handball wiederbelebt. Das war dann Beginn mit Traktor Kühnau. Ja, da gab es, auch schon Punktspiele auf dem Kleinfeld. Da ist es dann von dem Großfeld in den Kleinfeld-Handball übergeschwappt, sodass auch hier die Kühnau stark vertreten waren in Dessau.
1: Weiter ging es für den Verein dann in der DDR-Zeit als BSG Fortschritt Kühnau. Mit Unterstützung durch den Trägerbetrieb, den VEB Plastebelag Dessau, wurde die Betriebssportgemeinschaft damals gegründet. Diese brachte eine große Änderung mit sich.
2: Da gab es dann die Anfänge des Hallenhandballs, wo also die Kinder und Jugendlichen dann schon vom Platz in die Halle gewechselt sind. Und darauf aufbauend wurde dann 1991 die SG Kühnau gegründet über den Landessportbund. Und ja, seitdem, arbeiten wir kontinuierlich im Kinder- und Jugendbereich. Ja, Männer- und Frauenmannschaften haben wir auch. Die Männer spielen ja auch in der Oberliga in Sachsen-Anhalt. Und ich denke, auch hier haben wir in dieser Zeit auch mal Tiefen gehabt, wo wir also aus der Oberliga abgestiegen sind, dass wir also niedrigklassig spielen.
1: Ein sehr einschneidendes Ereignis in der jüngsten Geschichte war dann die Corona-Pandemie. 2 Jahre lang gab es nicht die Möglichkeit, mit den Kindern und Jugendlichen in der Halle zu trainieren.
2: Wir haben das dann viel trotzdem über Heimtraining gemacht. Wir haben also den Kontakt zu den Eltern gehalten, damit also die Kinder uns nicht ganz verloren gehen. Und ich sage mal, seitdem Corona dann vorbei ist, geht es eigentlich immer wieder schön gut steil bergauf. Der Nachwuchs hat sich etabliert, spielt in den Oberliga-Mannschaften in Sachsen-Anhalt mit. Und das macht uns eigentlich als Kühner auch ein bisschen stolz, wenn man da mit den Kids da Erfolge feiern kann.
1: Die bereits erwähnte erste Männermannschaft der Kühnauer hat nach zwischenzeitlichen Schwierigkeiten in der gerade vergangenen Saison den Klassenerhalt in der Handball-Oberliga sichergestellt. Bei den Heimspielen kann man sich, sehr zur Freude des Vereinspräsidenten, immer über zahlreiche Zuschauer in der Sporthalle der Friedensschule freuen.
2: Da sind die Eltern jetzt immer mehr mit im Boot. Sie kommen auch mehr mit in die Halle. Sie geben nicht einfach nur die Kinder zum Spiel oder zum Training ab, sondern es verbindet sie. Sie sind bei den Punktspielen dabei. Und das hat sich auch über die Jahre natürlich, die Kinder wurden älter und erwachsen, spielen in dem Männerbereich und Frauenbereich. Und da hat sich dann auch so eine richtig gute Handballfamilie gebildet, sodass wir immer in der Friedensschule, sage ich mal, so zwischen 150 und 200 Zuschauer bei unseren Heimspielen begrüßen können.
1: Beim Sommerfest blickte man auf die ereignisreiche Geschichte des Handballs in Kühnau sowie auf die aktuellen Erfolge der SG Kühnau. Wie sieht nun der Blick in die Zukunft aus und was wünscht man sich für die nächsten 100 Jahre?
2: Wir wünschen uns, dass wir weiter so stabil unseren Handballsport betreiben können, dass die Unterstützung, die durch unsere Sponsoren, durch die Stadt, alle, die dazu beitragen, überhaupt, dass wir in der Halle Spiele durchführen können, dass das weiter so gut bleibt, wie es also in der vergangenen Zeit war. Und natürlich wollen wir sicherlich auch wieder im Jugendbereich nochmal Glanzpunkte setzen. Wir wollen wieder erreichen, dass wir junge Spieler an die Sportschulen delegieren, egal ob im männlichen Bereich nach Magdeburg oder im weiblichen Bereich zur Union Halle Neustadt. Das ist unser Ziel, dass wir da wieder hinkommen, dass wir diese Stärke wieder haben und auch in Sachsen-Anhalt ein bisschen mitbestimmen das Niveau des Handballs.
1: Nach einem erfolgreichen Sommerfest richtet sich der Blick der SG Kühnau nun auch schon so langsam wieder auf die Oberliga. Ab dem 5. September will man dann mit Vereinslegende Armands Uschins an der Seitenlinie wieder voll durchstarten.
0: Unmittelbar nach Tagesbeginn des 15. Juni verschafften sich unbekannte Täter gewaltsam Zugang zu einem Kleingarten in einer Vereinsanlage in der Dobritzer Straße in Zerbst. Aus dem Garten entwendeten sie ein Kaninchengatter mit mehreren Tieren sowie eine Schubkarre. Der entstandene Stehschaden wurde auf etwa 150 Euro geschätzt. Am späten Abend desselben Tages wurden drei Jugendliche in der Kleingartenanlage in der Dobritzer Straße in Zerbst festgestellt. Im Rahmen der polizeilichen Befragung stellte sich heraus, dass es sich bei den Angetroffenen um die Täter der Diebstahls vom Morgen handelte. Reumütig übergaben sie die mehreren Stunden zuvor entwendeten Kaninchen sowie das dazugehörige Gatter, sodass diese an den rechtmäßigen Besitzer zurückgegeben werden konnten. Und das waren sie, die aktuellen Nachrichten hier auf Zeitnah bei RAN 1. Nun folgt das Wetter sowie die aktuellen Meldungen aus der Region. Wir sehen uns dann morgen wieder mit den aktuellsten Nachrichten. Bis dahin haben Sie eine schöne Zeit und auf Wiedersehen.
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3: Morgen erwartet uns mit 34 Grad ein heißer Sommertag. Gegenüber dem Vortag steigen die Temperaturen

um rund 5 Grad. Bis zu den leichten Sonnenstunden und leichtem Südwind bleibt es durchweg trocken und sonnig. Auch am Wochenende hält das Sommerwetter an. Die Temperaturen bleiben auf einem ähnlichen Niveau. Zeitweise ziehen einige Wolken durch. Niederschläge sind nur am Samstag zu erwarten.

0: Der Entsorgungsdienstleister ReFood hat seine neue Niederlassung im Gewerbepark Zörbig-Groß Zöberitz eröffnet. Der neue Standort entstand innerhalb von 13 Monaten Bauzeit und wurde notwendig, da die Kapazitäten am bisherigen Standort in Landsberg-Schwerz ausgeschöpft waren. Künftig werden in Zörbig mehr als 75 Mitarbeitende beschäftigt. Hinter dem Bauprojekt stehen erhebliche Investitionen, die langfristig weiteres Wachstum und eine stärkere Präsenz in Mitteldeutschland ermöglichen sollen.
1: Genau, das sollte auch eigentlich immer der Weg sein. Ja, darum, Fördermittel sind immer nur für die Fälle oder für die Projekte da, wo es ohne die Fördermittel eigentlich nicht gehen würde oder die halt dann langsamer oder in kleinerem Umfang stattfinden müssten oder für ganz spezielle Themen. Da muss man schon sagen, Kreislaufwirtschaft wäre sogar so ein Thema, wo man schon auch gucken muss. Das ist dann sozusagen auch ein Ziel der Landesregierung, das zu befördern. Und deswegen gibt es dafür auch teilweise eben auch extra Fördermittel. Aber hier ging es halt ganz ohne Fördermittel. Und das liegt natürlich daran, dass da auch das Unternehmen, dass der Konzern dieses Thema schon ganz, ganz lange betreibt. Also nicht so, wie wir jetzt eigentlich sehen, und das ist eigentlich so ein Trendthema, sondern die machen das schon ganz, ganz lange und haben deswegen diese Kraft dazu. Und ohne Fördermittel geht es immer schneller und viel, viel flexibler. Und darum ist es immer der bessere Weg.
0: Von Zörbig aus werden künftig Lebensmittelreste und gebrauchte Speisefette aus Gastronomie, Handel und Industrie gesammelt. Diese werden anschließend weiterverarbeitet und unter anderem zur Erzeugung von Biogas, Strom, Wärme und nachhaltigen Kraftstoffen genutzt. Damit leistet das Unternehmen einen Beitrag zur Kreislaufwirtschaft und zum Klimaschutz.
2: Aus Anlass der Eröffnung konnten wir schon darauf hinweisen, dass dies schon ein wichtiger Mosaikstein in einem größeren Verbund ist. Sie brauchen, hört sich alles ein bisschen modern an, diese Skaleneffekte. Sie brauchen Mengen, um solche Dinge letztendlich dann auch großtechnisch umzusetzen. Und deswegen haben wir eine Vielzahl von vergleichbaren Niederlassungen der ReFood-Gruppe. Die hat sich spezialisiert, um Fette aufzunehmen, Fette aufzubereiten in Richtung Biodiesel, Kerosin. Das ist die Hauptaufgabe. Und dann fallen Gärreste an. Die werden genutzt für die Landwirtschaft als Düngemittel.
0: Neben der Funktion als neuer Unternehmensstandort bringt die Ansiedlung auch wirtschaftliche Impulse für die Region. Mehr als 75 Arbeitsplätze entstehen am Standort. Gleichzeitig profitiert der Gewerbepark von einer weiteren Unternehmensansiedlung. Vertreter aus Politik und Verwaltung betonten bei der Eröffnung die Bedeutung der Investition für die wirtschaftliche Entwicklung der Stadt und des Landkreises.
3: Das kann man. Ich bin aber froh, das Gewerbegebiet ist seit 20 Jahren nicht so stark nachgefragt gewesen. Dann kam der relativ starke Run auf das Gewerbegebiet und dass wir jetzt eine Firma wie ReFood auch aus der Nähe abgreifen können aus dem Saadekreis, zeigt ja auch, dass die Region Wachstum kann, Wachstum will und dass sich das hier sehr, sehr gut einbringt in die ganze Chemie- und Landwirtschaftsidee, die ja der Landkreis Annabitterfeld verkörpert, wie kaum jemand anders.
0: Die Entscheidung für den Gewerbepark Zörbig-Groß-Zöberitz fiel nach dem starken Wachstum der vergangenen Jahre. Nachdem die Möglichkeiten am bisherigen Standort ausgeschöpft waren, benötigte ReFood mehr Platz für seine weitere Entwicklung. Ausschlaggebend war unter anderem die gute Verkehrsanbindung sowie die Nähe zu den Wirtschaftsregionen Halle und Leipzig. Von hier aus sollen die Kunden künftig noch flexibler und effizienter bedient werden.
4: Hier findet die erste Stufe der Sammlung statt, also die konkrete Einsammlung in Restaurants, Kantinen mittels LKW. Dann wird hier das Material verarbeitet, entpackt und weitergeliefert von hier an Biodieselanlagen und Biogasanlagen.
0: Mit der Eröffnung schafft ReFood die Grundlage für weiteres Wachstum und baut gleichzeitig seine Rolle bei der nachhaltigen Verwertung organischer Reststoffe in Mitteldeutschland weiter aus.
5: Hallo, ich bin Henry und ich spiele Abwehr und bin eigentlich Einwechsler für Maxim.
6: Ich bin Maxim und ich spiele in der rechten Abwehr.
7: Ich bin Noah und spiele Torhüter.
8: Ich bin Nakarius und ich spiele im linken Mittelfeld.
9: Ich bin der Piet und ich spiele im rechten Mittelfeld.
10: Ich bin der Jakob und spiele im Sturm.
11: Ich bin der Elias und ich spiele mit Jakob im Sturm.
12: Ich bin Lore und ich spiele in der Abwehr.
13: Ich bin Raphael und spiele bei der rechten Seite Abwehr.
14: Ich bin Adrian und spiele in der Abwehr.
15: Ich bin Frau Bartholomä und ich bin die Trainerin.
16: Wir sind die Pestalozzi-Schule aus Bremen und wollen Aufregung ist groß, die Stimmung bestens. Vor kurzem ging es für die Fußballmannschaft der Grundschule Pestalozzi Brena zum Landesfinale des Stadtwerke Cups nach Aschersleben. Als Sieger der Vorrunde vertraten die Nachwuchskicker die Region Bitterfeld-Wolfen und trafen auf die besten Grundschulteams aus Bernburg, Eisleben, Hettstedt und Aschersleben. Der Turnierstart hätte für die Brenaer kaum besser laufen können. Im ersten Spiel gegen die Grundschule Torgartenstraße aus Eisleben zeigt die Mannschaft von Beginn an, warum sie sich für das Landesfinale qualifiziert hat. Mit viel Einsatz, sicherem Passspiel und einer geschlossenen Teamleistung erspielen sich die Nachwuchskicker mehrere gute Chancen. Die frühe Führung gibt zusätzliche Sicherheit und auch in der Defensive lässt das Team kaum etwas zu. Am Ende steht ein souveräner 3:0-Erfolg auf der Anzeigetafel, ein perfekter Auftakt und ein wichtiger Schritt für das Selbstvertrauen im weiteren Turnierverlauf.
17: Es ist ja in anderen Sportarten auch der Fall, dass das erste Spiel immer ein bisschen, naja, man kommt frisch zusammen und man hat eine Weile nicht zusammen gespielt, aber ich denke mit einem 0:3, 3:0 für uns, war das schon in Ordnung.
16: Im zweiten Spiel gegen die Grundschule Novalis aus Hettstedt bleibt die Partie torlos. Anschließend wartet mit der Grundschule Pfeilergraben aus Aschersleben einer der Turnierfavoriten. Trotz großer kämpferischer Leistung müssen sich die Brenauer knapp mit 0:1 geschlagen geben. Unterstützt wird das Team den ganzen Tag über von Eltern, Lehrkräften und mitgereisten Fans. Für viele ist schon jetzt klar, die Mannschaft hat die Region würdig vertreten.
18: Ich denke, super. So wie die ganze Mannschaft, denke ich. Ich denke, dass das allgemein für die Jungs hier eine gute Sache ist. Ja, ich meine, überhaupt erstmal in die Endrunde zu kommen, ja, ist schon mal ein Ding. Und hier natürlich, wie gerade eben schon, wenn man in den ersten drei kommt, ich denke mal, aus so einem großen Umkreis ist das völlig in Ordnung. Also passt.
19: Ja, aber schon gut drauf. Wir haben ein bisschen Probleme mit dem Ball, glaube ich. Da sind sie nicht gewohnt. Halle, okay. Ich glaube, draußen hätte das ganze Turnier ein bisschen anders ausgesehen, aber ansonsten doch schon sehr zufrieden und noch stolz. Die Finalrunde.
20: Ja, insgesamt zufrieden. Ist natürlich heute nochmal ein anderes Niveau als in der Vorrunde. Halle, andere Gegebenheiten. Ist natürlich nochmal eine ganz andere Umstellung. Ja, gut angefangen. Die Gegner wurden stärker und ja, dann war es halt schwerer. Und der wahrscheinliche oder jetzige Turniersieger hat es am Ende dann auch verdient. Also muss man klipp und klar so sagen.
16: Vor dem letzten Spiel ist die Ausgangslage klar. Gegen die Grundschule Johann Wolfgang von Goethe aus Bernburg geht es um den zweiten Platz. Ein Sieg würde die Silbermedaille sichern. Und die Pestalozzi-Grundschule liefert. Mit einem verdienten 2:0-Erfolg setzen sich die Kinder durch und machen Platz 2 perfekt. Der Jubel ist groß. Nur die Mannschaft aus Aschersleben sammelt am Ende noch mehr Punkte und gewinnt das Turnier. Für die Kinder aus Brena ist der zweite Platz dennoch ein riesiger Erfolg. Bei der Siegerehrung wird deutlich, was diesen Tag so besonders macht. Nicht nur die sportlichen Ergebnisse zählen, sondern vor allem Teamgeist, Fairness und das gemeinsame Erlebnis.
21: Ich bin zufrieden und ich fand es gut, dass wir den zweiten Platz gemacht haben. Ich fand es auch gut und ja, wie Maxim schon sagte, ich finde es auch cool, dass wir zweiter Platz sind.
22: Wir wussten, es wird nicht einfach. Es waren alles Gewinner von den Vorausscheiden natürlich. Dass wir da nicht so einen Durchlauf machen würden wie beim ersten Mal, war fast zu erwarten. Aber ich denke, wir können unheimlich stolz sein. Es ist eine tolle Truppe, wir hatten super Fans dabei. Wir sind, glaube ich, alle einfach nur glücklich.
16: Möglich gemacht wurde das Landesfinale durch mehrere Stadtwerke, die sich seit Jahren für den Kinder- und Jugendsport engagieren. Für die Stadtwerke Bitterfeld-Wolfen gehört die Förderung von Bewegung, Gemeinschaft und Nachwuchsarbeit fest zur regionalen Verantwortung.
23: Sag mal, das ist natürlich sehr schön, dass die Kids aus Brena hier einen zweiten Platz gemacht haben. Aber ich denke, alles in allem war für uns

0: viel schöner, viel positiver, dass wir so eine tolle Veranstaltung hatten, dass viele Kinder auch in der Vorrunde Spaß am Sport hatten, ein schönes Erlebnis hatten. Und ich glaube, das steht im Vordergrund, dass heute der zweite Platz rausspringt hinter dem Gastgeber. Das ist umso schöner.
1: Ein zweiter Platz, viele neue Erfahrungen und jede Menge Teamgeist. Für die Grundschule Pestalozzi war das Landesfinale des Stadtwerke Cups ein Tag, der sicher noch lange in Erinnerung bleiben wird.

0: Hallo und herzlich willkommen zu Zeitnah hier auf RAN 1. Die Feuerwehr Dessau-Roßlau wurde am 16. Juni gegen 13.55 Uhr mit dem Einsatzstichwort Gasgeruch in die Lindenstraße im Ortsteil Dessau-Alten alarmiert. Nach dem Eintreffen wurden die Einsatzkräfte durch die anrufende Person in die Lage eingewiesen. Der gemeldete Gasgeruch bestätigte sich. Im Bereich eines Kellerfensters eines leerstehenden Einfamilienhauses war deutlicher Gasgeruch wahrnehmbar. Unter Anhaltung entsprechender Schutzmaßnahmen betraten die Einsatzkräfte das Gebäude und führten eine Lageerkundung durch. Dabei wurde das Objekt belüftet und eine beschädigte Gasleitung provisorisch abgedichtet. Der Maßnahme erfolgten in enger Abstimmung mit Mitarbeitenden der Stadtwerke Dessau. Zur Gewährleistung der Sicherheit wurde im betroffenen Straßenzug vorsorglich die Stromversorgung durch die Stadtwerke unterbrochen. Nach Abschluss der Arbeiten übergaben die Feuerwehr die Einsatzstelle zur weiteren Schadensbesichtigung an die Mitarbeiter der Stadtwerke. Die Berufsfeuerwehr Dessau-Roßlau war mit 3 Einsatzfahrzeugen und insgesamt 11 Einsatzkräften im Einsatz. Am 11. Juni fand im Stadtpark eine öffentliche Gedenkveranstaltung für Alberto Adriano statt. Im Jahr 2000 wurde der in Mosambik geborene Mann Opfer eines rassistischen Angriffs. Die Veranstaltung stand unter dem Motto Erinnern statt Vergessen und setzen ein Zeichen gegen Rassismus, Gewalt und Ausgrenzung.
1: Vor 26 Jahren ereignete sich im Dessauer Stadtpark eine schreckliche Gewalttat. Der Mosambikaner Alberto Adriano wurde von Neonazis brutal angegriffen und erlag wenige Tage später seinen schweren Verletzungen. Jedes Jahr am 11. Juni wird an seinem Todesort an der 2002 errichteten Gedenkstele an ihn erinnert. Das jährliche Gedenken wird vom Multikulturellen Zentrum Dessau in Kooperation mit der Auslandsgesellschaft Sachsen-Anhalt sowie weiteren Akteuren organisiert. In diesem Jahr stand die Gedenkveranstaltung unter dem Motto Erinnern statt Vergessen.
2: Das ist ein Herzstück des Multikulturellen Zentrums, diese Erinnerungskultur weiter am Leben zu erhalten, dass das nicht in Vergessenheit gerät. Das Wort nicht vergessen haben wir heute mehrmals fallen gelassen, in verschiedenen Kontexten, im poetischen, aber auch in den Reden. Und ich habe das Gefühl, in Dessau wird eher an die schönen Seiten erinnert. Deswegen habe ich das auch im Gedicht auch festgehalten, dass wir nicht nur das Bauhaus und das Kornhaus haben, sondern eben auch in Dessau leider auch Gräueltaten passiert sind. Und wir wollen das nicht vergessen. Wir müssen daran festhalten, dass das passiert ist und dass Menschen alle hier vielfältig, egal woher sie kommen, hier leben können und wir miteinander ein gutes Leben führen können. Darum geht es letztendlich.
1: Um 15 Uhr wurden die Gäste begrüßt und hielten gemeinsam inne. Anschließend sorgte die leidenschaftliche Dichterin Laia Okongo mit einem poetischen Impuls zur Erinnerungskultur für bewegende Momente. Musikalisch begleitet wurde die Veranstaltung von der Jazzband Sinegambia, die aus Leipzig angereist war. Nach den Redebeiträgen hatten die Anwesenden die Möglichkeit, Blumen niederzulegen und Alberto Adriano zu gedenken. Die Veranstaltung machte deutlich, heute wie damals ist es wichtig, ein Zeichen gegen Rassismus zu setzen und für Menschlichkeit, Respekt und eine offene Gesellschaft einzutreten.
2: Ich habe das Gefühl, dass der Zusammenhalt allein auch schon durch die politischen Parteien und durch die politische Landschaft, die sich ja auch in Sachsen-Anhalt generell entwickelt, dass es rauer geworden ist. Und man sieht, dass Fördergelder gestrichen werden, auch dem Multikulturellen Zentrum werden Fördergelder gestrichen. Und da wollen wir auch ein Zeichen setzen, dass wir trotz allem weitermachen wollen.
1: Im Anschluss waren die Besucher eingeladen, miteinander ins Gespräch zu kommen oder die Zeit für ein stilles Gedenken zu nutzen. Denn nur durch das Erinnern bleiben solche Verbrechen im Bewusstsein und geraten nicht in Vergessenheit.
0: Die Stadtbibliothek Dessau-Roßlau beteiligt sich zum 16. Mal an der landesweiten Ferienaktion Lesesommer Sachsen-Anhalt. Kinder und Jugendliche im Alter von 8 bis 14 Jahren können ab dem 29. Juni 2026 kostenlos teilnehmen. In der Hauptbibliothek sowie in der Ludwig-Lippmann-Bibliothek in Roßlau stehen zahlreiche Kinder-, Jugend- und Sachbücher zur Ausleihe bereit. Die gelesenen Bücher können bewertet und auf Wunsch in einem Logbuch festgehalten werden. Wer mindestens 2 Bücher liest, erhält nach den Ferien ein Zertifikat, das in der Schule als Ferienleseleistung anerkannt werden kann. Zudem besteht die Möglichkeit, am landesweiten Lesesommerquiz mit attraktiven Preisen teilzunehmen.

0: mit 35 Nachwuchsmannschaften aus der Region, die ihre Handballkünste auf vier verschiedenen Plätzen zeigten. Höhepunkt des Tages war dann ein Traditionsrasenhandballturnier mit ehemaligen und aktiven Spielern sowie mit Unterstützern und Wegbegleitern. Perfekt, um die 100-jährige Handballgeschichte des Ortes zu zelebrieren. SG-Vereinspräsident Uwe Geier blickte für uns einmal auf die Anfänge zurück.
1: Angefangen hat ja die ganze Geschichte 1926 durch einen Sportlehrer, der in Kühnau tätig war. Der hat dann eine Großfeld-Handballmannschaft aufgebaut. Zu der Zeit wurde ja Großfeld-Handball gespielt. Ja, da waren die Kühnauer auch recht erfolgreich. Man kann nur erinnern an den Torwart der Kühnauer, den Otto Lüdecke, der ja Meisterschaften gewonnen hat. Weiter ging es dann in den SG Traktor Kühnau über, sage ich mal. Da wurde in dem Ortsteil Klein-Kühnau der Handball wiederbelebt. Das war dann Beginn mit Traktor Kühnau. Ja, da gab es, sage ich mal, auch schon Punktspiele auf dem Kleinfeld. Da ist es dann von dem Großfeld in den Kleinfeldhandball übergeschwappt, sage ich mal. Sodass auch hier die Kühnauer stark vertreten waren in Dessau.
0: Weiter ging es für den Verein dann in der DDR-Zeit als BSG Fortschritt Kühnau. Mit Unterstützung durch den Trägerbetrieb, den VEB Plastebelag Dessau, wurde die Betriebssportgemeinschaft damals gegründet. Diese brachte eine große Änderung mit sich.
1: Da gab es dann die Anfänge des Hallenhandballs, wo also die Kinder und Jugendlichen dann schon vom Platz in die Halle gewechselt sind. Und darauf aufbauend wurde dann 1991 die SG Kühnau gegründet über den Landessportbund. Und ja, seitdem, sage ich mal, arbeiten wir kontinuierlich im Kinder- und Jugendbereich. Ja, Männer- und Frauenmannschaften haben wir auch. Die Männer spielen ja auch in der Oberliga in Sachsen-Anhalt. Und ich denke, auch hier haben wir in dieser Zeit auch mal Tiefen gehabt, wo wir also aus der Oberliga abgestiegen sind, dass wir also niedrigklassig spielen.
0: Ein sehr einschneidendes Ereignis in der jüngsten Geschichte war dann die Corona-Pandemie. 2 Jahre lang gab es nicht die Möglichkeit, mit den Kindern und Jugendlichen in der Halle zu trainieren.
1: Wir haben das dann viel trotzdem über Heimtraining gemacht. Wir haben also den Kontakt zu den Eltern gehalten, damit also die Kinder uns nicht ganz verloren gehen. Und ich sage mal, seitdem Corona dann vorbei ist, geht es eigentlich immer wieder schön gut steil bergauf. Der Nachwuchs hat sich etabliert, spielt in den Oberliga-Mannschaften in Sachsen-Anhalt mit. Und das macht uns eigentlich als Kühnauer auch ein bisschen stolz, wenn man da mit den Kids da Erfolge feiern kann.
0: Die bereits erwähnte erste Männermannschaft der Kühnauer hat nach zwischenzeitlichen Schwierigkeiten in der gerade vergangenen Saison den Klassenerhalt in der Handball-Oberliga sichergestellt. Bei den Heimspielen kann man sich, sehr zur Freude des Vereinspräsidenten, immer über zahlreiche Zuschauer in der Sporthalle der Friedensschule freuen.
1: Da sind die Eltern jetzt immer mehr mit im Boot. Sie kommen auch mehr mit in die Halle. Sie geben nicht einfach nur die Kinder zum Spiel oder zum Training ab, sondern es verbindet sie. Sie sind bei den Punktspielen dabei. Und das hat sich auch über die Jahre natürlich, die Kinder wurden älter und erwachsen, spielen in dem Männerbereich und Frauenbereich. Und da hat sich dann auch so eine richtig gute Handballfamilie gebildet, sodass wir immer in der Friedensschule, sage ich mal, so zwischen 150 und 200 Zuschauer bei unseren Heimspielen begrüßen können.
0: Beim Sommerfest blickte man auf die ereignisreiche Geschichte des Handballs in Kühnau sowie auf die aktuellen Erfolge der SG Kühnau. Wie sieht nun der Blick in die Zukunft aus? Und was wünscht man sich für die nächsten 100 Jahre?
1: Wir wünschen uns, dass wir weiter so stabil unseren Handballsport betreiben können, dass die Unterstützung, die durch unsere Sponsoren, durch die Stadt,

0: alle, die dazu beitragen, überhaupt, dass wir in der Halle Spiele durchführen können, dass das weiter so gut bleibt, wie es also in der vergangenen Zeit war. Und natürlich wollen wir sicherlich auch wieder im Jugendbereich nochmal Glanzpunkte setzen. Wir wollen wieder erreichen, dass wir junge Spieler an die Sportschulen delegieren, egal ob im männlichen Bereich nach Magdeburg oder im weiblichen Bereich zur Union Halle Neustadt. Das ist unser Ziel, dass wir da wieder hinkommen, dass wir diese Stärke wieder haben und auch in Sachsen-Anhalt ein bisschen mitbestimmen das Niveau des Handballs.
1: Nach einem erfolgreichen Sommerfest richtet sich der Blick der SG Kühnau nun auch schon so langsam wieder auf die Oberliga. Ab dem 5. September will man dann mit Vereinslegende Armands Uschins an der Seitenlinie wieder voll durchstarten.
2: Unmittelbar nach Tagesbeginn des 15. Juni verschafften sich unbekannte Täter gewaltsam Zugang zu einem Kleingarten in einer Vereinsanlage in der Dobritzer Straße in Zerbst. Aus dem Garten entwendeten sie ein Kaninchengatter mit mehreren Tieren sowie eine Schubkarre. Der entstandene Stehschaden wurde auf etwa 150 Euro geschätzt. Am späten Abend desselben Tages wurden drei Jugendliche in der Kleingartenanlage in der Dobritzer Straße in Zerbst festgestellt. Im Rahmen der polizeilichen Befragung stellte sich heraus, dass es sich bei den Angetroffenen um die Täter der Diebstahls vom Morgen handelte. Reumütig übergaben sie die mehreren Stunden zuvor entwendeten Kaninchen sowie das dazugehörige Gatter, sodass diese an den rechtmäßigen Besitzer zurückgegeben werden konnten. Und das waren sie, die aktuellen Nachrichten hier auf Zeitnah bei RAN 1. Nun folgt das Wetter sowie die aktuellen Meldungen aus der Region. Wir sehen uns dann morgen wieder mit den aktuellsten Nachrichten. Bis dahin haben Sie eine schöne Zeit und auf Wiedersehen.
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3: Morgen erwartet uns mit 34 Grad ein heißer Sommertag. Gegenüber dem Vortag steigen die Temperaturen um rund 5 Grad. Bis zu den leichten Sonnenstunden und leichtem Südwind bleibt es durchweg trocken und sonnig. Auch am Wochenende hält das Sommerwetter an. Die Temperaturen bleiben auf einem ähnlichen Niveau. Zeitweise ziehen einige Wolken durch. Niederschläge sind nur am Samstag zu erwarten.

0: Der Entsorgungsdienstleister ReFood hat seine neue Niederlassung im Gewerbepark Zörbig-Großzöberitz eröffnet. Der neue Standort entstand innerhalb von 13 Monaten Bauzeit und wurde notwendig, da die Kapazitäten am bisherigen Standort in Landsberg-Schwerz ausgeschöpft waren. Künftig werden in Zörbig mehr als 75 Mitarbeitende beschäftigt. Hinter dem Bauprojekt stehen erhebliche Investitionen, die langfristig weiteres Wachstum und eine stärkere Präsenz in Mitteldeutschland ermöglichen sollen.
1: Genau, das sollte auch eigentlich immer der Weg sein. Ja, darum, Fördermittel sind immer nur für die Fälle oder für die Projekte da, wo es ohne die Fördermittel eigentlich nicht gehen würde oder die halt dann langsamer oder in kleinerem Umfang stattfinden müssten oder für ganz spezielle Themen. Da muss man schon sagen, Kreislaufwirtschaft wäre sogar so ein Thema, wo man schon auch gucken muss, das ist dann sozusagen auch ein Ziel der Landesregierung, das zu befördern. Und deswegen gibt es dafür auch teilweise eben auch extra Fördermittel. Aber hier ging es halt ganz ohne Fördermittel. Und das liegt natürlich daran, dass da auch das Unternehmen, dass der Konzern dieses Thema schon ganz, ganz lange betreibt. Also nicht so, wie wir jetzt eigentlich sehen, und das ist eigentlich so ein Trendthema, sondern die machen das schon ganz, ganz lange und haben deswegen diese Kraft dazu. Und ohne Fördermittel geht es immer schneller und viel, viel flexibler. Und darum ist es immer der bessere Weg.
0: Von Zörbig aus werden künftig Lebensmittelreste und gebrauchte Speisefette aus Gastronomie, Handel und Industrie gesammelt. Diese werden anschließend weiterverarbeitet und unter anderem zur Erzeugung von Biogas, Strom, Wärme und nachhaltigen Kraftstoffen genutzt. Damit leistet das Unternehmen einen Beitrag zur Kreislaufwirtschaft und zum Klimaschutz.
2: Aus Anlass der Eröffnung konnten wir schon darauf hinweisen, dass dies schon ein wichtiger Mosaikstein in einem größeren Verbund ist. Sie brauchen, hört sich alles ein bisschen modern an, diese Skaleneffekte. Sie brauchen Mengen, um solche Dinge letztendlich dann auch großtechnisch umzusetzen. Und deswegen haben wir eine Vielzahl von vergleichbaren Niederlassungen der ReFood-Gruppe. Die hat sich spezialisiert, um Fette aufzunehmen, Fette aufzubereiten in Richtung Biodiesel, Kerosin. Das ist die Hauptaufgabe. Und dann fallen Gärreste an. Die werden genutzt für die Landwirtschaft als Düngemittel.
0: Neben der Funktion als neuer Unternehmensstandort bringt die Ansiedlung auch wirtschaftliche Impulse für die Region. Mehr als 75 Arbeitsplätze entstehen am Standort. Gleichzeitig profitiert der Gewerbepark von einer weiteren Unternehmensansiedlung. Vertreter aus Politik und Verwaltung betonten bei der Eröffnung die Bedeutung der Investition für die wirtschaftliche Entwicklung der Stadt und des Landkreises.
3: Das kann man. Ich bin aber froh, das Gewerbegebiet ist seit 20 Jahren nicht so stark nachgefragt gewesen. Dann kam der relativ starke Run auf das Gewerbegebiet, und dass wir jetzt eine Firma wie ReFood auch aus der Nähe abgreifen können aus dem Saadekreis, zeigt ja auch, dass die Region Wachstum kann, Wachstum will und dass sich das hier sehr, sehr gut einbringt in die ganze Chemie- und Landwirtschaftsidee, die ja der Landkreis Annabitterfeld verkörpert. Wir kommen jemand anders.
0: Die Entscheidung für den Gewerbepark Zörbig-Großzöberitz fiel nach dem starken Wachstum der vergangenen Jahre. Nachdem die Möglichkeiten am bisherigen Standort ausgeschöpft waren, benötigte ReFood mehr Platz für seine weitere Entwicklung. Ausschlaggebend war unter anderem die gute Verkehrsanbindung sowie die Nähe zu den Wirtschaftsregionen Halle und Leipzig. Von hier aus sollen die Kunden künftig noch flexibler und effizienter bedient werden.
4: Hier findet die erste Stufe der Sammlung statt, also die konkrete Einsammlung in Restaurants, Kantinen mittels LKW. Dann wird hier das Material verarbeitet, entpackt und weitergeliefert von hier an Biodieselanlagen und Biogasanlagen.
0: Mit der Eröffnung schafft ReFood die Grundlage für weiteres Wachstum und baut gleichzeitig seine Rolle bei der nachhaltigen Verwertung organischer Reststoffe in Mitteldeutschland weiter aus.
5: Hallo, ich bin Henry und ich spiele Abwehr und bin eigentlich Einwechsler für Maxim.
6: Ich bin Maxim und ich spiele in der rechten Abwehr.
7: Ich bin Noah und spiele Torhüter.
8: Ich bin Nakarius und ich spiele im linken Mittelfeld.
9: Ich bin der Piet und ich spiele im rechten Mittelfeld.
10: Ich bin der Jakob und spiele im Sturm.
11: Ich bin der Elias und ich spiele mit Jakob im Sturm.
12: Ich bin Lore und ich spiele in der Abwehr.
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14: Ich bin Adrian und spiele in der Abwehr.
15: Ich bin Frau Bartholomä und ich bin die Trainerin.
16: Wir sind die Pestalozzi-Schule aus Trainer und wollen Die Aufregung ist groß, die Stimmung bestens. Vor kurzem ging es für die Fußballmannschaft der Grundschule Pestalozzi Brena zum Landesfinale des Stadtwerke Cups nach Aschersleben. Als Sieger der Vorrunde

0: vertraten die Nachwuchskicker die Region Bitterfeld-Wolfen und trafen auf die besten Grundschulteams aus Bernburg, Eisleben, Hettstedt und Aschersleben. Der Turnierstart hätte für die Brenauer kaum besser laufen können. Im ersten Spiel gegen die Grundschule Torgartenstraße aus Eisleben zeigt die Mannschaft von Beginn an, warum sie sich für das Landesfinale qualifiziert hat. Mit viel Einsatz, sicherem Passspiel und einer geschlossenen Teamleistung erspielen sich die Nachwuchskicker mehrere gute Chancen. Die frühe Führung gibt zusätzliche Sicherheit und auch in der Defensive lässt das Team kaum etwas zu. Am Ende steht ein souveräner 3:0 Erfolg auf der Anzeigetafel, ein perfekter Auftakt und ein wichtiger Schritt für das Selbstvertrauen im weiteren Turnierverlauf.
1: Es ist ja in anderen Sportarten auch der Fall, dass das erste Spiel immer ein bisschen, man kommt frisch zusammen und man hat eine Weile nicht zusammen gespielt, aber ich denke mit einem 3:0 für uns, war das schon in Ordnung.
0: Im zweiten Spiel gegen die Grundschule Novalis aus Hettstedt bleibt die Partie torlos. Anschließend wartet mit der Grundschule Pfeilergram aus Aschersleben einer der Turnierfavoriten. Trotz großer kämpferischer Leistung müssen sich die Brenauer knapp mit 0:1 geschlagen geben. Unterstützt wird das Team den ganzen Tag über von Eltern, Lehrkräften und mitgereisten Fans. Für viele ist schon jetzt klar, die Mannschaft hat die Region würdig vertreten.
2: Ich denke, super. So wie die ganze Mannschaft, denke ich. Ich denke, dass das allgemein für die Jungs hier eine gute Sache ist. Ja, ich meine, überhaupt erstmal in die Endrunde zu kommen, ja, ist schon mal ein Ding. Und hier natürlich, wie gerade eben schon, wenn man unter den ersten drei kommt, ich denke mal, aus so einem großen Umkreis ist das völlig in Ordnung. Also passt.
3: Ja, er ist schon gut drauf. Die haben ein bisschen Probleme mit dem Ball, glaube ich. Das sind sie nicht gewohnt. Halle, okay. Ich glaube, draußen hätte das ganze Turnier ein bisschen anders ausgesehen, aber ansonsten doch. Schon sehr zufrieden und noch stolz. Die Finalrunde.
4: Ja, insgesamt zufrieden. Ist natürlich heute nochmal ein anderes Niveau als in der Vorrunde. Halle, andere Gegebenheiten. Ist natürlich nochmal eine ganz andere Umstellung. Ja, gut angefangen. Die Gegner wurden stärker und ja, dann war es halt schwerer. Und der wahrscheinliche oder jetzige Turniersieger hat es am Ende dann auch verdient. Also muss man klipp und klar so sagen.
0: Vor dem letzten Spiel ist die Ausgangslage klar. Gegen die Grundschule Johann Wolfgang von Goethe aus Bernburg geht es um den zweiten Platz. Ein Sieg würde die Silbermedaille sichern. Und die Pestalozzi-Grundschule liefert. Mit einem verdienten 2:0 Erfolg setzen sich die Kinder durch und machen Platz 2 perfekt. Der Jubel ist groß, nur die Mannschaft aus Aschersleben sammelt am Ende noch mehr Punkte und gewinnt das Turnier. Für die Kinder aus Brena ist der zweite Platz dennoch ein riesiger Erfolg. Bei der Siegerehrung wird deutlich, was diesen Tag so besonders macht. Nicht nur die sportlichen Ergebnisse zählen, sondern vor allem Teamgeist, Fairness und das gemeinsame Erlebnis.
5: Ich bin zufrieden und ich fand es gut, dass wir den zweiten Platz gemacht haben. Ich fand es auch gut und ja, wie Maxim schon sagte, ich finde es auch cool, dass wir zweiter Platz sind.
6: Wir wussten, es wird nicht einfach. Es waren alles Gewinner von den Vorausscheiden natürlich. Dass wir da nicht so einen Durchlauf machen würden wie beim ersten Mal, war fast zu erwarten. Aber ich denke, wir können unheimlich stolz sein. Es ist eine tolle Truppe, wir hatten super Fans dabei. Wir sind, glaube ich, alle einfach nur glücklich.
0: Möglich gemacht wurde das Landesfinale durch mehrere Stadtwerke, die sich seit Jahren für den Kinder- und Jugendsport engagieren. Für die Stadtwerke Bitterfeld-Wolfen gehört die Förderung von Bewegung, Gemeinschaft und Nachwuchsarbeit fest zur regionalen Verantwortung.
7: Ich sag mal, das ist natürlich sehr schön, dass die Kids aus Brena hier einen zweiten Platz gemacht haben. Aber ich denke, alles in allem war für uns viel schöner, viel positiver, dass wir so eine tolle Veranstaltung hatten, dass viele Kinder auch in der Vorrunde Spaß am Sport hatten, ein schönes Erlebnis hatten. Und ich glaube, das steht im Vordergrund, dass heute der zweite Platz rausspringt hinter dem Gastgeber. Das ist umso schöner.
0: Ein zweiter Platz, viele neue Erfahrungen und jede Menge Teamgeist. Für die Grundschule Pestalozzi war das Landesfinale des Stadtwerke Cups ein Tag, der sicher noch lange in Erinnerung bleiben wird.

Hallo und herzlich willkommen zu Zeitnah hier auf RAN 1. Die Feuerwehr Dessau-Roßlau wurde am 16. Juni gegen 13.55 Uhr mit dem Einsatzstichwort Gasgeruch in die Lindenstraße im Ortsteil Dessau-Alten alarmiert. Nach dem Eintreffen wurden die Einsatzkräfte durch die anrufende Person in die Lage eingewiesen. Der gemeldete Gasgeruch bestätigte sich. Im Bereich eines Kellerfensters eines leerstehenden Einfamilienhauses war deutlicher Gasgeruch wahrnehmbar. Unter Anhaltung entsprechender Schutzmaßnahmen betraten die Einsatzkräfte das Gebäude und führten eine Lageerkundung durch. Dabei wurde das Objekt belüftet und eine beschädigte Gasleitung provisorisch abgedichtet. Der Maßnahme erfolgten in enger Abstimmung mit Mitarbeitenden der Stadtwerke Dessau. Zur Gewährleistung der Sicherheit wurde im betroffenen Straßenzug vorsorglich die Stromversorgung durch die Stadtwerke unterbrochen. Nach Abschluss der Arbeiten übergaben die Feuerwehr die Einsatzstelle zur weiteren Schadensbesichtigung an die Mitarbeiter der Stadtwerke. Die Berufsfeuerwehr Dessau-Roßlau war mit 3 Einsatzfahrzeugen und insgesamt 11 Einsatzkräften im Einsatz. Am 11. Juni fand im Stadtpark eine öffentliche Gedenkveranstaltung